0: 21 bis 24 Grad im Norden und Osten, sonst bis 32 Grad. Und am Montag wechselhaft mit Schauern, im Süden wieder Gewitter, 21 bis 25 und am Dienstag Wolken bis 27 Grad. Es ist 2.03 Uhr.
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2: Achtung, Falschfahrer auf der A4, Kirchheimer Dreieck Richtung Erfurt. Zwischen Eisenach West und Herleshausen kommt Ihnen ein Falschfahrer entgegen. Fahren Sie äußerst rechts und überholen Sie nicht auf der A4, Kirchheimer Dreieck Richtung Erfurt. Zwischen Eisenach West und Herleshausen ist ein Falschfahrer unterwegs. Vorsicht in beiden Richtungen. Eine amtliche Gefahreninformation wegen aktueller Waldbrände in Rheinland-Pfalz, Nordrhein-Westfalen, im Saarland und in Belgien kann es zu Rauch- und Brandgeruch kommen. Es besteht noch keine akute Gefahr. In Monschau, in den Ortsteilen Kalter Herberg und Mützenich, sollten sich die Anwohner jedoch bereits auf eine mögliche Evakuierung vorbereiten. Bitte den Notruf nur bei einem konkret erkennbaren Brand, einer akuten Gefahr oder einem medizinischen Notfall anrufen. Und der weitere Blick jetzt auf die Straßen, die A1 Lübeck Richtung Fehmarn ist zwischen Neustadt, Pelzerhaken und Lensahn in beiden Richtungen wegen eines Polizeieinsatzes gesperrt. Nochmal A1 Bremen, diesmal Richtung Osnabrück, zwischen Bramsche und Osnabrück Nord, Sperrung nach einem Unfall. Die A57 Köln Richtung Krefeld ist zwischen Kreuz Meerbusch und Krefeld Zentrum wegen Bauarbeiten bis Montag früh gesperrt. Dann die A61 Mönchengladbach Richtung Venlo zwischen Kreuz Mönchengladbach und Mackenstein in beiden Richtungen wegen Brückenarbeiten gesperrt und das bis Dienstag 5 Uhr. Die A448 Bochum West Richtung Dortmund Witten ist zwischen Dreieck Bochum West und Bochum Süd wegen Bauarbeiten bis Montag früh gesperrt. Und noch eine Falschfahrermeldung ganz aktuell für die A43 Recklinghausen Richtung Münster. Zwischen Rastplatz Brinkfortsheide und Dülmen kommt Ihnen ein Falschfahrer entgegen. Fahren Sie äußerst rechts und überholen Sie nicht auf der A43 Recklinghausen Richtung Münster. Zwischen Rastplatz Brinkfortsheide und Dülmen, dort ist ein Falschfahrer unterwegs. Vorsicht hier bitte in beiden Richtungen. Ansonsten gute und sichere Fahrt durch diese Nacht.
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2: Aus Hamburg, aus den Studios von NDR Info und ab jetzt mit Philipp Kaber bis 6 Uhr noch mit Hintergründen, Analysen, Reportagen und vertiefenden Gesprächen, allem, was aktuell wichtig ist. Für die radikal-islamistischen Taliban war gestern ein Freudentag. Mit einem sogenannten Tag des Sieges feierten sie ihre Machtübernahme vor genau 5 Jahren. Damals war es den Taliban in einer Blitzaktion gelungen, die Hauptstadt Kabul widerstandslos einzunehmen und damit auch das Land wieder unter ihre Kontrolle zu bringen. Die westlichen Staaten, die Afghanistan auf einem Weg in eine Demokratie unterstützen wollten, die waren so überrascht, dass sie ihr Militär fluchtartig abzogen und ihre Botschaften evakuierten. Seitdem hat sich für die Menschen in Afghanistan vieles verschlechtert. Auch wurden Millionen Geflüchtete von Pakistan und Iran nach Afghanistan abgeschoben. Und die fragile Wirtschaft ist kurz vor dem Zusammenbruch. Westliche Staaten investieren nicht, China allerdings ist wirtschaftlich in dem Land bereits aktiv. Lena Bodewein.
3: Die Straßen sind gesäumt von Taliban-Fahnen, das islamische Glaubensbekenntnis auf weißem Grund. Autokorsos, an jeder Ecke bewaffnete Wachen. 5 Jahre nach ihrer Rückkehr an die Macht demonstrieren die Taliban in Kabul ihre Stärke. Gefeiert wird der sogenannte Tag des Sieges. Vor der ehemaligen US-Botschaft bieten Straßenhändler Taliban-Fahnen an, während sich Regimevertreter und Diplomaten aus einigen wenigen Ländern zur zentralen Veranstaltung versammeln. Minister und Minister preisen die Verdienste der Taliban, die Einheit, die Sicherheit, die guten Aussichten.
4: Etwa 5 bis 6 Millionen Migranten kehren in diese Heimat zurück und lassen sich dort nieder. Das ist ein gutes Zeichen dafür, dass uns großartige Jahre bevorstehen.
3: So der Außenminister Amir Khan Muttaqi. Viele der Rückkehrer kommen nicht freiwillig. Pakistan etwa schickt viele von ihnen zurück. Auf manche wird Druck ausgeübt, freiwillig zurückzukehren, oder sie werden abgeschoben. Für einige der Rückkehrer ist dieses Land komplett unbekannt, wie für Taj Mohammad.
4: Wir waren etwa 55 Jahre lang in Pakistan. Mein Vater ist dorthin gegangen, ich bin dort geboren und auch meine Kinder. Wir sind zwei Brüder hier, die übrigen Familienmitglieder sind noch in Pakistan, werden aber später nachkommen.
3: Sie fühlten sich in Pakistan nicht mehr sicher und lebten in ständiger Furcht, festgenommen und abgeschoben zu werden. Hier leben sie in dicht gedrängten Flüchtlingslagern und hoffen auf Hilfe von der internationalen Gemeinschaft.
4: Die einzige Hilfe, die wir wollen, ist ein Dach über dem Kopf. Arbeit werden wir schon irgendwie finden.
3: Das Ausmaß der Rückkehr übt enormen Druck auf die Gemeinden aus. Jacqueline Dolski von der Welthungerhilfe nennt es eine der weltweit größten wiederkehrenden Vertreibungskrisen. Die Gemeinschaften erleben derzeit ein rasantes Bevölkerungswachstum. Das übt einen gewaltigen Druck auf eine Wirtschaft und auf öffentliche Systeme aus, die ohnehin schon unter Schwierigkeiten litten. Und da ist noch die Frage, wie sicher ist Afghanistan unter der Herrschaft der Taliban? Sie preisen die Sicherheit, ohne Kämpfe, mit strengen bewaffneten Bewachern. Doch das Ausbleiben größerer Konflikte bedeutet nicht zwangsläufig, dass sich die Menschen sicher fühlen. Dass Afghanen weiterhin ihre gesamten Ersparnisse aufbrauchen und ihr Leben riskieren, um internationale Grenzen zu überqueren, ist ein deutlicher Beleg dafür. Restriktive Migrationspolitiken stoppen die irreguläre Migration nicht. Sie erhöhen lediglich die Gefahren und das Ausmaß der Ausbeutung für diejenigen, die für sich keine andere Möglichkeit sehen. Und von denen gibt es nach wie vor zu viele.
2: Ein Bericht von Lena Bodewein. 3,7 Millionen Kinder unter 5 Jahren sind in Afghanistan von akuter Mangelernährung betroffen, geschätzt jedes 6. Kind in dem Land. Shagufa Abdul kommt ursprünglich aus Afghanistan. Es ist in Stuttgart aufgewachsen und arbeitet jetzt für Save the Children, um die Lage der Kinder in Afghanistan zu verbessern. Mein WDR-Kollege Andreas Bursche hat sie direkt in Kabul erreicht und zunächst gebeten, die aktuelle Lage zu beschreiben.
5: Es kommen so viele Krisen aufeinander hinzu. Armut, Hunger, fehlende Arbeit, schwache Wirtschaft. Dann haben wir noch Naturkatastrophen. Und dann haben wir auch noch die ganzen Afghanen und Afghaninnen, die aus den Nachbarländern zurückkommen, in Gemeinden, die so oder so schon stark unter Druck stehen. Und das kommt natürlich dann alles bei den Kindern an. Wenn ein Kind dann keine gesunde Nahrung bekommt, dann wird es langzeitig krank sein. Mhm. Und dann ist es ganz einfach, wieder in die Unterernährung runterzurutschen. Und wenn es dann da weiter reinrutscht, dann wird es wahrscheinlich zu schwach sein, kann nicht mehr in die Schule gehen. Wenn die Schule gehen kann, dann muss es wahrscheinlich rausgehen und arbeiten, um die Familie zur Unterstützung und Einkommen beizutragen. Das ist wirklich so ein Teufelskreis, vor allem für Kinder. Und es ist so schwer für Familien, aus so einem Kreis rauszubrechen. Und genau deswegen arbeiten wir bei Save the Children auch ganz eng mit ihnen zusammen und unterstützen Kinder und Familien mit Gesundheitsprogrammen und Ernährungsprogrammen und Bildung und sauberem Wasser, um einfach ihnen zu helfen, aus diesem Kreis rauszukommen.
6: Wie schwierig ist es, in dieser Situation zu helfen? Da kommen wir gleich noch zu. Und das ist ganz toll, dass Sie und andere Hilfsorganisationen das machen. Aber wenn wir noch mal einen Schritt zurückgehen, die Taliban wären ja eigentlich in der Verantwortung als Machthaber die letzten 5 Jahre. Was machen die denn eigentlich?
5: Ja, das Problem ist, dass die Taliban unterstützen uns nicht. Wir arbeiten mit Regierungen, wir arbeiten mit den Behörden wirklich eng zusammen, um sicherzustellen, dass diese Hilfe, die wir anbieten, auch wirklich sicher bei den Kindern und Familien ankommt. Wir bleiben immer mit Behörden in Verbindung, um sicherzustellen, dass wir Genehmigungen haben oder wenig Bewegungsfreiheit haben, dass unsere Teams wirklich die Weiterführung von Gesundheits- und Ernährungsprogrammen auch weiterführen können. Ohne diese Zusammenarbeit könnten viele unserer Programme gar nicht stattfinden. Deswegen ist es für uns auch so wichtig, dass wir diese Zusammenarbeit, wo sie notwendig ist, zusammenarbeiten, damit wir die Kinder erreichen können am Ende des Tages.
6: Jetzt hatten Sie es ja gerade schon angesprochen, dass die Finanzierung der humanitären Hilfe für Afghanistan enorm gesunken ist, um mehr als 2/3 seit der Machtübernahme der Taliban. Also statt 1,5 Milliarden sind es knapp nur noch 500 Millionen für Hilfe fürs Land. Eben auch wegen der radikal-islamischen Taliban. Man befürchtet eben unter anderem, dass die Hilfsgelder und Güter nicht da ankommen, wo sie sollen. Wie schwer ist es in dieser Situation, auch mit immer weniger Geld überhaupt organisieren zu können, dass Hilfe stattfindet?
5: Für uns ist es natürlich konkret, was bedeutet es für uns in Save the Children? Wir müssen wirklich entscheiden, welche Kliniken wir weiter unterstützen, wie oft wir zum Beispiel mobile Gesundheitsteams in bergige oder abgelegene Orte hinschicken können. Wenn wir jetzt das verlieren, was wir so lange aufgebaut haben, dann steht wirklich immer die Frage, wer am Ende leidet dann unter diesen ganzen Entscheidungen. Am Ende des Tages ist es dann die Mutter, die mit dem kranken Kind zu einem Krankenhaus läuft und vor dem Krankenhaus ist und das Krankenhaus ist geschlossen. Am Ende ist es das Kind, das vor der Schule steht und nicht weiterlernen kann, weil es einfach keine Hilfskräfte gibt. Und das sind dann wirklich Sachen, wo wir sagen, die Hilfsverkürzungen, die treffen immer nur auf die Kinder, die treffen immer nur auf die Mütter, auf Familien. Ja, das ist dann, für manche Kinder würden so einer Situation einfach die Hilfe nicht mehr erreicht werden sonst.
6: Verstehen Sie denn die Argumentation der westlichen Nationen zu sagen, wir stellen große Teile der Zahlungen ein, weil wir eben Sorge haben, dass es bei den Taliban am Ende landet? Oder halten Sie das für Quatsch?
5: Internationale humanitäre Organisationen, die hier im Land arbeiten, die haben schon sehr starke Systeme aufgebaut. Zum Beispiel hier bei Save the Children, wir unterstützen Familien und Kinder direkt mit Kliniken, mit Ernährungsprogrammen, mit Bildung, mit Bargeldhilfe. Wir haben Systeme, wir haben Monitoring. Das ist nicht so, dass man einfach mal sagen kann, ja, das Geld geht an die Taliban. Okay. Das geht nicht an die Taliban. Wir haben so viele Mitarbeiter, die hier arbeiten, wir haben Strukturen. Deshalb müssen wir auch immer sehr genau kontrollieren, wie die Hilfe eingesetzt wird. Aber wir dürfen am Ende des Tages natürlich nicht sagen, ja, wir dürfen die Kinder eben nicht dafür bezahlen, wie die Politiker Entscheidungen treffen.
6: Ich mache mal so einen Strich drunter. Also ich habe verstanden, mit Mangelwirtschaft, die Sie im Moment vorfinden, müssen Sie versuchen, Mangelernährung und auch Mangel an Bildung zu bekämpfen. Wenn Sie auf Ihre Heimat schauen, in dieser Lage, fühlen Sie sich vom Rest der Welt, von der westlichen Welt im Stich gelassen?
5: Ja, die Wirtschaftslage für viele Familien ist sehr hart. Viele Familien müssen teilweise wirklich Entscheidungen treffen, was sie bezahlen können und was sie nicht bezahlen können. Dann werden zum Beispiel Schulden gemacht und Medikamente aufgeschoben oder Dinge verkauft, die man eigentlich braucht. Und bei uns ist es halt wirklich wichtig, dass Familien nicht nur kurzfristig zu unterstützen, sondern auch Familien langfristig zu unterstützen, damit sie auch ihre Kinder unterstützen können und Stabilität aufbauen können.
2: Sagt Shagufa Abdul. Sie arbeitet für Save the Children in Afghanistan. Und zwischendurch kurz Entwarnung hier für die A4 Kirchheimer Dreieck Richtung Erfurt. Kein Falschfahrer mehr zwischen Wommen und Herleshausen.
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2: Der Waldbrand im Hürtgenwald in der Eifel ist eingedämmt. Das vollständige Löschen wird aber noch Tage dauern. Immerhin eine gute Nachricht: Die Bewohner des evakuierten Ortsteils Gai können in ihre Häuser zurück. Mittlerweile gibt es aber nur wenige Kilometer westlich in Belgien einen neuen Brand, und zwar im Hohen Venn, einem Hochmoor, das ein beliebtes Wanderziel in der deutsch-belgischen Grenzregion ist. Stefan Hase fasst den Stand der Dinge zusammen.
7: Es ist vor allem dem Einsatz der rund 1400 Einsatzkräfte und der vielen freiwilligen Helfer zu verdanken, dass der zuständige Dürener Landrat Ralf Nolten sagen kann:
8: Wir haben eine ruhige Lage, wir können an den verschiedensten Einsatzstellen die einzelnen Brände bekämpfen, sodass also die Situation, die wir uns gestern Abend erhofft haben, auch jetzt eingetreten ist.
7: Heißt, der Brand in Hürtgenwald ist weitestgehend unter Kontrolle. Die Chancen, dass jeder der rund 2000 Evakuierten aus dem Ortsteil Gai bald wieder in sein unversehrtes Zuhause zurückkehren kann, stehen gut. Das gilt auch für die tierischen Mitbewohner.
9: Wir haben jetzt im Nachgang auch noch die Tiere ihren Besitzern wieder übergeben. Auch das muss ja koordiniert, aber das läuft alles im Hintergrund und läuft sehr gut.
7: sagt der Hürtgenwalder Bürgermeister Stefan Kranen. Doch auch wenn sich die Situation hier zu entspannen scheint, hat sich NRW-Ministerpräsident Hendrik Wüst heute selbst ein Bild von der Lage gemacht.
10: Bisher ist kein Haus verloren gegangen. Noch schlimmer wäre natürlich, wenn Menschen zu Schaden gekommen wären. Auch das ist verhindert worden. Ganz, ganz großer Dank dafür. Das geht nur, wenn ganz, ganz viele Menschen mit einem großen Herz große Taten vollbringen. Das ist typisch für unser Land, diese Art von Solidarität und Nächstenliebe dann eben auch in praktisches Tun umzusetzen. Und das passiert hier.
7: Rüber auf die andere Seite der deutsch-belgischen Grenze. Im Hohenfenn kämpfen mehr als 200 Einsatzkräfte gegen den Brand im Hochmoor. Dieser Brand ist anscheinend deutlich komplizierter zu löschen, weshalb Landrat Ralf Nolten mit Blick darauf erstmal tief Luft holen muss.
11: Ich wünsche den Kollegen da alles, alles Gute. Und ich bin froh, dass wir nicht die Strukturen haben, die die da haben. Weil Fenn heißt Hochmoor, Niedermoor. Und ein Moor abzulöschen, ist eine ganz andere Herausforderung als das, was wir hören. Und da wünsche ich den Kollegen wirklich alles, alles, alles Gute.
7: Der Brandgeruch von dort ist sogar bei der Reit-WM zu riechen, die gerade in Aachen stattfindet. Um die Besucher zu beruhigen, hat der Stadionsprecher deshalb auf Deutsch und auch auf Englisch durchgesagt, dass keine Gefahr bestehe. Im Hohenfenn sind inzwischen laut belgischen Behörden auch Einsatzkräfte aus Deutschland eingetroffen, um mitzuhelfen, den Brand unter Kontrolle zu bekommen. Und ähnlich wie in Hürtgenwald packen auch hier die Bauern mit an. Sie beladen ihre Traktoren mit Gülle und Wasserfässern, um so viel Löschmittel wie möglich zu den Brandherden zu bekommen.
2: Der Bericht von Stefan Hase. Und am späten Abend, wie gesagt, kam noch die Meldung, dass die Bewohner des evakuierten Ortsteils Hürtgenwald-Gai in ihre Häuser zurückkehren konnten. Waldbrände, Dürre, auch niedrige Flusspegel, die Folgen der Erderhitzung sind momentan sichtbar und spürbar. Manche Menschen beschäftigt das besonders stark, andere hingegen sehen darin kein größeres Problem für sich selbst. Psychologen der Universität Jena wollen herausfinden, für wie viel Stress das Thema Klimawandel bei Kindern und Jugendlichen sorgt. Juliane Neubauer war bei einem Experiment dabei.
12: Du kannst dich schon mal so hinsetzen, dass du es gut sehen kannst. Und ich muss einmal den PC hier wieder zum Leben erwecken.
13: Wissenschaftlerin Nora Spürkel startet eine Präsentation von Naturbildern auf einem Bürobildschirm. Davor sitzt die 13-jährige Julia Sohr. Sie sieht das Meer, den Himmel, Wälder, Berge. Spürkel zeigt ihr anschließend ein Video, in dem die Folgen des Klimawandels deutlich werden. Danach werden Julias Stresshormone gemessen und das Gesehene besprochen. Die Wissenschaftlerin will herausfinden, was die Psyche jenseits von Traumata, sozialen oder genetischen Prägungen belasten kann.
12: Also soziale Situationen, das verstehen wir. Und was wir noch nicht so genau verstehen, ist diese ganzen globalen Themen, Klimakrise, Krieg, Wirtschaftsprobleme, ob das sozusagen dazu beiträgt, sie zu stressen und vielleicht auch zur Entwicklung von psychischen Erkrankungen letztlich beitragen könnte.
13: Die psychischen Folgen von Umweltzerstörungen für den Menschen sind bisher kaum erforscht, gibt Spürkel zu bedenken. Julia ist eine von 50 Jugendlichen, die sich an der Studie beteiligen. Noch sei Klimaangst in der Psychotherapie keine offizielle Diagnose und doch spiele sie eine immer größere Rolle, weiß Psychotherapeutin Nadine Berger. Sie arbeitet unter anderem für die klimaengagierte Vereinigung Psychologists for Future.
14: Wenn wir das in das therapeutische Gespräch einbringen, als Frage, ob das sozusagen eine Rolle spielt, dann wird immer mehr, gibt es eine Reaktion, dass die Menschen erleichtert sind, dass wir es ansprechen. Da gibt es manchmal sehr, sehr heftige emotionale Reaktionen, also tatsächlich eher der Erleichterung, dass es jemand anspricht und dass es da sein darf.
13: US-amerikanische Studien zeigen, dass die Sorge um das Weltklima bei den jüngeren Jahrgängen deutlich größer ist als bei älteren Menschen. Auch die 13-jährige Julia scheint Unbehagen zu spüren, wenn sie über die Klimakrise nachdenkt.
15: Ich habe natürlich schon Angst vor dieser Veränderung, weil das Video hat ja auch gezeigt, wie wenig Grad Veränderung so viel auslösen können. Und das finde ich einfach krass und unvorstellbar und natürlich habe ich da auch ein bisschen Angst. Aber ich glaube, das geht jedem so eigentlich. Wenn man da mal wirklich drüber nachdenkt, dann merkt man nämlich eigentlich auch, wie relativ ernst es jetzt schon ist.
13: Mehr als 80% der Deutschen sehen den Klimawandel als ernstes oder sehr ernstes Problem. Nora Spürkel vom Forschungsinstitut in Jena appelliert an die Politik, bei diesen Fragen die jüngere Generation mehr in den Fokus zu nehmen.
12: Aus der Sicht wäre es total hilfreich, wenn Politik einfach stärker auch einbezieht, was brauchen eigentlich Kinder und Jugendliche, was dieses Thema angeht, auch was andere Themen angeht. Wie kann Politik stärker so gestaltet werden, dass es für die Kinder und Jugendlichen passt und dass sie auch merken, dass sie mitgedacht werden.
13: Wie sich Klimastress genau auf die psychische Gesundheit auswirkt, will Wissenschaftlerin Nora Spürkel im Laufe ihrer Studie immer besser verstehen. Sie betreibe Grundlagenforschung, um künftig Klimaangst therapieren zu können.
2: 2.22 Uhr ist es. 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Ausgediente, rostige Fahrräder, Bauschutt und vergammelte Bretter oder tütenweise Hausmüll. Immer öfter sieht man Abfall in der Landschaft. In Stuttgart sind seit Juni sogenannte Müll-Sheriffs unterwegs. Sie sind vom Abfallwirtschaftsbetrieb und versuchen, denjenigen auf die Spur zu kommen, die ihren Müll so illegal entsorgt haben. 4 Müll-Sheriffs sind aktuell in Stuttgart im Einsatz. Bald sollen es doppelt so viele sein. Yassin Salem war mit auf Streife.
16: Sebastian Konzala und sein Kollege Daniel Kovacci sind die ersten Müll-Sheriffs in Stuttgart. Für sie geht es jetzt auf Streife. Hoffen sie, etwas zu finden?
17: Schwer zu sagen, wirklich schwer zu sagen. Eigentlich wollen wir nichts finden an Verursachen, weil manche Leute tun mir leid, die da kein Geld haben für sowas und deswegen vielleicht das machen. Aber ist nicht Sinn der Sache. Wir haben so viele Höfe, wo wir das abgeben können, auch umsonst. Die Allgemeinheit bezahlt halt dafür und das soll nicht sein.
16: Konzala und sein Kollege sind am ersten Einsatzort angekommen. Ein Bürger hatte ihnen den Tipp gegeben, ein großer Haufen Müll liegt auf dem Hof eines Hochhauses. Alte Kartons, morsche Holzbänke, ein Stuhl. Kein schöner Anblick. Die beiden Sheriffs begeben sich auf Spurensuche.
17: Scheint nur Sperrmüll zu sein, normaler Müll. Hier ist Holz. Wir gucken, ob wir was finden hier, Adressen, irgendwelche Hinweise, wer das hingeschmissen hat. Und dann gehen wir mal den Hinweisen mal nach und dann klingeln wir mal.
16: Konzala und Kovacci klingeln beim Hausmeister. Doch die Suche verläuft im Sand. Hinweise auf die Schmutzfinken gibt es keine. Deswegen wird der Müll nun auf Kosten der Stadt entsorgt.
18: Okay, ich hätte da was für euch, das ihr abholen sollt und müsst und könnt. Genau, und dann am besten, wie gesagt, heute oder morgen dann spätestens abholen. Sonst wird es ja noch mehr. Aber ich schick's dir dann nochmal. Das ist ohne Verursacher. Wir haben jetzt auch geklingelt gehabt, aber es weiß kein Mensch was.
16: Illegale Müllhaufen gibt es in Stuttgart genug. Am nächsten Tatort angekommen, wartet besonders viel Papiermüll. Ob die beiden hier mehr Glück haben?
17: Dann gucken wir mal, ob wir was finden.
18: Oh je.
17: Hier ist eine Adresse. Hier ist eine Adresse. Sind immer die gleichen, glaube ich.
16: Durch die Adresse kann der Täter eindeutig ermittelt werden. Und ihm wird die Entsorgung jetzt in Rechnung gestellt. Das macht in diesem Fall 200 Euro plus die Strafe vom Amt für Umwelt. Es geht aber auch deutlich teurer. 2.500 Euro war bis jetzt die höchste Rechnung der Sheriffs. Für die beiden geht ihre Schicht nun zu Ende. Oft werden sie bei ihrer Arbeit angesprochen. Das positive Feedback der Bevölkerung motiviert sie.
18: Das auf jeden Fall, klar. Weil man sieht dann auch dadurch, dass die Leute uns auch sehen und das auch gut finden.
19: Also sie finden eigentlich gut, dass jetzt die Entsorgungsüberwachung den Sachen auf der Spur geht. Weil davor hat es keinen gekümmert, sagen die meisten. Das ist eine Bestätigung eigentlich für uns.
16: Seit Juni haben die Sheriffs schon 350 Fälle bearbeitet. Sie hoffen, dass durch ihre Präsenz die Verschmutzung auf Dauer abnimmt.
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20: Mit Finn Hornberg. In Paris bei der Schwimm-EM erlebten die Zuschauerinnen und Zuschauer gestern Abend Historisches. Der Deutsche Johannes Liebmann stellte einen neuen Weltrekord über die 1500 Meter Freistil auf und sicherte sich die Goldmedaille. Und das mit 19 Jahren. Lars Becker mit den Eindrücken aus Paris.
21: Dieser Johannes Liebmann ist einfach unglaublich. Über 800 Meter Freistil hatte der 19-jährige Magdeburger bereits EM-Gold geholt und dabei seinen eigenen Europarekord unterboten. Jetzt setzte er noch einen drauf, gewann auch über 1500 Meter Freistil hoch überlegen Gold und das mit neuem, überragendem Weltrekord. Liebmann setzte sich schnell von der Konkurrenz ab, schwamm an der Spitze ein einsames Rennen und war beim Anschlag fast 4 Sekunden schneller als der US-Amerikaner Bobby Fink bei seinem Olympiasieg in Paris. Doppel-Europameister, Europa- und Weltrekordler Johannes Liebmann. Unglaublich. Hinter dem Ungarn Sarkani holte Oliver Clement Bronze, die erste Beckenmedaille für den Olympia-Zweiten im Freiwasser. Zum Abschluss des vorletzten Wettkampftags holte die 4x200 Meter Freistil-Mixstaffel mit Lukas Mertens, Jano Beschnitt, Linda Roth und Schlussschwimmerin Maya Tobin mit deutschem Rekord hinter Großbritannien Silber. Tobin setzte sich auf der letzten Bahn von Russland und Litauen ab. Melvin Imudo kam im 50 Meter Brustsprint auf Platz 6.
20: Deutschland liegt im Medaillenspiegel nun auf Platz 4. Von der 1EM gehen wir zur anderen nach Birmingham, zur Leichtathletik. Einen durchwachsenen Tag erlebte das deutsche Leichtathletikteam. Aber ein Erfolg sticht heraus. In einem spannenden Speerwurffinale schleuderte Julian Weber den Speer am weitesten. 90,4 Meter standen am Ende auf der Anzeigetafel. Bis zum letzten Wurf war es aber alles andere als ein perfekter Wettkampf für den Deutschen.
0: Da war so viel Frust, teilweise auch Wut und so viel war in diesem Wurf drin und ich habe das alles rausgelassen und ich bin einfach so froh, dass das so gut geklappt hat. Achillessehne hat wehgetan, Rücken hat ein bisschen wehgetan, es hat alles wehgetan, aber im letzten Versuch habe ich es einfach geschafft und es war einfach nur geil.
20: Direkt hinter Weber reihte sich überraschend sein Teamkollege Nick Tumm ein, Silber mit persönlicher Bestleistung. Eine weitere Medaille sicherte sich die deutsche Sprintstaffel bei der EM. Die Männer holten Silber im 4x100-Meter-Sprint, auch ohne Europameister Owen Ansah. Medaillen gab es auch für die deutschen Turnerinnen bei der EM der rhythmischen Sportgymnastik in Zagreb. Helen Kevrich krönte sich erstmals zur Europameisterin am Stufenbarren, aber das war nicht die einzige Medaille aus deutscher Sicht. Patrick Stricker mit der Übersicht.
4: Helen Kevrich feierte ein glanzvolles Comeback auf der internationalen Turnbühne. Rund 15 Monate nach ihrer schweren Knieverletzung gewann die Stuttgarterin Gold am Stufenbarren. Ihr erster internationaler Titel, aber ein absolut verdienter. Die 18-Jährige, wie schon bei den deutschen Meisterschaften, auch in Zagreb in Topform und gehört wieder zur Weltspitze. Eine starke Leistung zeigte auch Carina Schönmeier am Sprung. Die Titelverteidigerin aus Bremen musste sich an ihrem Paradegerät diesmal aber mit Silber zufrieden geben. Glücklich war auch Pauline Schäfer-Betz über ihr Ergebnis am Schwebebalken. Die Chemnitzerin, nach einer Hüft-OP doch noch rechtzeitig fit geworden, wurde am Ende Vierte und komplettierte damit das gute Ergebnis der DTB-Riege bei diesen Gerätefinals.
20: Zum Abschluss der EM treten die Turnerinnen dann noch im Teamfinale an. Die Frauen des FC Bayern München haben den ersten Titel der Saison gewonnen und sind Supercup-Siegerinnen. Die Münchnerinnen setzten sich 3:0 gegen den VfL Wolfsburg durch. Mittelfeldstrategin Linda Daimann vom FC Bayern will den Erfolg aber auch nicht so hoch hängen.
22: Also ist schon schön und ist auch ein sehr, sehr guter Gegner. Wie gesagt, Wolfsburg ist die Mannschaft, auf die wir uns national messen wollen. Von daher natürlich nehmen wir den Sieg sehr, sehr gerne mit, sind auch stolz drauf. Aber wie gesagt, wir wissen, dass nächste Woche genauso eine schwere Aufgabe auf uns wartet in Berlin. Und für uns ist es wirklich ein Vorbereitungsspiel jetzt auf nächste Woche.
20: Da spielen die Münchnerinnen beim Bundesliga-Auftakt gegen Union Berlin.
2: Und das war der Sport mit Finn Hornberg.

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1: Um 2.30 Uhr mit Milat Kupay. Der Waldbrand im Hohen Venn in Belgien hat sich in den letzten Stunden rasend schnell ausgebreitet. Medien sprechen vom größten Brand in der Geschichte Belgiens. Die Flammen lodern auf einer Fläche von fast 3000 Hektar. Der Brand liegt direkt an der deutschen Grenze. Die Flammen bedrohen auch Ortschaften in der Stadt Monschau in Nordrhein-Westfalen. Bewohner wurden aufgefordert, sich auf eine mögliche Evakuierung vorzubereiten und bei Bekannten oder Verwandten unterzukommen. Auf belgischer Seite sind bereits Ortschaften evakuiert worden. Gute Nachrichten gibt es dagegen vom Waldbrand im Hürtgenwald zwischen Bonn und Aachen. Dort hat sich die Situation etwas entspannt. 2000 Bewohner der Ortschaft Gai dürfen in ihre Häuser zurück. Aus Hürtgenwald, Katja Stephan.
2: Der Kreis Düren hat in Absprache mit den Einsatzkräften entschieden, dass die Bewohner ab sofort in ihre Häuser zurückkehren dürfen. Es gibt allerdings eine Einschränkung. Menschen aus Krankenhäusern, Alten- und Pflegeheimen können erst am Sonntag zurückkehren. Für sie wird ein Transport organisiert. Am Freitagmorgen hatten die rund 2000 Bewohner ihre Häuser verlassen müssen, weil das Feuer die Ortschaft Gai bedrohte. In Düren hatte der Kreis eine Notunterkunft eingerichtet. Der Großteil der Menschen war allerdings bei Verwandten und Freunden untergekommen.
1: Auf der US-Inselgruppe Hawaii sorgen erste Ausläufer eines Tropensturms für Überschwemmungen, Stromausfälle und Straßensperren. Der Sturm ist mittlerweile zu einem Hurricane hochgestuft worden. Das Zentrum dürfte im Laufe des Tages die Inselgruppe erreichen. Aber schon jetzt stürzten Bäume und Stromleitungen um und es gab Erdrutsche. Tausende Menschen auf Hawaii haben keinen Strom. Viele Flüge wurden gestrichen. Beim internationalen Filmfestival Locarno in der Schweiz sind die Hauptpreise verliehen worden. Der Goldene Leopard für den besten Film geht nach Rumänien. Aus Locarno, Thomas Wagner.
3: Der Film Noe Locultaua Ici, gedreht in der westrumänischen Stadt Reșița, der Heimat des preisgekrönten Regisseurs Florin Șaban, handelt von der schwierigen Beziehung eines Mannes zu seinem Adoptivsohn. Die beiden entfremden sich voneinander. Die zweitwichtigste Auszeichnung, den Spezialpreis der Jury, ging an die brasilianisch-deutsche Gemeinschaftsproduktion The Riverbank, das Flussufer. Auch die aus Berlin stammende Regisseurin und Drehbuchautorin Marlene Wallin, die an der Filmakademie Baden-Württemberg studiert hat, darf sich freuen. Ihr erster Spielfilm Paradeisa erhielt einen Sonderpreis für Kinderfilme.

0: Mehr zwischen Wommen und Herleshausen. Und Entwarnung auch auf der A43 Münster Richtung Recklinghausen. Kein Falschfahrer mehr zwischen Dülmen und Marl-Sinsen. Wegen aktueller Waldbrände, wir haben es gerade in den Nachrichten gehört, Waldbrände in Rheinland-Pfalz, Nordrhein-Westfalen, im Saarland und Belgien kann es zu Rauch- und Brandgeruch kommen. Es besteht noch keine akute Gefahr. In Monschau, in den Ortsteilen Kalter Herberg und Mützenich sollten sich die Anwohner jedoch bereits auf eine mögliche Evakuierung vorbereiten. Bitte den Notruf nur bei einem konkret erkennbaren Brand, einer akuten Gefahr oder einem medizinischen Notfall anrufen. Die A1 Lübeck Richtung Fehmarn ist zwischen Neustadt-Pelzerhaken und Lensahn in beiden Richtungen wegen eines Polizeieinsatzes gesperrt. Und die A448 Bochum-West Richtung Dortmund-Witten ist zwischen Dreieck Bochum-West und Bochum-Süd wegen Bauarbeiten weiterhin gesperrt. Das war's vom Verkehr. Ihnen eine gute Fahrt.
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0: Mit Philipp Kaver. Die Abschaffung der abschlagsfreien Rente nach 45 Jahren ist das Herzstück der Rentenreform. Hunderttausende nutzen die sogenannte Rente mit 63. Die Bundesregierung will sie abschaffen. Es gibt aber auch Stimmen aus SPD und CDU, die gegen die Abschaffung des vorzeitigen Renteneintritts sind. Das führt zu der Frage, wie stark würden die Rentenbeiträge steigen, wenn die Rente mit 63 bleibt? Darum geht es jetzt im Plus-Minus-Podcast mit Anna Planken und David Alf.
2: Und bevor wir gleich das Rechnen anfangen, erstmal diese Diskussion. Was ist da überhaupt passiert, dass das jetzt so abgeht? Allen war schon lange klar, das mit der Rente, das muss irgendwie mal auf andere Füße gestellt werden. Da muss sich was ändern, sonst funktioniert das einfach irgendwann überhaupt nicht mehr. Aber solche Reformen sind natürlich immer unschön, ne? Alle haben das Gefühl, boah, da wird mir was weggenommen. Und deshalb hat die Bundesregierung das ganz clever gemacht und hat gesagt, na dann lassen wir doch die Experten beraten. Wir sind nicht die Bösen, sondern die Experten haben Vorschläge. Und im Juni gab es dann ein Ergebnis. Die Rentenkommission, die hat 33 Empfehlungen vorgelegt und die Empfehlung Nummer 6, die hat es in sich gehabt. Die abschlagsfreie Rente, hieß es, für besonders langjährig Versicherte soll weg.
3: Und darüber diskutiert jetzt halb Deutschland. Ich muss gestehen, ich gehöre bislang zur anderen Hälfte. Ich gucke mir das so von der Seitenlinie an und denke so, naja, also hat mich noch nicht so richtig gepackt bislang. Weil mein Gefühl immer ist so, naja, ich arbeite halt noch knapp 30 Jahre, bis das für mich so richtig relevant ist. Wer weiß, was dann ist. Kurzum, hat das Thema irgendwas mit mir zu tun?
2: Voll. Gerade weil du ja noch so lange arbeiten musst. Und du möchtest ja auch irgendwie davon ausgehen, dass dieses Rentensystem ja auch für dich noch was übrig hat am Ende. Und da ist es jetzt ganz wichtig, wie es damit weitergeht. Auch eben mit dieser Rente mit 63. Was mich nachdenklich macht, ist die Tatsache, dass tatsächlich fast alle Ökonomen darin das große und teure Problem unseres Rentensystems sehen. Fast alle sagen, wir müssen diese abschlagsfreie Frührente, wie sie heißt, abschaffen. Sagen auch so Leute, die überhaupt nicht im Verdacht stehen, super konservativ zu sein. Wie zum Beispiel Marcel Fratscher vom Deutschen Institut für Wirtschaftsforschung. Er meint, dass das sogar das finanziell wichtigste Element der geplanten Rentenreform ist. Er sagt, ohne dieses Element ist die Rentenreform tot.
3: Aber wenn er sagt, das finanziell wichtigste Element, dann klingt das für mich nach, wenn wir das nicht machen, wenn wir die Rente mit 63 nicht abschaffen, dann wird's teuer. Also auch für mich?
2: Ja, vielleicht sogar unbezahlbar.
1: Die Wirtschaftsfrage der Woche.
2: Was kostet es uns, wenn wir an der Rente mit 63 festhalten? Dann starten wir direkt mit Fakt 1. Und der ist schon ein bisschen absurd. Die Zahl, ne, über die wir alle reden, also diese 63, die stimmt eigentlich gar nicht mehr. Es geht eigentlich eher um 64,5 oder 65.
3: Aha, warum?
2: Ja, diese Rente mit 63 gibt's eigentlich gar nicht mehr.
0: Einmal muss ich hier kurz unterbrechen für eine aktuelle Gefahrenmeldung. Achtung, Falschfahrer auf der B10 Ulm Richtung Stuttgart zwischen Reichenbach-Hochdorf und der Ausfahrt Deizisau B10 kommt Ihnen ein Falschfahrer entgegen. Fahren Sie äußerst rechts und überholen Sie nicht. Das betrifft die Bundesstraße 10 Ulm Richtung Stuttgart zwischen Reichenbach-Hochdorf und der Ausfahrt Deizisau B10. Ist ein Falschfahrer unterwegs. Vorsicht hier in beiden Richtungen. 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

0: Als die eingeführt wurde, ja, da lag die Grenze noch bei 63. Heute liegt sie aber schon bei 64,5 und in ein paar Jahren dann bei 65, weil die Regel ja nur besagt, du darfst 2 Jahre früher raus, früher als das normale Renteneintrittsalter. Das ist ja Schritt für Schritt erhöht worden und wird Schritt für Schritt weiter erhöht bis auf 67. Und wenn das passiert, dann wandert eben auch diese abschlagsfreie Frührente nach hinten und dann sind wir am Ende eben bei 65.
1: Aber eigentlich müssten wir jetzt schon den Namen Rente mit 63 einkassieren.
0: Das ist mir aber zu kompliziert. Weil ich weiß, es heißt nämlich ganz fürchterlich abschlagsfreie Rente für besonders langjährig Versicherte mit 45 Beitragsjahren. Ist das dein Ernst, dass du das lieber sagen willst?
1: Nee, ich wollte gerade überlegen, ob ich da so eine coole Abkürzung mit allen Anfangsbuchstaben hinkriege. Aber nee, ich verstehe schon. Das ist wirklich kompliziert. Habt ihr vielleicht gute Vorschläge? Schreibt uns gern eure Vorschläge an plus-podcast@ard.de.
0: Okay, auch wenn es jetzt nicht ganz richtig ist, wir bleiben jetzt erstmal der Einfachheit halber bei Rente mit 63 und ihr denkt euch einfach in Anführungszeichen dazu, dass das die alte Zahl ist und jetzt ein bisschen nach oben gegangen ist. Okay, wir kommen jetzt zu Fakt 2. Wie viele Menschen nutzen denn diese Regel überhaupt?
1: Boah, ja, aus dem Bauch heraus würde ich ja denken, alle, die können, alle, die, also super viele, oder? Weil, ich meine, wenn man entscheiden kann, früher ohne finanzielle Einbußen in Rente zu gehen, früher nur machen, worauf man Lust hat, ohne frühes Aufstehen, also ich würde es machen.
0: Ja, machen ganz viele. Das zeigen die Zahlen der deutschen Rentenversicherung. Es ist echt kein Nischending, ne? Jedes Jahr gehen zwischen 250.000 und 280.000 Menschen früher in Rente. Das ist tatsächlich ungefähr jeder Dritte.
1: Und sind es die mit den schweren Jobs, die schon arbeiten seit der Ausbildung mit 16? Sind es die, die es echt verdient haben und die auch einfach nicht mehr länger können?
0: Ja, so war zumindest mal die Idee dahinter, ne? Damals, als die Rente mit 63 eingeführt wurde. Gibt es übrigens erst seit 2014. Damals wollte man genau diese Menschen entlasten, die jahrzehntelang richtig harte Jobs gemacht haben. Die Maurer, die Fliesenleger, Altenpflegerinnen, Berufe, die körperlich und aber auch psychisch oft echt anstrengend sind und an die Substanz gehen.
1: Und jetzt bin ich sehr gespannt, ob aus dieser Idee auch Realität geworden ist.
0: Wenn man sich die Daten anschaut, dann sieht man, es sind eigentlich die anderen. Es sind die Besserverdienenden. Es sind die Gesunden und es sind die Männer.
1: Ah ja, spannend. Habt ihr rausgefunden, woran das liegt?
0: Ja, also wenn man so 45 Beitragsjahre zusammenkriegen will, ne, dann braucht man tatsächlich echt so eine super stabile Erwerbsbiografie, wie es heißt. Ne? Du musst durchgearbeitet haben von der Ausbildung an, wenige Brüche, keine langen Phasen von Arbeitslosigkeit, Schwangerschaft, in Klammern Mutterschaft, ne, auch so, ne, so Kinder kriegen passen da, das passt da einfach nicht so gut rein. Bei Geringverdienern, bei Müttern, Menschen mit gesundheitlichen Einschränkungen oder eben auch Lücken so im Lebenslauf, da sieht das einfach oft schnell anders aus. Da kommt man oft gar nicht auf diese 45 Beitragsjahre.
1: Also wenn ich zusammenfasse, viele nutzen die Regel, aber sie hilft nicht automatisch denen, die am dringendsten Entlastung bräuchten.
0: Bingo. Genau so. Und damit sind wir bei Fakt 3. Was kostet das Ganze? Also wenn ich jetzt mit 63 in Rente gehe, dann zahle ich ja ab dem Moment nichts mehr ein. Das kann jeder machen, aber dann muss ich normalerweise auf Geld verzichten.
1: Okay, aber das geht.
0: Ja, also man muss 35 Jahre lang eingezahlt haben. Das ist die Bedingung. Dann kann man in Rente gehen, aber wenn man eben noch keine 45 Beitragsjahre gearbeitet hat, dann muss man mit diesen sogenannten Abschlägen leben. Also wenn ich eher aufhöre zu arbeiten, dann bekomme ich einfach auch weniger Geld.
1: Wenn du es aber geschafft hast, bis 63 deine 45 Arbeitsjahre schon geleistet zu haben, dann kannst du bislang in Rente gehen und dir wird nichts abgezogen, richtig?
0: Das stimmt. Und das ist den Experten, sagen sie, zu teuer. Die Deutsche Rentenversicherung schreibt uns, die abschlagsfreie Rente mit 63 verursacht Mehrkosten von 3,5 Milliarden Euro. Und das Geld hat ja auch die Rentenversicherung nicht einfach so rumliegen. Weil die mit allen Zahlungen gar nicht hinkommen, gibt es für die Rentenversicherung Bundeszuschüsse. Das heißt, die Rente mit 63 wird nicht nur über unsere Rentenbeiträge bezahlt, sondern auch über unser Steuergeld. Und wer zahlt die Steuern?
1: Naja, ich, ja. Du, alle, die Geld verdienen. Ja. Aber wenn diese abschlagsfreie Rente wegfällt, dann würde das doch trotzdem was mit meinen Beitragssätzen machen, oder?
0: Ja, schauen wir uns jetzt mal an. Trommelwirbel, Zukunftsszenario.
1: Wow, ich bin gespannt.
0: Das Deutsche Institut für Wirtschaftsforschung hat es im Auftrag der Bertelsmann Stiftung durchgerechnet. Wenn die abschlagsfreie Rente für besonders langjährig Versicherte wegfällt, dann hätte das einen doppelten Effekt. Man müsste nicht mehr den vollen Satz an Rente zahlen und die Leute würden länger einzahlen. Insgesamt hätten wir bis zu 9,5 Milliarden Euro mehr im Topf pro Rentenjahrgang. Tendenz steigend.
1: Und das klingt ja wirklich nach einer Menge Geld.
0: Ja, aber man muss auch ein bisschen aufpassen. Ich habe ja gesagt, bis zu. Wie viel es dann wirklich ist an Geld, was wir da einsparen könnten, das hängt natürlich davon ab, wie die Menschen jetzt reagieren. Also arbeiten sie dann wirklich länger oder gehen sie trotzdem früher und nehmen Abschläge in Kauf?
1: Naja, ich würde vermuten, die meisten bleiben länger im Arbeitsleben, um Abzüge zu vermeiden, oder?
0: Ja, die Studie sagt, die, die gesundheitlich fit sind, für die ist das realistisch, dass sie länger arbeiten. Andere würden aber wahrscheinlich trotzdem früher gehen und dann eben Abschläge hinnehmen müssen.
1: Und das wären dann aber genau die Menschen mit gesundheitlicher Belastung oder unsicheren Jobs, ne?
0: Wahrscheinlich genau die. Und deshalb sagt die Studie auch, für diejenigen, die gesundheitlich einfach nicht mehr können, für die braucht es eine Härtefallregelung. Aber es gibt noch eine andere Gruppe. Menschen, die privat oder betrieblich gut vorgesorgt haben, die könnten sich diese Abschläge leisten und dann trotzdem früher aussteigen.
1: Ah ja, das ist dann die Luxusvariante, ne?
0: Und wie man das hinkriegt, das fragen wir später einen Experten.
1: Okay, aber wenn wir jetzt mal bei der Rente mit 63 bleiben. Du sagst, wenn wir die abschaffen, dann können wir bis zu 9,5 Milliarden Euro sparen. Aber was heißt das jetzt genau für meinen Rentenbeitrag?
0: Normalerweise, wenn wir die Rente mit 63 so beibehalten würden, dann würde dein Rentenbeitrag in den nächsten Jahren echt deutlich steigen. Experten sagen mehrere Prozentpunkte. Wenn wir die Rente mit 63 aber abschaffen, dann könnte der Beitragssatz sogar fast stabil gleich bleiben. Davon geht zumindest das Forschungsinstitut Prognos aus.
1: Können wir das mal an einem Beispiel durchrechnen?
0: Ja, also es gibt ja diesen Median, dieses Mediangehalt, ne? Also das mittlere Einkommen in Deutschland. Das liegt bei 4.505,50 Euro brutto im Monat. Also ungefähr 4.500 Euro. Wenn die Rente bei 63 bleibt, dann läge der Rentenbeitrag insgesamt bei 901 Euro.
1: Und wenn sie abgeschafft wird?
0: Dann könnte der Beitrag um 22 Euro sinken. Arbeitgeber und Arbeitnehmer, die teilen sich die Summe ja. Also für dich als Arbeitnehmer heißt das 11 Euro weniger Beitrag im Monat, wenn die Rente mit 63 abgeschafft wird.
1: Okay, ich will mich jetzt nicht beklagen über jeden Euro, den ich dann mehr habe, aber 11 Euro klingt jetzt gar nicht so super viel.
0: Ja, weil die Rechnung geht ein bisschen anders. Ne? 11 Euro entweder mehr haben oder die Gegenvariante, du müsstest einfach deutlich mehr bezahlen als jetzt.
1: Stimmt.
0: Also sparen statt mehr ausgeben.
1: Ja, und ich habe ja auch gelernt, Kleinvieh macht auch Mist. Ne? Vor allem beim Sparen und Geldanlegen.
0: Ja, da haben wir echt viele Folgen schon zu gemacht.
1: Das mal reinhören. Und wenn wir jetzt schon beim Thema sind, da werde ich ja nicht drum herum kommen. Ganz egal, wie unser Rentensystem in 30 Jahren aussieht, ich sollte mir so oder so Gedanken darüber machen, wie ich unabhängiger werde. Und dann kann ich ja bei der Gelegenheit auch gleich mal überlegen, was bräuchte es denn, was kann ich tun, damit ich auch weiterhin in Rente gehen kann, wann ich will, ohne finanzielle Nachteile. Und zwar auch dann, wenn die Rente mit 63 abgeschafft wurde.
0: Ja, das ist sowieso die beste Frage. Denn ich bin voll bei dir. Jeder, der hat ja Lust, in Rente zu gehen, ne? Wann immer er will. Und will auch gerne eher als 67 in Rente gehen. Und wenn es die Gesellschaft allgemein nicht zahlt, vielleicht kann man sich das selber zusammensparen. Wie funktioniert das? Damit man diese Abschläge, die man dann hinnehmen muss, nicht so schmerzhaft spürt, ne? Damit das nicht mehr so wehtut. Also, wie baue ich mir eine eigene Rente mit 63 oder von mir aus auch mit 65? Das fragen wir jetzt unseren Gast, Hartmut Walz. Er ist Professor an der Hochschule Ludwigshafen. Er ist Verhaltensökonom und spezialisiert auf Finanzen und hat einen eigenen Finanzblog. Hallo.
2: Ja, schönen guten Tag. Ich freue mich, dass ich bei Ihnen mitreden darf. Mitdenken darf.
0: Und Sie haben ja den David gehört, ne? Der möchte trotzdem mit 63 in Rente gehen, ohne finanzielle Einbußen erleben zu müssen. Wie viel muss er denn da so ansparen, um das zu schaffen?
2: Das lässt sich leicht errechnen, aber jetzt im Radio ohne Excel-Tabellen zeigen zu können, eben nicht zu schnell zeigen. Aber es ist überraschend wenig, denn er müsste ja nur diese Lücke überbrücken. Und ich habe mitbekommen, dass David eben noch in seinen besten Jahren ist. Und insofern hat er ja viel Zeit. Und wenn man das Geld dann einigermaßen gut anlegt, dann ist es mit überschaubaren Beträgen zu machen. Sehr, sehr effizient.
0: Aber was heißt denn überschaubar? Sagen Sie jetzt, die 11 Euro pro Monat, die würden schon reichen? Oder muss ich 50 oder 300 einsetzen?
2: Wie alt ist David? Rückfrage.
1: 36.
2: 36 bis 63 sind 27 Jahre mit Zinseszinseffekt. Klug angelegt in einem, zumindest die ersten 20 Jahre von der Zeit, 100%igen Aktiendepot mit einer Durchschnittsrendite von etwa 8% nach Kosten, aber natürlich vor Inflation. Also ich denke, es sind eher die 11 als die 300 Euro.
0: Wow.
2: Aber der Zinseszinseffekt überrascht auch Professoren, die täglich damit arbeiten.
0: David!
1: Das klingt super.
0: Das eröffnet ganz neue Möglichkeiten.
1: Ich muss gleich mal meine Excel-Tabelle öffnen.
2: Ja. Was mir halt auffällt, ist, unser Problem ist jetzt auch gesellschaftlich, dass die Leute immer viel später anfangen, überhaupt Sozialversicherungsbeiträge, Rentenbeiträge einzubringen. Das heißt, was wir am Ende einsparen, das verlieren wir am Anfang. Mhm. Das ist ein ganz wichtiger Punkt.
0: Und das kostet einen nachher die schönen Rentenjahre.
2: Das ist das eine. Und das zweite, unsere Gesellschaft kostet es einfach Einzahlungen in die Rentenkasse, weil die deutsche Rente ist viel besser als ihr Ruf.
0: Okay. Ja,
2: also ich möchte auch in dem Zusammenhang wieder sagen, schauen Sie einfach mal an, wie die Rente nach dem Zweiten Weltkrieg war, als sie begann, wie sie heute ist, und vergleichen Sie das Wachstum der Rentenzahlung mit der Inflation. Das liegt weit drüber. Das heißt, in Kaufkraft, in Cappuccino oder in von mir aus Portionen Pommes mit Ketchup ist es immer mehr geworden.
0: Das Rentensystem ist gar nicht so schlecht wie sein Ruf. Aber
2: es ist viel, viel besser.
0: Und ja. Sie würden sagen, es lohnt sich tatsächlich, das einfach so zu reformieren, dass es für die Zukunft gut aufgestellt ist.
2: Genau. Die Frage ist, ob wir jetzt ein bisschen kleinere Brötchen backen, ob wir jetzt eben auf diese Rente mit 63, so wie sie heißt, verzichten, oder ob wir künftige Generationen noch stärker belasten, die durch demografischen Wandel und einige andere Dinge ja ohnehin stark belastet werden. Und da bin ich bei dem Marcel Fratsch und bei den anderen führenden Makroökonomen. Wir müssen jetzt einfach den Gürtel ein bisschen enger schnallen. Mhm. Das ist eine sehr unangenehme Nachricht. Aber es trifft tatsächlich wiederum die Bessergestellten, die sich das eher leisten können.
1: Jetzt gibt's ja ganz unterschiedliche Vorgehensweisen. Die einen fuchsen sich da richtig rein ins Thema, jonglieren mit ganz vielen verschiedenen ETFs, Bitcoins, Gold. Und die anderen sind eigentlich nur komplett überfordert. Was ist das ideale Depot Ihrer Meinung nach?
2: Es ist so einfach. Also meine liebe Ehefrau und ich, wir haben ja auch dazu einen Finanzblog und wir publizieren auch dazu. Wir sind Protagonisten von der sogenannten KISS-Lösung. Das ist jetzt also nicht, dass wir immer küssen, sondern das heißt Keep it simple, stupid. Also ganz, ganz vielen Bürgerinnen und Bürgern wäre wirklich mit einem einzigen ETF, einem weltweit streuenden Produkt, da gibt es seit ein paar Jahren eins völlig seriös, Riesenvolumen, seriöser Anbieter mit 0,07% Kosten. Mhm. So, das heißt, von der Rendite der weltweiten Finanzmärkte, ja, kommt eigentlich alles an bis auf 0,07%. Mhm. Insofern wäre diese Einproduktlösung, ein weltweiter ETF, da muss ich gar nichts tun, da kann ich wirklich, wie Costolani sagte, dieser Altmeister, dieser Börsenguru, da kann ich jahrzehntelang in den Dornröschenschlaf gehen und müsste gar nichts tun.
0: Okay, jetzt hat die Bundesregierung aber gesagt, wir machen jetzt keinen Dornröschenschlaf mehr, weil den haben wir vielleicht gehabt, gerade was so Altersvorsorge angeht in Deutschland ganz lange. Und jetzt soll es eine staatlich geförderte Altersvorsorge geben, dieses Altersvorsorgedepot. Kann man das auch gut nutzen, um dann so eine Rentenlücke eventuell zu stopfen und zu füllen?
2: Das kann man auf alle Fälle gut nutzen. Wenn ich es in einem Wort sagen muss, es ist gut. Aber auch da sollte man auf die Kosten achten. Und es steht ja im Gesetz jetzt, dass es ein öffentliches Angebot geben soll. Und das soll sehr, sehr preiswert sein. Und ich möchte alle Ihre Zuhörer und Zuhörerinnen nur auffordern, bitte warten Sie es ab. Sie können im Dezember 2027 noch die volle Förderung kassieren.
0: Also ich würde mal sagen, danke für so viel Klarheit. Aber Sie kommen natürlich nicht ganz raus hier bei uns im Plus-Minus-Podcast. Denn David, ne, wir haben immer noch unsere Rubrik.
1: Jeder bekommt die Frage gestellt, das persönliche Plus oder Minus, das wir so mitnehmen können. Die letzte Frage stellen wir wirklich jedem Gast. Kann und soll ich mir jetzt in diesem Fall sozusagen meine eigene Rente mit 63 basteln?
2: Also wenn ich solche Interesse habe, wenn ich finanzielle Freiheit möchte, dann sollte ich das tun. Klares Ja. Ich sollte es aber einfach halten. Und meine liebe Ehefrau und ich, wir verbrauchen, ich würde sagen, etwa 3 Stunden pro Jahr zur Verwaltung unserer Alterseinkünfte, unseres Vermögens.
0: Das ist aber ein super Plus. Also Herr Walz, ja, da haben Sie mir aber als die, die gar keine Lust hat, sich mit all dem auseinanderzusetzen, ein super Plus geliefert. Also ein dickes, fettes Plus. Man kann sich eine Rente mit 63 sogar ganz einfach basteln. Vielen Dank, Herr Walz.
2: War schön, bei Ihnen zu sein. Danke und alles Gute. Tschüss.
1: Tschüss.
3: Plus oder Minus?
1: Ja, dann machen wir unser Plus und Minus der Folge. Also wenn ich ganz ehrlich bin, ich kann jeden verstehen, der nach 45 Jahren Arbeit früher in Rente gehen will. Ich werde das vermutlich nicht schaffen, aber für die ist die Rente mit 63 natürlich ein dickes Plus.
0: Ja, und das findet mein Bauch ja auch.
1: Und der Rest deines Körpers?
0: Naja, dieses klassische Dilemma, wenn der Kopf mitmacht und dann so rechnet, ja, aus der Sicht des Einzelnen ist das super, aber es müssen halt die anderen bezahlen. Und für wen auch, ne? Für die Bedürftigen zahlt man das vielleicht noch gerne, aber nur weil einer irgendwie eigentlich noch super drauf ist und sagt, nur ich gehe jetzt eher in Rente, da hat man dann wenig Lust zu. Also ich auch. Es ist teuer. Die meisten Ökonomen sagen, das ist Quatsch in unserem Rentensystem. Und deshalb ist die Rente mit 63, so wie sie im Moment ist, ein klares Minus für mich. Aber, ich habe noch ein Aber, David, so wie Herr Walz uns das gesagt hat, dass man sich eine eigene Rente mit 63 selbst finanziert, weil man rechtzeitig ein bisschen was zur Seite legt, vielleicht sogar auch die Ersparnis, die man beim Beitragssatz jetzt hat. Wir haben ja immer gesagt, ne, 5 Euro, 10 Euro pro Monat, super, alles anlegen und sicher machen, dass man später richtig fett was rauskriegt.
1: Aber dann komme ich nochmal zurück auf die Berufsgruppen, für die das ja eigentlich mal gedacht war, die vielleicht wirklich einfach nicht mehr können, nachdem sie 63 sind, aber schon fast 50 Jahre gearbeitet haben, die aber vielleicht auch nicht genug Geld haben, um Herrn Walz Ratschläge monatlich zu befolgen.
0: Für die muss es eine Lösung geben. Das ist total klar. Und übrigens hat auch die Expertenkommission das schon klar ins Reformpapier reingeschrieben. Sie haben gesagt, es muss eine Härtefallklausel geben. Und darüber wird jetzt natürlich kräftig verhandelt innerhalb der Koalition. Das ist dann wieder die Aufgabe der Politik.
1: Okay, dann beantworten wir jetzt nochmal die Wirtschaftsfrage der Woche. Was kostet es uns, wenn wir an der Rente mit 63 festhalten?
0: Pro Rentenjahrgang 9,5 Milliarden Euro ungefähr. Und wenn die abschlagsfreie Rente bleibt, dann dürfte der Beitragssatz in den nächsten Jahren tatsächlich auch noch steigen.
3: Das könnt ihr mitnehmen.
0: Im Interview mit Hartmut Walz, da haben wir ja schon mal drüber gesprochen, wie wir unsere eigene Frührente uns selber basteln können. Mit ETFs. Oder eine andere Sache sind auch noch Betriebsrenten oder dieses Altersvorsorgedepot, das da kommt. Und jetzt haben wir noch einen anderen mega wichtigen Extra-Tipp für alle, die sagen, ja, aber alles gut und schön, ich habe Angst. Was ist denn, wenn ich es gar nicht schaffe bis zur Rente? Wenn ich krank werde, einen Unfall habe. Statistisch gesehen wird ungefähr jeder 4. Arbeitnehmer vorm Rentenalter berufsunfähig.
1: Ah, und das hat mir mein Vater immer gesagt, ne? Mach unbedingt eine Berufsunfähigkeitsversicherung, eine BU. Ist das auch dein Tipp jetzt?
0: Aber absolut. Papa hat total recht. Übrigens ist das ein Papa-Ding, hat meiner damals auch gesagt. Die BU zahlt eine monatliche Rente, wenn du deinen aktuellen Beruf, den du gerade so hast, voraussichtlich nicht mehr ausüben kannst, voraussichtlich länger als 6 Monate nicht mehr richtig ausüben kannst, weil du eben krank wirst oder einen Unfall hattest.
1: Das klingt sinnvoll, aber es klingt auch teuer.
0: Ja, und wie, das hängt dann tatsächlich davon ab, wie alt bist du, welchen Job hast du, wie gesund bist du. Da gibt es dann Beiträge zwischen 30 und 200 Euro im Monat. Echt eine Riesenspanne, aber es ist echt eine Investition, die wichtig ist.
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Wegen der Trockenheit warnt der Deutsche Bauernverband vor dramatischen Ernteeinbußen. Die Böden sind trockener als in den Dürrejahren 2018 und 2022. Und der große Regen, der bleibt weiter aus. Unser Schwerpunktthema nach den Nachrichten jetzt um 3:00.

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1: Um 3 Uhr mit Milad Kupay. Die Waldbrandsituation im Hohen Venn in Belgien hat sich deutlich zugespitzt. Die Flammen haben sich in den letzten Stunden weiter ausgebreitet und drohen auch Gebiete in Nordrhein-Westfalen zu erfassen. Weitere Bewohner der Stadt Monschau wurden aufgefordert, sich auf eine mögliche Evakuierung vorzubereiten. Aus Monschau, Arndt Lorenz.
2: Das Lagezentrum der Städteregion Aachen ist in ständigem Austausch mit den Krisenstäben in Belgien. Dort mussten wegen des Brandes schon einige hundert Menschen ihre Wohnungen und Häuser verlassen. Vorsorglich warnt deshalb die Stadt Monschau etwa 4000 Einwohner mehrerer Ortsteile vor. Nach Behördenangaben lässt sich durch die Ausbreitung des Waldbrandes im Hohen Venn ein Übergreifen auf Teile von Monschau nicht vollständig ausschließen. Auch die Einrichtung von Notunterkünften ist geplant.
1: In Brandenburg ist am Abend der neue Bahnhof in der Nähe des Tesla-Werks in Betrieb gegangen. Regionalzüge zwischen Berlin und Frankfurt-Oder fahren jetzt über die Station Fangschleuse. Sie liegt nördlich des Autowerks in Grünheide im Kreis Oder-Spree. Der Bahnhof verbessert die Anbindung für viele Mitarbeiter, die auf der Strecke Berlin-Frankfurt pendeln. Der Bau hat 16 Monate gedauert und ermöglicht auch, dass künftig längere Züge zum Einsatz kommen. Bei der Schwimm-EM in Paris hat Johannes Liebmann Gold über 1500 Meter Freistil gewonnen. Dabei stellte er einen neuen Weltrekord auf. Aus der Sportredaktion Moritz Knorr.
3: Es war ein Fabelrennen des in Eckernförde geborenen und in Elmshorn aufgewachsenen Liebmann. Als erster Schwimmer überhaupt blieb er über die 1500 Meter unter 14 Minuten und 30 Sekunden. Liebmann bestimmte von Beginn an das Tempo und schlug schlussendlich nach 14:26:79 an. Damit unterbot der 19-Jährige den bisherigen Weltrekord des US-amerikanischen Olympiasiegers Bobby Fink um fast 4 Sekunden. Nach Gold über 800 Meter Freistil ist es für Liebmann bereits der zweite Titel bei dieser EM.
1: Bei der Leichtathletik-EM in Birmingham hat Speerwerfer Julian Weber Gold geholt. Er warf seinen Speer im letzten Versuch 90,40 Meter weit. Auch Silber ging an das deutsche Team. Nick Tum wurde Zweiter. Außerdem gab es am Abend Silber für die deutsche 4x100-Meter-Staffel der Männer. Und in der zweiten Fußball-Bundesliga sind im Abendspiel zwischen Kaiserslautern und Karlsruhe keine Tore gefallen. Das waren die Nachrichten. Das Wetter in Deutschland, tagsüber Sonne, Wolken und vor allem im Süden Schauer und Gewitter, 21 bis 24 Grad, im Norden und Osten sonst 26 bis 32 Grad. Am Montag wechselhaft mit Schauern, im Süden wieder Gewitter, 21 bis 25 Grad und am Dienstag Wolken, vor allem im Norden Regen, im Süden recht sonnig, 18 bis 27 Grad. Es ist 3.03 Uhr.
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4: Wegen aktueller Waldbrände in Rheinland-Pfalz, Nordrhein-Westfalen, im Saarland und Belgien kann es zu Rauch- und Brandgeruch kommen. Es besteht noch keine akute Gefahr. In Monschau, in den Ortsteilen Kalter Herberg und Mützenich sollten sich die Anwohner jedoch bereits auf eine mögliche Evakuierung vorbereiten. Bitte den Notruf nur bei einem konkret erkennbaren Brand, einer aktuellen Gefahr oder einem medizinischen Notfall anrufen. Schauen wir auf die Straßen. Entwarnung zunächst auf der B10 Ulm Richtung Stuttgart, kein Falschfahrer mehr zwischen Reichenbach-Hochdorf und der Ausfahrt Deizisau B10. Die A1 Lübeck Richtung Fehmarn ist zwischen Neustadt-Pelzerhaken und Lensahn gesperrt in beiden Richtungen. Hier gibt es einen Polizeieinsatz. A57 Köln Richtung Krefeld ist zwischen Kreuz Meerbusch und Krefeld Zentrum wegen Bauarbeiten bis Montag früh gesperrt. Jetzt die A61 Mönchengladbach Richtung Venlo zwischen Kreuz Mönchengladbach und Mackenstein in beiden Richtungen wegen Brückenarbeiten gesperrt bis Dienstag 5 Uhr und noch eine Meldung von der A448 Bochum West Richtung Dortmund Witten. Hier ist zwischen Dreieck Bochum West und Bochum Süd wegen Bauarbeiten bis Montag früh gesperrt. Da wo es geht, gute Fahrt.
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4: Willkommen aus dem Studio von NDR Info in Hamburg. Mein Name ist Philipp Kaber. Heute ist Sonntag, der 16. August. Hitzeschutz, Landwirtschaft, Schifffahrt und ja, nicht zuletzt die vielen Waldbrände. Die Nachrichten haben gerade auch darüber berichtet. In diesem Sommer, da zeigt sich die Klimakrise deutlich. Und es zeigt sich auch, wie vergleichsweise schlecht Deutschland darauf anscheinend vorbereitet ist. Deutschland, ein Industrieland mit wenig natürlichen Ressourcen. Wasser allerdings gab es immer genug, bisher zumindest. Inzwischen sind die Böden trockener als in den Dürrejahren 2018 und 2022. Bauernpräsident Joachim Ruckwied rechnet mit Ernteausfällen, bei Weizen und Raps vor allem. Er fordert deshalb bereits Unterstützung von der Politik, etwa Sofortauszahlungen von EU-Hilfen und niedrigere Steuern auf Diesel. Wie die Lage bei den Landwirten ist, das hat sich Sebastian Moritz in Nordrhein-Westfalen angeschaut.
5: Ein wenig Staub wirbelt auf, als Florian Eumanns über sein Zuckerrübenfeld in Geldern am Niederrhein läuft. Noch vor wenigen Wochen sah es nach einer recht guten Ernte aus, doch dann blieb der Regen aus.
6: Die Aussichten auf eine gute Ernte waren bis Mitte Juni gegeben und dann hat es einfach aufgehört zu regnen und eine Hitzewelle jagt die andere und das Ergebnis davon sehen wir hier im Feld.
5: Die Zuckerrüben sind kleiner als sonst, die Pflanzen leiden unter der Hitze. Das Rheinland gehört zu den wichtigsten Anbaugebieten für Zuckerrüben in Deutschland. Entsprechend groß ist die Sorge vieler Betriebe.
6: Wir haben aktuell die 5. Hitzewelle in diesem Sommer. Die Pflanzen büßen ganz schön ein und das zehrt an den Nerven.
5: Nicht nur am Niederrhein macht die Trockenheit den Landwirten Sorgen. Besonders bei Zuckerrüben, Mais und Kartoffeln wächst die Angst vor einer schlechten Ernte. Allerdings gibt es innerhalb Nordrhein-Westfalens große Unterschiede. Während Betriebe auf den sandigen Böden am Niederrhein besonders unter den fehlenden Niederschlägen leiden, kommen Landwirte in der Jülicher, Zülpicher oder Soester Börde bislang etwas besser zurecht. Dort können die fruchtbaren Lössböden das Wasser länger speichern. Teilweise versuchen die Landwirte aber auch gegenzusteuern und ihre Felder zu bewässern. Doch das kostet Zeit und Geld. Florian Eumanns hat sich deshalb auf einigen Feldern bewusst dagegen entschieden.
6: Bewässerung ist A, arbeitsintensiv und B, vor allen Dingen sehr kostenintensiv. Insofern war die Entscheidung für uns hier nicht leicht. Bewässern wir nicht, weil wir aktuell nicht sicher sagen können, ob wir die Kosten, die wir hier in die Bewässerung investiert haben, auch über die Rübenpreise am Ende zurückbekommen.
5: Doch auch mit künstlicher Bewässerung lässt sich die Ernte nicht immer retten. Die Maisernte haben einige Betriebe deshalb bereits vorgezogen. Der Grund, die Pflanzen dürfen nicht zu stark austrocknen. Allerdings bedeutet die frühe Ernte auch weniger Zeit zum Wachsen und damit geringere Erträge. Wie stark die Ausfälle am Ende tatsächlich sein werden, lässt sich noch nicht genau sagen. Ein erstes Bild liefert aber die Getreideernte. Nach Angaben des Rheinischen Landwirtschaftsverbands sind die Erträge bei Weizen und Raps vielerorts 20-30% niedriger ausgefallen als üblich. Noch kritischer könnte die Lage bei den Kulturen werden, die derzeit noch auf den Feldern stehen.
7: Zuckerrüben, Kartoffeln, Mais, aber auch Möhren und Zwiebeln. Da findet gar kein Wachstum mehr statt. Die Blätter werden abgeworfen und da droht jetzt wirklich eine Missernte, eine sehr schlechte Ernte. Das sieht gar nicht gut aus.
5: Der Präsident des Rheinischen Landwirtschaftsverbands Erich Gussen hält bei einzelnen Betrieben sogar Ernteverluste von mehr als 50% für möglich. Eigentlich müssten geringere Erträge dafür sorgen, dass die Landwirte ihre Ernte zu höheren Preisen verkaufen können. Ganz so einfach ist es allerdings nicht. Zum einen spielt gerade beim Weizen der Weltmarkt eine wichtige Rolle. Eine schlechte Ernte in Deutschland kann durch eine bessere Ernte in anderen Teilen der Welt ausgeglichen werden, sodass sich der Preis kaum ändert. Außerdem einigen sich die Landwirte oft schon weit im Voraus mit der Lebensmittelindustrie auf die Preise. Das soll für Planungssicherheit sorgen, rächt sich aber für die Landwirte, wenn die Ernte schlechter ausfällt als gedacht, sagt Agrarökonom Martin Keim von der Universität Bonn.
8: Ein Weizen einer bestimmten Qualität, da werden Lebensmittelunternehmen Kontrakte für den Kauf abschließen und damit sichern sie sich ab vor Preisrisiken.
5: Und nicht nur die Ackerbauern sind von der Trockenheit betroffen. Schlechte Mais- und Grasernten verteuern auch das Futter für Rinder und andere Nutztiere. Die Folgen der trockenen Wochen könnten deshalb noch bis in den Herbst und Winter spürbar sein.
4: Wie sind die erwarteten geringeren Ernteerträge einzuordnen? Das hat mein WDR-Kollege Andreas Bursche Tobias Dahlhaus gefragt. Er ist Professor für Agribusiness an der Hochschule Rhein-Waal in Kleve und beschäftigt sich in seiner Forschung mit dem Einfluss und Management von Extremwetter in der Landwirtschaft.
9: Auf Gesamtmarktlage können wir sagen, dass wir dieses Jahr bei vielen Kulturen, unter anderem auch im Getreide, weniger ernten werden. Spannender wird es dann, wenn man in die einzelnen Betriebe reingeht, weil die Lage ist eben sehr heterogen. Wir haben Teile Süddeutschlands, die extrem unter der Trockenheit leiden. NRW ist es auch vielerorts für alle sichtbar und ebenso auch in der Landwirtschaft. Wenn man dann aber in die einzelnen Betriebe reingeht, dann sieht es eben sehr heterogen aus. Viele leiden sehr, viele leiden weniger. Und das ist dann im Prinzip schwierig, auf diesen aggregierten Zahlen festzuhalten.
10: Okay. Ja, jetzt kann man natürlich sagen, Landwirtschaft hieß schon immer, man ist vom Wetter abhängig, deswegen Rücklagen bilden in guten Jahren. Letztes Jahr war zum Beispiel überdurchschnittlich an Ertrag. Dieses ist zu trocken. Die Jahre zuvor waren zu nass. Ist natürlich schwierig, dann mit Rücklagen bilden, ne?
9: Ja, generell kann man sagen, in der Landwirtschaft ist das Wetter eigentlich nie perfekt. Und es ist immer, kommt dann immer auch noch die Marktlage dazu, wie sich Preise entwickeln. Nichtsdestotrotz können die Betriebe auch außerhalb von Rücklagen Managementmaßnahmen ergreifen, um sich eben resilienter gegen Trockenheit aufzustellen. Das ist dann Sortenwahl, Bodenbearbeitung, an vielen Stellschrauben kann gedreht werden, um eben sich gegen Trockenheit Resilienz aufzustellen. Nichtsdestotrotz haben wir dann natürlich Jahre wie dieses, wo diese Maßnahmen dann auch ihre Grenzen erreichen.
10: Jetzt hatten Sie gerade gesagt, es ist im Moment sehr heterogen, wenn man auf Deutschland im Ganzen schaut oder im Detail dann auf die Betriebe selber. Woran hängt das denn? Ist das eine Glückssache, dass ich in einer Region bin mit meinem Betrieb, mit meinen Feldern, wo ein wenig mehr Regen ist als in anderen? Oder hat das noch andere Gründe, dass es den einen besser geht als den anderen?
9: Ja, also regionale Unterschiede sind dieses Jahr extrem. Man merkt das vielleicht selber am Wetter. Es ist Regen angesagt und dann ist die Hoffnung groß, ob jetzt an diesem Standort auch was runterkommt und dann ist es vielleicht doch erst ein paar Kilometer weiter. Also das ist dieses Jahr sehr unterschiedlich, lokal, regional. Bodenverhältnisse spielen eine große Rolle. Wie lange kann mein Boden das Wasser speichern? Sandige Böden sind sehr schnell leer sozusagen. Böden in der Köln-Aachener Bucht, super Böden, können das Wasser dann etwas länger halten. Aber wir können auch im Kleinen, wenn man jetzt durch die Felder fährt, sehen, zwei Maisfelder, die direkt nebeneinander stehen, können ganz unterschiedlich aussehen. Und das liegt dann eben am Ende des Tages nicht nur am Wetter, an den Bodenverhältnissen, sondern auch am Management auf den Betrieben selber.
10: Okay, und da haben Sie gesagt, also sind Sie gerade so drüber geflogen, da würde ich gerne noch mal ein bisschen tiefer rein. Da haben Sie gesagt, da kann der Landwirt aber auch so einiges schon machen. Was denn, wenn wir auf die Klimaveränderungen, Extremwetterereignisse, beziehungsweise auch jetzt wie das Trockenheit, wenn wir da mal das weiterdenken, was ist da nötig, sich richtig aufzustellen, damit wir weiterhin was zu essen haben?
9: Ja, also zunächst mal muss man da sagen, dass wir eine sehr gute Versorgungslage in Deutschland haben. Selbst auch diese Trockenheit, die wir gerade sehen, wird nicht dazu führen, dass wir leere Supermarktregale haben.
10: Wobei der Bauernpräsident sagt, das halten die Landwirte hier alles nicht mehr lange durch. Also dann ist das übliche Lobbygeklapper?
9: Die Aussage von dem Bauernpräsident habe ich jetzt nicht vorliegen, aber wie gesagt, die wirtschaftliche Lage für einzelne Betriebe durch so eine Trockenheit kann sicherlich prekär sein. Jetzt hatten Sie gesagt, dass wir nichts mehr zu essen haben. Das ist ja dann eher so eine Gesamtmarktlage, so ein gesamtgesellschaftliches Bild. Und da haben wir sicherlich genug zu essen. Aber die Lage für einzelne Betriebe kann prekär sein. Und das liegt dann eben an der Grundstruktur, an der Aufstellung des Betriebes. Was ist es für ein Betrieb? Bin ich rein auf Ackerbau fokussiert? Habe ich vielleicht auch noch Tierhaltung dabei? Welche Kulturen baue ich an? Und aus diesem Mix an Betriebstyp und den Managementmaßnahmen darin ergibt sich dann halt meine betriebsindividuelle Resilienz sozusagen gegenüber der Trockenheit und der Hitze.
10: Okay, und müssen wir auch ganz kurz noch zum Schluss in Sachen Bepflanzung, also was wir pflanzen, auch was für Arten, nochmal neu denken? Hashtag genetische Veränderungen, die dann resilienter sind, zum Beispiel gegen Trockenheit?
9: Ja, Züchtung spielt bei der Resilienz eine große Rolle hat auch immer eine große Rolle gespielt. Das ist auch was, wo der Staat unterstützen kann. Wir haben Sortenversuche seitens und Sortenentwicklung seitens des Staates. Und da kann Resilienz eine große Rolle spielen. Aber es ist im Prinzip am Ende des Tages ein Mix aus betrieblichen Maßnahmen. Und eben wenn diese betrieblichen Maßnahmen nicht mehr greifen, dann vielleicht auch eine Art Versicherung am Ende des Tages gegenüber dieser Trockenheit, um Landwirte vor wirtschaftlich existenzbedrohenden Situationen zu schützen.
4: sagt Tobias Dahlhaus. Er ist Professor für Agribusiness an der Hochschule Rhein-Waal in Kleve.
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4: Bei einem schweren Erdbeben vor der indonesischen Küste sind mindestens 47 Menschen ums Leben gekommen. Das Beben der Stärke 7,7 erschütterte den Osten des Inselstaates. Es gab Dutzende Nachbeben. Besonders betroffen war die Insel Flores. Zahlreiche Gebäude sind zerstört. Aus dem ARD-Studio Südostasien, Anna Lubeckmann.
11: In den frühen Morgenstunden um 4.58 Uhr Ortszeit erschütterte das Beben Teile Ostindonesiens. Handyaufnahmen zeigen, wie Bewohner der Insel Flores aus ihren Häusern stürmen. Auf anderen Videos ist zu sehen, wie ganze Gebäude einstürzen. Das Beben sei sehr stark gewesen. Es sei das erste Mal, dass er so etwas gespürt habe, sagt der 16-jährige Juan Rinto. Er lebt in dem kleinen Dorf Talibura im östlichen Teil der Insel Flores. Er habe noch geschlafen, als das Beben einsetzte, erklärt er einem Reuters-Kamerateam. Er sei wie viele andere den Berg hochgerannt, sagt er. Genau dazu hatten die Behörden unmittelbar nach dem Beben aufgerufen. Die Menschen sollten die Küstenorte verlassen, sich in höher gelegene Gebiete begeben. Rund 3 Stunden lang galt eine Tsunami-Warnung. Indonesien liegt direkt auf dem sogenannten Pazifischen Feuerring. Es ist die geologisch aktivste Zone der Welt. Immer wieder kommt es zu Erdbeben und Vulkanausbrüchen. Doch so etwas wie jetzt, das haben die meisten Inselbewohner noch nie erlebt, wie die 51-jährige Nona schildert. Das Beben war gewaltig, die Erschütterung war so stark. Wir waren mit 13 Personen bei uns im Haus und dann sind wir alle weggerannt, um uns in Sicherheit zu bringen. Unzählige Rettungskräfte sind auf Flores im Einsatz. Sie kämpfen sich durch die Trümmer, wie hier in einem zerstörten Hafengebäude in der Stadt Momer. Zu einem Team der Nachrichtenagentur AFP sagt der örtliche Einsatzleiter: Hier im Regierungsbezirk Sika hat das Rettungs- und Suchteam bereits 3 Opfer evakuiert. 2 davon wurden verletzt, 1 Person wurde tot aufgefunden. Laut offiziellen Angaben hatte das Beben eine Stärke von 7,7 und ereignete sich etwa 70 Kilometer vor der Nordküste der Insel Flores. Es folgten mehrere Nachbeben. Unzählige Straßen seien nach Erdrutschen nun nicht mehr befahrbar. Stromausfälle in einigen Städten und Dörfern würden den Informationsfluss stören und so die Such- und Rettungsmaßnahmen behindern, heißt es von Polizeikräften. Die nationale Katastrophenschutzbehörde sammle aktuell noch Informationen zum Ausmaß des Bebens und seinen Folgen.
4: Schweres Erdbeben in Indonesien, wo die Suche nach Verschütteten andauert. In Berlin ist gerade viel los auf dem Wasser. Touristenschiffe, Partyboote, Kajaks, Tretboote und seit diesem Jahr auch Fahrräder. Tatsächlich auf dem Wasser. Auf der Spree kann man inzwischen nämlich mit speziellen Wasserfahrrädern unterwegs sein. Antonia Scheurer hat die Spreebikes getestet.
12: Die Spree in Berlin-Kreuzberg. Sie ist hier, kurz vor der Oberbaumbrücke, ziemlich breit. Der Blick geht übers Wasser zu den ehemaligen Lagerhäusern am Osthafen. Am Ufer Tretboote, Kajaks und Fahrräder ohne Reifen, dafür aber mit 2 Schwimmern rechts und links.
13: Man muss es sich so vorstellen wie ein Fahrrad mit katamaranartigen, aufblasbaren Schwimmern. Und das zusammen ergibt dann das Spreebike.
12: Das ist Seki Alatur. Ungefähr 30, kurze Haare, Sonnenbrille. Er vermietet die Wasserfahrräder, hat sich in diesem Frühjahr damit selbstständig gemacht. Gerade baut er ein Bike für die nächste Reservierung auf. Aus Richtung Oberbaumbrücke kommen 2 Radler zurück.
14: Das war wunderschön, sehr interessant, viel Spaß. Ja, ich hatte 1,5 Stunden das gefahren und das war einfach und ganz entspannt.
12: 1,5 Stunden kosten 35 Euro. Die 90 Minuten reichen, um einmal zwischen Oberbaumbrücke und Insel der Jugend hin und her zu fahren. Ob das wirklich entspannt ist, teste ich selbst.
13: Aber nicht zu schnell zurücktreten, weil sonst kann die Finne nach oben schießen.
12: Die Finne, das ist das Ruder hinten, das das Fahrrad steuert.
13: Indem man nur langsam zurücktritt.
12: Badesachen sind überflüssig, Straßenkleidung reicht. Die Testrunde führt direkt zwischen den Füßen des Molecule Man hindurch. Das ist die 30 Meter hohe Stahlskulptur, die hier in der Spree steht. Schwimmwesten gibt es, man braucht sie aber nicht unbedingt.
13: Kann man untergehen? Nein. Die werden im Atlantik vermietet und die Spree und der Atlantik schwer zu vergleichen. Man kann reinspringen ins Wasser, das ist, glaube ich, so die einzige Möglichkeit, wie man dann doch ins Wasser gelangt, aber unfreiwillig auf jeden Fall nicht.
12: Fährt sich fast wie ein normales Fahrrad, mit nur einem Gang und gegen die Strömung. Die Pedale treiben eine kleine Schiffsschraube an und der Lenker steuert eben die Finne, das Ruder. Allerdings etwas zeitverzögert. Nichts für Ungeduldige, ich muss immer wieder gegensteuern. Jetzt ein bisschen schneller.
15: Ja, also wenn man schnell fährt, ist es schon auch anstrengend.
12: Höchstgeschwindigkeit etwa 8 km/h. Schneller als mit einem Tretboot, sagt Spreebikes-Gründer Alatour. Klappt aber nur, wenn das Wetter mitmacht.
13: Heute haben wir eine stärkere Strömung, mehr Wind und dementsprechend ist es anstrengender. Aber an einem ruhigeren Tag gleitet man wirklich übers Wasser. Heute siehst du ja, es gibt mehr Strömung.
12: Das Spreebike hat seine Vorteile. Für mich darf Wassersport aber auch ein bisschen nass sein.
4: Und von der Wasserstraße Spree müssen wir jetzt mal kurz auf die Fernstraßen schauen. Genauer gesagt auf die A99 Autobahnring München. Achtung, ein Falschfahrer dort zwischen Ottobrunn und Kreuz München Nord. Kommt er Ihnen entgegen, fahren Sie äußerst rechts. Überholen Sie nicht, wir melden es, wenn die Gefahr vorüber ist. Auf der A99 Autobahnring München zwischen Ottobrunn und dem Kreuz München Nord ist ein Falschfahrer unterwegs. Vorsicht in beiden Richtungen.
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4: Heute vor 20 Jahren, am 16. August 2006, da feierte Jogi Löw seine Premiere als Coach der Fußballnationalmannschaft. Er wurde mit 124 Siegen der statistisch erfolgreichste Bundestrainer.
16: Eigentlich war Joachim Löw schon ziemlich weg vom Fenster, als der damals gerade neue Bundestrainer Jürgen Klinsmann ihn im Sommer 2004 zurück auf die höchste deutsche Fußballbühne holt und überraschend zu seinem Assistenten macht. Der Yogi, anfangs ein wenig belächelt als Klinsmanns Hütchenaufsteller im Training.
17: Interessiert mich aber im Moment relativ wenig.
16: Nach der Weltmeisterschaft 2006, dem Sommermärchen, tritt Klinsmann zurück und Löw übernimmt den Job, von dem Millionen deutscher Fußballfans denken, ihn mindestens genauso gut machen zu können.
17: Das Amt des Bundestrainers erfüllt mich natürlich auch mit wahnsinniger Freude und denke aber eigentlich auch, dass man diesem Amt jetzt auch nicht zu viel Bedeutung beimessen muss.
16: Da spricht die Bodenständigkeit im breitesten Badisch aus Jogi Löw, aufgewachsen in Schönau im Schwarzwald, wo sein erster Trainer Wolfgang Keller hieß.
18: Wenn der abends hat mir so die Milch holen für seine Familie. Und da ist er zum Bauer gegangen, Milchkanne in der Hand und der Ball am Fuß. Auf dem Weg hin und auf dem Weg zurück.
16: Während seiner Zeit als Fußballprofi, aber auch später als Trainer, bleibt Löw immer irgendwie in der Gegend. Freiburg, Stuttgart, Karlsruhe, ein bisschen Schweiz und Österreich. Ganz kurz auch mal Türkei. Aber sonst bloß nicht zu weit weg von den alten Freunden.
17: Also mich beeindruckt immer wieder, dass auch die engen Freunde von mir immer die Stange halten, obwohl ich sehr wenig Zeit habe.
16: Als Bundestrainer wird die Zeit noch knapper. Sein Debüt gelingt mit einem 3:0 gegen Schweden. Jogi Löw, der den modischen Schal und den Rollkragenpulli auch im Sommer salonfähig gemacht hat, ist ein Genussmensch. Nur die von ihm so oft geforderte höchste Disziplin kann er selbst, zumindest bei einer Sache, nicht aufbringen.
17: Rauchen, das möchte ich eigentlich schon lange aufgeben, aber es gelingt mir jetzt doch eigentlich weniger.
16: Beeindruckender fällt die Bilanz als Bundestrainer aus. 2008 Vize-Europameister, Dritter bei der WM 2010.
19: Fällt Messi noch irgendwas ein?
16: 4 Jahre später in Brasilien dann der größte Triumph seiner Karriere.
19: Schürrle, der kommt an! Mach ihn! Mach ihn! Er macht ihn! Mario Götze! Das ist doch Wahnsinn!
16: 1:0 nach Verlängerung gegen Argentinien. Deutschland ist Weltmeister.
17: In der Kabine sind natürlich auch alle Dämme gebrochen. Das ist klar. Die Kanzlerin war da und der Bundespräsident haben kurze Ansprachen gehalten. Die Spieler, die jubeln natürlich. Klar, es sind keine Grenzen mehr gesetzt jetzt.
16: Doch danach reißt die Erfolgssträhne. Der Tiefpunkt 2018, als die deutsche Nationalmannschaft erstmals in ihrer Geschichte bei einer WM in der Gruppenphase ausscheidet. Auch bei der anschließenden Europameisterschaft 2021 ist bereits im Achtelfinale Schluss.
20: Und dann pfeift der Schiedsrichter ab. Deutschland verliert mit 0:2 gegen England. Und es geht eine große Ära zu Ende.
2: Wie viele graue Haare haben Sie heute mehr gekriegt im Verlauf der Partie?
21: Das weiß ich nicht. Ich habe noch nicht in den Spiegel geschaut. Könnte Sie vielleicht besser beurteilen.
16: Nach 15 Jahren im Amt tritt Bundestrainer Joachim Yogi Löw zurück. Das Ende einer Erfolgsgeschichte, die am 16. August 2006 begonnen hatte. Heute vor 20 Jahren.
22: So als wäre es erst gestern gewesen.
4: Der Stichtag von Michael Kruse.
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3: Mit Moritz Knorr. Deutschlands Schwimmsenkrechtstarter Johannes Liebmann ist neuer Weltrekordhalter über 1500 Meter Freistil. Bei den Europameisterschaften in Paris schwamm der 19-Jährige eine Fabelzeit und sicherte sich sein zweites Gold bei dieser EM.
23: Das sind schon die letzten Meter für Johannes Liebmann, hat sich weit abgesetzt vom Feld. Jetzt kommt er an, Begeisterung der Zuschauer. Jetzt schlägt er an die Zeit, 14, 26, 79, neuer Weltrekord. Nicht nur Europameister, Johannes Liebmann, was für eine Show.
3: Liebmann unterbot die bisherige Bestmarke des US-amerikanischen Olympiasiegers Bobby Fink damit um fast 4 Sekunden und konnte seine Leistung im Anschluss selbst gar nicht richtig realisieren.
24: Ja, ich bin mega, mega glücklich. Besser hätte es wirklich nicht laufen können. Die Zeit ist unglaublich schnell. Mit der hätte ich auch nicht gerechnet. Was genau mir vorgeht, weiß ich selber noch nicht genau. Es ist auf jeden Fall viel. Muss ich jetzt auch erstmal gucken, dass ich heute Nacht wieder schlafen kann.
3: Zwei weitere deutsche Medaillen kamen noch hinzu. Oliver Clement gewann im selben Rennen wie Liebmann Bronze. Außerdem holte die Mixed-Staffel Silber über 4x200 Meter Freistil. Und auch bei der Leichtathletik-EM in Birmingham ging der Medaillenregen für die deutsche Mannschaft weiter. Am vorletzten Wettkampftag kam noch 3x Edelmetall hinzu. Irina Gneb hat die Übersicht.
25: Was für eine Show. Seinen besten Wurf hat sich Speerwerfer Julian Weber für seinen letzten Versuch aufgespart. Und was für einen sensationellen 90,40 Meter. Eine Liga für sich. Damit verdrängte Weber Nick Thumm auf Rang 2 und krönte sich zum zweiten Mal zum Europameister. Für Thumm ist EM Silber der größte Erfolg seiner noch jungen Karriere. Spektakel wurde auch die deutsche 4x100 Meter Staffel. Auch ohne Owen Ansah, den Europameister über die 200 Meter, sprintete das DLV-Quartett zu Silber. Den Sieg sicherten sich die favorisierten Briten. Bronze holte Belgien.
3: Ebenfalls golden war der Tag für die deutschen Turnerinnen bei der EM in Zagreb. Helen Kevrich sicherte sich den Titel am Stufenbarren. Ihre Teamkollegin Carina Schönmeier gewann dazu noch Silber am Sprung. In der zweiten Fußball-Bundesliga haben sich der 1. FC Kaiserslautern und der Karlsruher SC im Topspiel des zweiten Spieltags 0:0 unentschieden getrennt. Stefan Kersthold berichtet.
26: Keinen Sieger und keine Tore hier beim Südwestderby zwischen dem 1. FC Kaiserslautern und dem Karlsruher SC. Vor ausverkauftem Haus, knapp 50.000 auf dem Betzenberg, trennen sich beide Teams mit einem 0:0. Die besseren Möglichkeiten hatte über die gesamte Partie hinweg der Karlsruher SC. Und da war es Julian Kral, der Keeper, der seine Mannschaft ein ums andere Mal vor einem Rückstand hier bewahrte. Und deswegen geht dieser Punktgewinn letztendlich für den 1. FC Kaiserslautern ein bisschen glücklich über die Bühne. Der KSC muss sich vorwerfen, aus seinen vielen Chancen nichts gemacht zu haben. Und so heißt es am Ende hier 0:0 zwischen dem FCK und dem KSC.
3: Und im Fußball der Frauen, da wurde bereits der erste Titel der Saison vergeben. Im Supercup gewannen Meister und Pokalsieger Bayern München souverän mit 3:0 gegen Vizemeister VfL Wolfsburg. Erich Wartusch.
27: Das Ergebnis vielleicht etwas zu hoch, denn in der ersten halben Stunde war der VfL das bessere Team, während der Meister und Pokalsieger keine einzige Torchance kreieren konnte. Der Führungstreffer höchst kurios, ein Kopfball von Damjanovic senkt sich wie eine Bogenlampe. Wolfsburgs Keeperin Stina Johannes fängt den Ball, macht aber Rückwärtsschritte, stößt gegen den Pfosten und plötzlich ist die Kugel hinter der Torlinie. Auch beim 2:0, einem gefühlvollen Freistoßschlenzer von Clara Bühl ins lange Eck, sieht Johannes nicht so gut aus. Bühl sowieso die beste Spielerin des Tages. Gleich zu Beginn der zweiten Hälfte tanzt sie im Strafraum ihre Gegenspielerin aus und erzielt das 3:0. Wolfsburg hatte Chancen, muss aber letztlich die Cleverness und die Dominanz der Münchnerinnen auch zu Beginn der neuen Saison anerkennen.
3: Und am nächsten Wochenende starten die Frauen dann auch in die Bundesliga-Saison.
4: Der aktuelle Sportüberblick war das von Moritz Knorr.
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7: Um 3.30 Uhr mit Milat Kupay. Der Waldbrand im Hohen Venn in Belgien hat sich in den letzten Stunden rasend schnell ausgebreitet. Medien sprechen vom größten Brand in der Geschichte Belgiens. Die Flammen lodern auf einer Fläche von fast 3000 Hektar. Der Brand liegt direkt an der deutschen Grenze. Die Flammen bedrohen auch Ortschaften in der Stadt Monschau in Nordrhein-Westfalen. Die Bewohner wurden aufgefordert, sich auf eine mögliche Evakuierung vorzubereiten und bei Bekannten oder Verwandten unterzukommen. Auf belgischer Seite sind bereits Ortschaften evakuiert. Gute Nachrichten gibt es dagegen vom Waldbrand im Hürtgenwald zwischen Bonn und Aachen. Dort hat sich die Situation etwas entspannt. 2000 Bewohner der Ortschaft Gai dürfen in ihre Häuser zurück. Aus Hürtgenwald, Katja Stephan.
8: Der Kreis Düren hat in Absprache mit den Einsatzkräften entschieden, dass die Bewohner ab sofort in ihre Häuser zurückkehren dürfen. Es gibt allerdings eine Einschränkung. Menschen aus Krankenhäusern, Alten- und Pflegeheimen können erst am Sonntag zurückkehren. Für sie wird ein Transport organisiert. Am Freitagmorgen hatten die rund 2000 Bewohner ihre Häuser verlassen müssen, weil das Feuer die Ortschaft Gai bedrohte. In Düren hatte der Kreis eine Notunterkunft eingerichtet. Der Großteil der Menschen war allerdings bei Verwandten und Freunden untergekommen.
7: Russland hat die ukrainische Hauptstadt Kiew offenbar erneut mit ballistischen Raketen angegriffen. In der Nacht waren Explosionen zu hören, wie die Nachrichtenagentur AFP berichtet. Bürgermeister Klitschko bestätigte die Angriffe und forderte die Einwohner auf, in Schutzräumen zu bleiben. In zwei Stadtbezirken gäbe es Brände, die Feuerwehr sei im Einsatz. Die ukrainische Luftwaffe meldete zudem Angriffe mit Raketen, Gleitbomben und Drohnen auf andere Landesteile. In der spanischen Exklave Ceuta in Nordafrika hat es keinen neuen Massenansturm von Migranten gegeben. Zwar haben mehr als 100 Menschen versucht, den Grenzzaun zu überwinden, sie wurden aber von Sicherheitskräften aufgehalten. Aus Madrid, Christian Sachsinger.
9: Viele der Festgenommenen hatten den Angaben zufolge Werkzeuge bei sich, um damit den Grenzzaun besser überwinden zu können. Sie wurden der Zeitung El País zufolge von marokkanischen Einsatzkräften einige hundert Kilometer von Ceuta weg ins Landesinnere gebracht. Das Sicherheitsaufgebot war zuvor auf beiden Seiten der Grenze massiv verstärkt worden, nachdem es in Internetforen Aufrufe zu einem neuerlichen Ansturm gegeben hatte. Um das zu verhindern, wurden in der Exklave 3600 spanische Einsatzkräfte stationiert, darunter Polizisten, Angehörige von Guardia Civil und Militär.
7: Und das Wetter in Deutschland. Tagsüber Sonne, Wolken und vor allem im Süden Schauer und Gewitter. 21 bis 24 Grad im Norden und Osten. Sonst 26 bis 32 Grad. Am Montag wechselhaft mit Schauern, im Süden wieder Gewitter. 21 bis 25 Grad. Und am Dienstag Wolken, vor allem im Norden Regen, im Süden recht sonnig. Bei 18 bis 27 Grad. Das waren die Nachrichten.
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4: Um 3.33 Uhr zunächst mit einer Gefahrenmeldung. Achtung, Falschfahrer auf der A99 Autobahn.

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1: Mit Philipp Kaver. Das Internet ist kein rechtsfreier Raum. Das dürfte mittlerweile bekannt sein. Doch wo verläuft sie, die Grenze zwischen scharfer Kritik und einer Straftat? Benjamin Krause hat mit solchen Fragen ständig zu tun. Er ist Oberstaatsanwalt in der Zentralstelle zur Bekämpfung der Internetkriminalität. Meinem SWR-Kollegen Jens Wolters hat er erklärt, wie er und seine Kolleginnen und Kollegen arbeiten.
2: Ja, wir arbeiten viel mit dem Bundeskriminalamt zusammen, nur internationale Fälle, international koordiniert. Man kann so sagen, das sind so die großen Fälle, die wir bearbeiten, weil wir sind für die hessischen Staatsanwaltschaften so die Zentralstelle, aber eigentlich bundesweit tätig, weil Internetkriminalität ist ja nie begrenzt auf ein Bundesland oder gar auf Deutschland. Das Wichtigste für uns ist, immer international zusammenzuarbeiten mit unseren Partnerdienststellen in Europa oder auch weltweit. Nach wie vor auch immer noch mit den USA. Und da machen wir ganz unterschiedliche Verfahrensbereiche, Cybercrime so im engeren Sinne, also alles, was mit Schadsoftwareangriffen auf Unternehmen zu tun hat, Verschlüsselungen, Erpressungsangriffe. Auf der anderen Seite Darknet-Kriminalität, also Waffenhandel, Drogenhandel über Plattformen, die aussehen wie eBay oder Amazon, aber eben kriminell sind. Der dritte Bereich ist Kinderpornografie und Kindesmissbrauch, sexueller Kindesmissbrauch im Netz. Auch da sind wir sehr stark aktiv. Und der vierte Bereich, den kann man so beschreiben mit digitaler Gewalt, Mobbing, Hasskriminalität, Hassrede. Und alle diese Bereiche machen wir eben international koordiniert. Nicht die, man könnte sagen, kleinen Einzelfälle, sondern die übergeordneten Strukturen der organisierten Kriminalität im Netz. Um die sollen wir uns kümmern.
3: Okay, dann haben Sie schon Bereiche genannt. Hate Speech kennen wir, Deepfakes sind uns auch in den letzten Jahren näher gebracht worden. Welche Straftaten oder welche Art der Straftat hat denn zuletzt so die höchste Zuwachsrate gehabt, wo Sie sagen, da hat sich leider besonders viel getan? Gibt's da was?
2: Ja, also leider nach wie vor hat eine sehr hohe Zuwachsrate der Bereich der Kinderpornografie und der Jugendpornografie, also das Verteilen von Abbildungen des sexuellen Missbrauchs eben von Kindern und Jugendlichen, nach wie vor, obwohl das schon auf einem sehr hohen Stand ist. Was auch sehr stark steigt, sind Cyberangriffe eben auf Unternehmen und für Bürgerinnen und Bürger der Bereich der Online-Betrügereien, dass man also reingelegt wird, dass man Fake-Shops auf den Leim geht, dass man Waren bestellt, aber keine Ware geliefert bekommt, obwohl man sie bezahlt hat. Oder eben das Ausspähen von Daten. Überall kann man vielleicht sagen, wo eben das automatisiert werden kann seitens der Täter, da gibt es eben immer wieder Zuwachs.
3: Welche digitalen Spuren sind denn, sag ich mal, neben der klassischen IP-Adresse für Sie so die wertvollsten bei der Ermittlungsarbeit?
2: Die IP-Adresse ist schon der wertvollste Ansatz, da haben Sie vollkommen recht. Die IP-Adresse bezeichnet die Internetverbindung, mit der irgendeine Tat begangen worden ist, aber die alleine reicht nicht. Sondern wenn man eben diese Internetverbindung hat, dann muss man die ja irgendwie einem Täter zuordnen. Mhm. Und das geht in aller Regel erstmal über die Internetverbindung und den jeweils genutzten Anschluss. Also diese Daten von den Internetzugangsdiensten, wie zum Beispiel Telekom, Vodafone und wie sie alle heißen, das sind letztlich die Daten, die hinter der IP-Adresse dann stehen. Und darüber können wir das dann lokalisieren, von wo aus wurde gehandelt. Das ist also der wichtigste Anknüpfungspunkt, um Personen zu identifizieren. Was wir allerdings auch machen ist, vielleicht kommen wir später im Gespräch noch drauf, dass wir nicht nur gegen Personen ermitteln, sondern auch gegen Infrastrukturen, IT-Infrastrukturen, weil wir Server abschalten wollen, die zur Tatbegehung genutzt werden. Und da ist es ganz ähnlich. Auch die werden über IP-Adressen lokalisiert. Da stehen dann keine Personen dahinter, aber das ist genauso wichtig.
3: Das Internet, haben Sie eben schon gesagt, kennt keine Grenzen. Wie gut ist denn da der Austausch mit anderen Behörden? Sie haben es eben, ich weiß nicht, wie war die Formulierung, wir arbeiten auch noch mit den USA eng zusammen, aber potenziellen Tätern auf die Schliche zu kommen, im Austausch sein mit etwa Russland oder China, wie einfach ist das?
2: Es ist ganz einfach, es funktioniert gar nichts. Es gibt überhaupt keinen Kontakt. Wir als Strafverfolgungsbehörden, auch gemeinsam mit der Polizei, Bundeskriminalamt beispielsweise, wir haben keinen Kontakt zu Russland, keinen Kontakt zu China, keinen Kontakt zu Nordkorea beispielsweise. Man könnte das überspitzt formulieren, das sind befeindete Länder. Das ist vielleicht übertrieben, aber man kann sagen, es besteht schlichtweg kein Kontakt. Wenn wir zum Beispiel internationale Haftbefehle haben gegen russische Täter, weil sie Angriffe, Cyberangriffe in Deutschland verübt haben, dann ist das eigentlich so gedacht von dem weltweiten System, wenn

0: man internationale Haftbefehle hat, dass diese Personen dann festgenommen und ausgeliefert werden. Aber natürlich macht da Russland nicht mit. Die Russen werden aus Russland nicht nach Deutschland ausgeliefert. Brauchen wir also nicht warten. Wir haben zwar diese Haftbefehle und wir machen die auch öffentlich, aber es ist vollkommen klar, dass wir diese Personen aus Russland nie bekommen werden. Und selbst auf unteren Stufen, auf weniger eingriffsintensiver Zusammenarbeit, also wenn wir nur Informationen haben wollen, es gibt keinen Kontakt. Wir müssen das irgendwie alleine hinkriegen.
1: Inkompetenz wird der Justiz im digitalen Raum auch gerne schon mal vorgeworfen. Wenn Sie das hören, welche Erfolgsquoten könnten Sie dagegen halten? Jetzt ohne, dass Sie mir blanke Zahlen nennen.
0: Ja, also zunächst mal kenne ich den Vorwurf und der ist auch grundsätzlich berechtigt, dass man sagt, was bringt das eigentlich, Strafanzeige zu erstatten? Ihr könnt doch, da kommt doch da sowieso nicht weiter.
1: Lauft immer hinterher.
0: Das gehört zur Strafverfolgung, eben wir verfolgen dazu. Man muss da so ein bisschen unterscheiden. In manchen Bereichen haben wir eine sehr gute Erfolgsquote, in anderen Bereichen eine nicht so gute. Aber ich würde gerne zunächst mal überlegen und darüber sprechen, was ist überhaupt ein Erfolg? Mhm. Für uns ist ein Erfolg, wenn wir Personen identifiziert haben und aus dieser Anonymität des Netzes rausgeholt haben. Der Erfolg ist also nicht am Ende eine irgendwie maximal hohe Strafe. Das kommt immer darauf an, wie Gerichte das sehen. Unseren Erfolg bemessen wir mit der Identifizierung, also mit der Aufklärung der Fälle, dass wir zuordnen können, der war das oder die war das. Und da haben wir beispielsweise im Bereich von Hasskriminalität, Beleidigungen, Bedrohungen, Volksverhetzung im Netz eine relativ gute Aufklärungsquote von um die 60%. Das ist also höher als der Schnitt der polizeilichen Kriminalstatistik insgesamt. In anderen Bereichen haben wir aber eine wesentlich geringere Aufklärungsquote, wenn es zum Beispiel um Cyberangriffe geht oder um die ganz große Vielzahl von Online-Betrügereien. So ehrlich muss man sein, da ist die Quote geringer. Das hat letztlich einfach etwas damit zu tun, welche Ermittlungsansätze uns in den jeweiligen Fällen zur Verfügung stehen. Wenn die Täter natürlich gut sind und keine Fehler machen, dann können wir auch nicht erfolgreich ermitteln. Wir müssen immer auf Fehler warten. Müssen die dann finden.
1: Sie haben es gerade schon deutlich gemacht, wenn wir bei Hasskommentaren sind, diese Identifikation von Tätern, die dann halt auch glauben, sich hinter Pseudonymen im Netz komplett verstecken zu können. Wie schwierig ist das?
0: Teilweise ist es gar nicht schwierig, weil wir natürlich jetzt über die Jahre hinweg Erfahrungswerte aufgebaut haben, wo kann man am besten ermitteln. Manche Personen geben dann doch im Netz relativ viel von sich preis. Mhm. Die einfachsten Fälle sind die, wenn dieses Ermittlungsgeheimnis kann ich, glaube ich, verraten, wenn man also unter Pseudonym agiert, aber dann trotzdem das neue Auto mit dem Kfz-Kennzeichen postet, dann ist es für uns natürlich total einfach. Aber oft, wenn eben etwas gepostet wird, dann sind in diesen Posts doch immer noch mal versteckte Sachen, die wir dann erkennen können. Also einfach schlichtweg Fehler, wenn dann zum Beispiel Adressen irgendwie doch sichtbar sind oder Orte erkennbar sind, dann können wir so natürlich völlig eigenständig ermitteln. Aber was oftmals sogar noch einfacher ist, ist, dass wir mit Plattformbetreibern wie zum Beispiel der Meta-Konzern, Instagram, Facebook oder auch andere große Plattformen, die kooperieren mit uns. Und wenn wir dann fragen, als zum Beispiel ich als Staatsanwalt, ich brauche die Registrierungsdaten eines solchen Profilnutzers, dann geben die uns diese Registrierungsdaten und damit können wir dann die Personen sehr gut identifizieren.
1: Sie haben gerade auch schon gesagt, dass es Ihnen gar nicht um das maximale Strafmaß geht. Das klingt dann so ein bisschen nach so einem pädagogischen Ansatz. Reicht das?
0: Es ist kein pädagogischer Ansatz, sondern es ist einfach etwas, was wir nicht in der Hand haben. Als Staatsanwälte müssen wir diese Ermittlungen leiten, Personen identifizieren, Beweise sichern und dann anklagen. Und dann geht dieser Fall zu einem völlig unabhängigen Gericht und wir können dann noch Anträge stellen und können zum Beispiel sagen, aus unserer Sicht ist die und die Strafe angemessen. Aber letztlich haben wir das nicht in der Hand, sondern die Gerichte entscheiden darüber. Und deswegen wehre ich mich auch dagegen, dass ich mich dann für eine Entscheidung einer anderen Person irgendwie messen lassen muss. Ich kann mich nur messen lassen mit der Arbeit, die ich in der Hand habe. Und deswegen ist diese Art der Identifizierung und der Anklage, das ist für uns der Erfolg.
1: Wenn Sie Bundesjustizministerin Stefanie Jubig drei Änderungen im Strafprozessrecht diktieren könnten, welche drei hätten Sie da parat?
0: Also ich würde mich, glaube ich, Das ist jetzt nicht abgesprochen gewesen. Ich würde mich wahrscheinlich dreimal bedanken, weil die Bundesjustizministerin sehr viele Wünsche aus der Praxis, die jahrzehntelang geäußert worden sind, jetzt aufgenommen hat. Das fängt an mit der verpflichtenden Mindestspeicherung von IP-Adressen. Wir haben schon kurz drüber gesprochen. Das ist für uns wirklich nach wie vor das größte Problem, weil bei uns in Deutschland werden derzeit die Verbindungen von IP-Adresse, also Internetverbindung, zu Anschlussinhaber nicht verpflichtend gespeichert. Es wird gespeichert maximal 7 Tage aus unternehmerischen Gründen, oftmals aber gar nicht, insbesondere bei mobiler Internetnutzung gar nicht. Und das ist das, was uns seit Jahrzehnten wirklich hemmt und die Ermittlung so aufwendig macht, weil wir dann an anderen Stellen ermitteln müssen. Das soll jetzt geändert werden. Es soll eine relativ, aus meiner Sicht, kurze Mindestspeicherfrist von 3 Monaten eingeführt werden. Das ist für mich das Wichtigste und deswegen sage ich eher danke, Frau Justizministerin, für diesen Impuls. Noch ist es nicht beschlossen, es ist jetzt im Gesetzgebungsverfahren, aber immerhin, das ist aus meiner persönlichen Sicht das Wichtigste und dafür bedanke ich mich lieber 3-mal, als noch 2 andere Sachen zu ergänzen.
1: Wo hört die Meinungsäußerung auf und wo fängt die Hassrede an? Das möchte ich jetzt von Oberstaatsanwalt Benjamin Krause wissen. Ihre Zentralstelle zur Bekämpfung der Internetkriminalität bearbeitet Tausende von Hassmeldungen. Ich habe jetzt eben nur mal so 3 Begriffe genannt. Pinocchio, Lackaffe, Schwachkopf. Das ist noch alles okay oder ist das schon, dass mir da jemand auf die Schulter klopft?
2: Zu der Frage kommen wir gleich. Zunächst ein aktueller Gefahrenhinweis. Achtung, Falschfahrer auf der A23 Hamburg Richtung Heide. In Höhe Elmshorn kommt Ihnen ein Falschfahrer entgegen. Fahren Sie äußerst rechts und überholen Sie nicht. Auf der A23 Hamburg Richtung Heide in Höhe Elmshorn. Dort ist ein Falschfahrer unterwegs. Vorsicht in beiden Richtungen. Und nun geht es weiter um das Thema freie Meinungsäußerung im Internet. Und wo endet sie?
0: Tja, das ist gar nicht so leicht zu sagen. Diese vielbeschworenen roten Linien, die gibt es eben nicht so allgemein, sondern es kommt leider wie so häufig in der Justiz immer auf den Einzelfall an. In diesen Fällen haben teilweise Gerichte das verurteilt als Beleidigung. Zum Beispiel zunächst mal diesen Bereich Pinocchio und auch Schwachkopf, über den wurde ja sehr viel gesprochen. Da haben Gerichte Durchsuchungsbeschlüsse erlassen, weil sie gesagt haben, da ist was dran und dann sind die Strafverfolgungsbehörden vorgegangen. Das hat ja aus meiner Sicht völlig zu Recht eine Diskussion ausgelöst, ob wir als Strafverfolgungsbehörden da nicht völlig unverhältnismäßig vorgehen. Das ist so ein bisschen ein Dilemma, in dem wir stecken als Strafverfolgungsbehörden, weil auf der einen Seite gibt es Studien, die sagen, gerade Personen des politischen Lebens auf kommunaler Ebene bis hin zu Spitzenpolitikern, die sind sehr stark davon betroffen und es droht, dass die sich zurückziehen wegen des Hasses im Netz. Und auf der anderen Seite gibt es Studien, die sagen, Menschen, Bürgerinnen und Bürger trauen sich nicht mehr, was zu sagen, keine Kritik zu äußern, weil sie Strafverfolgung befürchten. Und zwischen diesen 2 Polen oder in diesem Dilemma stecken wir als Strafverfolgungsbehörden und müssen sowohl die eine als auch die andere Seite berücksichtigen.
2: Und noch einmal müssen wir hier unterbrechen. Achtung, ein Falschfahrer auch auf der A52 Mönchengladbach Richtung Düsseldorf. Zwischen Schiefbahn und dem Kreuz Karst kommt Ihnen diesmal der Falschfahrer entgegen. Fahren Sie äußerst rechts und überholen Sie nicht. Das betrifft die A52 Mönchengladbach Richtung Düsseldorf. Zwischen Schiefbahn und Kreuz Karst ist ein Falschfahrer unterwegs. Vorsicht in beiden Richtungen. Wir melden es, wenn die Gefahr vorüber ist. Und nun weiter mit dem Thema freie Meinungsäußerung im Internet. Was sagt der Staatsanwalt?
0: Die Fälle, die Sie genannt haben, ich glaube, da sind wir uns alle einig, das sind jetzt keine besonders schwerwiegenden Äußerungen. Und aus meiner persönlichen Sicht sollte die Strafverfolgung da zurückhaltend sein, auch wenn man das vielleicht als Beleidigung im konkreten Kontext würdigen könnte, so einschätzen könnte, sollte man da trotzdem sehr, sehr zurückhaltend vorgehen.
1: Was Politikerbeleidigungen angeht, dann geht es um den Paragraphen 188 des Strafgesetzbuches. Wo verläuft denn dann da so die rote Linie? Kann man die exakt ziehen zwischen scharfer Machtkritik und einer echten Straftat?
0: Nein, das können selbst Juristen nicht. Das muss ich ganz offen so sagen, weil das weder im Gesetz richtig steht. Im Gesetz steht nur drin, die Beleidigung wird bestraft. Aber was eine Beleidigung ist, steht noch nicht mal im Gesetz. Dafür muss man die langjährige, jahrzehntelange Rechtsprechung des Bundesverfassungsgerichts kennen, um genau dann ausloten zu können, in welchem Fall kann das eine Beleidigung sein und in welchem nicht. Deswegen wird auch aus meiner Sicht vollkommen zu Recht gesagt, die Menschen, die Bürgerinnen und Bürger haben das Gefühl verloren, was jetzt strafbar ist und was nicht. Das kann ich total gut nachvollziehen. Und wir in unserer spezialisierten Einheit, auch wir müssen manchmal bei einzelnen Äußerungen lange, lange überlegen, prüfen, abwägen, ob das strafbar sein kann oder nicht. Ist also wirklich nicht so, dass man da einfach sagen kann, das ist eine rote Linie. Außer bei einzelnen Fällen. Und das sind zum Beispiel Fälle der, man nennt es Formalbeleidigung, also wenn man die krassesten Schimpfwörter benutzt, um Personen damit verächtlich zu machen. Dafür reicht aber zum Beispiel aus meiner persönlichen Sicht jetzt Schwachkopf oder Vollidiot eben noch lange nicht aus, sondern es muss viel schlimmer sein. Oder wenn die Menschenwürde angegriffen wird, wenn man sagt, du bist überhaupt kein Mensch, du bist wie ein Tier, du bist Abschaum, du bist so Kakerlake oder irgend sowas. Wenn man also sagt, du hast keine Würde, keine Menschenwürde, dann sind das Fälle, bei denen eindeutig das Strafrecht dann greifen sollte. Wir fokussieren uns aber in unserer Dienststelle auf einen anderen Bereich der Hasskriminalität, nämlich auf Gewaltaufrufe. Davon gibt es auch leider mehr als genug im Netz. Und das ist etwas, was wir jetzt nach jahrelanger Erfahrung rausbekommen haben. Das ist für die Menschen, die davon betroffen sind, noch mal viel schlimmer, wenn zu Gewalt aufgerufen wird, wenn Gewalt angedroht wird von anonymen Personen im Netz. Und leider ist es auch sehr häufig so, dass Frauen, einfach weil sie Frauen sind, so als Opfer ausgeguckt werden. Das ist unser Schwerpunkt, da gehen wir eher gegen vor.
1: Und dann ist es ja trotzdem in den meisten Fällen eine Entscheidung derjenigen Person zu sagen, ich möchte, dass dagegen vorgegangen wird. Gibt es auch eine Schwelle, wo Sie sagen, ohne offiziellen Strafantrag leiten wir Ermittlungsverfahren ein?
0: Das ist einerseits von Gesetzes wegen so vorgesehen, gerade bei der Beleidigung, sofern es nicht Politiker betrifft, muss ein Strafantrag der betroffenen Person gegeben sein. Also die betroffene Person muss sagen, ich will, dass das Strafverfolgung gibt. Bei Politikerinnen und Politikern gibt es diese Ausnahme in dem von Ihnen angesprochenen Straftatbestand 188 Strafgesetzbuch. Da kann die Staatsanwaltschaft so abwägen und entscheiden, wie schwierig ist es denn oder wie schlimm ist es denn? Und da kann die Staatsanwaltschaft eigenständig tätig werden und muss jetzt nicht die Politiker fragen. Das ist also eigentlich im Gesetz klar angelegt. Und es ist auch so, dass das zu Recht auch kritisiert wird. Wieso ist es denn ausgerechnet bei Politikern so und nicht zum Beispiel bei Personen, die in der Öffentlichkeit stehen? Wir hatten die Diskussion zum Beispiel im Zusammenhang jetzt mit der vergangenen Fußball-Weltmeisterschaft. Wenn doch jetzt die Fußball-Nationalspieler, die für Deutschland dort spielen, wenn die angegriffen werden, die müssen einen Strafantrag stellen. Die Politiker aber nicht. Ist das nicht irgendwie unangemessen? Ist völlig zu Recht die Diskussion.
1: Jetzt gucken wir mal so ein bisschen auf den Einsatz von KI. Den gibt es ja wahrscheinlich auf beiden Seiten. Also heißt auf Seiten der Ermittlerinnen und Ermittler, aber auch auf der kriminellen Seite. Wer ist denn da im Vorteil? Kann man das sagen?
0: Ja, natürlich kann man das sagen. Das sind eindeutig die Kriminellen, weil die Möglichkeiten der künstlichen Intelligenz nutzen können, ohne sich an Regeln zu halten. Da wird alles, was technisch geht, verwendet. Und wir sehen schon, dass gerade im Bereich so von Cyberangriffen, also Hackerangriffen, dass dafür ganz stark künstliche Intelligenz genutzt wird. Aus unserer persönlichen Sicht sind das so drei Bereiche, die die Kriminellen nutzen. Einerseits ist es die Befähigung, also sie können Cyberangriffe ausführen, die sie eigentlich gar nicht können, sondern einfach die Technik nutzen können, die da ist, also die Befähigung. Der zweite Bereich ist die Beschleunigung. Es wird alles viel schneller, massenhafter, automatisierter. Viel mehr Angriffe sind dann möglich. Und der dritte Bereich ist die Manipulation. Die wird immer viel besser, wenn wir über Deepfakes reden, über Betrügereien, Verunsicherungen, Manipulationen eben. Die werden durch KI natürlich sehr, sehr gut und sehr realistisch möglich gemacht.
1: Da sind wir ja dann bei verfremdeten Bildern, bei Audiodateien, wo vorgetäuscht wird, es würde eine Stimme sprechen, die spricht dann aber halt gar nicht, weil es der Computer angelegt hat. Wie schwer ist es für Sie und Ihre Ermittlerinnen und Ermittler, tatsächlich zweifelsfrei das Ganze als Fälschung zu identifizieren?
0: Das ist wirklich total schwierig. Wir setzen zwar auch KI-Systeme ein, um zu erkennen, ob das KI generiert und manipuliert worden ist. Das ist aber so ein dynamischer Bereich, dass sich das nahezu alle 6 Monate komplett ändert. Also diese Entwicklung der künstlichen Intelligenz, da kommt man ja kaum hinterher. Und wir haben bei uns in unserer Dienststelle auch Computerexperten, IT-Forensiker, die bei uns auch tätig sind. Da bin ich sehr dankbar dafür, damit die uns wenigstens so unterstützen, dass wir halbwegs verstehen, wie diese Entwicklung weitergeht. Wir haben KI-Tools, um das zu erkennen. Aber wir müssen das ständig weiterentwickeln. Das ist nicht so, dass man sagen kann, wir haben ein KI-Tool und haben es im Griff. Wir müssen es ständig anpassen. Und es ist nach wie vor, das ist eigentlich ganz interessant, viel Handarbeit noch notwendig, weil selbst die KI-Systeme sagen dann, das ist zu so und so viel Prozent wahrscheinlich von der oder der KI manipuliert worden. Aber letztlich muss man mit Handarbeit rangehen, um es wirklich klar zu machen. Wir hatten beispielsweise einen Fall, da hat ein Angeklagter auch, der war angeklagt wegen sexuellen Missbrauch seiner Tochter, der hat sich verteidigt und hat gesagt, das habe ich nicht in Wirklichkeit gemacht, das Bild habe ich einfach KI generiert. Und in so einem Fall mussten wir natürlich klären, stimmt es oder stimmt es nicht. Mhm. Und da konnten wir das aber eben mit viel Aufwand klären, dass es eine Schutzbehauptung war, dass es nicht KI generiert war. Also sozusagen den Negativbeweis, es war echt, es war keine Manipulation. Das ist in solchen Fällen notwendig und dann auch möglich, sich viel Zeit zu nehmen. Aber in anderen massenhaften Fällen haben wir die Zeit natürlich nicht. Da müssen wir dann KI-Systeme einsetzen und sagen, uns reicht eine gewisse Wahrscheinlichkeit aus, um dann weiterarbeiten zu können.
1: Jetzt machen Sie ja deutlich, dass künstliche Intelligenz natürlich immer in der Entwicklung ist. Da frage ich mich, reicht das aktuelle deutsche Strafrecht eigentlich, um den Missbrauch von KI-Identitäten effektiv zu sanktionieren, oder braucht es da neue Tatbestände?
0: Also wir denken aktuell wirklich darüber nach, weil wir jetzt ja immer mehr Fälle sehen, bei denen zum Beispiel legale KI-Systeme aufgebrochen werden, dass also die Schutzmechanismen von großen Modellen aufgehoben werden, sodass man mit großen Modellen zum Beispiel Bombenbauanleitungen bekommen kann oder Anleitungen, wie man irgendwelche schweren Straftaten begehen kann, bis hin zu eben kinderpornografische Bilder künstlich zu erstellen. Das ist ja an sich alles von diesen KI-Systemen untersagt. Aber es gibt eben jetzt Tools, die man nutzen kann, um diese KI-Systeme wie aufzusprengen. Und diese Art der Tätigkeit, die ist tatsächlich nicht von Strafe bedroht. Und das ist etwas, wo wir gerade drüber nachdenken, zu sagen, da muss doch mal eine Initiative gestartet werden. Also das ist immer im Fluss. Und gerade weil diese technische Entwicklung so schnell ist, müssen wir auch da mit der strafrechtlichen Seite auch immer mit dranbleiben. Genau dafür ist letztlich unsere Stelle geschaffen worden.
2: Benjamin Krause war das, Oberstaatsanwalt von der Zentralstelle zur Bekämpfung der Internetkriminalität.
3: Kultur.
2: Wenn es um Psychiatrie im Film geht, denken viele wahrscheinlich zuerst an Einer flog über das Kuckucksnest mit Jack Nicholson. Mehr als 50 Jahre ist Milos Formans Drama inzwischen alt und unser Blick auf psychische Erkrankungen hat sich seitdem grundlegend verändert. Auch die australische Serie Wakefield spielt in einer psychiatrischen Klinik. Sie nimmt sich viel Zeit für die Geschichten ihrer einzelnen Protagonisten und ist dabei durchaus spannend, findet Silke Lahmann-Lammert in ihren Mediathek-Tipps.
4: Gescheiteltes Haar, teures Jackett, perfekt sitzende Krawatte. Wie aus dem Ei gepellt, skypt Investmentbanker James mit Kunden in London.
5: Es geht um die Maximierung einer Kapitalanlage in einem dynamischen Umfeld. Gentlemen, ich rufe später zurück.
4: Nachdem er aufgelegt hat, senkt sich die Kamera und wir sehen die Pyjama-Hose unter seinem Blazer. James befindet sich auch nicht an der New Yorker Börse, sondern in Wakefield, einer psychiatrischen Klinik in New South Wales. Vor seinem Zusammenbruch war er tatsächlich Banker. Andere Patienten hingegen sind nicht die, für die sie sich halten.
6: Kümmern Sie sich nicht um ihn, er denkt, er sei Harold Holt. Der Premierminister, der in den 60er Jahren verschwunden ist.
4: Es gibt viel zu lachen in Wakefield, aber die australische Serie macht sich nicht über die Patienten lustig, sondern erzählt voller Empathie, warum sie in der Klinik gelandet sind.
7: Wir haben alle mal beängstigende Gedanken. Der Trick ist, sich nicht von ihnen kontrollieren zu lassen.
4: Im Zentrum der Geschichte steht der Pfleger Nick, der mit Dämonen aus seiner eigenen Vergangenheit zu kämpfen hat. Eine boshafte Stationsschwester namens Linda gibt es auch.
8: Du hast mich für Mittwochabend eingeteilt. Du weißt, ich habe Tickets für ein Konzert. Das ist Absicht.
4: Aber, und das macht die Qualität der Serie aus, auch Linda ist eine vielschichtige Figur.
9: Versuchen wir doch, ein wenig Schärfe aus dem Gespräch zu nehmen, okay?
4: Mit Witz, Mitgefühl und gelegentlichen Stepptanzeinlagen erzählt Wakefield vom Alltag in der Psychiatrie. Unbedingt sehenswert. Alle 8 Folgen in der Arte Mediathek. Passend zur neuen Staffel der Serie Doppelhaushälfte eröffnet das ZDF einen Blick hinter die Kulissen.
3: Wahrscheinlich habe ich mehr von Andi, als mir lieb ist. Aber wir haben alle ein bisschen was von unseren Figuren, die wir hier spielen.
4: Sagt Milan Peschel, der den Berliner Kleinbürger Andi Knuppe verkörpert. Seines Zeichens Ehemann der geschäftstüchtigen Tracy Knuppe.
3: Das mag ich irgendwie an Andi, dass er so eins zu eins immer und so pur ist. Also das Herz liegt ihm so quasi auf der Zunge irgendwie. Ja. Während sie ja total verschlagen ist. Ja. Also sie wittert ja überall in ihr Chef.
4: Minkai Fanti musste sich für ihre Rolle rosa Strähnchen färben und kreischend pinke Gelnägel aufkleben lassen.
10: Das ist auch eine Figur, die sich einen Scheißdreck schert, was andere denken. Im Gegensatz zu Minkai ist Tracy so, dass sie sich, das ist ihr total wurscht.
4: Backstage Doppelhaushälfte. Blick hinter den Gartenzaun.
11: Und für den Scheiß zahle ich GEZ? Oder was?
4: Das höchst amüsante Making-of zur neuen Staffel der Kultserie. Abrufbar im ZDF-Streaming-Portal.
2: Die Mediathek-Tipps waren das von Silke Lamann-Lammert. Vor 5 Jahren eroberten die Taliban die Macht in Afghanistan zurück. Seitdem hat sich das Land verändert. Vor allem die Lage von Frauen und Mädchen hat sich dramatisch verschlechtert. Das ist unser Thema im Anschluss, gleich an die 4 Uhr Nachrichten.

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1: Um 4 Uhr mit Milat Kupay. Die Waldbrandsituation im Hohenfenn in Belgien hat sich deutlich zugespitzt. Die Flammen haben sich in den letzten Stunden weiter ausgebreitet und drohen auch, Gebiete in Nordrhein-Westfalen zu erfassen. Weitere Bewohner der Stadt Monschau wurden aufgefordert, sich auf eine mögliche Evakuierung vorzubereiten. Aus Monschau, Arndt Lorenz.
2: Das Lagezentrum der Städteregion Aachen ist in ständigem Austausch mit den Krisenstäben in Belgien. Dort mussten wegen des Brandes schon einige hundert Menschen ihre Wohnungen und Häuser verlassen. Vorsorglich warnt deshalb die Stadt Monschau etwa 4000 Einwohner mehrerer Ortsteile vor. Nach Behördenangaben lässt sich durch die Ausbreitung des Waldbrandes im Hohenfenn ein Übergreifen auf Teile von Monschau nicht vollständig ausschließen. Auch die Einrichtung von Notunterkünften ist geplant.
1: In der spanischen Exklave Ceuta in Nordafrika hat es keinen erneuten Massenansturm von Migranten gegeben. Mehrere hundert Menschen sollen aber versucht haben, den Grenzzaun zu überwinden. Sie wurden von Sicherheitskräften auf marokkanischer Seite abgefangen. In Ceuta hatte es Befürchtungen gegeben, dass sich an diesem Wochenende ein Massenansturm wiederholen könnte, wie vor rund 2 Wochen. Die Polizei- und Militärpräsenz war deshalb erhöht worden. Zehntausende Menschen haben im Berliner Tiergarten die Technoparade Rave the Planet gefeiert. Die als Demonstration angemeldete Veranstaltung stand unter dem Motto Imagine Love. Es war das erste Großereignis nach dem mutmaßlich islamistischen Anschlag beim Christopher Street Day vor 3 Wochen. Die Polizei war mit rund 1500 Beamten im Einsatz. Die Parade begann mit einer Schweigeminute für die Opfer des Anschlags. Bei der Schwimm-EM in Paris hat Johannes Liebmann Gold über 1500 Meter Freistil gewonnen. Dabei stellte er einen neuen Weltrekord auf. Aus der Sportredaktion Moritz Knorr.
3: Es war ein Fabelrennen des in Eckernförde geborenen und in Elmshorn aufgewachsenen Liebmann. Als erster Schwimmer überhaupt blieb er über die 1500 Meter unter 14 Minuten und 30 Sekunden. Liebmann bestimmte von Beginn an das Tempo und schlug schlussendlich nach 14:26:79 an. Damit unterbot der 19-Jährige den bisherigen Weltrekord des US-amerikanischen Olympiasiegers Bobby Fink um fast 4 Sekunden. Nach Gold über 800 Meter Freistil ist es für Liebmann bereits der 2. Titel bei dieser EM.
1: Und in der 2. Fußball-Bundesliga sind im Abendspiel zwischen Kaiserslautern und Karlsruhe keine Tore gefallen. Das waren die Nachrichten. Das Wetter in Deutschland, tagsüber Sonne, Wolken und vor allem im Süden Schauer und Gewitter, 21 bis 24 Grad im Norden und Osten, sonst 26 bis 32 Grad. Am Montag wechselhaft mit Schauern bei 21 bis 25 Grad. Und die Zeit, es ist 4:03 Uhr.
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4: Achtung, Falschfahrer auf der A23 Hamburg Richtung Heide in Höhe Elmshorn. Dort kommt Ihnen ein Falschfahrer entgegen. Fahren Sie äußerst rechts und überholen Sie nicht. Auf der A23 Hamburg Richtung Heide in Höhe Elmshorn ist ein Falschfahrer unterwegs. Vorsicht hier in beiden Richtungen. Entwarnung gibt es inzwischen für die A52 Mönchengladbach-Düsseldorf. Kein Falschfahrer mehr zwischen Schiefbahn und Kreuz Karst. Und entwarnt wird auch für die A99 München Süd, München Nord. Kein Falschfahrer mehr zwischen Ottobrunn und dem Kreuz München Nord. Weiterhin gilt die amtliche Gefahreninformation wegen aktueller Waldbrände in Rheinland-Pfalz, Nordrhein-Westfalen, im Saarland und Belgien. Kann es zu Rauch- und Brandgeruch kommen. Es besteht noch keine akute Gefahr in Monschau, in den Ortsteilen Kalter Herberg und Mützenich. Dort sollten sich die Anwohner jedoch bereits auf eine mögliche Evakuierung vorbereiten. Bitte den Notruf nur bei einem konkret erkennbaren Brand, einer akuten Gefahr oder einem medizinischen Notfall anrufen. So sieht's auf den Straßen aus. Die A1 Lübeck Richtung Fehmarn ist zwischen Neustadt und Lensahn gesperrt in beiden Richtungen wegen eines Polizeieinsatzes. Die A3 Passau Richtung Nürnberg zwischen Passau Nord und Eichau vorm Wald. 6 Kilometer stockender Verkehr. Dort ist wegen Bauarbeiten nur eine Spur frei. Jetzt die A57 Köln Richtung Krefeld zwischen Kreuz Meerbusch und Krefeld Zentrum. Wegen Bauarbeiten Sperrung bis Montag früh. Dann die A61 Mönchengladbach Richtung Venlo. Die ist zwischen Kreuz Mönchengladbach und Mackenstein gesperrt. Bis Dienstag noch in beiden Richtungen. Der Grund sind Brückenarbeiten. Und die 448 Bochum West Richtung Dortmund-Witten ist zwischen Dreieck Bochum West und Bochum Süd wegen Bauarbeiten bis Montag früh gesperrt. Ihnen eine gute Fahrt durch die Nacht.
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4: Aus dem Studio von NDR Info in Hamburg begrüßt Sie Philipp Kaver. Guten Morgen an diesem noch frühen Sonntag. Für die radikal-islamistischen Taliban war gestern ein Freudentag. Mit einem sogenannten Tag des Sieges feierten sie ihre Machtübernahme vor genau 5 Jahren. Damals war es den Taliban in einer Blitzaktion gelungen, die Hauptstadt Kabul widerstandslos einzunehmen und damit auch das Land wieder unter ihre Kontrolle zu bringen. Die westlichen Staaten, die Afghanistan auf einem Weg in eine Demokratie unterstützen wollten, die waren so überrascht, dass sie ihr Militär fluchtartig abzogen und ihre Botschaften evakuierten. Seitdem hat sich die humanitäre Lage in Afghanistan verschlechtert. Lena Bodewein.
5: Die Straßen sind gesäumt von Taliban-Fahnen, das islamische Glaubensbekenntnis auf weißem Grund. Autokorsos, an jeder Ecke bewaffnete Wachen. 5 Jahre nach ihrer Rückkehr an die Macht demonstrieren die Taliban in Kabul ihre Stärke. Gefeiert wird der sogenannte Tag des Sieges. Vor der ehemaligen US-Botschaft bieten Straßenhändler Taliban-Fahnen an, während sich Regimevertreter und Diplomaten aus einigen wenigen Ländern zur zentralen Veranstaltung versammeln. Minister und Minister preisen die Verdienste der Taliban, die Einheit, die Sicherheit, die guten Aussichten.
6: Etwa 5 bis 6 Millionen Migranten kehren in diese Heimat zurück und lassen sich dort nieder. Das ist ein gutes Zeichen dafür, dass uns großartige Jahre bevorstehen.
5: So der Außenminister Amir Khan Muttaqi. Viele der Rückkehrer kommen nicht freiwillig. Pakistan etwa schickt viele von ihnen zurück. Auf manche wird Druck ausgeübt, freiwillig zurückzukehren, oder sie werden abgeschoben. Für einige der Rückkehrer ist dieses Land komplett unbekannt, wie für Taj Mohammad.
6: Wir waren etwa 55 Jahre lang in Pakistan. Mein Vater ist dorthin gegangen, ich bin dort geboren und auch meine Kinder. Wir sind 2 Brüder hier, die übrigen Familienmitglieder sind noch in Pakistan, werden aber später nachkommen.
5: Sie fühlten sich in Pakistan nicht mehr sicher und lebten in ständiger Furcht, festgenommen und abgeschoben zu werden. Hier leben sie in dicht gedrängten Flüchtlingslagern und hoffen auf Hilfe von der internationalen Gemeinschaft.
6: Die einzige Hilfe, die wir wollen, ist ein Dach über dem Kopf. Arbeit werden wir schon irgendwie finden.
5: Das Ausmaß der Rückkehr übt enormen Druck auf die Gemeinden aus. Jacqueline Dolsky von der Welthungerhilfe nennt es eine der weltweit größten wiederkehrenden Vertreibungskrisen. Gemeinschaften erleben derzeit ein rasantes Bevölkerungswachstum. Das übt einen gewaltigen Druck auf eine Wirtschaft und auf öffentliche Systeme aus, die ohnehin schon unter Schwierigkeiten litten. Und da ist noch die Frage, wie sicher ist Afghanistan unter der Herrschaft der Taliban? Sie preisen die Sicherheit, ohne Kämpfe, mit strengen bewaffneten Bewachern. Doch das Ausbleiben größerer Konflikte bedeutet nicht zwangsläufig, dass sich die Menschen sicher fühlen. Dass Afghanen weiterhin ihre gesamten Ersparnisse aufbrauchen und ihr Leben riskieren, um internationale Grenzen zu überqueren, ist ein deutlicher Beleg dafür. Restriktive Migrationspolitiken stoppen die irreguläre Migration nicht. Sie erhöhen lediglich die Gefahren und das Ausmaß der Ausbeutung für diejenigen, die für sich keine andere Möglichkeit sehen. Und von denen gibt es nach wie vor zu viele.
4: Die Taliban feiern also 5 Jahre Sieg und Unabhängigkeit. Doch ein Großteil der afghanischen Bevölkerung hat nichts zu feiern. Vor allem die Lage von Frauen und Mädchen hat sich seitdem dramatisch verschlechtert. Meine MDR-Kollegin Cornelia Kirchner hat darüber mit Veronika Staudacher gesprochen, der Leiterin des Büros von Caritas International in Kabul. Und sie wollte zunächst von ihr wissen, wie sich seit der Ausrufung des Islamischen Emirats Afghanistan die humanitäre Lage gewandelt hat.
7: Es hat sich sehr viel verändert in den letzten 5 Jahren. Zum einen hat sich landesweit tatsächlich die Sicherheitslage verbessert, was für viele Menschen natürlich eine sehr positive Entwicklung ist. Gleichzeitig ist die humanitäre Lage wesentlich schlechter geworden in den letzten Jahren, was natürlich sehr viele Menschen stark belastet.
8: Was Ernährung angeht, auch medizinische Versorgung, sicherlich die Probleme in der Versorgungslage. Woran liegt das denn?
7: Das liegt an sehr vielen Faktoren. Also im Schnitt sind fast 50% der Menschen hier im Land auf humanitäre Hilfe angewiesen. Das liegt daran, dass Afghanistan von multiplen Krisen betroffen ist. Das liegt an Klimaschocks, also der Klimawandel, der sich auswirkt, die sehr schlechte Wirtschaftslage. Dann natürlich auch der Grenzkonflikt beispielsweise nach Pakistan, dass es sehr schwierig geworden ist, lebenswichtige Güter wie Medikamente, aber auch Lebensmittel zu importieren und diese wesentlich teurer geworden sind. Afghanistan ist allgemein, ich glaube, fast 50% müssen die aus dem Ausland importieren an Dingen wie Reis, Öl, Zucker, aber auch Medikamente, Baustoffe etc. Und gleichzeitig gab es natürlich in den letzten Jahren massive Hilfskürzungen, sowohl aus den USA, aber auch aus europäischen Staaten. Also auch die deutsche humanitäre und Entwicklungshilfe wurde in den letzten Jahren auf 1/3 runtergekürzt zu dem, was es davor war.
8: Besonders betroffen, liest man immer, sind Frauen und Kinder. Werden die eigentlich bewusst von Taliban schlechter versorgt oder hat das andere Gründe, dass die so stark betroffen sind?
7: Also Frauen und Kinder sind wesentlich schlechter versorgt. Das liegt hauptsächlich an einer allgemein schlechten Versorgungslage für alle. Ja, es liegt daran, dass Mütter natürlich auch bestimmte medizinische Notwendigkeiten haben, wenn sie schwanger sind, vor der Geburt, nach der Geburt, kleine Kinder etc. Und da der Zugang zu Gesundheitsversorgung hier im Land allgemein sehr schwierig ist. Natürlich liegt es auch an den gesetzlichen Rahmenbedingungen, die hier im Land herrschen, die den Zugang vor allen Dingen von Frauen zu Hilfsleistungen zunehmend erschweren.
8: Wie können Sie denn als Hilfsorganisation, als Caritas, wie können Sie helfen in Afghanistan? Was sind Ihre Schwerpunkte?
7: Die Schwerpunkte, die wir hier haben, sind genau in dieser Gesundheitsversorgung. Also wir haben beispielsweise Projekte, die zur Mutter-Kind-Versorgung beitragen, die aber auch psychosoziale Versorgung, also gerade wenn es um mentale Gesundheit geht, dazu beitragen oder die Versorgung von Menschen mit Behinderung und darüber hinaus dann oft ganz klassische humanitäre Hilfe, wo es um lebensrettende Maßnahmen geht für Menschen, die in Armut leben und sich selbst nicht versorgen können.
8: Wie ist eigentlich Ihr Zugang zum Beispiel zu Frauen und Kindern? Also in welcher Form können Sie die erreichen, wenn die ja irgendwie sozusagen aus der Öffentlichkeit eigentlich so rausgehalten werden?
7: Unser Zugang dazu ist immer noch sehr gut. Das liegt zum einen daran, dass unsere Projekte sich im Gesundheitsbereich bewegen, wo es die Vorgabe ist, dass Frauen diese Dienste spezifisch auch für Frauen leisten können. Aber auch in allen anderen Projekten ist es bei uns so, dass es für die Caritas hier eine rote Linie gibt. Frauen müssen in diesen Projekten arbeiten können, um Hilfe für Frauen zu leisten. Und Frauen müssen auch Zugang zu unseren Hilfsleistungen haben. Ansonsten müssen wir unsere Arbeit leider einschränken. Das ist im Moment noch nicht der Fall.
8: Die Versorgungslage ist das eine. Die Taliban haben auch sehr strenge Regeln eingeführt, was das Leben angeht. Vieles, das was für uns hier im Westen völlig normal ist, ist verboten. Musik hören, singen, rasieren, Zerstreuung aller Art. Wie setzen die Taliban diese Regeln eigentlich um? Also ist das im Land wirklich durchgesetzt oder gibt es doch private Nischen?
7: Also seit diesem Jahr gibt es einen neuen Strafprozesskodex, der diese Regeln, die natürlich auch Frauen betreffen, aber auch alle Menschen weltweit quasi rechtlich manifestiert hat. Davon sind Frauen besonders betroffen. Zum Beispiel gibt es Regelungen, die häusliche Gewalt nur sehr eingeschränkt sanktionieren oder Frauen für bestimmte Verhaltensweisen, zum Beispiel das Reisen ohne Zustimmung eines Ehemanns, strafrechtlich belangen können. Im ganzen Land betrachtet wird das sehr unterschiedlich umgesetzt. Ja, also gerade in größeren Städten sieht man noch sehr viel mehr Frauen, auch nicht in kompletter Verhüllung auf der Straße, auch ohne männliche Begleitung. Man sieht Frauen auch arbeiten in Restaurants, beispielsweise in Banken oder hier am Flughafen. Aber trotzdem ist es so, dass natürlich jede Frau, die sich nicht strikt an diese Regeln hält, persönlich einem großen Risiko aussetzt. Weil es kann sein, dass sie erwischt werden, es kann sein, dass sie nicht erwischt werden. An manchen Tagen wird das stark sanktioniert, an manchen Tagen nicht.
8: Also man kann sich sozusagen auch nicht auf da Rechtsgrundsätze verlassen?
7: Nein, absolut nicht.
4: Sagt Veronika Staudacher. Sie leitet das Büro von Caritas International in Kabul. Uhr 15 ist es. Unser Blick jetzt aufs Deutschlandwetter. Heute am Sonntag wird es wechselnd wolkig. Etwa südlich einer Linie Eifel-Lausitz, zum Teil mit kräftigen Schauern und Gewittern. Lokal auch mit Unwettern. Im Norden und großen Teilen der Mitte Deutschlands meist trocken. Bei Höchstwerten in der Nordhälfte bis zu 27 Grad. In der Südhälfte sind noch mal maximal schwülheiße 33 Grad drin. Abseits der Gewitter schwacher bis mäßiger Nordwest, im Süden Westwind. Und die neue Woche, die startet dann im Süden wolkig. Die kräftigen Schauer und Gewitter ziehen allmählich in die Alpen zurück. Sonst am Montag ein Wechsel aus etwas Sonne und dichten Wolkenfeldern. Vor allem im Norden Schauer, Höchstwerte nur noch bis 28 Grad. Hier noch einige aktuelle Städtetemperaturen. Machen wir es mal in aufsteigender Reihenfolge. Kiel 13 Grad aktuell. Hannover meldet 17, Aachen 18 Grad. In Berlin, Dresden und München sind es 19 Grad. Leipzig zurzeit bei 21 Grad. In Stuttgart werden 22 und in Frankfurt am Main 23 Grad gemessen.
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4: Der Waldbrand im Hürtgenwald in der Eifel ist eingedämmt. Das vollständige Löschen wird zwar noch Tage dauern, doch die Bewohnerinnen und Bewohner des evakuierten Ortsteils Gai konnten inzwischen in ihre Häuser zurückkehren. Sorgen bereitet nur wenige Kilometer westlich in Belgien ein noch größerer Brand, und zwar im Hohen Venn, einem Hochmoor, das ein beliebtes Wanderziel in der deutsch-belgischen Grenzregion ist. Stefan Hase fasst den Stand der Dinge zusammen.
9: Es ist vor allem dem Einsatz der rund 1400 Einsatzkräfte und der vielen freiwilligen Helfer zu verdanken, dass der zuständige Dürener Landrat Ralf Nolten sagen kann:
10: Wir haben eine ruhige Lage, wir können an den verschiedensten Einsatzstellen die einzelnen Brände bekämpfen, sodass also die Situation, die wir uns erhofft haben, auch jetzt eingetreten ist.
9: Doch auch wenn sich die Situation hier zu entspannen scheint, hat sich NRW-Ministerpräsident Hendrik Wüst selbst ein Bild von der Lage gemacht.
11: Bisher ist kein Haus verloren gegangen. Noch schlimmer wäre natürlich, wenn Menschen zu Schaden gekommen wären. Auch das ist verhindert worden. Ganz, ganz großer Dank dafür. Das geht nur, wenn ganz, ganz viele Menschen mit einem großen Herz große Taten vollbringen. Das ist typisch für unser Land, diese Art von Solidarität und Nächstenliebe dann eben auch in praktisches Tun umzusetzen. Und das passiert hier.
9: Rüber auf die andere Seite der deutsch-belgischen Grenze. Im Hohen Venn kämpfen mehr als 200 Einsatzkräfte gegen den Brand im Hochmoor. Dieser Brand ist anscheinend deutlich komplizierter zu löschen, weshalb Landrat Ralf Nolten mit Blick darauf erstmal tief Luft holen muss.
12: Ich wünsche den Kollegen da alles, alles Gute. Und ich bin froh, dass wir nicht die Strukturen haben, die die da haben. Weil Venn heißt Hochmoor, Niedermoor. Und ein Moor abzulöschen, ist eine ganz andere Herausforderung als das, was wir hören. Und da wünsche ich den Kollegen wirklich alles, alles, alles Gute.
9: Der Brandgeruch von dort ist sogar bei der Reit-WM zu riechen, die gerade in Aachen stattfindet. Um die Besucher zu beruhigen, hat der Stadionsprecher deshalb auf Deutsch und auch auf Englisch durchgesagt, dass keine Gefahr bestehe. Im Hohen Venn sind inzwischen laut belgischen Behörden auch Einsatzkräfte aus Deutschland eingetroffen, um mitzuhelfen, den Brand unter Kontrolle zu bekommen. Und ähnlich wie in Hürtgenwald packen auch hier die Bauern mit an. Sie beladen ihre Traktoren mit Gülle und Wasserfässern, um so viel Löschmittel wie möglich zu den Brandherden zu bekommen.
4: Waldbrände, Dürre, niedrige Flusspegel. Die Folgen der Erderhitzung sind momentan sichtbar und spürbar. Manche Menschen beschäftigt das besonders stark, andere dagegen sehen kein größeres Problem für sich selbst. Psychologen der Universität Jena wollen herausfinden, wie stressig das Thema Klimawandel für Kinder und Jugendliche ist. Juliane Neubauer war bei einem Experiment dabei.
13: Du kannst dich schon mal so hinsetzen, dass du es gut sehen kannst. Und ich muss einmal den PC hier wieder zum Leben erwecken.
14: Wissenschaftlerin Nora Spürkel startet eine Präsentation von Naturbildern auf einem Bürobildschirm. Davor sitzt die 13-jährige Julia Sohr. Sie sieht das Meer, den Himmel, Wälder, Berge. Spürkel zeigt ihr anschließend ein Video, in dem die Folgen des Klimawandels deutlich werden. Danach werden Julias Stresshormone gemessen und das Gesehene besprochen. Die Wissenschaftlerin will herausfinden, was die Psyche jenseits von Traumata, sozialen oder genetischen Prägungen belasten kann.
13: Also soziale Situationen, das verstehen wir. Und was wir noch nicht so genau verstehen, ist diese ganzen globalen Themen, Klimakrise, Krieg, Wirtschaftsprobleme, ob das sozusagen dazu beiträgt, sie zu stressen und vielleicht auch zur Entwicklung von psychischen Erkrankungen letztlich beitragen könnte.
14: Die psychischen Folgen von Umweltzerstörungen für den Menschen sind bisher kaum erforscht, gibt Spürkel zu bedenken. Julia ist eine von 50 Jugendlichen, die sich an der Studie beteiligen. Noch sei Klimaangst in der Psychotherapie keine offizielle Diagnose und doch spiele sie eine immer größere Rolle, weiß Psychotherapeutin Nadine Berger. Sie arbeitet unter anderem für die klimaengagierte Vereinigung Psychologists for Future.
15: Wenn wir das in das therapeutische Gespräch einbringen, als Frage, ob das sozusagen eine Rolle spielt, dann wird immer mehr, gibt es eine Reaktion, dass die Menschen erleichtert sind, dass wir es ansprechen. Da gibt es manchmal sehr, sehr heftige emotionale Reaktionen, also tatsächlich eher der Erleichterung, dass es jemand anspricht und dass es da sein darf.
14: US-amerikanische Studien zeigen, dass die Sorge um das Weltklima bei den jüngeren Jahrgängen deutlich größer ist als bei älteren Menschen. Auch die 13-jährige Julia scheint Unbehagen zu spüren, wenn sie über die Klimakrise nachdenkt.
16: Ich habe natürlich schon Angst vor dieser Veränderung, weil das Video hat ja auch gezeigt, wie wenig Grad Veränderungen so viel auslösen können. Und das finde ich einfach krass und unvorstellbar und natürlich habe ich da auch ein bisschen Angst. Aber ich glaube, das geht jedem so eigentlich. Wenn man da mal wirklich drüber nachdenkt, dann merkt man nämlich eigentlich auch, wie relativ ernst es jetzt schon ist.
14: Mehr als 80% der Deutschen sehen den Klimawandel als ernstes oder sehr ernstes Problem. Nora Spürkel vom Forschungsinstitut in Jena appelliert an die Politik, bei diesen Fragen die jüngere Generation mehr in den Fokus zu nehmen.
13: Aus der Sicht wäre es total hilfreich, wenn Politik einfach stärker auch einbezieht, was brauchen eigentlich Kinder und Jugendliche, was dieses Thema angeht, auch was andere Themen angeht. Wie kann Politik stärker so gestaltet werden, dass es für die Kinder und Jugendlichen passt und dass sie auch merken, dass sie mitgedacht werden.
14: Wie sich Klimastress genau auf die psychische Gesundheit auswirkt, will Wissenschaftlerin Nora Spürkel im Laufe ihrer Studie immer besser verstehen. Sie betreibe Grundlagenforschung, um künftig Klimaangst therapieren zu können.
4: Wenn Sie das nächste Mal Ihren Müll einfach in die Landschaft kippen, dann legen Sie am besten auch noch Ihre Adresse dazu, damit Sie zurecht verfolgt werden können. Es passiert immer wieder. In Stuttgart sind seit Juni sogenannte Müll-Sheriffs unterwegs. Die sind vom Abfallwirtschaftsbetrieb und versuchen, denjenigen auf die Spur zu kommen, die ihren Müll so illegal entsorgt haben. Ganz oft klappt's. 4 Müll-Sheriffs sind aktuell in der baden-württembergischen Landeshauptstadt im Einsatz. Bald sollen es schon doppelt so viele sein. Yassin Salem ist mal mitgegangen auf Streife.
17: Sebastian Konzala und sein Kollege Daniel Kovacci sind die ersten Müll-Sheriffs in Stuttgart. Für sie geht es jetzt auf Streife. Hoffen sie, etwas zu finden?
18: Schwer zu sagen, wirklich schwer zu sagen. Eigentlich wollen wir nichts finden an Verursachen, weil manche Leute tun mir leid, die da kein Geld haben für sowas und deswegen vielleicht das machen. Aber ist nicht Sinn der Sache. Wir haben so viele Höfe, wo wir das abgeben können, auch umsonst. Die Allgemeinheit bezahlt halt dafür und das soll nicht sein.
17: Konzala und sein Kollege sind am ersten Einsatzort angekommen. Ein Bürger hatte ihnen den Tipp gegeben, ein großer Haufen Müll liegt auf dem Hof eines Hochhauses. Alte Kartons, morsche Holzbänke, ein Stuhl. Kein schöner Anblick. Die beiden Sheriffs begeben sich auf Spurensuche.
18: Scheint nur Sperrmüll zu sein. normaler Müll. Hier ist Holz. Wir gucken, ob wir was finden hier. Adressen, irgendwelche Hinweise, wer das hingeschmissen hat. Und dann gehen wir mal den Hinweisen mal nach und dann klingeln wir mal.
17: Konzala und Kovaci klingeln beim Hausmeister. Doch die Suche verläuft im Sand. Hinweise auf die Schmutzfinken gibt es keine. Deswegen wird der Müll nun auf Kosten der Stadt entsorgt.
19: Okay, ich hätte da was für euch, das ihr abholen sollt und müsst und könnt. Genau, und dann am besten, wie gesagt, heute oder morgen dann spätestens abholen. Sonst wird es ja noch mehr. Aber ich schick's dir dann nochmal. Das ist ohne Verursacher. Wir haben jetzt auch geklingelt gehabt, aber es weiß kein Mensch was.
17: Illegale Müllhaufen gibt es in Stuttgart genug. Am nächsten Tatort angekommen, wartet besonders viel Papiermüll. Ob die beiden hier mehr Glück haben?
18: Dann gucken wir mal, ob wir was finden.
19: Oh je.
18: Hier ist eine Adresse. Hier ist eine Adresse. Sind immer die gleichen, glaube ich.
17: Durch die Adresse kann der Täter eindeutig ermittelt werden. Und ihm wird die Entsorgung jetzt in Rechnung gestellt. Das macht in diesem Fall 200 Euro plus die Strafe vom Amt für Umwelt. Es geht aber auch deutlich teurer. 2500 Euro war bis jetzt die höchste Rechnung der Sheriffs. Für die beiden geht ihre Schicht nun zu Ende. Oft werden sie bei ihrer Arbeit angesprochen. Das positive Feedback der Bevölkerung motiviert sie.
19: Das auf jeden Fall, klar. Weil man sieht dann auch dadurch, dass die Leute uns auch sehen und es auch gut finden.
18: Also sie finden eigentlich gut, dass jetzt die Entsorgungsüberwachung den Sachen auf der Spur geht. Weil davor hat es keinen gekümmert, sagen die meisten. Das ist eine Bestätigung eigentlich für uns.
17: Seit Juni haben die Sheriffs schon 350 Fälle bearbeitet. Sie hoffen, dass durch ihre Präsenz die Verschmutzung auf Dauer abnimmt.
4: Unterwegs mit den Müllsheriffs in Stuttgart.
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21: Mit Finn Hornberg. In Paris bei der Schwimm-EM erlebten die Zuschauerinnen und Zuschauer gestern Abend Historisches. Der Deutsche Johannes Liebmann stellte einen neuen Weltrekord über die 1500 Meter Freistil auf und sicherte sich die Goldmedaille. Und das mit 19 Jahren. Lars Becker mit den Eindrücken aus Paris.
22: Dieser Johannes Liebmann ist einfach unglaublich. Über 800 Meter Freistil hatte der 19-jährige Magdeburger bereits EM-Gold geholt und dabei seinen eigenen Europarekord unterboten. Jetzt setzte er noch einen drauf, gewann auch über 1500 Meter Freistil hoch überlegen Gold und das mit neuem, überragendem Weltrekord. Liebmann setzte sich schnell von der Konkurrenz ab, schwamm an der Spitze ein einsames Rennen und war beim Anschlag fast 4 Sekunden schneller als der US-Amerikaner Bobby Fink bei seinem Olympiasieg in Paris. Doppel-Europameister, Europa- und Weltrekordler Johannes Liebmann. Unglaublich. Hinter dem Ungarn Sarkani holte Oliver Clement Bronze, die erste Beckenmedaille für den Olympiazweiten im Freiwasser. Zum Abschluss des vorletzten Wettkampftags holte die 4x200 Meter Freistil-Mixstaffel mit Lukas Mertens, Jano Beschnitt, Linda Roth und Schlussschwimmerin Maya Tobin mit deutschem Rekord hinter Großbritannien Silber. Tobin setzte sich auf der letzten Bahn von Russland und Litauen ab. Melvin Imudo kam im 50 Meter Brustsprint auf Platz 6.
21: Deutschland liegt im Medaillenspiegel nun auf Platz 4. Von der 1EM gehen wir zur anderen nach Birmingham, zur Leichtathletik. Einen durchwachsenen Tag erlebte das deutsche Leichtathletik-Team, aber ein Erfolg sticht heraus. In einem spannenden Speerwurffinale schleuderte Julian Weber den Speer am weitesten. 90,4 Meter standen am Ende auf der Anzeigetafel. Bis zum letzten Wurf war es aber alles andere als ein perfekter Wettkampf für den Deutschen.
23: Da war so viel Frust, teilweise auch Wut und so viel war in diesem Wurf drin und ich habe das alles rausgelassen und ich bin einfach so froh, dass das so gut geklappt hat. Achillessehne hat wehgetan, Rücken hat ein bisschen wehgetan, es hat alles wehgetan. Aber im letzten Versuch habe ich es einfach geschafft und es war einfach nur geil.
21: Direkt hinter Weber reihte sich überraschend sein Teamkollege Nick Tum ein. Silber mit persönlicher Bestleistung. Eine weitere Medaille sicherte sich die deutsche Sprintstaffel bei der EM. Die Männer holten Silber im 4x100 Meter Sprint, auch ohne Europameister Owen Ansah. Medaillen gab es auch für die deutschen Turnerinnen bei der EM der rhythmischen Sportgymnastik in Zagreb. Helen Kevrich krönte sich erstmals zur Europameisterin am Stufenbarren, aber das war nicht die einzige Medaille aus deutscher Sicht. Patrick Stricker mit der Übersicht.
24: Helen Kevrich feierte ein glanzvolles Comeback auf der internationalen Turnbühne. Rund 15 Monate nach ihrer schweren Knieverletzung gewann die Stuttgarterin Gold am Stufenbarren. Ihr erster internationaler Titel, aber ein absolut verdienter. Die 18-Jährige, wie schon bei den deutschen Meisterschaften, auch in Zagreb in Topform und gehört wieder zur Weltspitze. Eine starke Leistung zeigte auch Carina Schönmeier am Sprung. Die Titelverteidigerin aus Bremen musste sich an ihrem Paradegerät diesmal aber mit Silber zufrieden geben. Glücklich war auch Pauline Schäfer-Betz über ihr Ergebnis am Schwebebalken. Die Chemnitzerin, nach einer Hüft-OP doch noch rechtzeitig fit geworden, wurde am Ende Vierte und komplettierte damit das gute Ergebnis der DTB-Riege bei diesen Gerätefinals.
21: Zum Abschluss der EM treten die Turnerinnen dann noch im Teamfinale an. Die Frauen des FC Bayern München haben den ersten Titel der Saison gewonnen und sind Supercup-Siegerinnen. Die Münchnerinnen setzten sich 3:0 gegen den VfL Wolfsburg durch. Mittelfeldstrategin Linda Daimann vom FC Bayern will den Erfolg aber auch nicht so hoch hängen.
1: Also ist schon schön und ist auch ein sehr, sehr guter Gegner. Wie gesagt, Wolfsburg ist die Mannschaft, auf die wir uns national messen wollen. Von daher natürlich nehmen wir den Sieg sehr, sehr gerne mit, sind auch stolz drauf. Aber wie gesagt, wir wissen, dass nächste Woche genauso eine schwere Aufgabe auf uns wartet in Berlin. Und für uns ist es wirklich ein Vorbereitungsspiel jetzt auf nächste Woche.
21: Da spielen die Münchnerinnen beim Bundesliga-Auftakt gegen Union Berlin.
4: Und das war der Sport mit Finn Hornberg.
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2: Um 4.30 Uhr mit Milat Kupay. Der Waldbrand im Hohen Venn in Belgien hat sich in den letzten Stunden rasend schnell ausgebreitet. Medien sprechen vom größten Brand in der Geschichte Belgiens. Die Flammen lodern auf einer Fläche von fast 3000 Hektar. Der Brand liegt direkt an der deutschen Grenze. Die Flammen bedrohen auch Ortschaften in der Stadt Monschau in Nordrhein-Westfalen. Bewohner wurden aufgefordert, sich auf eine mögliche Evakuierung vorzubereiten und bei Bekannten oder Verwandten unterzukommen. Auf belgischer Seite sind bereits Ortschaften evakuiert worden. Gute Nachrichten gibt es dagegen vom Waldbrand im Hürtgenwald zwischen Bonn und Aachen. Dort hat sich die Situation etwas entspannt. 2000 Bewohner der Ortschaft Gai dürfen in ihre Häuser zurück. Aus Hürtgenwald Katja Stefan.
3: Der Kreis Düren hat in Absprache mit den Einsatzkräften entschieden, dass die Bewohner ab sofort in ihre Häuser zurückkehren dürfen. Es gibt allerdings eine Einschränkung. Menschen aus Krankenhäusern, Alten- und Pflegeheimen können erst am Sonntag zurückkehren. Für sie wird ein Transport organisiert. Am Freitagmorgen hatten die rund 2000 Bewohner ihre Häuser verlassen müssen, weil das Feuer die Ortschaft Gai bedrohte. In Düren hatte der Kreis eine Notunterkunft eingerichtet. Der Großteil der Menschen war allerdings bei Verwandten und Freunden untergekommen.
2: Zehntausende Menschen haben im Berliner Tiergarten die Technoparade Rave the Planet gefeiert. Es blieb friedlich, die Polizei meldete nur kleinere Zwischenfälle. Aus Berlin, Jule Lippig.
6: Tanzend forderten die Techno-Fans Frieden, Vielfalt und Menschlichkeit und den Schutz der Technokultur. Die Parade fand nur wenige Meter vom Ort des tödlichen Anschlags am Rande des Berliner CSD statt und nur 3 Wochen danach. Deshalb begann der Umzug mit einer Schweigeminute für die Opfer des mutmaßlich islamistischen Anschlags. Gleichzeitig blieb die Stimmung ausgelassen. Für die Sicherheit waren rund 1500 Einsatzkräfte der Polizei in 3 Schutzzonen rund um die Strecke im Einsatz. Die Polizei Berlin spricht von einem störungsarmen Verlauf.
2: In Hamburg ist die Feuerwehr im Großeinsatz wegen eines brennenden Gebäudes. Im Stadtteil Harburg steht ein leerstehendes Hotel in Flammen. Auch Teile der umliegenden Grünflächen brannten zwischenzeitlich. Rund um das Hotel ist außerdem ein Wald. Die Löscharbeiten im Hamburger Süden dürften Stunden andauern. Wie es zu dem Feuer in dem ehemaligen Hotel kommen konnte, ist unklar. Das Wetter in Deutschland, tagsüber Sonne, Wolken und vor allem im Süden Schauer und Gewitter, 21 bis 24 Grad im Norden und Osten, sonst 26 bis 32 Grad. Am Montag wechselhaft mit Schauern, im Süden wieder Gewitter, 21 bis 25 Grad und am Dienstag Wolken, vor allem im Norden Regen, im Süden recht sonnig bei 18 bis 27 Grad. Das waren die Nachrichten.
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4: Und wir haben keine größeren Staus oder Behinderungen zurzeit auf den Fernstraßen. Ihnen weiterhin gute Fahrt.
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4: Mit Philipp Kaber. Es ist 4.33 Uhr. Russische Drohnen, Streit über die Rente, die AfD und soziale Medien für Kinder. Schleswig-Holsteins Ministerpräsident Daniel Günther sieht Deutschland vor großen Entscheidungen. Im ARD-Interview der Woche erklärt der CDU-Politiker, warum er mehr Befugnisse für Sicherheitsbehörden fordert und weshalb aus seiner Sicht Reformen nicht länger aufgeschrieben werden.

0: Und es ist unser ausgeprägter Föderalismus ein Problem für unsere Sicherheit?
1: Nein, ich glaube nicht, dass der Föderalismus ein Problem dabei ist, aber ich glaube schon, dass wir auch rechtlichen Änderungsbedarf haben, denn wenn wir die Sicherheit der Bürgerinnen und Bürger möglichst gut gewährleisten wollen, dann glaube ich, ist es schon auch zu kompliziert in einigen Bereichen, gerade was die Frage angeht, wer ist eigentlich zuständig dafür in einem solchen Fall, glaube ich, ist es anachronistisch weiterhin zu trennen zwischen den Bereichen innere und äußere Sicherheit. Das heißt, die Frage, darf die Bundeswehr in den Bereichen auch eingreifen? Da spreche ich mich schon seit längerer Zeit dafür aus, dass wir hier auch eine Änderung des Grundgesetzes brauchen, um hier eine Klarstellung auch zu haben. Ich verstehe alles, warum das historisch mal so gewachsen ist, aber in einer Zeit, wo die Feinde unserer Demokratie, auch unserer Sicherheit ja nicht nur von außen kommen, sondern die auch in unserem Land Menschen haben, die unsere Sicherheit bedrohen, glaube ich, sollte man die Trennung nicht machen. Damit, ich sag mal, die Bürgerinnen und Bürger wirklich spüren, dass der Staat die Sicherheit von ihnen auch gewährleisten kann.
0: Alle sind sich einig, dass es einfacher werden soll, aber im Detail wird es dann gleich kompliziert. Zum Beispiel gibt es ja die Forderung, Drohnenabwehr sollte komplett Aufgabe der Bundespolizei sein, die ja die Flughäfen schützt. Dann müssten die Länder aber auf Zuständigkeiten verzichten. Wären Sie dazu bereit?
1: Also ich finde, wir können uns über alles unterhalten. Allerdings sehe ich auch, dass beispielsweise wir in Schleswig-Holstein als ein Land, was diese Bedrohung ja viel, viel länger schon spürt, weil wir unmittelbare Anrainer an die Ostsee sind. Da ist die russische Schattenflotte. Hier spüren wir oder sehen wir ja auch Drohnenbewegung über unserem Land. In diesem Jahr schon weit über 30, im letzten Jahr auch über 100 über Industrieanlagen, über Einrichtungen der Bundeswehr. Und deswegen haben wir uns aufgemacht, in Schleswig-Holstein unsere Landespolizei zu ertüchtigen. Wir sind in der Lage, uns gegen Drohnen zu verteidigen, haben über 50 Planstellen bei der Polizei geschaffen, haben 7 Millionen Euro investiert, um eben Drohnenabwehr hinzubekommen. Und von daher sind wir in dem Bereich auch gut aufgestellt. Aber da brauchen wir eben am Ende auch ein Hand in Hand mit der Bundeswehr in den Bereichen, auch mit der Bundespolizei. Luftsicherheitsgesetz ist geändert. Es ist schon einfacher geworden, zusammenzuarbeiten. Aber ich glaube, eine größere Klarstellung wäre hilfreich, damit Bund und Länder die Sicherheit der Bürgerinnen und Bürger möglichst gut gewährleisten können.
0: Andere Kritiker sagen, bis man die 110 gewählt hat und die Landespolizei oder Bundespolizei angerückt ist, ist die Drohne längst über alle Berge. Die Betreiber der kritischen Infrastruktur selbst sollten abschießen dürfen. Was halten Sie davon?
1: Ich glaube, dass wir in der Tat Möglichkeiten schaffen sollten, damit die Betreiber auch mit in die Verantwortung genommen werden können. Dazu gibt es ja auch eine große Bereitschaft, das an der Stelle zu tun, denn auch die Unternehmen haben natürlich ein Interesse daran, sich gegen Spionage, gegen Bedrohung auch entsprechend zu schützen. Und von daher hätte ich auch überhaupt gar keine Bedenken, dass gerade wenn Drohnensichtungen auch über deren Anlagen entstehen, dort auch eine Kompetenz in dem Bereich dort genutzt werden kann. Von daher glaube ich, ist es klug, dass wir alle Möglichkeiten nutzen, uns bestmöglich gegen diese Form der Bedrohung auch zu schützen.
0: Denn auch in Schleswig-Holstein gibt es ja jede Menge kritische Infrastruktur. Die Häfen, die großen Offshore-Windparks, das LNG-Terminal. Also würde eine fremde Macht an den richtigen Stellen zuschlagen, könnte man die deutsche Energieversorgung empfindlich treffen, oder?
1: Das spüren wir auch miteinander. Wir haben in den letzten Tagen ja auch in Deutschland insgesamt gesehen, dass die Bedrohung wirklich real ist und dass wir uns wirklich auch dagegen schützen müssen. Ich habe das eingangs gesagt, in Schleswig-Holstein beobachten wir das schon seit langer Zeit. Zum Glück ist es so, dass wir in Schleswig-Holstein nicht ganz so aufgeregte Menschen sind und solche Dinge vielleicht etwas gelassener uns dort auch ansehen und an eben einfach in so einer Situation einfach handeln. Das heißt, die Landespolizei ist dabei gut aufgestellt. Wir haben im letzten Jahr eine Übung gemacht, GTEX, wo wir auch getestet haben, wie Landespolizei, Bundeswehr in solchen Terrorlagen auch aufgestellt sind, wo wir auch konkrete Drohnenabschüsse dort auch getestet haben. Das ist eben die Herangehensweise in Schleswig-Holstein. Nicht lang schnacken, sondern wenn neue Lagen da sind, einfach schnell sich gut dafür wappnen. Und ich glaube, das ist der richtige Weg, um auch Vertrauen in der Bevölkerung, in die Handlungsfähigkeit des Staates herzustellen.
0: Also Sie sind zuversichtlich, dass es letztlich nicht am Busfahrer in Schleswig-Holstein hängt.
1: Darauf wollen wir nicht unbedingt zurückgreifen müssen.
0: Die Kompetenzen

0: sind aber auch kompetent.
1: Ja, das wollte ich nicht in Frage stellen. Die Kompetenzen unserer Geheimdienste sollen ja jetzt auch erweitert werden. Auch das stößt in Deutschland traditionell auf Ablehnung mit dem Verweis auf unsere Geschichte. Wie stehen Sie dazu?
0: Ich habe für vieles Verständnis, was aus der Historie heraus in unserem Land gewachsen ist. Ich habe das eingangs auch zur Frage des Einsatzes der Bundeswehr im Inneren gesagt. Es gab gute Gründe, aber die Lage hat sich geändert. Und so hat sich die Lage auch insgesamt, die Sicherheitslage, geändert. Und deswegen brauchen wir mehr Kompetenzen auch der Nachrichtendienste, so wie wir es in unserem eigenen Verantwortungsbereich in Schleswig-Holstein machen, dass der Verfassungsschutz mehr Kompetenzen bekommt, dass wir dort Befugnisse verbessern, dass wir dort rechtliche Regelungen schaffen, damit sie ihre Arbeit möglichst gut machen können. Und ich glaube, dass die weit überwiegende Mehrheit aus meiner Sicht auch es richtig findet, dass die Behörden ihre Arbeit auch machen können und sie sich weniger Gedanken über Fragen des Datenschutzes und anderer Regelungen machen. Ich glaube, das Vertrauen in die Sicherheitsbehörden bei vielen Menschen ist extrem groß und die wünschen sich, dass wir Regelungen schaffen, dass sie ihre Arbeit möglichst gut machen können. Denn die Bedrohung geht von außen aus, die kommt aus Russland, aus anderen Ländern, die ist im Inneren durch Spione, die unterwegs sind, durch Menschen, die es nicht gut mit unserer Demokratie meinen. Und dafür brauchen wir einfach gut aufgestellte Behörden und da habe ich großes Vertrauen, dass wir das entsprechend auch so umsetzen können.
1: Jetzt steht ja erstmal die Wahl in Sachsen-Anhalt an, die wird mit Spannung erwartet, die AfD liegt in den Umfragen weit vorne. Wenn Ministerpräsident Sven Schulze dort sein Amt behalten will, muss er sehr wahrscheinlich in irgendeiner Form mit den Linken kooperieren. Aber das widerspräche ja dem Unvereinbarkeitsbeschluss der CDU. Der bezieht sich sowohl ausdrücklich auf die AfD und die Linke. Manch einer befürchtet schon, das könnte eine Zerreißprobe für die CDU werden. Herr Günther, sitzt Ihr Kollege Sven Schulze jetzt in der Falle?
0: Nein, Sven Schulze sitzt nicht in der Falle und ich kann auch wirklich nur sagen, dass wir klug beraten sind, wenn wir Fragen, was danach an Regierungsbildung möglich ist, dann beantworten, wenn die Wahl stattgefunden hat. Genauso wie wir in allen anderen Bereichen immer sagen, Dinge, die danach geregelt werden, Postenverteilung, all das, was dazugehört, um eine Regierung zu bilden, sind alles Fragen, die nach der Wahl geführt werden. Sollten wir uns jetzt darauf konzentrieren, dass wir eine starke demokratische Partei bekommen. Da haben alle ihren Anteil daran, dafür zu kämpfen, wir als CDU auch. Und ich habe so viele Umfragen auch in der Vergangenheit gesehen, die am Ende Makulatur gewesen sind, als das Wahlergebnis feststand. Und deswegen bin ich sehr optimistisch, dass es uns auch als CDU gelingen wird, ein deutlich stärkeres Ergebnis einzufahren. Und das traue ich Sven Schulze insbesondere zu, dass wir hier eben auch deutlich besser abschneiden und es danach auch möglich ist, eine demokratische Regierung auch in Sachsen-Anhalt in Zukunft zu bilden.
1: Eine demokratische Regierung sicherlich, aber nur mit Unterstützung der Linken, oder?
0: Ich glaube, dass wir auch in anderen Ländern gezeigt haben, dass wir bei schwierigen Wahlergebnissen in der Lage waren, Regierungen zu bilden. Wir sehen das in Sachsen, wir sehen das in Thüringen. Trotz Beschlüsse, die wir gefasst haben, ist es ihnen gelungen, dort Stabilität hinzubekommen, eine Regierung zu bilden. Und ich glaube, niemand muss sich Sorgen darüber machen, dass es nicht auch Sven Schulze gelingen wird, in Sachsen-Anhalt eine solche Regierung zu bilden.
1: Konservative Kreise sagen, wenn die CDU mit einer linken Partei regiert, kann sie keine wirklich konservative Politik mehr machen. Dafür sei ja schon die Bundesregierung ein Beleg. Und wenn die AfD dann lockt und sagt, so wirkliche konservative Politik ist nur mit uns möglich, hat sie dann einen Punkt?
0: Also die AfD ist alles andere als eine konservative Partei und deswegen kenne ich eigentlich nur konservative Menschen, die ich auch als solche respektiere, die davor warnen und einen Unterschied zwischen Konservativismus und radikalen Parteien machen. Und von daher werbe ich auch sehr dafür, dass wir genau in dem Sinne uns auch angucken, mit wem können wir vernünftige konservative oder christdemokratische Politik möglichst gut umsetzen. Und da bieten sich viele demokratische Parteien in den Bereichen an und darauf sollten wir uns auch konzentrieren.
1: Welche Auswirkungen hätte eigentlich eine AfD-Regierung in Sachsen-Anhalt auf die Arbeit im Bundesrat, also die Länderkammer? Ist das ein Szenario, auf das Sie vorbereitet sind?
0: Nein, das ist auch ein Szenario, auf das wir jetzt im Moment nicht unsere Konzentration legen sollten. Denn das, was ich über Regierungsbildung in Sachsen-Anhalt gesagt habe, gilt genauso dafür über Fragen, die man sich dann stellen muss, wenn das Kind in den Brunnen gefallen ist. Wir haben jetzt alle die gemeinsame Verantwortung, für ein möglichst starkes Ergebnis der demokratischen Parteien in Sachsen-Anhalt zu werben. Ich glaube, dass da noch viel im Fluss ist und noch viel möglich ist. Denn immer mehr offenbart sich ja auch den Menschen, was passieren würde, wenn eine solche Partei in Sachsen-Anhalt regiert, dass das ein Schaden für dieses Land wäre, was weit über Sachsen-Anhalt hinausgeht. Von daher habe ich große Hoffnung, weil dort viele vernünftige Menschen leben, dass es dort auch einen Umschwung am Ende geben wird und sie schon auch sehen, dass demokratische Parteien in der Lage sind, Herausforderungen und Probleme zu lösen. Darauf sollte alle unsere Konzentration sein.
1: Diese kommenden Landtagswahlen finden statt in einer Phase, in der in Berlin weitreiche Reformen verhandelt werden, die ja auch wieder für Ängste und Verunsicherung in der Bevölkerung sorgen. Erst das Sparprogramm im Gesundheitssystem, jetzt die Rentenreform und prompt gehen ausgerechnet die drei ostdeutschen CDU-Ministerpräsidenten von der Fahne. Sie wollen keine Einschränkung bei der sogenannten Rente mit 63 mittragen. Insgesamt sind jetzt wohl 7 von 16 Ministerpräsidenten gegen diese Kürzung. Wie bewerten Sie diese Entwicklung?
0: Ich werbe sehr dafür, dass wir die verabredeten Reformen jetzt auch entsprechend umsetzen. Ich glaube, am meisten Ängste schürt man und noch mehr Vertrauen auch in demokratische Parteien geht den Bach runter, wenn wir nicht zeigen, dass wir wirklich solche Reformen auch umsetzen können. Wir haben eine Unsicherheit in unserem Land, was unsere Zukunftsaussichten angeht. Und das hängt aus meiner Sicht damit zusammen, dass die Bürgerinnen und Bürger schon spüren, dass in einer so fundamental aus den Angeln gehobenen Welt wir in Deutschland kein weiter so gebrauchen können, sondern dass wir in der Lage sein müssen, wirklich Reformen umzusetzen. Denn wir alle miteinander wollen doch nicht, dass Deutschland 2050 weiterhin so Trübsal bläst, wie wir das heute machen, sondern wir wollen doch wieder ein optimistisches Land werden in Deutschland. Und ich glaube, daran müssen wir alle miteinander arbeiten. Und natürlich, wenn Sie bei einer Reform jeden einzelnen Reformvorschlag der Bevölkerung zur Einzelabstimmung vorlegen, dann sind dort natürlich immer Mehrheiten am Ende dagegen. Ich meine, es gibt genügend Beispiele, wo auch ich finde, dass die Rente mit 63 auch eine Berechtigung an der Stelle hat. Aber dabei blendet man ja aus, dass diese Reform auch gemacht wird, um jungen Menschen eine Perspektive zu geben. Und in dieser Abwägungsentscheidung müssen wir alle miteinander sagen, wir haben eine Verantwortung dafür, dass unsere sozialen Sicherungssysteme nicht nur denjenigen dienen, die jetzt davon profitieren oder kurz davor stehen, sondern eine solche Reform soll auch unseren jungen Menschen eine Perspektive für die Zukunft geben. Und ich glaube, wenn man so argumentiert, kann man Menschen auch davon überzeugen, dass auch schwierige Entscheidungen jetzt notwendig sind. Und deswegen werbe ich sehr dafür, dass wir dieses Rentenpaket jetzt auch entsprechend umsetzen.
1: Denn bisher hieß es ja, das ist ein Gesamtkunstwerk. Wer was ändern will, riskiert die ganze Reform. Wie groß ist die Sorge, dass diese ganze Rentenreform jetzt zerredet wird?
0: Naja, wir fangen ja damit schon an. Und meine Erfahrung in der Politik ist, wenn man erstmal anfängt, über einzelne Positionen zu sprechen, wird dann gleich auch über mehrere Positionen gesprochen. Und in der Regel führt es nicht dazu, dass die Einsparung die gleiche bleibt, sondern der Kompromiss sieht so aus, dass die Reform am Ende weniger bringt. Und damit sollten wir gar nicht erst anfangen. Dieser Dominoeffekt sollte möglichst schnell gestoppt werden. Und deswegen werbe ich sehr dafür, dass die Reform genauso wie miteinander verabredet jetzt auch entsprechend umgesetzt wird.
1: Wenn das schief geht, könnte an dieser Frage die ganze Bundesregierung zerbrechen?
0: Ich gehe davon aus, dass es nicht schief geht. Und ich will das nicht zu pathetisch sagen, aber CDU, CSU, SPD sind die Parteien, die Deutschland seit dem Zweiten Weltkrieg geprägt haben. Und diese Parteien haben in schwierigsten Zeiten Verantwortung getragen. Und dass wir heute auch in einem Deutschland leben, in dem es uns verdammt gut geht, auch im Verhältnis zu vielen anderen Ländern, ist Verdienst dieser Parteien. Und deswegen ist mein Appell wirklich auch an alle, wir müssen doch, wenn jetzt ausgerechnet diese beiden Parteien zusammen Mehrheiten haben, jetzt auch den Menschen zeigen, dass wir auch in diesen Zeiten Verantwortung übernehmen können. Und da wundere ich mich schon manchmal darüber, wenn man selbst, ich sag mal, manchmal Begriffe benutzt, die, ich sag mal, im Prinzip deutlich machen, dass die Demokratie in unserem Land durchaus Herausforderung gestellt ist, dass wir dort nicht bereit sind, auch über unseren Schatten zu springen, immer darauf gucken, was sozusagen hat eine eigene Partei durchgesetzt. Ich glaube, den Leuten ist es am Ende schnurzegal, welche Partei was durchgesetzt hat, sondern die Menschen wollen sehen, Ärmel hochkrempeln, zusammen Probleme zu lösen. Und ich bin mir hundertprozentig sicher, wenn in dem Geiste Politik gemacht wird, dann werden auch die Umfrageergebnisse für etablierte demokratische Parteien deutlich nach oben gehen. Und von daher gehe ich davon aus, dass wir auch gemeinsam zur Vernunft kommen und die Dinge auch entsprechend umsetzen.
1: Die Unzufriedenheit mit der Regierung ist groß, vor allem auch die Unzufriedenheit mit dem Bundeskanzler, gerade auch bei seinen eigenen Parteifreunden. Er wollte durch die Kabinettsumbildung neuen Schwung in die Sommerpause bringen, aber selbst das wurde verstolpert. Was sagen Sie mit dem Blick von außen? Was läuft da gerade schief in dieser Bundesregierung?
0: Ich glaube, man kann nicht bestreiten, dass das alles gerade kommunikativ nicht besonders glücklich gelaufen ist und wir eigentlich einen guten Abschluss vor der Sommerpause mit weitreichenden beschlossenen Reformen danach, ich sag mal, wieder ein bisschen verspielt haben, weil, ich sag mal, die Kabinettsumbildung und all das, was dort personell geregelt ist, am Ende schon, ich sag mal, suboptimal kommuniziert worden ist. Was allerdings uns allen noch viel mehr schadet, ist, dass wir selbst in der Politik mittlerweile anfangen, das zu tun, was, glaube ich, eines der großen Probleme in unserem Land ist, dass viele Leute sich im Moment an die Seitenlinie stellen, die Arme verschränken und sagen, die Politik hat dafür gesorgt, dass so viele Reformen nicht durchgeführt worden sind. Jetzt sollen die auch mal wieder den Karren aus dem Dreck fahren. Und wenn wir auch anfangen, selbst als politisch Verantwortliche uns nur noch an die Seitenlinie zu stellen und Daumen hoch, Daumen runter uns anzugucken, was der Bundeskanzler macht oder was die Bundesregierung macht und danach in das Wehklagen, ich sag mal, mancher Bevölkerungskreise auch einzustimmen, dann machen wir uns auch mitverantwortlich dafür, dass die Stimmung in unserem Land so schlecht ist. So, und deswegen von der Seitenlinie weg, auf dem Platz, aus der Politik, aus vielen anderen Kreisen, in Wirtschaft, in allen gesellschaftlichen Gruppen. Wenn wir wieder einen Glauben daran haben wollen, dass Deutschland in Zukunft weiterhin in Frieden, in Demokratie, in Wohlstand lebt, dann können wir uns nicht an die Seite stellen und sagen, lasst mich bitte damit in Ruhe, regelt eure Probleme in der Politik und lasst uns damit in Ruhe. Das wird nicht funktionieren. Wir müssen alle Ärmel hochkrempeln in unserem Land und bei der Kommunikation an die Menschen können wir nicht nur darauf setzen, dass der Bundeskanzler das alleine regelt, sondern da haben die SPD genauso eine Verantwortung wie wir, die in den Ländern, in den Kommunen Verantwortung tragen. Und diese Bereitschaft, finde ich, sollte mal wieder ein bisschen größer werden und dann werden wir manches in unserem Land wieder zu einem besseren entwickeln.
1: Noch können Sie das Ganze aus der Distanz betrachten. Sie regieren geräuschlos in Kiel, Schwarz-Grün, das letzte Bundesland ohne AfD im Landtag. In 8 Monaten wird sich das ändern, dann wird auch bei Ihnen gewählt. Die AfD wird so zwischen 15% und 18% gehandelt. Haben Sie die Sorgen, dass die Unzufriedenheit mit der Bundesregierung auch Ihnen das Wahlergebnis zunichte machen wird?
0: Zumindest spüren wir im Moment natürlich durch die Lage, die ich ja eben auch beschrieben habe, keinen Rückenwind. Wie die Stimmung im Land ist, werden wir erst sehen können, wenn im Januar, Februar Umfragen gemacht werden. Die alte Erfahrung zeigt ja, dass Umfragen 8 Monate vor der Wahl im Prinzip im Wesentlichen von einem Bundestrend geprägt werden. Vor der letzten Landtagswahl 2022 hat uns das gleiche Umfrageinstitut, was ja heute der CDU 27% bescheinigt und der AfD 18% bescheinigt, damals 21% der CDU bescheinigt und am Ende haben wir 43,4% geholt. Und im Übrigen hat die AfD in Schleswig-Holstein bis heute nie eine Umfrage gehabt, wo sie unter 5% gelegen hat. Sie war immer weit über 5%. Das einzige Mal, dass sie da drunter war, war bei der Landtagswahl im Mai 2022 mit 4,3%. Und deswegen setze ich alles daran, dass die Menschen in Schleswig-Holstein heute stolz darauf sind, dass wir den einzigen Landtag haben, der radikalen frei ist. Und ich glaube, dass dieser Stolz auch mithelfen wird, dass ganz viele Menschen sich dafür engagieren, dass die AfD auch im nächsten schleswig-holsteinischen Landtag nicht vertreten ist. Und ich werde zumindest alles daran setzen, dass sich an der heutigen Situation im schleswig-holsteinischen Landtag nichts ändert, sondern dass wir weiterhin radikalen frei in Schleswig-Holstein bleiben.
1: Da haben Sie sich was vorgenommen. Solche Wahlkampfzeiten sind immer sehr anstrengend. Das kommt jetzt auf Sie zu in den nächsten Monaten. Was machen Sie eigentlich, wenn Sie mal komplett abschalten wollen von der Politik? Geht das überhaupt?
0: Doch, das geht sehr gut. Ich bin da ja sehr diszipliniert, habe von Anfang an immer gesagt, dass ich an den Wochenenden einen Tag habe, wo ich mich wirklich komplett um meine Familie kümmere. Das ist zugegebenermaßen nicht in jeder Woche geglückt, aber ich würde mal sagen, im Jahr schaffe ich das an 40 von 52 Wochenenden, dass an einem Tag weitestgehend das Handy zur Seite gelegt wird. Ich mich um alle Dinge kümmere, aber möglichst nicht um Politik. Und ich glaube, es ist auch in einem solchen Spitzenamt wichtig, ist, dass man mal einen freien Kopf zwischendurch bekommt. Und wenn ich zwischendurch mal ein bisschen Luft habe, dann laufe ich auch mal eine Runde und dann kreisen die Gedanken auch um manches andere. Also auch in der Politik und auch im Wahlkampf ist das möglich.
1: Sie haben zwei Töchter und Sie haben sich ja kürzlich auch mal deutlich für ein Social-Media-Verbot von Kindern ausgesprochen. Wie fanden das eigentlich Ihre Töchter? Gab es Ärger am Küchentisch?
0: Nein, das gab es nicht und wir sind da auch wirklich extrem konsequent und ich kämpfe auch wirklich auch aus sicherlich der Überzeugung als Vater dafür, dass auch meine Kinder geschützt werden davor. Wir haben uns versündigt an ganzen Generationen, weil wir dieses Problem ignoriert haben, weil wir es vielleicht auch nicht besser wussten und vielleicht auch gibt es heute immer noch Politiker, denen nicht klar ist, was junge Menschen bis 16 Jahren zu erleiden haben. Dabei spüren wir doch auch als Erwachsene selbst, was Social Media mit uns macht. Man muss ja nur, ich sag mal, in den Netzwerken mal eine Stunde unterwegs sein, um zu merken, wie einem die eigene Lebenszeit durch die Finger rieselt. Und wenn man dann noch sieht, wir können ja einigermaßen mit dem ganzen Quatsch, den wir da sehen müssen, umgehen. Aber bis 16-Jährige, die von sexueller Gewalt dort erfahren, die sehen, wie Menschen enthauptet werden, die sehen, wie radikale Kräfte sie infiltrieren, wie ihnen Schönheitsideale vorgegaukelt haben. Wir sehen, wie welche psychischen Probleme das auslöst. Und wenn wir das nicht stoppen, wenn wir nicht gegen diese Konzerne, die damit Geld verdienen, auf Kosten der Gesundheit unserer Kinder, wenn wir dagegen nicht mit aller Radikalität als Politik vorgehen, dann wird unser Land aus meiner Sicht in den Untergang gehen. Und deswegen bin ich auch so hart, dass wir unsere jungen Menschen bestmöglich bis 16 davor schützen, sie darauf vorbereiten, wie man danach damit umgeht. Aber bis dahin hat Social Media, haben diese Konzerne, sich nicht an unseren Kindern zu vergreifen.
2: Sagt Schleswig-Holsteins CDU-Ministerpräsident Daniel Günther im ARD-Interview der Woche.
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Sonntag ist heute, der 16. August. 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Wegen der Trockenheit warnt der Deutsche Bauernverband vor dramatischen Einbußen bei der Ernte. Die Böden sind trockener als in den Dürrejahren 2018 und 2022. Und der große Regen, der bleibt weiterhin aus. Unser Schwerpunktthema nach den Nachrichten, die gibt's für Sie um 5 in einer Minute.

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1: Um 5 Uhr mit Milat Kupay. Die Waldbrandsituation im Hohenfenn in Belgien hat sich deutlich zugespitzt. Die Flammen haben sich in den letzten Stunden weiter ausgebreitet und drohen auch Gebiete in Nordrhein-Westfalen zu erfassen. Weitere Bewohner der Stadt Monschau wurden aufgefordert, sich auf eine mögliche Evakuierung vorzubereiten. Aus Monschau, Arndt Lorenz.
2: Das Lagezentrum der Städteregion Aachen ist in ständigem Austausch mit den Krisenstäben in Belgien. Dort mussten wegen des Brandes schon einige hundert Menschen ihre Wohnungen und Häuser verlassen. Vorsorglich warnt deshalb die Stadt Monschau etwa 4000 Einwohner mehrerer Ortsteile vor. Nach Behördenangaben lässt sich durch die Ausbreitung des Waldbrandes im Hohenfenn ein Übergreifen auf Teile von Monschau nicht vollständig ausschließen. Auch die Einrichtung von Notunterkünften ist geplant.
1: In der spanischen Exklave Ceuta in Nordafrika hat es keinen erneuten Massenansturm von Migranten gegeben. Mehrere hundert Menschen sollen aber versucht haben, den Grenzzaun zu überwinden. Sie wurden von Sicherheitskräften auf marokkanischer Seite abgefangen. In Ceuta hatte es Befürchtungen gegeben, dass sich an diesem Wochenende ein Massenansturm wiederholen könnte, wie vor rund 2 Wochen. Die Polizei- und Militärpräsenz war deshalb erhöht worden. Auf der US-Inselgruppe Hawaii sorgen Ausläufer eines Tropensturms für Überschwemmungen, Starkregen, Stromausfälle und Straßensperren. Der Sturm ist mittlerweile zu einem Hurricane hochgestuft worden. Das Zentrum dürfte im Laufe des Tages die Inselgruppe erreichen. Aber schon jetzt stürzten Bäume und Stromleitungen um und es gab Erdrutsche. Zehntausende Menschen auf Hawaii haben keinen Strom. Bei der Leichtathletik-EM in Birmingham hat es heute Abend 3 Medaillen für das deutsche Team gegeben. Die Speerwerfer sorgten sogar für einen Doppelsieg. Aus Birmingham, Jens-Jörg Rieck.
3: Das Beste kommt zum Schluss. Im letzten Versuch hat Speerwerfer Julian Weber noch einmal alles rausgehauen. Sensationelle 90,40 Meter. Damit verdrängte Weber Teamkollegen Nick Thumm auf Rang 2 und krönte sich zum zweiten Mal zum Europameister. Für Thumm ist EM Silber der größte Erfolg seiner noch jungen Karriere. Spektakel bot auch die deutsche 4x100 Meter Staffel. Auch ohne Owen Anser, den Europameister über die 200 Meter, sprintete das DLV-Quartett zu Silber. Den Sieg sicherten sich die favorisierten Briten. Bronze holte Belgien.
1: Und in der zweiten Fußball-Bundesliga sind im Abendspiel zwischen Kaiserslautern und Karlsruhe keine Tore gefallen. Das waren die Nachrichten. Das Wetter in Deutschland. Tagsüber Sonne, Wolken und vor allem im Süden Schauer und Gewitter bei 21 bis 24 Grad im Norden und Osten, sonst 26 bis 32 Grad. Am Montag wechselhaft mit Schauern bei 21 bis 25 Grad. 5.03 Uhr.
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4: Achtung, Falschfahrer auf der A661 Egelsbach Richtung Bad Homburg. Zwischen Offenbacher Kreuz und Offenbach-Taunus-Ring kommt Ihnen ein Falschfahrer entgegen. Fahren Sie äußerst rechts und überholen Sie nicht auf der A661 Egelsbach Richtung Bad Homburg. Zwischen Offenbacher Kreuz und Offenbach-Taunus-Ring ist ein Falschfahrer unterwegs. Vorsicht hier in beiden Richtungen. Wegen aktueller Waldbrände in Rheinland-Pfalz, Nordrhein-Westfalen, im Saarland und Belgien kann es zu Rauch und Brandgeruch kommen. Es besteht noch keine akute Gefahr. In Monschau, in den Ortsteilen Kalter Herberg und Mützenich. Dort sollten sich die Anwohner jedoch bereits auf eine mögliche Evakuierung vorbereiten. Bitte den Notruf nur bei einem konkret erkennbaren Brand, einer akuten Gefahr oder einem medizinischen Notfall anrufen. Die A7 Hamburg Richtung Flensburg ist zwischen Tarp und Flensburg nach einem Unfall gesperrt. A57 Köln Richtung Krefeld ist zwischen Kreuz Meerbusch und Krefeld Zentrum wegen Bauarbeiten bis Montag früh gesperrt. Autobahn 61 Mönchengladbach Venlo, die ist zwischen Kreuz Mönchengladbach und Mackenstein in beiden Richtungen wegen Brückenarbeiten gesperrt, noch bis Dienstag 5 Uhr früh. Und die A448 Bochum West Richtung Dortmund-Witten ist zwischen Dreieck Bochum West und Bochum Süd wegen Bauarbeiten bis Montag früh gesperrt. Gute Fahrt in den frühen Sonntag.
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4: Mein Name ist Philipp Kaver und aus den Studios von NDR Info in Hamburg wünsche ich Ihnen einen schönen Sonntagmorgen. Hitzeschutz, Landwirtschaft, Schifffahrt und nicht zuletzt die vielen Waldbrände in diesem Sommer, da zeigt sich die Klimakrise deutlich. Und es zeigt sich auch, wie vergleichsweise schlecht Deutschland darauf anscheinend vorbereitet ist. Deutschland, ein Industrieland mit wenig natürlichen Ressourcen, Wasser allerdings gab es immer genug, bisher zumindest. Inzwischen sind die Böden trockener als in den Dürrejahren 2018 und 2022. Bauernpräsident Joachim Ruckwied rechnet mit Ernteausfällen bei Weizen und Raps vor allem. Er fordert deshalb bereits Unterstützung von Seiten der Politik, etwa Sofortauszahlungen von EU-Hilfen und niedrigere Steuern auf Diesel. Wie die Lage bei den Landwirten ist, hat sich Sebastian Moritz in Nordrhein-Westfalen angeschaut.
5: Ein wenig Staub wirbelt auf, als Florian Eumanns über sein Zuckerrübenfeld in Geldern am Niederrhein läuft. Noch vor wenigen Wochen sah es nach einer recht guten Ernte aus, doch dann blieb der Regen aus.
6: Die Aussichten auf eine gute Ernte waren bis Mitte Juni gegeben und dann hat es einfach aufgehört zu regnen und eine Hitzewelle jagt die andere und das Ergebnis davon sehen wir hier im Feld.
5: Die Zuckerrüben sind kleiner als sonst, die Pflanzen leiden unter der Hitze. Das Rheinland gehört zu den wichtigsten Anbaugebieten für Zuckerrüben in Deutschland. Entsprechend groß ist die Sorge vieler Betriebe.
6: Wir haben aktuell die 5. Hitzewelle in diesem Sommer. Die Pflanzen büßen ganz schön ein und das zehrt an den Nerven.
5: Nicht nur am Niederrhein macht die Trockenheit den Landwirten Sorgen. Besonders bei Zuckerrüben, Mais und Kartoffeln wächst die Angst vor einer schlechten Ernte. Allerdings gibt es innerhalb Nordrhein-Westfalens große Unterschiede. Während Betriebe auf den sandigen Böden am Niederrhein besonders unter den fehlenden Niederschlägen leiden, kommen Landwirte in der Jülicher, Zülpicher oder Soester Börde bislang etwas besser zurecht. Dort können die fruchtbaren Lössböden das Wasser länger speichern. Teilweise versuchen die Landwirte aber auch gegenzusteuern und ihre Felder zu bewässern. Doch das kostet Zeit und Geld. Florian Eumanns hat sich deshalb auf einigen Feldern bewusst dagegen entschieden.
6: Bewässerung ist A, arbeitsintensiv und B, vor allen Dingen sehr kostenintensiv. Insofern war die Entscheidung für uns hier nicht leicht. Bewässern wir nicht, weil wir aktuell nicht sicher sagen können, ob wir die Kosten, die wir hier in die Bewässerung investiert haben, auch über die Rübenpreise am Ende zurückbekommen.
5: Doch auch mit künstlicher Bewässerung lässt sich die Ernte nicht immer retten. Die Maisernte haben einige Betriebe deshalb bereits vorgezogen. Der Grund, die Pflanzen dürfen nicht zu stark austrocknen. Allerdings bedeutet die frühe Ernte auch weniger Zeit zum Wachsen und damit geringere Erträge. Wie stark die Ausfälle am Ende tatsächlich sein werden, lässt sich noch nicht genau sagen. Ein erstes Bild liefert aber die Getreideernte. Nach Angaben des Rheinischen Landwirtschaftsverbands sind die Erträge bei Weizen und Raps vielerorts 20-30% niedriger ausgefallen als üblich. Noch kritischer könnte die Lage bei den Kulturen werden, die derzeit noch auf den Feldern stehen.
7: Bei Zuckerrüben, Kartoffeln, Mais, aber auch Möhren und Zwiebeln. Da findet gar kein Wachstum mehr statt. Die Blätter werden abgeworfen und da droht jetzt wirklich eine Missernte, eine sehr schlechte Ernte. Das sieht gar nicht gut aus.
5: Der Präsident des Rheinischen Landwirtschaftsverbands Erich Gussen hält bei einzelnen Betrieben sogar Ernteverluste von mehr als 50% für möglich. Eigentlich müssten geringere Erträge dafür sorgen, dass die Landwirte ihre Ernte zu höheren Preisen verkaufen können. Ganz so einfach ist es allerdings nicht. Zum einen spielt gerade beim Weizen der Weltmarkt eine wichtige Rolle. Eine schlechte Ernte in Deutschland kann durch eine bessere Ernte in anderen Teilen der Welt ausgeglichen werden, sodass sich der Preis kaum ändert. Außerdem einigen sich die Landwirte oft schon weit im Voraus mit der Lebensmittelindustrie auf die Preise. Das soll für Planungssicherheit sorgen, rächt sich aber für die Landwirte, wenn die Ernte schlechter ausfällt als gedacht, sagt Agrarökonom Martin Keim von der Universität Bonn.
8: Ein Weizen einer bestimmten Qualität, da werden Lebensmittelunternehmen Kontrakte für den Kauf abschließen und damit sichern sie sich ab vor Preisrisiken.
5: Und nicht nur die Ackerbauern sind von der Trockenheit betroffen. Schlechte Mais- und Grasernten verteuern auch das Futter für Rinder und andere Nutztiere. Die Folgen der trockenen Wochen könnten deshalb noch bis in den Herbst und Winter spürbar sein.
4: Wie sind die erwarteten geringeren Ernteerträge einzuordnen? Das hat mein WDR-Kollege Andreas Bursche Tobias Dahlhaus gefragt. Er ist Professor für Agribusiness an der Hochschule Rhein-Waal in Kleve und er beschäftigt sich in seiner Forschung mit dem Einfluss und Management von Extremwetter in der Landwirtschaft.
9: Auf Gesamtmarktlage können wir sagen, dass wir dieses Jahr bei vielen Kulturen, unter anderem auch im Getreide, weniger ernten werden. Spannender wird es dann, wenn man in die einzelnen Betriebe reingeht, weil die Lage ist eben sehr heterogen. Wir haben Teile Süddeutschlands, die extrem unter der Trockenheit leiden. NRW ist es auch vielerorts für alle sichtbar und ebenso auch in der Landwirtschaft. Wenn man dann aber in die einzelnen Betriebe reingeht, dann sieht es eben sehr heterogen aus. Viele leiden sehr, viele leiden weniger. Und das ist dann im Prinzip schwierig, auf diesen aggregierten Zahlen festzuhalten.
10: Okay. Ja, jetzt kann man natürlich sagen, Landwirtschaft hieß schon immer, man ist vom Wetter abhängig, deswegen Rücklagen bilden in guten Jahren. Letztes Jahr war zum Beispiel überdurchschnittlich an Ertrag. Dieses ist zu trocken, die Jahre zuvor waren zu nass. Ist natürlich schwierig, dann mit Rücklagen bilden, ne?
9: Ja, generell kann man sagen, in der Landwirtschaft ist das Wetter eigentlich nie perfekt. Und es ist immer, kommt dann immer auch noch die Marktlage dazu, wie sich Preise entwickeln. Nichtsdestotrotz können die Betriebe auch außerhalb von Rücklagen Managementmaßnahmen ergreifen, um sich eben resilienter gegen Trockenheit aufzustellen. Das ist dann Sortenwahl, Bodenbearbeitung, an vielen Stellschrauben kann gedreht werden, um eben sich gegen Trockenheit Resilienz aufzustellen. Nichtsdestotrotz haben wir dann natürlich Jahre wie dieses, wo diese Maßnahmen dann auch ihre Grenzen erreichen.
10: Jetzt hatten Sie gerade gesagt, es ist im Moment sehr heterogen, wenn man auf Deutschland im Ganzen schaut oder im Detail dann auf die Betriebe selber. Woran hängt das denn? Ist das eine Glückssache, dass ich in einer Region bin mit meinem Betrieb, mit meinen Feldern, wo ein wenig mehr Regen ist als in anderen? Oder hat das noch andere Gründe, dass es den einen besser geht als den anderen?
9: Ja, also regionale Unterschiede sind dieses Jahr extrem. Man merkt das vielleicht selber am Wetter. Es ist Regen angesagt und dann ist die Hoffnung groß, ob jetzt an diesem Standort auch was runterkommt und dann ist es vielleicht doch erst ein paar Kilometer weiter. Also das ist dieses Jahr sehr unterschiedlich, lokal, regional. Bodenverhältnisse spielen eine große Rolle. Wie lange kann mein Boden das Wasser speichern? Sandige Böden sind sehr schnell leer sozusagen. Böden in der Köln-Aachener Bucht, super Böden, können das Wasser dann etwas länger halten. Aber wir können auch im Kleinen, wenn man jetzt durch die Felder fährt, sehen, zwei Maisfelder, die direkt nebeneinander stehen, können ganz unterschiedlich aussehen. Und das liegt dann eben am Ende des Tages nicht nur am Wetter, an den Bodenverhältnissen, sondern auch am Management auf den Betrieben selber.
10: Okay, und da haben Sie gesagt, also sind Sie gerade so drüber geflogen, da würde ich gerne noch mal ein bisschen tiefer rein. Da haben Sie gesagt, da kann der Landwirt aber auch so einiges schon machen. Was denn, wenn wir auf die Klimaveränderungen, Extremwetterereignisse, beziehungsweise auch jetzt wie das Trockenheit, wenn wir da mal das weiterdenken, was ist da nötig, sich richtig aufzustellen, damit wir weiterhin was zu essen haben?
9: Ja, also zunächst mal muss man da sagen, dass wir eine sehr gute Versorgungslage in Deutschland haben. Selbst auch diese Trockenheit, die wir gerade sehen, wird nicht dazu führen, dass wir leere Supermarktregale haben.
10: Wobei der Bauernpräsident sagt, das halten die Landwirte hier alles nicht mehr lange durch. Also dann ist das übliche Lobbygeklapper?
9: Die Aussage von dem Bauernpräsident habe ich jetzt nicht vorliegen, aber wie gesagt, die wirtschaftliche Lage für einzelne Betriebe durch so eine Trockenheit kann sicherlich prekär sein. Jetzt hatten Sie gesagt, dass wir nichts mehr zu essen haben. Das ist ja dann eher so eine Gesamtmarktlage, so ein gesamtgesellschaftliches Bild. Und da haben wir sicherlich genug zu essen. Aber die Lage für einzelne Betriebe kann prekär sein. Und das liegt dann eben an der Grundstruktur, an der Aufstellung des Betriebes. Was ist es für ein Betrieb? Bin ich rein auf Ackerbau fokussiert? Habe ich vielleicht auch noch Tierhaltung dabei? Welche Kulturen baue ich an? Und aus diesem Mix an Betriebstyp und den Managementmaßnahmen darin ergibt sich dann halt meine betriebsindividuelle Resilienz sozusagen gegenüber der Trockenheit und der Hitze.
10: Okay, und müssen wir auch ganz kurz noch zum Schluss in Sachen Bepflanzung, also was wir pflanzen, auch was für Arten, nochmal neu denken? Hashtag genetische Veränderungen, die dann resilienter sind, zum Beispiel gegen Trockenheit?
9: Ja, Züchtung spielt bei der Resilienz eine große Rolle und hat auch immer eine große Rolle gespielt. Das ist auch was, wo der Staat unterstützen kann. Wir haben Sortenversuche seitens und Sortenentwicklung seitens des Staates und da kann Resilienz eine große Rolle spielen. Aber es ist im Prinzip am Ende des Tages ein Mix aus betrieblichen Maßnahmen und eben, wenn diese betrieblichen Maßnahmen nicht mehr greifen, dann vielleicht auch eine Art Versicherung am Ende des Tages gegenüber dieser Trockenheit, um Landwirte vor wirtschaftlich existenzbedrohenden Situationen zu schützen.
4: Das sagt Tobias Dahlhaus. Er ist Professor für Agribusiness an der Hochschule Rhein-Waal in Kleve. Fünf Uhr 15 haben wir es jetzt und wir schauen aufs Deutschlandwetter. Heute an diesem Sonntag wird es wechselnd wolkig, etwa südlich einer Linie Eifel-Lausitz, zum Teil mit kräftigen Schauern und Gewittern. Lokal kann es auch Unwetter geben. Im Norden und großen Teilen der Mitte Deutschlands meist trocken, bei Höchstwerten in der Nordhälfte bis zu 27, in der Südhälfte bis maximal 33 Grad. Abseits der Gewitter schwacher bis mäßiger Nordwest, im Süden Westwind. Und die neue Woche startet dann im Süden wolkig. Die kräftigen Schauer und Gewitter ziehen sich allmählich in die Alpen zurück. Sonst am Montag ein Wechsel aus etwas Sonne und dichten Wolkenfeldern. Vor allem im Norden Schauer, Höchstwerte nur noch bis 28 Grad. Und schauen wir noch auf einige Städtetemperaturen. Bremen 14 Grad, Hamburg meldet 13, in Köln sind es 20 Grad, Berlin aktuell bei 19 Grad, München ebenfalls 19 Grad und Frankfurt am Main 22 Grad.
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4: Der Ölpreis ist zwar weiter auf Achterbahnfahrt im Vergleich zu dem Stand vor einigen Wochen, aber ist er deutlich gesunken. Trotzdem bleibt Sprit teuer, vor allem Diesel. Und dahinter steckt nicht nur die Lage an der Straße von Hormus, sondern zunehmend auch ein Engpass bei Raffinerien und fertigen Kraftstoffen, wie Angela Göpfert berichtet.
11: Die Spritpreise in Deutschland ziehen wieder an. Besonders Diesel hat sich in den vergangenen Wochen kräftig verteuert. Dabei ist der Ölpreis seit seinem Kriegshoch Ende April deutlich gefallen. Doch an der Tankstelle kommt davon vergleichsweise wenig an. Denn der Ölpreis ist nur ein Teil der Rechnung. Tula Nguyen, Rohstoffexpertin der Commerzbank.
12: Die Tankstellen kaufen ja kein Rohöl ein, sondern sie kaufen das Produkt ein, also Diesel, Benzin etc. Das heißt, das ist eigentlich der relevante Preis.
11: Und genau hier spielt die Verarbeitung in den Raffinerien eine Rolle. Aus Rohöl müssen erst Diesel und Benzin hergestellt werden und das kostet.
12: Die Kosten sind variabel, die können sich verändern. Die sind natürlich in normalen Zeiten relativ stabil, aber wir befinden uns momentan nicht in normalen Zeiten.
11: Der Aufschlag von Diesel gegenüber Rohöl liegt zurzeit nahezu auf Rekordniveau. Denn weltweit sind fertige Kraftstoffe knapp. Aus dem Nahen Osten kommen seit Beginn des Iran-Kriegs weniger Ölprodukte. Zugleich haben ukrainische Drohnenangriffe russische Raffinerien beschädigt. Seit Anfang Juli verschärft zudem ein russischer Exportstopp für Diesel die Lage. Das spürt auch Deutschland, obwohl es selbst keinen russischen Diesel mehr importiert.
12: Wir stehen in Konkurrenz mit Asien, dem sowohl die Lieferungen aus dem Nahen Osten fehlen, als auch die Lieferungen aus Russland. Und deswegen kommt dementsprechend auch die höheren Preise bei uns in Europa an.
11: In Deutschland kommt ein weiterer Faktor hinzu, das Niedrigwasser am Rhein. Die niedrigen Pegelstände sorgen hierzulande für höhere Transportkosten. Auch beim Öl bleibt die Lage angespannt. Über die Straße von Hormus dürfte auf absehbare Zeit weniger Öl fließen als vor dem Krieg. Ulrich Kater, Chefvolkswirt der Deka Bank, rechnet deshalb weiter mit hohen Preisen.
13: Es wird dauerhaft nicht so viel Volumen dort transportiert werden, sodass die Preise wahrscheinlich sich bis zum Jahresende und ins nächste Jahr rein nicht stark verändern. Das heißt, eine Spanne von 80 bis 100 US-Dollar beim Rohöl wird wahrscheinlich erhalten bleiben.
11: Beim Diesel richtet sich der Blick nun auf die USA. Als einer der größten Exporteure weltweit haben sie ihre Lieferungen zuletzt deutlich ausgeweitet. Doch viel Spielraum bleibt nicht. Die Raffinerien sind bereits nahezu voll ausgelastet. Die Lagerbestände an Diesel und Heizöl so niedrig wie seit 30 Jahren nicht mehr zu dieser Jahreszeit. Im Winter könnte sich die Lage weiter zuspitzen. Denn dann steigt auch in den USA die Nachfrage nach Heizöl, einem chemisch engen Verwandten von Diesel. Für Rohstoffexpertin Nguyen stellt sich deshalb die Frage, ob die USA weiterhin so viele Ölprodukte exportieren können wie derzeit.
12: Wenn sie das nicht tun, dann haben wir noch ein zusätzliches Problem. Dass dann nicht nur weniger Ölprodukte aus dem Nahen Osten kommen, aus Russland, dann auch noch aus den USA. Und das könnte dann die Preise nochmal nach oben treiben.
11: Für Autofahrer bedeutet das, selbst ein sinkender Ölpreis garantiert derzeit noch keine deutlich günstigeren Spritpreise. Solange Raffineriekapazitäten knapp bleiben und wichtige Lieferströme ausfallen, dürfte vor allem Diesel teuer bleiben. Eine schnelle Entspannung an den Tankstellen ist nicht in Sicht.
4: Bei einem schweren Erdbeben vor der indonesischen Küste sind mindestens 47 Menschen ums Leben gekommen. Das Beben der Stärke 7,7 erschütterte den Osten des Inselstaates. Es gab Dutzende Nachbeben. Besonders betroffen war die Insel Flores. Zahlreiche Gebäude sind zerstört. Aus dem ARD-Studio Südostasien, Annalou Beckmann.
14: In den frühen Morgenstunden um 4.58 Uhr Ortszeit erschütterte das Beben Teile Ostindonesiens. Handyaufnahmen zeigen, wie Bewohner der Insel Flores aus ihren Häusern stürmen. Auf anderen Videos ist zu sehen, wie ganze Gebäude einstürzen. Das Beben sei sehr stark gewesen. Es sei das erste Mal, dass er so etwas gespürt habe, sagt der 16-jährige Juan Rinto. Er lebt in dem kleinen Dorf Talibura im östlichen Teil der Insel Flores. Er habe noch geschlafen, als das Beben einsetzte, erklärt er einem Reuters-Kamerateam. Er sei wie viele andere den Berg hochgerannt, sagt er. Genau dazu hatten die Behörden unmittelbar nach dem Beben aufgerufen. Die Menschen sollten die Küstenorte verlassen, sich in höher gelegene Gebiete begeben. Rund 3 Stunden lang galt eine Tsunami-Warnung. Indonesien liegt direkt auf dem sogenannten Pazifischen Feuerring. Es ist die geologisch aktivste Zone der Welt. Immer wieder kommt es zu Erdbeben und Vulkanausbrüchen. Doch so etwas wie jetzt, das haben die meisten Inselbewohner noch nie erlebt, wie die 51-jährige Nona schildert. Das Beben war gewaltig, die Erschütterung war so stark. Wir waren mit 13 Personen bei uns im Haus und dann sind wir alle weggerannt, um uns in Sicherheit zu bringen. Unzählige Rettungskräfte sind auf Flores im Einsatz. Sie kämpfen sich durch die Trümmer, wie hier in einem zerstörten Hafengebäude in der Stadt Momer. Zu einem Team der Nachrichtenagentur AFP sagt der örtliche Einsatzleiter: Hier im Regierungsbezirk Sika hat das Rettungs- und Suchteam bereits 3 Opfer evakuiert. 2 davon wurden verletzt, 1 Person wurde tot aufgefunden. Laut offiziellen Angaben hatte das Beben eine Stärke von 7,7 und ereignete sich etwa 70 Kilometer vor der Nordküste der Insel Flores. Es folgten mehrere Nachbeben. Unzählige Straßen seien nach Erdrutschen nun nicht mehr befahrbar. Stromausfälle in einigen Städten und Dörfern würden den Informationsfluss stören und so die Such- und Rettungsmaßnahmen behindern, heißt es von Polizeikräften. Die nationale Katastrophenschutzbehörde sammle aktuell noch Informationen zum Ausmaß des Bebens und seinen Folgen.
4: In Berlin hat zum 5. Mal die Techno-Demonstration Rave the Planet stattgefunden, nach dem Anschlag auf den Berliner CSD in diesem Jahr mit besonderen Sicherheitsvorkehrungen. Die Polizei war mit rund 1.500 Beamten im Einsatz. Aus Berlin berichtet Jule Lippig.
15: Laute Bässe, tanzende Menschen, 35 Grad und mehr als 300 internationale DJs und Live-Acts. Auch bei der 5. Auflage demonstrieren tausende Techno-Fans für Frieden, Zusammenhalt und für den Schutz der Technokultur. Das Motto Imagine Love. Dazu DJ und Geschäftsführer Dr. Motte auf der Eröffnungsrede.
16: Mögen alle Menschen glücklich sein, an Liebe denken, miteinander, alle heute hier.
15: Der Umzug eröffnete mit einer Schweigeminute für die Opfer des mutmaßlich islamistischen Anschlags am Rande des CSD vor 3 Wochen. In der Eröffnungsrede appellierten die Veranstalter gemeinsam mit dem CSD Berlin und dem Karneval der Kulturen, Haltung zu zeigen und auch bei den Wahlen im September für die Demokratie einzustehen. CSD-Vorständin Julia Mioska:
17: Lasst uns mutig sein und lasst uns Haltung zeigen.
15: Nähert man sich dem Veranstaltungsgelände, merkt man schon, nach dem Anschlag beim CSD vor gerade einmal 3 Wochen wird hier sehr genau hingeschaut. 1.500 Polizisten sind vor Ort. Rund um den Umzug hat die Polizei 3 Schutzzonen eingerichtet. Dazu Polizeisprecher Jörn Iffländer:
18: Wir haben es ja anders als noch vor 3 Wochen beim CSD, wo die Veranstaltung wirklich auch durch die ganze Stadt gezogen ist, haben wir hier den großen Vorteil, dass die Veranstaltung hier wirklich sehr eng auf engem Raum zwischen Brandenburger Tor und Siegessäule stattfindet. Und um diesen Bereich haben wir eine sehr enge Schutzzone gezogen. Da ist keinerlei Verkehr möglich. Und wir haben darüber hinaus eine zweite Schutzzone gebildet. Auch da haben wir den Verkehr komplett rausgenommen und gucken individuell, wer dort durch muss. Und wir haben auch noch einen dritten Sicherheitsbereich eingerichtet, wo wir mit Verkehrskontrollen, wo wir mit Einsatzkräften noch mal gucken, wer bewegt sich in dem Bereich.
15: Felina aus Berlin war am Abend des Anschlags auf dem CSD Berlin. Auf dem Rave the Planet zu tanzen, war für sie dennoch keine Frage.
19: Beim CSD waren wir auch eine halbe Stunde, bevor das passiert ist, waren wir noch an dieser Ecke. Und dann ist es passiert, als wir auf dem Weg nach Hause waren. Und ich habe das erst so richtig danach realisiert. Aber es war für mich keine Frage, herzukommen. Ne? Umso mehr Leute hierher kommen, desto mehr zeigen wir haben keine Angst. Wir machen trotzdem unser Ding weiter. Wer kann kommen, wer möchte. Und wir lassen uns hier nicht aus dem Konzept bringen.
15: Die Teilnehmenden fühlen sich größtenteils sicher. Sie sind aufgeheitert, sie haben Lust zu tanzen und diesen Tag zu genießen. Bei 35 Grad eine Herausforderung für einige. Sie ziehen sich in den kühlen Schatten des Tiergartens zurück. Andere tanzen unter dem Wasserwerfer der Polizei.
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18: Mit Moritz Knorr. Deutschlands Schwimmsenkrechtstarter Johannes Liebmann ist neuer Weltrekordhalter über 1500 Meter Freistil. Bei den Europameisterschaften in Paris schwamm der 19-Jährige eine Fabelzeit und sicherte sich sein zweites Gold bei dieser EM.
20: Das sind schon die letzten Meter für Johannes Liebmann, hat sich weit abgesetzt vom Feld. Jetzt kommt er an, Begeisterung der Zuschauer. Jetzt schlägt er an die Zeit, 14, 26, 79, neuer Weltrekord. Nicht nur Europameister, Johannes Liebmann, was für eine Show.
18: Liebmann unterbot die bisherige Bestmarke des US-amerikanischen Olympiasiegers Bobby Fink damit um fast 4 Sekunden und konnte seine Leistung im Anschluss selbst gar nicht richtig realisieren.
21: Ja, ich bin mega, mega glücklich. Besser hätte es wirklich nicht laufen können. Die Zeit ist unglaublich schnell. Mit der hätte ich auch nicht gerechnet. Was genau mir vorgeht, weiß ich selber noch nicht genau. Es ist auf jeden Fall viel. Muss ich jetzt auch erstmal gucken, dass ich heute Nacht wieder schlafen kann.
18: Zwei weitere deutsche Medaillen kamen noch hinzu. Oliver Clement gewann im selben Rennen wie Liebmann Bronze. Außerdem holte die Mixed-Staffel Silber über 4x200 Meter Freistil. Und auch bei der Leichtathletik-EM in Birmingham ging der Medaillenregen für die deutsche Mannschaft weiter. Am vorletzten Wettkampftag kam noch 3x Edelmetall hinzu. Irina Gneb hat die Übersicht.
15: Was für eine Show. Seinen besten Wurf hat sich Speerwerfer Julian Weber für seinen letzten Versuch aufgespart. Und was für einen sensationellen 90,40 Meter. Eine Liga für sich. Damit verdrängte Weber Nick Thumm auf Rang 2 und krönte sich zum zweiten Mal zum Europameister. Für Thumm ist EM Silber der größte Erfolg seiner noch jungen Karriere. Spektakel wurde auch die deutsche 4x100 Meter Staffel. Auch ohne Owen Anser, den Europameister über die 200 Meter, sprintete das DLV-Quartett zu Silber. Den Sieg sicherten sich die favorisierten Briten, Bronze holte Belgien.
18: Ebenfalls golden war der Tag für die deutschen Turnerinnen bei der EM in Zagreb. Helen Kevrich sicherte sich den Titel am Stufenbarren. Ihre Teamkollegin Carina Schönmeier gewann dazu noch Silber am Sprung. In der zweiten Fußball-Bundesliga haben sich der 1. FC Kaiserslautern und der Karlsruher SC im Topspiel des zweiten Spieltags 0:0 unentschieden getrennt. Stefan Kersthold berichtet.
22: Keinen Sieger und keine Tore hier beim Südwestderby zwischen dem 1. FC Kaiserslautern und dem Karlsruher SC. Vor ausverkauftem Haus, knapp 50.000 auf dem Betzenberg, trennen sich beide Teams mit einem 0:0. Die besseren Möglichkeiten hatte über die gesamte Partie hinweg der Karlsruher SC. Und da war es Julian Kral, der Keeper, der seine Mannschaft ein ums andere Mal vor einem Rückstand hier bewahrte. Und deswegen geht dieser Punktgewinn letztendlich für den 1. FC Kaiserslautern ein bisschen glücklich über die Bühne. Der KSC muss sich vorwerfen, aus seinen vielen Chancen nichts gemacht zu haben. Und so heißt es am Ende hier 0:0 zwischen dem FCK und dem KSC.
18: Und im Fußball der Frauen, da wurde bereits der erste Titel der Saison vergeben. Im Supercup gewannen Meister und Pokalsieger Bayern München souverän mit 3:0 gegen Vizemeister VfL Wolfsburg. Erich Wartusch.
23: Das Ergebnis vielleicht etwas zu hoch, denn in der ersten halben Stunde war der VfL das bessere Team, während der Meister und Pokalsieger keine einzige Torchance kreieren konnte. Der Führungstreffer höchst kurios, ein Kopfball von Damjanovic senkt sich wie eine Bogenlampe. Wolfsburgs Keeperin Stina Johannes fängt den Ball, macht aber Rückwärtsschritte, stößt gegen den Pfosten und plötzlich ist die Kugel hinter der Torlinie. Auch beim 2:0, einem gefühlvollen Freistoßschlenzer von Clara Bühl ins lange Eck, sieht Johannes nicht so gut aus. Clara Bühl, sowieso die beste Spielerin des Tages, gleich zu Beginn der zweiten Hälfte tanzt sie im Strafraum ihre Gegenspielerin aus und erzielt das 3:0. Wolfsburg hatte Chancen, muss aber letztlich die Cleverness und die Dominanz der Münchnerinnen auch zu Beginn der neuen Saison anerkennen.
18: Und am nächsten Wochenende starten die Frauen dann auch in die Bundesliga-Saison.
4: Soweit der Sport mit Moritz Knorr.
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1: Um 5:30 Uhr mit Milat Kupay. Der Waldbrand im Hohen Venn in Belgien hat sich in den letzten Stunden rasend schnell ausgebreitet. Medien sprechen vom größten Brand in der Geschichte Belgiens. Die Flammen lodern auf einer Fläche von fast 3000 Hektar. Der Brand liegt direkt an der deutschen Grenze. Die Flammen bedrohen auch Ortschaften in der Stadt Monschau in Nordrhein-Westfalen. Bewohner werden aufgefordert, sich auf eine mögliche Evakuierung vorzubereiten und bei Bekannten oder Verwandten unterzukommen. Auf belgischer Seite sind bereits Ortschaften evakuiert worden. In der spanischen Exklave Ceuta in Nordafrika hat es keinen neuen Massenansturm von Migranten gegeben. Zwar haben mehr als 250 Menschen versucht, den Grenzzaun zu überwinden, sie wurden aber von Sicherheitskräften aufgehalten. Aus Madrid, Christian Sachsinger.
2: Viele der Festgenommenen hatten den Angaben zufolge Werkzeuge bei sich, um damit den Grenzzaun besser überwinden zu können. Sie wurden der Zeitung El País zufolge von marokkanischen Einsatzkräften einige hundert Kilometer von Ceuta weg ins Landesinnere gebracht. Das Sicherheitsaufgebot war zuvor auf beiden Seiten der Grenze massiv verstärkt worden, nachdem es in Internetforen Aufrufe zu einem neuerlichen Ansturm gegeben hatte. Um das zu verhindern, wurden in der Exklave 3600 spanische Einsatzkräfte stationiert, darunter Polizisten, Angehörige von Guardia Civil und Militär.
1: Immer mehr Syrer in Deutschland bekommen den Status als Flüchtling aberkannt. Das geht aus einer Antwort der Bundesregierung auf eine Anfrage der Linksfraktion hervor. Das Bundesamt für Migration und Flüchtlinge hat im ersten Halbjahr mehr als 8000 Fälle überprüft und das Ergebnis: in 23% der Fälle wurde der Schutzstatus widerrufen oder zurückgenommen. Das ist ein viel höherer Prozentsatz als bei Prüfungen in den vergangenen beiden Jahren. In den meisten Fällen handelte es sich um einen Widerruf. Dies passiert dann, wenn sich die Lage im Herkunftsland nach Ansicht der Behörde grundsätzlich ändert. In Brandenburg ist am Abend der neue Bahnhof in der Nähe des Tesla-Werks in Betrieb gegangen. Regionalzüge zwischen Berlin und Frankfurt-Oder fahren jetzt über die Station Fangschleuse. Sie liegt nördlich des Autowerks in Grünheide im Kreis Oder-Spree. Der Bahnhof verbessert die Anbindung für viele Mitarbeiter, die auf der Strecke Berlin-Frankfurt pendeln. Der Bau hat 16 Monate gedauert und ermöglicht auch, dass künftig längere Züge zum Einsatz kommen können. Und das Wetter in Deutschland: tagsüber Sonne, Wolken und vor allem im Süden Schauer und Gewitter, 21 bis 24 Grad im Norden und Osten, sonst 26 bis 32 Grad. Am Montag wechselhaft mit Schauern, im Süden weniger Gewitter bei 21 bis 25 Grad. Das waren die Nachrichten.
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4: Es gibt die Entwarnung für die A661 Egelsbach Richtung Bad Homburg. Kein Falschfahrer mehr zwischen Offenbacher Kreuz und Offenbach-Taunusring. Die A7 Hamburg Richtung Flensburg ist zwischen Tarp und Flensburg nach einem Unfall gesperrt. Hier gibt es für Sie eine Umleitung, die führt über die U67. Das war's vom Verkehr. Ihnen eine gute Fahrt in den Sonntag.
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4: Mit Philipp Kavier, es ist 5.33 Uhr. Guten Morgen. In Deutschland kennt man sogenannte Unverpackt-Läden. Wer dort einkauft, bringt eigene Behälter mit und vermeidet damit überflüssigen Plastikmüll. Im Township Alexandra in Johannesburg gibt es ähnliche Geschäfte. Die kleinen Läden erfüllen aber in erster Linie eine soziale Funktion. Da kann man sich nämlich Mehl, Reis oder Tee in kleinsten Portionen abfüllen lassen, wenn das Geld für mehr nicht reicht. Stefan Überbach berichtet.
3: Alexandra, ein Township im Nordosten von Johannesburg. Einfache Unterkünfte, Wellblechhütten, kleine Geschäfte. Dazwischen ein gelber Schiffscontainer, der Laden Qualisa. Jacqueline Duma wohnt ganz in der Nähe und kommt regelmäßig zum Einkaufen.
6: Das ist wichtig, weil wir keine Arbeit haben. Es hilft uns. Wenn man zum Beispiel 20 Rand hat, kann man Reis oder Maismehl kaufen. Deshalb ist das für uns relevant.
3: 20 Rand, umgerechnet sind das etwas mehr als 1 Euro. In normalen Supermärkten haben oft Großpackungen auf das Kilo gerechnet die günstigsten Preise. Das heißt, Wer sowieso schon wenig Geld hat und nur kleine Mengen kaufen kann, zahlt da am Ende mehr. Viele Menschen in Alexandra haben kein festes Einkommen. Bei Qualisa können sie sich kleine Portionen abfüllen lassen, ohne dabei drauf zu zahlen.
5: It's a different.
7: Es macht einen Unterschied.

0: ist, Zugang zu den grundlegenden Dingen des täglichen Lebens zu bekommen. Dabei geht es nicht nur um Lebensmittel. Bei uns kann man sogar eine einzelne Damenbinde für 3 Rand kaufen.
1: Just a single pad for 3 Rand here.
2: Bezahlt wird nach Gewicht. Die Preise sind auch bei kleinen Mengen günstig. Was auch Kunden aus anderen Gegenden anlockt, sogar aus Sandton, dem nahegelegenen Finanzzentrum der Stadt, das als reichster Quadratkilometer des afrikanischen Kontinents gilt. Lolo Makamata ist Manager der kleinen Ladenkette. Früher dachten wir, Qualisa sei nur für unsere Gemeinschaft hier im Township. Aber ich spreche oft mit Kundinnen und Kunden und frage sie, woher sie kommen, um sie besser kennenzulernen. Dabei habe ich festgestellt, dass sogar Menschen aus Sandton hier einkaufen. Dabei ist Qualisa kein schicker Bioladen für Besserverdiener, sondern für viele Township-Bewohner angesichts von Arbeitslosigkeit, großer Armut und ständig steigender Preise die einzige Möglichkeit, sich über Wasser zu halten. Ein Mehrweg-Supermarkt für nachhaltigen Konsum und gleichzeitig ein Sozialprojekt.
3: Ein Laden gegen Hunger, auch der Mehrweg-Supermarkt im Township Alexandra in Johannesburg. Sonntag ist heute der 16. August. 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
3: Und es ist wieder Zeit für einen Rückblick auf das Börsengeschehen der vergangenen Woche. Für uns macht das jetzt Stefan Wolf.
5: Deutschland ächzt unter der Sommerhitze und damit ächzt auch die deutsche Wirtschaft. Die Pegel großer Flüsse haben historische Tiefstände erreicht. Transporte über Wasserstraßen werden erschwert. Manche Schiffe können nur weniger als 20% der eigentlich üblichen Ladung aufnehmen. Das macht den Transport teuer. Die Frachtraten haben sich zum Teil mehr als verdreifacht. Das ist eine Belastung für die Unternehmen, wie beispielsweise die am Rhein angesiedelten Chemiekonzerne. Das Institut der deutschen Wirtschaft, IW, hat ausgerechnet, die deutsche Wirtschaftsleistung könnte mit 0,4 Prozentpunkten belastet werden. Diese Prognose hält Stefan Risse von der Vermögensverwaltung Arcatis für zu pessimistisch. Er setzt auf ein gutes Krisenmanagement der Unternehmen.
6: Ich habe das Gefühl, die Lieferketten sind robuster, als man so offiziell erkennen kann als Wirtschaftsforscher. Oder mit anderen Worten, Not macht offenbar erfinderisch. So erfinderisch, dass man es dann doch irgendwie hinkriegt. Und das wäre auch hier meine Hoffnung, dass man andere Verkehrswege findet, wie den LKW, der jetzt am Sonntag fahren darf, der das dann zumindest ein Stück weit ausgleicht.
5: So Stefan Risse. Auch die Börse selbst zeigte sich erneut krisenfest. Der deutsche Aktienindex kannte, wenn auch unterm Strich in langsamer Gangart, nur eine Richtung und stieg zwischenzeitlich bis auf 26.573 Punkte. Ein neuer Rekord, der für einige Fragezeichen sorgte.
7: Ja, es ist für viele, auch für die professionellen Beobachter, schon widersprüchlich, was für Meldungen insbesondere das ganze Jahr über ja aus dem Persischen Golf gekommen ist.
5: Erklärt Ulrich Kater, Chefvolkswirt der DK Bank.
7: Aber das birgt in der Tat die Gefahr, dass man andere Entwicklungen eben nicht verfolgt. Und hinter dem Anstieg der Börsen, nicht nur in Deutschland, sondern auch in den USA, stecken handfeste Zahlen. Es sind die Gewinnentwicklungen der börsennotierten Unternehmen, die ganz deutlich und stärker als sonst nach oben zeigen.
5: Gutes Geld, das da verdient wird, doch auch hier entdecken Beobachter Widersprüchlichkeiten. So haben die DAX-Konzerne ihren Umsatz gesteigert, gleichzeitig aber auch mehr Menschen entlassen. Die Erklärung, die deutsche Wirtschaft baut sich um, viele setzen auf neue Themenfelder wie Rüstung oder auf die industrielle Dienstleistung, erklärte der Ökonom Martin Lück von der Beratung Makromonkey.
8: Sie stellen im Prinzip die Waren selber her, sondern sie liefern immer mehr auch die Dienstleistungen dazu. Die Servicepakete, die begleitende Software, das ganze Engineering, die Maintenance und alles das, was damit, also die Instandhaltung, alles, was da kommt, regelrecht Beratungsabteilungen, Divisionen, die in großen Konzernen aufgebaut werden.
5: Für so einen Umbau sind natürlich immense Anstrengungen nötig. Martin Lück ist sich sicher.
8: Für die Großunternehmen ist es wahrscheinlich einfacher, sich anzupassen als für die Kleinen, auch wenn das auf den ersten Blick nicht so aussieht.
5: Und das bringt dann wieder die 40 DAX-Konzerne ins Spiel, von denen erwartet wird, dass sie auch im Wandel einen kühlen Kopf behalten.
3: Der Börsenwochenrückblick war das von Stefan Wolf.
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3: Das Verhältnis USA-Europa erodiert und im Moment sind wir am Tiefpunkt, sagt die Journalistin und Schriftstellerin Julie von Kessel, die viele berufliche und private Bezüge in die USA hat. Sie hat etwa am 11. September 2001 aus New York über die Anschläge auf das World Trade Center berichtet. In der Reihe Denke ich an Europa hat meine WDR-Kollegin

0: Kollegin Andrea Oster sie gefragt, welche Momente ihr in den Sinn kommen, wenn sie an diese Tage zurückdenkt.
1: Also ich denke dann erstmal natürlich an das, an die Angst. Ich habe eigentlich immer noch Beklemmungen, wenn ich die Bilder von damals sehe. Und die haben irgendwie ihren Schrecken für mich nicht so richtig, also der Schrecken ist nicht so richtig weg. Ich habe damals unheimlich große Angst gehabt und war wahnsinnig traurig, irgendwie auch um diese Stadt und um das Leben dort, wo erstmal dachte man ja, dass dieses Leben vorbei ist, ne? Diese Freiheit vorbei, diese Unbeschwertheit, weil etwas über uns hereingebrochen ist, was wir vorher so gar nicht haben kommen sehen. Also das Jubiläum kommt ja jetzt auch bald wieder, 25 Jahre und dann weiß ich schon, ich werde mich wieder damit auseinandersetzen müssen und freue mich jetzt nicht wirklich darauf. Ja, ich denke da mit Trauer dran.
2: Das war ja auch für Europa ein totaler Schock damals, diese Verletzlichkeit der USA. Wie lange hat das angehalten? Also Sie haben ja da gelebt, Sie haben das ja mitbekommen.
1: Also ich habe noch 3 Jahre etwa dort gelebt und fand, dass New York schon am Anfang sehr verändert war. Jetzt fahren wir seltener hin. Also am Anfang, ich habe dann damals meinen Mann dort kennengelernt und wir sind dann beide zurück, beide nach Europa gezogen, also beide nach Berlin gezogen 2004. Und dann hat man schon gemerkt, dass sich New York da auch wieder berappelt hat. Also das ist ja, die Amerikaner sind eben unheimlich unternehmerisch, dynamisch und schauen nach vorne und haben das eigentlich dann verarbeitet auf eine Art. Es ist bestimmt immer noch da, so als Narbe, aber es ist auf jeden Fall so, dass die Amerikaner schon sich berappelt haben, würde ich sagen.
2: Ihre Familie hat entschieden, nicht länger in den USA zu leben, sondern in Europa. Warum?
1: Das hatte berufliche Gründe. Ich wollte zurück nach Berlin, hatte einen neuen Job dann und habe mich auch auf Berlin gefreut, mag Berlin wahnsinnig gern. Und mein Mann zog dann nach, weil er irgendwie Europe interessant fand. Und aber inzwischen hat sich das auch so, er ist dann irgendwann auch Deutscher geworden. Mit der zweiten Trump-Amtszeit hat er die deutsche Staatsbürgerschaft beantragt. Wir haben Kinder hier und sind eigentlich doch jetzt sehr europäisch, also sehr auf Europa ausgerichtet. Und er ist jetzt deutscher Staatsbürger seit ein paar Monaten und immer wenn er irgendwas, wenn er sich beklagt über irgendwas Deutsches, was passiert ist oder einen Deutschen, der ihn beim Einparken belehrt hat oder ein Zug, der nicht funktioniert hat und ich sage dann immer, tja, das ist jetzt dein Land, also du bist jetzt auch Deutscher, dann sagt er immer, aber ich bin Europäer. Also für ihn war das sehr wichtig, Deutscher zu werden, als Teil hier anzukommen, aber auch eben als ein Teil Europas zu sein.
2: Warum war das für ihn so wichtig oder welche Bedeutung hat das für Sie auch?
1: Ja, ich glaube, das ist wie so eine neue Ausrichtung. Wir waren eben vorher doch sehr auf die USA fixiert, sind oft hingefahren, dachten auch immer, unsere Kinder werden dort studieren, vielleicht eines Tages, wenn das Geld reicht. Aber das ist jetzt eigentlich nicht mehr so durch Trump. Also man hat schon das Gefühl, und mein Mann hat auch sehr das Gefühl, dass die Werte, die Amerika für ihn dargestellt haben, jetzt im Moment nicht so angesagt sind. Und deswegen schaut er nach Europa und wir auch alle eigentlich, machen unseren Urlaub in Europa, unsere Kinder gehen dann hier auf Universitäten und ja, das Amerika ist im Moment so ein bisschen vergiftet, ist vielleicht zu viel, aber es ist jedenfalls nicht mehr, man schaut eher mit Sorge hin, was dort passiert.
2: In Europa gibt es aber auch viele, die Trump nacheifern oder ihn sogar rechts überholen. Wie gehen Sie damit um oder was löst das in Ihrer Perspektive aus?
1: Ja, ich sehe das mit Sorge natürlich. Also das Europa, was ich eben, ja, was ich so liebe, was diese Vielfalt bedeutet, die Vielschichtigkeit, dieses Versprechen von Frieden und Wohlstand und Solidarität aber auch, ja, das sieht man natürlich immer mehr in Gefahr.
2: Ist das was Europa von den USA unterscheidet? US-Amerikaner würden sagen, ja, Freiheit, Vielfalt haben wir auch, Versprechen von Wohlstand. Aber offenbar gibt es ja da nochmal einen feinen Unterschied für Sie.
1: Ja, also ich meine, es ist eben schon anders, wenn Trump wirklich, da Trump wirklich als Präsident ja doch einiges an Institutionen erstmal abgebaut hat, abgeschafft hat, wirklich weitreichende Veränderungen, die auch nicht so schnell wieder zurückzudrehen sind, durchgesetzt hat. Und das ist hier ja noch nicht so passiert oder zumindest in Deutschland ja auf jeden Fall auch nicht. Ich merke schon, dass auch Amerikaner Europa mit Skepsis sehen. Das habe ich auch die ganzen Jahre über schon vor Trump gemerkt, dass Europa irgendwie für Amerikaner eben so undynamisch wirkt. Irgendwie grau, immer gleich, gelähmt von Bürokratie, all das, was wir natürlich auch sehen. Aber für Amerikaner ist das noch mal stärker. Das ist eben ein Land, was sich viel schneller verändert. Und mein Mann kommt ursprünglich aus Ohio, also dort, wo seine Eltern leben, da merkt man eben ständig Veränderung. Also da jetzt in den letzten Jahren ist da ein wahnsinniger Boom entstanden durch Datenzentren zum Beispiel. Aber das ist ja nicht unbedingt schön. Ja, alles, die ganze Landschaft ist voll mit Datenzentren und die machen sich große Sorgen, was es Umwelt für die Umwelt bedeutet, fürs Grundwasser, aber natürlich auch verschandelt ist das Land, aber eben die Dynamik, die Wirtschaft, all das treibt es voran. Und in Deutschland ist sowas alles natürlich viel langsamer und in Europa.
2: Frau von Kessel, die Tochter eines Freundes von mir, geboren, aufgewachsen, auch in den USA, studiert jetzt in Berlin Public Health, also Gesundheitswesen, weil das an den US-Universitäten offenbar nicht mehr so angeboten wird. Kann Europa vielleicht eine Lücke füllen, vielleicht auch gerade in der Wissenschaft, die sich in den USA seit einigen Jahren auftut, auch durch die Trump-Administration?
1: Also das wäre toll. Das wäre mein Traum natürlich, wenn Deutschland es schaffen würde, Europa es schaffen würde, so attraktiv zu werden für Wissenschaftler, dass sie hierher kommen und so eine Art Brain Drain von den USA hierher kommt. Das ist aber, glaube ich, auch noch eine finanzielle Frage. Aber vielleicht ist es, also weil natürlich verdient man in den USA viel mehr als hier an den Universitäten. Gleichzeitig könnte aber Europa punkten mit Lebensstandard, mit einer Art von, also die Tatsache, dass möglicherweise in Europa einfach das Leben noch egalitärer ist, also dass die Menschen größere Chancengleichheit haben, ist dann auch nicht so viel Frust da, es ist nicht so gefährlich. Also in den USA, ich merke das auch an der Schule meiner Kinder, die Lehrer kommen aus den USA, die sind an einer amerikanischen Schule hier in Berlin und die amerikanischen Lehrer sagen, ich konnte in den USA nicht mehr arbeiten, weil es ständig ständig wurden wir darauf gedrillt, wie ich bei einem Angriff zu reagieren habe. Wie kann ich meine Klasse schützen, wenn ein Mensch mit einer Feuerwaffe reinkommt, mit einer Pistole reinkommt? Und das sind natürlich Sachen, die in Europa nicht so verbreitet sind und möglicherweise eben auch dann von Vorteil oder etwas, was Leute sehen als positiv. Man könnte in Europa eben doch so ein relativ positives Lebensbild zeigen. Einerseits ein bisschen stärkere Balance zwischen Arbeit und Leben, ein ruhigeres Leben, ein etwas weniger gefährliches Leben und und das könnte vielleicht das aufwiegen für amerikanische Wissenschaftler, dass man weniger Geld verdient. Aber natürlich kommen dann auch wieder diese bürokratischen Hürden dazu, die in Europa schwierig sind.
2: Ja, und Europa ist ja lange mit Frieden und Gewaltfreiheit verbunden gewesen. Jetzt nicht mehr, seit Russland die Ukraine angegriffen hat. Also spüren Sie das auch, dass ein Gewaltmoment nach Europa gekommen ist?
1: Ja, also zum einen spüre ich sehr stark, dass der Krieg eben jetzt wirklich relativ nah ist. Und was ich aber auch spüre, ist, dass Europa jetzt handeln muss oder eine gewisse Verantwortung übernehmen muss. In einem Buch, was ich geschrieben habe, geht es um eine Journalistin, die in der Ukraine ist als Reporterin. Und um das zu recherchieren, bin ich auch nach Kiew gereist. Und das war im Winter 23, 24 und habe auch mit vielen Ukrainern gesprochen und die haben immer gesagt, ihr dürft uns jetzt nicht im Stich lassen. Deutschland, Europa muss jetzt ganz stark für uns da sein. Und dann auch danach zu sehen, wie Zelensky bei Trump gedemütigt wurde, da dachte ich eben auch, so jetzt müssen wir müssen für die Ukraine da sein, auch aus eigenem Interesse. Aber das heißt, ich finde, dass nicht so sehr viel Gewalt importiert wurde oder nicht so viel Gewalt hier rüberschwappt, sondern eher das Gefühl von, jetzt können wir nicht immer zum großen Bruder schauen, der uns verteidigt, sondern Europa muss selbst handeln und auch solidarisch sein und auch eben für die Ukraine da sein.
0: Die Journalistin und Schriftstellerin Julie von Kessel.

0: Kultur.
1: Beim 79. Filmfestival von Locarno hat der rumänische Regisseur Florin Scherban den Goldenen Leoparden gewonnen. Der Regisseur bekam ihn für seinen Film Hier ist kein Platz für mich. Und die zweitwichtigste Auszeichnung, der Spezialpreis der Jury, ging an die brasilianisch-deutsche Gemeinschaftsproduktion Das Flussufer. Eine deutsche Regisseurin bekam einen Sonderpreis für ihren Kinderfilm. Thomas Wagner war für uns dabei bei der Preisverleihung nach 11 Festivaltagen.
2: Gran Premio del Festival della Città di Locarno. This is the big moment.
3: We are proud, very proud, to award the Pardo d'Oro to You Don't Belong Here by Florin Scherban.
4: Riesenapplaus im Kino Grand Rex am Ende des 11-tägigen Filmfestivals von Locarno. Der Goldene Leopard, der Hauptpreis, geht an den aus dem westrumänischen Reșița stammenden Regisseur
2: Florin Scherban
4: für seine Produktion You Don't Belong Here, Originaltitel Nu este locul tău aici, ins Deutsche übersetzt, Hier ist nicht dein Platz. Ausschnitt aus dem preisgekrönten Film. Jugendliche schlagen mit Baseballschlägern auf geparkte Autos, darunter der Sohn eines alleinerziehenden Vaters. Die Beziehung gilt als zerrüttet. Die Geschichte wird sehr subtil erzählt. Und jetzt der Goldene Leopard. Diese Auszeichnung mit dem Goldenen Leoparden, sagt Regisseur Florin Scherban im ARD-Interview, bedeutet ihm enorm viel. Und vielleicht, zu seiner Hoffnung, sorge die Auszeichnung in seinem Heimatland Rumänien für eine Art Weckruf. Wenn wir nicht Acht geben, wird es schwierig mit dem rumänischen Film in Zukunft. Bei uns versiegen die Geldquellen für gute Filme. Förderungen werden zusammengestrichen und wenn es so weitergeht, steht der rumänische Film so in 1,5 Jahren ohne Geld da.
5: De un an jumătate noi nu mai avem concursuri de cinema în România.
4: Da mag der Goldene Leopard, der nun nach Rumänien geht, ein willkommener Akzent dagegen sein. Ich möchte diese Stunde der LGBT-Community in Brasilien widmen, also der Gemeinschaft der Schwulen und Lesben dort. Halte zusammen, ruft der brasilianische Filmemacher Matheus Farias dem Publikum zu, der gemeinsam mit seinem Landsmann Enoch Carvalho mit dem Preis der Jury, der zweitwichtigsten Auszeichnung in Locarno, bedacht worden ist. Beide haben den Film The Riverbank, das Flussufer, auf den Weg gebracht, eine deutsch-brasilianische Gemeinschaftsproduktion, die eine schwule Liebesgeschichte im brasilianischen Recife erzählt. Eine Liebesbeziehung, die dort aber auf geringe gesellschaftliche Resonanz stößt, vielmehr geächtet, ja geradezu bekämpft wird. Für Juana Nazaro, künstlerischer Leiter des Filmfestivals in Locarno, besteht dann auch das Verbindende der ausgezeichneten Filme in der
6: Sorge um unsere Gemeinschaften, verschiedene Gemeinschaften. Zum Beispiel die Gemeinschaft in einem Film wie Riverbank oder die Gemeinschaft im rumänischen Film, den Hauptpreis gewonnen hat. Das heißt, was bleibt, wenn die Gemeinschaften oder die Gesellschaften, die wir dachten, seien ewig, anfangen, sich aufzulösen, wenn man das so erklären kann.
4: Sich zurechtfinden in sich wandelnden Gemeinschaften, das trifft auch auf diesen Film zu.
7: Also in dem Film geht es um die 11-jährige Lou, die mit ihrem Vater und ihrem älteren Bruder zusammen den Tod von dem Vater vortäuschen, damit die Bilder, weil er Künstler ist, wieder Bekanntheit bekommen, so ein bisschen wie bei Van Gogh.
4: Schildert Marlene Wallin, die in der Filmakademie Baden-Württemberg in Ludwigsburg studiert hat, den Inhalt ihres Spielfilmdebüts Paradeisa. In Locarno wurde Paradeisa prompt mit einem Spezialpreis für Kinderfilme ausgezeichnet. In der Jury saßen dann ausschließlich Mädchen und Jungen zwischen 11 und 15 Jahren.
7: Also die Hauptfigur ist eine 11-Jährige und wir haben aber den Film immer sozusagen versucht, sie in ihrer Perspektive ernst zu nehmen. Das heißt, es ist natürlich nicht nur ein Kinderfilm, sondern auch für Erwachsene gedacht. Und dass aber jetzt Kinder sozusagen den Film zusätzlich noch toll fanden, ist die größte Ehre, die wir eigentlich bekommen könnten. Genau.
1: Abschluss des 79. Filmfestivals von Locarno.
0: Der Stichtag.
1: Heute vor 20 Jahren, am 16. August 2006, feierte Jogi Löw seine Premiere als Coach der deutschen Fußballnationalmannschaft. Er wurde mit 124 Siegen der statistisch erfolgreichste Bundestrainer.
0: Eigentlich war Joachim Löw schon ziemlich weg vom Fenster, als der damals gerade neue Bundestrainer Jürgen Klinsmann ihn im Sommer 2004 überraschend zu seinem Assistenten macht. Der Yogi, anfangs ein wenig belächelt als Klinsmanns Hütchenaufsteller im Training.
8: Interessiert mich aber im Moment relativ wenig.
0: Nach der Weltmeisterschaft 2006 im eigenen Land, dem Sommermärchen, tritt Klinsmann zurück und Löw übernimmt.
9: Das Amt des Bundestrainers erfüllt mich natürlich auch mit wahnsinniger Freude und denke aber eigentlich auch, dass man diesem Amt jetzt auch nicht zu viel Bedeutung beimessen muss.
0: Da spricht die Bodenständigkeit aus Jogi Löw, aufgewachsen in Schönau im Schwarzwald, wo sein erster Trainer Wolfgang Keller hieß.
10: Wenn der abends müsste die Milch holen für seine Familie und da ist er zum Bauer gegangen, Milchkanne in der Hand und der Ball am Fuß. Auf dem Weg hin und auf dem Weg zurück.
0: Während seiner Zeit als Fußballprofi, aber auch später als Trainer, bleibt Löw immer irgendwie in der Gegend. Freiburg, Stuttgart, Karlsruhe, ein bisschen Schweiz und Österreich. Ganz kurz auch mal Türkei. Aber sonst bloß nicht zu weit weg von den alten Freunden.
9: Also mich beeindruckt immer wieder, dass auch die engen Freunde mir immer die Stange halten, obwohl ich sehr wenig Zeit habe.
0: Als Bundestrainer wird die Zeit noch knapper. Sein Debüt gelingt mit einem 3:0 gegen Schweden. 2008 Vize-Europameister, Dritter bei der WM 2010.
11: Fällt Messi noch irgendwas ein?
0: 4 Jahre später in Brasilien dann der größte Triumph seiner Karriere.
11: Schürrle, der kommt an! Mach ihn!
0: Zu 0 nach Verlängerung gegen Argentinien. Deutschland ist Weltmeister.
9: In der Kabine sind natürlich auch alle Dämme gebrochen, das ist klar. Meine, die Kanzlerin war da und der Bundespräsident, die Spieler, die jubeln natürlich. Klar, es sind keine Grenzen mehr gesetzt jetzt.
0: Nach 15 Jahren im Amt tritt Bundestrainer Joachim Jogi Löw zurück.
1: Der Stichtag von Michael Kruse und soweit die ARD-Infonacht mit Philipp Kaver. Ihnen einen schönen Sonntag. Es wird jetzt 5:58 Uhr.

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1: 6 Uhr. Angespannte Lage bei Waldbrand an deutsch-belgischer Grenze. Polizei ermittelt wegen Tötungsdelikten in Hessen. Medaillen für deutsche Leichtathleten und Schwimmer. Das Wetter, Sonne, Wolken, später Schauer und Gewitter bei bis zu 33 Grad. Mein Name ist Andreas Gerlach. Guten Morgen. In Nordrhein-Westfalen wächst die Sorge vor einem Großbrand gleich hinter der Grenze in Belgien. Betroffen ist das Naturschutzgebiet Hohe Venn. Die Stadt Monschau hat mehrere tausend Einwohner aufgerufen, sich auf eine mögliche Evakuierung vorzubereiten. ARD-Reporter Frank Werner.
2: Die Flammen haben sich durch das Moorgebiet im Hohen Venn bis auf wenige Kilometer an deutsche Siedlungen herangearbeitet. Betroffen sind zwei Ortsteile von Monschau, Mützenich und Kalter Herberg. Beide haben je rund 2000 Einwohner. Die Fläche, die in Belgien brennt, war bis zum Abend schon fast 10-mal so groß wie das Waldbrandgebiet in Hürtgenwald. Dort gab es am Abend vorsichtige Entwarnung. Die Menschen aus dem evakuierten Ortsteil Gai durften wieder in ihre Häuser zurück. Bis die Flammen im Hürtgenwald endgültig aus sind, werden nach Einschätzung der Feuerwehr aber noch einige Tage vergehen.
1: Kein Migrantenansturm auf Ceuta. Nach neuen Aufrufen in den sozialen Medien haben mehrere hundert Menschen gestern versucht, in die spanische Exklave zu kommen. Sie wurden aber von Sicherheitskräften auf marokkanischer Seite abgefangen. Sowohl Spanien als auch Marokko hatten mehr Polizei und Militär im Einsatz. Ende Juli waren zehntausende Migranten nach Ceuta gekommen. Fast alle sind nach kurzer Zeit wieder nach Marokko zurückgekehrt. In Hessen ermittelt die Polizei wegen gewaltsamer Todesfälle. In Melsungen in Nordhessen soll ein 74-jähriger Mann seine 75 Jahre alte Ex-Frau getötet haben und anschließend sich selbst. Außerdem hat die Polizei in Künzell in Osthessen einen 46-jährigen Mann festgenommen. Er soll einen 72 Jahre alten Verwandten getötet haben. Außerdem habe er eine Frau angegriffen und schwer verletzt. Die Hintergründe sind noch unklar. Brand im Kreis Offenbach. In der Nacht hat es auf einem Reiterhof bei Heusenstamm gebrannt. Die Ursache ist noch unklar. HR-Reporter Daniel Kettner.
3: Das Feuer wird gestern Abend um kurz vor 10:30 gemeldet. Als die Einsatzkräfte eintreffen, stehen mehrere Gebäude in Flammen. Etwa 200 Feuerwehrleute sind zwischenzeitlich im Einsatz. Laut Polizei lässt die Feuerwehr das Heulager kontrolliert abbrennen. Die Pferde bleiben unverletzt. Sie sind zu dem Zeitpunkt draußen auf der Koppel. Der Sachschaden beläuft sich ersten Schätzungen nach auf über 20.000 Euro.
1: Bei der Leichtathletik-EM hat es weitere Medaillen für Deutschland gegeben. Der Mainzer Julian Weber holte sich den Titel im Speerwerfen. ARD-Sportreporter Martin Roschitz.
4: Es ist das zweite Gold für Julian Weber nach dem EM-Titel 2022. Silber und damit die erste große internationale Medaille für Youngster Nick Thum. Die nächste deutsche Silbermedaille holte die 4x100-Meter-Staffel der Männer. Kevin Kranz, Marvin Schulte, Heiko Gussmann und Lukas Ansar-Pepra liefen im Finale überraschend auf Platz 2. Nur Großbritannien war schneller.
1: Silber auch bei der Schwimm-EM. Die deutsche Mixed-Staffel mit Lukas Mertens, Jano Beschenit, Linda Roth und Maya Tobin ist überraschend Zweite geworden nach 4x200 Meter Freistil hinter Großbritannien. Vorher hatte Johannes Liebmann die Goldmedaille über 1500 Meter Freistil gewonnen. Und das waren die Nachrichten. Das Wetter. Heute ein Wechsel aus Sonne und Quellwolken. Ab dem Nachmittag vor allem im Süden zum Teil heftige Schauer oder Hagel sowie Gewitter bei 24 bis 33 Grad. Zeitweise kann es auch Sturmböen geben. Morgen mehr Wolken als Sonne, örtlich Regen bei nur noch 19 bis 26 Grad. Die weiteren Aussichten: am Dienstag erst sonnig, später wolkig und zeitweise Regen bis 25 Grad. Am Mittwoch viele Wolken und Regen bis 24 Grad. Die Zeit 6.04 Uhr.
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1: Wir haben keine Meldungen.
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5: Heute mit Lothar Bauer-Ochse. Ich wünsche Ihnen einen schönen Sommersonntag. Es war viel los am Himmel über Hessen. Eine Sonnenfinsternis am Mittwoch und in den vergangenen Nächten Scharen von Sternschnuppen. Wer eine entdeckt hat, darf sich etwas wünschen. Geheim und im Stillen. Und vermutlich wissen wir alle, dass die Sterne nicht dafür zuständig sind, unsere Wünsche zu erfüllen. Und doch berührt uns dieser Brauch. Vielleicht, weil er uns einen Moment gibt, um nach innen zu horchen. Was wünsche ich mir eigentlich? Was wäre mir wichtig? Worauf hoffe ich? Von diesen Lebensträumen und vielleicht auch geheimen Hoffnungen geht eine große Lebenskraft aus. Und damit will ich mich heute beschäftigen in meinem Himmel und Erde Sonntagsthema. Zunächst aber noch ein Blick von den Sternen auf die Erde, gleichsam auf aktuelle Vorgänge der Woche aus Religion und Kirche. 8 Jahre lang war der Jurist und Diplomat Felix Klein der Beauftragte der Bundesregierung für jüdisches Leben in Deutschland und den Kampf gegen Antisemitismus. Abgekürzt wurde sein Job immer als Antisemitismusbeauftragter. Er begann seine Karriere im Auswärtigen Amt. Dort war Felix Klein schon seit 2014 als Sonderbeauftragter zuständig für Beziehungen zu jüdischen Organisationen und Antisemitismusfragen. Als dann 2018 das Amt des Bundesbeauftragten geschaffen wurde, da wurde Klein vom Zentralrat der Juden in Deutschland vorgeschlagen. In diesen Wochen nun endet seine Amtszeit.
6: Die Schaffung meines Amtes war das ehrliche Eingeständnis der Politik, dass trotz aller Maßnahmen im Kampf gegen Antisemitismus es doch ein Amt braucht, eine koordinierende Stelle und dass es eine Ansprechperson braucht für von Antisemitismus Betroffene, dass es jemanden braucht, der Debatten anstößt, denn am Ende muss es die Gesellschaft ja eben auch tun.
7: Felix Klein hat sich stark gemacht für den Aufbau von Meldestellen wie der Recherche- und Informationsstelle Antisemitismus, kurz RIAS, auf Bundesebene und ähnliche Einrichtungen in den Ländern. Erfolge sieht er vor allem in einer Schärfung des Strafrechts und verbesserter Strukturen in Polizei und Behörden.
6: Dass es jetzt bundesweit Antisemitismusbeauftragte in allen Generalstaatsanwaltschaften in Deutschland gibt, systematische Schulungen, Fortbildungen bei der Polizei und in der Justiz zu dem Thema. Das hat dazu geführt, dass Behörden und eben die Justiz sehr viel professioneller, systemischer auch mit Antisemitismus umgehen kann. Und auch als direkte Konsequenz daraus auch das gestiegene Bewusstsein in der Bevölkerung, dass Antisemitismus wirklich ein Problem ist, dass man etwas tun muss dagegen.
7: Und doch, sagt Klein, habe es auch Rückschläge und Enttäuschungen gegeben. In seiner Amtszeit fiel der Anschlag auf die Synagoge in Halle 2019. Und vor allem der 7. Oktober mit all seinen Folgen. Der massiv gestiegene Antisemitismus, die existenziellen Ängste und Sorgen jüdischer Menschen in Deutschland. Klein beklagt hier eine mangelnde Empathie, gerade auch von eigentlich Verbündeten aus der Zivilgesellschaft im Kampf gegen Rassismus und Antisemitismus. Dass manche interreligiöse Dialogformate nicht hielten. Enttäuscht sei er von großen Teilen der muslimischen Community, die über den eigenen Antisemitismus nicht sprechen wolle. Explizit auch von Teilen der Linken, die antisemitischen Narrativen folge.
6: In der deutschen Gesellschaft, dass es akzeptiert wird, dass die Lebensqualität der jüdischen Menschen so eingeschränkt worden ist nach dem 7. Oktober 2023, dass das so hingenommen worden ist. Das ist die größte Enttäuschung.
7: Felix Klein ist mit dem überzeugten Eintreten für seine Positionen durchaus auch angeeckt. Etwa mit seiner Kritik am Historiker Achille Bembe, dem er eine Relativierung des Holocaust vorwarf.
6: Also ich habe gemerkt, dass man wirklich nur etwas erreichen kann, wenn man auch Teil der politischen Debatte ist. Und da muss man auch manchmal etwas prononciert auftreten. Wenn niemand über sie redet, dann machen sie etwas falsch.
5: 8 Jahre lang war Felix Klein der Antisemitismusbeauftragte der Bundesregierung. Jetzt endet seine Amtszeit. Felix Klein wird zukünftig der ständige Vertreter Deutschlands bei der Organisation für wirtschaftliche Zusammenarbeit OECD. Carsten Dippel war das mit einer Bilanz. Seit vielen Jahren schon bemüht sich die katholische Kirche um eine umfassende Aufklärung von Fällen sexueller Gewalt durch Priester. Dazu gehören auch klare Vorschriften, was im Verdachtsfall zu tun ist, dass etwa staatliche Strafverfolgungsbehörden eingeschaltet werden und wie mit tatverdächtigen Priestern umgegangen werden soll, dass sie zum Beispiel nicht mehr in der Seelsorge tätig sein dürfen, schon gar nicht mit Kindern und Jugendlichen. Ein Fall, auf den die Kollegin vom Bayerischen Rundfunk jetzt im Bistum Bamberg aufmerksam geworden sind, zeigt aber eine bisher nicht so bekannte Form der Vertuschung und des Täterschutzes, nämlich dass Täter ins Ausland versetzt wurden.
8: Peter Thiem ist 12, als er im katholischen Internat auf Sessianum in Bamberg lebt. Bis heute erinnert er sich an eine Februar- oder Märznacht im Jahr 1976, als plötzlich ein Mann in den Schlafsaal gekommen sei und sich an seine Bettkante gesetzt habe.
9: Und dann kam die Hand und dann hat er quasi die Schlafanzughose ein bisschen runtergezogen und hat halt quasi so rumgespielt.
8: Peter Thiem identifiziert den Mann als den Direktor des Heims, G. Seifert, der zugleich auch Priester und Religionslehrer war. Thiem meldet die Vorwürfe gemeinsam mit einem zweiten Betroffenen, einem Erzieher des Internats. Eine Weile später verschwindet G. Seifert. Ein Sprecher des Erzbistums Bamberg teilt auf Anfrage des ARD-Radio-Features mit, dass der Direktor in einer deutschen Gemeinde in Namibia eingesetzt wurde, nachdem die Vorwürfe bekannt wurden. Eine Umfrage für das ARD-Radio-Feature unter den 27 Bistümern zeigt, das waren keine Einzelfälle. Die Bistümer setzten demnach in 47 Fällen Priester im Ausland ein, gegen die Missbrauchsvorwürfe erhoben wurden. In 20 Fällen waren sie vorab über die Vorwürfe informiert. Die Anwältin Bettina Jansen hat mehrere Aufarbeitungsstudien im Auftrag der katholischen Kirche durchgeführt und kennt unsere Auswertung.
10: Also ich glaube, dass wir da eben in der Organisation wirklich ein Muster haben, dass Priester ihre Zuständigkeiten wechseln und Auslandseinsätze trotz bekannter Probleme stattfanden. Das glaube ich schon, dass das einfach ein Muster war.
8: Um problematische Priester in der Heimat loszuwerden, stützte sich die katholische Kirche auf ein internationales Netzwerk.
10: Und das rekonstruiere ich, diese transnationalen Priesterbiografien, die eben über Heimatbistümer, über Einsatzbistümer, über Ordensgemeinschaften, Hilfswerke, Fidei Donum, Auslandssekretariat, Missionsgesellschaften eben verschickt worden sind. Und keiner hatte ein einheitliches Wissen über den Fall. Häufig wurde nicht informiert. Aber dadurch war eben eine Vertuschungsgeschichte und eine Missbrauchsgeschichte möglich.
8: Häufig wurden Priester mit Missbrauchsgeschichte in weit entfernten Ländern eingesetzt, an erster Stelle in Südamerika. Noch in jüngster Zeit haben Betroffene sexuellen Missbrauch durch Priester gemeldet, die im Ausland tätig waren.
5: Immer wieder hat die katholische Kirche missbrauchsverdächtige Priester ins Ausland versetzt. Eine Form des Täterschutzes und der Vertuschung. Darauf sind Kollegen des Bayerischen Rundfunks bei den Recherchen für ein ARD-Radio-Feature gestoßen. Gabriele Knetsch berichtete. Und die ausführliche Reportage finden Sie in der App ARD Sounds unter dem Titel Versetzt statt verurteilt. Am Mittwoch, da konnten manche gar nicht genug kriegen von der Astroparty am Himmel über Hessen. Erst die aufregende partielle Sonnenfinsternis am frühen Abend. Und wer da noch draußen geblieben ist, konnte nach einer kleinen Verschnaufpause nach Einbruch der Dunkelheit eine Art Feuerwerk der Sternschnuppen am Himmel beobachten. Der sogenannte Perseidenstrom hatte in den vergangenen Nächten seinen Höhepunkt. Und jede entdeckte Sternschnuppe erlaubt ja einen geheimen Lebenswunsch. Spannende Sache also.
11: Ihr wisst doch, bei den Perseiden, so wie ihr eine Sternschnuppe seht, wünscht ihr euch was, gell?
12: Ja, wir haben schon mal welche gesehen im Urlaub und da habe ich mir auch ein bisschen was gewünscht.
13: Und im Nachhinein darf ich doch bestimmt wissen, was das für ein Wunsch war?
12: Ich würde es nicht verraten.
14: Oder hier, das ist 1 Million Sterne auf den Haufen.
13: Es wird immer dunkler hier im Offenbacher Wetterpark. Christian Herold und Peter Butschus vom Verein Sternfreunde Kreis Offenbach haben für die beliebte Nacht der Perseiden hier im Park ihre Teleskope aufgebaut. Umringt von Besuchern und von Fragen.
15: Was ist, wenn man so ganz nah zu den Sternen geht? Sind die dann riesig?
14: Die sind riesig, die sind richtig groß. Größer als hier unsere Erde. Also die sind riesig.
16: Es gibt zwar viele wissenschaftliche Erkenntnisse, aber es gibt immer noch so viel zu entdecken und ich finde es einfach traumhaft.
17: Wir schauen da ins Sternbild Schwan.
16: Ja.
17: Und dort auf das Doppelsternsystem Albireo.
16: Ah. Wow. Da sind so zwei und der eine Stern ist so hell. Wow, faszinierend.
13: Auf der Wiese verteilt liegen Leute auf Decken, schauen in den Himmel und warten auf die Perseiden.
17: Ja, die Sternschnuppen Perseiden kommen aus dem Sternbild Perseus und es sind Überreste eines Kometen, durch die die Erde sich jetzt bewegt. Die Perseiden sind relativ schnell mit etwa 60 Kilometer pro Sekunde und werden dann, wenn sie hier in die Atmosphäre kommen, recht kurz aufblitzen.
13: Also im Prinzip huschen wir durch den Perseidenstrom, Peter Butschus?
17: Sie müssen sich vorstellen, dass dieser Staub von diesem Kometen hier im All steht und jetzt bewegt sich die Bahn der Erde dort durch.
13: Ja, da war eine. Ich habe sie auch gesehen. Und in diesem Moment fliegt ein ganzes Bündel Wünsche der Sternschnuppe hinterher. Kleine Wünsche und große Lebenswünsche, Herzenswünsche.
12: Eigentlich eher kleine Sachen, aber die machen einen im Endeffekt schon ziemlich glücklich.
18: Ja, immer. Man hat doch immer irgendwo einen Wunsch im Kopf, oder?
12: Kommt drauf an. Eher kleinere Sachen, die aber im Endeffekt trotzdem das Leben verändern würden, würde ich mal sagen.
13: Malte hat im Urlaub auch schon Sternschnuppen gesehen.
19: Schon ganz viele. Nee, noch nicht in Erfüllung gegangen, aber wir warten ab.
13: Bei Sternschnuppen ist es so, man braucht Geduld, bis man eine sieht und man braucht Geduld, bis sich die Wünsche erfüllen.
20: Es hat ein bisschen was Magisches auch, ne? Egal wie alt man ist, man kann einfach träumen, wenn man hochguckt und dann fällt so ein Stern vom Himmel, sagt man ja. Und es ist einfach wirklich schön. Es ist unbeschreiblich schön.
5: Zeit für die großen und kleinen Wünsche, die natürlich geheim bleiben müssen. Der Wetterpark in Offenbach hatte am Freitag eingeladen zur magischen Perseidennacht. Unsere Reporterin Corinna Tertel war für uns dabei.
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5: Zeit für Sternschnuppen war in der vergangenen Woche. Und es gibt ja den schönen Brauch, dass man sich bei jeder Sternschnuppe etwas wünschen darf. Nur eigentlich darf man den Wunsch ja niemandem sagen. Aber mal nur so als Gedankenspiel. Wenn Sie eine Sternschnuppe sehen würden, welcher Wunsch käme Ihnen dann in den Sinn?
21: Dass die Welt möglichst lange noch erhalten bleibt.
22: Dass man mit der Familie gut auskommt und auch in der Familie alles gesund bleibt und dass wir von schlimmen Dingen halt verschont bleiben.
23: Ich würde mir wünschen, dass ich mit meiner Promotion schon fertig bin. Dann würde ich mir noch mal 3 Jahre Arbeit sparen.
24: Wir wünschen uns Freiheit der Gedanken.
25: Ja, dass die Bäume sich erholen bis zum nächsten Jahr.
26: Für mich wäre es auf jeden Fall der Weltfrieden und friedliches Zusammenleben.
27: Ich würde mir viel Geld wünschen. Finanzielle Unabhängigkeit.
28: Wenn ich eine Sternschnuppe sehe, möchte ich gerne unendlich viele Wünsche haben.
29: Wir haben noch nie Weltfrieden gehabt, wird Zeit dafür.
30: Ja, mein Leben sinnvoll zu nutzen. Die kurze Lebenszeit, die mir gegeben ist, möglichst sinnvoll zu nutzen.
31: Auf gesellschaftlicher Ebene einfach ein schöneres Miteinander.
32: Ich bin Zauberer. Ich würde mir wünschen, dass ich das hauptberuflich machen könnte.
33: Also da würde ich mir die Gesundheit meiner Tochter zurückwünschen.
5: Große und kleine Wünsche, die Menschen beim Gedanken an eine Sternschnuppe in den Sinn gekommen sind. Unsere Reporterin Mira Karnop hat sich in den vergangenen Tagen einmal umgehört. Und da haben wir es gehört, da ist auch mancher Lebenstraum oder Herzenswunsch dabei. Welche Bedeutung diese Lebensträume haben, damit beschäftige ich mich heute im Himmel und Erde Sonntagsthema. Pater Christoph Gerhard ist Mönch im Benediktinerkloster Münster-Schwarzach bei Würzburg. Er ist seit langem fasziniert von den Sternen. Er leitet die dortige Klostersternwarte, ist international im wissenschaftlichen Gespräch über Himmelsphänomene beteiligt. Ich habe in der vergangenen Woche mit Pater Christoph gesprochen und ihn gefragt, ob eigentlich eine Sternschnuppe ihm auch noch diese Begeisterung entlocken kann.
34: Ja, noch immer. Also ich habe selbst die Perseiden beobachtet. Und egal, ob sie klein oder größer sind, immer ist da ein gewisses Etwas einfach dabei, sowas zu sehen, ja.
5: Sie schauen ja in Ihrer Klostersternwarte mit Ihren Teleskopen viel tiefer in den Himmel. Was war denn so die letzte Entdeckung, die Sie richtig in Staunen versetzt hat?
34: Also das letzte größere Projekt für mich war die Entfernungsbestimmung einer Galaxie mit speziellen Sternen, die veränderlich sind. Und einfach wieder mal gewahr zu werden, wie groß dieser Kosmos ist und wie schön, wie klein wir Menschen dabei sind. Und auch wieder das Tolle, dass wir etwas davon verstehen können. Sie haben es ja erwähnt mit der Wissenschaft. Wir können ja tatsächlich etwas von diesem Kosmos verstehen und Entfernungen zu Galaxien bestimmen, die völlig unvorstellbar sind für uns Menschen.
5: Ich finde es schön zu hören, wie Sie auch Ihre Begeisterung ausdrücken, ja. Pater Christoph. Offenbar haben ja schon immer die Menschen an den Himmel geschaut und haben gerade auch versucht, in den Sternen zu lesen oder sie zu verstehen, wie Sie es gerade gesagt haben. Auch in der Bibel ist mehrfach davon die Rede. Am bekanntesten sind ja die Sternenkundigen aus dem Morgenland, die dem Stern von Bethlehem gefolgt sind. Was steckt eigentlich dahinter, dass Menschen sich gerade mit den Sternen verbinden?
34: Ich denke, das ist die nächtliche Faszination, dass da etwas über uns ist, dass sich da was bewegt, dass da etwas geschieht, zum Beispiel Sternschnuppen, die dann tatsächlich über den Himmel huschen und spätestens die Planeten und natürlich der Mond, die sich da oben bewegt haben, ohne dass wir Menschen irgendwas dazu konnten oder dazu tun konnten. Hat natürlich auch dann bewirkt, dass man gedacht hat, wenn sich da was bewegt, wird es wahrscheinlich auch leben und wird Macht haben über uns. Und das sind, denke ich, die Zusammenhänge, die immer da waren und natürlich auch das wunderschöne, faszinierende dabei. Ne?
5: Es gibt ja diesen schönen Brauch, wer eine Sternschnuppe sieht, darf sich ganz geheim etwas wünschen. Woher kommt für Sie dieser Brauch?
34: Ja, wahrscheinlich schon auch dieser Blick ins Göttliche mit hinein. Aber für mich ist es eher eine psychologische Geschichte, so spontan auch etwas von meinen eigenen Wünschen zu erfahren, die ich vielleicht manchmal gar nicht so reflektiert hinbekomme, sondern ich sehe die Sternschnuppe und dann wünsche ich mir was und dann weiß ich, ah ja, das wünsche ich mir auch. Ne? Ja.
5: Genau, es ist auch ein Blick in die eigene Welt. Dann,
34: eigene Seele, ja. Genau. Also so dieser Spiegel, der äußere Kosmos und der innere Kosmos, die ja zusammenhängen.
5: Pater Christoph Gerhard, Benediktiner in Münster-Schwarzach, Leiter der dortigen Klostersternwarte. Er hat uns teilhaben lassen an seiner Begeisterung für die Sterne. Das Schöne an Sternschnuppen ist neben ihrem faszinierenden Anblick, den wir mit etwas Glück genießen können, dass sie uns die Möglichkeit verschaffen, einmal kurz und unvermittelt spontan darüber nachzudenken, was uns im Leben eigentlich wichtig ist, worauf wir hoffen, was wir uns wünschen. Pater Christoph hat es eben auch schon erwähnt. Und wie sieht es da mit den jungen Leuten aus, die gerade ins Leben starten? Welche Lebensträume haben Sie?
31: Wenn junge Leute über Lebensträume sprechen, geht es gleich um ziemlich große Fragen. Studien über die junge Generation der 14- bis 25-Jährigen zeigen, dass sie sich der Krisen und Herausforderungen der Gegenwart bewusst sind. Sie machen sich Sorgen, zum Beispiel über eine Polarisierung in der Gesellschaft und Politik oder den Klimawandel. Ida zum Beispiel erzählt:
1: Ich wünsche mir, dass es meinen Mitmenschen und mir jetzt, aber halt auch in Zukunft gut geht. Und dazu gehört für mich neben der Gesundheit auch langfristige Sicherheit. Zum Beispiel bei unserer Rente oder beim Klimaschutz. Und es sind eben auch Themen, deren zunehmende Herausforderungen seit Jahrzehnten absehbar sind. Deshalb hoffe ich, dass politische Entscheidungen endlich mit mehr Weitsicht getroffen werden.
31: In den vergangenen Jahren ist das politische Interesse gestiegen. Ida ist angehende Medizinstudentin und informiert sich regelmäßig über politische Ereignisse.
1: Und ich wünsche mir deshalb eine Politik, die nicht nur bis zur nächsten Wahl denkt, sondern Verantwortung für die kommenden Generationen übernimmt.
31: Traditionelle Ziele und Werte sind auch heute noch präsent. Freundschaften, Partnerschaften und ein gutes Familienleben sind sehr wichtig.
2: Also was ich mir wünsche für die Zukunft ist, dass sofern die Welt noch steht, ich mit meinen Freunden in so einem kleinen Örtchen wohne. Und dass wir einfach so alle in der Nähe wohnen, dass man verbunden bleibt und dass ich am besten eine Familie gegründet habe mit noch einem Hund, also Kinder, Hund, Frau, wäre ganz schön. Genau, und eine Ferienwohnung wäre schön. Weiß jetzt noch nicht, ob im Norden oder in Südamerika, aber das wären so die Sachen, die ich mir wünschen würde.
31: Antonino ist Student und erzählt, dass sein Blick auf die Zukunft von Unsicherheiten geprägt ist. Er wünscht sich, dass die Leute aufwachen, vor allem was politische Wahlen angeht. Damit geht es ihm wie vielen anderen auch.
3: Ich persönlich wünsche mir für die Zukunft, dass wir jungen Menschen in eine Arbeitswelt kommen, in der wir ohne Druck und ohne Stress nicht die Freude und den Willen an die Arbeit verlieren.
31: Das sagt die Studentin Maschia. Der sogenannten Generation Z wird oft vorgeworfen, dass sie arbeitsscheu ist und dass das Life in der Work-Life-Balance zu stark betont wird. Ida, Antonino und Maschia sind aber wie viele andere junge Menschen in Deutschland bereit, für ihre Ziele zu arbeiten. Dennoch steht die junge Generation unter einem hohen gesellschaftlichen Druck. Maschia erzählt, was das für sie bedeutet.
3: Dass wir die Möglichkeit haben, das zu machen, wofür wir leben, ohne Hintergedanken und Zweifel.
5: Die Lebensträume der Generation Z. Unsere Reporterin Mira Karnop hat sich umgehört. Sternschnuppen am Himmel und unsere Lebensträume. Das ist mein Sonntagsthema heute. Welche Bedeutung haben eigentlich solche Lebensträume? Welche Kraft steckt womöglich in ihnen? Darüber habe ich in dieser Woche mit der Diplompsychologin, Coach und Beraterin Eva Vlodarek gesprochen. Frau Vlodarek, in einem alten Schlager, da hieß es mal, mit 17 hat man noch Träume. Brauchen wir eigentlich, sagen wir mal, mit 50 oder 70 auch noch Lebensträume?
4: Ah ja, den Schlager kenne ich auch noch. Ja, natürlich braucht man die, und zwar gerade braucht man sie dann. In jungen Jahren, da entstehen die Lebensträume eigentlich fast automatisch. Man möchte, wie Sie sagten, Karriere machen oder schön wohnen, was weiß ich. Aber mit 70, da vergehen einem oft die Träume. Da sagt man sich, ach, ich habe ja alles schon gesehen und erlebt. Oder man sagt resigniert, na, ich kann ja nichts mehr machen. Und dabei ist es gerade im Alter oder beim Älterwerden so wichtig, denn die Lebensträume geben einem ja schließlich auch einen Sinn im Leben und ein Ziel. Aber vielleicht sollte ich erst mal ganz kurz sagen, was ein Lebenstraum
6: ja,
4: genau.
6: ist. Ja, genau. Das ist gut verstehen, ja.
4: Ja, weil das ist ja so ein Schlagwort. Also es ist mehr als nur ein kleiner Wunsch oder eine Sehnsucht, sondern es ist etwas, was man vielleicht als Herzenswunsch bezeichnen könnte. Also es ist die Frage oder die Antwort auf die Frage, was möchte ich in meinem Leben noch erleben und erfahren und gestalten und verwirklichen. Also so auf die Zukunft gerichtet. Und der Lebenstraum, der bündelt in gewisser Weise unsere Vorstellungen, was wir für ein gutes Leben oder ein erfülltes Leben halten. Mhm. So würde ich definieren.
6: Ist es da eigentlich egal, Frau Vlodarek, welche Lebensträume wir da haben? Also die Werbung, die will uns ja das Haus, das Auto, den Pool so als Lebenstraum schmackhaft machen. Aber müssten Lebensträume, Sie haben schon von Herzensträumen gesprochen, mehr eigentlich mit unserer Persönlichkeit zu tun haben?
4: Ja, auf jeden Fall. Also welche Art von Träumen Sie haben, Lebensträumen, das ist individuell. Also Sie können gerne von einem schönen Haus träumen, Sie können auch gerne von einem tollen Auto träumen, nur eben sollte es wirklich auch ein Bedürfnis sein, das Ihrer Persönlichkeit entspringt und nicht nur, dass Sie jetzt irgendwie damit glänzen wollen. Und da hilft übrigens auch die Testfrage, würden Sie das, was jetzt Ihr Traum ist und was Sie erfüllt haben möchten, würden Sie das auch haben wollen, wenn niemand es sieht und wenn niemand Sie dafür bewundert? Und wenn die Antwort dann ja ist, dann darf es gern auch was Materielles sein, denn dann hat es mit Ihnen zu tun.
6: Mhm. Ein alter Kalenderspruch lautet ja, träume nicht dein Leben, sondern lebe deine Träume. Wie wichtig ist es eigentlich, ja, dass ich dann auch dran gehe, so einen Lebenstraum zu verwirklichen?
4: Oh ja, sehr wichtig. Wenn Sie das nämlich nicht tun, haben Sie am Ende das Gefühl, Sie hätten Ihr Leben versäumt. Also das kann ziemlich dramatisch werden. Und deshalb ist das schon wichtig, das auch wirklich umzusetzen. Zumindest zu versuchen, denn wir haben ja keine Garantie.
6: Mhm. Manchmal trage ich ja, Sie haben es auch angedeutet, mehrere Vorstellungen mit mir rum, was ich mir wünschen würde, was schön wäre. Wie kann ich dann herausfinden, was für mich so ein wirklicher Lebenstraum ist und ob der auch eigentlich gut für mich ist?
4: Ja, also wir haben ja immer Vorstellungen und die sind oft sehr schön und sehr, sehr entspannend, aber die Wirklichkeit sieht dann anders aus. Also das kenne ich natürlich auch. Und da gibt es aber einen ganz guten Tipp, wie man das feststellen kann, ob das wirklich für mich ist. Und zwar lassen sich die meisten Träume ja antesten. Das heißt, Sie können so eine Art Schnupperkurs für Ihren Lebenstraum machen. Nehmen wir mal an, Sie wollen, Ihr Traum ist, Sie möchten gerne in einem südlichen Land leben. Dann machen Sie da erstmal entspannt Urlaub und gucken sich das alles an. Oder Sie sagen, oh, ich möchte eine große Familie haben, das ist mein Traum. Dann hüten Sie vielleicht erstmal die Nachbarskinder. Ne? In diesem Sinne ist das gemeint, erstmal probieren und gucken, ob die Realität auch der Illusion standhalten kann.
6: Schnupperkurs für meinen Lebenstraum, das bringt mich schon zu der nächsten Frage, weil Lebensträume sind ja oft große Träume. Wie kann ich die dann verwirklichen? Gibt es da so ein Konzept, sagen Schritt für Schritt?
4: Ja. Schritt für Schritt ist genau das Richtige. Und zwar sollte man sich dann regelrecht eine To-Do-Liste machen, damit man überhaupt erst mal anfängt. Und gerne auch ganz klein. Also überhaupt erst mal ins Handeln kommen, damit das nicht nur tatsächlich ein Traum bleibt. Und dann auch mal anfangen und immer weitergehen. Das heißt ja nicht umsonst, auch die längste Reise beginnt mit dem ersten Schritt.
6: Die Kraft, die in unseren Lebensträumen steckt. Darüber habe ich mit Eva Vlodarek gesprochen. Sie ist Diplompsychologin, Coach und Beraterin. Mehr von ihr gibt's auf ihrem YouTube-Kanal Dr. Vlodarek Life Coaching. Wünsch dir was. Die Kraft unserer Lebensträume. Das war mein Sonntagsthema heute am Ende einer sternschnuppenreichen Woche. Ich bin Lothar Bauer-Ochse. Danke fürs Hinhören. Genießen Sie den Sonntag.
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7: 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Open Air, 50 Jahre Lorelei. Sie ist eine der bekanntesten Spielstätten Deutschlands, die Freilichtbühne auf dem Loreleifelsen, hoch über dem Rhein. Seit mittlerweile 5 Jahrzehnten gibt es dort Rock- und Popkonzerte und einige davon haben Musikgeschichte geschrieben. Wir blicken auf die legendärsten Auftritte aus 50 Jahren Loreleibühne in Open Air. Nach den Nachrichten.
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8: Um 6.30 Uhr mit Andreas Gerlach. Guten Morgen. In Nordrhein-Westfalen wächst die Sorge vor einem Feuer in Belgien nahe der deutschen Grenze. Dort brennt es im Hohen Venn und die Stadt Monschau hat mehrere tausend Menschen aufgerufen, ihre Häuser bis 10 Uhr zu verlassen. ARD-Reporter Frank Wörner.
9: Die Flammen haben sich durch das Moorgebiet im Hohen Venn bis auf wenige Kilometer an deutsche Siedlungen herangearbeitet. Betroffen sind 2 Ortsteile von Monschau, Mützenich und Kalter Herberg. Beide haben je rund 2000 Einwohner. Die Fläche, die in Belgien brennt, war bis zum Abend schon fast 10-mal so groß wie das Waldbrandgebiet in Hürtgenwald. Dort gab es am Abend vorsichtige Entwarnung. Die Menschen aus dem evakuierten Ortsteil Gai durften wieder in ihre Häuser zurück.
8: Die neue Kanzleramtsministerin Warken will die Reform der Geheimdienste schnell voranbringen. Warken sagte der Bild am Sonntag, das Gesetzgebungsverfahren solle bis Ende des Jahres abgeschlossen sein. Das Bundeskabinett hatte am Mittwoch die Reform auf den Weg gebracht, die dem BND und dem Verfassungsschutz mehr Befugnisse bringen sollen. Es soll künftig zum Beispiel erlaubt sein, dass die Dienste bei Bedrohungen selbst Sabotageakte oder Hackerangriffe durchführen. In der spanischen Exklave Ceuta in Nordafrika hat es keinen neuen Ansturm von Migranten gegeben. In den sozialen Medien hatte es wieder Aufrufe gegeben. Spanien und Marokko hatten deshalb mehr Polizei und andere Sicherheitskräfte im Einsatz. ARD-Korrespondentin Franka Welz.
10: Die marokkanischen Sicherheitskräfte gaben bekannt, fast 300 Personen festgenommen zu haben, die versucht hätten, Ceuta zu erreichen. In Ceuta halten sich gut 2 Wochen nach dem massenhaften Grenzübertritt noch einige tausend Migranten auf, darunter zahlreiche Kinder und Jugendliche. Die spanische Regierung spricht von 5000 Personen, andere Quellen von deutlich mehr.
8: Auf Hawaii hat ein Tropensturm für Überschwemmungen und Stromausfälle gesorgt. Zehntausende Menschen sind betroffen, Flughäfen und Häfen wurden geschlossen. Das Zentrum des Sturms wird die Inselgruppe voraussichtlich erst im Lauf des Tages erreichen. Er wurde inzwischen zum Hurrikan hochgestuft. Europameister im Speerwurf, der Mainzer Julian Weber, hat zum 2. Mal nach 2022 EM-Gold gewonnen. Der 31-Jährige setzte sich in Birmingham mit 90 Metern 40 durch. Zweiter wurde sein Teamkollege Nick Thum. Außerdem gab es eine Silbermedaille für die deutsche 4x100-Meter-Staffel der Männer. Kevin Kranz, Marvin Schulte, Heiko Gussmann und Lukas Ansa Pepra mussten sich nur den Briten geschlagen geben. Und das war die Nachrichten. Das Wetter. Heute ein Wechsel aus Sonne und Quellwolken. Ab dem Nachmittag vor allem im Süden zum Teil heftige Schauer oder Hagel sowie Gewitter bei 24 bis 33 Grad. Zeitweise kann es auch Sturmböen geben. Morgen mehr Wolken als Sonne. Örtlich Regen nur noch 19 bis 26 Grad. Die Zeit 6.33 Uhr.
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8: Vorsicht auf der A45 Dortmund Richtung Gießen zwischen Haiger-Burbach und Dillenburg. Eine ungesicherte Unfallstelle im Baustellenbereich. A661 Oberursel Richtung Egelsbach zwischen Bad Homburger Kreuz und Frankfurt-Heddernheim. Verkehrsbehinderungen wegen eines Polizeieinsatzes. Bitte in diesem Bereich keine Anhalter mitnehmen.
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11: Liebe Leute, hier ist der Kerl, dann spare ich euch jetzt, ja? Ihr würdet sie mir sowieso nicht abkaufen, stimmt das? Doch gut. Wir wünschen euch einen schönen Abend und lasst es krachen, Leute!
12: Jemand, der sich besonders wohl auf der Lorelei fühlt, ist Peter Maffay.
13: Also die Lorelei ist für jeden Musiker ein Genuss. Ich würde sagen, ein Must. Dorthin
14: muss man irgendwann mal pilgern und dort spielen. Es lohnt sich für diejenigen, die Musik machen und für diejenigen, die Musik zuhören.
15: Für mich Rockpalast, auf jeden Fall. Eurovision Rockpalast, 28. August 82, war auch ein magisches Datum. Das Datum werde ich nie vergessen, ich bin überhaupt kein Zahlenmensch. Aber das werde ich nicht vergessen. Das war auch so der Punkt, wo ich auf jeden Fall, wahrscheinlich alle auch gemerkt haben, hoppla, mit uns passiert hier was, was wir nicht voraussehen konnten.
12: Das ist Wolfgang Niedecken von der Band Bab, wenn ihr ihn nicht eh schon an seinem kölschen Tonfall erkannt habt.
16: Verdammt lang her, hatte ich Spaß an der Sense. Verdammt lang her, hatte ich an jetzt geglaubt.
12: Der Rockpalast ist eine legendäre Musiksendung, die seit den 70ern als erstes deutsches Fernsehformat live Konzerte internationaler Rockbands überträgt. Seit den 80ern auch von der Lorelei.
15: Ich kann mich noch genau daran erinnern, wie ich da gestanden habe. Und das eigentlich alles gar nicht fassen konnte. Also diese Story, wie wir da hingekommen sind,

0: Jahre Lorelei.
1: Folge 3: Deutschrock und Heimatgefühle. BAP gehören zu den prägenden deutschsprachigen Rockbands der 80er und etablieren mit ihrem kölschen Dialekt einen ganz eigenen Sound. Frontmann Wolfgang Niedecken verbindet persönliche Geschichten mit politischen Themen und trifft damit den Nerv einer ganzen Generation.
2: Hör, Schwester, was die Kristallnacht wollen. Ich habe Angst dafür, dass er noch was sehen. Wir haben Angst dafür, Quatsch.
1: Gerade live stehen BAP für ehrlichen, direkten Rock und eine starke Verbindung zum Publikum. Die Story, wie BAP zu ihrem ersten großen Gig auf der Lorelei kommt, beginnt mit einem Anruf des Rockpalast-Organisators.
3: Peter Röschel, also der rief bei uns im Studio an und fragte, ob wir Lust hätten, auf der Lorelei Rockpalast zu spielen. Wir waren so viel getourt, dass wir dachten, okay, wenn das Album jetzt im Kasten ist, dann fahren wir alle mal schön in Ferien und erholen uns. Und haben wir gesagt, Peter, wir können nicht, wir müssen irgendwie mal was anderes machen. Haben wir aufgelegt, Peter hat das auch verstanden, haben wir aufgelegt und dann haben wir uns alle angeguckt. Na, wir haben soeben Rockpalast Lorelei abgewählt. Ob wir das nochmal bereuen würden? Dann haben wir nochmal zurückgerufen. Dann haben wir gesagt, Peter, wir machen das.
2: Seid ihr gut drauf. Also, ich muss ganz klein bisschen ab und zu zumindest auf Hochdeutsch zwei, drei Sachen ansagen, weil das ist mittlerweile doch ein bisschen, es ist mittlerweile doch ein wenig viel, da alles jetzt hier zugucken, wenn die auf Fernsehen und so. Zumindest auf Hochdeutsch, jeder Stück handelt von dem Stadtteil, wo wir herkommen. Da wird unheimlich viel saniert. Zum Gesundheit, verzeih nichts.
1: BAP war damals noch eine kleine Band mit starkem Kölner Lokalkolorit. Von langfristiger Karriereplanung und großer Organisation war Anfang der 80er noch nicht die Rede. Da wird eben noch mal kurz überlegt und dann doch zugesagt.
3: Das war ja alles noch mehr oder weniger von der Hand in den Mund und irgendwie gucken, dass man das irgendwie hinkriegt und so. Ich bin dann tatsächlich mit meiner Freundin damals nach Lesbos gefahren mit dem Auto und für diesen Rockballers-Gig dann zurückgeflogen.
1: Und vom Flieger noch mal ins Studio. Kurz die neuen Stücke proben, denn am nächsten Tag ist ja der Auftritt.
3: Und das haben wir dann auch gemacht, allerdings nicht mit Anlage, sondern mit akustischen Gitarren, damit wir die Akkorde noch drauf hatten. Und da sind wir einen Trinken gegangen. Da sind wir ins Klotwisch-Eck gegangen und am nächsten Tag auf die Lorelei gefahren, an dem Soundcheck-Tag. Und da haben wir dann ein bisschen mehr noch durchgespielt. Und dann kam, am 28. kam dann der Gig. Das war sowas von überwältigend. Mir ist wirklich die Spucke weggeblieben am Anfang. Das war Wahnsinn.
1: Vor allem, weil die Band noch gar nicht so wirklich an den Erfolg gewöhnt war.
3: Das ist, wenn du da unten in einem kleinen Kessel stehst und blickst da hoch und die Leute jubeln alle und freuen sich und singen mit. Und dann kamen ein paar Transparente sogar irgendwie. Wir haben das ja gar nicht gewusst, wie groß wir zu der Zeit schon waren.
1: Der Veranstalter vom Rockpalast hat ja noch eine kleine Überraschung für Wolfgang Niedecken. Er stellt ihm den irischen Gitarristen Rory Gallagher vor, der auch auf der Lorelei spielt.
3: Er meinte dann, willst du mal kennenlernen? Ich sag, wie kennenlernen? Ja, gehen wir mal rein zu ihm, im Container.
1: Gallagher gilt damals als absolute Gitarrenlegende. Sein Stil ist so originell und cool, dass Cream, die Stones und die Purple ihn haben wollen. Er aber sein eigenes Ding macht.

0: Also ich muss also so sagen, ich habe also BAP erlebt. Ne? BAP ist also eine Gruppe, die mit 6 Leuten Erhalt zum Wackeln bringt. Ne? Aber hier auf der Lorelei habe ich also erlebt, dass 4 Leute vom Gallagher ganzer Berg zum Wackeln bringen.
1: Rory war total so, wie man ihn sich wünscht, wie man sich ihn auch wahrscheinlich vorstellt. Nett, einfach total nett, kollegial. Und was wir denn machen würden, ihm das erklärt. Und ich war natürlich ein bisschen aufgeregt, natürlich. Und wir saßen am Tisch und neben dem Tisch lag dann sein aufgeklappter Gitarrenkoffer mit dieser abgeblätterten Stratocaster. Und er sieht, dass ich da hingucke und sagt, willst du drauf spielen? Ich habe das Ding rausgenommen und habe, was zum Teufel spiele ich denn jetzt, wenn Rory Gallagher zukommt auf seiner Gitarre? Mir ist Gott sei Dank der G-Dur.

0: Schlagakkord eingefallen. Das war es dann aber auch. Und ich hatte dieses Gefühl und ich weiß, dass der, der Seitenabstand unheimlich hoch war. Also normalerweise hast du die immer sehr flatt. Und der hat einen sehr hohen, wahrscheinlich weil er viel auch Bottleneck spielt. Ich habe das Ding in der Hand gehabt. Und wenn immer ich dieses Ding sehe, auf Fotos oder was, ich habe sie in der Hand gehabt. Der heilige Gral. Wunderbar.
1: Und nach diesem kurzen ersten Kennenlernen kommt es auf der Lorelei dann noch zu einer Jam-Session, basierend auf Niedeckens G-Dur-Akkord.
0: Knocking on Heaven's Door, einfach Akkord. Ja, Knocking on Heaven's Door wäre gut. Und dann tatsächlich haben wir dann am Schluss dann noch David Lynn, die war auch noch dabei. Eric Burdon war noch dabei. Auch so einer, dem ich ganz viel verdanke. Ja. Und dann haben wir tatsächlich mit Knockin' on Heaven's Door angefangen. Und das entwickelt sich dann nachher zu einer Jam, wo dann auf 12 Bar Blues wurde improvisiert, was das Zeug hält. Ja, das war Bob, Rory Gallagher Band, Eric Burdon, David Lindley. Irre. Da denke ich auch, also echt, das habe ich erlebt. Das ist ja ein Film. Wahnsinn. Ich habe das erlebt. Unglaublich.

0: Der junge Wolfgang Niedecken spielt live auf dem Rockfels zusammen mit damals schon legendären Musikern ein Lied seines großen Vorbilds von Bob Dylan. Eine unglaubliche Jam-Session, wie sie wahrscheinlich nur an einem solchen Ort zustande kommt. Auf der Lorelei war eben immer Platz für Spontanität und Improvisation. Und wenn dann auch noch das Line-Up solche Künstler versammelt.
1: Open-Air-Konzerte, das wusste man auch noch nicht so richtig, wie das gehen würde. Ich glaube, die Stones waren die Ersten, die damit so weit auf Tour gegangen sind.

0: Das war damals schon ein großer Aufwand, aber wenn man sich das heute anguckt, das war eigentlich minimal. Da waren große PA-Boxen rechts und links von der Bühne. Davor war irgendwie so eine Art Backdrop, was schön bemalt ist von einem japanischen Künstler. Das war schön. Und ein Vorhang, der aufging und dann oben hingen ein paar Luftballons. Die gingen dann beim letzten Lied in die Luft. Aber ach, das war nichts Gigantomanisches oder was, was die Stones dann in den späteren Jahren gemacht haben. Das war eigentlich relativ klein.
1: London. More than a quarter of a million fans of the Rolling Stones gathered in Hyde Park for a free show by the group who make their kind of music.
2: Das erste richtige Open Air der Stones wurde gleich zur Legende. 5. Juli 1969 kamen hunderttausende Menschen in den Londoner Hyde Park zu einem kostenlosen Konzert. Es war ihr erstes Konzert nach 2 Jahren Pause. Keith Richards meinte später zu ihrem Auftritt: Wir haben bis fast zum Schluss ziemlich schlecht gespielt, weil wir jahrelang nicht mehr aufgetreten waren. Aber es hat niemanden gestört, weil alle uns einfach wieder spielen sehen wollten.
1: Some 3,500 white butterflies were released. Mick Jagger had read a poem which included the line "He is not dead" in tribute to the young guitarist who had died shortly before in the swimming pool at his home.
0: Ich glaube, auch die PAs waren noch gar nicht dafür ausgelegt. Also so Delay Tower, was man ja dann später hatte, dass man auch den Schall aufnahm und dann bis in die letzten Reihen, wo dann irgendwo die letzten von den 40.000 gestanden haben, dass dann der Ton auch irgendwie ankam, das war damals noch nicht. Ich glaube, das war noch immerhin schon besser als in den 60er Jahren. Also ich weiß, dass ich die Stones zum ersten Mal gesehen habe. Da haben die noch über die Saalanlage gesungen in der Kölner Sporthalle. Da standen hinter denen die Gitarrenboxen und gesungen wurde über die Saalanlage. Muss man sich mal vorstellen. Aber das war uns egal damals. Das war mein 16. Geburtstag. Wir haben die gleiche Luft geatmet für die Stones. Das hat einfach gereicht.

0: Ob Stones über Saalanlage oder auf riesigen PA-Towern wäre mir ehrlich gesagt auch auf jeden Fall egal gewesen. Bands auf der absoluten Höhe ihres Könnens spielen zu sehen, ist so oder so ein Highlight. Aber wenn Wolfgang Niedecken selbst auf der Bühne steht, dann hat er einen ganz klaren Favoriten.
1: Ich spiele grundsätzlich sehr gerne Open Airs, auch teilweise diese kleinen Open Airs. Wenn wir auf eine Open Air Tour gehen und spielen dann irgendwie in Süddeutschland, in der Schweiz oder in Österreich, das sind immer wunderschöne Abende. Das ist so, das hat was Abenteuerliches. Jetzt nach dem Auftritt noch irgendwie hinter der Bühne, womöglich sogar noch am Lagerfeuer oder was und lässt den Abend ausklingen. Das ist schon alles sehr, sehr romantisch. Wenn du eine Tour spielst, November, Dezember, da geht's halt aus dem Nightliner in die Halle, auf die Bühne, wieder in den Nightliner und in der nächsten Stadt geht das Ding wieder von vorne los.
0: Auch die Deutschrock-Legende Peter Maffay hat auf der Lorelei Abenteuer erlebt, die so magisch waren, wie sie nur ein Open Air mit sich bringt.
2: Ich kann mich erinnern, letztes Jahr war dann plötzlich eine Truppe da mit, ich weiß nicht wie viel, für 25, 30 enthusiastische Motorradfahrer. Und einer hat mir sein Motorrad geliehen und damit sind wir dann irgendwie über eine ausführliche Schleife nach oben gefahren, auf das Gelände.
0: Maffay ist bekannt für seine Auftritte in Lederweste über weißen Shirts und vor allem mit dem Motorrad auf die Bühne zu fahren.
2: Ja, das schlägt man nicht aus. Ja, Hendrike, die hat sich hinten drauf geschwungen und wir haben uns zwei Helme ausgeliehen und ab ging die Post. Und das war ein tierschöner Auftakt, mit dem ich nicht gerechnet habe.
0: Die Biker sind dann auch alle aufs Konzert gekommen.
2: Einfach reingefahren und Bikes abgestellt und da waren wir dann schon gut in Stimmung.
3: Als wir uns entschlossen hatten, mit Konzerten weiterzumachen und sie dann Love Places zu nennen, da haben wir als erstes an die Lorelei gedacht und an die schöne Zeit, die wir hier verbracht haben.
0: Peter Maffay macht mittlerweile seit 55 Jahren Musik. Wenn er über die Konzerte spricht, merkt man, wie viel Erfahrung er mittlerweile über das Leben auf der Bühne gesammelt hat.
2: Ich kann mich erinnern, es war ein ziemlich energetisches Konzert und auch ziemlich rau, aber im positiven Sinne. Wir waren gut drauf und die Leute ebenfalls. Also es ist ja immer so, wenn du merkst, dass die Musik anfängt zu fliegen, dann legt man die Hemmungen ein bisschen ab und dann ist man gelöst und frei und spielt dann auch ein bisschen anders. Das spüren die Leute und dann kommt das wieder zurück und das ist ein schöner Schneeball-Effekt, der da eintritt und dann genießt man das alles ganz anders.

0: Mittlerweile ist Maffay 74 Jahre alt und hat erstmal keine weitere Tour geplant. Noch vor ein paar Jahren hüpfte er aber zum Schrecken der Veranstalter noch auf den Geräten rum.
1: Ich kann mich nur erinnern, dass ich pausenlos von vorne sind ja diese Bassbands von uns, die Fülle geben. Und gleichzeitig für mich auch eine schöne Turnübung, weil ich kann da immer draufspringen und da rumhampeln und einen wilden Mann spielen. Ich weiß noch, dass die Techniker immer dann die Hände über den Kopf zusammenschlagen und sagen, hoffentlich haut es mich da nicht irgendwie auf die Schnauze. Aber es ist nichts passiert. Und das ist ja flach dann, wenn man runterspringt, die paar Meter bis zum Publikum hin. Die ganz heißen Fans, die stehen ja sowieso vorne. Und da spielt sich natürlich, wenn die Euphorie keine Grenzen mehr kennt, dann einiges an.
0: Peter Maffay ist so konstant über Jahrzehnte hinweg erfolgreich wie kaum ein zweiter Künstler aus Deutschland. Und auf der Loreley war er öfter als jeder andere Musiker. Mittlerweile 9 Mal.
1: Also, wenn man so oft da war, dann ist das schon so ein bisschen Déjà-vu. Da kommt man irgendwie, in Anführungszeichen will ich übertreiben, nach Hause. Ja, weil die Umgebung, die Bühne, die Atmosphäre dort, die Erinnerungen, die man hat und so weiter, die verdichten sich dann irgendwann und dann fühlt man sich da irgendwie gut aufgehoben und eigentlich auch schon ein bisschen heimisch.
0: So geht's auch Wolfgang Niedecken. Doch immer wieder auf der Loreley zu spielen, bedeutet für die Künstler, dann andere Orte in der Umgebung auslassen zu müssen. Das nennt sich Gebietsschutz. Der Gebietsschutz bei Tourneen ist eine vertragliche Klausel, die Künstlern untersagt, innerhalb eines bestimmten Zeitraums und Radius rund um ein Festival oder Konzert weitere Auftritte zu absolvieren. Der Gebietsschutz ist dafür da, dass Veranstalter ein exklusiveres Angebot machen können und so für vollere Hallen sorgen.
2: Es ist also immer auch so ein Grund, warum man nicht Loreley spielt. Der Laie denkt sich ja, ich kann auch Frankfurt spielen und Koblenz spielen, dann Loreley noch oder was. Aber das geht halt nicht. Also musst dich dann schon entscheiden, wo spielst du. Und ich habe mich sehr gefreut, wieder hinzukommen, 30 Jahre später.
3: Es ist hier heute genau wie vor 30 Jahren und 3 Tagen. Eine volle Loreley, wir sind alle versammelt. Wir sind alle versammelt im selben Geist und mit denselben Gefühlen. In diesen Jahren ist natürlich viel passiert. Es hat sich auch einiges verändert. Nicht alle Veränderungen waren ohne Schmerzen. Aber worum es ging, war, die Substanz zu erhalten. Das, was uns alle immer schon so angesprochen und beschäftigt hat und was wir in vielen Songs von Bad mitsingen können.
0: Auf die Frage, wo steht die Loreley für Niedecken im Ranking der unzähligen Festivals?
2: Ganz oben. Ganz oben. Also für mich überhaupt dieses Jahr 82, was da alles passiert ist, das war ja unser Durchbruchsjahr. Und auf der Loreley war dieser Moment, wo ich gemerkt habe, hoppla, es passiert etwas vollkommen Unvorhersehbares mit uns. Das war so der Sack, so ein märchenhafter Moment.

0: Diesen märchenhaften Moment zu garantieren, ist gar nicht so einfach. Das Leben als Festivalbetreiber ist hart. 12.000 Menschen, die Versorgung, die Technik, die Bands, der Backstage-Bereich. Der ehemalige Loreley-Veranstalter Rainer Zosel weiß noch genau, wie das in den 80ern war.
1: Naja, es war sicherlich eine schöne Zeit, natürlich auch sehr stressig. Immer unter Strom gestanden und so weiter. Ist halt bei so einem Festival oder wenn es ein großes Konzert ist, da wird alles gefordert und sie müssen immer da sein. Also hat Vor- und Nachteile.
0: In den 80er Jahren professionalisiert sich das Konzertbusiness. Aber noch ist genügend Raum für Kreativität, Inhalte, einen eigenen Sound und sogar für Dialekt.
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0: Aber es muss immer weitergehen und größer werden. Rock am Ring, Wacken, die Fusion und das Melt. Aber Veranstaltungen für über 10.000 Leute, die ganz nah, ganz unprätentiös sind, pur und echt, wo sind die geblieben?
3: Das ist schon eine Art von Dilemma. Und das Schöne ist, dass wir mit BAP über all die Jahre dieses Publikum auch gepflegt haben. Wir machen diese kleinen Konzerte dennoch. Also ich bin ja jetzt auch mit einem Soloprogramm unterwegs und spiele in Stadttheatern, einfach weil ich gerne für die Leute spiele. Wenn ich nur einmal alle zwei Jahre große Stadien spielen könnte, 10 Konzerte, und dann wäre eine Tour zu Ende, dann würde ich ja wahnsinnig. Ich will das spielen. Ich will nicht zu Hause blöde rumsitzen und überdenken, wie schön das wäre, wenn man wieder spielen kann. Aber das ist halt, ja, das ist halt unser System, was sich aber in alle Bereiche ausdehnt. Das ist überall so. Das ist auch eine Form der Globalisierung, natürlich.

0: Der Gedanke, dass es nicht um Perfektion geht, sondern einfach um gute Musik, auch in kleinen Konzerten, hallt in mir nach. Ich habe das Gefühl, dass es heute so anders ist, weil wir auch einfach anders Druck und andere Sorgen haben, auch als MusikerInnen. Bab stand am Anfang ihrer Karriere und hat diesen riesen Gig auf der Loreley bekommen. Und trotzdem sind die abends zusammen saufen gegangen und in den Urlaub geflogen. Sowas würde sich doch heute kaum eine junge Band trauen, wenn es wirklich um was geht. Die Angst, die eine Chance auf Erfolg zu vermasseln, wäre viel zu groß. Das Image von jungen Popstars hat sich geändert. Von hedonistisch zu clean. Dadurch sind manche noch erfolgreicher und die Konzerte größer. Aber um welchen Preis? Und was kam nach Deutschrock? Genau, Deutschrap. In der nächsten Folge hören wir von Thomas D., wie er zur Loreley fand.
1: Wow, ich dachte immer, das Lied der Loreley wäre Loreley, lei, lei, tausend Schiffe ziehen vorbei und so weiter. Aber das war wahrscheinlich die deutsche ABBA-Version. Ein Schlager nur über die Loreley. Ah, irgendwas war mit Liebe und Schmerz. Das hängt ja alles zusammen.
2: Es gibt das Funk-Musik aus Los Angeles. German Television proudly presents from Los Angeles the Red Hot Chili Peppers.
0: Und der WDR-Rockpalast wird ebenfalls eine große Rolle spielen. Seine Open-Air-Festivals auf der Loreley sind ein Höhepunkt in der Geschichte des Rockfelds. Es geht also um die Hochphase der 1980er Jahre und den Übergang in die 90er auf der Loreley. Wir hören, wie U2 hier ein legendäres Konzert gibt, was zwei Tiger auf dem Rockfelsen zu suchen haben und wie die Red Hot Chili Peppers, die damals noch wirklich niemand außerhalb von Los Angeles kennt, mit einem kleinen Skandal auf der Loreley, der live im Fernsehen übertragen wird, auf einen Schlag in Deutschland berühmt werden.
3: Ja, die Chili Peppers haben alle überrascht, weil sie nämlich als Bühnenoutfit eine Socke angehabt haben. Und zwar nur eine Socke, mehr nicht.
0: Das war Folge 3 von Open Air Rock unter freiem Himmel. 50 Jahre Loreley. Von Stefan Fahrig. Host bin ich, Lotte Schubert. Die Zitatoren sind Matthias Lea, Bernd Gnann und Tom Bülow. Regie und Dramaturgie Leon Hase und Leonhard Koppelmann. Ton und Technik Gaston Weber. Redaktion Rahel Schröder.
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7: 7 Uhr. Angespannte Lage bei Waldbrand an deutsch-belgischer Grenze. Polizei ermittelt wegen Tötungsdelikten in Hessen. Medaillen für deutsche Leichtathleten und Schwimmer. Das Wetter, Sonne, Wolken, später Schauer und Gewitter bei bis zu 33 Grad. Mein Name ist Andreas Gerlach. Guten Morgen. In Nordrhein-Westfalen wächst die Sorge vor einem Großbrand hinter der belgischen Grenze. Betroffen ist das Naturschutzgebiet Hohe Venn nahe der deutschen Stadt Monschau. Mehrere tausend Menschen wurden vorsorglich aufgerufen, ihre Häuser bis 10 Uhr zu verlassen. ARD-Reporter Arndt Lorenz.
8: Das Feuer könnte sich auch über die Grenze hinweg auf deutsches Gebiet ausbreiten. Die ganze Nacht sind im Minutentakt Traktoren und Lkw mit großen Tankanhängern ins Hohe Venn hineingefahren. Sie versorgen die Feuerwehrkräfte mit Löschwasser, das mühsam von weit weg herangeschafft werden muss. Nach Angaben der Behörden werden die Löscharbeiten Tage oder sogar Wochen dauern. Der Brand war Freitagnachmittag ausgebrochen. Laut der Provinz Limburg ist es einer der größten Brände in Belgien seit vielen Jahren.
7: Währenddessen hat sich die Lage im Waldbrandgebiet in Hürtgenwald in der Eifel entspannt. Die Bewohner des Ortes Gai konnten am Abend wieder in ihre Häuser zurück. Die neue Kanzleramtsministerin Warken will die Reform der Geheimdienste schnell voranbringen. Warken sagte der Bild am Sonntag, das Gesetzgebungsverfahren solle bis Ende des Jahres abgeschlossen sein. Das Bundeskabinett hatte am Mittwoch die Reform auf den Weg gebracht, die dem BND und dem Verfassungsschutz mehr Befugnisse bringen sollen. Es soll künftig zum Beispiel erlaubt sein, dass die Dienste bei Bedrohungen selbst Sabotageakte oder Hackerangriffe durchführen. Zwei Tötungsdelikte in Hessen. Als erstes waren gestern auf einem Grundstück in Melsungen im Schwalm-Eder-Kreis zwei Tote entdeckt worden. Das haben Polizei und Staatsanwaltschaft mitgeteilt. HR-Reporter Daniel Kätner.
9: Bei dem Täter handelt es sich offenbar um einen 74 Jahre alten Mann. Er soll zuerst seine Ex-Frau, anschließend sich selbst getötet haben. Die Staatsanwaltschaft hat eine Obduktion angeordnet. Die Hintergründe sind bisher nicht bekannt. Die Polizei Osthessen ermittelt ebenfalls wegen eines Tötungsdelikts. Ein 46-Jähriger steht im Verdacht, in Engelhelms bei Künzell einen 72 Jahre alten Mann umgebracht zu haben. Auch eine 67-jährige Frau soll er versucht haben zu töten. Sie wurde schwer verletzt.
7: Europameister im Speerwurf, der Mainzer Julian Weber, hat zum zweiten Mal nach 2022 EM-Gold gewonnen. Der 31-Jährige setzte sich in Birmingham mit 90,40 Metern durch. Zweiter wurde sein Teamkollege Nick Tum. Außerdem gab es eine Silbermedaille für die deutsche 4x100-Meter-Staffel der Männer. Kevin Kranz, Marvin Schulte, Heiko Gussmann und Lukas Ansar Pepra mussten sich nur den Briten geschlagen geben. Weitere Medaillen für Deutschland auch bei der Schwimm-EM. Johannes Liebmann holte Gold über 1500 Meter Freistil. ARD-Sportreporter Lars Becker.
10: Über 1500 Meter holte er jetzt sein zweites Gold und das in fantastischer Weltrekordzeit. Er blieb dabei fast 4 Sekunden unter der Zeit des US-Amerikaners Bobby Fink bei dessen Olympiasieg in Paris. Hinter Liebmann und dem Ungarn Sarkani sicherte sich Oliver Klemet Bronze. Zum Abschluss gewann die 4x200 Meter Freistil-Mixstaffel mit Lukas Mertens, Jano Beschnitt, Linda Roth und der starken Schlussschwimmerin Maya Tobin hinter Großbritannien Silber.
7: Und das waren die Nachrichten. Das Wetter, heute ein Wechsel aus Sonne und Quellwolken, ab dem Nachmittag vor allem im Süden zum Teil heftige Schauer oder Hagel, sowie Gewitter bei 24 bis 33 Grad. Zeitweise kann es auch Sturmböen geben. Morgen mehr Wolken als Sonne, örtlich Regen, nur noch 19 bis 26 Grad. Die weiteren Aussichten: am Dienstag erst sonnig, später wolkig und zeitweise Regen bis 25 Grad. Am Mittwoch viele Wolken und Regen bis 24 Grad. Die Zeit 7.04 Uhr.
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7: Vorsicht auf der A45 Dortmund Richtung Gießen, zwischen Haiger-Burbach und Dillenburg eine ungesicherte Unfallstelle im Baustellenbereich. A661 Oberursel Richtung Egelsbach, zwischen Bad Homburger Kreuz und Frankfurt-Heddernheim Verkehrsbehinderungen wegen eines Polizeieinsatzes. Bitte in diesem Bereich keine Anhalter mitnehmen.
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4: Herzlich willkommen beim ARD-Interview der Woche. Alle Ausgaben immer zuerst bei ARD Sounds, aber natürlich auch in Ihrem Radio. Mein Name ist Uwe Berndt und ich freue mich auf den Ministerpräsidenten des Landes Schleswig-Holstein, Daniel Günther von der CDU. Herzlich willkommen.
11: Moin, Herr Berndt. Freue mich.
4: Herr Günther, beginnen möchte ich mit dem Thema, das zurzeit sehr viele Menschen besorgt. Eine bewaffnete, vermutlich russische Drohne versucht auf deutschem Boden ein ukrainisches Flugzeug anzugreifen. Und es war nicht die Bundespolizei oder die Landespolizei oder das neue gemeinsame Drohnenabwehrzentrum, das diese Drohne gestoppt hat, sondern ein Busfahrer am Flughafen in Leipzig. Seitdem werden die Zweifel an der komplizierten deutschen Sicherheitsarchitektur wieder lauter. Was sagen Sie als Vertreter eines Bundeslandes? Ist unser ausgeprägter Föderalismus ein Problem für unsere Sicherheit?
11: Nein, ich glaube nicht, dass der Föderalismus ein Problem dabei ist. Aber ich glaube schon, dass wir auch rechtlichen Änderungsbedarf haben. Denn wenn wir die Sicherheit der Bürgerinnen und Bürger möglichst gut gewährleisten wollen, dann glaube ich, ist es schon auch zu kompliziert in einigen Bereichen. Gerade was die Frage angeht, wer ist eigentlich zuständig dafür in einem solchen Fall? Glaube ich, ist es anachronistisch, weiterhin zu trennen zwischen den Bereichen innere und äußere Sicherheit. Das heißt, die Frage, darf die Bundeswehr in den Bereichen auch eingreifen? Da spreche ich mich schon seit längerer Zeit dafür aus, dass wir hier auch eine Änderung des Grundgesetzes brauchen, um hier eine Klarstellung auch zu haben. Ich verstehe alles, warum das historisch mal so gewachsen ist, aber in einer Zeit, wo die Feinde unserer Demokratie, auch unserer Sicherheit ja nicht nur von außen kommen, sondern die auch in unserem Land Menschen haben, die unsere Sicherheit bedrohen, glaube ich, sollte man die Trennung nicht machen. Damit, ich sag mal, die Bürgerinnen und Bürger wirklich spüren, dass der Staat die Sicherheit von ihnen auch gewährleisten kann.
4: Alle sind sich einig, dass es einfacher werden soll, aber im Detail wird es dann gleich kompliziert. Zum Beispiel gibt es ja die Forderung, Drohnenabwehr sollte komplett Aufgabe der Bundespolizei sein, die ja die Flughäfen schützt. Dann müssten die Länder aber auf Zuständigkeiten verzichten. Wären Sie dazu bereit?
11: Also ich finde, wir können uns über alles unterhalten. Allerdings sehe ich auch, dass beispielsweise wir in Schleswig-Holstein als ein Land, was diese Bedrohung ja viel, viel länger schon spürt, weil wir unmittelbare Anrainer an die Ostsee sind. Da ist die russische Schattenflotte. Hier spüren wir oder sehen wir ja auch Drohnenbewegung über unserem Land. In diesem Jahr schon weit über 30, im letzten Jahr auch über 100, über Industrieanlagen, über Einrichtungen der Bundeswehr. Und deswegen haben wir uns aufgemacht, in Schleswig-Holstein unsere Landespolizei zu ertüchtigen. Wir sind in der Lage, uns gegen Drohnen zu verteidigen, haben über 50 Planstellen bei der Polizei geschaffen, haben 7 Millionen Euro investiert, um eben Drohnenabwehr hinzubekommen. Und von daher sind wir in dem Bereich auch gut aufgestellt. Aber da brauchen wir eben am Ende auch ein Hand in Hand mit der Bundeswehr in den Bereichen, auch mit der Bundespolizei. Luftsicherheitsgesetz ist geändert. Es ist schon einfacher geworden, zusammenzuarbeiten. Aber ich glaube, eine größere Klarstellung wäre hilfreich, damit Bund und Länder die Sicherheit der Bürgerinnen und Bürger möglichst gut gewährleisten können.
4: Andere Kritiker sagen, bis man die 110 gewählt hat und die Landespolizei oder Bundespolizei angerückt ist, ist die Drohne längst über alle Berge. Die Betreiber der kritischen Infrastruktur selbst sollten abschießen dürfen. Was halten Sie davon?
11: Ich glaube, dass wir in der Tat Möglichkeiten schaffen sollten, damit die Betreiber auch mit in die Verantwortung genommen werden können. Dazu gibt es ja auch eine große Bereitschaft, das an der Stelle zu tun, denn auch die Unternehmen haben natürlich ein Interesse daran, sich gegen Spionage, gegen Bedrohung auch entsprechend zu schützen. Und von daher hätte ich auch überhaupt gar keine Bedenken, dass gerade wenn Drohnensichtungen auch über deren Anlagen entstehen, dort auch eine Kompetenz in dem Bereich dort genutzt werden kann. Von daher glaube ich, ist es klug, dass wir alle Möglichkeiten nutzen, uns bestmöglich gegen diese Form der Bedrohung auch zu schützen.
4: Denn auch in Schleswig-Holstein gibt es ja jede Menge kritische Infrastruktur. Die Häfen, die großen Offshore-Windparks, das LNG-Terminal. Also würde eine fremde Macht an den richtigen Stellen zuschlagen, könnte man die deutsche Energieversorgung empfindlich treffen, oder?
11: Das spüren wir auch miteinander. Wir haben in den letzten Tagen ja auch in Deutschland insgesamt gesehen, dass die Bedrohung wirklich real ist und dass wir uns wirklich auch dagegen schützen müssen. Ich habe das eingangs gesagt, in Schleswig-Holstein beobachten wir das schon seit langer Zeit. Zum Glück ist es so, dass wir in Schleswig-Holstein nicht ganz so aufgeregte Menschen sind und solche Dinge vielleicht etwas gelassener uns dort auch ansehen und an eben einfach in so einer Situation einfach handeln. Das heißt, die Landespolizei ist dabei gut aufgestellt. Wir haben im letzten Jahr eine Übung gemacht, GTEX, wo wir auch getestet haben, wie Landespolizei, Bundeswehr in solchen Terrorlagen auch aufgestellt sind, wo wir auch konkrete Drohnenabschüsse dort auch getestet haben. Das ist eben die Herangehensweise in Schleswig-Holstein. Nicht lang schnacken, sondern wenn neue Lagen da sind, einfach schnell sich gut dafür wappnen. Und ich glaube, das ist der richtige Weg, um auch Vertrauen in der Bevölkerung, in die Handlungsfähigkeit des Staates herzustellen.
4: Also Sie sind zuversichtlich, dass es letztlich nicht am Busfahrer in Schleswig-Holstein hängt.
11: Darauf wollen wir nicht unbedingt zurückgreifen müssen.
4: Die Kompetenzen
11: sind aber auch kompetent.
4: Ja, das wollte ich nicht in Frage stellen. Die Kompetenzen unserer Geheimdienste sollen ja jetzt auch erweitert werden. Auch das stößt in Deutschland traditionell auf Ablehnung mit dem Verweis auf unsere Geschichte. Wie stehen Sie dazu?
11: Ich habe für vieles Verständnis, was aus der Historie heraus in unserem Land gewachsen ist. Ich habe das eingangs auch zur Frage des Einsatzes der Bundeswehr im Inneren gesagt. Es gab gute Gründe, aber die Lage hat sich geändert. Und so hat sich die Lage auch insgesamt, die Sicherheitslage, geändert. Und deswegen brauchen wir mehr Kompetenzen auch der Nachrichtendienste, so wie wir es in unserem eigenen Verantwortungsbereich in Schleswig-Holstein machen, dass der Verfassungsschutz mehr Kompetenzen bekommt, dass wir dort Befugnisse verbessern, dass wir dort rechtliche Regelungen schaffen, damit sie ihre Arbeit möglichst gut machen können. Und ich glaube, dass die weit überwiegende Mehrheit aus meiner Sicht auch ist richtig finde, dass die Behörden ihre Arbeit auch machen können und sie sich weniger Gedanken über Fragen des Datenschutzes und anderer Regelungen machen. Ich glaube, das Vertrauen in die Sicherheitsbehörden bei vielen Menschen ist extrem groß und die wünschen sich, dass wir Regelungen schaffen, dass sie ihre Arbeit möglichst gut machen können. Denn die Bedrohung geht von außen aus, die kommt aus Russland, aus anderen Ländern, die ist im Inneren durch Spione, die unterwegs sind, durch Menschen, die es nicht gut mit unserer Demokratie meinen. Und dafür brauchen wir einfach gut aufgestellte Behörden. Und da habe ich großes Vertrauen, dass wir das entsprechend auch so umsetzen können.
4: Sie hören das ARD-Interview der Woche, heute mit dem CDU-Politiker Daniel Günther. Er regiert sein Bundesland Schleswig-Holstein seit 2017, zurzeit mit einer schwarz-grünen Regierung. Im April stellt er sich zur Wiederwahl, aber jetzt steht hier erstmal die Wahl in Sachsen-Anhalt an. Die wird mit Spannung erwartet. Die AfD liegt in den Umfragen weit vorne. Wenn Ministerpräsident Sven Schulze dort sein Amt behalten will, muss er sehr wahrscheinlich in irgendeiner Form mit den Linken kooperieren. Aber das widerspräche ja dem Unvereinbarkeitsbeschluss der CDU. Der bezieht sich sowohl ausdrücklich auf die AfD und die Linke. Manch einer befürchtet schon, das könnte eine Zerreißprobe für die CDU werden. Herr Günther, sitzt Ihr Kollege Sven Schulze jetzt in der Falle?
11: Nein, Sven Schulze sitzt nicht in der Falle und ich kann auch wirklich nur sagen, dass wir klug beraten sind, wenn wir Fragen, was danach an Regierungsbildung möglich ist, dann beantworten, wenn die Wahl stattgefunden hat. Genauso wie wir in allen anderen Bereichen immer sagen, Dinge, die danach geregelt werden, Postenverteilung, all das, was dazugehört, um eine Regierung zu bilden, sind alles Fragen, die nach der Wahl geführt werden. Sollten wir uns uns jetzt darauf konzentrieren, dass wir eine starke demokratische Partei bekommen. Da haben alle ihren Anteil daran, dafür zu kämpfen, wir als CDU auch. Und ich habe so viele Umfragen auch in der Vergangenheit gesehen, die am Ende Makulatur gewesen sind, als das Wahlergebnis feststand. Und deswegen bin ich sehr optimistisch, dass es uns auch als CDU gelingen wird, ein deutlich stärkeres Ergebnis einzufahren. Und das traue ich Sven Schulze insbesondere zu, dass wir hier eben auch deutlich besser abschneiden und es danach auch möglich ist, eine demokratische Regierung auch in Sachsen-Anhalt in Zukunft zu bilden.
4: Eine demokratische Regierung sicherlich, aber nur mit Unterstützung der Linken, oder?
11: Ich glaube, dass wir auch in anderen Ländern gezeigt haben, dass wir bei schwierigen Wahlergebnissen in der Lage waren, Regierungen zu bilden. Wir sehen das in Sachsen, wir sehen das in Thüringen. Trotz Beschlüsse, die wir gefasst haben, ist es ihnen gelungen, dort Stabilität hinzubekommen, eine Regierung zu bilden. Und ich glaube, niemand muss sich Sorgen darüber machen, dass es nicht auch Sven Schulze gelingen wird, in Sachsen-Anhalt eine solche Regierung zu bilden.
4: Konservative Kreise sagen, wenn die CDU mit einer linken Partei regiert, kann sie keine wirklich konservative Politik mehr machen. Dafür sei ja schon die Bundesregierung ein Beleg. Und wenn die AfD dann lockt und sagt, so wirkliche konservative Politik ist nur mit uns möglich, hat sie dann einen Punkt?
11: Also die AfD ist alles andere als eine konservative Partei und deswegen kenne ich eigentlich nur konservative Menschen, die ich auch als solche respektiere, die davor warnen und einen Unterschied zwischen Konservativismus und radikalen Parteien machen. Und von daher werbe ich auch sehr dafür, dass wir genau in dem Sinne uns auch angucken, mit wem können wir vernünftige konservative oder christdemokratische Politik möglichst gut umsetzen. Und da bieten sich viele demokratische Parteien in den Bereichen an und darauf sollten wir uns auch konzentrieren.
4: Welche Auswirkungen hätte eigentlich eine AfD-Regierung in Sachsen-Anhalt auf die Arbeit im Bundesrat, also die Länderkammer? Ist das ein Szenario, auf das Sie vorbereitet sind?
11: Nein, das ist auch ein Szenario, auf das wir jetzt im Moment nicht unsere Konzentration legen sollten. Denn das, was ich über Regierungsbildung in Sachsen-Anhalt gesagt habe, gilt genauso dafür über Fragen, die man sich dann stellen muss, wenn das Kind in den Brunnen gefallen ist. Wir haben jetzt alle die gemeinsame Verantwortung, für ein möglichst starkes Ergebnis der demokratischen Parteien in Sachsen-Anhalt zu werben. Ich glaube, dass da noch viel im Fluss ist und noch viel möglich ist. Denn immer mehr offenbart sich ja auch den Menschen, was passieren würde, wenn eine solche Partei in Sachsen-Anhalt regiert, dass das ein Schaden für dieses Land wäre, was weit über Sachsen-Anhalt hinausgeht. Von daher habe ich große Hoffnung, weil dort viele vernünftige Menschen leben, dass es dort auch einen Umschwung am Ende geben wird und sie schon auch sehen, dass demokratische Parteien in der Lage sind, Herausforderungen und Probleme zu lösen. Darauf sollte alle unsere Konzentration sein.
4: 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Heute zu Gast ist Daniel Günther von der CDU. Er ist der Ministerpräsident von Schleswig-Holstein. Diese kommenden Landtagswahlen finden statt in einer Phase, in der in Berlin weitreiche Reformen verhandelt werden, die ja auch wieder für Ängste und Verunsicherung in der Bevölkerung sorgen. Erst das Sparprogramm im Gesundheitssystem, jetzt die Rentenreform und prompt gehen ausgerechnet die drei ostdeutschen CDU-Ministerpräsidenten von der Fahne. Sie wollen keine Einschränkung bei der sogenannten Rente mit 63 mittragen. Insgesamt sind jetzt wohl 7 von 16 Ministerpräsidenten gegen diese Kürzung. Wie bewerten Sie diese Entwicklung?
11: Ich werbe sehr dafür, dass wir die verabredeten Reformen jetzt auch entsprechend umsetzen. Ich glaube, am meisten Ängste schürt man und noch mehr Vertrauen auch in demokratische Parteien geht den Bach runter, wenn wir nicht zeigen, dass wir wirklich solche Reformen auch umsetzen können. Wir haben eine Unsicherheit in unserem Land, was unsere Zukunftsaussichten angeht. Und das hängt aus meiner Sicht damit zusammen, dass die Bürgerinnen und Bürger schon spüren, dass in einer so fundamental aus den Angeln gehobenen Welt wir in Deutschland kein weiter so gebrauchen können, sondern dass wir in der Lage sein müssen, wirklich Reformen umzusetzen. Denn wir alle miteinander wollen doch nicht, dass das Deutschland 2050 weiterhin so Trübsal bläst, wie wir das heute machen, sondern wir wollen doch wieder ein optimistisches Land werden in Deutschland. Und ich glaube, daran müssen wir alle miteinander arbeiten. Und natürlich, wenn Sie bei einer Reform jeden einzelnen Reformvorschlag der Bevölkerung zur Einzelabstimmung vorlegen, dann sind dort natürlich immer Mehrheiten am Ende dagegen. Ich meine, es gibt genügend Beispiele, wo auch ich finde, dass die Rente mit 63 auch eine Berechtigung an der Stelle hat. Aber dabei blendet man ja aus, dass diese Reform auch gemacht wird, um jungen Menschen eine Perspektive zu geben. Und in dieser Abwägungsentscheidung müssen wir alle miteinander sagen, wir haben eine Verantwortung dafür, dass unsere sozialen Sicherungssysteme nicht nur denjenigen dienen, die jetzt davon profitieren oder kurz davor stehen, sondern eine solche Reform soll auch unseren jungen Menschen eine Perspektive für die Zukunft geben. Und ich glaube, wenn man so argumentiert, kann man Menschen auch davon überzeugen, dass auch schwierige Entscheidungen jetzt notwendig sind. Und deswegen werbe ich sehr dafür, dass wir dieses Rentenpaket jetzt auch entsprechend umsetzen.
4: Denn bisher hieß es ja, das ist ein Gesamtkunstwerk. Wer was ändern will, riskiert die ganze Reform. Wie groß ist die Sorge, dass diese ganze Rentenreform jetzt zerredet wird?
11: Naja, wir fangen ja damit schon an. Und meine Erfahrung in der Politik ist, wenn man erstmal anfängt, über einzelne Positionen zu sprechen, wird dann gleich auch über mehrere Positionen gesprochen. Und in der Regel führt es nicht dazu, dass die Einsparung die gleiche bleibt, sondern der Kompromiss sieht so aus, dass die Reform am Ende weniger bringt. Und damit sollten wir gar nicht erst anfangen. Dieser Dominoeffekt sollte möglichst schnell gestoppt werden. Und deswegen werbe ich sehr dafür, dass die Reform genauso wie miteinander verabredet jetzt auch entsprechend umgesetzt wird.
4: Wenn das schief geht, könnte an dieser Frage die ganze Bundesregierung zerbrechen?
11: Ich gehe davon aus, dass es nicht schief geht. Und ich will das nicht zu pathetisch sagen, aber CDU, CSU, SPD sind die Parteien, die Deutschland seit dem Zweiten Weltkrieg geprägt haben. Und diese Parteien haben in schwierigsten Zeiten Verantwortung getragen. Und dass wir heute auch in einem Deutschland leben, in dem es uns verdammt gut geht, auch im Verhältnis zu vielen anderen Ländern, ist Verdienst dieser Parteien. Und deswegen ist mein Appell wirklich auch an alle, wir müssen doch, wenn jetzt ausgerechnet diese beiden Parteien zusammen Mehrheiten haben, jetzt auch den Menschen zeigen, dass wir auch in diesen Zeiten Verantwortung übernehmen können. Und da wundere ich mich schon manchmal darüber, wenn man selbst, ich sag mal, manchmal Begriffe benutzt, die, ich sag mal, im Prinzip deutlich machen, dass die Demokratie in unserem Land durchaus Herausforderung gestellt ist, dass wir dort nicht bereit sind, auch über unseren Schatten zu springen, immer darauf gucken, was sozusagen hat eine eigene Partei durchgesetzt. Ich glaube, den Leuten ist es am Ende Schnurz, egal welche Partei was durchgesetzt hat, sondern die Menschen wollen sehen, Ärmel hochkrempeln, zusammen Probleme zu lösen. Und ich bin mir hundertprozentig sicher, wenn in dem Geiste Politik gemacht wird, dann werden auch die Umfrageergebnisse für etablierte demokratische Parteien deutlich nach oben gehen. Und von daher gehe ich davon aus, dass wir auch gemeinsam zur Vernunft kommen und die Dinge auch entsprechend umsetzen.
4: Die Unzufriedenheit mit der Regierung ist groß, vor allem auch die Unzufriedenheit mit dem Bundeskanzler, gerade auch bei seinen eigenen Parteifreunden. Er wollte durch die Kabinettsumbildung neuen Schwung in die Sommerpause bringen, aber selbst das wurde verstolpert. Was sagen Sie mit dem Blick von außen? Was läuft da gerade schief in dieser Bundesregierung?
11: Ich glaube, man kann nicht bestreiten, dass das alles gerade kommunikativ nicht besonders glücklich gelaufen ist und wir eigentlich einen guten Abschluss vor der Sommerpause mit weitreichenden beschlossenen Reformen danach, ich sag mal, wieder ein bisschen verspielt haben, weil, ich sag mal, die Kabinettsumbildung und all das, was dort personell geregelt ist, am Ende schon, ich sag mal, suboptimal kommuniziert worden ist. Was allerdings uns allen noch viel mehr schadet, ist, dass wir selbst in der Politik mittlerweile anfangen, das zu tun, was, glaube ich, eines der großen Probleme in unserem Land ist, dass viele Leute sich im Moment an die Seitenlinie stellen, die Arme verschränken und sagen, die Politik hat dafür gesorgt, dass so viele Reformen nicht durchgeführt worden sind. Jetzt sollen die auch mal wieder den Kahn aus dem Dreck fahren. Und wenn wir auch anfangen, selbst als politisch Verantwortliche uns nur noch an die Seitenlinie zu stellen und Daumen hoch, Daumen runter uns anzugucken, was der Bundeskanzler macht oder was die Bundesregierung macht und danach in das Wehklagen, ich sag mal, mancher Bevölkerungskreise auch einzustimmen, dann machen wir uns auch mitverantwortlich dafür, dass die Stimmung in unserem Land so schlecht ist. So, und deswegen von der Seitenlinie weg auf dem Platz, aus der Politik, aus vielen anderen Kreisen, in Wirtschaft, in allen gesellschaftlichen Gruppen. Wenn wir wieder einen Glauben daran haben wollen, dass Deutschland in Zukunft weiterhin in Frieden, in Demokratie, in Wohlstand lebt, dann können wir uns nicht an die Seite stellen und sagen, lasst mich bitte damit in Ruhe, regelt eure Probleme in der Politik und lasst uns damit in Ruhe. Das wird nicht funktionieren. Wir müssen alle Ärmel hochkrempeln in unserem Land. Und bei der Kommunikation an die Menschen können wir nicht nur darauf setzen, dass der Bundeskanzler das alleine regelt, sondern da haben die SPD genauso eine Verantwortung wie wir, die in den Ländern, in den Kommunen Verantwortung tragen. Und diese Bereitschaft, finde ich, sollte mal wieder ein bisschen größer werden. Und dann werden wir manches in unserem Land wieder zu einem Besseren entwickeln.
4: Noch können Sie das Ganze aus der Distanz betrachten. Sie regieren geräuschlos in Kiel, Schwarz-Grün, das letzte Bundesland ohne AfD im Landtag. In 8 Monaten wird sich das ändern, dann wird auch bei Ihnen gewählt. Die AfD wird so zwischen 15% und 18% gehandelt. Haben Sie die Sorgen, dass die Unzufriedenheit mit der Bundesregierung auch Ihnen das Wahlergebnis zunichte machen wird?
11: Zumindest spüren wir im Moment natürlich durch die Lage, die ich ja eben auch beschrieben habe, keinen Rückenwind. Wie die Stimmung im Land ist, werden wir erst sehen können, wenn im Januar, Februar Umfragen gemacht werden. Die alte Erfahrung zeigt ja, dass Umfragen 8 Monate vor der Wahl im Prinzip im Wesentlichen von einem Bundestrend geprägt werden. Vor der letzten Landtagswahl 2022 hat uns das gleiche Umfrageinstitut, was ja heute der CDU 27% bescheinigt und der AfD 18% bescheinigt, damals 21% der CDU bescheinigt und am Ende haben wir 43,4% geholt. Und im Übrigen hat die AfD in Schleswig-Holstein bis heute nie eine Umfrage gehabt, wo sie unter 5% gelegen hat. Sie war immer weit über 5%. Das einzige Mal, dass sie da drunter war, war bei der Landtagswahl im Mai 2022 mit 4,3%. Und deswegen setze ich alles daran, dass die Menschen in Schleswig-Holstein heute stolz darauf sind, dass wir den einzigen Landtag haben, der radikalen frei ist. Und ich glaube, dass dieser Stolz auch mithelfen wird, dass ganz viele Menschen sich dafür engagieren, dass die AfD auch im nächsten schleswig-holsteinischen Landtag nicht vertreten ist. Und ich werde zumindest alles daran setzen, dass sich an der heutigen Situation im schleswig-holsteinischen Landtag nichts ändert, sondern dass wir weiterhin radikalen frei in Schleswig-Holstein bleiben.
4: Da haben Sie sich was vorgenommen. Solche Wahlkampfzeiten sind immer sehr anstrengend. Das kommt jetzt auf Sie zu in den nächsten Monaten. Was machen Sie eigentlich, wenn Sie mal komplett abschalten wollen von der Politik? Geht das überhaupt?
11: Doch, das geht sehr gut. Ich bin da ja sehr diszipliniert, habe von Anfang an immer gesagt, dass ich an den Wochenenden einen Tag habe, wo ich mich wirklich komplett um meine Familie kümmere. Das ist zugegebenermaßen nicht in jeder Woche geglückt, aber ich würde mal sagen, im Jahr schaffe ich das an 40 von 52 Wochenenden, dass an einem Tag weitestgehend das Handy zur Seite gelegt wird. Ich mich um alle Dinge kümmere, aber möglichst nicht um Politik. Und ich glaube, es ist auch in einem solchen Spitzenamt wichtig, ist, dass man mal einen freien Kopf zwischendurch bekommt. Und wenn ich zwischendurch mal ein bisschen Luft habe, dann laufe ich auch mal eine Runde und dann kreisen die Gedanken auch um manches andere. Also auch in der Politik und auch im Wahlkampf ist das möglich.
4: Sie haben 2 Töchter und Sie haben sich ja kürzlich auch mal deutlich für ein Social-Media-Verbot von Kindern ausgesprochen. Wie fanden das eigentlich Ihre Töchter? Gab es Ärger am Küchentisch?
11: Nein, das gab es nicht und wir sind da auch wirklich extrem konsequent und ich kämpfe auch wirklich auch aus sicherlich der Überzeugung als Vater dafür, dass auch meine Kinder geschützt werden davor. Wir haben uns versündigt an ganzen Generationen, weil wir dieses Problem ignoriert haben, weil wir es vielleicht auch nicht besser wussten und vielleicht auch gibt es heute immer noch Politiker, denen nicht klar ist, was junge Menschen bis 16 Jahren zu erleiden haben. Dabei spüren wir doch auch als Erwachsene selbst, was Social Media mit uns macht. Man muss ja nur, ich sag mal, in den Netzwerken mal eine Stunde unterwegs sein, um zu merken, wie einem die eigene Lebenszeit durch die Finger rieselt. Und wenn man dann noch sieht, wir können ja einigermaßen mit dem ganzen Quatsch, den wir da sehen müssen, umgehen, aber bis 16-Jährige, die von sexueller Gewalt dort erfahren, die sehen, wie Menschen enthauptet werden, die sehen, wie radikale Kräfte sie infiltrieren, wie ihnen Schönheitsideale vorgegaukelt haben. Wir sehen, wie welche psychischen Probleme das auslöst. Und wenn wir das nicht stoppen, wenn wir nicht gegen diese Konzerne, die damit Geld verdienen, auf Kosten der Gesundheit unserer Kinder, wenn wir dagegen nicht mit aller Radikalität als Politik vorgehen, dann wird unser Land aus meiner Sicht in den Untergang gehen. Und deswegen bin ich auch so hart, dass wir unsere jungen Menschen bestmöglich bis 16 davor schützen, sie darauf vorbereiten, wie man danach damit umgeht. Aber bis dahin hat Social Media, haben diese Konzerne, sich nicht an unseren Kindern zu vergreifen.
4: Darf ich fragen, wie alt Ihre Töchter sind?
11: 7 und 10 Jahre alt.
4: Ach so, das heißt, die haben wahrscheinlich noch gar kein eigenes Handy dann, ja?
11: Nein, wir sind da ja in Schleswig-Holstein zum Glück auch extrem konsequent als Politik und haben Handys weitestgehend aus dem Schulalltag verbannt.
4: Aber gucken Ihre Töchter Ihre Fernsehinterviews?
11: Doch, das machen die auch mal.
4: Und gibt's Feedback?
11: Doch, ab und zu schon. Nicht immer positiv, aber auch mal.
4: Vielleicht dürfen Ihre Töchter ja Radio hören oder ARD Sounds einschalten und dann hören Sie vielleicht Ihren Papa im Interview der Woche. Das war Daniel Günther von der CDU, Ministerpräsident in Schleswig-Holstein. Herzlichen Dank für das Gespräch.
11: Sehr gerne, vielen Dank.
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7: Um 7.30 Uhr mit Andreas Gerlach. Guten Morgen. In Nordrhein-Westfalen wächst die Sorge vor einem Großbrand hinter der belgischen Grenze. Betroffen ist das Naturschutzgebiet Hohe Venn nahe der deutschen Stadt Monschau. Mehrere tausend Menschen wurden vorsorglich aufgerufen, ihre Häuser bis 10 Uhr zu verlassen. ARD-Reporter Arndt Lorenz.
8: Das Feuer könnte sich auch über die Grenze hinweg auf deutsches Gebiet ausbreiten. Die ganze Nacht sind im Minutentakt Traktoren und Lkw mit großen Tankanhängern ins Hohe Venn hineingefahren. Sie versorgen die Feuerwehrkräfte mit Löschwasser, das mühsam von weit weg herangeschafft werden muss. Nach Angaben der Behörden werden die Löscharbeiten Tage oder sogar Wochen dauern.
7: Währenddessen hat sich die Lage im Waldbrandgebiet in Hürtgenwald in der Eifel entspannt. Die Bewohner des Ortsteils Gai konnten am Abend wieder in ihre Häuser zurück. Immer mehr Migranten aus Syrien verlieren in Deutschland ihren Schutzstatus. Nach Informationen der Bundesregierung hat das Bundesamt für Migration und Flüchtlinge im ersten Halbjahr rund 8.300 Fälle geprüft. In fast einem Viertel der Fälle wurde der Schutzstatus zurückgenommen oder widerrufen. Das ist deutlich mehr als bei Prüfungen in den beiden Jahren davor. Ende 2024 war in Syrien der langjährige Machthaber Assad gestürzt worden. Die Sicherheitslage ist in mehreren Gebieten aber weiter angespannt. In der spanischen Exklave Ceuta in Nordafrika hat es keinen neuen Ansturm von Migranten gegeben. In den sozialen Medien hatte es wieder Aufrufe gegeben. Spanien und Marokko hatten deshalb mehr Polizei und andere Sicherheitskräfte im Einsatz. ARD-Korrespondentin Franka Welz.
13: Die marokkanischen Sicherheitskräfte gaben bekannt, fast 300 Personen festgenommen zu haben, die versucht hätten, Ceuta zu erreichen. In Ceuta halten sich gut 2 Wochen nach dem massenhaften Grenzübertritt noch einige tausend Migranten auf, darunter zahlreiche Kinder und Jugendliche. Die spanische Regierung spricht von 5.000 Personen, andere Quellen von deutlich mehr.
7: Auf Hawaii hat ein Tropensturm für Überschwemmungen und Stromausfälle gesorgt. Zehntausende Menschen sind betroffen, Flughäfen und Häfen wurden geschlossen. Das Zentrum des Sturms wird die Inselgruppe voraussichtlich erst im Lauf des Tages erreichen. Er wurde inzwischen zum Hurrikan hochgestuft. Bei der Schwimm-EM in Paris hat die deutsche Mixed-Staffel über 4x200 Meter Freistil überraschend Silber gewonnen. Vorher hatte Johannes Liebmann über 1500 Meter Freistil die Goldmedaille geholt, und zwar mit einem neuen Weltrekord. Medaillen gab es auch für die deutschen Leichtathleten bei der EM in Birmingham. Der Mainzer Julian Weber holte den Titel im Speerwerfen. Silber ging an seinen Teamkollegen Nick Thum. Außerdem gab es eine Silbermedaille für die deutsche 4x100 Meter Staffel der Männer. Und das waren die Nachrichten. Das Wetter, heute ein Wechsel aus Sonne und Quellwolken. Ab dem Nachmittag vor allem im Süden zum Teil heftige Schauer oder Hagel sowie Gewitter bei 24 bis 33 Grad. Zeitweise kann es auch Sturmböen geben. Morgen mehr Wolken als Sonne, örtlich Regen, nur noch 19 bis 26 Grad. Die Zeit 7.33 Uhr.
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7: Vorsicht auf der A60 Mainz Richtung Rüsselsheim. Zwischen Ginsheim-Gustavsburg und Mainspitzdreieck eine ungesicherte Unfallstelle auf dem linken Fahrstreifen.
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14: Wenn ich meine TikTok-App öffne, dann bekomme ich ständig solche Videos angezeigt.
15: Die perfekte Reiseroute fürs erste Mal in Japan.
16: Ich zeige euch unsere Stops für eine gut dreiwöchige Reise.
15: Mit ein paar kleinen Änderungsvorschlägen.
16: Los geht's von Frankfurt nach Tokio.
15: Hier waren wir 4 Nächte, was auch echt das absolute Minimum ist.
14: Also Japan erlebt gerade einen richtigen Hype und auf Social Media ist das Land präsent und steht eben für viele auf der Bucketlist. Und genau darüber wollen wir heute sprechen. Warum ist das so und welche Schattenseiten hat dieser Boom auch? Dieses Thema machen wir, weil ihr es euch gewünscht habt und ihr uns auch geschrieben habt, dass wir doch mal erklären sollen, warum das Land gerade so einen Hype erlebt. Wir finden es super, dass ihr euch Themen wünscht, deshalb schreibt uns auch gerne weiterhin. Ich spreche jetzt mit dem ARD-Korrespondenten Ulrich Mentgen in unserem ARD-Studio in Tokio. Den Podcast findet ihr wie immer auch bei ARD Sounds. Ich bin der Host für diese Woche, Janina Werner. Hallo Ulrich.
17: Hallo Janina.
14: Also wenn ich mein Instagram öffne oder TikTok, dann sehe ich ständig Reisetipps für Tokio, Fuji. Warum erlebt denn Japan gerade auch so einen Hype?
17: Das ist interessant zu hören. Ich dachte, das ist nur bei mir so, weil ich in Japan wohne. Aber wenn das auch bei dir so ist, ist das interessant.
14: Genau, uns hat Jen nämlich auch geschrieben bei Instagram, warum erlebt Japan gerade so einen Hype?
17: Da gibt es ganz unterschiedliche Gründe. Ich habe neulich mit einer darüber gesprochen, die das wissen muss. Das ist eine Reiseinfluencerin, eine Taiwanerin, die hier in Japan lebt und die touristische Tipps gibt über Instagram. Und so etwas wird ja im Moment für die Reiseplanung sehr stark genutzt. Also ganz anders, als das früher gewesen ist. Vielleicht können wir da mal kurz reinhören, was sie dazu gesagt hat.
18: I think the first one is definitely with social media.
19: Der erste Grund ist definitiv Social Media. Viele Menschen posten auf Instagram oder TikTok. Gerade die jüngere Generation sucht dort normalerweise nach Informationen. Das ist also ganz anders als früher, als man vielleicht in Broschüren oder Prospekten nachgesehen hat. Und wenn man sieht, dass die eigenen Freunde nach Japan reisen oder bekannte Persönlichkeiten dorthin gehen, sogar Prominente, dann möchte man natürlich

0: sagen, auch die Währung ist der definitiv wichtigere Grund. Da kann man unterschiedlicher Auffassung sein. Aber tatsächlich ist das so, dass der japanische Yen in den letzten 5 Jahren mehr als 30% an Wert verloren hat. Und dadurch kommt uns Europäern und speziell Deutschen Japan unfassbar billig vor. Wenn man also zum Beispiel ins Restaurant geht, da kann man sich hier einiges mehr leisten, als man das vielleicht aktuell in Deutschland tun kann. Und dadurch ist die Japan-Reise, obwohl die so unglaublich weit ist, denn das sind ja fast 10.000 Kilometer, ist diese Reise erschwinglicher geworden für die Leute. Und dementsprechend gibt's diesen Hype. Und die offiziellen Zahlen sagen ja, so um die 40 Millionen Ausländer sind im vergangenen Jahr 2025 als Besucher nach Japan gekommen, ist eine unvorstellbare Menge.
1: Und was sind so die typischen Ziele? Also mir wurde ja Tokio angezeigt, Fuji, aber es gibt ja natürlich auch andere Städte und auch Erinnerungsorte wie Hiroshima. Also erlebt man da auch einen Trend, dass da mehr Leute hinkommen, mehr Touristen?
0: Hiroshima gehört interessanterweise auf jeden Fall zu den Top 10 der größten Reiseziele in Japan. Ich selber bin auch schon ein paar Mal in Hiroshima gewesen und ich kann das sehr gut nachvollziehen, denn diese Stadt hat eben aufgrund ihrer Vergangenheit und des schrecklichen Kriegserlebnisses schon seit jeher viele Touristen angezogen, ist ein großes Touristenziel, wenn auch im Süden Japans gelegen, also sehr weit weg von Tokio zum Beispiel, wo die meisten ja ankommen. Aber dadurch hat Hiroshima einfach viel Erfahrung im Umgang mit Touristen, eine sehr gute Infrastruktur. Die Leute sind auch aufgeschlossen gegenüber Ausländern, so zumindest habe ich das erlebt. Und mitten in der Stadt gibt es den Peace Park, der eigentlich an die schrecklichen Folgen und die Opfer des Atombombenabwurfs erinnert. Aber heute eben eine grüne Oase mitten in der Stadt ist. Das haben andere japanische Großstädte in vergleichbarer Form nicht. Deswegen hat das auch eine besondere Qualität für Touristen. Also ich bin da sehr gern gewesen und trotz dieser tragischen Vergangenheit oder gerade auch deswegen ist Hiroshima eines der wichtigsten Touristenziele in Japan. Aber man merkt daran, es gibt so 2 Handvoll Ziele in Japan, die sehr populär sind. Tokio steht natürlich auf Platz 1, Osaka gehört auch noch dazu und Kyoto gehört auch dazu. Deswegen, das sind natürlich definitiv sehenswerte Ziele. Aber dann hört es auch schon auf, weil viele Leute sich offenbar auch nicht trauen, andere Teile Japans zu erkunden. Und das ist wirklich super schade, weil Japan hat viel, viel mehr zu bieten. Die Konsequenz von dieser Konzentration auf wenige Orte ist eben, dass wir da die negativen Seiten von Tourismus erleben, dass wir starke Überfüllung, dass wir Überbuchung erleben und dass es auch manchmal ablehnende Reaktionen von der Bevölkerung gibt.
1: Da würde ich gerne noch mal ein bisschen näher drauf eingehen. Claudia hat nämlich auch gefragt, ob Touristen in Japan willkommen sind, weil viele Touristen bedeuten ja auch eine gewisse Belastung, ne? Und wie merkt man oder wo vielleicht auch merkt man die negativen Folgen?
0: Also grundsätzlich sind die Touristen in Japan, glaube ich, nach wie vor willkommen. Und für mich gehört zum Japan-Erlebnis überwiegend dazu, dass Leute versuchen, mir zu helfen, mich zu unterstützen, neugierig sind darauf, mich kennenzulernen. Aber ich erlebe auch eine große Scheu. Das hat damit zu tun, dass viele Japaner, leider auch viele jüngere Japaner, nicht so gut Englisch können und wir als Ausländer in den allermeisten Fällen auch ganz wenig Japanisch sprechen. Und deswegen ist die Verständigung schwer und auf der japanischen Seite spüre ich dann da so eine gewisse Scheu. Man will sich nicht in unangenehme Situationen bringen, man will nicht zu Missverständnissen beitragen. Und deswegen geht man dann vielleicht der Unterhaltung mit Ausländern mal lieber ganz aus dem Weg. Das erlebe ich durchaus auch, das ist auch ziemlich weit verbreitet. Aber das darf man nicht als Abneigung verstehen, sondern es ist vielleicht auch manchmal Schüchternheit oder Zurückhaltung, die sich da widerspiegelt. Aber es gibt eben auch konkrete Beispiele, Orte, wo Übertourismus den Japanern richtig auf den Wecker gegangen ist und weitergeht. Und das kann man auch ein Stück weit verstehen. Da gibt es kuriose Beispiele. Du hast den Fuji genannt und der Fuji ist gleich an mehreren Orten ein warnendes Exempel für Übertourismus. Da gab es unter anderem einen Ort in der Nähe des Fuji, wo seit 10 Jahren ein

0: schönes Kirschblütenfest veranstaltet wurde. Fujiyoshi, da heißt der Ort. Und die haben sich in diesem Jahr im Frühjahr entschieden, dieses Fest abzusagen, weil dieser Ort mit 40.000 bis 50.000 Besuchern, Besucherinnen hatte dann am Ende, also im Jahr 2024, täglich 10.000 Gäste. Nur weil man da einen Park aufgemacht hat mit Kirschblüten, das hat sich irgendwie so herumgesprochen.
1: Verselbstständigt.
0: Wahrscheinlich auch in den Social Media. Da waren die Leute überfordert und da haben dann die Verantwortlichen des Ortes gesagt, jetzt können wir unseren Leuten einfach nicht mehr zumuten. Aber wie so häufig in Japan ist das so, es wird dann zwar das Festival da, das gibt es jetzt nicht mehr, aber man kann natürlich trotzdem hinreisen, man kann trotzdem sich unter die schönen Kirschblüten setzen, da gibt es kein Verbot.
1: Und wie ist das denn zum Beispiel auch beim Berg Fuji? Da hatte ich auch gesehen, dass sich da irgendwie große Menschenmassen angesammelt haben, dass man warten musste.
0: Schön ist der Fuji natürlich auch, wenn man ihn von der Ferne aus betrachtet. Und da gibt es so bekannte Orte mit einem wunderbaren Blick auf den Berg und die Schneekrone auf dem Berg und so weiter. Dazu gehört auch ein Ort namens Fuji Kawaguchiko. Und da hat sich vor 2 Jahren etwa ein unglaubliches Spektakel abgespielt, auch ein Beispiel für Übertourismus. Da gab es einen Ort, der von Instagrammern, von Influencern wohl sehr intensiv gezeigt wurde, nämlich kurioserweise einfach nur ein schmuckloser Parkplatz. Aber man kann sich das nicht vorstellen. Dieser Parkplatz, der ist richtig zu einer Berühmtheit geworden, weltweit. Und zwar ein Parkplatz vor einem Supermarkt einer ganz bestimmten bekannten japanischen Kette. Und je nachdem, wie man sich dann vor diesen Supermarkt stellte, sah das dann eben so aus, als würde der Fuji auf dem Dach des Supermarkts stehen. In Wirklichkeit war das viele Kilometer entfernt, aber der thronte quasi so im Hintergrund. Das
1: ist natürlich ein super Foto.
0: Ja, das ist ein super Foto, das haben sich wohl einige gedacht. Und das hat dann mal einer bei Instagram gepostet und haben andere das nachgemacht. Und das ist eben dieser Nachahmereffekt, von dem auch Ariel Lee eben in dem Interviewausschnitt gesprochen hat. Das löst dann so Lawinen und Anstürme aus im Zeitalter von Social Media. Das haben also ein paar Leute gepostet. Schaut mal, ich stehe hier, da ist der Supermarkt mit dem Fuji auf dem Dach. Haha. Und dann haben da viele Leute gesagt, da muss ich unbedingt hin, das sieht da total lustig aus. Und das hat dann zu chaotischen Zuständen in diesem Ort geführt. Da haben wir einen kleinen Einblick.
2: Wenn Sie die Straße überqueren wollen, nutzen Sie bitte den Zebrastreifen. Wenn ich kurz wegschaue, dann gehen die Leute einfach so rüber. Wenn ich mit jemandem spreche, passiert es wieder. Steigen Sie doch nicht hier aus. Wie wollen Sie denn auf den Bürgersteig kommen? Sie sehen doch, dass hier die Busse entlang fahren.
1: Also da war richtig was los, das merkt man ja richtig.
0: Ja, das war eine Szenerie, die war traurig und lustig zugleich. Also der Mann, den wir da gehört haben, das war quasi ein Beschäftigter von der Stadtverwaltung, der versucht hat, die Touristenströme auf der Hauptverkehrsstraße des Ortes einigermaßen zu kanalisieren. Und da haben wir gehört, dass einmal auf dieser Durchfahrtsstraße war da viel los und die Leute haben einfach so mitten auf der Straße geparkt, ausgestiegen, nur weil sie gesagt haben, ah, da ist ja der Supermarkt mit dem Fuji auf dem Dach, da muss ich jetzt unbedingt mal Foto machen. Und Touristen selber haben das, wie die Frau, die wir eben hörten, auch gesagt, es geht eigentlich gar nicht, was hier abgeht. Leute trampeln durch private Gärten, lassen ihren Müll, ihre benutzten Babywindeln überall vor meiner Haustür liegen und so weiter. Das hat alles nicht so die Ausmaße, wie wir das vielleicht kennen, aber es hat genügt, um für ziemlich schlechte Stimmung vor Ort zu sorgen. Und da haben sich dann die Verantwortlichen in dem Ort eine sehr umstrittene Maßnahme einfallen lassen, die dann die Bekanntheit des Ortes sogar noch katapultartig in die Höhe hat schnellen lassen. Sie haben nämlich eine Sichtblende da errichtet.
1: Wenn man jetzt hört, es gibt natürlich gewisse Orte, die sind beliebter bei Touristen. Also da haben ja Japaner und Japanerinnen schon Berührungspunkte mit Touristen. Wie sieht das denn in anderen Gegenden aus? Ist man demgegenüber auch aufgeschlossen?
0: Also in dem Ort, über den wir eben gesprochen haben, da wurde es den Leuten definitiv zu viel, weil sie jeden Tag überschwemmt wurden mit busseweise Besuchern. Aber es gibt eben auch andere Gegenden in Japan, wo das krasse Gegenteil der Fall ist. Da haben wir Orte, wo die Menschen nie einem Ausländer begegnen. Das hat auch damit zu tun, dass es über sehr, sehr lange Zeit keine Zuwanderung nach Japan gegeben hat. Man ist es in Japan einfach nicht so gewöhnt, mit Menschen ausländischer Herkunft umzugehen. Sei es jetzt Migranten und Migrantinnen oder eben Leute, die ihren Urlaub da machen wollen. Lange Zeit wurde Zuwanderung auch verhindert und blockiert. Heute weiß man, dass die Alterung in Japan und der Arbeitskräftemangel dadurch mit verursacht werden. Aber natürlich spielt da vor allem der Geburtenrückgang die Rolle. Und heute bräuchte man eigentlich dringend Arbeitskräfte aus dem Ausland. Aber gleichzeitig gibt es so große Vorbehalte dagegen, dass Menschen aus dem Ausland kommen. Und das betrifft natürlich vor allem die Migration nach Japan, die in der Politik ein ganz heißes Eisen ist. Aber es spielt letztlich auch in den Bereich Tourismus rein. Es gibt eben Gegenden, wo kaum sich mal ein Ausländer hin verirrt, auch Touristen nicht. Und da gibt es durchaus Verwaltungen, die sich wünschen würden, dass da mal ein paar Touris hinkämen. Weil die wollen gerne auch ein Stück abhaben von diesem ganz großen Kuchen, der da in Japan serviert wird, den Einnahmen, die man durch den Tourismus erzielt. Und es gibt eben einige, die profitieren sehr stark davon. Und es gibt andere Gegenden, die werden komplett links liegen gelassen.
1: Probiert man denn auch Touristen in andere Gegenden zu locken irgendwie oder auch zu sagen, hier gibt's ja auch tolle Orte, kommt doch mal bitte dahin?
0: Ja, das wird verzweifelt versucht, aber das ist gar nicht so einfach. Das hat auch mit den sozialen Medien zu tun, weil das, was reproduziert wird, das ahmen die Leute nach. Wir haben es jetzt schon an der einen oder anderen Stelle erwähnt, aber die Leute in der Provinz, die haben gemerkt, wie das Business tickt und die haben Influencer, die Reisetipps in den sozialen Medien geben, auch engagiert und gesagt, hier, wir laden euch ein, gebt doch den Leuten auch mal ein paar Tipps, dass es bei uns auch so schön ist. Und dazu gehört eben auch Ariel Lee, die wir eben schon gehört haben.
3: Ein weiteres Problem ist, dass ausländische Touristen sich wegen des Transport und der Sprachbarriere Sorgen machen. Und mit Unterstützung der lokalen Behörden könnten wir noch mehr Hilfestellungen schaffen, zum Beispiel Touristeninformationszentren. Selbst etwas so Einfaches wie eine Website mit mehr Informationen auf Englisch könnten Touristen beruhigen und ihnen das Gefühl geben, dass sie problemlos in diese Region reisen können. To believe that they
0: can go to this region. Ja, da haben wir also gehört, dass eine in den sozialen Medien sehr aktive Reiseinfluencerin eben kooperiert mit lokalen Behörden. Ein Versuch, die Leute zu ermutigen, auch mal was anderes zu probieren. Aber die Hemmschwelle ist dann natürlich groß. So ein Ticket nach Japan hat man schnell gekauft, aber die Sprache ist fremd, die Umgangsformen sind andere. Da haben die Leute, wie sie eben auch sagte, eine gewisse Scheu auch, mal sich außerhalb der üblichen Pfade zu bewegen. Und das ist dann so die Kehrseite an der Japan-Hype.
1: Genau, das ist dann auch ein bisschen anstrengend, weil man ja dann woanders hin muss, wo nicht so viele Touristen sind. Wir wollen jetzt auch mal über die Politik und Gesellschaft in dem Land sprechen. Seit Oktober 2025 regiert Premierministerin Sanae Takaichi. Und sie ist die erste Frau in diesem Amt in der Geschichte Japans. Und jetzt die Frage auch an dich, wofür steht sie denn politisch?
0: Sie bezeichnet sich selber als eiserne Lady Japans, beziehungsweise sie sagt, dass ihr großes Vorbild Margaret Thatcher, die konservative Premierministerin Großbritanniens, ist. Und das zeigt, wo im politischen Lager sie zu verorten ist. Manche nennen sie nationalkonservativ, weil sie eben das Japanische an sich in der Politik besonders betont, den Nationalstolz hervorhebt, die Errungenschaften Japans hervorhebt. Andere sprechen auch von ultrakonservativ, gerade auch in gesellschaftspolitischen Fragen. Und das zeigt sich in einzelnen Themenbereichen. Das zeigt sich zum Beispiel bei der Frage, ob man nicht eigentlich mal das Namensrecht in Japan modernisieren sollte. Da ist es nämlich so, dass Frauen, wenn sie heiraten, immer noch den Namen des Mannes annehmen müssen. Mhm. Es gibt übrigens auch weiterhin keine offizielle gleichgeschlechtliche Ehe. Und auch was das Kaiserhaus betrifft, zeigt Frau Takaichi eine sehr konservative Haltung. Und die besteht darin, dass Frauen im Kaiserhaus die Thronfolge nicht gestattet ist, obwohl es nur noch sehr, sehr wenige Männer im Moment gibt. Da hat man eine neue Regelung jetzt gefunden, neues Gesetz, das besagt, dass lieber männliche Angehörige früherer adliger Familien in das Kaiserhaus adoptiert werden sollen, um die Situation zu verbessern, um das sozusagen die Personaldecke zu verbessern, als dass man Frauen erlauben soll, Kaiserin zu werden. Das sind alles sehr konservative Programmpunkte, für die Frau Takaichi steht. Gleichzeitig hat sie aber auch eine gewisse Euphorie in der Bevölkerung ausgelöst und auch einen großen Wahlsieg eingefahren dadurch. Einfach durch die Tatsache, dass sie es als Frau, als erste Frau geschafft hat, in diesem kompletten männlich dominierten Politikbetrieb in Japan an die Spitze zu kommen. Das hat sogar dazu geführt, dass Leute angefangen haben, sie wie Fans zu verehren. Man spricht davon Sana Katsu, die Liebe zu Sanae, die Handtasche, die sie immer trägt, übrigens eine ziemlich teure, die war sehr bald ausverkauft. Der Kugelschreiber, mit dem man sie im Fernsehen gesehen hat, war sofort ausverkauft. Das hatte ein bisschen groteske Züge. In letzter Zeit sind aber die Beliebtheitswerte auch wieder ein bisschen runtergegangen.
1: Es ist ja eine Gesellschaft, die schon ja auf Leistung auch getrimmt ist, wo das ja auch wichtig ist. Was macht das denn vielleicht, wenn das jetzt auch noch so eine konservative Premierministerin ist? Man ist eh skeptisch gegenüber Migration. Was macht das auch mit den Menschen?
0: Ja, im Moment sorgt es, habe ich den Eindruck, schon auch für eine gewisse Polarisierung, weil die Leute so langsam merken, was das bedeutet, dass sie eine sehr konservative, an Margaret Thatcher erinnernde Premierministerin haben, denn die Premierministerin ist im Moment dabei, den militärischen Handlungsspielraum von Japan massiv zu erhöhen, den Rüstungshaushalt aufzustocken und auch traditionelle Wertevorstellungen in Frage zu stellen. Japan ist ja auch durch seine Verfassung ein pazifistisches Land. Da steht tatsächlich in der Verfassung in Artikel 9 drin, dass Japan feierlich verzichtet auf die Anwendung von Gewalt, von Krieg, um Interessen international durchzusetzen. Und Frau Takaichi hat einen älteren Plan eines ihrer Vorgänger wieder aufgenommen, die Verfassung überarbeiten zu lassen. Da kann man gespannt sein, was da bei rauskommt, denn dieser Verfassungsartikel und der pazifistische Zuschnitt der Verfassung, der hat durchaus viele Freunde in Japan. Und das sorgt im Moment tatsächlich für politische Unruhe und auch für regelmäßige Demonstrationen in Japan, was eigentlich nicht so zur politischen Kultur in diesem Land dazu gehört.
1: Zu Beginn unserer Folge haben wir auch über den Boom und den Hype um Japan gesprochen. Und wenn man jetzt Japan wirklich verstehen will, was sagst du, wie sollte man sich vorbereiten, um auch Japanerinnen und Japanern jetzt nicht auf den Schlips zu treten? Es gibt ja auch gewisse Verhaltensregeln.
0: Ja, das ist eine Befürchtung, die ich immer wieder höre. Wir wollen ja auch nichts falsch machen, so nach dem Motto. Irgendwie ist das auch in den Köpfen vieler Leute drin. Ich sag mal, so viel anders als in Deutschland ist das auch nicht. Natürlich sind Japaner genervt, wenn, wie geschehen, Touristen mit riesigen Lautsprecherboxen in der U-Bahn stehen.
1: Da sind wir aber auch genervt.
0: Musik abspielen, das wären wir in Deutschland wahrscheinlich auch. Japaner sind genervt, wenn in Kyoto, wo es auch ein Stadtviertel gibt, wo die Geishas zu Hause sind, also japanische Künstlerinnen, wenn die von Amateurfotografen auf Schritt und Tritt fotografiert und bedrängt werden, da sind dann Leute empört und genervt. Wenn man auf solche Aktionen verzichtet, dann hat man auch keine Gegenreaktionen zu befürchten. Manchmal macht man natürlich schon was falsch und das geht mir auch so. Also im japanischen Restaurant kann das durchaus sein, dass man da vielleicht schon am Eingang die Schuhe auszieht, wenn man reinkommt. Nicht überall, aber kommt durchaus vor. Oder vor der Toilette nochmal extra Hausschuhe anziehen muss oder so. Ganz andere Hygienevorstellungen und Sauberkeitsvorstellungen, als wir das in Deutschland haben. Also da hätte ich jetzt nicht so große Angst, was falsch zu machen. Es gibt immer ein erstes Mal, das ist klar. Aber wenn man jetzt so eine Reise plant, sollte man vielleicht nicht so den Fehler machen, den offenbar viele Leute machen. Etwas, was irgendjemand auf Instagram oder anderen Kanälen gepostet hat, für bare Münze zu nehmen und sagen, das will ich jetzt auch mal unbedingt sehen. Vielleicht mal ein bisschen genauer hingucken, wer hat das denn gepostet? Ist das jemand, der tatsächlich in Japan lebt oder da schon öfter war? Oder ist das auch eigentlich nur ein ganz normaler Tourist, der so tut, als würde er sich da auskennen?
1: Danke, Ulrich, dass du uns nochmal den Hype um Japan erklärt hast und mir auch auf jeden Fall das Land viel näher gebracht hast. Danke und dass du auch die Fragen von den Usern bei Instagram beantwortet hast. Danke dir.
0: Sehr gern, freut mich.
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1: 8 Uhr. Angespannte Lage bei Waldbrand im Grenzgebiet zu Belgien. Polizei ermittelt wegen Tötungsdelikten in Hessen. Medaillen für deutsche Leichtathleten und Schwimmer. Das Wetter, Sonne, Wolken, später Schauer und Gewitter bei bis zu 33 Grad. Mein Name ist Andreas Gerlach. Guten Morgen. Der Waldbrand im belgischen Naturschutzgebiet Hohes Venn an der Grenze zu Deutschland breitet sich weiter aus. Deshalb wächst die Sorge in der Stadt Monschau in Nordrhein-Westfalen. Mehrere tausend Einwohner sind aufgerufen, bis 10 Uhr vorsorglich ihre Häuser und Wohnungen zu verlassen. ARD-Reporter Frank Werner.
2: Die Flammen haben sich durch das Moorgebiet im Hohen Venn bis auf wenige Kilometer an deutsche Siedlungen herangearbeitet. Die Fläche, die in Belgien brennt, war bis zum Abend schon fast 10-mal so groß wie das Waldbrandgebiet in Hürtgenwald. Dort gab es am Abend vorsichtige Entwarnung. Die Menschen aus dem evakuierten Ortsteil Gai durften wieder in ihre Häuser zurück. Bis die Flammen im Hürtgenwald endgültig aus sind, werden nach Einschätzung der Feuerwehr aber noch einige Tage vergehen.
1: Kein Migrantenansturm auf Ceuta. Nach neuen Aufrufen in den sozialen Medien haben mehrere hundert Menschen gestern versucht, in die spanische Exklave zu kommen. Sie wurden aber von Sicherheitskräften auf marokkanischer Seite abgefangen. Sowohl Spanien als auch Marokko hatten mehr Polizei und Militär im Einsatz. Bürgermeisterwahl in Südhessen beginnt. In Bensheim gibt es 6 Kandidaten für den Chefposten im Rathaus. Die amtierende Bürgermeisterin Christine Klein tritt mit 71 Jahren nicht noch einmal an. HR-Reporterin Anna Vogel.
3: Wie soll mit der angespannten Haushaltslage umgegangen werden? Welche Ideen gibt es für die Innenstadt von Bensheim und was kann zum Beispiel für Kinder und Jugendliche getan werden? Das sind einige der Schwerpunkte aus dem Wahlkampf. 2 der 6 Kandidaten treten dabei offiziell für Parteien an. Camilo Torre für die CDU und Stefan Juchems für die Grünen. Die anderen 4, Harry Hegenbart, Justin Arnold, Matthias Pentecker und Kevin Bösel, sind Einzelbewerber.
1: In Hessen ermittelt die Polizei wegen gewaltsamer Todesfälle. In Melsungen in Nordhessen soll ein 74-jähriger Mann seine 75 Jahre alte Ex-Frau getötet haben und anschließend sich selbst. Außerdem hat die Polizei in Künzell in Osthessen einen 46-jährigen Mann festgenommen. Er soll einen 72 Jahre alten Verwandten getötet haben. Außerdem habe er eine Frau angegriffen und schwer verletzt. Die Hintergründe sind noch unklar. Bei der Leichtathletik-EM hat es weitere Medaillen für Deutschland gegeben. Der Mainzer Julian Weber holte sich den Titel im Speerwerfen. ARD-Sportreporter Martin Roschitz.
4: Es ist das 2. Gold für Julian Weber nach dem EM-Titel 2022. Silber und damit die erste große internationale Medaille für Youngster Nick Thum. Die nächste deutsche Silbermedaille holte die 4x100-Meter-Staffel der Männer. Kevin Kranz, Marvin Schulte, Heiko Gussmann und Lukas Ansar-Pepra liefen im Finale überraschend auf Platz 2. Nur Großbritannien war schneller.
1: Medaillen auch bei der Schwimm-EM. Die deutsche Mixed-Staffel hat über 4x200 Meter Freistil überraschend Silber geholt. Vorher hatte Johannes Liebmann über 1500 Meter Freistil einen neuen Weltrekord aufgestellt und die Goldmedaille gewonnen. Und das waren die Nachrichten. Das Wetter. Heute ein Wechsel aus Sonne und Quellwolken. Ab dem Nachmittag vor allem im Süden zum Teil heftige Schauer oder Hagel sowie Gewitter bei 24 bis 33 Grad. Zeitweise kann es auch Sturmböen geben. In der kommenden Nacht mal aufgelockert, mal klar. Anfangs noch örtlich Schauer oder Gewitter bei 18 bis 12 Grad. Morgen mehr Wolken als Sonne, örtlich Regen, nur noch 19 bis 26 Grad. Die weiteren Aussichten: am Dienstag erst sonnig, später wolkig und zeitweise Regen bis 25 Grad. Am Mittwoch viele Wolken und Regen bis 24 Grad. Die Zeit 8.04 Uhr.
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1: Vorsicht auf der A7 Würzburg Richtung Fulda. Zwischen Bad Brückenau-Volkers und Fulda-Dreieck liegen Gegenstände auf der Fahrbahn. A7 Fulda Richtung Kassel zwischen Homberg-Efze und Malsfeld. Bergungsarbeiten im Baustellenbereich. Der rechte Fahrstreifen ist gesperrt. A60 Mainz Richtung Rüsselsheim zwischen Ginsheim-Gustavsburg und Mainz-Spitz-Dreieck. Bergungsarbeiten auf dem linken Fahrstreifen.
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5: Mit Isabel Alfenrath, guten Morgen. Monschau, wunderhübsches Städtchen in Nordrhein-Westfalen und das Naturschutzgebiet Hohes Venn. Hier brennt es. Die Behörden warnen die Menschen in Monschau jetzt vor, dass sie womöglich heute evakuiert werden müssen. Das Feuer im Naturschutzgebiet Hohe Venn bereitet sich aus. Das Gebiet erstreckt sich über Belgien und Deutschland. Auf der belgischen Seite brennen jetzt so geschätzt 2700 Hektar. Das ist eine Fläche, die ist doppelt so groß wie der Frankfurter Flughafen. Vom WDR war Arndt Lorenz die ganze Nacht in Monschau und auch unterwegs im belgischen Eupen. Er schätzt die Lage dort für uns ein.
6: Die ganze Nacht sind im Minutentakt Traktoren und Lkw mit großen Tankanhängern ins Hohe Venn hineingefahren. Sie versorgen die Feuerwehrkräfte mit Löschwasser, das mühsam von weit weg herangeschafft werden muss. Nach Angaben der Behörden werden die Löscharbeiten Tage oder sogar Wochen dauern. Der Brand war Freitagnachmittag in der Nähe des Aussichtspunktes Parc Michel ausgebrochen. Laut der Provinz Limburg ist es einer der größten Brände in Belgien seit vielen Jahren.
5: Monschau ist ein sehr schönes altes Städtchen mit ganz vielen alten Bauten, Fachwerkhäusern. Die Menschen hier wurden jetzt vorgewarnt, sie sollen sich auf Evakuierungen vorbereiten.
6: Das Lagezentrum der Städteregion Aachen und die Stadt Monschau warnen vorsorglich vor. Denn das Feuer, das könnte sich auch über die Grenze hinweg auf deutsches Gebiet ausbreiten. Etwa 4000 Einwohner der Ortsteile Kalter Herberg und Mützenich entlang der belgischen Grenze müssten dann mit Evakuierungen rechnen. Einige Bauernhöfe haben begonnen, ihre Wiesen und Böschungen mit Wasser aus ihren Löschtanks zu besprühen. So soll ein Übergreifen der Flammen auf Stallanlagen verhindert werden. In Belgien mussten wegen des Brandes bereits mehrere hundert Menschen ihre Wohnungen verlassen.
5: Arndt Lorenz war das, Reporter vom WDR, zur aktuellen Lage in Monschau und Belgien. Er hat auch mit Dieter Esser gesprochen, ein Landwirt im Monschauer Ortsteil Vennhof. Er betreibt einen Hof mit 200 Rindern und seit gestern Nachmittag bereitet er sich und sie auf eine mögliche Evakuierung vor.
7: Ich habe zuerst mal den Aufruf von der Stadt Monschau in meinen Status gesetzt und mal abgewartet, was passiert. Und dann kamen eigentlich sehr viele Anrufe und Leute, die einfach schreiben oder anrufen. Ich kann Tiere unterbringen, du kannst die Kühe zu mir bringen, du kannst die Rinder zu mir bringen. Also da bin ich manchmal sehr erstaunt über die Hilfsbereitschaft.
5: Ja, Dieter Esser muss jetzt gucken, wo er seine Rinder unterbringen kann, falls es zu Evakuierungen kommt. Im Hürtgenwald, da gibt es gute Nachrichten. Das Feuer hier ist unter Kontrolle. Die Bewohner von Hürtgenwald-Gai konnten gestern Abend spät wieder in ihre Häuser. Michael Herperz konnte seine 80-jährige Mutter nach Hause bringen.
8: Wir haben am heutigen Abend meine Mutter nach Hause gebracht, nach anderthalb Tagen jetzt. Und die sind jetzt froh, dass sie zu Hause sind. Die Untermieter haben wir dann auch mitgenommen. Die waren bei uns alle untergebracht mit insgesamt noch 6 Katzen.
5: Heute sollen auch schon Einsatzkräfte abgezogen werden. 1000 Feuerwehrleute verbleiben dann dort, damit sie die Glutnester unter Kontrolle halten. Zum Glück spielt da jetzt das Wetter dort auch mit.
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5: 8:08 haben wir es. Im südlichen Afrika, da gibt es Länder wie Botswana und Namibia, denen geht es gerade recht gut. Sie sind politisch und wirtschaftlich stabil. Südafrika kämpft hingegen mit einem schwachen Wirtschaftswachstum und fremdenfeindlichen Spannungen. Heute beginnt der 46. Gipfel der Entwicklungsgemeinschaft im südlichen Afrika. Die Southern Development Community kommt an der Ostküste Südafrikas in Durban zusammen. Südafrika übernimmt jetzt den Vorsitz für ein Jahr, was aber von den anderen afrikanischen Staaten kritisch gesehen wird, vor allem auch wegen der Lage selbst vor Ort. Stefan Überbach.
9: Für den Gastgeber wird das kein einfacher Gipfel, denn Südafrika muss sich den Vorwurf gefallen lassen, Migrantinnen und Migranten aus Nachbarstaaten, aus Partnerländern der SADC-Gemeinschaft nicht gut genug zu schützen. In den vergangenen Monaten gab es in Johannesburg, Kapstadt, Pretoria und anderen Regionen des Landes immer wieder Proteste gegen illegale Zuwanderung, die teilweise in offene Gewalt gegen Fremde umgeschlagen sind. Zehntausende Menschen aus Ländern wie Simbabwe, Mosambik oder Malawi haben aus Angst um Leib und Leben Südafrika inzwischen fluchtartig verlassen. Staatspräsident Cyril Ramaphosa hat die Spannungen im Vorfeld des SADC-Gipfels so offen angesprochen wie noch nie.
10: As South Africans, we are deeply concerned and ashamed.
9: Als Südafrikaner sind wir zutiefst besorgt und beschämt darüber, dass Staatsangehörige anderer Länder in den vergangenen Monaten Diskriminierung und Misshandlungen ausgesetzt waren und sogar unter Androhung von Gewalt gezwungen wurden, das Land zu verlassen. Wir können nicht auf Gipfeltreffen Integration predigen und auf den Straßen unserer Länder Ausgrenzung praktizieren.
10: Exclusion in the streets of our countries.
9: Beim SADC-Gipfel will die südafrikanische Regierung trotz der Ereignisse im eigenen Land als Führungsmacht auftreten und für regionalen Zusammenhalt werben. Allerdings sind die diplomatischen Verwerfungen noch längst nicht ausgeräumt, auch weil Südafrika Schadenersatzforderungen ausgereister Migranten eine Absage erteilt und sich stattdessen die Kosten erstatten lassen will, die bei der Abschiebung zehntausender Ausländer entstanden sind. Das Thema Migration dürfte beim SADC-Treffen also eine zentrale Rolle spielen. Dabei will Südafrikas Staatschef Ramaphosa eigentlich über ganz andere Themen sprechen, nämlich vor allem über die wirtschaftliche Ausrichtung der Region in den nächsten Jahren unter der Überschrift Vision 2050. Unter anderem wollen die Länder im südlichen Afrika keine reinen Rohstofflieferanten mehr sein, sondern ihre Ressourcen wie seltene Erden, Gold oder Diamanten für eine eigene industrielle Revolution nutzen.
10: It is rather sad that we mine ore here.
9: Es ist wirklich traurig, dass wir hier Erz abbauen und kurze Zeit später holen wir genau dieses Erz wieder zurück, nur in einer anderen Form und kaufen es zu einem höheren Preis. Was unseren Kontinent verlassen sollte, sind die Endprodukte, die wir mit hoher Wertschöpfung verkaufen können.
10: That we will sell at good value.
9: Beim Gipfel soll es deshalb um Industriepolitik, Energieversorgung und regionale Infrastruktur gehen. Mehr afrikanische Eigenständigkeit statt Abhängigkeit von ausländischen Geldgebern, das ist das Ziel. Auch im Gesundheitsbereich, wo gerade die USA und andere ihre Finanzhilfen gekappt haben. Mit drastischen Konsequenzen, gerade für Länder im südlichen Afrika, die besonders unter hohen HIV-Infektionsraten leiden und sich bislang bei den AIDS-Behandlungs- und Vorbeugeprogrammen auf Geld aus Washington und anderswo verlassen haben. Und schließlich soll in Durban auch über die Sicherheit in der Region gesprochen werden, etwa über den blutigen Konflikt in der Demokratischen Republik Kongo oder den islamistischen Terror im Norden von Mosambik. Denn ohne Frieden und Stabilität, davon ist nicht nur Gipfelgastgeber Ramaphosa überzeugt, bleiben die hochfliegenden Pläne der Vision 2050 eine leere Formel.
5: Stefan Überbach hat über den Start des SADC-Gipfels berichtet. Morgen starten die Gespräche, heute ist der offizielle Beginn. 7:45 haben wir es und Sie hören HR Info und SWR aktuell. Ein befürchteter neuer Ansturm auf Ceuta ist ausgeblieben. In den sozialen Medien hatte es wieder Aufrufe gegeben, die marokkanische Grenze zur spanischen Exklave zu überschreiten. Die spanischen und marokkanischen Behörden hatten aber vorher ihre Sicherheitsvorkehrungen deutlich verstärkt. Darüber sprechen wir mit unserer Korrespondentin Franka Welz. Franka, wie ist denn die Lage vor Ort? Wie ist die Nacht verlaufen und wie viele Menschen haben versucht, nach Ceuta zu kommen?
11: Also die Nacht verlief vergleichsweise ruhig. In Ceuta hatten wir weiterhin viel Polizei- und Militärpräsenz auch in der Stadt. Vor Supermärkten standen gestern Soldaten in Uniform, wohl vor allem auch ein Signal an die Bevölkerung, dass es keinen erneuten Kontrollverlust geben wird. Und es haben halt einige hundert es tatsächlich versucht, nochmal über die Grenze zu kommen. Das dürften aber mehrheitlich Menschen aus afrikanischen Ländern südlich der Sahara gewesen sein. Und die wurden aber zunächst einmal insbesondere von Marokko sehr rigoros aufgehalten. Und so gesehen ist der befürchtete Andrang komplett ausgeblieben.
5: Du hast es gerade schon gesagt, es gab auch Festnahmen in Rabat. 111 Migranten ohne Papiere wurden da festgenommen. Ist die marokkanische Polizei jetzt dabei, jede Grenzüberschreitung zu verhindern?
11: Also ich sag mal so, die haben ja schon, Marokko hat ja schon ein Großaufgebot an Sicherheitskräften, aber auch Militärangehörigen damit befasst, im Grunde jeglichen irregulären Grenzübertritt von vornherein unmöglich zu machen. Das beinhaltet eben auch Kontrollen, Personenkontrollen auf Zufahrtswegen in Richtung Grenze, wo Leute erklären sollen, was sie da eigentlich wollen. Und das, was wir gestern zumindest in Teilen mitbekommen haben, ist, dass bei aktuellen Versuchen von Gruppen die Grenze zu überqueren, da auch nicht zimperlich vorgegangen wurde. Da sollen auch Tränengas und Schlagstöcke zum Einsatz gekommen sein. Und das zeugt schon dafür, dass Marokko in diesem Fall zumindest demonstriert hat, wenn wir wollen, können wir das durchaus quasi hermetisch absiegeln.
5: Wie wird die Seite von spanischer Seite gesichert?
11: Also da jetzt, wir haben momentan noch ein wirklich sehr extrem erhöhtes Kontingent von Sicherheitskräften in der Stadt. Also das sind Militärs, das sind Polizeieinheiten, das ist Guardia Civil, zum Teil auch mit Verstärkung vom Festland. Und außerdem sollen halt die Grenzanlagen, die ja ohnehin schon zu den bestgesicherten der Welt gehören, das dürfen wir auch nicht mal unterschlagen. Das ist ja nicht so, dass das hier vorher offen war, sondern da gibt es schon große Zäune, da gibt es schon Formeliergräben. Man hat jetzt noch eine schwimmende Barriere ins Meer installiert vor Ceuta, aber auch vor Melilla, der zweiten spanischen Exklave in Nordafrika. Und es stehen jetzt weiterhin momentan noch gepanzerte Fahrzeuge an der Grenze bereit auf spanischer Seite. Aber das ist natürlich alles nicht nachhaltig. Ne? Das wird sich ja nicht aufrechterhalten lassen. Das kostet, man will ja gar nicht darüber nachdenken, was das alles kostet. Und ist natürlich auch weder für die Grenzsicherung noch für das grundsätzliche Problem der europäischen Migrationspolitik ist es einfach keine nachhaltige Lösung, was hier gerade passiert.
12: Meta und TikTok haben Anfang der Woche gesagt, dass sie Posts zu Grenzübertritten nach Spanien überprüfen lassen wollen. Jetzt gab es wieder einen Aufruf, nach Ceuta zu kommen. Sind die Versprechen der Social-Media-Konzerne nichts wert oder ist es einfach schlicht nicht möglich, jeden Aufruf zu löschen?
11: Also ich sag mal so, man, es ist ja immer ganz interessant zu sehen, wozu diese Plattformbetreiber fähig sind, wenn es sie interessiert. Gleichzeitig muss man der Fairness halber aber auch sagen, dass es ja wirklich ein bisschen ein Versuch ist, die Schlangenhäupter der Medusa abzuschlagen. Also für jeden Post oder jeden Fake-Account, den man stilllegt, kommen ja 10 neue. Also deshalb muss man da, glaube ich, um fair zu bleiben, auch sagen, es ist tatsächlich eine große Herausforderung. Und es geht jetzt halt vor allen Dingen auch darum zu sehen, welche Akteure da eigentlich im Hintergrund am Werke sind und diese wirklich groß angelegten Kampagnen dann auch starten.
12: Vielen Dank. Franka Wels, unsere Korrespondentin in Spanien, hat uns die Lage in Ceuta erläutert.
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12: In Berlin war es gestern auch heiß. Dort waren 35 Grad. Das hat die Raver aber überhaupt nicht abgeschreckt. Rave the Planet war gestern. Das ist der Nachfolger der Love Parade. Die Techno-Demo hat zum 5. Mal stattgefunden. Die Raver haben demonstriert für Frieden, Zusammenhalt und den Schutz der Techno-Kultur. RBB-Reporterin Jule Lippig ist mitgezogen.
13: Nassgeschwitzte Shirts, leere Bierdosen am Straßenrand und glückliche Gesichter. Trotz 35 Grad tanzen beim Rave the Planet zehntausende Menschen zu elektronischer Tanzmusik. Unter dem Motto Imagine Love zog die 5. Auflage der Demonstration durch den Tiergarten. Über die Vision des Umzugs DJ und Geschäftsführer Dr. Motte.
14: Schon 1989 zur ersten Love Parade war klar, wenn wir die Love Parade jedes Jahr in Berlin wiederholen, werden andere Menschen inspiriert, in ihrer Stadt oder in ihrem Land auch eine Technoparade umzusetzen. Und vielleicht könnten in der Zukunft dann in allen Ländern Technoparaden stattfinden. Und vielleicht könnten dann irgendwann alle Menschen dort gemeinsam miteinander tanzen.
13: Eröffnet wurde die Parade mit einer Schweigeminute für die Opfer des mutmaßlich islamistischen Anschlags am Rande des CSD vor 3 Wochen. Im Anschluss hielten die Veranstalter des Umzugs gemeinsam mit dem CSD Berlin und dem Karneval der Kulturen die Auftaktsrede. In dieser forderte CSD-Vorstand Julia Mioska die Demonstrierenden auf, Haltung zu zeigen.
15: Meine Gedanken sind bei den Opfern, ihren Familien und ihren Freundinnen. Und dennoch lasse ich es mir nicht nehmen, heute hier gemeinsam mit euch zu stehen und ein Zeichen zu setzen. Ein Zeichen für eine freie, vielfältige, solidarische Gesellschaft.
13: Das zeigten auch die vielen Regenbogenflaggen und Solidaritätsbekundungen auf dem Umzug. Einige Teilnehmende äußerten im Vorhinein Sicherheitsbedenken. Für andere stellte sich die Frage, ob sie auf dem Rave the Planet tanzen gehen, nicht. So auch für Felina aus Berlin. Sie war am Abend des Anschlags auf dem CSD und kam trotzdem zum Rave the Planet.
16: Beim CSD waren wir auch eine halbe Stunde, bevor das passiert ist, waren wir noch an dieser Ecke. Und dann ist es passiert, als wir auf dem Weg nach Hause waren. Und ich habe das erst so richtig danach realisiert. Aber es war für mich keine Frage, herzukommen. Umso mehr Leute hierher kommen, desto mehr zeigen wir haben keine Angst. Wir machen trotzdem unser Ding weiter. Wer kann kommen, wer wer möchte und wir lassen uns hier nicht aus dem Konzept bringen.
13: Für die Sicherheit waren rund 1500 Einsatzkräfte in 3 Schutzzonen rund um die Strecke im Einsatz. Insgesamt spricht die Polizei Berlin von einem störungsarmen Verlauf. Auch die Feuerwehr berichtet von einem ruhigen Abend. Einzig die Temperaturen machten einigen Techno-Fans zu schaffen. Umso mehr freuten sie sich über die nasse Abkühlung eines Wasserwerfers der Polizei.
17: 3, 2, 1, Wassermarsch.
12: Okay, da kriegen die Wasserwerfer der Polizei mal eine ganz neue Rolle auf der Demo.
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12: Erfolg auf ganzer Linie. Johannes Liebmann hat im Mai erst sein Abi gemacht und jetzt ist er auch Schwimm-Europameister im 1500 Meter Freistil. Liebmann ist gerade mal 19 Jahre alt und neben dem Abi und der Goldmedaille hat er jetzt auch noch einen Weltrekord in der Tasche. So schnell war er nämlich. Sportreporterin Patricia Preis war in diesem tollen Moment gestern Abend mit dabei.
18: Johannes Liebmann konnte es selbst kaum glauben, als er auf die Anzeigetafel in der Pariser Schwimmarena blickte. Gold und Weltrekord über die 1500 Meter Freistil. Ganz schön viel zu verarbeiten für den erst 19 Jahre alten Abiturient.
19: Für mich passt es noch nicht ganz zusammen. Ich bin mega, mega glücklich. Besser hätte es wirklich nicht laufen können.
18: Für ihn war es ein Rennen gegen die Zeit. Konkurrenz hatte der Magdeburger nicht. Von Anfang an schwimmt Johannes Liebmann vor der Weltrekordzeit, getragen von den 5000 Zuschauern, die das Spektakel in Paris mitverfolgen und ihn von den Rängen zujubelten. Und seine Rennen Taktik klingt dabei erstmal simpel. Vorne so schnell angehen, dass ihn keiner mehr einholt.
19: Das hat am Ende auch echt wehgetan, weil als ich dann eben die Zuschauer stehen gesehen habe, mich anfeuern gesehen habe, eben noch auf den letzten paar hundert Metern, hatte ich gedacht, okay, keine Ahnung, ich muss jetzt schnell schwimmen. Es funktioniert anscheinend, so wie ich es mir vorgestellt habe.
18: Und wie gut. Fast 4 Sekunden schwimmt Johannes Liebmann unter dem Weltrekord. Schneller als damals. Der US-Amerikaner Bobby Finke bei seinem Olympiasieg 2024. Ebenfalls in Paris. Auch sein Magdeburger Trainingskollege Oliver Klemet, der mit im Finale schwamm und Dritter wurde, ist beeindruckt.
20: Ja, unglaublich. Es hat sich so ein bisschen angedeutet im Training, dass es schnell werden kann, dass es so schnell wird. Das war ja deutlich, deutlich unter Weltrekord. Sehr gut verdient, trainiert sehr fleißig. Fragt sehr viel nach bei uns Älteren. Und auch wenn die Leistungen jetzt so sind, dass er, sag ich mal, der neue Superstar ist, wenn man das so sagen kann, dann ist er immer noch wirklich sehr schüchtern und vorbildlich.
18: Seit 3 Jahren trainiert der neue Weltrekordhalter Johannes Liebmann in Magdeburg mit den Olympiasiegern und Weltmeistern wie auch Florian Wellbrock, in dessen Fußstapfen der neue Schwimmstar nun tritt. Denn das letzte EM-Gold gab es für Wellbrock 2018 in Glasgow. Logisch, dass das Handy von Liebmann nach diesem Erfolg nur noch klingelt.
19: Ich habe viele Nachrichten auf meinem Handy bekommen. Ich habe mein Handy aber jetzt größtenteils noch ausgelassen. Ich habe meiner Freundin geschrieben, Nachrichten von meiner Familie gelesen. Sehr, sehr viel Positives natürlich. Ich bin einfach mega happy, dass ich so viel Unterstützung habe. Das bringt mich auch einfach weiter.
18: Viel weiter kann es für den jungen Schwimmstar eigentlich kaum noch gehen. Und das dank der Familie und der Magdeburger Medaillenschmiede von Bundestrainer Bernd Berghahn.
12: Am Anfang so viel Gas geben, dass einen keiner mehr einholen kann. Gute Strategie, Strategie von Johannes Liebmann. Er kann heute feiern, er ist Europameister mit gerade mal 19. Wir holen gerade aber nicht nur in Paris Gold, auch das englische Birmingham wird zur Goldgrube für die Deutschen. Da ist gerade die Leichtathletik-Europameisterschaft und das deutsche Team hat schon 4 Goldmedaillen gewonnen. Die letzte gab es gestern, ganz spät abends, für den Speerwerfer Julian Weber, Sportreporterin Claudia Hohl. Über den Mann, der 90,4 Meter geschafft hat zu werfen.
21: Im allerletzten Versuch, als es eigentlich keiner mehr für möglich hält, haut Julian Weber noch mal richtig einen raus.
22: Das kennen Sie, das Getrippel auf der Stelle. Mittlerweile die Sonnenbrille weggelegt, die braucht ja jetzt kein Mensch mehr. Und jetzt schnell und weit und möglichst jenseits der 83, 84 oder 85 Meter.
21: Weber weiß es sofort.
23: Ja, man spürt das ja sofort.
22: Speer ist sehr gut unterwegs, ist hoch, ist weit. Da kommt er gar nicht mehr runter. Der kommt nicht mehr runter. Jetzt ist er runter. Jetzt ist er runtergekommen. Was für ein Wurf.
21: Julian Weber jagt den Speer auf 90,40 Meter.
22: Weber schlägt sich beide Hände an die Seiten. Breitet seine Riesenarme aus und schreit und wir schreien mit Ja!
23: Ja, keine Ahnung, was da abgegangen ist. Ich habe auch Kieferschmerzen vom Schreien.
21: Alles muss raus.
23: Ja, da war so viel Frust, teilweise auch Wut und So viel war in diesem Wurf drin und ich habe das alles rausgelassen und ich bin einfach so froh, dass das so gut geklappt hat.
21: Und ein bisschen Mitschuld an Webers Wahnsinnswurf ist er, Nick Tum. Bei seiner ersten EM wirft er sich im fünften Versuch völlig überraschend in Führung. Weber plötzlich nur noch Zweiter.
23: Klar, der Nick hat mich dann auch noch mal so ein bisschen aufgeweckt, glaube ich. Hat einen geilen Wurf gemacht und mich natürlich ein bisschen geärgert. Und dann habe ich gedacht, jetzt erst recht.
21: Nick Tum kann nicht mehr kontern, läuft nur noch wenige Schritte, schmeißt den Speer dann einfach ein paar Meter weit weg und legt sich erschöpft und fassungslos auf die Bahn.
1: Ich hatte so Krämpfe in den Waden und das hat man auch im Sechsten gesehen. Ich konnte nicht mehr anlaufen, ging nichts mehr.
21: Keine komplizierten Fragen bitte, scherzt der Pressesprecher des deutschen Teams in der Interviewzone. Tum ist fix und fertig.
1: Ich bin sprachlos, ich weiß nicht, was passiert ist. Bin nur glücklich, das kann sich beschreiben.
21: Julian Weber dagegen mit seiner mittlerweile dritten EM-Medaille hat an diesem Abend einfach mehr. Mehr Erfahrung, mehr Meter und auch mehr Worte.
23: Oh, so ein geiles Gefühl. Ich bin einfach so froh, dass das im letzten Versuch dann auch so gut geklappt hat. Und ich habe bewiesen, dass ich auch mentales Biest sein kann und im letzten Versuch alles einfach reingelegt und geschafft.
2: Geschafft. Die Leichtathletik-EM endet heute. Es gibt aber heute noch einiges zu sehen. Natürlich alles live im Ersten. Viel Spaß dabei. Wer lieber ins Kino geht, für den ist natürlich interessant, welche Filme demnächst bei uns in unseren Kinos laufen könnten. Und dafür ist natürlich auch spannend, welche ausgezeichnet werden. Gerade läuft das Filmfestival Locarno und ein goldener Leopard ist gerade unterwegs aus der Schweiz nach Rumänien. Es gab nämlich bei dem Wettbewerb einige Beiträge mit deutscher Beteiligung und der Hauptpreis war dann aber doch für viele Beobachter eine rumänische Überraschung.
3: Gran Premio del Festival della città di Locarno. This is the big moment.
4: We are proud, very proud, to award the Pado d'Oro to You Don't Belong Here by Florin Serban.
24: Riesenapplaus im Kino Grand Rex am Ende des elftägigen Filmfestivals von Locarno. Der Goldene Leopard, der Hauptpreis, geht an den aus dem westrumänischen Reșița stammenden Regisseur
3: Florin Serban.
24: Für seine Produktion You Don't Belong Here, Originaltitel Nu este locul tău aici, ins Deutsche übersetzt, hier ist nicht dein Platz. Ausschnitt aus dem preisgekrönten Film. Jugendliche schlagen mit Baseballschlägern auf geparkte Autos, darunter der Sohn eines alleinerziehenden Vaters. Die Beziehung gilt als zerrüttet. Die Geschichte wird sehr subtil erzählt und jetzt der goldene Leopard. Diese Auszeichnung mit dem goldenen Leoparden, sagt Regisseur Florin Serban im ARD-Interview, bedeutet ihm enorm viel. Und vielleicht zu seiner Hoffnung sorge die Auszeichnung in seinem Heimatland Rumänien für eine Art Weckruf. Wenn wir nicht Acht geben, wird es schwierig mit dem rumänischen Film in Zukunft. Bei uns versiegen die Geldquellen für gute Filme. Förderungen werden zusammengestrichen und wenn es so weitergeht, steht der rumänische Film so in 1,5 Jahren ohne Geld da.
25: De un an jumătate noi nu mai avem concursuri de cinema în România și nu se mai finanțează filme românești.
24: Da mag der goldene Leopard, der nun nach Rumänien geht, ein willkommener Akzent dagegen sein.
26: I want to dedicate this hour to our LGBTQ community in Brazil.
24: Ich möchte diese Stunde der LGBT-Community in Brasilien widmen, also der Gemeinschaft der Schwulen und Lesben dort. Halte zusammen, ruft der brasilianische Filmemacher Matheus Farias dem Publikum zu, der gemeinsam mit seinem Landsmann Enoch Carvalho mit dem Preis der Jury, der zweitwichtigsten Auszeichnung in Locarno, bedacht worden ist. Beide haben den Film The Riverbank, das Flussufer, auf den Weg gebracht, eine deutsch-brasilianische Gemeinschaftsproduktion, die eine schwule Liebesgeschichte im brasilianischen Recife erzählt. Eine Liebesbeziehung, die dort aber auf geringe gesellschaftliche Resonanz stößt, vielmehr geächtet, ja geradezu bekämpft wird. Sich zurechtfinden in sich wandelnden Gemeinschaften. Das trifft auch auf diesen Film zu.
27: Also in dem Film geht es um die 11-jährige Lou, die mit ihrem Vater und ihrem älteren Bruder zusammen den Tod von dem Vater vortäuschen, damit die Bilder, weil er Künstler ist, wieder Bekanntheit bekommen. So ein bisschen wie bei Van Gogh.
24: Schildert Marlene Wallin, die in der Filmakademie Baden-Württemberg in Ludwigsburg studiert hat, den Inhalt ihres Spielfilmdebüts Paradeisa. In Locarno wurde Paradeisa prompt mit einem Spezialpreis für Kinderfilme ausgezeichnet. In der Jury saßen dann ausschließlich Mädchen und Jungen zwischen 11 und 15 Jahren.
2: Thomas Wagner vom Filmfestival in Locarno. Es gab auch Preise für deutsche Filme. Wann die ins Kino kommen, steht noch nicht fest.
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8: Um 8.30 Uhr mit Andreas Gerlach. Guten Morgen. Der Waldbrand im belgischen Naturschutzgebiet Hohes Venn an der Grenze zu Deutschland breitet sich weiter aus. Deshalb wächst die Sorge in der Stadt Monschau in Nordrhein-Westfalen. Mehrere tausend Einwohner sind aufgerufen, bis 10 Uhr vorsorglich ihre Häuser und Wohnungen zu verlassen. ARD-Reporter Frank Werner.
9: Die Flammen haben sich durch das Moorgebiet im Hohen Venn bis auf wenige Kilometer an deutsche Siedlungen herangearbeitet. Die Fläche, die in Belgien brennt, war bis zum Abend schon fast 10-mal so groß wie das Waldbrandgebiet in Hürtgenwald. Dort gab es am Abend vorsichtige Entwarnung. Die Menschen aus dem evakuierten Ortsteil Gai durften wieder in ihre Häuser zurück. Bis die Flammen im Hürtgenwald endgültig aus sind, werden nach Einschätzung der Feuerwehr aber noch einige Tage vergehen. Weil der Wind aber nicht mehr so stark weht und die Temperaturen in den nächsten Tagen weiter zurückgehen sollen, dürfte sich die Situation dort zumindest nicht nochmal verschlimmern.
8: Die neue Kanzleramtsministerin Warken will die Reform der Geheimdienste schnell voranbringen. Warken sagte der Bild am Sonntag, das Gesetzgebungsverfahren solle bis Ende des Jahres abgeschlossen sein. Das Bundeskabinett hatte am Mittwoch die Reform auf den Weg gebracht, die dem BND und dem Verfassungsschutz mehr Befugnisse bringen sollen. Es soll künftig zum Beispiel erlaubt sein, dass die Dienste bei Bedrohungen Selbstsabotageakte oder Hackerangriffe durchführen. In der spanischen Exklave Ceuta in Nordafrika hat es keinen neuen Ansturm von Migranten gegeben. In den sozialen Medien hatte es wieder Aufrufe gegeben. Spanien und Marokko hatten deshalb mehr Polizei und andere Sicherheitskräfte im Einsatz. ARD-Korrespondentin Franka Welz.
10: Die marokkanischen Sicherheitskräfte gaben bekannt, fast 300 Personen festgenommen zu haben, die versucht hätten, Ceuta zu erreichen. In Ceuta halten sich gut 2 Wochen nach dem massenhaften Grenzübertritt noch einige tausend Migranten auf, darunter zahlreiche Kinder und Jugendliche. Die spanische Regierung spricht von 5000 Personen, andere Quellen von deutlich mehr.
8: Bei der Schwimm-EM in Paris hat die deutsche Mixed-Staffel über 4x200 Meter Freistil überraschend Silber gewonnen. Vorher hatte Johannes Liebmann über 1500 Meter Freistil die Goldmedaille geholt, und zwar mit einem neuen Weltrekord. Medaillen gab es auch für die deutschen Leichtathleten bei der EM in Birmingham. Der Mainzer Julian Weber holte den Titel im Speerwerfen, Silber ging an seinen Teamkollegen Nick Thum. Außerdem gab es eine Silbermedaille für die deutsche 4x100 Meter Staffel der Männer. Im Spätspiel der zweiten Fußball-Bundesliga hat es keine Tore gegeben. Kaiserslautern und Karlsruhe trennten sich 0:0. Und das waren die Nachrichten. Das Wetter, heute ein Wechsel aus Sonne und Quellwolken. Ab dem Nachmittag vor allem im Süden zum Teil heftige Schauer oder Hagel sowie Gewitter bei 24 bis 33 Grad. Zeitweise kann es auch Sturmböen geben. Morgen mehr Wolken als Sonne, örtlich Regen, nur noch 19 bis 26 Grad. Die Zeit 8.33 Uhr.
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8: A60 Mainz Richtung Rüsselsheim. Zwischen Ginsheim-Gustavsburg und Mainz-Spitzdreieck Bergungsarbeiten auf dem linken Fahrstreifen.
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11: Sie führen ein Konfliktgespräch und plötzlich eskaliert alles. Oder Sie verlieren innerhalb kurzer Zeit Ihren Job und Ihren Partner. In solchen Momenten erleben wir das Gefühl des Kontrollverlustes, das Gefühl, dass einem die Dinge entgleiten. Auf wenige Gemütszustände reagieren Menschen so sensibel wie auf das Gefühl, machtlos, hilflos oder ausgeliefert zu sein. Kontrollverlust, was hilft gegen die Hilflosigkeit? Darüber spreche ich mit dem Sozialpsychologen Kai Sassenberg vom Leibniz-Institut für Psychologie. Hallo, Herr Sassenberg.
14: Hallo.
11: Dieses Forschungsthema Kontrollverlust, was reizt Sie daran?
14: Mich persönlich reizt besonders stark daran, dass es was ist, was in der aktuellen Zeit viele Leute erleben. Also wir haben gesellschaftliche Krisen, wir haben einen Klimawandel, der Handlungen verlangt. Wir haben politische Krisen im Kontext. Wir hatten gerade die Inauguration von Donald Trump. Das ist für viele mit Sorgen und dem Gefühl, dass selbst wenn man in Deutschland richtig wählt, dass dann trotzdem die Dinge nicht mehr so funktionieren, wie man sie sich vorstellt und so weiter verbunden. Und für mich ist sehr klar, dass in der aktuellen Phase viele dieser gesellschaftlichen Krisen emotionsauslösend sind und auch auf einer Ebene, wo man tatsächlich wenig individuellen Beitrag leisten kann oder wo der individuelle Beitrag sehr wenig zur Veränderung der Gesamtsituation leistet, dass dann eine Ebene von Kontrollverlust drin ist. Kontrolle ist die Voraussetzung jeden Handels und deshalb ist das natürlich auch ein Thema, was mich grundsätzlich beschäftigt. Wenn man als Psychologe oder Psychologin sich mit Handlungen, mit Verhalten auseinandersetzen will, kommt man meiner Ansicht nach um das Konzept nicht so wirklich drum rum.
11: In den letzten Jahren wurde ja das Konzept der Selbstwirksamkeit populär, also dass es eben gut tut, das Gefühl zu haben, etwas bewirken zu können. Ist Kontrollverlust denn das Gegenteil davon, also das Gegenteil von Selbstwirksamkeit?
14: Wenn wir das an einem Beispiel angucken, kann es zum Beispiel sein, dass man in einem bestimmten Gespräch das Gefühl hat, dass man den Partner oder die Partnerin überzeugen kann, dass man im Arbeitskontext das Gefühl hat, dass der Aufgabenbereich und die Führungsmöglichkeiten, die Einflussmöglichkeiten so zugeschnitten sind, dass man Rahmenbedingungen gestalten kann, wie man es möchte.
11: Also zusammenfassend kann man ja sagen, dass Kontrolle haben bedeutet, dass es einen Zusammenhang zwischen meinem eigenen Handeln gibt und dem Ergebnis, das ich dann sehe.
14: Natürlich ist es so, dass man in der Situation nicht die Erfahrung macht, dass man absolut keine Kontrolle hat oder in den seltensten Fällen. Es ist auch häufig so, dass man eben aus der Erfahrung aus der Vergangenheit sagt, okay, wenn diese Strategie nicht greift, greift jene. Das heißt also, wir haben selten Situationen, wo wir das Gefühl haben, überhaupt keine Kontrolle zu haben. Und wir haben auch selten Situationen, wo wir sagen, wir haben absolute Kontrolle. Das heißt, wir bewegen uns immer auf so einem Kontinuum. Mhm. Also solange wir uns in die Situation reinbewegen, dass wir das Gefühl haben, im Moment für eine spezifische Zeit keine Kontrolle zu haben, kann das in Rückzug enden. Das heißt also, man ärgert sich über etwas

0: uns ein Gespräch vorstellen, dann könnte man also sagen, man versucht in einem Gespräch anzusetzen mit einem spezifischen Ziel. Man möchte etwas erreichen vom Gegenüber. Man stellt fest, die eigenen Argumente greifen nicht, man schafft nicht den nächsten Schritt, man erreicht also nicht das Ziel, die Person ist nicht bereit, das gewünschte Verhalten zu zeigen oder das Verhalten mittelfristig zu verändern. Dann kann man sich im Gespräch vielleicht überlegen, okay, was wollte ich eigentlich, was war mein dahinterliegendes Ziel, kann ich vielleicht einen anderen Wunsch äußern? Das wäre also der erste Schritt, das Ziel zu adaptieren und das Ziel in eine Richtung zu bewegen, die vielleicht realistischer ist. Und dann haben wir Situationen, wo man sagt, okay, vielleicht beende ich auch das Gespräch jetzt mal. Ich gehe aus der Situation raus, ich nehme das später nochmal auf. Mein Gegenüber ist gerade gestresst, nicht aufnahmewillig, nicht aufnahmefähig. Ich warte einen günstigen Moment ab. Das wäre dann das Entfernen aus der Situation und das für die Zukunft Aufheben zu einer Sache. Und natürlich ist es so, wenn das wiederholt stattfindet, wenn wir immer wieder in solche Situationen kommen, dann wird man vermutlich versuchen, im schlimmsten Fall den Kontakt zu dieser Person zu vermeiden und sich aus dem Kontext zu entfernen.
1: Welche Erfahrungen von dieser Art von Hilflosigkeit, also ich erreiche die andere Person nicht oder jemand will mich nicht verstehen, führt das dann zu einer niedrigen Selbstwirksamkeitserwartung?
0: Ich bin kein Entwicklungspsychologe. Natürlich ist es so, dass man solche langfristigen Effekte annehmen kann, aber hier könnte ich jetzt wirklich nur Plausibilitätsannahmen machen. Also, naja, es ist schon in gewisser Weise plausibel. Also es ist so, dass wir wissen, dass kontinuierliche Erwartungen geringer Kontrolle natürlich negative Konsequenzen in Bezug auf spezifische Bereiche nach sich ziehen. Also wenn ich im akademischen Bereich immer wieder die Erfahrung mache, dass ich nicht inhaltlich erfolgreich bin, dass ich nicht die Leistungen bringe, die ich von mir selber erwarten würde oder nicht die Bewertungen kriege, die ich mir wünschen würde, führt das natürlich zu einer Abkehr von zum Beispiel einer akademischen Ausbildung. Aber das ist ja in gewisser Weise auch adaptiv. Also ich kriege ein Feedback aus einem Kontext, ich strenge mich an und irgendwann ist es eben dann adaptiv, die Ressourcen nicht mehr für einen Bereich aufzuwenden, in dem man nicht erfolgreich ist, in dem man einfach tatsächlich nicht die Wirkung erzielt. Auf der anderen Seite ist es natürlich so, also wenn es eben nicht ein sinnvolles Feedback über meine Leistungsfähigkeit ist, sondern wenn es regelmäßige Erfahrungen von Kontrollverlusten sind, die eben nicht systematisch sind und die auch nicht im Grunde was mit der eigenen Person oder mit einer realistischen Welt, sondern einfach mit Fehlverhalten von Personen im Kontext zu tun haben.
1: Also Willkür oder so.
0: Genau, sowas wie Willkür, dann ist natürlich anzunehmen, dass das auch längerfristige Folgen nach sich zieht und dass das so eine gewisse Schicksalsergebenheit einsetzt.
1: Es gibt ja dieses Konzept der erlernten Hilflosigkeit. Können Sie uns erklären, was damit gemeint ist?
0: Ja, erlernte Hilflosigkeit resultiert, wenn man mehrfach erlebt hat, dass man in einem spezifischen Kontext nicht erfolgreich war, keine Kontrolle hat. Es kann eine Interaktion mit einer Person sein, es kann ein akademischer oder physischer Leistungsbereich sein, es können sehr unterschiedliche Bereiche sein. Und in den Bereichen ist dann nach mehrfacher wiederholter Erfahrung und unterschiedlichen Anläufen die Kontrolle zurückzugewinnen oder die Veränderung der Situation im eigenen Sinne zu erreichen, Ziel zu erreichen, geht dann die Bereitschaft komplett zurück, Verhalten zu zeigen, aktiv zu werden. Und das kann auch generalisieren, das kann auch darüber hinausgehen. Erlernte Hilflosigkeit heißt dann möglicherweise, dass ich in einem bestimmten Bereich eben überhaupt keine Ressourcen mehr einsetze, weil ich überhaupt keine Hoffnung mehr habe, dort mit meinem Verhalten etwas zu ändern, etwas zu erreichen.
1: Also viele Menschen haben ja jetzt die Pandemie als Kontrollverlust erlebt und auch die Klimakrise. Wie können wir denn lernen, mit Unsicherheit und fehlendem Kontrollgefühl besser umzugehen?
0: Naja, was glaube ich wichtig ist grundsätzlich, erstmal um zu verstehen, wann haben wir denn ein geringes Kontrollgefühl, ist, dass eben die eigenen Ressourcen eine Rolle spielen, aber natürlich auch die eigenen Erwartungen. Also die Ziele, die eine Person hat, die Wünsche an die Umwelt, die da sind, unterscheiden sich ja zwischen Menschen. Der eine erwartet das Leben in Luxus und wenn wir mal ein Beispiel eines Urlaubs nehmen, der eine braucht das Fünf-Sterne-Hotel und die andere macht vielleicht lieber den Campingurlaub, um einfach mal aus den üblichen Alltags auszutreten, aus dem Bereich rauszukommen, wo man sich so normalerweise bewegt. Und ich glaube, das muss man sich sehr deutlich machen, dass dieser Erwartungsteil eine große Rolle spielt. Und das bedeutet natürlich auch, wenn wir jetzt das Pandemiebeispiel nehmen, was Sie angesprochen haben, dass schon auf der Erwartungsseite klar ist, dass die Menschen, die ein sehr aktives soziales Leben haben, für die es essentiell war oder ist, täglich im Kontakt mit vielen Leuten zu sein, dass die soziale Restriktionen ganz anders wahrgenommen haben als Menschen, die das eben vorher nicht hatten. Das

0: Heißt, wir haben nicht nur den objektiven Zustand da draußen und die eigenen Ressourcen und Möglichkeiten, sondern wir haben auch diese Ziele, diese gewünschten Zustände, die sich unterscheiden. Und damit unterscheiden sich natürlich auch die Reaktionen deutlich. Und von da ausgehend ist es dann eben so, dass in der Pandemie und in vielen, vielen anderen Kontexten, wo Kontrolle eben von außen reglementiert ist oder war, insbesondere die Personen, die eine hohe Erwartung, starke Wünsche in spezifischen Bereichen haben, natürlich am härtesten betroffen sind, wenn da Restriktionen eintreten. Das muss man, glaube ich, zusammenhalten.
1: Also braucht es auch sozusagen die Fähigkeit zu einer gewissen kognitiven Flexibilität dahingehend, dass man sozusagen seine Erwartungen senkt.
0: Ja, Menschen tun sich sehr schwer damit, ihre Ziele aufzugeben. Also das ist etwas, was, glaube ich, dann zwar schön wäre, aber da anzusetzen und von vornherein zu sagen, es braucht diese Flexibilität in den eigenen Zielen, die hilft einem, das ist überhaupt keine Frage. Wir wissen aber, dass Ziele aufgeben eben etwas ist, was viele Rückschläge, viele Niederlagen braucht. Und das ist auch natürlich in gewisser Weise gut so, denn das erlaubt uns ja auch dran zu bleiben. Das erlaubt uns ja auch Dinge zu erreichen, die uns im Leben wichtig sind. Insofern, es wäre schrecklich, wenn wir bei jedem ersten Rückschlag unsere Ziele und unsere Standards absenken würden. Das ist ja überhaupt keine Frage. Gleichzeitig ist es eben schon so, dass Menschen, die zum Beispiel in ihrem Leben aus unterschiedlichen Quellen quasi positive Erlebnisse zielen, dass die natürlich Vorteile in Situationen haben, wo ein Bereich nicht trägt. Wer sehr auf die Arbeit fokussiert ist und sonst relativ wenig ausgeprägtes Privatleben hat, hatte vielleicht mehr Schwierigkeiten mit dem Homeoffice, weil eben dann doch gewisse Dinge verloren gegangen sind.
1: Also was ich jetzt auf jeden Fall mitgenommen habe, ist, dass Sie sagen, okay, wenn man sozusagen sein Leben auf verschiedenen Säulen aufbaut, also eben Familie, Freundeskreis, Beruf, Freizeitaktivitäten, Leidenschaften, die man hat, Tanzen, Gitarre spielen, was auch immer, dass wenn dann eine Säule wegbricht, also beispielsweise jetzt sozusagen die Geselligkeit eben während der Pandemie, aber man dann familiär beispielsweise ganz solide aufgestellt ist, dass es dann einfach ein Schutz vor Kontrollverlust sein kann.
0: Das ist auf jeden Fall so. Nun sind die Realitäten der Menschen meistens ein bisschen komplexer, als wir das jetzt, wenn wir uns auf ein Konzept, nämlich die Kontrolle konzentrieren, annehmen. Natürlich war es in der Pandemie auch so, dass diejenigen, die Familie hatten und möglicherweise kleine Kinder hatten, die nicht betreut waren, doppelte Restriktionen haben. Also wenn man so eine Betrachtung macht, muss man die Komplexität der Situation schon mitnehmen. Und das bedeutet eben auch, natürlich habe ich mit verschiedenen Bereichen, in denen ich mich bewege, mit verschiedenen Aktivitäten, mit verschiedenen Hobbys, die Chance, das eine Feld mit dem anderen zu kompensieren. Aber ich habe möglicherweise auch mehr Restriktionen. Das hängt eben sehr genau vom Kontext ab. Also ich möchte jetzt hier nicht missverstanden werden, zu sagen, ja, es war für die mit Familie in der Pandemie viel leichter. Das Gegenteil ist wahrscheinlich der Fall, insbesondere wenn kleine Kinder involviert waren.
1: Gibt es Persönlichkeiten, die besser klarkommen mit Kontrollverlust?
0: Ja, es gibt auf jeden Fall Unterschiede zwischen Personen, das ist keine Frage. Man kann das an den Big Five festmachen, man kann es vielleicht auch an so Fragen wie spezifische Unterkonstrukte, Ambiguitätstoleranz, also die Fähigkeit, mit nicht erwünschten oder mehrdeutigen Ereignissen umzugehen, festmachen. Das ist natürlich so, dass es da Personenunterschiede gibt und letztlich sind die Ziele ja auch, also der Kontrollverlust in einem spezifischen Bereich ist ja auch tatsächlich etwas, was sich zwischen Personen unterscheidet. Das ist überhaupt keine Frage. Also es gibt natürlich Menschen, die besser vorbereitet sind oder die resilienter sind. Das heißt, also besser mit negativen Erfahrungen, mit Krisen, mit Bedrohungen umgehen können. Und letzten Endes ist aber, glaube ich, am entscheidendsten für die Auswirkungen die Frage, ob man selber Ressourcen zur Verfügung hat. Und natürlich können alternative Aktivitäten Ressourcen sein, soziale Kontakte können Ressourcen sein. Jede Bewältigung von einem Kontrollverlust oder Defizit erleben, also die Frage, dass man Ziele nicht erreicht, ist eben immer die Frage, was kann man alternativ sich schaffen? Sei es, weil man sagt, naja, diesmal hat es nicht geklappt, nächstes Mal klappt's. Also genau diese Form des Optimismus, die auch ein bisschen was mit Ambiguitätstoleranz zu tun hat. Oder eben die Ressourcen, die man zur Verfügung hat. Na gut, mache ich nicht das, dann mache ich eben das stattdessen. Das sind, glaube ich, die wichtigeren Unterschiede. Also Die Gefahr ist immer, wenn man auf sowas wie Persönlichkeit geht und was Schönes, gut Handhabbares wie Big Five, dass man dann so spezifische Fragen, wie wir sie jetzt diskutieren, natürlich in Teilen erklären kann, aber nur einen sehr kleinen Teil davon. Insofern wäre aus meiner Sicht die Ressource wichtiger und sehr spezifische Konzepte wichtiger.
1: Gibt es denn eigentlich Untersuchungen dazu, die die Art des Kontrollverlustes unterscheidet?
0: Ja, es muss schon die Art des Kontrollverlustes unterscheiden. Also wenn Sie nach vielen Jahren eine Beziehung verlassen, dann betrifft das ja nicht nur die Kontrolle im Sinne der Vorstellungen, die man in Bezug auf ein Ziel hat, sondern viele Routinen funktionieren nicht mehr. Es gibt ökonomische Konsequenzen. Sie verlieren Teile von dem Freundeskreis, also wenn wir jetzt in der Sprache bleiben, die wir eben hatten, sie verlieren eine Reihe von Ressourcen, um damit umzugehen und so weiter. Und natürlich ist das so, dass man sich dann erstmal wieder eine neue Perspektive schaffen muss und im Grunde die Welt in einer Art und Weise rekonstruieren muss, dass man ein funktionierendes Leben hat. Bei einem Erdbeben ist es ein punktuelles Ereignis und das kann sehr unterschiedlich aussehen, was das für Konsequenzen hat, wie stark man davon betroffen ist, verliert man Angehörige, also da kommen ja dann häufig viele traumatische Ereignisse zusammen bei Naturkatastrophen, sodass das wahnsinnig schwer zu vergleichen ist. Ich glaube, was wichtig ist, ist zu verstehen, dass Menschen eben fähig sind, sich zu adaptieren. Das gilt in beiden Fällen. Also es gilt in der persönlichen Krise oder Katastrophe, dass eine langjährige Beziehung endet. Und das gilt auch in einem Umweltereignis. Wir haben eine gewisse Flexibilität, unsere Situation neu zu gestalten. Und je extremer der Kontrollverlust ist, also wenn man das absolute Erleben hat, dass tatsächlich gar keine Kontrolle mehr da ist, dann ist es plötzlich auch leichter, Ziele aufzugeben, weil wir natürlich uns adaptiv verhalten. Aber solange es noch irgendeine Hoffnung gibt, solange es nicht so absolut ist, ist es viel, viel, viel schwieriger, eine Veränderung herzustellen. Insofern ist manchmal es auch nicht ganz einfach vorherzusagen, wie welche Situation wirkt, weil man eben auch unterscheiden muss dahingehend, was ist die Wahrnehmung der Person und nimmt die das als ein absolutes Ereignis wahr? Und dann gibt es eben Leute, die nach dem Erdbeben sagen, okay, ich habe bis jetzt das gemacht und ich muss ab morgen das hier machen und mein Leben komplett neu aufstellen. Und manchen gelingt das, vielleicht auch, weil sie akzeptieren, dass das Alte nicht mehr funktioniert. Und manchen gelingt das eben weniger gut, weil da noch der Schimmer Hoffnung ist oder weil das Festhalten am Alten da ist. Ich kann Ihnen aber jetzt die logische nachfolgende Frage, welche Unterschiede zwischen Personen sind das exakt, die das determinieren, leider nicht beantworten.
1: Aber Sie haben jetzt so einen Aspekt reingebracht, der ja wahrscheinlich auch, was diesen ganzen Komplex betrifft, relevant ist, nämlich loslassen können. Und das zieht sich ja jetzt auch ein bisschen durch unser Gespräch. Also Sie haben gesagt, eben Menschen fällt es schwer, sich von ihren Zielen zu verabschieden. Und mit gutem Grund, weil eben, wenn wir jedes Mal, wenn wir ein Ziel haben und Rückschläge erleben, alles fahren lassen, wäre ja auch nicht gut, ja. Aber es scheint ja dann doch auch eine Kompetenz darin zu liegen, sich einen Überblick über die Situation zu schaffen und dann adaptiv, wie Sie sagen, also praktisch sich anpassen an die neue Situation und dann zu entscheiden, vielleicht muss man sich von bestimmten Vorstellungen, Erwartungen auch verabschieden.
0: Das ist absolut so. So wie Sie es beschrieben haben, klingt das aber wahnsinnig rational. Und ich glaube, jeder, der mal erlebt hat, dass er sich von einem Ziel, was ihm wahnsinnig wichtig war, verabschieden musste, weiß, das ist nicht so rational, sondern es ist an vielen Stellen eben nicht damit getan, dass man sich einen Überblick verschafft, sondern es ist im Gegenteil eher so, dass es einem dann irgendwann gelingt, dass man dann irgendwann über den Punkt kommt und dass es vielleicht nicht mehr wehtut, einen lang gehegten Wunsch aufzugeben. Ich glaube, da muss man sehr klar sagen, natürlich hilft die Reflexion. Das ist ein Teil des Abschieds von einem Ziel. Aber es ist eben auch so, dass zum Beispiel Dinge dauern, dass man sich mit Dingen auseinandersetzen muss, dass man Sachen vielleicht auch mal eine Zeit lang an die Seite legen muss, um so eine Entscheidung tatsächlich reifen zu lassen oder um so eine Veränderung reifen zu lassen. Und es hat natürlich was damit zu tun, dass besonders wichtige Ziele Teil unseres Selbstverständnisses sind. Das heißt, ich verstehe mich selbst als Sportler und dann habe ich die Verletzung und kann eben nicht mehr diesen Sport treiben. Und es wird nicht so sein, dass man sagen kann, ich kann das jetzt nicht mehr und es ist jetzt halt so. Das funktioniert nicht mit dem Überblick, sondern das funktioniert eben in Teilen auch nur damit, dass man sich mit den Emotionen auseinandersetzt und dass man in einem längerfristigen Schritt tatsächlich über Reflexion, aber eben auch tatsächlich über einen, man kann es vielleicht Reifungsprozess nennen, also eine emotionale Auseinandersetzung den Schritt weitermacht.
1: Jetzt mal ein bisschen plakativ ausgedrückt, aber das sagen immer alle so einfach, ja. Also sich mit seinen Emotionen auseinandersetzen. Was heißt es denn konkret? Also ich setze mich ja jetzt nicht, es ist jetzt mit Absicht ein bisschen vereinfacht ausgedrückt, aber ich setze mich ja jetzt nicht auf einen Stuhl und denke nach, was fühle ich denn gerade? Selbstzweifel, Schuldgefühle, Trauer und dann benenne ich das so und dann stehe ich auf und es geht mir besser. Also was ist denn eigentlich, was ist denn damit gemeint eigentlich, wenn man alles sagt, man soll sich mit seinen Emotionen auseinandersetzen?
0: Naja, Emotionen werden ja häufig als etwas erlebt, was einem in eine gewisse Position bringt und was gegeben ist. Also ich ärgere mich jetzt immer bei der Emotion bleiben oder ich bin jetzt verzweifelt oder ich bin besorgt. Man weiß, dass es nicht hilft, Emotionen zu unterdrücken, um sie langfristig, oder dass es wenig hilft, Emotionen um sie langfristig zu regulieren. Man weiß aber auch, dass zum Beispiel die Auseinandersetzung mit der Emotion und der Quelle der Emotion hilft. Das heißt, wenn ich darüber nachdenke, warum bin ich denn jetzt besorgt? Was sind die drei Punkte, die mir Sorgen bereiten, von denen ich befürchte, dass sie nicht funktionieren, wo ich glaube, dass ich keine Kontrolle habe, um zu unserem Kernthema zurückzuführen? Dann gewinne ich ja auch Einsichten darüber, was ich tun kann. Das setzt aber voraus, dass ich erstmal die Emotionen akzeptiere. Häufig ist es ja auch so, dass wenn man sich ärgert oder Angst hat, dass man sagt, ich will es nicht. Das ist doof. Ich mag das hier nicht haben. Und diese Auseinandersetzung mit der Emotion als für den Moment mal gegebenen Zustand, auch wenn sie negativ ist, und dieses Hinschauen, wo kommt das her und was kann ich vielleicht genau daran ändern, ist ein Beitrag, für den zum Beispiel gezeigt wurde, dass es bei Konflikten zwischen Paaren hilft. Also Menschen, die das mehr tun, sind in Konfliktsituationen tatsächlich besser in der Lage, dem anderen zuzuhören und die eigenen Wünsche zu artikulieren. Also dieses nicht einfach zu sagen, mich ärgert das, sondern zu sagen, okay, welcher Aspekt ist es genau, der mich jetzt in diese Emotion getrieben hat?
1: Was genau macht mich so wahnsinnig an dir?
0: Genau, was mich genau macht. Und natürlich passiert das nicht dann, wenn man gerade kocht und nicht mehr in der Lage ist, den klaren Gedanken zu fassen. Aber trotzdem ist es eben so, dass die Akzeptanz der Emotion und nicht will das loswerden, sondern wirklich dieses Gefühl von, okay, hier passiert irgendwas, was mich jedes Mal wieder auf die Palme bringt. Und die Auseinandersetzung damit hilft einem tatsächlich zum einen Kontrolle zurückzugewinnen, aber auch sich vernünftiger im Kontext zu verhalten.
1: Sie haben eben gesagt, dass wir als Individuen jetzt in den letzten paar Jahren vielleicht häufiger als früher diese Erfahrung machen, dass wir Dinge nicht beeinflussen können oder nur zum sehr geringen Teil. Inwiefern beobachten Sie diesen Zustand, in dem die Menschen sich gerade befinden, auf der politischen Bühne? Also inwiefern bildet sich das zum Beispiel auch im Wahlverhalten ab?
0: Naja, im Wahlverhalten bildet sich das unter anderem auch deshalb ab oder darin ab, dass man möglicherweise einfachere Lösungen wählt. Und es bildet sich auch darin ab, dass Populisten eine größere Chance haben. Also wir wissen, dass in dem Moment, wo ein Bedrohungsgefühl, also im Grunde die Konsequenz eines Kontrollverlusts da ist, dass das Tür und Tor öffnet dafür, dass jemand, der dafür eine Lösung anbietet, eben als attraktiv angesehen wird. Also die Bedrohung geht weg, meine negative Emotion soll besser werden. Die Ursache allen Übels, die dann einfach dargestellt wird, wird vermeintlich von dieser und jener Partei gelöst. Das ist der Weg, den Populisten häufig in ihrer Argumentation gehen. Und das führt natürlich dazu, dass sie auch erfolgreicher sein können, wenn die Leute wirklich dieses emotionale Erleben haben. Also insofern hat das schon Auswirkungen auf die politische Gesamtsituation.
1: Es gibt ja auch übertriebenes Kontrollbedürfnis oder zumindest wird hin und wieder davon gesprochen, wenn jemand ein sogenannter Kontrollfreak ist. Und das ist ja ein eher negativ besetzter Ausdruck. Gibt es denn aus Ihrer Sicht sowas wie ein gesundes und eher nicht so gesundes Kontrollbedürfnis?
0: Also es gibt es sicher, denn wenn man zum Beispiel Perfektionismus betrachtet, kann der dazu beitragen, bis zu einem gewissen Grade, dass man hohe Leistungen bringt. Aber der kann natürlich auch bei noch so attraktiven hohen Leistungen dazu beitragen, dass man seine Ressourcen überausschöpft und dass es einem hinterher nicht mehr gut geht. Also die Frage ist immer, ob ein Ausgleich, eine Balance da ist zwischen dem Anspruch, den man hat, zwischen der Kontrolle. Für soziale Situationen kann das genauso negativ sein, wenn man zu hohes Kontrollbedürfnis hat. Das jetzt aber, diese Balance zu beschreiben, in genau da liegt die goldene Mitte, das wüsste ich nicht, wie man das tun soll, sondern ich glaube, es ist einfach wichtig anzuerkennen. Menschen brauchen Kontrolle leben, um sich tatsächlich zu engagieren. Aber es gibt auch eine Grenze. Man kann nicht alles kontrollieren. Es muss auch eine gewisse gesunde Bereitschaft geben, mit den Dingen umzugehen, wie sie auf einen zukommen.
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1: 9 Uhr. Angespannte Lage bei Waldbrand im Grenzgebiet zu Belgien. Polizei ermittelt wegen Tötungsdelikten in Hessen. Medaillen für deutsche Leichtathleten und Schwimmer. Das Wetter, Sonne, Wolken, später Schauer und Gewitter bei bis zu 33 Grad. Mein Name ist Andreas Gerlach. Guten Morgen. In Nordrhein-Westfalen wächst die Sorge vor einem Großbrand hinter der belgischen Grenze. Betroffen ist das Naturschutzgebiet Hohe Venn nahe der deutschen Stadt Monschau. Mehrere tausend Menschen wurden vorsorglich aufgerufen, ihre Häuser bis 10 Uhr zu verlassen. ARD-Reporter Arndt Lorenz.
2: Das Feuer könnte sich auch über die Grenze hinweg auf deutsches Gebiet ausbreiten. Die ganze Nacht sind im Minutentakt Traktoren und Lkw mit großen Tankanhängern ins Hohe Venn hineingefahren. Sie versorgen die Feuerwehrkräfte mit Löschwasser, das mühsam von weit weg herangeschafft werden muss. Nach Angaben der Behörden werden die Löscharbeiten Tage oder sogar Wochen dauern. Der Brand war Freitagnachmittag ausgebrochen. Laut der Provinz Limburg ist es einer der größten Brände in Belgien seit vielen Jahren.
1: Währenddessen hat sich die Lage im Waldbrandgebiet in Hürtgenwald in der Eifel entspannt. Die Bewohner des Ortsteils Gai konnten am Abend wieder in ihre Häuser zurück. Die neue Kanzleramtsministerin Warken will die Reform der Geheimdienste schnell voranbringen. Warken sagte der Bild am Sonntag, das Gesetzgebungsverfahren solle bis Ende des Jahres abgeschlossen sein. Das Bundeskabinett hatte am Mittwoch die Reform auf den Weg gebracht, die dem BND und dem Verfassungsschutz mehr Befugnisse bringen sollen. Es soll künftig zum Beispiel erlaubt sein, dass die Dienste bei Bedrohungen Selbstsabotageakte oder Hackerangriffe durchführen. Zwei Tötungsdelikte in Hessen. Als erstes waren gestern auf einem Grundstück in Melsungen im Schwalm-Eder-Kreis zwei Tote entdeckt worden. Das haben Polizei und Staatsanwaltschaft mitgeteilt. HR-Reporter Daniel Kettner.
3: Bei dem Täter handelt es sich offenbar um einen 74 Jahre alten Mann. Er soll zuerst seine Ex-Frau, anschließend sich selbst getötet haben. Die Staatsanwaltschaft hat eine Obduktion angeordnet. Die Hintergründe sind bisher nicht bekannt. Die Polizei Osthessen ermittelt ebenfalls wegen eines Tötungsdelikts. Ein 46-Jähriger steht im Verdacht, in Engelhelms bei Künzell einen 72 Jahre alten Mann umgebracht zu haben. Auch eine 67-jährige Frau soll er versucht haben zu töten. Sie wurde schwer verletzt.
1: Europameister im Speerwurf, der Mainzer Julian Weber, hat zum zweiten Mal nach 2022 EM-Gold gewonnen. Der 31-Jährige setzte sich in Birmingham mit 90,40 Metern durch. Zweiter wurde sein Teamkollege Nick Tum. Außerdem gab es eine Silbermedaille für die deutsche 4x100-Meter-Staffel der Männer. Kevin Kranz, Marvin Schulte, Heiko Gussmann und Lukas Ansa-Pepra mussten sich nur den Briten geschlagen geben. Weitere Medaillen für Deutschland auch bei der Schwimm-EM. Johannes Liebmann holte Gold über 1500 Meter Freistil. ARD-Sportreporter Lars Becker.
4: Über 1500 Meter holte er jetzt sein zweites Gold und das in fantastischer Weltrekordzeit. Er blieb dabei fast 4 Sekunden unter der Zeit des US-Amerikaners Bobby Fink bei dessen Olympiasieg in Paris. Hinter Liebmann und dem Ungarn Sarkany sicherte sich Oliver Klemet Bronze. Zum Abschluss gewann die 4x200 Meter Freistil-Mixstaffel mit Lukas Mertens, Jano Beschnitt, Linda Roth und der starken Schlussschwimmerin Maya Tobin hinter Großbritannien Silber.
1: Und das waren die Nachrichten. Das Wetter, heute ein Wechsel aus Sonne und Wolken. Ab dem Nachmittag vor allem im Süden zum Teil heftige Schauer oder Hagel sowie Gewitter bei 24 bis 33 Grad. Zeitweise kann es auch Sturmböen geben. Morgen mehr Wolken als Sonne, örtlich Regen nur noch 19 bis 26 Grad. Die weiteren Aussichten, am Dienstag erst sonnig, später wolkig und zeitweise Regen bis 25 Grad. Am Mittwoch viele Wolken und Regen bis 24 Grad. Die Zeit 9.04 Uhr.
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1: Wir haben keine Meldung.
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5: Heute geht's um eines der Probleme, das viele Europäerinnen als eines der größten wahrnehmen, als größte Herausforderung, nämlich bezahlbares Wohnen zu finden. Da hat sich jetzt auch die EU eingeschaltet. Aber was genau kann sie tun gegen die Wohnungsnot? Also, ich wünsche euch viel Spaß damit. Und schon mal so viel, ganz neue, ganz frische Folgen von .eu gibt's dann wieder ab Anfang September. Es gibt ein Problem, da haben viele Europäerinnen und Europäer mehr gemeinsam, als man sonst so glauben mag.
6: Es sind nicht genügend Wohnungen da, jedenfalls nicht genügend Wohnungen für diejenigen, die jetzt im Augenblick eins suchen und die vertrieben werden aus ihren Häusern.
7: There is nothing out there at the moment that's affordable, so I moved in home in rural Galway with my mother Pauline.
8: Da igual lo que me esfuerce estudiando, la profesión que tenga, el sueldo no llega para poder seguir viviendo en mi ciudad.
5: Also ein kurzer Überblick, diese junge Frau in Irland, die konnte die steigenden Mieten nicht mehr bezahlen und zieht zurück zu ihrer Mutter. Und die junge Spanierin, die wir zuletzt gehört haben, die sagt, sie weiß jetzt schon, egal welchen Beruf sie wählt, mit welchem Gehalt, es wird nicht reichen, um weiterhin in ihrer Stadt leben zu können. Man hört es raus, quer durch Europa wird bezahlbares Wohnen schwierig, für manche unmöglich. Also eines der großen gesellschaftlichen Probleme, das nun auch die EU auf den Plan ruft. Aber was geht da alles?
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5: Wie immer mit mir, Katrin Schmidt im ARD-Studio in Brüssel. Und ich stehe hier einmal mit meiner Kollegin Sabrina Fritz. Grüß dich, Sabrina Malpini.
9: Hallo, grüß dich.
5: Weil diesmal, du warst gerade die Tage in Straßburg und hast da ein Novum beobachten können. Es ist nämlich der erste Housing Report durchs Parlament gegangen. Also sprich, ein großer Katalog mit Empfehlungen, wie man jetzt die Wohnraumkrise in der gesamten EU bekämpfen will. Kommen wir gleich noch ein bisschen im Detail drauf.
9: Ja, gerne.
5: Freuen uns aber besonders, dass auch unser Kollege Sebastian Kisters dabei ist, Korrespondent in Madrid. Grüße dahin.
10: Hallo aus Spanien.
5: Cool, dass du dabei bist, Sebastian, weil du kannst uns natürlich ganz besonders viel, jetzt mal beispielhaft sozusagen, über die Wohnkrise in Spanien erzählen. Genauso auch die Entscheidung in Barcelona, zum Beispiel Airbnb quasi aus der Stadt zu vertreiben. Und wir werden auch noch einen Experten hören, nämlich wie das alles funktionieren kann. Da hilft uns André Sobczak von Eurocities. Aber Sebastian, vielleicht kannst du uns erstmal aufklären. Wir haben ja ein bisschen beispielhaft rumgehört jetzt in Europa und haben zuletzt die Spanierin gehört eben. Würdest du sagen, das ist jetzt eher ein besonders schwerer Fall, ein Einzelfall, oder ist das schon fast ein Generationenphänomen?
10: Also ich habe mich vor allen Dingen jetzt so in den vergangenen 12 Monaten sehr intensiv damit beschäftigt, weil wenn Spanierinnen und Spanier gefragt werden, was ist so das drängendste Problem, dann sagen in Umfragen die meisten, es ist die Situation auf dem Wohnungsmarkt. Ich habe jetzt gerade vor diesem Gespräch nochmal geguckt, wenn ich jetzt suchen würde mit kleiner Familie hier in Madrid, da habe ich was gefunden, das günstigste, 71 Quadratmeter, 950 Euro. So, wenn man sich dann klar macht, viele Menschen hier, die etwa im Tourismus arbeiten, verdienen aber nicht mehr als 1.500 Euro im Monat, dann ist klar, dass das für viele eine existenzielle Sorge ist. Und auch ich habe Menschen kennengelernt, wie die Irin, die wir gerade eben gehört haben, zuletzt bei einem Dreh auf Mallorca in Palma. Eine Frau, die in der Versicherungsbranche gearbeitet hat, hatte 2.500 Euro und ihre Miete wurde erhöht. Und dann ging nichts mehr. Sie konnte das nicht mehr bezahlen. Alle 5 Jahre kann in Spanien Miete erhöht werden, weil dann enden die Verträge. So, was hat die gemacht? Genau wie die Frau aus Irland, alleinerziehend, die ist mit ihrer 14-jährigen Tochter zu ihren Eltern zurückgegangen.
5: Das ist auch gut, dass du das nochmal betonst. Man sieht daran, es ist nicht nur Barcelona, Madrid, die großen Städte, sondern gerade natürlich auch Balearen und so weiter, wo es besonders schwierig wird wahrscheinlich.
10: Und im Baskenland übrigens auch. Also Bilbao, San Sebastian sind gerade sehr angesagte Städte. Auch da haben viele Menschen Probleme, eine Wohnung zu finden, die für sie bezahlbar ist.
5: Du schaust ja von Madrid auch, das ist auch dein Berichtsgebiet, auch nach Portugal zum Beispiel. Und du hast ja gerade eben, das war auch wichtig, in Verhältnis gesetzt die Miete, wo man vielleicht aus deutschen Verhältnissen sagen würde, naja gut, aber du hast es in Verhältnis gesetzt natürlich zum Einkommen. Und da habe ich neulich gelesen, gerade in Lissabon ist dieses Verhältnis, wie viel des Einkommens man für die Miete berappen muss, am aller Schwierigsten, sagen wir es so.
10: Es ist so, wie du sagst, es gibt eine OECD-Studie dazu. In den großen Städten in Portugal müssen die Menschen den größten Anteil ihres Lohnes für Wohnungen ausgeben, wenn man das im Ländervergleich sieht.
5: Also
10: und jetzt hat es sich so, also unter Trump, schon unter der ersten Amtszeit, sind sehr viele US-Amerikaner nach Portugal gegangen. Jetzt sind es noch mal deutlich mehr geworden. Also da drängen auch aus ganz anderen Richtungen plötzlich Menschen auf den Wohnungsmarkt. Portugal hat sich vor allen Dingen die Tech-Industrie sehr positiv entwickelt. Stichwort war da Nearshoring. Also man hat während Corona gesehen, als Lieferketten nicht mehr funktionierten, als man dachte, die Unsicherheiten nehmen doch zu. Wir wollen zum Teil wichtige Industrie, als auch eben alle Dinge, die mit Computer, mit Cybersicherheit zu tun haben, will man ein bisschen näher ranrücken an die Heimatmärkte. Da hat Portugal sehr von profitiert. Das sind natürlich Menschen, die besser verdienen als der Durchschnitt. Und das schlägt sich auf den Wohnungsmarkt durch.
5: Ja,
9: ganz eindeutig. Also das zeigt, wie gravierend es ist. Im Europa-Podcast, Sabrina, wollen wir natürlich auch immer gucken, das ist ja unsere Hauptfrage, was macht da jetzt die EU? Kann sie was machen? Wie ist es denn? Und wir merken, sie nimmt sich dieses Themas an, was aber auch schon mal besonders zu betonen ist, weil sie ist eigentlich gar nicht zuständig. Das ist das erste Problem.
11: Genau. Ne? Also Wohnungsbau ist ja auf jeden Fall Sache der Länder, vielleicht sogar der Kommunen. Ja, wir kennen das ja auch aus Deutschland. Das spielt sich ja oft wirklich vor der Haustür ab. Aber die EU ist ja spezialisiert dafür, ein großes Ziel, ich sag mal in dem Thema vielleicht ein Dach zu haben, unter dem sie dann verschiedene Themen sozusagen doch an sich zieht. Und da passt natürlich vieles. Also das ist Armutsbekämpfung, das ist, dass keine Familien, keine Kinder mehr sozusagen geboren werden, weil man nicht genug Platz hat, da fehlen Arbeitskräfte. Also wenn die EU vor so einem gesellschaftlichen Thema die Augen verschließen würde, dann wäre das eigentlich auch ein schlechtes Signal.
9: Weil sie natürlich auch immer ja das Datenmaterial parat hat und demnach, einfach um nochmal einen Fact hier auch zu droppen, ist, dass in den letzten 10 Jahren die Hauspreise in der EU im Schnitt, das ist natürlich nur der grobe Schnitt, um mehr als 50% gestiegen sind. Die Mieten auch insgesamt um mehr als 25% im ganz groben Schnitt. Natürlich haben wir gerade gehört von Sebastian, in Spanien, Portugal wahrscheinlich noch ein bisschen mehr als das. Und man muss auch sagen, das ist das, was die Leute von der EU auch erwarten. Ne? Das liest man ja immer wieder raus. Es gibt so Eurobarometer-Fragen, was soll die EU für dich tun? Da steht dann immer ganz weit mit vorne, sie muss auch dafür sorgen, dass Leben bezahlbar bleibt und vor allem wohnen. Ja. Ne?
11: Also klar, muss man sich immer mal fragen, kümmert sich die EU, ich sag mal jetzt, Recht auf Reparatur, ja, ist das jetzt ein
9: Wie kommst
11: Thema?
9: Du jetzt darauf?
11: Ja, ich habe mal überlegt, was ist so ein Thema, wo die EU sagt, da kümmern wir uns drum, da schauen wir, dass das in allen Ländern funktioniert. Und dann denkst du, yo, aber wenn ich nicht mal einen Kühlschrank habe, weil ich keine Wohnung habe, dann muss ich den auch nicht reparieren lassen. Also ja, finde ich schon auch, da muss sie sich eigentlich drum kümmern.
9: Ja. Dann machen wir es doch mal konkret. Also die Kommission hat Ende 2024, so ist ja der Gang der Dinge auch der Gesetzgebung, hat einen großen Housing-Plan vorgestellt. Das ist der erste Schritt und der ist dann ins Parlament gegangen. Und dort haben sich eine Gruppe von Abgeordneten im Ausschuss damit befasst, ewig, und haben jetzt, du warst live dabei sozusagen, gesagt, so, weißer Rauch ist aufgestiegen, wir haben ihn. Und das klang dann so.
12: Schritt 1 ist vollbracht, nämlich der erste überhaupt Housing-Bericht des Europäischen Parlaments. Der erste Bericht, der sich mit leistbaren Wohnern in Europa auseinandersetzt.
9: Ja, das war der österreichische Abgeordnete Andreas Schieder. Sehr schön mit dieser Musik im Hintergrund.
11: Ne? Oh Gott, man denkt, also wenn die EU bei sowas, dass sie jetzt einen Plan hat, schon so ausrastet. Aber okay, wir wollen ihr diesen Erfolg gönnen.
9: Ja. Und, gucken ja. aber konkret drauf, Sabrina, genau konkret. Was wird da jetzt gefordert? Was soll die EU jetzt bitteschön
11: genau.
9: machen?
11: Genau. 4 Säulen, 4 Wände, wie immer man das nennen will. Das erste ist, Bauen muss einfach einfacher werden. Ja, also das soll die EU, will das fördern, dass es einfache modulare Bausysteme gibt. Wir kennen das ja auch in Deutschland. Jedes Haus wird gebaut, als ob es die Pyramiden sind, ja, für die Ewigkeit gebaut. Das soll einfacher gehen. Baugenehmigungen sollen schneller erteilt werden. Das ist mal das Erste. Und das Zweite ist, dass auch mehr Geld mobilisiert wird. Also das ist ja auch ein Problem. Wie schnell kriegt man Kredit? Und jetzt nicht nur fürs Häuschen, sondern eben auch, wenn man einen großen Wohnblock bauen will. Das ist ja auch oft gar nicht so einfach, dass man an das Geld kommt. Das soll auch gefördert werden. Und das Dritte ist eben auch, dass diese Kurzzeitmieten, Ferienwohnungen, Airbnb, wie immer wir es nennen wollen, das soll auch beschränkt werden.
9: Und das ist, um es mal konkret zu machen an der Stelle, auch gleich mit Sebastians Erfahrung aus Barcelona, aber das ist ja ein bisschen so der Punkt, wo man sagen kann, da kann die EU am natürlichsten einhaken, weil da geht es ja um Regulierung und um das Verhältnis zu großen Tech-Plattformen. Also Airbnb ist natürlich das, was jedem sofort einfällt. Gibt aber auch Booking.com, Expedia Group, TripAdvisor, you name it. Ein paar mehr wahrscheinlich auch noch. Aber Airbnb ist natürlich das große Beispiel. Und das sagt auch der jetzt neue zuständige EU-Kommissar für Housing.
13: Short-term rentals, it is totally unacceptable that in some cities we see people being crowded out from their own homes in order to make basically just money machines out of short-term rentals.
9: Also er sagt natürlich, was jetzt viele schon diagnostiziert haben, ne? Viele Leute werden vertrieben aus den Städten, damit man dort Geld machen kann. Ich wollte ihn nochmal hören, auch hier in diesem Podcast haben wir nämlich, glaube ich, auch noch nie gehabt. Dan Jørgensen heißt der gute Mann, ist ein Däne und Sabrina, es ist deshalb erwähnenswert, weil es ist auch der erste Kommissar für Housing. Das gab es vorher noch nie. Ist ja auch ein Signal, dass die EU da jetzt rangeht sozusagen.
11: Das stimmt, ist ein Signal. Also der arme Däne, muss man sagen, ist für Housing und für Energie zuständig. Also das, was die Leute gerade am allermeisten umtreibt und sein Gestaltungsspiel. Also er muss für Energiepreise und Wohnen sorgen. Und seine Einflussmöglichkeiten sind begrenzt, aber er ist auch in Straßburg wirklich da sehr engagiert, aufgetreten und man nimmt ihm schon ab, dass er ja dieses Thema jetzt vorantreiben will. Mhm. Und insofern denke ich, wird da auch was passieren.
9: Ja, ganz konkret tut sich auch schon was. Die EU hat nämlich eine Regelung auf den Weg gebracht, die tritt jetzt im Mai in Kraft, nämlich diese Plattform Airbnb und Co. Die müssten künftig mehr Daten mit den Behörden, mit den örtlichen teilen, also jeden Monat auch darüber austauschen, wie viele Nächte ein Haus und eine Wohnung vermietet wurde, damit man einfach einen besseren Überblick hat und an wie viele Personen. Und ich hatte die Chance für diesen Europa-Podcast mit André Sobczak zu sprechen. Er ist Generalsekretär von Eurocities. Das ist sozusagen das größte Netzwerk europäischer Städte. Da sind 200 versammelt, repräsentieren also, so sagen sie selbst, mehr als 150 Millionen Menschen, die in Europa in diesen Städten leben. Und ich habe ihn erstmal gefragt, was er sich jetzt von diesem Step 1 sozusagen erhofft, von dieser Regelung mehr Transparenz auf den Plattformen.
14: Ja, also was wir von Bürgermeistern europäischer Großstädte hören, ist, dass in einigen Städten, vor allem in Städten, die sehr viele Touristen haben, wie Lissabon, Porto oder Athen, die rasche Ausweitung von Kurzzeitvermietung schon ein wichtiger Faktor ist, die Wohnpreise noch weiter ansteigen lässt. Es hängt sehr von der Stadt ab. Teilweise sogar in einigen Städten hängt das wirklich vom Stadtteil ab. Und da ist es einfach schon oft so, dass Einwohner sich gar nicht mehr Wohnraum dort leisten können und immer weiter an den Umrand gedrängt werden. Darum ist es für uns auch sehr wichtig von Eurocities zu sagen, dass es keine einheitliche europäische Regelung geben sollte, sondern eher etwas, was den Bürgermeistern der Städte mehr Rechte gibt, eine lokale Regulierung zu treffen und zu sagen, in einigen Stadtteilen oder in der ganzen Stadt schränke ich diese Kurzzeitvermietung ein.
9: Können Sie das konkretisieren? Was würde man sich da wünschen, was die EU konkret regelt? Weil wir sehen es ja auch, ich meine, das Phänomen ist ja jetzt auch nicht ganz neu, dass manche Städte schon selbsttätig geworden sind, sage ich mal. Warum braucht es eine EU-Regelung? Was kann die quasi on top noch an die Hand geben, den Bürgermeistern, die vor dem Problem stehen, das Sie gerade beschrieben haben?
14: Erstens brauchen die Städte einen besseren Zugang zu verlässlichen Daten über diese Kurzzeitvermietung. Airbnb und andere Plattformen wissen natürlich genau, wie viele Wohnungen wo genau für Touristen zur Verfügung gestellt werden, aber sie geben diese Informationen nicht sehr gerne weiter an die Städte. Und es gibt jetzt die EU-Verordnung zum Datenaustausch über Kurzzeitvermietung, die ab Mai diesen Jahres gilt. Das ist ein wichtiger Schritt, aber die nationalen Regierungen müssen sie nicht unbedingt umsetzen in derselben Form in jedem Land. Und da ist es für uns sehr wichtig, dass die Europäische Kommission darauf achtet, dass wirklich die Plattformen die Daten weitergeben, um den Bürgermeistern wirklich mehr Rechte zu geben.
9: Sie sind ja auch sehr, sehr nah dran an den Bürgermeistern vieler europäischer Großstädte. Was würden Sie dann sagen? Wo ist man zufrieden? Was ist vielleicht auch ein Best-Practice-Beispiel, was Schule machen könnte in anderen europäischen Großstädten? Oder welches Modell funktioniert zum Beispiel auch gar nicht?
14: Oft ist Amsterdam als Beispiel eingeführt, die eine sehr strikte Regulierung eingesetzt haben. Denn dort kann man ganze Wohnungen nur 30 Nächte pro Jahr vermieten. Und in einigen besonders belasteten Vierteln sollen das sogar 15 Nächte nur pro Jahr werden. Also es ist schon sehr strikt. Was interessant ist, dass die Stadt eine umfassendere Strategie zur Steuerung des Tourismus erarbeitet hat, weil insgesamt die Stadt sagt, wir müssen sehen, wie viel Touristen eine Stadt überhaupt verkraften kann und die Einwohner verkraften kann. Das geht nicht nur um den Wohnungsbau, es geht auch um Lärm, es geht auch um die Lebensqualität, die Geschäfte, die es dann auch dort nicht mehr gibt, die dann nur auf Touristen ausgerichtet sind und gar nicht mehr die Einwohner. Das ist schon ein interessantes Modell. In Paris zum Beispiel sind es 90 Tage pro Jahr, die man seine Wohnung vermieten kann. Und da ist es eine gute weitere Regelung zu sagen, dass in Stadtteilen, wo es sehr, sehr viele Touristen gibt, dass dann eine Ausgleichsregel erfunden wurde von der Stadt, wonach dann, wenn man eine Wohnung ganzjährig vermieten will an Touristen, dann muss man an anderer Stelle eine gleichwertige Menge an Wohnraum schaffen, neu bauen. Mhm. Das ist auch ein gutes Modell. In einigen Städten, zum Beispiel Florenz, hat es dann verschiedene Stadtteile gegeben, wo es gar keine neuen Zulassungen mehr gibt für Kurzzeitvermietung.
9: Das macht ja aber auch alles deutlich, wie quasi elementar es ist, dass die EU diese Datenweitergabe durch Airbnb und Co. jetzt auch wirklich kontrolliert, denn sonst, wenn wir gar nicht wissen, ob auch noch am 91. Tag eine Vermietung angeboten wird, bringen diese ganzen Regelungen ja quasi nichts, wenn die EU sozusagen nicht ihren Job macht.
14: Genau darum haben wir eigentlich lange bei Eurocities dafür gekämpft, dass es einen besseren Datenaustausch gibt. Und wir sehen aber, dass trotzdem immer noch Plattformen wie Airbnb zögern und versuchen, es so lange wie möglich herauszuzögern, die Daten mit den Städten zu teilen oder manchmal sie in Formaten zu übertragen, die nur schwer zu analysieren sind. Also wir denken, dass es sehr wichtig ist, dass die Kommission darauf achtet, dass die Regulierung, die es jetzt auf dem Papier gibt, auf europäischer Ebene auch tatsächlich umgesetzt werden kann und dass die Städte dann auch sagen können, okay, wir sehen, wie viele Wohnungen wirklich betroffen sind und es ist nicht im Interesse auch der Städten, zu viel Regulierung zu haben und dann vielleicht das für Touristen schwerer zu machen und für Einwohner schwerer zu machen, ein bisschen zu verdienen zu können durch Kurzzeitvermietung. Das muss genau die richtige Regulierung für den richtigen Kontext geben.
9: Also soweit André Sobczak, der Generalsekretär von Eurocities. Viele interessante Punkte drin. Er hat viele Beispiele angesprochen. Amsterdam, Paris, Florenz hat auch schon die Probleme angesprochen. Sebastian, du guckst ja besonders auf Barcelona. Die gehen ja ganz weit voran und wollen eigentlich Airbnb bald gar nicht mehr haben. Kann man das so sagen?
10: Genau, also sie haben auf einem Level von 10.000 dieser Wohnungen ist jetzt erstmal eingefroren seit einigen Jahren und sagen, jetzt werden die Lizenzen peu à peu nicht mehr verlängert. Mhm. Sprich, in den kommenden Jahren soll es dann diese Wohnungen gar nicht mehr geben. Mhm. Aber, und ich finde, jetzt schließt sich dann eine interessante Frage an, heißt das denn dann, dass diese 10.000 Wohnungen Wohnungssuchenden tatsächlich zur Verfügung stehen? Ich kann ja keinen Vermieter, die bisher Ferienwohnungen angeboten haben, kann ich ja zwingen zu sagen, und jetzt aber bitte für Einheimische. Da dürften auch manche darunter sein, die sagen, na warten wir erst mal ab, wenn die Wohnungspreise weiter so rasant steigen wie zuletzt in Spanien, dann behalte ich die Wohnung erstmal, lasse sie unvermietet und in 2-3 Jahren verkaufe ich sie. Also Wohnung, das ist ja auch ein Spekulationsobjekt, ne? Also hier in Spanien extrem. Darum, es kann ja keiner garantieren, dass wenn ich Airbnb verbiete, dass ich plötzlich tausende Wohnungen auf dem Markt habe.
9: Ja, für Studenten und junge Familien am besten. Genau. Genau. Aber wie kann man denn, gerade wenn man das Problem, was du beschreibst, jetzt mit in die Rechnung mit einbezieht, zu diesem Beschluss, ist der umstritten oder wie muss man sagen?
10: Ja, es gibt diese Pro-Kontras. Ich habe also auch schon Leute in Stadtteilen gehört, die gesagt haben, wenn ihr hier die Ferienwohnungen, die Airbnbs dicht macht, dann wird den Restaurant Betreibern zum Beispiel Geld fehlen, weil jemand, der in eine Stadt kommt für 4-5 Tage oder für ein Wochenende, der lässt sich's oft gut gehen und gibt sehr viel mehr Geld aus in umliegenden Geschäften, Cafés, Restaurants, als Leute, die dort dauerhaft wohnen. Also diese Stimmen habe ich durchaus auch schon gehört.
9: Insofern merken wir natürlich, da haben wir jetzt einen Schwerpunkt drauf gelegt, weil das natürlich der erste Zugriff der EU ist, aber es wird ja längst nicht reichen, diese Kurzzeitvermietung, du hast es ja auch schon gesagt, Sabrina, das ist ein Pfeiler, der wird nicht reichen, um die Wohnraumkrise zu beenden sozusagen. Lasst uns noch mal weiter schauen, was hat sich die EU da noch vorgenommen oder welches Best Practice haben wir noch?
11: Genau, also ich glaube, das Grundproblem ist, dass es einfach zu wenig Wohnungen gibt, zu wenig bezahlbare Wohnungen, zu wenig Sozialwohnungen. Das sehen wir auch in Deutschland, die Städte und Kommunen haben Wohnungen verkauft. Ja, es ist einfach, man kann Wohnen, glaube ich, nicht ganz dem freien Markt überlassen, ja, dass das irgendwas ist. Und es gibt ja immer eine Stadt, insofern war es auch lustig, dass es ein Österreicher war, der jetzt diesen Housingplan so gefeiert hat. Wien gilt ja immer als wirklich ein Vorbild, dass es immer noch bezahlbaren Wohnungsbau hat oder Wohnungen hat. Und ja, man muss sich nochmal überlegen, ich habe es nochmal nachgelesen, in Wien wohnt rund die Hälfte aller Menschen in Wohnungen, die entweder dem Staat, der Gemeinde oder Genossenschaften gehören. Ja, also nicht Privatleute. In Deutschland zum Beispiel sind es nur 20%. Also da sieht man schon, der Staat hat da massiv gebaut, vermietet das. Da gibt es dann bestimmte Regeln, wer diese Wohnungen mieten darf. Aber das ist, glaube ich, schon ein ganz wichtiger Punkt. Ja, und der zweite ist natürlich, dass Wien jetzt auch, also da gibt es eine Art Mietendeckel, da gibt es Subventionen, wenn man renoviert. Ich meine, es ist ja so, in der EU, und das war auch in dieser Debatte im EU-Parlament, die einen sagen, ihr müsst in diesen Markt eingreifen, Wohnen ist nichts wie ein Auto, was man einfach hier so Angebot und Nachfrage,
9: wer sich leisten kann, ist gut.
11: Und wenn nicht, nicht. Sondern das braucht jeder ein Dach über dem Kopf. Also ihr müsst da eingreifen. Die anderen sagen, wenn ihr in den Wohnungsmarkt eingreift und Mietendeckel und Vorschriften, und die EU macht ja auch noch Vorschriften, dass das Ganze auch bis 2030 noch klimafreundlich gedämmt werden muss und so weiter. Wenn ihr das alles macht, dann baut gar keiner mehr. Ja, also das waren auch so die kriegt beiden Stimmen im EU-Parlament. Und na gut, wenn ich mich jetzt auf eine Seite schlagen müsste und wenn man jetzt das Beispiel Wien sieht, dann muss man sagen, nee, es geht nicht ohne Eingreifen. Die Länder, die Kommunen müssen da was tun, sie müssen bauen, sie müssen schnell bauen. Und insofern sind die Ansatzpunkte der EU aus meiner Sicht auch richtig. Baugenehmigungen vereinfachen, öffentliches Geld zur Verfügung stellen, einfach, schnell, möglichst trotzdem hübsch zu bauen. Also ja,
9: hübsch auch noch.
11: Hübsch, ja, weil sonst haben wir die ganzen 50er Jahre Bauklötze, die wir natürlich auch nicht mehr wollen. Mhm. Ja. Also, ja.
9: Sebastian, wenn wir nach Spanien gucken, da sieht man dann auch, Sabrina kommt mit dem Beispiel Wien, das wahrscheinlich könnte es nicht gegensätzlicher sein, ne? Wenn man sagt, wo geht der Staat überall rein, wo macht der bezahlbaren Wohnraum, Sozialbauwohnung und so weiter.
10: Ich frage mich das in Madrid tatsächlich. Ja. Wie lange geht es in dieser Stadt noch gut? Also wenn ich höre, Wien hat 50% sozialen Wohnungsbau. Hier kostet die billigste Wohnung für eine Familie um die 1.000 Euro, wie gerade gesagt. Mhm. Wann ist der Punkt erreicht, wann ein Busfahrer, eine Kindergärtnerin, eine junge Ärztin, wenn die sich das Leben in dieser Stadt einfach nicht mehr leisten können? Also ich finde auch, natürlich ist das Aufgabe des Staates. Wann bricht ein Leben zusammen, wenn es die Leute, die eine Stadt am Laufen halten, immer weiter nach außen drängt? Und wenn ich höre, Wien 50% und Deutschland 20% sozialer Wohnungsbau, Spanien ist bei 2%. 2% sozialer Wohnungsbau. Und das ist natürlich ein großer Grund dafür, dass es vielen Menschen hier so schwer fällt, in Städten noch eine bezahlbare Wohnung zu finden.
9: Dann haben wir irgendwann auch die Situation, dass die Städte auch sich immer mehr angleichen, ne? Weil man eigentlich das Eigentümliche auch also Eigentümliche ist das falsche Wort.
11: Das
9: Charakteristische und die Einwohner, die ursprünglichen, da rausbekommt. Und ein ganz wichtiger Punkt ist deswegen auch noch, das ist mir auch im Gespräch mit Herrn Sobczak aufgefallen, dass er ja immer betont hat, die EU muss den Bürgermeistern helfen. In den europäischen Großstädten sind ja häufig noch die progressiven Bürgermeister am Werk. Und das heißt, es gibt ein hohes Interesse Brüssels und der EU, diesen Städten auch zu helfen, dieses Problem zu managen, teilweise über die nationalen Regierungen vielleicht auch hinweg, weil das sind die Pro-Europäer in großer Zahl. Ne? Das ist auch nochmal, also es hat eine große politische Dimension, auch wenn man so möchte.
11: Da hast du recht, aber ich muss auch nochmal sagen, nach unserem Gespräch, ich überlege auch so ein bisschen bei der nächsten Reise, also ich weiß nicht, wie es euch geht, aber was passiert, wenn ihr in irgendwelche europäischen Städte fahrt? Was bucht ihr? Ja, wahrscheinlich. Also ich schon auch immer Ferienwohnungen, wo auch immer. Und ja, vielleicht muss man auch wieder ein bisschen mehr überlegen. Kleines, nettes Hotel, ja, why not? Also die Grundidee dieser Wohnung hat sich ja auch schon lange verselbstständigt. Also vielleicht müssen auch wir mal ein bisschen umdenken und sagen, naja, wir müssen ja auch nicht immer für 3 Tage in Airbnbs.
9: Aber Sebastian, ich meine, das ist ein Punkt. Jeder kann sich natürlich an die eigene Nase auch packen, wie viel er dazu beiträgt. Aber wenn du jetzt schaust ganz konkret, wie geht man da jetzt auch kurzfristig ran, weil wir haben jetzt über viele Lösungen gesprochen, aber die Leute haben ja jetzt schon keine Wohnung. Was machen also die Städte? Was macht zum Beispiel Spanien?
10: Das kommt drauf an, wer regiert. Also wir sprachen ja gerade über progressive Bürgermeister, also hier in der Provinz Madrid, die ist sehr konservativ regiert und hier träumt die politisch verantwortliche Frau Ayuso davon, so beschreibt es ein Stadtsoziologe, mit dem ich kürzlich sprach, von einer Miamisierung Madrids. Also er möchte, dass Madrid das Miami Europas wird und deshalb werden gerade sehr, sehr viele zahlungskräftige Menschen aus Lateinamerika angelockt. Das entspannt den Wohnungsmarkt natürlich so gar nicht. Ne? Also darum, es kommt halt auch drauf an, wer regiert. Also
9: das
10: darum,
9: klingt ja schon fast eine Trump-Idee, sozusagen eine Miamisierung.
10: Man nennt sie mitunter eine Trumpista. Okay. Also ob dieses Problem erkannt und angegangen wird, hat auch damit zu tun, wer gerade regiert. Pedro Sanchez mit seiner linken Minderheitsregierung, hier der Regierungschef in ganz Spanien, sagt, ja, da gibt's Versäumnisse, wir müssen da unbedingt ran. Er hat 100 Millionen Euro, sollen jetzt für Sozialwohnungen freigegeben werden. Das heißt, man sucht in ganz Spanien Wohnungen, die man kaufen kann und dann an Menschen vermieten mit eher geringerem Einkommen. Aber 100 Millionen Euro, also jetzt rechnen wir mal. Ne? Also wenn die Durchschnittswohnung für Familien dann vielleicht irgendwie bei 200.000 Euro, und da reden wir nicht von Großstädten, zu kaufen ist, wie weit komme ich damit? Dann kann ich vielleicht 500 Wohnungen kaufen. Die spanische Nationalbank hat gesagt, in ganz Spanien fehlen 600.000 Wohnungen gerade.
9: Auch nochmal eine wichtige Zahl. EU-weit sagt man, es fehlen 2 Millionen Wohnungen. Aber auch wichtig zu sagen, müssen ja nicht alle neu gebaut werden. Das sagen auch die Autoren dieses Reports, der unser Anlass war, heute darüber zu sprechen. Es gibt auch viel unrenoviertes, ungenutztes, öffentliches des Wohnraums, den man dann auch noch wieder auf Vordermann bringen könnte, sage ich jetzt mal. Wir haben auf jeden Fall festgestellt, die EU geht da jetzt ran. Es war also sicherlich nicht die letzte Folge. Wenn es die erste war, war es aber nicht die letzte auf jeden Fall. Es wird erst zum Europathema so richtig. Ich danke euch beiden für diese Folge. Hat mir viel Spaß gemacht. Grüße nach Madrid und danke an Madrid. Gracias.
10: Sebastian. Viele Grüße zurück.
9: Danke, dass du dabei warst. Und wie immer natürlich Sabrina, auch dir wieder vielen Dank. Ja. Hat mir Spaß gemacht. Danke an alle, die zugehört haben. .eu, der Europa-Podcast, gibt es natürlich auch immer unabhängig zu hören. Überall da, wo es Podcasts gibt, auf allen Plattformen. Allen voran in ARD Sounds. Und damit sage ich tschüss. Mein Name ist Katrin Schmidt.
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1: Um 9.30 Uhr mit Andreas Gerlach. In Nordrhein-Westfalen wächst die Sorge vor einem Großbrand hinter der belgischen Grenze. Betroffen ist das Naturschutzgebiet Hohe Venn nahe der deutschen Stadt Monschau. Mehrere tausend Menschen wurden vorsorglich aufgerufen, ihre Häuser bis 10 Uhr zu verlassen. ARD-Reporter Arndt Lorenz.
2: Das Feuer könnte sich auch über die Grenze hinweg auf deutsches Gebiet ausbreiten. Die ganze Nacht sind im Minutentakt Traktoren und Lkw mit großen Tankanhängern ins Hohe Venn hineingefahren. Sie versorgen die Feuerwehrkräfte mit Löschwasser, das mühsam von weit weg herangeschafft werden muss. Nach Angaben der Behörden werden die Löscharbeiten Tage oder sogar Wochen dauern.
1: Währenddessen hat sich die Lage im Waldbrandgebiet in Hürtgenwald in der Eifel entspannt. Die Bewohner des Ortsteils Gai konnten am Abend wieder in ihre Häuser zurück. Immer mehr Migranten aus Syrien verlieren in Deutschland ihren Schutzstatus. Nach Informationen der Bundesregierung hat das Bundesamt für Migration und Flüchtlinge im ersten Halbjahr rund 8.300 Fälle geprüft. In fast einem Viertel der Fälle wurde der Schutzstatus zurückgenommen oder widerrufen. Das ist deutlich mehr als bei Prüfungen in den beiden Jahren zuvor. Ende 2024 war in Syrien der langjährige Machthaber Assad gestürzt worden. Die Sicherheitslage ist in mehreren Gebieten aber weiter angespannt. In der spanischen Exklave Ceuta in Nordafrika hat es keinen neuen Ansturm von Migranten gegeben. In den sozialen Medien hatte es wieder Aufrufe gegeben. Spanien und Marokko hatten deshalb mehr Polizei und andere Sicherheitskräfte im Einsatz. ARD-Korrespondentin Franka Welz.
16: Die marokkanischen Sicherheitskräfte gaben bekannt, fast 300 Personen festgenommen zu haben, die versucht hätten, Ceuta zu erreichen. In Ceuta halten sich gut zwei Wochen nach dem massenhaften Grenzübertritt noch einige tausend Migranten auf, darunter zahlreiche Kinder und Jugendliche. Die spanische Regierung spricht von 5000 Personen, andere Quellen von deutlich mehr.
1: Nach dem schweren Erdbeben in Kolumbien werden noch immer über 300 Menschen vermisst. Es gibt aber kaum noch Hoffnung, Überlebende unter den Trümmern eingestürzter Häuser zu finden. Nach Angaben der Behörden kamen mindestens 294 Menschen ums Leben, fast 4000 wurden verletzt. Das Beben hatte am Montagmorgen den Westen Kolumbiens getroffen, seitdem hatte es hunderte Nachbeben gegeben. Bei der Schwimm-EM in Paris hat die deutsche Mixed-Staffel über 4x200 Meter Freistil überraschend Silber gewonnen. Vorher hatte Johannes Liebmann über 1500 Meter Freistil die Goldmedaille geholt, und zwar mit einem neuen Weltrekord. Medaillen gab es auch für die deutschen Leichtathleten bei der EM in Birmingham. Der Mainzer Julian Weber holte den Titel im Speerwerfen, Silber ging an seinen Teamkollegen Nick Thum. Außerdem gab es eine Silbermedaille für die deutsche 4x100 Meter Staffel der Männer. Und das waren die Nachrichten. Das Wetter heute: ein Wechsel aus Sonne und Quellwolken. Ab dem Nachmittag vor allem im Süden zum Teil heftige Schauer oder Hagel sowie Gewitter bei 24 bis 33 Grad. Zeitweise kann es auch Sturmböen geben. Morgen mehr Wolken als Sonne, örtlich Regen, nur noch 19 bis 26 Grad. Die Zeit, es wird 9.34 Uhr.
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1: Wir haben keine Meldung.
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17: 63. An dieser Zahl könnte tatsächlich die Regierung zerbrechen, denn die abschlagsfreie Rente mit 63 soll abgeschafft werden. Und dagegen gibt's richtig Widerstand.
18: Wer 45 Beitragsjahre eingezahlt hat, der hat seinen Beitrag für das System gebracht.
19: Genau, das ist die Riesendiskussion, die die Ministerpräsidenten vom Zaun gebrochen haben. Wie hier Sven Schulze, der Ministerpräsident von Sachsen-Anhalt. Auch in den Kommentarspalten zu diesem Thema geht's richtig ab. Und ich verstehe das auch. Früher in Rente ohne Abzüge statt bis 67 durchziehen. Für die allermeisten klingt das halt richtig gut, ne?
17: Na klar, ne? Also, kann jeder von uns voll verstehen. Denn wer möchte denn nicht möglichst früh in Rente? Ich verstehe auch alle, die das machen wollen. Aber die Frage dahinter ist ja, können wir uns das in unserem Rentensystem mit unserer alternden Gesellschaft so leisten? Oder crasht da nicht vielleicht alles über kurz oder lang zusammen? Deshalb fragen wir heute, was kostet es denn, wenn wir so weitermachen, das Reformpaket wieder aufschnüren und an der Rente mit 63 einfach festhalten? Und ich sag's mal so, kleiner Appetizer vorweg, für dich, für mich, für alle, die jetzt noch einzahlen, David, es könnte in den nächsten Jahren echt so richtig übel teuer werden.
19: Ich bin gespannt auf deine Recherche. Ich bin David Alf.
17: Und ich bin Anna Planken und das ist der Plus-Minus-Podcast. Wir haben das eine Wirtschaftsthema, das morgen euren Alltag verändert. Und wir haben später noch einen Experten zu Gast, den Verhaltensökonomen Hartmut Walz. Der sagt uns, was wir denn selber machen können, wenn wir sagen, ja, ich will ja trotzdem mit 63 in Rente gehen und genug Geld will ich auch noch haben. Wie das geht, was wir da machen können, ohne dass das ganze Rentensystem zusammenkracht, gucken wir uns gleich an.
19: Perfekt, auf diese Rechnung freue ich mich schon am meisten. Denn am Ende unseres Podcasts gibt es wie immer ein Plus und ein Minus. Plus ein paar Takeaways für euren Alltag.
17: So, und bevor wir gleich das Rechnen anfangen, erstmal diese Diskussion. Was ist da überhaupt passiert, dass das jetzt so abgeht? Allen war schon lange klar, das mit der Rente, das muss irgendwie mal auf andere Füße gestellt werden. Da muss sich was ändern, sonst funktioniert das einfach irgendwann überhaupt nicht mehr. Aber solche Reformen sind natürlich immer unschön, ne? Alle haben das Gefühl, boah, da wird mir was weggenommen. Und deshalb hat die Bundesregierung das ganz clever gemacht und hat gesagt, na dann lassen wir doch die Experten beraten. Wir sind nicht die Bösen, sondern die Experten haben Vorschläge. Und im Juni gab es dann ein Ergebnis. Die Rentenkommission. Die hat 33 Empfehlungen vorgelegt und die Empfehlung Nummer 6, die hat es in sich gehabt. Die abschlagsfreie Rente, hieß es, für besonders langjährig Versicherte soll weg.
19: Und darüber diskutiert jetzt halb Deutschland. Ich muss gestehen, ich gehöre bislang zur anderen Hälfte. Ich gucke mir das so von der Seitenlinie an und denke so, naja, also hat mich noch nicht so richtig gepackt bislang, weil mein Gefühl immer ist so, naja, ich arbeite halt noch knapp 30 Jahre, bis das für mich so richtig relevant ist. Wer weiß, was dann ist? Kurzum, hat das Thema irgendwas mit mir zu tun?

0: Fischer vom Deutschen Institut für Wirtschaftsforschung. Er meint, dass das sogar das finanziell wichtigste Element der geplanten Rentenreform ist. Er sagt, ohne dieses Element ist die Rentenreform tot.
1: Aber wenn er sagt, das finanziell wichtigste Element, dann klingt das für mich nach, wenn wir das nicht machen, wenn wir die Rente mit 63 nicht abschaffen, dann wird's teuer. Also auch für mich?
0: Ja, vielleicht sogar unbezahlbar.
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0: Was kostet es uns, wenn wir an der Rente mit 63 festhalten? Dann starten wir direkt mit Fakt 1. Und der ist schon ein bisschen absurd. Die Zahl, ne, über die wir alle reden. Also diese 63, ja, die stimmt eigentlich gar nicht mehr. Es geht eigentlich eher um 64,5 oder 65.
1: Aha, warum?
0: Ja, diese Rente mit 63 gibt's eigentlich gar nicht mehr. Als die eingeführt wurde, ja, da lag die Grenze noch bei 63. Heute liegt sie aber schon bei 64,5 und in ein paar Jahren dann bei 65. Weil die Regel ja nur besagt, du darfst 2 Jahre früher raus. Früher als das normale Renteneintrittsalter. Das ist ja Schritt für Schritt erhöht worden und wird Schritt für Schritt weiter erhöht bis auf 67. Und wenn das passiert, dann wandert eben auch diese abschlagsfreie Frührente nach hinten und dann sind wir am Ende eben bei 65.
1: Aber eigentlich müssten wir jetzt schon den Namen Rente mit 63 einkassieren.
0: Das ist mir aber zu kompliziert. Weil ich weiß, es heißt nämlich ganz fürchterlich abschlagsfreie Rente für besonders langjährig Versicherte mit 45 Beitragsjahren. Ist das dein Ernst, dass du das lieber sagen willst?
1: Nee, ich wollte gerade überlegen, ob ich da so eine coole Abkürzung mit allen Anfangsbuchstaben hinkriege. Aber nee, ich verstehe schon. Das ist wirklich kompliziert.
0: Okay, auch wenn es jetzt nicht ganz richtig ist, wir bleiben jetzt erstmal der Einfachheit halber bei Rente mit 63 und ihr denkt euch einfach in Anführungszeichen dazu, dass das die alte Zahl ist und jetzt ein bisschen nach oben gegangen ist. Okay, wir kommen jetzt zu Fakt 2. Wie viele Menschen nutzen denn diese Regel überhaupt?
1: Boah, ja, aus dem Bauch heraus würde ich ja denken, alle, die können, alle, die, also super viele, oder? Weil, ich meine, wenn man entscheiden kann, früher ohne finanzielle Einbußen in Rente zu gehen, früher nur machen, worauf man Lust hat, ohne frühes Aufstehen, also ich würde es machen.
0: Ja, machen ganz viele. Das zeigen die Zahlen der Deutschen Rentenversicherung. Es ist echt kein Nischending, ne? Jedes Jahr gehen zwischen 250.000 und 280.000 Menschen früher in Rente. Das ist tatsächlich ungefähr jeder Dritte.
1: Und sind es die mit den schweren Jobs, die schon arbeiten seit der Ausbildung mit 16? Sind es die, die es echt verdient haben und die auch einfach nicht mehr länger können?
0: Ja, so war zumindest mal die Idee dahinter, ne? Damals, als die Rente mit 63 eingeführt wurde. Gibt es übrigens erst seit 2014. Damals wollte man genau diese Menschen entlasten, die jahrzehntelang richtig harte Jobs gemacht haben. Die Maurer, die Fliesenleger, Altenpflegerinnen, Berufe, die körperlich und aber auch psychisch oft echt anstrengend sind und an die Substanz gehen.
1: Und jetzt bin ich sehr gespannt, ob aus dieser Idee auch Realität geworden ist.
0: Wenn man sich die Daten anschaut, dann sieht man, es sind eigentlich die anderen. Es sind die Besserverdienenden. Es sind die Gesunden und es sind die Männer.
1: Ah ja, spannend. Habt ihr rausgefunden, woran das liegt?
0: Ja, also wenn man so 45 Beitragsjahre zusammenkriegen will, ne, dann braucht man tatsächlich echt so eine super stabile Erwerbsbiografie, wie es heißt. Ne? Du musst durchgearbeitet haben von der Ausbildung an, wenige Brüche, keine langen Phasen von Arbeitslosigkeit, Schwangerschaft, in Klammern Mutterschaft, ne, auch so, ne, so Kinder kriegen passen da, das passt da einfach nicht so gut rein. Bei Geringverdienern, bei Müttern, Menschen mit gesundheitlichen Einschränkungen oder eben auch Lücken so im Lebenslauf, da sieht das einfach oft schnell anders aus. Da kommt man oft gar nicht auf diese 45 Beitragsjahre.
1: Also wenn ich zusammenfasse, viele nutzen die Regel, aber sie hilft nicht automatisch denen, die am dringendsten Entlastung bräuchten.
0: Bingo. Genau so. Und damit sind wir bei Fakt 3. Was kostet das Ganze? Also wenn ich jetzt mit 63 in Rente gehe, dann zahle ich ja ab dem Moment nichts mehr ein. Das kann jeder machen, aber dann muss ich normalerweise auf Geld verzichten.
1: Okay, aber das geht.
0: Ja, also man muss 35 Jahre lang eingezahlt haben. Das ist die Bedingung. Dann kann man in Rente gehen, aber wenn man eben noch keine 45 Beitragsjahre gearbeitet hat, dann muss man mit diesen sogenannten Abschlägen leben. Also wenn ich eher aufhöre zu arbeiten, dann bekomme ich einfach auch weniger Geld.
1: Wenn du es aber geschafft hast, bis 63 deine 45 Arbeitsjahre schon geleistet zu haben, dann kannst du bislang in Rente gehen und die wird nichts abgezogen, richtig?

0: Das stimmt. Und das ist den Experten, sagen sie, zu teuer. Die Deutsche Rentenversicherung schreibt uns, die abschlagsfreie Rente mit 63 verursacht Mehrkosten von 3,5 Milliarden Euro.
1: Ah ja, 3,5 Milliarden Mehrkosten, das ist natürlich für unsere angespannte Haushaltslage schon eine ordentliche Summe. Ne? Wir reden ja ständig darüber, dass uns an allen Ecken und Enden Kohle fehlt.
0: Absolut, ne? Überall suchen wir nach Milliarden, die wir irgendwo herklauben. Und das Geld hat ja auch die Rentenversicherung nicht einfach so rumliegen. Weil die mit allen Zahlungen gar nicht hinkommen, gibt es für die Rentenversicherung Bundeszuschüsse. Das heißt, die Rente mit 63 wird nicht nur über unsere Rentenbeiträge bezahlt, sondern auch über unser Steuergeld. Und wer zahlt die Steuern?
1: Du, alle, die Geld verdienen. Ja. Aber wenn diese abschlagsfreie Rente wegfällt, dann würde das doch trotzdem was mit meinen Beitragssätzen machen, oder?
0: Ja, schauen wir uns jetzt mal an. Trommelwirbel, Zukunftsszenario.
1: Wow, ich bin gespannt.
0: Das Deutsche Institut für Wirtschaftsforschung hat es im Auftrag der Bertelsmann Stiftung durchgerechnet. Wenn die abschlagsfreie Rente für besonders langjährig Versicherte wegfällt, dann hätte das einen doppelten Effekt. Man müsste nicht mehr den vollen Satz an Rente zahlen und die Leute würden länger einzahlen. Insgesamt hätten wir bis zu 9,5 Milliarden Euro mehr im Topf pro Rentenjahrgang. Tendenz steigend.
1: Und das klingt ja wirklich nach einer Menge Geld.
0: Ja, aber man muss auch ein bisschen aufpassen. Ich habe ja gesagt, bis zu. Wie viel es dann wirklich ist an Geld, was wir da einsparen könnten, das hängt natürlich davon ab, wie die Menschen jetzt reagieren. Also arbeiten sie dann wirklich länger oder gehen sie trotzdem früher und nehmen Abschläge in Kauf?
1: Naja, ich würde vermuten, die meisten bleiben länger im Arbeitsleben, um Abzüge zu vermeiden, oder?
0: Ja, die Studie sagt, die, die gesundheitlich fit sind, für die ist das realistisch, dass sie länger arbeiten. Andere würden aber wahrscheinlich trotzdem früher gehen und dann eben Abschläge hinnehmen müssen.
1: Und das wären dann aber genau die Menschen mit gesundheitlicher Belastung oder unsicheren Jobs, ne?
0: Wahrscheinlich genau die. Und deshalb sagt die Studie auch, für diejenigen, die gesundheitlich einfach nicht mehr können, für die brauchst du eine Härtefallregelung. Aber es gibt noch eine andere Gruppe. Menschen, die privat oder betrieblich gut vorgesorgt haben, die könnten sich diese Abschläge leisten und dann trotzdem früher aussteigen.
1: Ah ja, das ist dann die Luxusvariante, ne?
0: Und wie man das hinkriegt, das fragen wir später einen Experten.
1: Okay, aber wenn wir jetzt mal bei der Rente mit 63 bleiben. Du sagst, wenn wir die abschaffen, dann können wir bis zu 9,5 Milliarden Euro sparen. Aber was heißt das jetzt genau für meinen Rentenbeitrag?
0: Normalerweise, wenn wir die Rente mit 63 so beibehalten würden, dann würde dein Rentenbeitrag in den nächsten Jahren echt deutlich steigen. Experten sagen mehrere Prozentpunkte. Wenn wir die Rente mit 63 aber abschaffen, dann könnte der Beitragssatz sogar fast stabil gleich bleiben. Davon geht zumindest das Forschungsinstitut Prognos aus.
1: Können wir das mal an einem Beispiel durchrechnen?
0: Ja, also es gibt ja diesen Median, dieses Mediangehalt, ne? Also das mittlere Einkommen in Deutschland. Das liegt bei 4.505,50 Euro brutto im Monat. Wenn die Rente bei 63 bleibt, dann läge der Rentenbeitrag insgesamt bei 901 Euro.
1: Und wenn sie abgeschafft wird?
0: Dann könnte der Beitrag um 22 Euro sinken. Arbeitgeber und Arbeitnehmer, die teilen sich die Summe ja. Also für dich als Arbeitnehmer heißt das 11 Euro weniger Beitrag im Monat, wenn die Rente mit 63 abgeschafft wird.
1: Okay, ich will mich jetzt nicht beklagen über jeden Euro, den ich dann mehr habe, aber 11 Euro klingt jetzt gar nicht so super viel.
0: Ja, weil die Rechnung geht ein bisschen anders. Ne? 11 Euro entweder mehr haben oder die Gegenvariante, du müsstest einfach deutlich mehr bezahlen als jetzt.
1: Stimmt.
0: Also sparen statt mehr ausgeben.
1: Ja, und ich habe ja auch gelernt, Kleinvieh macht auch Mist. Ne? Vor allem beim Sparen und Geldanlegen. Da werde ich ja nicht drum herum kommen. Ganz egal, wie unser Rentensystem in 30 Jahren aussieht, ich sollte mir so oder so Gedanken darüber machen, wie ich unabhängiger werde. Und dann kann ich ja bei der Gelegenheit auch gleich mal überlegen, was bräuchte es denn, was kann ich tun, damit ich auch weiterhin in Rente gehen kann, wann ich will, ohne finanzielle Nachteile. Und zwar auch dann, wenn die Rente mit 63 abgeschafft wurde.
0: Ja, das ist sowieso die beste Frage. Denn ich bin voll bei dir. Jeder, der hat ja Lust, in Rente zu gehen, ne? Wann immer er will. Und will auch gerne eher als 67 in Rente gehen. Und wenn es die Gesellschaft allgemein nicht zahlt, vielleicht kann man sich das selber zusammensparen. Wie funktioniert das, damit man diese Abschläge, die man dann hinnehmen muss, nicht so schmerzhaft spürt, ne? Damit das nicht mehr so wehtut. Also, wie baue ich mir eine eigene Rente mit 63 oder von mir aus auch mit 65? Das fragen wir jetzt unseren Gast, Hartmut Walz. Er ist Professor an der Hochschule Ludwigshafen. Er ist Verhaltensökonom und spezialisiert auf Finanzen und hat einen eigenen Finanzblog. Hallo!
2: Ja, schönen guten Tag.
0: Sie haben ja den David gehört, ne? Der möchte trotzdem mit 63 in Rente gehen, ohne finanzielle Einbußen erleben zu müssen. Wie viel muss er denn da so ansparen, um das zu schaffen?
2: Das lässt sich leicht errechnen, aber jetzt im Radio ohne Excel-Tabellen zeigen zu können, eben nicht zu schnell zeigen. Aber es ist überraschend wenig, denn er müsste ja nur diese Lücke überbrücken. Und ich habe mitbekommen, dass David eben noch in seinen besten Jahren ist. Und insofern hat er ja viel Zeit. Und wenn man das Geld dann einigermaßen gut anlegt, dann ist es mit überschaubaren Beträgen zu machen. Sehr, sehr effizient.
0: Ja, aber was heißt denn überschaubar? Sagen Sie jetzt, die 11 Euro pro Monat, die würden schon reichen oder muss ich 50 oder 300 einsetzen?
2: Wie alt ist David? Rückfrage.
1: 36.
2: 36 bis 63 sind 27 Jahre mit Zinseszinseffekt. Klug angelegt in einem, zumindest die ersten 20 Jahre von der Zeit, 100%igen Aktiendepot mit einer Durchschnittsrendite von etwa 8% nach Kosten, aber natürlich vor Inflation. Also ich denke, es sind eher die 11 als die 300 Euro.
0: Wow.
2: Aber der Zinseszinseffekt überrascht auch Professoren, die täglich damit arbeiten. Also ich habe es mit Excel, habe ich es innerhalb von Sekunden ausgerechnet, aber ich möchte mich jetzt hier nicht festlegen.
1: Das klingt super.
2: Was mir halt auffällt, ist, unser Problem ist jetzt auch gesellschaftlich, dass die Leute immer viel später anfangen, überhaupt Sozialversicherungsbeiträge, Rentenbeiträge einzubringen. Das heißt, was wir am Ende einsparen, das verlieren wir am Anfang. Mhm. Das ist ein ganz wichtiger Punkt.
0: Und das kostet einen nachher die schönen Rentenjahre.
2: Das ist das eine. Und das zweite, unsere Gesellschaft kostet es einfach Einzahlungen in die Rentenkasse, weil die deutsche Rente ist viel besser als ihr Ruf.
0: Okay.
2: Ja, also ich möchte auch in dem Zusammenhang wieder sagen, schauen Sie einfach mal an, wie die Rente nach dem Zweiten Weltkrieg war, als sie begann, wie sie heute ist, und vergleichen Sie das Wachstum der Rentenzahlung mit der Inflation. Das liegt weit drüber. Das heißt, in Kaufkraft, in Cappuccino oder in von mir aus Portionen Pommes mit Ketchup ist es immer mehr geworden.
0: Mhm. Und ja. Sie würden sagen, es lohnt sich tatsächlich, das einfach so zu reformieren, dass es für die Zukunft gut aufgestellt ist.
2: Genau. Also wir haben in der Tat, und da kommt jetzt der Verhaltensökonom, wir haben die Welt der Zahlen, aber wir haben halt auch die Welt der Psyche.
0: Mhm.
2: Und wir haben in unserer Gesellschaft eine Stimmung, die ganz stark dazu neigt, Probleme in die Zukunft zu schieben. Also dieses Prokrastinieren, ja. So, und die Frage ist, ob wir jetzt ein bisschen kleinere Brötchen backen, ob wir jetzt eben auf diese Rente mit 63, so wie sie heißt, verzichten, oder ob wir künftige Generationen noch stärker belasten, die durch demografischen Wandel und einige andere Dinge ja ohnehin stark belastet werden. Und da bin ich bei dem Marcel Fratsch und bei den anderen führenden Makroökonomen. Wir müssen jetzt einfach den Gürtel ein bisschen enger schnallen.
0: Mhm.
2: Das ist eine sehr unangenehme Nachricht. Aber es trifft tatsächlich wiederum die Bessergestellten. Es trifft eben nicht die mit der unterbrochenen Erwerbsbiografie, die ohnehin das nicht nutzen könnten.
0: Mhm.
2: Es trifft natürlich auch wieder eben die Leute, die andere Reserven haben und sich das eher leisten können.
1: Jetzt gibt's ja ganz unterschiedliche Vorgehensweisen. Die einen fuchsen sich da richtig rein ins Thema, jonglieren mit ganz vielen verschiedenen ETFs, Bitcoins, Gold.
2: Mhm. Mhm.
1: Und die anderen sind eigentlich nur komplett überfordert. Was ist das ideale Depot Ihrer Meinung nach?
2: Es ist so einfach. Also, meine liebe Ehefrau und ich, wir sind Protagonisten von der sogenannten KISS-Lösung. Das ist jetzt also nicht, dass wir immer küssen, sondern das heißt Keep it simple, stupid. Also ganz, ganz vielen Bürgerinnen und Bürgern wäre wirklich mit einem einzigen ETF, einem weltweit streuenden Produkt, da gibt es seit ein paar Jahren eins völlig seriös, Riesenvolumen, seriöser Anbieter mit 0,07% Kosten.
0: Mhm.
2: So, das heißt, von der Rendite der weltweit Finanzmärkte, ja, kommt eigentlich alles an bis auf 0,07 1%. Mhm. Insofern wäre diese Ein-Produkt-Lösung, ein weltweiter ETF, da muss ich gar nichts tun. Da kann ich wirklich, wie Costolani sagte, dieser Altmeister, dieser Börsenguru, da kann ich jahrzehntelang in den Dornröschenschlaf gehen und müsste gar nichts tun.
0: Okay, jetzt hat die Bundesregierung aber gesagt, wir machen jetzt keinen Dornröschenschlaf mehr, weil den haben wir vielleicht gehabt, gerade was so Altersvorsorge angeht in Deutschland ganz lange. Und jetzt soll es eine staatlich geförderte Altersvorsorge geben, dieses Altersvorsorgedepot. Kann man das auch gut nutzen, um dann so eine Rentenlücke eventuell zu stopfen und zu füllen?
2: Das kann man auf alle Fälle gut nutzen. Wenn ich es in einem Wort sagen muss, es ist gut. Da wird jetzt schon wieder ganz viel davor gewarnt, da ist ganz viel, entschuldigen Sie das Wort, Finanzpornografie, die Finfluencer, die übertreffen sich im Markt und dann werden irgendwelche kruden Thesen verkündet. Nein, das ist prinzipiell mal gut, aber auch da sollte man auf die Kosten achten und es steht ja im Gesetz jetzt, dass es ein öffentliches Angebot geben soll, also ähnlich wie in Schweden und das soll sehr, sehr preiswert sein und ich möchte alle Ihre Zuhörer und Zuhörerinnen nur auffordern, bitte warten Sie es ab. Sie können im Dezember 2027 noch die volle Förderung kassieren.
0: Super, dann kann man sich das nämlich angucken, was da konkret wirklich an Angeboten rauskommt. Also ich würde mal sagen, danke für so viel Klarheit. Aber Sie kommen natürlich nicht ganz raus hier bei uns im Plus-Minus-Podcast. Denn David, ne, wir haben immer noch unsere Rubrik.
1: Jeder bekommt die Frage gestellt, das persönliche Plus oder Minus, das wir so mitnehmen können. Die letzte Frage stellen wir wirklich jedem Gast. Kann und soll ich mir jetzt in diesem Fall sozusagen meine eigene Rente mit 63 basteln?
2: Also wenn ich solche Interesse habe, wenn ich finanzielle Freiheit möchte, dann sollte ich das tun. Klares Ja. Ich sollte es aber einfach halten. Sie haben, lieber David, mit Bitcoins und anderen Anlageklassen da die Diskussion eröffnet. Ich würde die meisten dieser Anlageklassen meiden. Also wir brauchen zwei Anlageklassen. Das sind die Aktien und insbesondere, wenn wir dann älter werden, ich würde mal sagen, spätestens ab 10 Jahre vor Renteneintritt, sollten wir teilweise, nicht ganz, aber auch Anleihen, also Zinspapiere mit weniger Kursschwankungen reinnehmen. Und meine liebe Ehefrau und ich, wir verbrauchen, ich würde sagen, etwa 3 Stunden pro Jahr zur Verwaltung unserer Alterseinkünfte, unseres Vermögens.
0: Das ist aber ein super Plus. Vielen Dank, Herr Walz.
2: War schön, bei Ihnen zu sein. Danke und alles Gute. Tschüss.
1: Tschüss.
3: Plus oder Minus?
1: Ja, dann machen wir unser Plus und Minus der Folge. Also, wenn ich ganz ehrlich bin, ich kann jeden verstehen, der nach 45 Jahren Arbeit früher in Rente gehen will. Ich werde das vermutlich nicht schaffen, aber für die ist die Rente mit 63 natürlich ein dickes Plus.
0: Ja, und das findet mein Bauch ja auch.
1: Und der Rest deines Körpers?
0: Naja, dieses klassische Dilemma, wenn der Kopf mitmacht und dann so rechnet, ja, aus der Sicht des Einzelnen ist das super, aber es müssen halt die anderen bezahlen. Und für wen auch, ne? Für die Bedürftigen zahlt man das vielleicht noch gerne, aber nur weil einer irgendwie eigentlich noch super drauf ist und sagt, nur ich gehe jetzt eher in Rente, da hat man dann wenig Lust zu. Also ich auch. Es ist teuer. Die meisten Ökonomen sagen, das ist Quatsch in unserem Rentensystem. Und deshalb ist die Rente mit 63, so wie sie im Moment ist, ein klares Minus für mich. Aber, ich habe noch ein Aber, David, so wie Herr Walz uns das gesagt hat, dass man sich eine eigene Rente mit 63 selbst finanziert, weil man rechtzeitig ein bisschen was zur Seite legt, vielleicht sogar auch die Ersparnis, die man beim Beitragssatz jetzt hat. Wir haben ja immer gesagt, ne, 5 Euro, 10 Euro pro Monat, super, alles anlegen und sicher machen, dass man später richtig fett was rauskriegt.
1: Aber dann komme ich nochmal zurück auf die Berufsgruppen, für die das ja eigentlich mal gedacht war, die vielleicht wirklich einfach nicht mehr können, nachdem sie 63 sind, aber schon fast 50 Jahre gearbeitet haben, die aber vielleicht auch nicht genug Geld haben, um Herrn Walz' Ratschläge monatlich zu befolgen.
0: Für die muss es eine Lösung geben. Das ist total klar. Und übrigens hat auch die Expertenkommission das schon klar ins Reformpapier reingeschrieben. Sie haben gesagt, es muss eine Härtefallklausel geben. Und darüber wird jetzt natürlich kräftig verhandelt innerhalb der Koalition. Das ist dann wieder die Aufgabe der Politik.
1: Okay, dann beantworten wir jetzt nochmal die Wirtschaftsfrage der Woche. Was kostet es uns, wenn wir an der Rente mit 63 festhalten?
0: Pro Rentenjahrgang 9,5 Milliarden Euro ungefähr. Und wenn die abschlagsfreie Rente bleibt, dann dürfte der Beitragssatz in den nächsten Jahren tatsächlich auch noch steigen.
3: Das könnt ihr mitnehmen.
0: Das war der Plus-Minus-Podcast von SWR, BR und WDR. Wir haben das eine Thema, das morgen euren Alltag verändert. Toll, dass ihr dabei wart.
1: Wir hören uns nächste Woche wieder.
0: Bis dahin, passt auf euch auf. Tschüss.
1: Tschüss.
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1: 10 Uhr. Angespannte Lage bei Waldbrand im Grenzgebiet zu Belgien. Immer mehr Syrer verlieren ihren Schutzstatus. Bad Hersfelder Festspiele gehen zu Ende. Das Wetter, Sonne, Wolken, auch Schauer und Gewitter bei bis zu 33 Grad. Mein Name ist Andreas Gerlach. Der Waldbrand im belgischen Naturschutzgebiet Hohes Venn an der Grenze zu Deutschland breitet sich weiter aus. Deshalb wächst die Sorge in der Stadt Monschau in Nordrhein-Westfalen. Mehrere tausend Einwohner wurden vorsorglich aufgerufen, ihre Häuser zu verlassen. ARD-Reporter Frank Wörner.
2: Die Flammen haben sich durch das Moorgebiet im Hohen Venn bis auf wenige Kilometer an deutsche Siedlungen herangearbeitet. Die Fläche, die in Belgien brennt, war bis zum Abend schon fast 10-mal so groß wie das Waldbrandgebiet in Hürtgenwald. Dort gab es am Abend vorsichtige Entwarnung. Die Menschen aus dem evakuierten Ortsteil Gai durften wieder in ihre Häuser zurück. Bis die Flammen im Hürtgenwald endgültig aus sind, werden nach Einschätzung der Feuerwehr aber noch einige Tage vergehen.
1: Immer mehr Migranten aus Syrien verlieren in Deutschland ihren Schutzstatus. Nach Informationen der Bundesregierung hat das Bundesamt für Migration und Flüchtlinge im ersten Halbjahr rund 8.300 Fälle geprüft. In fast einem Viertel der Fälle wurde der Schutzstatus zurückgenommen oder widerrufen. Das ist deutlich mehr als bei Prüfungen in den beiden Jahren zuvor. Ende 2024 war in Syrien der langjährige Machthaber Assad gestürzt worden. Die Sicherheitslage ist in mehreren Gebieten aber weiter angespannt. Im Osten Ungarns sind bei einem Unfall mit einem polnischen Reisebus 12 Menschen ums Leben gekommen. Viele weitere wurden verletzt. Nach Angaben der Polizei war der Bus auf einer Autobahn von der Fahrbahn abgekommen und in den Straßengraben gestürzt. Der Fahrer war wohl am Lenkrad eingeschlafen. Der Mann wurde festgenommen. Auf Hawaii hat ein Tropensturm für Überschwemmungen und Stromausfälle gesorgt. Zehntausende Menschen auf der Inselgruppe sind betroffen. Flughäfen und Häfen wurden geschlossen. ARD-Korrespondentin Antje Sieb.
3: Auch Häuser wurden beschädigt, sagte Hawaiis Gouverneur Josh Green in einem Video-Update. Mindestens 60.000 Menschen seien bisher zumindest zeitweise von Stromausfällen betroffen. Der Flugverkehr auf den beiden wichtigsten Flughäfen von Big Island ist vorerst eingestellt. Lala war am Samstag zu einem Hurrikan der Kategorie 1 hochgestuft worden, mit Windgeschwindigkeiten von über 120 Stundenkilometer.
1: Auf den Autobahnen in Hessen sind Laster unterwegs, obwohl Sonntag ist. Denn wie andere Bundesländer hat auch Hessen das Fahrverbot für Lkw gelockert. Das wird voraussichtlich bis Ende des Monats gelten. Aus der Nachrichtenredaktion Christine Schumann.
4: Hintergrund ist die anhaltende Trockenheit, die die Wasserstände in den Flüssen immer weiter sinken lässt. Schiffe können nicht mehr so viele Güter transportieren und die Waren müssen größtenteils auf Lkw umgeladen werden. SPD-Verkehrsminister Mansouri sagte, die Ausnahmegenehmigung betreffe nur die Lkw, die als Ersatz für die Schiffe fahren. Normalerweise gilt auf deutschen Autobahnen ein Lkw-Fahrverbot an Sonn- und Feiertagen, in der Hauptreisezeit im Juli und August auch an Samstagen.
1: Nach rund 8 Wochen gehen heute Abend in Bad Hersfeld die Festspiele zu Ende. Es war die 75. Saison. Bei der Abschlussgala in der Stiftsruine wird auch bekannt gegeben, wer den undotierten Zuschauerpreis der Bad Hersfelder Festspiele bekommt. Darüber konnte in den letzten Wochen online abgestimmt werden. Und das waren die Nachrichten. Das Wetter, heute ein Wechsel aus Sonne und Quellwolken, ab dem Nachmittag vor allem im Süden zum Teil heftige Schauer oder Hagel sowie Gewitter bei 24 bis 33 Grad. Zeitweise kann es auch Sturmböen geben. Morgen mehr Wolken als Sonne, örtlich Regen, nur noch 19 bis 26 Grad. Die weiteren Aussichten: am Dienstag erst sonnig, später wolkig und zeitweise Regen bis 25 Grad, am Mittwoch viele Wolken und Regen. Bis 24 Grad. Die Zeit, es wird 10.04 Uhr.
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1: Vorsicht auf der A44 Kassel Richtung Dortmund. Zwischen Kassel-Bad Wilhelmshöhe und Zierenberg liegen Gegenstände auf der Fahrbahn.
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5: Mit Isabel Reifenrath. Schönen guten Morgen. Das Gebiet rund um Monschau meiden. Auf die Durchsagen von Feuerwehr und Polizei achten. Türen, Fenster schließen, Lüftungen und Klimaanlagen ausschalten. In der Eifel und im Hohen Venn weiten sich die Waldbrände aus.
6: Mittlerweile brennen auf dem belgischen Gebiet 2700 Hektar. Das ist eine Fläche, die ist doppelt so groß wie der Frankfurter Flughafen. Und die Flammen ziehen in Richtung deutscher Grenze. Für Teile dieses hübschen kleinen Fachwerkstädtchens Monschau haben die Behörden jetzt eine dringende Empfehlung zur Evakuierung gegeben.
7: Er ist immer abhängig davon, wie die Windsituation sich darstellt, durchdrehende Windrichtungen und unterschiedliche Windstärken. Ist natürlich auch die Dynamik eines solchen Brandereignisses in Teilen unvorhersehbar und man muss immer die Maßnahmen anpassen.
6: Das ist der Aachener Kreisbrandmeister Thomas Sprenk. Er hat gesagt, seit 10 Uhr gilt die Empfehlung, dass alle Einwohner von Plattefenn, Leilauch und Kalte Herberg, das sind alles Vororte von Monschau, ihre Häuser verlassen sollen. Im Moment wollen aber viele noch bleiben, das berichtet unsere Reporterin Sabine Rieck.
8: Wir haben auch viele erzählt, sie bleiben jetzt erstmal zu Hause, schauen auf die Homepage der Stadt und warten erstmal ab. Im Vergleich jetzt zum Feuer im Hürtgenwald muss man das auch so einschätzen. Der Brand von hier, der ist Kilometer entfernt. Da, wo im Grunde der Ortsteil im Hürtgenwald evakuiert worden ist, da war ja die Rede von 150 bis 200 Meter. Also es ist noch eine andere Dimension.
6: Man muss aber schon sagen, dass das Feuer näher kommt. Und blicken wir mal auf die belgische Seite. Da haben die Behörden schon amtlich mehrere Orte geräumt, unter anderem Surbrot und Büttgenbach.
8: Vor Ort kann man sagen, viele haben mir geschildert, gestern Morgen muss es sehr schlimm gewesen sein. Da hatte man auch wirklich man konnte den Rauch stark riechen und es gab ganz komische Fotos, die mir Leute auch gezeigt haben. Das sah ein bisschen apokalyptisch aus. Derzeit ist es recht ruhig, die Sonne kommt raus. Ich stehe ja in Monschau Kalter Herberg, da riecht man es jetzt auch nicht so. Aber Bewohner in Mützenich haben mir gesagt, dort kann man es schon wahrnehmen.
6: Etwas Entspannung gibt es bei dem anderen großen Feuer im Hürtgenwald. Da war ja der Ortsteil Gai evakuiert worden. Seit gestern Abend dürfen die Menschen wieder zurück in ihre Häuser.
9: Wir haben am Abend meine Mutter nach Hause gebracht, nach anderthalb Tagen jetzt. Und die sind jetzt froh, dass sie zu Hause sind. Die Untermieter haben wir dann auch mitgenommen. Die waren bei uns alle untergebracht mit insgesamt noch 6 Katzen.
6: Gegen 21 Uhr war die Evakuierung aufgehoben worden und dieser Hürtgenwalder durfte dann seine Mutter und die Untermieter wieder nach Hause bringen. Reporterin Katja Stephan.
10: Gestern Abend gegen 21 Uhr verkündete der Dürener Landrat Ralf Nolten die gute Nachricht für die Bewohner von Hürtgenwald-Gai. Eine Stunde später brannte hinter einigen Fenstern des Ortes bereits wieder Licht. Auf den Straßen waren allerdings vor allem Polizei und Löschfahrzeuge unterwegs. Denn der Brand, der als der größte in der Geschichte des Landes Nordrhein-Westfalen gilt, ist zwar momentan unter Kontrolle, aber nach wie vor gibt es zahlreiche Glutnester, die die Feuerwehr bekämpfen muss. Laut Einsatzleiter Patrick Harzheim will man heute die Zahl der Einsatzkräfte auf etwa 1.000 absenken.
6: Die ersten Einsatzkräfte werden also abgezogen. Die Glutnester müssen nur noch unter Kontrolle gehalten werden. Zum Glück spielt jetzt auch das Wetter mit. Sobald es regnet, ist natürlich alles leichter.
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6: Ein befürchteter neuer Ansturm auf Ceuta ist ausgeblieben, Gott sei Dank. In den sozialen Medien hatte es wieder Aufrufe gegeben, die marokkanische Grenze zur spanischen Exklave zu überschreiten. Die spanischen und auch die marokkanischen Behörden hatten aber vorher ihre Sicherheitsvorkehrungen deutlich verstärkt. Darüber spreche ich oder habe ich gesprochen mit unserer Korrespondentin Franka Wels. Ich habe sie gefragt, wie die Lage vor Ort gerade ist.
11: Also die Nacht verlief vergleichsweise ruhig. In Ceuta hatten wir weiterhin viel Polizei- und Militärpräsenz, auch in der Stadt. Vor Supermärkten standen gestern Soldaten in Uniform, wohl vor allem auch ein Signal an die Bevölkerung, dass es keinen erneuten Kontrollverlust geben wird. Und es haben halt einige hundert es tatsächlich versucht, nochmal über die Grenze zu kommen. Das dürften aber mehrheitlich Menschen aus afrikanischen Ländern südlich der Sahara gewesen sein. Und die wurden aber zunächst einmal insbesondere von Marokko sehr rigoros aufgehalten. Und so gesehen ist der befürchtete Andrang komplett ausgeblieben.
6: Du hast es gerade schon gesagt, es gab auch Festnahmen in Rabat. 111 Migranten ohne Papiere wurden da festgenommen. Ist die marokkanische Polizei jetzt dabei, jede Grenzüberschreitung zu verhindern?
11: Also ich sag mal so, Marokko hat ja schon ein Großaufgebot an Sicherheitskräften, aber auch Militärangehörigen damit befasst, jeglichen irregulären Grenzübertritt von vornherein unmöglich zu machen. Das beinhaltet eben auch Kontrollen, Personenkontrollen auf Zufahrtswegen in Richtung Grenze, wo Leute erklären sollen, was sie da eigentlich wollen. Und das, was wir gestern zumindest in Teilen mitbekommen haben, ist, dass bei aktuellen Versuchen von Gruppen, die Grenze zu überqueren, da auch nicht zimperlich vorgegangen wurde. Da sollen auch Tränengas und Schlagstöcke zum Einsatz gekommen sein. Und das zeugt schon dafür, dass Marokko in diesem Fall zumindest demonstriert hat, wenn wir wollen, können wir das durchaus quasi hermetisch absiegeln.
12: Wie wird die Seite von spanischer Seite gesichert?
11: Also wir haben momentan noch ein wirklich sehr extrem erhöhtes Kontingent von Sicherheitskräften in der Stadt. Also das sind Militärs, das sind Polizeieinheiten, das ist Guardia Civil, zum Teil auch mit Verstärkung vom Festland. Und außerdem sollen halt die Grenzanlagen, die ja ohnehin schon zu den bestgesicherten der Welt gehören, das dürfen wir auch nicht mal unterschlagen. Das ist ja nicht so, dass das hier vorher offen war, sondern da gibt es schon große Zäune, da gibt es schon Formeliergräben. Man hat jetzt noch eine schwimmende Barriere ins Meer installiert vor Ceuta, aber auch vor Melilla, der zweiten spanischen Exklave in Nordafrika. Und es stehen jetzt weiterhin momentan noch gepanzerte Fahrzeuge an der Grenze bereit auf spanischer Seite. Aber das ist natürlich alles nicht nachhaltig. Denn das wird sich ja nicht aufrechterhalten lassen, das kostet. Und ist natürlich auch weder für die Grenzsicherung noch für das grundsätzliche Problem der europäischen Migrationspolitik ist es einfach keine nachhaltige Lösung, was hier gerade passiert.
12: Meta und TikTok haben Anfang der Woche gesagt, dass sie Posts zu Grenzübertritten nach Spanien überprüfen lassen wollen. Jetzt gab es wieder einen Aufruf, nach Ceuta zu kommen. Sind die Versprechen der Social-Media-Konzerne nichts wert oder ist es einfach schlicht nicht möglich, jeden Aufruf zu löschen?
11: Also es ist ja immer ganz interessant zu sehen, wozu diese Plattformbetreiber fähig sind, wenn es sie interessiert. Gleichzeitig muss man der Fairness halber aber auch sagen, dass es ja wirklich ein Versuch ist, die Schlangenhäupter der Medusa abzuschlagen. Also für jeden Post oder jeden Fake-Account, den man stilllegt, kommen ja 10 neue. Also deshalb muss man da, glaube ich, um fair zu bleiben, auch sagen, es ist tatsächlich eine große Herausforderung. Und es geht jetzt halt vor allen Dingen auch darum zu sehen, welche Akteure da eigentlich im Hintergrund am Werke sind und diese wirklich groß angelegten Kampagnen dann auch starten.
12: Franka Wels, unsere Korrespondentin in Spanien, hat mit mir über die Lage in Ceuta gesprochen.
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12: Um 10.12 Uhr. Komplett eingestürzte Häuser. Die Dächer liegen auf einem Haufen Asche aus Stein und die Menschen sind auf Hügel geflüchtet und hocken dort im Gras. Ein starkes Erdbeben hat die indonesische Insel Flores erschüttert. Es hatte eine Stärke von 7,7. Mindestens 51 Menschen sind laut der Behörden gestorben. Es wird jetzt noch nach Verletzten gesucht. Hilfsgüter sind unterwegs und tausende Menschen wissen gerade nicht wohin. Aus unserem ARD-Studio Südostasien, Anna-Lou Beckmann.
13: Zwischen den Trümmern suchen Ferdinando Salomon und seine Frau nach einigen ihrer Habseligkeiten. Unter dem Schutt einer eingestürzten Wand ihres Hauses finden sie ein Kreuz. Sie seien froh, dass sie sich vor dem Erdbeben noch ins Freie retten konnten, so der Familienvater zur Nachrichtenagentur AP. Mein Haus wurde durch das Beben, das gegen 5 Uhr morgens, also direkt nach Tagesanbruch einsetzte, stark beschädigt. Es ist beinahe komplett eingestürzt. Als das Beben losging, haben wir drinnen noch geschlafen. Zum Glück haben andere Anwohner von draußen gerufen, sodass wir aufgewacht sind und rausrennen konnten. Jetzt lebt die Familie draußen, schläft neben dem stark beschädigten Haus unter einer notdürftig aufgespannten großen grünen Plane. So ergeht es offiziellen Schätzungen zufolge aktuell tausenden Menschen. Einige seien auch in Sporthallen untergekommen, andere hätten die Nacht in Notunterkünften verbracht. Die Behörden gehen davon aus, dass bei dem Beben mehr als 1.300 Häuser beschädigt wurden. Das Erdbeben der Stärke 7,7 ereignete sich am frühen Samstagmorgen vor der Nordküste der indonesischen Insel Flores. Mehr als 340 Nachbeben wurden im weiteren Tagesverlauf gezählt. 3 Stunden lang galt eine Tsunami-Warnung. Die Menschen waren dazu aufgerufen, Küstenregionen zu meiden und sich in Sicherheit zu begeben. Der 63-jährige Abdul Mutas ist mit seiner 7-köpfigen Familie auf einen nahegelegenen Berg geflohen. Dort harren sie seitdem auf ausgebreiteten Decken aus und warten auf Hilfe. Du siehst es ja selbst, wir campen hier unter einem Baum. Wir brauchen mehr Plan, Wasser und Essen und natürlich Sachen für die Kinder. Die dürfen ja nicht krank werden. Zu einem Reuters-Kamerateam sagt er, sie seien unsicher, was sie jetzt tun sollten und wo sie wirklich in Sicherheit seien. Ich würde gerne wissen, ob wir in solchen Lagern bleiben sollen oder ob die Regierung bessere Pläne hat. Laut Behördenangaben wurden mehr als 3.500 Soldaten und Polizisten in die Erdbebenregion entsandt. Die indonesische Luftwaffe hat erste Hilfslieferungen gebracht. Einsatzkräfte haben begonnen, Reis, Fertiggerichte, Trinkwasser, Decken und Medikamente zu verteilen. Die Rettungs- und Suchmaßnahmen würden weiterhin unter erschwerten Bedingungen stattfinden, heißt es von offizieller Seite. Erdrutsche hatten Straßen unpassierbar gemacht, ganze Dörfer seien abgeschnitten. Stromausfälle sorgen für Kommunikationsprobleme. Auch Krankenhäuser auf der Insel Flores sind stark beschädigt. Das medizinische Personal brachte die Patienten raus ins Freie. Die meisten Einrichtungen behandeln die Menschen jetzt auf der Straße unter Pavillons und Zelten.
12: Aus unserem ARD-Studio Südostasien hat Anna-Lou Beckmann berichtet. Immerhin mehr als 3.500 Soldaten und Polizisten wurden zur Hilfe geschickt. Es gab ein Erdbeben der Stärke 7,7 auf der Insel Flores in Indonesien.
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12: Dieser Mann hatte ein echt anstrengendes Jahr. Im Mai hat er erstmal Abitur gemacht, auch geschafft. Und dann gestern Abend ist der Schwimm-Europameister über die 1500 Meter Freistil geworden. Die Rede ist von Johannes Liebmann. Ziemlich beeindruckend. Er ist nämlich gerade mal 19 Jahre alt. Und er hat jetzt nicht nur das Abi, die Goldmedaille in der Tasche, sondern auch noch einen Weltrekord. Er war nämlich wirklich verdammt schnell. Patricia Preis.
14: Johannes Liebmann konnte es selbst kaum glauben, als er auf die Anzeigetafel in der Pariser Schwimmarena blickte. Gold und Weltrekord über die 1500 Meter Freistil. Ganz schön viel zu verarbeiten für den erst 19 Jahre alten Abiturient.
15: Für mich passt es noch nicht ganz zusammen. Ich bin mega, mega glücklich. Besser hätte es wirklich nicht laufen können.
14: Für ihn war es ein Rennen gegen die Zeit. Konkurrenz hatte der Magdeburger nicht. Von Anfang an schwimmt Johannes Liebmann vor der Weltrekordzeit, getragen von den 5000 Zuschauern, die das Spektakel in Paris mitverfolgen und ihn von den Rängen zujubelten. Und seine Renntaktik klingt dabei erstmal simpel. Vorne so schnell angehen, dass ihn keiner mehr einholt.
15: Das hat am Ende auch echt wehgetan, weil als ich dann eben die Zuschauer stehen gesehen habe, mich anfeuern gesehen habe, eben noch auf den letzten paar hundert Metern, hatte ich gedacht, okay, keine Ahnung, ich muss jetzt schnell schwimmen. Es funktioniert anscheinend, so wie ich es mir vorgestellt habe.
14: Und wie gut. Fast 4 Sekunden schwimmt Johannes Liebmann unter dem Weltrekord. Schneller als damals. Der US-Amerikaner Bobby Finke bei seinem Olympiasieg 2024, ebenfalls in Paris. Auch sein Magdeburger Trainingskollege Oliver Klemet, der mit im Finale schwamm und Dritter wurde, ist beeindruckt.
16: Ja, unglaublich. Es hat sich so ein bisschen angedeutet im Training, dass es schnell werden kann, dass es so schnell wird. Das war ja deutlich, deutlich unter Weltrekord. Sehr gut verdient, trainiert sehr fleißig, fragt sehr viel nach bei uns Älteren. Und auch wenn die Leistungen jetzt so sind, dass er, sag ich mal, der neue Superstar ist, wenn man das so sagen kann, dann ist er immer noch wirklich sehr schüchtern und vorbildlich.
14: Seit 3 Jahren trainiert der neue Weltrekordhalter Johannes Liebmann in Magdeburg mit den Olympiasiegern und Weltmeistern wie auch Florian Wellbrock, in dessen Fußstapfen der neue Schwimmstar nun tritt. Denn das letzte EM-Gold gab es für Wellbrock 2018 in Glasgow. Logisch, dass das Handy von Liebmann nach diesem Erfolg nur noch klingelt.
15: Ich habe viele Nachrichten auf meinem Handy bekommen. Ich habe mein Handy aber jetzt größtenteils noch ausgelassen. Ich habe meiner Freundin geschrieben, Nachrichten von meiner Familie gelesen. Sehr, sehr viel Positives natürlich. Ich bin einfach mega happy, dass ich so viel Unterstützung habe. Das bringt mich auch einfach weiter.
14: Viel weiter kann es für den jungen Schwimmstar eigentlich kaum noch gehen. Und das dank der Familie und der Magdeburger Medaillenschmiede von Bundestrainer Bernd Berghahn.
12: Ja, Johannes Liebmann ist unser neuer Superschwimmer. Er ist jetzt Europameister über die 1500 Meter Freistil und hat auch einen neuen Weltrekord aufgestellt. Und wir bleiben beim Sport, wechseln aber vom Wasser auf den Fußballplatz. Gestern Abend hat in der zweiten Liga das Südwestderby stattgefunden zwischen Kaiserslautern und Karlsruhe. 50.000 Fans waren dabei. Ich nehme aber an, die waren ein bisschen enttäuscht, weil Tore gab es keine.
17: Ja, nee, Tore gab es keine, aber zwei Punkte haben das Spiel in meinen Augen trotzdem sehr unterhaltsam gemacht. Zum einen die Atmosphäre, du hast es angesprochen, 50.000 Menschen und das im Fritz-Walter-Stadion, also dem Betzenberg, das hat eine Wucht, das hat für Gänsehaut gesorgt. Und ich sag mal so, diese 50.000 Fans, die haben es unserem Reporter Daniel Günther gestern Abend nicht einfach gemacht, der musste da stimmlich ziemlich dagegen halten.
18: Also ganz ehrlich, bei diesen Bedingungen, bei dieser Atmosphäre erwarte ich ein großartiges Spiel.
17: Ja, ziemlich lauter Arbeitsplatz für Daniel Günther. Es wurde dann vor allem großartig spannend. Klar, es ist am Ende kein Tor gefallen, aber es lag die ganze Zeit eins in der Luft. Dieses Gefühl hatte man dann doch.
12: Simon, wie waren denn die Reaktionen dann nach dem Spiel?
17: Ja, also so hitzig, wie es während der Partie zwischenzeitlich war, klar, es gehört auch zu so einem Derby dazu, so ruhig waren dann die Töne danach. Und alle Beteiligten sagen, das Unentschieden, das 0:0, das geht in Ordnung. So sieht es auch der Kapitän von Kaiserslautern, Marlon Ritter.
19: War ein intensives Spiel, war ein Derby mit ein paar Nicklichkeiten. Ich glaube, die erste Halbzeit ging ein bisschen mehr an uns, die zweite Halbzeit ging mehr an den KSC. Aber ich glaube, im Großen und Ganzen ist es 0:0 gerechtfertigt.
17: Also, Strich drunter, Kaiserslautern gegen Karlsruhe. Ein unterhaltsames Südwestderby vor 50.000 Fans und kein Sieger am Ende.
12: Der zweite Spieltag der zweiten Liga ist noch nicht zu Ende. Es geht heute weiter. Was steht an?
17: Ja, drei Spiele an der Zahl sind es. Alle gehen um 13:30 heute Mittag los. Hannover 96 empfängt den Bundesliga-Absteiger VfL Wolfsburg. Arminia Bielefeld spielt gegen Energie Cottbus. Und Dynamo Dresden gegen den SV Darmstadt 98. Und da wären wir wieder bei diesem Stichwort Atmosphäre. Phil Hofmeister blickt auf diese Partie.
20: Die erste Dienstfahrt der Lilien in dieser noch jungen Zweitligasaison mutiert direkt zur Erlebnisreise.
21: Wir haben großen Respekt davor, was da auf uns zukommt.
20: Auch Florian Kohfeldt ist Dresden-Fan, zumindest was das akustische Gesamterlebnis angeht.
21: Ganz grundsätzlich darf es als Fußballer nichts Geileres geben, als in solchen Atmosphären zu spielen. Das ist für mich ein Qualitätsmerkmal, dass dich das besser macht.
20: Für den Trainer des SV Darmstadt 98 gehört ein Auswärtsspiel in Dresden zu den Top 5 Stadionerlebnissen der ganzen Republik. Und Kohfeldt muss es wissen, hat in Liga 1 und 2 eigentlich schon alles gesehen. Lilien-Verteidiger Florian Kleinhansel hat mindestens genauso viel Vorfreude im Gepäck vor der Reise in die Elbflorenz.
22: Ich muss sagen, es ist ein absolutes Highlight-Spiel für allen. Ja, und jetzt dann gerade mit dem Spiel im Rudolf-Habig-Stadion. Ich glaube, das wird nochmal eine ganz andere Atmosphäre.
20: Doch besondere Auswärtsspiele erfordern besondere Maßnahmen. Erst recht in diesem Fall. Denn das Team von Trainer Kohfeldt ist zumindest offensiv, personell fast komplett neu zusammengestellt. Die wenigsten seiner Spieler wissen also, was eine Auswärtsaufgabe in Dresden mit sich bringt.
21: Ja, wir werden die Jungs auch vorbereiten, gerade die Jungs, die noch nie in so einem Stadion gespielt haben, weil Dresden ein Stadion ist, das mit seiner Wucht Einfluss aufs Spiel nehmen kann.
20: Der jüngste Darmstädter Offensivneuzugang ist sogar gerade mal erst ein paar Tage da. Milan Smit, niederländischer Mittelstürmer, ausgeliehen von Stoke City, soll künftig für Alarm und Tore im gegnerischen Strafraum sorgen.
21: Das ist ein Spieler, der voll im Rhythmus ist. Ich bin mir sehr, sehr sicher, dass er auch sehr, sehr schnell zeigen möchte, was in ihm steckt.
20: Seine ersten Minuten im Lilientrikot könnte Smit direkt in Dresden bekommen. In diesem anspruchsvollen ersten Auswärtsspiel der Saison, in das Florian Kohfeldt mit einem guten Gefühl geht, trotz des etwas unbefriedigenden Unentschiedens zum Saisonstart gegen Kiel.
21: Mentalität, diese Gier, dieses niemals sich aufgeben, das auch zu zeigen und zu leben, das war mehr als deutlich. Und das ist extrem wichtig, um Spiele zu gewinnen.
17: Ein Beitrag von Phil Hofmeister zur Zweitligapartie Dynamo Dresden gegen den SV Darmstadt 98. Um 13:30 geht es los. 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
12: Vielen Dank, Simon. Simon Schäfer war das aus unserer Sportredaktion. So, jetzt kommen wir zu einem krassen Fun-Fact. Wir kommen zur Leichtathletik. Und Julian Weber hat gestern ziemlich weit geworfen. Und zwar genauso weit, stellen Sie es sich vor, so weit wie ein Fußballfeld. Er ist Speerwerfer und hat bei der Leichtathletik-EM in Birmingham mit der Weite von über 90 Metern Gold gewonnen.
23: Im allerletzten Versuch, als es eigentlich keiner mehr für möglich hält, haut Julian Weber nochmal richtig einen raus.
24: Das kennen Sie, das Getrippel auf der Stelle. Mittlerweile die Sonnenbrille weggelegt, die braucht ja jetzt kein Mensch mehr. Und jetzt schnell und weit und möglichst jenseits der 83, 84 oder 85 Meter.
23: Weber weiß es sofort.
25: Ja, man spürt das ja sofort.
24: Speer ist sehr gut unterwegs, ist hoch, ist weit. Da kommt ja gar nicht mehr runter. Der kommt nicht mehr runter. Jetzt ist er runter. Jetzt ist er runtergekommen. Was für ein Wurf!
23: Julian Weber jagt den Speer auf 90,40 Meter.
24: Weber schlägt sich beide Hände an die Seiten, breitet seine Riesenarme aus und schreit und wir schreien mit Ja!
25: Ja, keine Ahnung, was da abgegangen ist. Ich habe auch Kieferschmerzen vom Schreien.
23: Alles muss raus.
25: Ja, da war so viel Frust, teilweise auch Wut und so viel war in diesem Wurf drin. Und ich habe das alles rausgelassen und ich bin einfach so froh, dass das so gut geklappt hat.
23: Und ein bisschen Mitschuld an Webers Wahnsinnswurf ist er, Nick Tum. Bei seiner ersten EM wirft er sich im fünften Versuch völlig überraschend in Führung. Weber plötzlich nur noch Zweiter.
25: Klar, der Nick hat mich dann auch noch mal so ein bisschen aufgeweckt, glaube ich. Hat einen geilen Wurf gemacht und mich natürlich ein bisschen geärgert. Und dann habe ich gedacht, jetzt erst recht.
23: Nick Tum kann nicht mehr kontern, läuft nur noch wenige Schritte, schmeißt den Speer dann einfach ein paar Meter weit weg und legt sich erschöpft und fassungslos auf die Bahn.
1: Ich hatte so Krämpfe in den Waden und das hat man auch im Sechsten gesehen. Ich konnte nicht mehr anlaufen, ging nichts mehr.
23: Keine komplizierten Fragen bitte, scherzt der Pressesprecher des deutschen Teams in der Interviewzone. Tum ist fix und fertig.
1: Ich bin sprachlos, ich weiß nicht, was passiert ist. Bin nur glücklich, das kann sich beschreiben.
23: Julian Weber dagegen mit seiner mittlerweile dritten EM-Medaille hat an diesem Abend einfach mehr. Mehr Erfahrung, mehr Meter und auch mehr Worte.
25: Oh, so ein geiles Gefühl. Ich bin einfach so froh, dass das im letzten Versuch dann auch so gut geklappt hat. Und ich habe bewiesen, dass ich auch mentales Biest sein kann und im letzten Versuch alles einfach reingelegt und geschafft.
23: Und gewonnen. Speerwerfer Julian Weber hat gestern Abend in Birmingham Gold gewonnen. Das war ein Beitrag von Claudia Hogestraat. Und es ist ein sehr sportliches Wochenende. Das merken wir daran, dass wir jetzt auch weitermachen mit Sport. Denn in Aachen findet aktuell die Reitweltmeisterschaft statt. Und nachdem es erst nicht so gut lief für die Dressurreiterin Isabel Wert und ihre Stute Wendy, jetzt konnten sie doch eine Medaille holen bei der WM in Aachen. Und zwar Bronze.
2: Isabel Wert spürte es sofort. Nach Ende ihrer Kür strahlte die erfolgreichste Reiterin der Welt, ballte beide Fäuste, reckte den Daumen nach oben und genoss auf ihrer Wendy sichtlich den Jubel im Aachener Reitstadion.
3: Es war einfach eine so unglaubliche Atmosphäre und es war ein so enges Rennen und es war einfach fantastisch.
2: Die Altmeisterin hat es wieder einmal allen gezeigt, holte mit Bronze ihre insgesamt 14. WM-Medaille.
3: Ehrlich gesagt, die letzte Minute auf der Mittellinie, wo die alle anfingen zu klatschen und wirklich das Publikum einen so getragen hat. Und Wendy war, ja, die war auch wie vom anderen Stern. Die hat das so gefühlt und so genossen, das war toll.
2: So begeisternd Werts Auftritt auch war mit dem Kampf um Weltmeisterschaftsgold, hatte sie letztlich nichts zu tun. Die Britin Charlotte Fry verteidigte ihren Titel auf Glamourdale souverän und sicherte sich nach ihrem Triumph im Grand Prix Special erneut den ersten Platz. Mit einer begeisternden Kür und einer Wertung von fast 92%. Nur knapp dahinter landete die ebenfalls bärenstarke Dänin Laudrup Dufour, die Silber gewann. Bronze für Isabel Wert, die sich im Vergleich zum Grand Prix Special mit Wendy deutlich steigerte.
3: Nochmal mit einem Riesenschritt nach vorne und auch viel mehr Risiko. Und es war der kleine Fehler, war schade. Aber der hätte es jetzt am Ende auch nicht gerettet.
2: Am Ende der Dressurwettbewerbe bei dieser WM hat Wert dank Gold mit der Mannschaft und dieser Bronzemedaille im Einzel wieder einmal abgeräumt. Exakt 20 Jahre nach WM-Gold im Grand Prix an Ort und Stelle.
3: Naja, wenn man nach 20 Jahren zurückkommt und einige Weltmeisterschaften, Europameisterschaften mit so vielen unterschiedlichen Pferden absolviert, dann freut man sich sehr über Medaillen. Also ich bin sehr froh und sehr stolz darauf.
2: Isabel Wert ist und bleibt einfach die Großmeisterin des Reitsports.
23: Jan Wochner über den Erfolg von Isabel Wert. Sie hat Bronze geholt. Heute will auch Michael Jung eine Medaille gewinnen. Vielleicht sogar Gold. Das Springen geht um 13 Uhr los.
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7: 10:29 Uhr.
6: Der Waldbrand im belgischen Naturschutzgebiet Hohes Venn an der Grenze zu Deutschland breitet sich weiter aus. Deshalb wächst die Sorge in der Stadt Monschau in Nordrhein-Westfalen. Mehrere tausend Einwohner wurden vorsorglich aufgerufen, ihre Häuser zu verlassen. ARD-Reporter Frank Werner.
7: Die Flammen haben sich durch das Moorgebiet im Hohen Venn bis auf wenige Kilometer an deutsche Siedlungen herangearbeitet. Die Fläche, die in Belgien brennt, war bis zum Abend schon fast 10-mal so groß wie das Waldbrandgebiet in Hürtgenwald. Dort gab es am Abend vorsichtige Entwarnung. Die Menschen aus dem evakuierten Ortsteil Gai durften wieder in ihre Häuser zurück. Bis die Flammen im Hürtgenwald endgültig aus sind, werden nach Einschätzung der Feuerwehr aber noch einige Tage vergehen.
6: Ursache für den Waldbrand im Hürtgenwald könnte Brandstiftung sein, das hatten Mitglieder der NRW-Landesregierung gesagt. Die SPD ist deshalb dafür, die Strafen für Brandstiftung zu verschärfen. Das machte der parlamentarische Geschäftsführer der SPD-Fraktion Wiese in der Rheinischen Post deutlich. Zurzeit kann es bei vorsätzlicher Brandstiftung Freiheitsstrafen von mindestens einem Jahr geben. Bei fahrlässigen Taten sind Geldstrafen möglich. Die neue Kanzleramtsministerin Waken will die Reform der Geheimdienste schnell voranbringen. Waken sagte der Bild am Sonntag, das Gesetzgebungsverfahren solle bis Ende des Jahres abgeschlossen sein. Das Bundeskabinett hatte am Mittwoch die Reform auf den Weg gebracht, die dem BND und dem Verfassungsschutz mehr Befugnisse bringen soll. Es soll künftig zum Beispiel erlaubt sein, dass die Dienste bei Bedrohungen selbst Sabotageakte oder Hackerangriffe durchführen. Angriffe im Ukraine-Krieg. Russland hat wieder ballistische Raketen abgeschossen, vor allem auf die ukrainische Hauptstadt Kiew. Bürgermeister Klitschko berichtete von Explosionen in der Stadt und mehreren Bränden. Außerdem hat es nach Angaben der Luftwaffe Angriffe mit Raketen, Gleitbomben und Drohnen auf andere Landesteile gegeben. Russland wiederum meldet massive ukrainische Drohnenangriffe. Allein auf Moskau habe die Ukraine 600 Drohnen abgefeuert. Die meisten konnten demnach abgewehrt werden. In der zweiten Fußball-Bundesliga gibt es heute Nachmittag 3 Spiele. Unter anderem muss Darmstadt 98 bei Dynamo Dresden antreten. Das erste Auswärtsspiel für die Lilien in dieser Saison wird besonders herausfordernd. hr-Sportreporter Philipp Hofmeister.
20: In Dresden erwartet die Lilien ein unberechenbarer Gegner und ein frenetisches Publikum. Für Trainer Florian Kohfeldt zählt die Atmosphäre im Dresdner Stadion zu den Top 5 der ganzen Republik. Auch deshalb bekamen die vielen Darmstädter Neuzugänge von Kohfeldt eine extra Einweisung, was sie akustisch erwartet. Die jüngste Lilienverstärkung für den Sturm, Angreifer Milan Smith, der aus England verpflichtet wurde, könnte direkt seine ersten Minuten im Darmstadt-Trikot bekommen.
6: Und das waren die Nachrichten. Das Wetter. Heute ein Wechsel aus Sonne und Wolken. Ab dem Nachmittag vor allem im Süden zum Teil heftige Schauer oder Hagel sowie Gewitter bei 24 bis 33 Grad. Zeitweise kann es auch Sturmböen geben. Morgen dann mehr Wolken als Sonne, örtlich auch Regen, nur noch 19 bis 26 Grad. Die Zeit 10.32 Uhr.
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6: Wir haben gerade keine Meldungen und wünschen Ihnen gute Fahrt.
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8: Heute mit mir, Melanie Aschenbrenner. Und es geht um Musik, Freundschaft und die letzten Dinge. Es geht um Maifliegen oder auf Englisch Mayflies, der zuletzt auf Deutsch erschienene Roman des schottischen Schriftstellers und Journalisten Andrew O'Hagan.
9: Mayflies is a celebration of the togetherness of group passion when you're young.
8: Eine Feier der Gemeinschaft und der Leidenschaft als Gruppe, wenn man jung ist, sagt O'Hagan. Aber Maifliegen ist auch ein Bild der Thatcher-Jahre in Großbritannien. Ein Buch, das Musik zelebriert. Bands wie The Smiths, The Fall und Joy Division. Und ein Buch, das mit dem Thema Sterbehilfe grundsätzlich wird. Über all das habe ich mit Andrew O'Hagan gesprochen. Andrew O'Hagan ist Jahrgang 1968, geboren in Glasgow. Als Journalist schreibt er etwa für die London Review of Books und den Guardian. Und 3 seiner bisher 7 Romane waren für den Booker-Preis nominiert. Maifliegen ist nicht sein aktuellstes Buch. Auf Englisch ist es schon vor 6 Jahren erschienen. In Deutschland kam es aber erst dieses Jahr raus. Da wollte ich von Andrew O'Hagan wissen, ist es nicht komisch, jetzt ein Interview dazu zu geben?
9: You know, some books grow with you and Mayflies has been a book that's never gone away.
10: Manche Bücher wachsen mit einem und Maifliegen ist nie wirklich weggegangen. Ich freue mich, wie es international aufgenommen wurde. Viele Leute haben es ins Herz geschlossen und in meinem Leben ist es sogar noch größer geworden. Die BBC hat es fürs Fernsehen bearbeitet. Gerade ist es als Musical auf die Bühne gebracht worden. Und ich bin entzückt über diese deutsche Veröffentlichung. Es scheint immer mehr an Kraft zu gewinnen und mit der Zeit mehr Wirkung zu entfalten.
9: It just seems to roll on and gather more force and have a greater impact as time goes on.
11: Maifliegen taucht tief ein in die britische Musik- und Indie-Szene der 80er. Ist aber auch zeitlos als Porträt einer euphorischen Jugend. Also beamen wir uns in die schottische Region Ayrshire im Sommer 1986. Wir lernen den Ich-Erzähler Jimmy kennen, genannt Noodles. Dazu seine Clique, alles Kids aus der Arbeiterklasse. Aber vor allem Tully Dawson, seinen älteren besten Freund, 20 Jahre alt, Dreher.
13: Der Mann hatte von Natur aus Charisma. Eine großartige Plattensammlung, war vollkommen furchtlos in politischen Auseinandersetzungen und er wusste, wie man einen Menschen liebt, mehr als jeder andere. Andere waren lustig oder geistreich, besser in diesem oder jenem, aber Tully liebte einen. Er war der geborene Anführer, damals, als er noch jung war. Er war tough, wie ein klassischer Frontmann. Und wenn ein paar von uns zusammenkamen, wollten wir immer als erstes wissen, wo er gerade steckte. Manche erwerben sich ein solches Ansehen mit Geld oder mit Macht, aber Tully tat es mit purer Frechheit. Die Art, wie er redete, da sahen Ältere alt aus. Sein Dad blickte mit mechanischer Illusionslosigkeit in die Zukunft. Er trank den ganzen Tag lang im Trois Dogs, aber Tully war bereit zum Abheben. Er war nicht so sehr der Schmetterling, eher die Luft, die ihn trägt.
11: Und für solche Freundesbande, für diese Sozialisation, da muss der Schriftsteller O'Hagan nicht erst in Rollen schlüpfen. Er war ja dabei.
10: Die 80er waren eine bemerkenswerte Zeit. Die Gesellschaft war im Wandel, das Internet gab es noch nicht. Wir lebten weitgehend analog, mit wenigen Fernsehprogrammen und ohne Mobiltelefone. Wenn man sich mit Freunden verabredete, dann so. Um 7 Uhr an der Straßenecke. Wer nicht da war, hatte halt Pech. Es gab keine SMS, keine sozialen Medien. Unsere sozialen Verpflichtungen trugen wir gewissermaßen im Kopf und im Herzen. Eine Zeit, die historisch betrachtet noch nicht so lang zurückliegt, aber trotzdem eine völlig andere Gesellschaft.
11: Im schottischen Ayrshire, von hier stammt auch O'Hagan, ist da schon zu spüren, was Deindustrialisierung und Zukunftsangst mit den Menschen machen. Jimmy und Tully sehen das im Pub.
13: Die Männer in der Bar waren Helden für Tully und mich. Sie waren Arbeiter, die ihren Job verloren hatten. Männer, die sich durchschlagen mussten in einer Stadt, die gerade zum Brennpunkt der Arbeitslosigkeit erklärt worden war. Aber Tully war auf ein Paradox gestoßen. Sie waren Opfer, diese Veteranen des Kampfs gegen Thatcher. Aber, und er war, soweit ich sah, der Erste, vielleicht der Einzige überhaupt, der das verstand. Zugleich hatten sie auch das Zeug dazu, ihrerseits andere zu schikanieren. Dass man es selber schwer hatte, hieß nicht, dass man nicht auch anderen das Leben schwer machen konnte. Das war es, was Tully verstanden hatte.

0: Die Jungs wollen raus aus diesen Verhältnissen.
1: And the music of the time carried all that hope, all that protest.
0: Und für O'Hagan trägt die Musik dieser Zeit die Hoffnung und den Protest in sich. Jimmy und seine Clique in Doc Martens, sie kommunizieren in Song, Film und Buchzitaten. Und die Demarkationslinie, ob jemand Top oder Flop ist, die verläuft entlang des Musikgeschmacks.
2: Plattenläden waren eine Obsession bei uns allen Vieren. Die großen Kathedralen.

0: Wir waren gewissermaßen von den großen historischen Strömungen der Welt abgeschnitten. Gleichzeitig fühlten wir uns als Gemeinschaft unglaublich stark. Alle, die Joy Division oder The Smiths liebten, die sich für deutsche Industrial Bands interessierten, die Franz Kafka schätzten oder dieselben Bücher lasen, wir hatten das Gefühl, Teil einer weltweiten Gemeinschaft zu sein. Den Kontakt hielt man durch Briefe, Zeitschriften, die Leserbriefspalten dieser Magazine und Radiosendungen.
1: And radio shows and John Peel, he was the great innovator.
0: Und da war John Peel, der große Wegbereiter, das Lagerfeuer, um das wir uns alle versammelten. In seiner Sendung auf BBC Radio One lief die Musik, die wir liebten. Er stellte neue Bands vor, erweiterte unseren Horizont. Jahre später bin ich John Peel persönlich begegnet und hätte mich beinahe vor ihm auf die Knie geworfen. Dass dieser Mann tatsächlich existierte, er war so ein prägender Teil unserer Denkweise, unserer Leidenschaft und unserer Jugend.
2: Recorded on January the 14th, 1986, at BBC Studio 5, made a veil for the John Peel programme. And we've got sessions from Half Man, Half Biscuit and Bogshed by way of celebration. Now New Order.
3: Der Höhepunkt des Sommers 1986 in Maifliegen ist das Festival of the 10th Summer in Manchester. Mit Bands wie Buzzcocks, OMD, New Order, The Fall und The Smiths. Hier treffen wir unsere Protagonisten wieder in Ekstase.
4: Darum geht es, darum dreht sich alles, brüllte Tully, gab mir einen Kuss auf die Wange und wir sangen. Unsere Haare waren klatschnass. Die Jungs aus Ayrshire kamen aus allen Ecken des Saals zusammen. Wir fielen uns um den Hals, die Musik steigerte sich immer weiter. Es war, als habe alles, was uns damals wichtig war, riesige, lebendige Gestalt angenommen. Tibbs und Hogg, Limbo und Tully und Clogs, die ganze Fülle des Lebens. Unser Strahlen reichte hoch bis an die Decke. Wir hüpften Schulter an Schulter. Und was wir sangen, war einfältig und romantisch und anzüglich und britisch. Maßgeschneidert für Grünschnäbel wie uns.
0: Das war ein tatsächliches Ereignis im Juli 1986. Meine engsten Freunde und ich, alle in Lederjacken, alle mit ähnlichen Frisuren, voll von der Energie, die man mit 16 oder 17 Jahren hat, hatten uns auf den Weg nach Manchester gemacht, um den 10. Jahrestag des Punkrocks zu feiern. Es war dieses große Wochenende, das keiner von uns jemals vergessen hat. Und die Musik dieser Zeit, die hoffentlich in dieser Sendung zu hören ist, ist einfach magisch und unvergesslich.
4: Und wenn wir längst aus dieser Welt geschwunden sind, wird es noch Spuren der Freude geben, irgendwo im Universum, die an den Moment erinnern, in dem Tully Dawson die Stufen des Britannia Hotels hinunterstürmte und sich bäuchlings auf die Motorhaube der Luxuskarosse der Smiths warf. Das Gesicht von Verehrung verzerrt, an die Windschutzscheibe gedrückt. Er jubilierte, er sang, umarmte den Wagen, die Beine gespreizt, seine Teddyboy-Schuhe ragten über die Seiten, die Hosenbeine hochgerutscht, weiße Socken in all ihrer Unschuld entblößt. Ich stand verdattert da. Tully drehte sich zu mir um und grinste, blöd vor Seligkeit. Ein Grinsen, das für ganz Schottland reichte. Ich ging zu ihm hin und schüttelte ihm die Hand. Das war sagenhaft, sagte ich. Dann bückte ich mich und las eine Zigarettenkippe vom Bürgersteig auf. Ich nahm einen Zug. Der Filter war feucht. Ich reichte sie Tully weiter, erklärte ihm, wessen Fluppe das war. Und er nahm den letzten Zug. Er hat sie abgeschlabbert, sagte ich. Ist doch egal, sagte er. Das bisschen Spucke macht mir nichts aus. Der Mann hat How Soon Is Now geschrieben.

0: Es ist aber nicht alles Popkultur in Maifliegen. Die große literarische Fährte heißt David Copperfield von Charles Dickens. Von Ich-Erzähler Jimmy alias Noodles heißt es, wie von David Copperfield, er sei mit einer Glückshaube zur Welt gekommen. Und Tully wird später im Besitz von Jimmys zerlesener Ausgabe von David Copperfield sein. Die beiden spiegeln die Hauptfiguren des Dickens-Romans, mit Jimmy als David Copperfield und Tully als dem tragischen Helden Steerforth.
1: I think he is, you know, Tully. I mean, that book was very influential in the making and the structuring of the book, as you say.
2: David Copperfield war bei der Entstehung

0: Formulierung und Strukturierung meines Romans tatsächlich sehr einflussreich. Und in Dickens Roman verbarg sich etwas, das mir erst nach der Veröffentlichung meines Buches auffiel. Ich blätterte in David Copperfield und fand dieses Zitat. Ihr jungen Schmetterlinge, erfreut euch nur eures Daseins am hellen Morgen des Lebens. Das hätte fast das Motto meines Romans sein können, aber entdeckt habe ich das erst später. Trotzdem könnten diese Figuren Vorbilder für meine Charaktere gewesen sein. Im Zentrum meines Romans steht eine Freundschaft, so wie im Zentrum von David Copperfield. Und ich denke, die scheinbar erfahrenere Figur, Tully, der Frontman, der Anführer, derjenige, der im Lauf der Geschichte krank wird, ohne zu viel zu verraten, denn schon sehr früh wird deutlich, dass etwas Bedeutendes geschehen wird, verkörpert das besonders. Die Freude, die wir erleben, kann in tiefere und schwierigere Erfahrungen umschlagen. Das gilt für David Copperfield und das gilt ebenso für Maifliegen.
1: Der wilde Ritt dieses ersten Teils von Maifliegen ist nicht ohne Melancholie. Tully hat Angst, so verbittert wie sein Vater zu werden. Und überall lauert schon das Gift des Lebens. Das aber erkennt der Ich-Erzähler erst im Rückblick.
2: Good novels give us the experience of living our lives at a slower pace.
0: Gute Romane geben uns die Möglichkeit, unser Leben noch mal langsamer zu durchleben. Ich wollte, dass dieses Buch fast wie ein persönlicher Brief an jede Person wirkt, die es liest. Ein Brief, der sagt: Ihr kennt das alles. Ihr hattet alle eine Jugend und ich hoffe, ihr habt alle eine Zukunft, in der immer wieder eine Glocke erklingt, die euch daran erinnert, woher ihr kommt, wer ihr einmal wart und was ihr euch für euch selbst, eure Freunde und eure Familie vorgestellt habt, als ihr älter wurdet. Romane sollten kleine moralische Maschinen sein, die sich in unserer Vorstellung weiterdrehen und unser eigenes Leben perfekt begleiten.
2: Novels should be little moral machines, which turn over in your imagination as a perfect accompaniment to your own life.

0: Fast forward, Schnitt, in den Herbst 2017. Die Freunde haben Kontakt gehalten. Tully ist auf dem zweiten Bildungsweg Lehrer geworden. Jimmy ist Schriftsteller. Jetzt hat Tully schlechte Nachrichten. Krebs, unheilbar, Endstadium. Er bittet Jimmy, ihm den Weg in die Schweiz zu Dignitas zu organisieren. Denn in Großbritannien ist Sterbehilfe in jeder Form verboten. So wird die Leserschaft im zweiten Teil des Buchs, je nachdem, wie man zu Sterbehilfe steht, zu Gefährtinnen auf diesem letzten Weg oder zu womöglich unfreiwilligen KomplizInnen.
1: That is a very heartbreaking philosophical problem for two great friends who know each other since deepest childhood.
2: Das ist ein sehr schmerzhafter philosophischer Konflikt, den zwei enge Freunde, die sich seit frühester Kindheit kennen, miteinander austragen müssen. Das eigentliche Drama dreht sich um die Frage, ob das, was die beiden Männer miteinander vereinbaren, richtig ist oder nicht. Bestärken sie einander in einer sentimentalen Vorstellung? Sind sie einander einen würdevollen Tod schuldig? Oder stimmt es, dass viele von uns sich einen solchen Freund wünschen, wenn das Schlimmste eintritt? Gott bewahre, dass wir jemals in eine solche Lage kommen. Aber falls doch, würden wir nach diesem Freund rufen und ihn um Hilfe bitten? Wer weiß. Das ist die Aufgabe eines Romans. Er stellt eine Frage. Er liefert nicht alle Antworten, aber auf dem Weg dorthin finden die Lesenden, glaube ich, ihre eigenen Antworten.
3: Auf Angst gibt es keine Antwort. Ich schrieb Sätze der Solidarität, gliederte sie in Absätze. Im Laufe der nächsten Tage sandten wir uns Mails. Es ging um Anerkennung und Mitgefühl, Mütter und Väter, die Geschichten, die niemals enden. Der Gedanke an ein Urteil beherrschte sein Denken zu dieser Zeit. Einmal am Abend unterhielten wir uns per FaceTime. Er sah dünner aus. Das Ende zeichnete sich nun ab. »Was hat es zu bedeuten, dass ich das habe?«, fragte er. »Krankheit hat keine Bedeutung«, antwortete ich. »Eine Krankheit ist einfach nur eine Krankheit. Aber es fühlt sich an wie die Strafe für etwas Schreckliches, etwas, das ich getan habe.« Du hast nichts getan, Tully. Du bist ein Mensch. Und das ist ein labiler Zustand, der für uns alle ein schlechtes Ende nimmt.
0: Auch diesen Teil der Erzählung kennt der Schriftsteller Andrew O'Hagan aus erster Hand.
1: I had a friend who was dying young and who needed.
2: Ich hatte einen Freund, der jung im Sterben lag und in dieser schrecklichen letzten Phase Unterstützung brauchte. Der Roman entstand tatsächlich während der Zeit, als ich versuchte herauszufinden, wie ich meinem engen Freund Keith helfen konnte. Aus unserem Freundeskreis fielen einige Aufgaben oder vielmehr Verpflichtungen, würde ich sagen, fast zufällig mir zu. Oder vielleicht auch nicht zufällig. Vielleicht hatte die Art unserer Freundschaft diese Erwartung entstehen lassen. Die Geschichte ist für mich zutiefst persönlich.
1: This was a very personal thing for me. And it came straight from my life. Now, what happens to private material?
2: Was geschieht mit so privatem Material, wenn es fiktionalisiert wird? Romanautoren greifen häufig auf Erlebnisse aus ihrem eigenen Leben zurück. Aber in diesem Fall hörte es für mich nie auf, sich intim anzufühlen. Einer der Gründe, warum sich das Buch so persönlich liest und die Lesenden so nah an den Schmerz, aber auch an die Freude heranlässt, ist, dass es aus einem sehr unmittelbaren Ort im Autor kommt.
1: Place in the author, in me, that's to say.

0: Aus dieser Erfahrung heraus ist Andrew O'Hagan für Sterbehilfe. Einen, wie er sagt, der zivilisierteren Wege mit Schmerz und einem unausweichlich schmerzhaften Tod bei manchen Menschen umzugehen. Er plädiert für eine entsprechende Rechtslage in Großbritannien und im Rest der Welt.
1: Assisted death seems to me like one of the more civilized ways of handling human pain and the inevitability of painful death for some people. I would legislate for it and support it in all international contexts.
0: Das Maifliegen in zwei so unterschiedliche Hälften fällt, ist bei der Kritik nicht einheitlich gut angekommen. Der Rezensent des Scotsman etwa verwarf den sprudelnden ersten Teil und lobte den ernsten zweiten Teil. Der gebe der Geschichte erst Gewicht.
2: Bei jedem Buch, das mit zwei Zeitebenen oder zwei Hälften spielt, gibt es immer Leserinnen und Leser, die die eine Hälfte der anderen vorziehen. Das ist unsere Natur. Viele bevorzugen die erste Hälfte, weil die Figuren jung sind, weil sie voller Lebensfreude steckt und weil Musik darin eine so große Rolle spielt. Andere mögen die zweite Hälfte lieber, weil sie reifer ist und Fragen über Leben und Philosophie aufwirft. Die Wahrheit ist, dass die beiden Hälften ohne einander nicht funktionieren würden. Wie beim Fußball. Das Spiel hat zwei Halbzeiten.
1: Like any football match, it is a game of two halves.
0: Und in der zweiten Halbzeit geschieht noch einiges. Tully und seine langjährige Partnerin Anna heiraten. Es wird eine wilde Party. Und Tully gibt ein letztes Konzert mit seiner eigenen Band.
3: Das Lokal war randvoll mit Leuten, die seit 30 Jahren keinen Stempel mehr auf dem Handrücken gehabt hatten. Und einige, Anwälte, Lehrer, Sozialarbeiter mittlerweile, hatten vergessen, wie man ein Bierglas hält. Sie balancierten ihre Tumbler mit Whisky auf der offenen Hand und beugten sich vor, um zu hören, was ihre alten Freunde versuchten, unausgesprochen zu lassen, tauschten Blicke aus den angsterfüllten Tiefen ihrer Jugend.
0: Da stehen sie wieder beieinander, die Jungs von damals. Sie sind schon nicht mehr vollzählig bei Tullys letztem Gig. Die ersten Einschläge gab's schon. Und während Maifliegen kein, in Anführungszeichen, Männerbuch ist, behandelt es mit Männerfreundschaft und männlicher Verletzlichkeit Themen, die nicht so oft beleuchtet werden. So viele leichte Momente, die Protagonisten von Maifliegen zum Ende noch teilen, mit diesem feinen anarchischen Humor, der auch in der deutschen Übersetzung von Manfred Allier und Gabriele Kempf-Allier durchscheint, so kann doch nichts den Verlauf von Tullys Krankheit stoppen. Es kommt zu diesem letzten gemeinsamen Trip nach Zürich. Whoa.

0: Auf der Fensterbank Votivkerzen und der Blick ging auf einen Fußballplatz. Die Torpfosten waren weiß. Ein Ball lag auf dem Rasen, ein kleiner Seerosenteich vor dem Haus. Er fragte, ob er hinaus aufs Spielfeld gehen könne, nur 5 Minuten, für sich allein. Aber an der Tür streckte er doch die Hand nach Erna aus. Vom Fenster sahen wir zu, wie sie die Seitenlinie entlang gingen. Das Sonnenlicht war milchig, der Teich vollkommen unbewegt. Einen Moment lang stand er da, blickte zu uns zurück. Dann umarmte er seine Frau, warf uns eine Kusshand zu und rannte los auf das Spielfeld mit ausgestreckten Armen. Er stürmte in Richtung Tor und kickte den Ball mit aller Kraft, und als er sich umdrehte, stand wieder das Lächeln des Champions in seinen Zügen.
1: Schweren Herzens habe ich das Buch hier beiseite gelegt, um es dann sofort wieder zur Hand zu nehmen und von vorne durchzublättern. Andrew O'Hagan schreibt derweil schon an einem neuen Roman, diesmal über eine Familie, die von den Nordirland-Konflikten der 1970er betroffen ist. Letzte Frage an den Autor. Es ist so viel Musik in Mai fliegen, von der ersten bis zur letzten Seite, von Pop bis zur Klassik, die Tully und Jimmy später auch schätzen. Was wäre Ihr Schlusssong für das Buch?
2: I think I probably would close the book with The Smiths and Fennec. There is a light that never goes out.
3: Ich denke, ich würde mit der Hymne der Smiths enden. There is a light that never goes out. Einfach weil das bei dem Konzert gespielt wurde, das im Zentrum des Romans steht. Der Sänger Morrissey kam mit einem Schild auf die Bühne, auf dem stand The Queen is dead. Das vor britischem Publikum Mitte der 80er Jahre, das war radikal, neu, revolutionär und absolut komisch. Und das war der Geist dieses Tages. Es ist der Geist des Buches. Also, ich würde das spielen für diese jungen Männer, die jetzt unsterblich sind. Sie existieren auf Bücherregalen in der ganzen Welt und das ist ihre Hymne. Da ist ein Licht, das nie erlischt, und es gilt auch für sie, die noch immer irgendwo funkeln und strahlen.
2: They are still blinking there somewhere or existing on full beam, you might say.

0: Das war der schottische Schriftsteller Andrew O'Hagan im Gespräch mit Hintergründen zu seinem Buch Maifliegen, erschienen bei Ullstein. Danke fürs Zuhören. Mein Name ist Melanie Aschenbrenner.
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1: 11 Uhr. Lage bei Waldbrand im Grenzgebiet zu Belgien angespannt. Rettungsarbeit nach Erdbeben in Indonesien. Bad Hersfelder Festspiele gehen zu Ende. Das Wetter teils sonnig, teils bewölkt, auch Schauer und Gewitter bis 33 Grad. Mein Name ist Stefanie Nopper. Das Feuer im belgischen Naturschutzgebiet Hohes Venn an der Grenze zu Deutschland hat sich heute Morgen weiter ausgebreitet. Nach Angaben der Einsatzkräfte ist die Lage angespannt. In der nahegelegenen Stadt Monschau wurden mehrere tausend Einwohner vorsorglich aufgerufen, ihre Häuser zu verlassen. ARD-Reporter Heiko Jeckel.
2: Gesundheitliche Gefahren durch den Brandrauch können nicht ausgeschlossen werden. Der Wind treibt aktuell die Flammen weiter in Richtung Monschau. Das bereitet den Einsatzkräften am meisten Sorgen. Die deutschen Einsatzkräfte sind in Bereitschaft, ein Feuer sofort zu bekämpfen, sollte es die deutsch-belgische Grenze überschreiten. Auf belgischer Seite wurden bereits einige Ortschaften in unmittelbarer Grenznähe evakuiert.
1: Währenddessen hat sich die Lage im Waldbrandgebiet in Hürtgenwald in der Eifel entspannt. Die Bewohner des Ortsteils Gai konnten am Abend wieder in ihre Häuser zurück. Ursache für den Waldbrand im Hürtgenwald könnte Brandstiftung sein, das hatten Mitglieder der NRW-Landesregierung gesagt. Die SPD ist deshalb dafür, die Strafen für Brandstiftung zu verschärfen. Das machte der parlamentarische Geschäftsführer der SPD-Fraktion Wiese in der Rheinischen Post deutlich. Zurzeit kann es bei vorsätzlicher Brandstiftung Freiheitsstrafen von mindestens einem Jahr geben. Bei fahrlässigen Taten sind Geldstrafen möglich. Am Tag nach dem schweren Erdbeben im Osten Indonesiens laufen die Aufräum- und Rettungsmaßnahmen weiter. Nach Angaben der Behörden sind bei dem Beben der Stärke 7,7 mindestens 51 Menschen ums Leben gekommen. ARD-Korrespondentin Marie-Louise Beckmann.
3: Die indonesischen Behörden schätzen, dass bei dem Beben mehr als 1.300 Häuser beschädigt oder zerstört worden sind. Tausende Menschen haben ihr Zuhause verloren, schlafen vor den Trümmern der Häuser unter notdürftigen Planen oder haben die Nacht in Sporthallen oder Notunterkünften verbracht. Indonesien liegt auf dem sogenannten Pazifischen Feuerring und wird deshalb immer wieder von schweren Erdbeben und Vulkanausbrüchen getroffen.
1: Auf den Autobahnen in Hessen sind Laster unterwegs, obwohl Sonntag ist. Denn wie andere Bundesländer hat auch Hessen das Fahrverbot für Lkw gelockert. Das wird voraussichtlich bis Ende des Monats gelten. Aus der Nachrichtenredaktion Christine Schumann.
4: Hintergrund ist die anhaltende Trockenheit, die Wasserstände in den Flüssen immer weiter sinken lässt. Schiffe können nicht mehr so viele Güter transportieren und die Waren müssen größtenteils auf Lkw umgeladen werden. SPD-Verkehrsminister Mansouri sagte, die Ausnahmegenehmigung betreffen nur die Lkw, die als Ersatz für die Schiffe fahren. Normalerweise gilt auf deutschen Autobahnen ein Lkw-Fahrverbot an Sonn- und Feiertagen, in der Hauptreisezeit im Juli und August auch an Samstagen.
1: Nach rund 8 Wochen gehen heute Abend in Bad Hersfeld die Festspiele zu Ende. Es war die 75. Saison. Bei der Abschlussgala in der Stiftsruine wird auch bekannt gegeben, wer den undotierten Zuschauerpreis der Bad Hersfelder Festspiele bekommt. Darüber konnte in den letzten Wochen online abgestimmt werden. Und das waren die Nachrichten. Das Wetter. Heute wechseln sich Sonne und Wolken ab, später ziehen vor allem im Süden Schauer und Gewitter auf. Die können auch heftig ausfallen mit Starkregen, Sturmböen und Hagel. Es ist nicht mehr ganz so heiß, aber schwül bei 24 bis 33 Grad. Morgen dann mehr Wolken als Sonne, gebietsweise fällt Regen bei 19 bis 26 Grad. Und die weiteren Aussichten. Am Dienstag wird es wechselhaft bei Temperaturen bis zu 25 Grad. Und am Mittwoch gibt es dann Wolken und Regen bei bis zu 24 Grad. Die Zeit, es ist 11.04 Uhr.
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1: Vorsicht auf der A4, Kirchheimer Dreieck, Erfurt. Zwischen Wildeck-Obersuhl und Gerstungen befindet sich eine Entenfamilie auf der Fahrbahn. Vorsicht auch auf der A5 Darmstadt-Heidelberg. Zwischen Darmstädter Kreuz und Darmstadt-Eberstadt befindet sich ein Mensch auf der Fahrbahn. A3 Frankfurt Richtung Köln. Zwischen Kelsterbach und Mönchhof-Dreieck 2 Kilometer stockender Verkehr. A6 Heilbronn Richtung Mannheim. Zwischen Sinsheim Süd und Sinsheim 2 Kilometer Stau nach einem Unfall auf dem rechten und dem mittleren Fahrstreifen. A7 Fulda Richtung Würzburg, zwischen Fulda Dreieck und Bad Brückenau-Volkers, 4 Kilometer stockender Verkehr ab der Raststätte Utrichshausen. Und die A8 München Richtung Stuttgart, zwischen Märklingen und Hohenstadt, 2 Kilometer Stau nach einem Unfall.
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5: Heute mit Lothar Bauer-Ochse. Ich wünsche Ihnen einen schönen Sommersonntag. Es war viel los am Himmel über Hessen. Eine Sonnenfinsternis am Mittwoch und in den vergangenen Nächten Scharen von Sternschnuppen. Wer eine entdeckt hat, darf sich etwas wünschen. Geheim und im Stillen. Und vermutlich wissen wir alle, dass die Sterne nicht dafür zuständig sind, unsere Wünsche zu erfüllen. Und doch berührt uns dieser Brauch. Vielleicht, weil er uns einen Moment gibt, um nach innen zu horchen. Was wünsche ich mir eigentlich? Was wäre mir wichtig? Worauf hoffe ich? Von diesen Lebensträumen und vielleicht auch geheimen Hoffnungen geht eine große Lebenskraft aus. Und damit will ich mich heute beschäftigen in meinem Himmel und Erde Sonntagsthema. Zunächst aber noch ein Blick von den Sternen auf die Erde, gleichsam auf aktuelle Vorgänge der Woche aus Religion und Kirche. 8 Jahre lang war der Jurist und Diplomat Felix Klein der Beauftragte der Bundesregierung für jüdisches Leben in Deutschland und den Kampf gegen Antisemitismus. Abgekürzt wurde sein Job immer als Antisemitismusbeauftragter. Er begann seine Karriere im Auswärtigen Amt. Dort war Felix Klein schon seit 2014 als Sonderbeauftragter zuständig für Beziehungen zu jüdischen Organisationen und Antisemitismusfragen. Als dann 2018 das Amt des Bundesbeauftragten geschaffen wurde, da wurde Klein vom Zentralrat der Juden in Deutschland vorgeschlagen. In diesen Wochen nun endet seine Amtszeit.
6: Die Schaffung meines Amtes war das ehrliche Eingeständnis der Politik, dass trotz aller Maßnahmen im Kampf gegen Antisemitismus es doch ein Amt braucht, eine koordinierende Stelle und dass es eine Ansprechperson braucht für von Antisemitismus Betroffene, dass es jemanden braucht, der Debatten anstößt, denn am Ende muss es die Gesellschaft ja eben auch tun.
7: Felix Klein hat sich stark gemacht für den Aufbau von Meldestellen wie der Recherche- und Informationsstelle Antisemitismus, kurz RIAS, auf Bundesebene und ähnliche Einrichtungen in den Ländern. Erfolge sieht er vor allem in einer Schärfung des Strafrechts und verbesserter Strukturen in Polizei und Behörden.
6: Dass es jetzt bundesweit Antisemitismusbeauftragte in allen Generalstaatsanwaltschaften in Deutschland gibt, systematische Schulungen, Fortbildungen bei der Polizei und in der Justiz zu dem Thema. Das hat dazu geführt, dass Behörden und eben die Justiz sehr viel professioneller, systemischer auch mit Antisemitismus umgehen kann. Und auch als direkte Konsequenz daraus auch das gestiegene Bewusstsein in der Bevölkerung, dass Antisemitismus wirklich ein Problem ist, dass man etwas tun muss dagegen.
7: Und doch, sagt Klein, habe es auch Rückschläge und Enttäuschungen gegeben. In seiner Amtszeit fiel der Anschlag auf die Synagoge in Halle 2019. Und vor allem der 7. Oktober mit all seinen Folgen. Der massiv gestiegene Antisemitismus, die existenziellen Ängste und Sorgen jüdischer Menschen in Deutschland. Klein beklagt hier eine mangelnde Empathie, gerade auch von eigentlich Verbündeten aus der Zivilgesellschaft im Kampf gegen Rassismus und Antisemitismus. Dass manche interreligiöse Dialogformate nicht hielten. Enttäuscht sei er von großen Teilen der muslimischen Community, die über den eigenen Antisemitismus nicht sprechen wolle. Explizit auch von Teilen der Linken, die antisemitischen Narrativen folge.
6: In der deutschen Gesellschaft, dass es akzeptiert wird, dass die Lebensqualität der jüdischen Menschen so eingeschränkt worden ist nach dem 7. Oktober 2023, dass das so hingenommen worden ist. Das ist die größte Enttäuschung.
7: Felix Klein ist mit dem überzeugten Eintreten für seine Positionen durchaus auch angeeckt. Etwa mit seiner Kritik am Historiker Achille Bembe, dem er eine Relativierung des Holocaust vorwarf.
6: Also ich habe gemerkt, dass man wirklich nur etwas erreichen kann, wenn man auch Teil der politischen Debatte ist. Und da muss man auch manchmal etwas prononciert auftreten. Wenn niemand über sie redet, dann machen sie etwas falsch.
5: 8 Jahre lang war Felix Klein der Antisemitismusbeauftragte der Bundesregierung. Jetzt endet seine Amtszeit. Felix Klein wird zukünftig der ständige Vertreter Deutschlands bei der Organisation für wirtschaftliche Zusammenarbeit OECD. Carsten Dippel war das mit einer Bilanz. Seit vielen Jahren schon bemüht sich die katholische Kirche um eine umfassende Aufklärung von Fällen sexueller Gewalt durch Priester. Dazu gehören auch klare Vorschriften, was im Verdachtsfall zu tun ist, dass etwa staatliche Strafverfolgungsbehörden eingeschaltet werden und wie mit tatverdächtigen Priestern umgegangen werden soll, dass sie zum Beispiel nicht mehr in der Seelsorge tätig sein dürfen, schon gar nicht mit Kindern und Jugendlichen. Ein Fall, auf den die Kollegin vom Bayerischen Rundfunk jetzt im Bistum Bamberg aufmerksam geworden sind, zeigt aber eine bisher nicht so bekannte Form der Vertuschung und des Täterschutzes, nämlich dass Täter ins Ausland versetzt wurden.
8: Peter Thiem ist 12, als er im katholischen Internat auf Sessianum in Bamberg lebt. Bis heute erinnert er sich an eine Februar- oder Märznacht im Jahr 1976, als plötzlich ein Mann in den Schlafsaal gekommen sei und sich an seine Bettkante gesetzt habe.
9: Und dann kam die Hand und dann hat er quasi die Schlafanzughose ein bisschen runtergezogen und hat halt quasi so rumgespielt.
8: Peter Thiem identifiziert den Mann als den Direktor des Heims, G. Seifert, der zugleich auch Priester und Religionslehrer war. Thiem meldet die Vorwürfe gemeinsam mit einem zweiten Betroffenen, einem Erzieher des Internats. Eine Weile später verschwindet G. Seifert. Ein Sprecher des Erzbistums Bamberg teilt auf Anfrage des ARD-Radio-Features mit, dass der Direktor in einer deutschen Gemeinde in Namibia eingesetzt wurde, nachdem die Vorwürfe bekannt wurden. Eine Umfrage für das ARD-Radio-Feature unter den 27 Bistümern zeigt, das waren keine Einzelfälle. Die Bistümer setzten demnach in 47 Fällen Priester im Ausland ein, gegen die Missbrauchsvorwürfe erhoben wurden. In 20 Fällen waren sie vorab über die Vorwürfe informiert. Die Anwältin Bettina Jansen hat mehrere Aufarbeitungsstudien im Auftrag der katholischen Kirche durchgeführt und kennt unsere Auswertung.
10: Also ich glaube, dass wir da eben in der Organisation wirklich ein Muster haben, dass Priester ihre Zuständigkeiten wechseln und Auslandseinsätze trotz bekannter Probleme stattfanden. Das glaube ich schon, dass das einfach ein Muster war.
8: Um problematische Priester in der Heimat loszuwerden, stützte sich die katholische Kirche auf ein internationales Netzwerk.
10: Und das rekonstruiere ich, diese transnationalen Priesterbiografien, die eben über Heimatbistümer, über Einsatzbistümer, über Ordensgemeinschaften, Hilfswerke, Fidedonum, Auslandssekretariat, Missionsgesellschaften eben verschickt worden sind. Und keiner hatte ein einheitliches Wissen über den Fall. Häufig wurde nicht informiert. Aber dadurch war eben eine Vertuschungsgeschichte und eine Missbrauchsgeschichte möglich.
8: Häufig wurden Priester mit Missbrauchsgeschichte in weit entfernten Ländern eingesetzt, an erster Stelle in Südamerika. Noch in jüngster Zeit haben Betroffene sexuellen Missbrauch durch Priester gemeldet, die im Ausland tätig waren.
5: Immer wieder hat die katholische Kirche missbrauchsverdächtige Priester ins Ausland versetzt. Eine Form des Täterschutzes und der Vertuschung. Darauf sind Kolleginnen des Bayerischen Rundfunks bei den Recherchen für ein ARD-Radio-Feature gestoßen. Gabriele Knetsch berichtete. Und die ausführliche Reportage finden Sie in der App ARD Sounds unter dem Titel Versetzt statt verurteilt. Am Mittwoch, da konnten manche gar nicht genug kriegen von der Astroparty am Himmel über Hessen. Erst die aufregende partielle Sonnenfinsternis am frühen Abend. Und wer da noch draußen geblieben ist, konnte nach einer kleinen Verschnaufpause nach Einbruch der Dunkelheit eine Art Feuerwerk der Sternschnuppen am Himmel beobachten. Der sogenannte Perseidenstrom hatte in den vergangenen Nächten seinen Höhepunkt. Und jede entdeckte Sternschnuppe erlaubt ja einen geheimen Lebenswunsch. Spannende Sache also.
11: Ihr wisst doch, bei den Perseiden, so wie ihr eine Sternschnuppe seht, wünscht ihr euch was, gell?
12: Ja, wir haben schon mal welche gesehen im Urlaub und da habe ich mir auch ein bisschen was gewünscht.
13: Und im Nachhinein darf ich doch bestimmt wissen, was das für ein Wunsch war?
12: Ich würde es nicht verraten.
14: Oder hier, das ist 1 Million Sterne auf dem Haufen.
13: Es wird immer dunkler hier im Offenbacher Wetterpark. Christian Herold und Peter Butschus vom Verein Sternfreunde Kreis Offenbach haben für die beliebte Nacht der Perseiden hier im Park ihre Teleskope aufgebaut. Umringt von Besuchern und von Fragen.
15: Was ist, wenn man so ganz nah zu den Sternen geht? Sind die dann riesig?
14: Die sind riesig, die sind richtig groß. Größer als hier unsere Erde. Also die sind riesig.
16: Es gibt zwar viele wissenschaftliche Erkenntnisse, aber es gibt immer noch so viel zu entdecken. Und ich finde es einfach traumhaft.
17: Wir schauen da ins Sternbild Schwan.
16: Ja.
17: Und dort auf das Doppelsternsystem Albireo.
16: Ah. Wow. Das sind so zwei und der eine Stern ist so hell. Wow, faszinierend.
13: Auf der Wiese verteilt liegen Leute auf Decken, schauen in den Himmel und warten auf die Perseiden.
17: Ja, die Sternschnuppen Perseiden kommen aus dem Sternbild Perseus. Und es sind Überreste eines Kometen, durch die die Erde sich jetzt bewegt. Die Perseiden sind relativ schnell, mit etwa 60 Kilometer pro Sekunde. Und werden dann, wenn sie hier in die Atmosphäre kommen, recht kurz aufblitzen.
13: Also im Prinzip huschen wir durch den Perseidenstrom, Peter Butschus?
17: Sie müssen sich vorstellen, dass dieser Staub von diesem Kometen hier im All steht und jetzt bewegt sich die Bahn der Erde dort durch.
13: Ja, da war eine. Ich habe sie auch gesehen. Und in diesem Moment fliegt ein ganzes Bündel Wünsche der Sternschnuppe hinterher. Kleine Wünsche und große Lebenswünsche, Herzenswünsche.
12: Eigentlich eher kleine Sachen, aber die machen einen im Endeffekt schon ziemlich glücklich.
18: Ja, immer. Man hat doch immer irgendwo einen Wunsch im Kopf, oder?
12: Kommt drauf an. Eher kleinere Sachen, die aber im Endeffekt trotzdem das Leben verändern würden, würde ich mal sagen.
13: Malte hat im Urlaub auch schon Sternschnuppen gesehen.
19: Schon ganz viele. Nee, noch nicht in Erfüllung gegangen, aber wir warten mal ab.
13: Bei Sternschnuppen ist es so, man braucht Geduld, bis man eine sieht und man braucht Geduld, bis sich die Wünsche erfüllen.
20: Es hat ein bisschen was Magisches auch, ne? Egal wie alt man ist, man kann einfach träumen, wenn man hochguckt und dann fällt so ein Stern vom Himmel, sagt man ja. Und es ist einfach wirklich schön. Es ist unbeschreiblich schön.
5: Zeit für die großen und kleinen Wünsche, die natürlich geheim bleiben müssen. Der Wetterpark in Offenbach hatte am Freitag eingeladen zur magischen Perseidennacht. Unsere Reporterin Corinna Tertel war für uns dabei.
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5: Zeit für Sternschnuppen war in der vergangenen Woche. Und es gibt ja den schönen Brauch, dass man sich bei jeder Sternschnuppe etwas wünschen darf. Nur eigentlich darf man den Wunsch ja niemandem sagen. Aber mal nur so als Gedankenspiel. Wenn Sie eine Sternschnuppe sehen würden, welcher Wunsch käme Ihnen dann in den Sinn?
21: Dass die Welt möglichst lange noch erhalten bleibt.
22: Dass man mit der Familie gut auskommt und auch in der Familie alles gesund bleibt und dass wir von schlimmen Dingen halt verschont bleiben.
23: Ich würde mir wünschen, dass ich mit meiner Promotion schon fertig bin. Dann würde ich mir noch mal 3 Jahre Arbeit sparen.
24: Wir wünschen uns Freiheit der Gedanken.
25: Ja, dass die Bäume sich erholen bis zum nächsten Jahr.
26: Für mich wäre es auf jeden Fall der Weltfrieden und friedliches Zusammenleben.
27: Ich würde mir viel Geld wünschen. Finanzielle Unabhängigkeit.
28: Wenn ich eine Sternschnuppe sehe, möchte ich gerne unendlich viele Wünsche haben.
29: Wir haben noch nie Weltfrieden gehabt, wird Zeit dafür.
30: Ja, mein Leben sinnvoll zu nutzen. Die kurze Lebenszeit, die mir gegeben ist, möglichst sinnvoll zu nutzen.
31: Auf gesellschaftlicher Ebene einfach ein schöneres Miteinander.
32: Ich bin Zauberer. Ich würde mir wünschen, dass ich das hauptberuflich machen könnte.
33: Also da würde ich mir die Gesundheit meiner Tochter zurückwünschen.
5: Große und kleine Wünsche, die Menschen beim Gedanken an eine Sternschnuppe in den Sinn gekommen sind. Unsere Reporterin Mira Karnop hat sich in den vergangenen Tagen einmal umgehört. Und da haben wir es gehört, da ist auch mancher Lebenstraum oder Herzenswunsch dabei. Welche Bedeutung diese Lebensträume haben, damit beschäftige ich mich heute im Himmel und Erde Sonntagsthema. Pater Christoph Gerhard ist Mönch im Benediktinerkloster Münster-Schwarzach bei Würzburg. Er ist seit langem fasziniert von den Sternen. Er leitet die dortige Klostersternwarte, ist international im wissenschaftlichen Gespräch über Himmelsphänomene beteiligt. Ich habe in der vergangenen Woche mit Pater Christoph gesprochen und ihn gefragt, ob eigentlich eine Sternschnuppe ihm auch noch diese Begeisterung entlocken kann.
34: Ja, noch immer. Also ich habe selbst die Perseiden beobachtet. Und egal, ob sie klein oder größer sind, immer ist da ein gewisses Etwas einfach dabei, sowas zu sehen, ja.
5: Sie schauen ja in Ihrer Klostersternwarte mit Ihren Teleskopen viel tiefer in den Himmel. Was war denn so die letzte Entdeckung, die Sie richtig in Staunen versetzt hat?
34: Also das letzte größere Projekt für mich war die Entfernungsbestimmung einer Galaxie mit speziellen Sternen, die veränderlich sind. Und einfach wieder mal gewahr zu werden, wie groß dieser Kosmos ist und wie schön, wie klein wir Menschen dabei sind. Und auch wieder das Tolle, dass wir etwas davon verstehen können. Sie haben es ja erwähnt mit der Wissenschaft. Wir können ja tatsächlich etwas von diesem Kosmos verstehen und Entfernungen zu Galaxien bestimmen, die völlig unvorstellbar sind für uns Menschen.
5: Ich finde es schön zu hören, wie Sie auch Ihre Begeisterung ausdrücken können, ja. Pater Christoph. Offenbar haben ja schon immer die Menschen an den Himmel geschaut und haben gerade auch versucht, in den Sternen zu lesen oder sie zu verstehen, wie Sie es gerade gesagt haben. Auch in der Bibel ist mehrfach davon die Rede. Am bekanntesten sind ja die Sternenkundigen aus dem Morgenland, die dem Stern von Bethlehem gefolgt sind. Was steckt eigentlich dahinter, dass Menschen sich gerade mit den Sternen verbinden?
34: Ich denke, das ist die nächtliche Faszination, dass da etwas über uns ist, dass sich da was bewegt, dass da etwas geschieht, zum Beispiel Sternschnuppen, die dann tatsächlich über den Himmel huschen und spätestens die Planeten und natürlich der Mond, die sich da oben bewegt haben, ohne dass wir Menschen irgendwas dazu konnten oder dazu tun konnten. Hat natürlich auch dann bewirkt, dass man gedacht hat, wenn sich da was bewegt, wird es wahrscheinlich auch leben und wird Macht haben über uns. Und das sind, denke ich, die Zusammenhänge, die immer da waren und natürlich auch das wunderschöne, faszinierende dabei. Ne?
5: Es gibt ja diesen schönen Brauch, wer eine Sternschnuppe sieht, darf sich ganz geheim etwas wünschen. Woher kommt für Sie dieser Brauch?
34: Ja, wahrscheinlich schon auch dieser Blick ins Göttliche mit hinein. Aber für mich ist es eher eine psychologische Geschichte, so spontan auch etwas von meinen eigenen Wünschen zu erfahren, die ich vielleicht manchmal gar nicht so reflektiert hinbekomme, sondern ich sehe die Sternschnuppe und dann wünsche ich mir was und dann weiß ich, ah ja, das wünsche ich mir auch. Ne? Ja.
5: Genau, es ist auch ein Blick in die eigene Welt. Dann,
34: eigene Seele, ja. Genau. Also so dieser Spiegel, der äußere Kosmos und der innere Kosmos, die ja zusammenhängen.
5: Pater Christoph Gerhard, Benediktiner in Münster-Schwarzach, Leiter der dortigen Klostersternwarte. Er hat uns teilhaben lassen an seiner Begeisterung für die Sterne. Das Schöne an Sternschnuppen ist neben ihrem faszinierenden Anblick, den wir mit etwas Glück genießen können, dass sie uns die Möglichkeit verschaffen, einmal kurz und unvermittelt spontan darüber nachzudenken, was uns im Leben eigentlich wichtig ist, worauf wir hoffen, was wir uns wünschen. Pater Christoph hat es eben auch schon erwähnt. Und wie sieht es da mit den jungen Leuten aus, die gerade ins Leben starten? Welche Lebensträume haben Sie?
31: Wenn junge Leute über Lebensträume sprechen, geht es gleich um ziemlich große Fragen. Studien über die junge Generation der 14- bis 25-Jährigen zeigen, dass sie sich der Krisen und Herausforderungen der Gegenwart bewusst sind. Sie machen sich Sorgen, zum Beispiel über eine Polarisierung in der Gesellschaft und Politik oder den Klimawandel. Ida zum Beispiel erzählt:
1: Ich wünsche mir, dass es meinen Mitmenschen und mir jetzt, aber halt auch in Zukunft gut geht. Und dazu gehört für mich neben der Gesundheit auch langfristige Sicherheit. Zum Beispiel bei unserer Rente oder beim Klimaschutz. Und es sind eben auch Themen, deren zunehmende Herausforderungen seit Jahrzehnten absehbar sind. Deshalb hoffe ich, dass politische Entscheidungen endlich mit mehr Weitsicht getroffen werden.
31: In den vergangenen Jahren ist das politische Interesse gestiegen. Ida ist angehende Medizinstudentin und informiert sich regelmäßig über politische Ereignisse.
1: Und ich wünsche mir deshalb eine Politik, die nicht nur bis zur nächsten Wahl denkt, sondern Verantwortung für die kommenden Generationen übernimmt.
31: Traditionelle Ziele und Werte sind auch heute noch präsent. Freundschaften, Partnerschaften und ein gutes Familienleben sind sehr wichtig.
2: Also was ich mir wünsche für die Zukunft ist, dass sofern die Welt noch steht, ich mit meinen Freunden in so einem kleinen Örtchen wohne. Und dass wir einfach so alle in der Nähe wohnen, dass man verbunden bleibt und dass ich am besten eine Familie gegründet habe mit noch einem Hund, also Kinder, Hund, Frau, wäre ganz schön. Genau, und eine Ferienwohnung wäre schön. Weiß jetzt noch nicht, ob im Norden oder in Südamerika, aber das wären so die Sachen, die ich mir wünschen würde.
31: Antonino ist Student und erzählt, dass sein Blick auf die Zukunft von Unsicherheiten geprägt ist. Er wünscht sich, dass die Leute aufwachen, vor allem was politische Wahlen angeht. Damit geht es ihm wie vielen anderen auch.
3: Ich persönlich wünsche mir für die Zukunft, dass wir jungen Menschen in eine Arbeitswelt kommen, in der wir ohne Druck und ohne Stress nicht die Freude und den Willen an die Arbeit verlieren.
31: Das sagt die Studentin Maschia. Der sogenannten Generation Z wird oft vorgeworfen, dass sie arbeitsscheu ist und dass das Life in der Work-Life-Balance zu stark betont wird. Ida, Antonino und Maschia sind aber wie viele andere junge Menschen in Deutschland bereit, für ihre Ziele zu arbeiten. Dennoch steht die junge Generation unter einem hohen gesellschaftlichen Druck. Maschia erzählt, was das für sie bedeutet.
3: Dass wir die Möglichkeit haben, das zu machen, wofür wir leben, ohne Hintergedanken und Zweifel.
5: Die Lebensträume der Generation Z. Unsere Reporterin Mira Karnop hat sich umgehört. Sternschnuppen am Himmel und unsere Lebensträume. Das ist mein Sonntagsthema heute. Welche Bedeutung haben eigentlich solche Lebensträume? Welche Kraft steckt womöglich in ihnen? Darüber habe ich in dieser Woche mit der Diplompsychologin, Coach und Beraterin Eva Vlodarek gesprochen. Frau Vlodarek, in einem alten Schlager, da hieß es mal, mit 17 hat man noch Träume. Brauchen wir eigentlich, sagen wir mal, mit 50 oder 70 auch noch Lebensträume?
4: Ah ja, den Schlager kenne ich auch noch. Ja, natürlich braucht man die, und zwar gerade braucht man sie dann. In jungen Jahren, da entstehen die Lebensträume eigentlich fast automatisch. Man möchte, wie Sie sagten, Karriere machen oder schön wohnen, was weiß ich. Aber mit 70, da vergehen einem oft die Träume. Da sagt man sich, ach, ich habe ja alles schon gesehen und erlebt. Oder man sagt resigniert, na, ich kann ja nichts mehr machen. Und dabei ist es gerade im Alter oder beim Älterwerden so wichtig, denn die Lebensträume geben einem ja schließlich auch einen Sinn im Leben und ein Ziel. Aber vielleicht sollte ich erst mal ganz kurz sagen, was ein Lebenstraum
5: ja,
4: genau.
5: ist. Ja, genau. Das wirst du gut verstehen. Ja.
4: Ja, weil das ist ja so ein Schlagwort. Also es ist mehr als nur ein kleiner Wunsch oder eine Sehnsucht, sondern es ist etwas, was man vielleicht als Herzenswunsch bezeichnen könnte. Also es ist die Frage oder die Antwort auf die Frage, was möchte ich in meinem Leben noch erleben und erfahren und gestalten und verwirklichen. Also so auf die Zukunft gerichtet. Und der Lebenstraum, der bündelt in gewisser Weise unsere Vorstellungen, was wir für ein gutes Leben oder ein erfülltes Leben halten. So würde ich es definieren.
5: Ist es da eigentlich egal, Frau Vlodarek, welche Lebensträume wir da haben? Also die Werbung, die will uns ja das Haus, das Auto, den Pool so als Lebenstraum schmackhaft machen. Aber müssten Lebenstraume, Sie haben schon von Herzensträumen gesprochen, mehr eigentlich mit unserer Persönlichkeit zu tun haben?
4: Ja, auf jeden Fall. Also welche Art von Träumen Sie haben, Lebensträumen, das ist individuell. Also Sie können gerne von einem schönen Haus träumen. Sie können auch gerne von einem tollen Auto träumen. Nur eben sollte es wirklich auch ein Bedürfnis sein, das Ihrer Persönlichkeit entspringt. Und nicht nur, dass Sie jetzt irgendwie damit glänzen wollen. Und da hilft übrigens auch die Testfrage, würden Sie das, was jetzt Ihr Traum ist und was Sie erfüllt haben möchten, würden Sie das auch haben wollen, wenn niemand es sieht und wenn niemand Sie dafür bewundert? Und wenn die Antwort dann ja ist, dann darf es gern auch was Materielles sein, denn dann hat es mit Ihnen zu tun.
5: Mhm. Ein alter Kalenderspruch lautet ja, träume nicht dein Leben, sondern lebe deine Träume. Wie wichtig ist es eigentlich, ja, dass ich dann auch dran gehe, so einen Lebenstraum zu verwirklichen?
4: Oh ja, sehr wichtig. Wenn Sie das nämlich nicht tun, haben Sie am Ende das Gefühl, Sie hätten Ihr Leben versäumt. Also das kann ziemlich dramatisch werden. Und deshalb ist das schon wichtig, das auch wirklich umzusetzen. Zumindest zu versuchen, denn wir haben ja keine Garantie.
5: Mhm. Manchmal trage ich ja, Sie haben es auch angedeutet, mehrere Vorstellungen mit mir rum, was ich mir wünschen würde, was schön wäre. Wie kann ich dann herausfinden, was für mich so ein wirklicher Lebenstraum ist und ob der auch eigentlich gut für mich ist?
4: Ja, also wir haben ja immer Vorstellungen und die sind oft sehr schön und sehr, sehr entspannend, aber die Wirklichkeit sieht dann anders aus. Also das kenne ich natürlich auch. Und da gibt es aber einen ganz guten Tipp, wie man das feststellen kann, ob das wirklich für mich ist. Und zwar lassen sich die meisten Träume ja antesten. Das heißt, Sie können so eine Art Schnupperkurs für Ihren Lebenstraum machen. Nehmen wir mal an, Sie wollen, Ihr Traum ist, Sie möchten gerne in einem südlichen Land leben. Dann machen Sie da erstmal entspannt Urlaub und gucken sich das alles an. Oder Sie sagen, oh, ich möchte eine große Familie haben, das ist mein Traum. Dann hüten Sie vielleicht erstmal die Nachbarskinder. Ne? In diesem Sinne ist das gemeint, erstmal probieren und gucken, ob die Realität auch der Illusion standhalten kann.
5: Schnupperkurs für meinen Lebenstraum, das bringt mich schon zu der nächsten Frage, weil Lebensträume sind ja oft große Träume. Wie kann ich die dann verwirklichen? Gibt es da so ein Konzept, sagen Schritt für Schritt?
4: Ja, Schritt für Schritt ist genau das Richtige. Und zwar sollte man sich dann regelrecht eine To-Do-Liste machen, damit man überhaupt erstmal anfängt. Und gerne auch ganz klein. Also überhaupt erstmal ins Handeln kommen, damit das nicht nur tatsächlich ein Traum bleibt. Und dann auch mal anfangen und immer weitergehen. Das heißt ja nicht umsonst, auch die längste Reise beginnt mit dem ersten Schritt.
5: Die Kraft, die in unseren Lebensträumen steckt. Darüber habe ich mit Eva Vlodarek gesprochen. Sie ist Diplompsychologin, Coach und Beraterin. Mehr von ihr gibt's auf ihrem YouTube-Kanal Dr. Vlodarek Life Coaching. Wünsch dir was. Die Kraft unserer Lebensträume. Das war mein Sonntagsthema heute am Ende einer sternschnuppenreichen Woche. Ich bin Lothar Bauer-Ochse. Danke fürs Hinhören. Genießen Sie den Sonntag.
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8: Um 11.30 Uhr mit Stefanie Nopper. Der Waldbrand im belgischen Naturschutzgebiet Hohes Fennen an der Grenze zu Deutschland breitet sich weiter aus. Deshalb wächst die Sorge in der Stadt Monschau in Nordrhein-Westfalen. Mehrere tausend Einwohner wurden vorsorglich aufgerufen, ihre Häuser zu verlassen. ARD-Reporter Frank Wörner.
9: Die Flammen haben sich durch das Moorgebiet im Hohen Fenn bis auf wenige Kilometer an deutsche Siedlungen herangearbeitet. Die Fläche, die in Belgien brennt, war bis zum Abend schon fast 10-mal so groß wie das Waldbrandgebiet in Hürtgenwald. Dort gab es am Abend vorsichtige Entwarnung. Die Menschen aus dem evakuierten Ortsteil Gai durften wieder in ihre Häuser zurück. Bis die Flammen im Hürtgenwald endgültig aus sind, werden nach Einschätzung der Feuerwehr aber noch einige Tage vergehen.
8: Ursache für den Waldbrand im Hürtgenwald könnte Brandstiftung sein, das hatten Mitglieder der NRW-Landesregierung gesagt. Die SPD ist deshalb dafür, die Strafen für Brandstiftung zu verschärfen. Das machte der parlamentarische Geschäftsführer der SPD-Fraktion Wiese in der Rheinischen Post deutlich. Zurzeit kann es bei vorsätzlicher Brandstiftung Freiheitsstrafen von mindestens einem Jahr geben. Bei fahrlässigen Taten sind Geldstrafen möglich. Im Osten Ungarns sind bei einem Unfall mit einem polnischen Reisebus 12 Menschen ums Leben gekommen. Viele weitere wurden verletzt. Nach Angaben der Polizei war der Bus auf einer Autobahn von der Fahrbahn abgekommen und in den Straßengraben gestürzt. Der Fahrer war wohl am Lenkrad eingeschlafen. Der Mann wurde festgenommen. Nach dem schweren Erdbeben in Kolumbien werden immer noch über 300 Menschen vermisst. Es gibt aber kaum noch Hoffnung, Überlebende unter den Trümmern eingestürzter Häuser zu finden. Nach Angaben der Behörden kamen mindestens 294 Menschen ums Leben, fast 4000 wurden verletzt. Auf den Autobahnen in Hessen sind Laster unterwegs, obwohl Sonntag ist. Denn wie andere Bundesländer hat auch Hessen das Fahrverbot für Lkw gelockert. Das wird voraussichtlich bis Ende des Monats gelten. Aus der Nachrichtenredaktion Christine Schumann.
10: Hintergrund ist die anhaltende Trockenheit, die die Wasserstände in den Flüssen immer weiter sinken lässt. Schiffe können nicht mehr so viele Güter transportieren und die Waren müssen größtenteils auf Lkw umgeladen werden. SPD-Verkehrsminister Mansouri sagte, die Ausnahmegenehmigung betrifft nur die Lkw, die als Ersatz für die Schiffe fahren. Normalerweise gilt auf deutschen Autobahnen ein Lkw-Fahrverbot an Sonn- und Feiertagen, in der Hauptreisezeit im Juli und August auch an Samstagen.
8: Und das waren die Nachrichten. Das Wetter. Heute ein Wechsel aus Sonne und Quellwolken. Ab dem Nachmittag vor allem im Süden zum Teil heftige Schauer oder Hagel sowie Gewitter bei 24 bis 33 Grad. Zeitweise kann es auch Sturmböen geben. Morgen dann mehr Wolken als Sonne, örtlich auch Regen, nur noch 19 bis 26 Grad. Die Zeit, es ist 11.33 Uhr.
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8: Vorsicht auf der A45 Aschaffenburg Richtung Gießen. Zwischen Wölfersheim und Münzenberg liegen Reifenteile auf der Fahrbahn. A3 Würzburg-Frankfurt zwischen Bessenbach-Walderschaff und Aschaffenburg in beiden Richtungen streckenweise stockender Verkehr. A6 Heilbronn Richtung Mannheim zwischen Sinsheim-Süd und Sinsheim 4 Kilometer Stau nach einem Unfall auf dem rechten und dem mittleren Fahrstreifen. A7 Fulda Richtung Würzburg zwischen Fulda-Dreieck und Bad Brückenau-Volkers 4 Kilometer stockender Verkehr ab der Raststätte Utrichshausen. Und die A8 München Richtung Stuttgart zwischen Märklingen und Hohenstadt 3 Kilometer Stau nach einem Unfall.
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11: Marie, wir haben eine E-Mail bekommen mit einer guten Frage, so wie eigentlich jede E-Mail an uns. Worum ging es da?
12: Ja, das war eine richtige ertappte E-Mail, finde ich. Und zwar hat uns Stefan diese E-Mail geschrieben und der hat uns erstmal, wie so viele von euch, wenn ihr uns mailt, lieb gelobt. Und dann schreibt Stefan: Mir ist jedoch aufgefallen, dass ihr meist über Gemini, ChatGPT, Claude oder Mistral sprecht. Und ich frage mich, weshalb Copilot von Microsoft nicht miterwähnt wird. Vor dem Hintergrund, dass wahrscheinlich viele Menschen in größeren Firmen bereits oder bald mit Copilot arbeiten werden, sollen, dürfen, finde ich das auffällig. Gibt es einen bestimmten Grund?
11: Als ich diese E-Mail zuerst gelesen habe, war mein erster Instinkt, nämlich zu sagen, ja, gibt es. Es gibt einen Grund, warum wir da nicht so viel drüber sprechen. Und das ist, dass diese anderen Namen, die da genannt werden, also Gemini, ChatGPT und Claude und Mistral, das sind ja auch alles eigene Modellanbieter. Also da geht es nicht einfach nur um einen Chatbot oder um ein KI-Programm, sondern all das sind eigene KI-Modelle, die entsprechend auch natürlich deswegen relativ weit vorne mit dabei sind und meistens so das Erste, über das man redet, wenn was Neues rauskommt. Aber dann, Marie, haben wir ein bisschen drüber gesprochen und haben festgestellt, dass es eigentlich als Antwort nicht wirklich genug. Viele Unternehmen haben den Copilot mittlerweile ausgerollt. Aber wenn man sich mal anschaut, wie viele Microsoft-Unternehmenslizenzen es gibt, dann sind es doch erstaunlich wenig. Also Microsofts aktuelle Zahlen sind, dass es etwa 20 Millionen bezahlte Microsoft 365 Copilot-Sitze gibt. Also Sitze ist, wie man in der Software quasi einen einzelnen User nennt oder eine einzelne Software-Lizenz. 20 Millionen, das klingt erstmal nach viel, ja? Aber Microsoft hat 450 Millionen bezahlte Microsoft 365 Sitze. Das bedeutet, in über 3 Jahre nach ChatGPT, 3,5 Jahre nach ChatGPT und ungefähr 3 Jahre seit der Einführung des Microsoft Copilot sind nur ungefähr 4% der Microsoft-Unternehmensnutzer wirklich Copilot-Nutzer. Und das ist für die schiere Masse, ja, für die Größe von Microsoft, ehrlich gesagt, ziemlich peinlich. Wir können mal reinhören in die zweite Folge, die wir je veröffentlicht haben. Das waren Fritz und ich im August 2023. Da haben wir nämlich schon mal über das Thema Microsoft gesprochen und über das Thema Copilot, auch wenn es damals noch nicht so hieß. Hören wir mal rein. Microsoft hat ja seine großen Office-Programme, PowerPoint, Excel, Word, die jeder kennt. Und die planen da wirklich Großes. Also die planen letztlich einen KI-Assistent, also ein bisschen wie, ja, wie man das fast von Siri und Alexa kennt. Nur soll der halt quasi deine E-Mails für dich lesen können und deine Word-Dokumente für dich zusammenfassen. Und nicht nur die Sachen, die eine KI sowieso schon weiß, sondern all das, was in deinem Office-Programm drin ist. Das habe ich gesagt im August 2023. Das heißt, so lange reden wir eigentlich schon über den Microsoft Copilot, auch wenn es den damals noch nicht gab, also zumindest nicht unter dem Namen. Und ich sag mal, Schnitt nach heute, ja, aus der Sicht von damals ist es eigentlich absurd, diese Zahl, über die wir gerade gesprochen haben, oder? Also aus der Sicht von damals hätte man noch sagen müssen, Microsoft war doch von allen Unternehmen am besten positioniert, um diese ganze KI-Revolution, dieses KI-Wettrennen komplett für sich zu entscheiden.
12: Ich kann mich nicht mehr genau erinnern, wie wir da damals drüber nachgedacht haben. Aber KI war neu. Es gab irgendwelche Startups wie OpenAI und noch ein paar Namen, die man damals noch nie davor gehört hat. Mm. Und Microsoft war, genau wie Google, einfach eine Firma, die schon einen riesigen Markt hat, die schon total viel Tech-Expertise hat und die einfach insgesamt eigentlich perfekt aufgestellt war, um aus dieser KI-Revolution viel zu machen. Satya Nadella, der CEO von Microsoft, auch heute noch, der hat schon 2019 angefangen, in OpenAI zu investieren.
11: Es sah eine Zeit lang sogar kurz danach aus, ob Microsoft einfach OpenAI übernimmt und einfach aufkauft. Auch das war mal im Gespräch. Und dann der Punkt, wer zahlt denn am Ende für KI? Ja, es sind wahrscheinlich nicht die Privatpersonen. Die geben am Ende vielleicht ein bisschen Geld aus, aber wirklich so wahnsinnig.

0: Tag. Dem Aktienkurs geht es auch nicht mehr so wahnsinnig gut. Also andere KI-Unternehmen schneiden da besser ab. Stattdessen wollen OpenAI und Anthropic an die Börse gehen und eher so zum nächsten Microsoft werden, als dass Microsoft dort groß noch was davon hat.
1: Ja, irgendwas ist schiefgegangen. Also warum sind Sie jetzt trotzdem nicht Platz 1 der besten KI-Labore der Welt?
0: Auch da gibt es ein paar Gründe. Grund Nummer eins, Marie, ist für mich die Tatsache, die relativ simple, dass niemand genau weiß, was der Copilot eigentlich ist. Es gibt eine Website, ein Artikel, der heißt, wie viele Produkte namens Copilot hat Microsoft? Ich habe eine Karte von allen erstellt.
1: Oh mein Gott, okay. Ich sehe eine Art Sonne mit ungefähr 5000 verschiedenen Strahlen. Und ich weiß nicht, ob ich das jetzt richtig erkenne, aber jede von diesen Strahlen ist irgendwie eine Version, verschiedene Microsoft-Dinge
0: Genau, ja.
1: zu
0: Es
1: kombinieren.
0: ist tatsächlich so, es gibt mittlerweile 81
1: Boah.
0: verschiedene Dinge, die Copilot heißen. Also es gibt den Microsoft 365 Copilot, ja, aber das ist natürlich nicht das gleiche wie Microsoft Copilot Studio oder wie Microsoft 365 Copilot Chat. Wenn du im Sales bist, Marie, dann nutzt du natürlich Microsoft 365 Copilot für Sales, was wiederum nicht das gleiche ist wie Microsoft 365 Copilot App oder Microsoft 365 Copilot for Service. Nichts davon ist natürlich das gleiche wie Copilot in Forms oder Copilot in Insights. Das sind die ganzen Copilots in den verschiedenen Microsoft-Programmen. Dann gibt es natürlich noch den GitHub Copilot, der was völlig anderes ist, also gehört auch zu Microsoft, aber hat damit eigentlich gar nichts zu tun. Dann haben wir den Copilot in Windows, was quasi nicht ein Unternehmensprodukt ist, sondern ein Privatanwenderprodukt.
1: Da gibt es einen Knopf
0: Genau, da gibt es einen Knopf. Dann gibt es
1: auf
0: auch
1: manchen
0: den, dann
1: Geräten.
0: gibt es Copilot plus PCs. Ja, das ist
1: Was?
0: eine eigene Marke von Windows-Laptops, die so heißen. Dann gibt es den Microsoft Copilot. Da sagst du jetzt, Gregor, den hatten wir gerade schon. Nein, nein, nein, Marie. Wir hatten den Microsoft 365 Copilot.
1: Ah.
0: Das ist was anderes als der Microsoft
1: Ist das der
0: Copilot.
1: kleine Co-Pilot?
0: Nee, nee, nee, nee, nee, nee, nee.
1: Oh Gott.
0: Nee, nee, nee. Der Microsoft Copilot ist auch für Privatanwender. Das ist ein separater Chatbot, eine Art ChatGPT-Konkurrent von Microsoft. Die meisten Leute nutzen entweder den kleinen Copilot, finde ich eigentlich schön, das so zu beschreiben, also einen Chatbot, der automatisch mit drin ist in Microsoft 365, also in der Microsoft Business-Lizenz, oder den großen Copilot, das ist der, der ein bisschen extra Geld kostet, der dann eben die Verbindung hat zu anderen Programmen. Das sind die, mit denen die meisten Leute zu tun haben. Ich denke, das passt dann auch. Nur jetzt versuchst du innerhalb des Microsoft Copilot, den du jetzt hast, Marie, sagen wir mal in deinem Beispiel, hast du den, ein Agent zu erstellen. Erstmal die Frage, weißt du, was ein Agent ist?
1: Also nein, weil Agent wird auch von 10 Leuten auf 10 unterschiedliche Varianten verwendet zurzeit. Aber was meistens damit gemeint ist, ist, dass die KI was für mich machen kann.
0: Ja, bei Microsoft heißt es was völlig anderes.
1: Ah!
0: Im Microsoft Copilot ist ein Agent ungefähr sowas wie ein Custom GPT.
1: Ach je.
0: Also etwas, das kann dann auch teilweise Dinge für dich tun, aber das ist nicht die Hauptsache. Es ist eigentlich eine Art festgelegter Bot. Ja, früher hießen die auch Bots im Copilot, haben es dann umbenannt in Agents, der wiederkehrende Aufgaben für dich erledigen kann, indem du denen einmal einen Prompt übergibst, ja. Jetzt hast du also das, ne? Sagst du, okay, du machst jetzt die Microsoft 365 Copilot-App auf, weil du möchtest dir einen Agent erstellen. Was machst du dafür? Du machst das in Copilot-Chat, du machst den auf, du drückst auf neuer Agent, dadurch startet dann der Agent-Builder. Dieser Agent-Builder erzeugt einen sogenannten Declarative Agent. Dieser Agent funktioniert auf den gleichen Modellen wie sonst im Copilot zur Verfügung stehen, aber dem kannst du eben eigenes Wissen zur Verfügung stellen oder einem eigenen Prompt. Das ist allerdings nicht genug für komplexere Aufgaben. Da musst du dann rübergehen in Copilot Studio. Da kannst du dann auch einen Agent erstellen, der kann aber zusätzlich einen sogenannten Agent Flow aufrufen. Das sind so ein bisschen Automatisierungen. Und dieser Agent kann dann später einen Connected Agent aufrufen.
1: Oh Gott, es gibt auch noch 5 verschiedene Arten von Agents, oder was?
0: Nichts davon ist dasselbe wie der Agent Mode in Excel. Der
1: Nein.
0: Agent Mode in Excel ist was völlig anderes und der Agent Mode in Excel ist auch nicht das gleiche wie der Excel Agent, den du benutzen kannst, um aus Copilot Chat aufzurufen. Damit kannst du dann Sachen analysieren, ja?
1: Aber ich finde alle dummen Benennungen von GPT 5.6 Pro oder Medium verblassen gegenüber dem, was Microsoft da scheinbar macht.
0: Also, ich sag mal so, es ist wirklich ein Problem. Ich merke das auch selber. Ich habe auch schon immer mal wieder in Projekten eben mit diesen ganzen Sachen zu tun gehabt. Also ich spreche hier aus meinem eigenen
1: Man
0: Schmerz.
1: merkt, dass du da ein bisschen emotional verhaftet bist in dem Thema. Ja, ich würde sagen, es gibt andere Dinge, die

0: klärst du neutraler irgendwie.
1: Grund 1, weshalb Microsoft sich schwer tut, all das, über das wir gerade gesprochen haben. Es ist einfach extrem verwirrend, diese Copilot-Oberfläche zu verstehen. Und daraus ergibt sich, oder das ergibt sich eigentlich aus dem zweiten großen Problem, nämlich Microsoft hat, würde ich sagen, wirklich eine große strategische Problematik. Nämlich, dass anders als OpenAI, anders als Anthropic, wo man ein vergleichsweise kleines Team hat, ja, das sind mittlerweile auch über 1000 Leute, aber das ist natürlich immer noch eine kleine Firma eigentlich, die können sehr fokussiert an einem Produkt arbeiten. Die arbeiten an ChatGPT, an Claude und vielleicht an ein paar extra Modellen mit Codex und Claude Chat und Claude Cowork und Claude Code und so weiter. Aber man weiß, wofür man da ist. Mhm. Ein Unternehmen wie Microsoft, was natürlich schon seit Jahrzehnten existiert, und bei Google gibt es das gleiche Problem, das funktioniert völlig anders. Das hat viele verschiedene Abteilungen und meine Lesart davon, ja, müssten jetzt Insider bestätigen, aber meine Sicht auf diese Dinge ist halt, naja, das sind halt auch viele Unternehmensabteilungen, die ein bisschen gegeneinander arbeiten, die ein bisschen in Konkurrenz miteinander stehen. Und alle bekommen einfach von oben die Anweisung, so, ihr macht jetzt was mit KI und ihr nennt das Copilot. Mhm. Und jeder entwickelt sein eigenes Ding. Und am Ende passt kaum etwas zusammen.
0: Also die vermeintliche Stärke, dass Microsoft ein Legacy-Software-Unternehmen ist, das viele gute Leute hat und viele gute Kontakte ist, wird hier dann zur Schwäche. Ich habe das auch so ein bisschen als Eindruck, wenn ich mit meinen Freunden bei Microsoft spreche. Ich kenne ja aus meiner Zeit in Seattle noch ein paar Leute, die da auch teilweise am Hauptsitz arbeiten. Und die sind nicht alle unglücklich, aber ganz viel bestätigt eigentlich deinen Verdacht, dass diese Organisation einfach nicht super lean und nicht super agil ist. Und ich habe ganz stark das Gefühl, es ist auch schlimmer geworden in den letzten Jahren. Also dieser AI-Hype und dieses Rennen und dieses Gefühl, da mithalten zu müssen, das fühlt sich von innen, glaube ich, auch so an, dass es die ganze Arbeit bei Microsoft noch chaotischer oder noch verschachtelter macht, als sie eh schon war. Also da haben mir teilweise auch Leute berichtet, dass sie in 6 Monaten 3-mal Managerwechsel hatten und dauernd werden irgendwelche Teams zu anderen Teams geschoben und die Hälfte von deinen Leuten wird plötzlich abgezogen und soll an irgendeinem neuen KI-Projekt arbeiten und bei dem KI-Projekt geht dann alles schief und dann werden die Leute am Wochenende aus dem Bett geklingelt. Und ehrlicherweise, ein paar Leute kenne ich bei Microsoft, die das total hassen, wenn sie gesagt bekommen, du musst jetzt nächste Woche an der OpenAI Azure Dingsbums KI-Sache arbeiten.
1: Der dritte große Grund ist, es hat sich rausgestellt, einfach so ein bestehendes System zu nehmen, wie das ja existiert mit der Microsoft Enterprise Infrastruktur, also den Microsoft Unternehmensprogrammen, und da KI drauf zu kippen, ist nicht so einfach, sondern da entstehen alle möglichen neuen Probleme, die man erstmal lösen muss. Ein ganz simples Beispiel ist das sogenannte Oversharing-Problem. Und da geht es um eine Sache, die in vielen Unternehmen immer zum Alltag gehört hat. Und zwar, man muss, wenn man eine Cloud-Infrastruktur hat, ja, wenn man viele Dateien abspeichert, dann wahrscheinlich in SharePoint oder so, muss man ja immer für jeden Ordner und jede Datei die Berechtigung zuteilen. Das heißt, dass auch nur die Personen darauf zugreifen können, die wirklich darauf zugreifen dürfen. Was meinst du, Marie? Wie oft funktioniert das, dass immer exakt jedes vertrauliche Dokument auch wirklich nur exakt für die Person freigegeben ist, die es sehen darf?
0: Nicht so oft. Aus eigener Erfahrung. Also, manchmal will man ja auch tatsächlich was aufschreiben und das wäre richtig dumm, wenn das dann irgendwie die Chefin liest oder irgendjemand aus einer anderen Abteilung, weil man nicht, weil man die hintergehen möchte, aber weil man vielleicht das Dokument erstmal richtig fertig kommunizierbar machen möchte, bevor man es mit ihnen teilt.
1: Und das ist so eins dieser Probleme, was einfach früher nicht allzu sehr ins Gewicht gefallen ist, weil man müsste sich halt durch jeden Ordner durchklicken, um diese Datei zu finden. Ein Problem passiert ja erst, wenn ich die Datei finde. Also wenn ich wirklich auf den Ordner klicke, dann auf den großen Ordner zum Thema Team, dann klicke ich auf den Ordner zum Thema Jobausschreibung, dann klicke ich auf den Ordner zum Thema Bewerbung, dann finde ich irgendwie so 10 Ebenen tief, finde ich vielleicht irgendeine Bewerbung von irgendeinem Bewerber, die ich eigentlich nicht sehen darf, sondern nur die Person, die dafür zuständig war. Ja? Das ist sowas, das gab's schon immer. Aber eben weil es so schwer war, an diese Daten ranzukommen, ist es nicht aufgefallen. Oder man kam so halbwegs damit durch. Jetzt auf einmal habe ich ja meinen tollen Copilot und der kann auf einmal für mich die gesamte Unternehmensinfrastruktur durchsuchen. Und auf einmal kann ich sagen, hey, find mir mal bitte alle Dokumente, in denen mein Name drinsteht, zum Beispiel. Und der Copilot zeigt mir ja all die Dokumente an, in denen mein Name drinsteht, für die ich zugelassen bin. Und nur weil ich technisch für die zugelassen bin, war es vielleicht nicht so gemeint, dass ich die wirklich sehen sollte. Sowas passiert immer wieder. Und es gibt tatsächlich Untersuchungen und Umfragen unter IT-Verantwortlichen, nach denen sehr viele Unternehmen ihre Copilot-Rollouts erstmal verschoben oder sogar komplett gestrichen haben, weil sie Angst hatten vor genau diesem Szenario.
0: Ja, das kann ich bestätigen. Also da war ich auch teilweise mit im Raum. Das ist natürlich eine gruselige Sache für die IT-Security, für den Betriebsrat, für ganz viele Leute, die da zu Recht auch genau hingucken und sagen, wenn wir den Leuten einfach jetzt allen einen Chatbot geben, was genau erzählt er denen dann und wollen wir, dass er ihnen das erzählt? Und es ist teilweise sogar datenschutzrechtlich illegal, wenn er bestimmte Dinge ausspuckt.
1: Und das führt, glaube ich, alles, also all diese drei Faktoren, ja, die Verwirrung um die Tools, die unklare Strategie bei Microsoft und jetzt auch noch die Tatsache, dass es einfach so völlig anders funktioniert als klassische Unternehmenssoftware. Das führt alles zum wahrscheinlich vierten Grund und dem größten Grund, weshalb der Copilot sich nicht so durchgesetzt hat. Er ist einfach lange zumindest nicht so gut gewesen.
0: Ja.
1: Also Leute nutzen zu Hause ChatGPT, finden super, gehen dann auf die Arbeit, versuchen das gleich mit dem Copilot zu machen und es klappt nicht.
0: Ja, und das finde ich jetzt nicht unfair zu sagen. Also du hast es in der Vergangenheit formuliert. Wir reden gleich noch drüber, was sich da gerade aktuell tut und was auch besser wird. Aber da würde ich absolut meine Hand ins Feuer für legen aus den Zeiten, aus denen ich Copilot viel getestet habe die letzten Jahre. Die Leute hatten keinen Bock drauf und das zu Recht. Es hat verschiedene Gründe. Wir haben ja gesagt, Microsoft hatte eigentlich Zugang zu guten Modellen von OpenAI von Anfang an. Man hatte aber, wenn man Copilot benutzt hat, ganz oft das Gefühl, Moment mal, das, was ich hier kriege an Antworten, auch wenn es nichts mit den Microsoft-Produkten zu tun hat, das ist nicht so gut wie das, was ich kriege, wenn ich dieselbe Sache an ChatGPT stelle. Und da muss ich jetzt sagen, ich weiß nicht natürlich genau, wie die Architektur von innen bei Microsoft funktioniert. Die haben das nicht öffentlich gemacht. Aber die Vermutung liegt nahe, dass du nicht immer jeden Tag das allerstärkste, allerbeste, allerteuerste Modell serviert bekommen hast. Sondern dass sie natürlich auch geguckt haben, was ist effizient, für welche Aufgabe reicht vielleicht auch ein kleineres Modell. Sind gerade viele Leute gleichzeitig online und ich möchte lieber, dass es schnell geht, als dass die super smarte Antwort kommt. Und OpenAI im Vergleich zum Beispiel hat halt natürlich extrem Wert darauf gelegt, dass sie die allerbesten Antworten geben, die es auf der Welt gerade gibt. Wobei man jetzt zurzeit munkelt, dass sich da was tut in der Copilot-Welt. Also ich muss sagen, so die öffentliche Debatte, die hat so ein bisschen eine Wendung genommen und ich hoffe, dass du das jetzt widerlegen oder bestätigen kannst, was ich so aus dem Gebüsch vernehme. Du hast Copilot auch jetzt aktuell getestet, richtig?
1: Ja, ich habe damit immer mal wieder zu tun, auch beruflich einfach, um zu checken, was da gerade so geht, um KI einzusetzen, zu implementieren und so weiter. Und man muss schon sagen, der hat sich wirklich gemacht. Also der Copilot heute ist deutlich besser als das, was du noch vor einem Jahr ausprobiert hast. Die Ergebnisse sind stabiler, sie sind verlässlicher. Auch das Durchsuchen von E-Mails ist mittlerweile relativ hilfreich. Also man kann wirklich sagen, hey, geh mal bitte durch meine E-Mails durch und finde das und das. Und immer mehr Menschen, mit denen ich darüber spreche, sagen tatsächlich nur, also mittlerweile bin ich an dem Punkt, wo ich den Copilot wirklich ganz gerne benutze. Es gibt ein paar Sachen, die man, glaube ich, trotzdem im Kopf behalten sollte, wenn man mit dem arbeitet. Also einmal Thema, über das wir oft sprechen, aber man kann rechts oben, wenn man im Chatfenster ist, das Reasoning einstellen. Also man kann konkret auswählen, welches KI-Modell dafür zuständig sein soll für die Aufgabe oder wie viel Rechenleistung es sozusagen pro Anfrage aufwenden soll. Und da lohnt sich in sehr vielen Fällen wirklich das händisch umzustellen. Also von Natur aus ist der Copilot immer auf Auto. Das bedeutet, er nutzt mal ein bisschen mehr Rechenleistung, mal ein bisschen weniger. Für komplizierte Aufgaben und immer, wenn wir mit mehr Text zu tun haben, sollte man unbedingt das Reasoning anmachen. Das macht man, indem man dann auf das Autofeld draufklickt und ersetzt durch Think Deeper oder auf Deutsch tiefere Analyse, heißt das aktuell, wird bestimmt auch im Moment wieder umbenannt. Aber das macht die Ergebnisse schon wirklich deutlich besser. Viele können mittlerweile sogar Claude Opus benutzen auf diesem Feld. Also das ist ja auch was, wo sich die Microsoft OpenAI Bromance ein bisschen auseinanderentwickelt hat. Die haben mittlerweile sogar die Anthropic Funktionen und Modelle da dran. Also das ist was man kennen sollte. Und dann gibt es mittlerweile einfach so ein paar Features, so kleine Tools, die Leuten wirklich ans Herz gewachsen sind. Also dass man die Meetings, die Teams-Meetings zum Beispiel automatisch transkribieren und zusammenfassen kann hinterher. Da wollen eine Menge Leute nicht mehr drauf verzichten. Das funktioniert auch wirklich gut. Das Durchsuchen von Dateien, von Ordnern klappt mittlerweile sehr gut. Und die Funktion, die habe ich neulich in einem Termin vorgestellt und Leute haben wirklich riesige Augen gemacht, das fand ich ganz lustig, ist die Notebooks-Funktion. Also ich kann im Copilot sogar im wohl gratis Copilot, im Kleinen, ein sogenanntes Notebook anlegen und da dann verschiedene Dateien damit verknüpfen. Also sagen wir beispielsweise, ich möchte ein Event vorbereiten, ja, und Man kennt das, da gehören dann ganz viele verschiedene Dokumente dazu. Im einen speichern wir die Kontaktdaten der Zulieferer, in einem anderen ist der aktuelle Zeitplan drin, in einem dritten die verschiedenen Anschreiben für die Gäste. Was weiß ich, was da alles noch mit dazu gehört. Das wird natürlich eine Menge Zeug. Irgendwann weiß niemand mehr, wer ist eigentlich für was zuständig, was ist der aktuelle Stand und so weiter. Und was man mit diesen Notebooks machen kann, ist, man kann diese speziellen Dateien verknüpfen mit einem solchen Notebook, auch einen ganzen Ordner da quasi damit verknüpfen, der sich dann auch automatisch aktualisiert, wenn ich die Datei aktualisiere und dann einfach jede Frage stellen, die ich möchte. Also wer ist eigentlich zuständig für den Brandschutz bei dem Termin? Oder was ist eigentlich der aktuelle Stand zu Gast XY? Hat er schon zugesagt oder nicht? Und all diese Dateien werden automatisch durchsucht. Das ist, wenn man einmal angefangen hat, sich so zu organisieren, schon eine echt tolle Funktion und auch, glaube ich, das ursprüngliche Versprechen, was Microsoft ja mal hatte, was ich damals eigentlich in Folge 2 unseres Podcasts im Kopf hatte, als ich mir dachte, hey, endlich Unternehmensdaten, interne Daten verbinden mit KI.
0: Das ist die Vision. Das ist auch, was ich im Kopf hatte, als ich eine Excel-Tabelle hochgeladen habe und quasi gedacht habe, mit nur einer Datei hätte ich halt einfach gerne diese Antwort. Was am meisten, glaube ich, bei mir hängen geblieben ist als beeindruckende Geschichte, ist die Geschichte von einem Kollegen, der gesagt hat, er hat den Co-Pilot gefragt, wo ist der Workshop jetzt gleich? Mm. In welchen Raum muss ich? Mhm. Und das finde ich auch, also muss ich mal sagen, bei allem, was wir jetzt auch ein bisschen gelästert haben über die letzten Jahre bei Microsoft, dass das funktioniert, ist sau nützlich und auch beeindruckend. Toll, weil der Co-Pilot findet raus, was für ein Workshop gemeint ist. Das heißt, er weiß, mit wem hast du über einen Workshop gesprochen. Er sieht das vielleicht in deinem Kalender. Kann aber auch sein, dass er es aus einem Teams-Chat rauszieht, dass ein Workshop stattfindet. Er hat aber offenbar auch eine Raumliste. Also er schafft dann sogar die Verbindung zur echten Welt. Das hat mich überrascht, dass das überhaupt hinterlegt ist. Aber das heißt, er weiß nicht nur, der Raum heißt O4303, sondern er konnte auch beschreiben, wie kommst du dahin. Das finde ich geil. Und damit sind wir, glaube ich, beim letzten Thema, über das wir heute sprechen müssen im Kontext von Co-Pilot. Nämlich, was muss ich als Unternehmen wissen? Wie gehe ich daran? Wann weiß ich, ob der Co-Pilot mir was bringt und ob ich den ausrollen sollte an meine Mitarbeitenden?
1: Weil das klingt ja erstmal total super, ne? Also der ist besser, als man denkt oft, kann sich integrieren lassen ins interne System. Viele Unternehmen haben eh schon Microsoft. Ist ja alles easy, dann kann ich einfach auf den Co-Pilot umstellen und alles ist super.
0: Die Überlegung, die man machen muss, ist tatsächlich unter anderem eine Kostenfrage. Weil wir haben den Unterschied zwischen dem kleinen und dem großen Co-Pilot erzählt. KI kostet natürlich was. Microsoft verlangt auch mehr Geld, wenn du dieses volle KI-Paket haben möchtest. Je mehr von diesen Funktionen du brauchst, desto teurer wird's. Und das ist jetzt ganz interessant, weil viele Unternehmen, glaube ich, an einem Punkt sind, wo sie noch gar nicht so gut einschätzen können, wie viel Geld lohnt es sich zu bezahlen für wie viel KI. Du lässt dich halt auch von Microsoft, wenn du diese Abos abschließt, sehr einsperren. Du hast Vorteile, wenn du alles auf der Microsoft 365 Welt machst, aber du hast halt auch den Nachteil, dass du dann nicht so gut rauskommst, dass du, wenn du einmal hunderte Mitarbeitende geschult hast und das ganze Ding ausgerollt hast, dann musst du dich da auch ein bisschen zu committen und dann ist der Wechsel auch wirklich schwierig.
1: Ja, das ist, glaube ich, das Wichtige daran. Also diese Kosten sind meistens ungefähr gleich, also die meisten KI-Anbieter kosten ungefähr so 20, 30 Euro pro Person pro Monat. Das hat sich gerade ein bisschen eingependelt. Plus natürlich Extrakosten, wenn man besonders viel nutzt. Und deswegen sind vielleicht auch viele jetzt einfach versucht zu sagen, okay, Microsoft ist halt das Einfachste, das haben wir eh schon und die bieten das jetzt einfach an im Paket. Das ist jetzt technisch nicht allzu schwierig. Wir haben da vielleicht schon einen IT-Partner, mit dem wir dabei zusammenarbeiten. Also machen wir einfach das, weil das die einfachste Wahl ist. Und für viele Unternehmen ist es bestimmt auch die beste Wahl. Aber es ist eben nicht automatisch die beste Wahl. Und es gibt sicherlich auch Unternehmen, für die es nicht die beste Wahl ist, weil die vielleicht dann mit einem anderen Tool eigentlich agiler wären und vielleicht auch unabhängiger, vielleicht besser für die Zukunft gerüstet, weil man nicht weiter auf die Kooperation von Microsoft angewiesen ist und im Zweifelsfall auch hin und her wechseln kann. Also wir können hier unmöglich sagen, würden wir natürlich auch nie, ob jetzt der Co-Pilot einfach die richtige Wahl ist oder nicht, weil das hängt von jedem Unternehmen konkret ab. Und sicherlich gibt es Unternehmen, bei denen das total Sinn macht. Aber wovor man, glaube ich, warnen muss, ist dieses: Naja, im Zweifelsfall nehme ich halt den Co-Pilot. So, weil das ist die einfachste Variante. KI ist komplizierter als das. KI ist auch besser als das, als dass man einfach das Erstbeste nimmt. Sondern man sollte sich schon sehr genau Gedanken machen, was man eigentlich kauft und warum.
0: Und von wem.
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1: 12 Uhr. Deutscher gewinnt EM-Titel im Marathonlauf. Immer mehr Syrer verlieren ihren Schutzstatus. Bad Hersfelder Festspiele gehen zu Ende. Das Wetter teils sonnig, teils bewölkt, auch Schauer und Gewitter bis 33 Grad. Mein Name ist Stefanie Nopper. Weitere Goldmedaille für Deutschland. Bei der Leichtathletik-EM in Birmingham hat Amanal Petros den Marathonlauf gewonnen. ARD-Sportreporter Jens-Jörg Krieg.
2: Der Deutsche, der im vergangenen Jahr schon WM-Silber gewann, setzte sich von der Spitzengruppe nach einer Stunde und 20 Minuten ab und gewann vor Pietro Riva, dem Italiener, und Gasho Ayale, dem Israeli. Die anderen Deutschen, Samuel Fitwi und Richard Ringer, noch in den Top 10 auf den Plätzen 9 und 10. Bei den Frauen siegte Alicia Vainio, die Finnin. Hier gab es mit Platz 16 für Laura Hottenrott das beste Resultat.
1: Das Feuer im belgischen Naturschutzgebiet Hohes Venn an der Grenze zu Deutschland hat sich heute Morgen weiter ausgebreitet. Nach Angaben der Einsatzkräfte ist die Lage angespannt. In der nahegelegenen Stadt Monschau wurden mehrere tausend Einwohner vorsorglich aufgerufen, ihre Häuser zu verlassen. ARD-Reporter Heiko Jeckel.
3: Gesundheitliche Gefahren durch den Brandrauch können nicht ausgeschlossen werden. Der Wind treibt aktuell die Flammen weiter in Richtung Monschau. Das bereitet den Einsatzkräften am meisten Sorgen. Die deutschen Einsatzkräfte sind in Bereitschaft, ein Feuer sofort zu bekämpfen, sollte es die deutsch-belgische Grenze überschreiten. Auf belgischer Seite wurden bereits einige Ortschaften in unmittelbarer Grenznähe evakuiert.
1: Währenddessen hat sich die Lage im Waldbrandgebiet in Hürtgenwald in der Eifel entspannt. Die Bewohner des Ortsteils Gai konnten am Abend wieder in ihre Häuser zurück. Immer mehr Syrer in Deutschland verlieren ihren Schutzstatus. Das geht aus einer Antwort der Bundesregierung auf eine Anfrage der Linksfraktion hervor. ARD-Hauptstadtkorrespondent Jan Zimmermann.
4: Das Bundesamt für Migration und Flüchtlinge hat im ersten Halbjahr mehr als 8.300 Fälle überprüft. In rund 23% der Fälle wurde der Schutzstatus aberkannt. Das ist ein deutlich höherer Prozentsatz als bei Prüfungen in den vergangenen beiden Jahren. 2025 hatten lediglich 3,7% der syrischen Geflüchteten ihren Schutzstatus verloren. Der Hauptgrund für den starken Anstieg ist die veränderte Lage in Syrien. Nach Ansicht der Behörde hat sich diese verbessert.
1: Nach rund 8 Wochen gehen heute Abend in Bad Hersfeld die Festspiele zu Ende. Es war die 75. Saison. Bei der Abschlussgala in der Stiftsruine wird auch bekannt gegeben, wer den undotierten Zuschauerpreis der Bad Hersfelder Festspiele bekommt. Darüber konnte in den letzten Wochen online abgestimmt werden. In der zweiten Fußball-Bundesliga gibt es heute Nachmittag 3 Spiele. Unter anderem muss Darmstadt 98 bei Dynamo Dresden antreten. Das erste Auswärtsspiel für die Lilien in dieser Saison wird besonders herausfordernd. HR-Sportreporter Philipp Hofmeister.
5: In Dresden erwartet die Lilien ein unberechenbarer Gegner und ein frenetisches Publikum. Für Trainer Florian Kohfeldt zählt die Atmosphäre im Dresdner Stadion zu den Top 5 der ganzen Republik. Auch deshalb bekamen die vielen Darmstädter Neuzugänge von Kohfeldt eine extra Einweisung, was sie akustisch erwartet. Die jüngste Lilienverstärkung für den Sturm, Angreifer Milan Smith, der aus England verpflichtet wurde, könnte direkt seine ersten Minuten im Darmstadt-Trikot bekommen.
1: Das waren die Nachrichten. Das Wetter. Heute wechseln sich Sonne und Wolken ab, später ziehen vor allem im Süden Schauer und Gewitter auf. Die können auch heftig ausfallen mit Starkregen, Sturmböen und Hagel. Es ist nicht mehr ganz so heiß, aber schwül bei bis zu 33 Grad. Morgen dann mehr Wolken als Sonne, gebietsweise fällt auch Regen bei 19 bis 26 Grad. Und die weiteren Aussichten. Am Dienstag wird es wechselhaft bei Temperaturen bis 25 Grad. Und am Mittwoch gibt es Wolken und Regen dann bis 24 Grad. Die Zeit 12.04 Uhr.
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1: Vorsicht auf der A3 Frankfurt Richtung Köln. Zwischen Idstein und Bad Camberg eine ungesicherte Unfallstelle auf dem linken Fahrstreifen. Vorsicht auf der A5 Heidelberg Richtung Darmstadt. Zwischen Darmstadt-Eberstadt und Darmstädter Kreuz liegen Reifenteile auf dem linken Fahrstreifen und ein defekter LKW steht auf dem Standstreifen. A3 Würzburg-Frankfurt zwischen Bessenbach-Walderschaff und Aschaffenburg in beiden Richtungen streckenweise stockender Verkehr. A6 Heilbronn Richtung Mannheim zwischen Sinsheim Süd und Sinsheim 6 Kilometer Stau nach einem Unfall auf dem rechten und mittleren Fahrstreifen. A7 Würzburg Richtung Fulda zwischen Bad Kissingen-Obertulba und Bad Brückenau-Wildflecken 5 Kilometer Stau. A7 Fulda Richtung Würzburg zwischen Fulda-Dreieck und Bad Brückenau-Volkers. 4 Kilometer stockender Verkehr ab der Raststätte Utrichshausen. Und A8 München Richtung Stuttgart zwischen Märklingen und Hohenstadt. 3 Kilometer Stau nach einem Unfall.
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6: Mit Isabel Reifenrath. Alle Leichtathletik-Fans können feiern. In Birmingham hat Amanal Petros Gold geholt. Und weil es so schön war, hier ist der Siegesmoment.
7: Jetzt der Jubel und hinein ins Ziel. Das ist Gold für Amanal Petros. Hier, wo die Peaky Blinders die Straßen beherrscht haben, ist er der Sieger, der Leader der Gang.
6: Ja, er hat es geschafft. 2 Stunden, 9 Minuten und 11 Sekunden. Ein Wahnsinnsergebnis. Es ist das 5. Gold für Deutschland bei der Leichtathletik-EM für Amanal Petros im Marathon. Er ist im Moment unser bester deutscher Läufer und konnte das jetzt auch in England zeigen. Vor Ort war unser Reporter Jens-Jörg Rieck. Er hat das Rennen verfolgt und ich habe ihn erstmal gefragt, wie knapp es denn überhaupt war.
2: Ja, am Ende gar nicht mehr so knapp für Amanal Petros, denn nach 1 Stunde 20 hat er insgesamt 2 Stunden und 9 Minuten gebraucht für diesen wirklich schwierigen Kurs. Es gab in meiner Erinnerung nie einen Kurs mit mehr Kurven, 174 an der Zahl, also ein Zicke-Zacke und dazu noch fast 700 Höhenmeter. Mal als Vergleich Berlin, der Marathon hat 43 Kurven, also es war wirklich ein Hin und Her. Hat sich Amanal Petros, der WM-Zweiter, abgesetzt und dann relativ souverän, es hat noch gereicht, die Fahne sich zu greifen, hier feiern dürfen und er hat natürlich dann auch im Ziel gestrahlt.
8: Das war eine riesengroße Herausforderung, aber ich würde auch sagen, dass ich extra wirklich davor gut vorbereitet habe in der Höhe in Kenia, auf 2500 Meter Höhe und würde sagen, es hat sich gelohnt.
2: Ja, das finden wir auch. Es hat sich gelohnt. Übrigens nicht nur für Amanal Petros, auch für die deutsche Mannschaft. Denn dadurch, dass Samuel Fitwi 9. wurde und Richard Ringer, der Europameister von 2022 aus München, 10., ist die deutsche Mannschaft hinter Israel auch in der Mannschaftswertung 2. geworden. Also 2 Medaillen auf diesem bergigen Kurs hier in der City von Birmingham.
6: Wie ist denn dieser Erfolg von Amanal Petros einzuordnen?
2: Ja, es ist jetzt keine Überraschung mehr. Der war ja WM-Zweiter des vergangenen Jahres. Da ist er noch geschlagen worden. Mittlerweile hat er sein Training noch mehr professionalisiert. Er ist wirklich, muss man sagen, in Deutschland jetzt nicht nur die klare Nummer 1, der Mann vom TSV E Bielefeld, der ja in Assab in Eritrea geboren wurde, als Flüchtling hierher kam. Tolle Geschichte, tolle Entwicklung und der mittlerweile auch auf dem Weltmaßstab, abzulesen an der Silbermedaille im vergangenen Jahr bei den Welttitelkämpfen in Tokio, eine echte Größe geworden ist. Und Deutschland hat eben mittlerweile nicht nur gute Mehrkämpfer, nicht nur gute Speerwerfer, wie wir gestern gesehen haben, wo es ja auch 2 Medaillen gab, sondern eben auch eine wirklich veritable und absolut wettkampffähige Marathonmannschaft im Herrenbereich. Und die waren als Favoriten gehandelt auf das Teamgold und Amanal Petros neben Richard Ringer auf das Einzelgold. Und wenn es am Ende statt 2-mal Gold, Gold und Silber wurde, dann darf man sich, glaube ich, nicht beschweren.
6: Nee, darf man nicht. Parallel sind auch die Frauen gelaufen. Welches Ergebnis haben wir da?
2: Ja, da war die Hoffnung sicherlich ein bisschen größer, muss man sagen, ganz ehrlich. Es hat jetzt so viel geklappt bei dieser Europameisterschaft, das hat nicht ganz so geklappt. Lag auch daran, dass Fabienne Königstein, das war eigentlich die aus dem deutschen Team, sind 5 Frauen jeweils gestartet. 3 gehen, die 3 besten logischerweise, mit ihren Einzelergebnissen dann in die Teamwertung, dass die aussteigen musste. Und das ist natürlich bitter, denn sie war in der europäischen Bestenliste die Nummer 6, also eine der besten Läuferinnen im Feld der 52 Frauen, die hier am Start waren. In der zweitgrößten Stadt Englands. Und dadurch, dass sie ausstieg, fiel eine vorn raus. Dann war die beste Deutsche Laura Hottenroth. Die Deutschen sind in der Teamwertung 5. geworden. Es gewann Großbritannien vor Italien und Spanien. Keine Überraschung, dass die Britinnen da eine große Rolle spielen würden. Aber mit Platz 16 für Laura Hottenroth, Berglaufspezialistin, das ist sehr okay. Aber wie gesagt, durch den Ausfall einer der vermeintlich besten Deutschen ist das Teamresultat nicht besser geworden, als es heute war mit Platz 5.
6: Heute endet die EM. Was müssen wir denn heute noch auf dem Zettel haben?
2: Weitsprung natürlich. Der Weitsprung der Frauen mit Malaika Mihambo, die Olympiasiegerin, die uns gestern so hat zittern lassen, muss man ja sagen. Die wäre eigentlich in der Qualifikation gescheitert, war 20. Nur die ersten 12 kommen direkt dann in dieses Finale hinein. Und dann im letzten Versuch 7,10 Meter. Keine sprang weiter. Es hat einmal mehr sozusagen einen weiteren Beweis gegeben, dass wenn es irgendwie Nerven braucht, dass sie dann da ist. Und sie ist auf dem Wege wahrscheinlich, sich den nächsten Europameistertitel zu zu holen. Spannend sind natürlich auch immer die Staffeln 4x4. Das wird dann den Abschluss des Tages bilden. Und aus Sicht des internationalen Sports natürlich der Auftritt von Mondo Duplantis, der vielleicht hier seinen nächsten Weltrekord anpeilt. Er hat schon 15 Weltrekorde erzielen können. Mittlerweile ist ja die Höhe bei 6,31 angekommen. Ich weiß nicht, ob das heute, wir haben so ein bisschen windigen, kalten Tag, optimale Bedingungen sind, aber er hat unter Extrembedingungen immer geliefert. Er ist sicherlich der größte Star der Show und tritt heute nochmal an.
6: Vielen Dank, Jens-Jörg Rieck von der Leichtathletik-Europameisterschaft in Birmingham. Amanal Petros hat da vor einer halben Stunde Gold gewonnen.
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6: Um jetzt 12.10 Uhr. Entwarnung oder Evakuierung? An der belgischen Grenze brennt es und die kleine Stadt Monschau ist wohl doch nicht so in Gefahr. Das hat jetzt die Feuerwehr vor Ort gesagt. Drei Orte waren vorher gebeten worden, sich auf Evakuierungen vorzubereiten. Nun soll die Warnung aber wohl bald wieder aufgehoben werden. Die belgischen Behörden, die sehen die Lage noch ein bisschen anders. Reporter Pierre Diekmans.
9: Wir haben heute Morgen die Möglichkeit genutzt und waren auf belgischer Seite. Bei Eupen, da hat die belgische Feuerwehr eine Art Krisenstab, Krisenzentrum eingerichtet. Das waren wirklich beeindruckende Bilder. Von da aus gehen die Feuerwehrleute wirklich rein in den Wald, um die Flammen zu bekämpfen. Ich hatte dort die Möglichkeit, mit einer Verantwortlichen zu sprechen. Die hat mir gesagt, die Nacht, die war weder besonders positiv noch negativ zu bewerten. Der Brand, der soll sich zwar weiter ausbreiten, aber doch etwas langsamer als noch in den vergangenen Tagen und Nächten. Was den Beamten dort aber große Sorge bereitet, ist insbesondere die Feuerfront auf deutscher Seite, also die Flammen, die sich Richtung Monschau ausbreiten. Man versucht damit allem Möglichen, die Flammen zu bekämpfen. Das sind natürlich die belgischen Feuerwehrkräfte, aber auch unterstützt von deutschen Feuerwehrleuten, teils aus anderen Bundesländern. Auch das niederländische Militär hilft. Es sollen wohl sogar im Gespräch sein, dass Flugzeuge aus Schweden oder Tschechien nach hier gebracht werden sollen, um zu helfen. Also das ist aktuell wohl die größte Sorge. Wir waren danach jetzt aber inzwischen, wir sind in Monschau auf deutscher Seite. Und dort habe ich mit dem deutschen Verantwortlichen gesprochen. Und der hat sich etwas verwundert über diese Aussagen gezeigt. Der hat mir nämlich gesagt, man sei gerade zurück von einer Erkundungstour und es zeigt sich denen eigentlich ein anderes Bild. Die Flammen, die sollen sich wohl nicht weiter ausbreiten. Der Wind, der zeigt wohl eher in belgische Richtung. Das heißt, ich glaube, das zeigt ganz gut, dass es hier noch schwer ist, Aussagen zu treffen, wie es um den Brand tatsächlich bestellt ist. Und ich glaube, es braucht noch weitere Absprachen und auch weitere Erkundungstouren, insbesondere jetzt bei Tageslicht, um sich einen Überblick zu verschaffen, um wirklich sichere Aussagen zu treffen, wie es um den Brand im Hohen Fendt wirklich bestellt ist.
6: Okay, der Wind dreht offenbar in Richtung Belgien. Das gibt den deutschen Behörden Hoffnung.
9: Ja, man ist natürlich jetzt erstmal in erster Linie froh, dass der Brand sich nicht massiv ausbreitet, zumindest nicht schneller als in den letzten Tagen. Was natürlich eine Parallele ist zu dem Brand im Hürtgenwald, ist, dass auch hier das Wetter wohl der größte Faktor ist, wie es in den nächsten Stunden weitergeht. Insbesondere der Wind spielt da natürlich eine große Rolle, ob die Flammen jetzt weiter entfacht werden und beziehungsweise auch in welche Richtung sie getrieben werden. Es ist auch noch nicht klar, wie sich jetzt die Wetterlage da entwickelt. Das bleibt also weiterhin dynamisch. Also man ist froh, dass sich die Lage soweit zumindest unter Kontrolle ist, dass es sich nicht massiv ausbreitet, aber natürlich ist man noch extrem in Sorge hier, gerade was die Feuerfront um Monschau hin betrifft. Aber ich glaube, es ist einfach aktuell noch wirklich schwer zu sagen, wie es in den nächsten Stunden hier weitergeht. Dafür muss man das Wetter abwarten. Ein großer Unterschied ist natürlich auch, im Hürtgenwald war eine große Herausforderung, die Munition, die Weltkriegsmunition, die da im Boden steckt. Hier ist es etwas anders, da macht gerade die Bodenbeschaffenheit große Probleme. Es ist eine Moorlandschaft im Hohen Fenn, da ist unter anderem das Torfmoor, was betroffen ist. Das brennt besonders gut. Das sind auch teilweise unterirdische Brände, die da bekämpft werden müssen. Also auch da große Herausforderungen. Aber ich glaube, der zentrale Faktor ist wirklich das Wetter. Und das muss man abwarten, wie das sich heute über den Tag entwickelt, um wirklich sagen zu können, wie es hier in den nächsten Stunden weitergehen soll.
6: Heute Morgen hatte es die Empfehlung für drei Vororte von Monschau gegeben, zur Sicherheit zu Freunden und Familie zu gehen. Das haben aber nur ganz wenige gemacht. Die meisten sind einfach in ihren Häusern geblieben.
9: Also wir stehen hier in Imjenbruch. Da ist so eine Art vorsorgliches Versorgungszentrum aufgebaut worden vom Deutschen Roten Kreuz. Hier können die Menschen hinkommen, die nicht die Möglichkeiten haben, bei Freunden, Familien oder Verwandten unterzukommen. Die Menschen, die werden hier versorgt. Es gibt was zu trinken, Tee, Wasser, Kaffee, auch eine kleine Stärkung. Und die Menschen, die das Ganze hier organisieren, die haben mir gesagt, wir stellen das Ganze hier bereit. Wir stellen uns auch darauf ein, dass hier Menschen kommen. Wir gehen aber davon aus, dass viele doch im Freundeskreis oder bei der Familie unterkommen. Und auch aktuell ist das noch eher rege genutzt. Also es sind vielleicht 5 bis 10 Leute, die sich hier drin aufhalten und das Angebot tatsächlich wahrnehmen. Es ist schwer einzuschätzen, ob es heute jetzt wirklich nur bei dieser Empfehlung bleibt. Es sind ja auch nur einzelne Ortsteile betroffen, jetzt noch nicht die ganze Stadt Monschau oder noch mehrere Gemeinden. Es bleibt bei einer Empfehlung, auch wenn die bitte dringend ist. Und also hier steht alles bereit. Die Menschen, die können nach hier kommen, aber es ist jetzt noch keine Panik, die sich hier breit macht. Also wir hatten auch die Möglichkeit, hier mit Menschen zu sprechen, Anwohnern aus Imjenbruch und der Eifel, die hier zum Beispiel zum Bäcker gegangen sind. Die haben uns gesagt, wir blicken natürlich mit viel Sorge da drauf. Wir haben das im Blick, die Flammen bereiten uns Sorgen. Auch die Rauchbelastung nimmt zu. Man läuft hier teilweise mit Masken rum. Also es ist aber eher so die Situation, dass man sich Sorge macht und es ist auf jeden Fall noch keine Panik, die hier ausbricht. Die Menschen, die bereiten sich vor und warten erstmal ab, wie sich der Tag entwickelt.
6: In Monschau sind etwa 300 Hektar Wald vom Feuer betroffen. In Belgien brennt das Naturschutzgebiet Hohe Venn und da gibt es jetzt neue Angaben. Die Behörden sagen, mittlerweile brennen da 3000 Hektar Wald. Unsere unter Kontrolle ist es noch nicht. Man hofft eben jetzt auf Hilfe aus dem Ausland und kühlere Temperaturen. Sind Sie schon mal im badischen Dschungel auf Safari gegangen? Die Rheinauen bei Rastatt wurden badischer Dschungel genannt. Die Nebenarme des Rheins fließen da rein und dementsprechend war es wunderschön grün und es gab unheimlich viele Tiere und Blumen. Jetzt sieht es da ein bisschen anders aus. Es gibt da eigentlich nur noch Kiesbänke und Pfützen. Ob hier nochmal Dschungelfeeling aufkommt, dazu Rebecca Plies.
10: So sollte es sich eigentlich anhören, da wo Christian Damm steht. Der Auenökologe des Karlsruher Instituts für Technologie schaut auf eine riesige Matschfläche, während er auf der breiten Kiesbank steht, wo normalerweise das Wasser des Rheinauensees um diese Jahreszeit stehen sollte.
11: Dieser Altarm verlandet zusehends und man sieht drumherum einen Auwald, der eigentlich sehr viel Überflutung ab kann, aber er steht jetzt trocken. Und die Silberweiden, das sind die Hauptbaumarten, die man da drüben am Ufer sieht, das ist das Erschütternde jetzt hier, die fangen an, sich braun zu färben. Und das ist natürlich ein echtes Alarmsignal. Die Pappeln dahinter auch sind schon golden, als wenn wir hier im Oktober stünden. Und das ist das, was uns Sorgen macht.
10: Gelbe Pappelblätter liegen überall auf dem Boden. Seit Juni hat es keine nennenswerten Niederschläge gegeben. Für Feuchtgebiete wie die Rheinauen eine enorme Belastungsprobe.
11: Das Problem ist, wenn sowas mehrere Jahre hintereinander auftritt. Wenn man also keine Erholungsphase dazwischen mal hat und Erholungsphase heißt dann auch ein ganzes Jahr, was feuchter ist, dann ist die Toleranz dieser Bäume, soweit wir das heute einschätzen können, überschritten.
10: Das Ökosystem kommt aus dem Gleichgewicht. Zahlreiche Tier- und Pflanzenarten geraten unter Druck. Und das mit Ansage, so Damm.
11: Ich bin erschüttert, muss ich echt sagen. Ich bin Biologe und wir sehen seit Jahrzehnten eigentlich solche Dinge auf uns zukommen. Wir wissen all diese Dinge und ich finde das sehr frustrierend, dass wir nicht in der Lage sind, die Probleme zu sehen und auch ins Handeln zu kommen.
10: Sehenden Auges laufe man in den Rheinauen in eine Katastrophe, so der Auenökologe. Politik und Gesellschaft täten zu wenig. Um einen Teil der Rheinauen noch zu retten, müssten sofort Maßnahmen in Gang gesetzt werden. Doch konkrete Bemühungen gibt es nur sehr vereinzelt. Auch im Landkreis Karlsruhe beobachten Naturschützer die Entwicklung insbesondere dieses Extremsommers mit großer Sorge. Hermann Geier ist Vogelexperte in Dettenheim und quasi in den Rheinauen aufgewachsen.
12: Also in der letzten Woche war das schon ein großes Drama, wenn wir auf der Terrasse hocken und verspüren keine Schnarke, dann hungern die Tiere, wo von diesen Larven leben.
10: Was die Menschen freut, ist für die Vogelwelt ein echtes Problem. Fällt ein Baustein weg, kommt das gesamte Gefüge ins Wanken. Bei einzelnen Arten kann man das schon konkret sehen.
12: Ein typischer Bewohner ist bei uns das Blaukehlchen. Und da müssen wir halt feststellen, dass die Bestände rapide abnehmen.
10: Eigentlich hätten die Menschen am Oberrhein genug Wasser, so der Auenökologe Christian Damm. Es fehle nur am richtigen Wassermanagement. Es müsste wieder mehr Wasser vom Hauptfluss in die Altrheinarme gelenkt werden.
11: Also hier kann man sagen, man kann diesen Schlamm wieder weniger werden lassen, sage ich mal, indem man einfach den Anschluss der Aue an den Fluss wieder fördert. Mehr Wasser in die Aue reinbringt, was hier in einem Projekt gerade gemacht wird. Und da wird sicherlich das etwas abnehmen. Man wird nicht alles wieder zurückdrehen können, aber das Gewässer wird wieder mehr Gewässer werden.
10: Das würde langfristig dem Ökosystem entlang des Flusses helfen und wenigstens ein bisschen mehr Widerstandskraft vor weiteren Hitzesommern schaffen.
6: Wir haben es gerade gehört, die Ökologen warnen, dass die Rheinauen bei Rastatt sich nicht von alleine wieder ganz erholen. Diesen Sommer war es einfach zu lange zu heiß. Ab morgen soll es ja zum Glück wieder kühler werden und auch Regen ist für die ganze nächste Woche angesagt. Die Natur braucht das Wasser. Ob es den badischen Dschungel wirklich rettet, weiß man nicht. Ein befürchteter neuer Ansturm auf Ceuta ist zum Glück ausgeblieben. Die Nacht war ruhig. Vorher hatte es in den sozialen Medien wieder Aufrufe gegeben, die marokkanische Grenze zur spanischen Exklave zu überschreiten. Die spanischen und die marokkanischen Behörden hatten aber ihre Sicherheitsvorkehrungen deutlich verstärkt. Und deswegen ist es nicht dazu gekommen. Sie haben die wenigen, die unterwegs waren, aufgehalten. Unsere Spanien-Korrespondentin Franka Welz berichtet.
13: Wer auf der Terrasse des Cafés Puerta de Europa, Tür von Europa, am Strand von Tarajal in Ceuta sitzt, kann dieser Tage beobachten, wie es aussieht, wenn auf der einen Seite Spanien diese Tür zuknallt und Marokko auf der anderen Seite den Schlüssel wegwirft. Schnellboote patrouillieren in Ufernähe das Meer, Hubschrauber und Drohnen überwachen aus der Luft. Auf der spanischen Seite fahren Panzer an der Grenze auf. Zum Einsatz kommen sie nicht, aber sie stehen etwas abseits der Grenzanlagen bereit. Die Soldaten flachsen herum. Deutlich weniger jovial ist die Situation in Fnideq auf marokkanischer Seite. Hunderte Einsatzkräfte, darunter Bereitschaftspolizei und Militäreinheiten, gehen unter anderem mit Schlagstöcken und Tränengas gegen Migranten, überwiegend aus afrikanischen Ländern südlich der Sahara, vor. Die versuchen, sich der Grenze anzunähern. Knapp 300 Festnahmen bilden nach offiziellen Angaben die vorläufige Bilanz des Einsatzes. Unter den Festgenommenen kaum Marokkaner. In Ceuta verfolgen viele Menschen sehr genau, was auf beiden Seiten der Grenze passiert. Er liebe Marokko sehr, erzählt dieser Mann, der vor mehr als 50 Jahren in die spanische Exklave Ceuta ausgewandert ist, aber so gehe das nicht.
14: Yo quiero Marruecos un montón. Yo hablo la lengua. Yo vine del protectorado en el 61 aquí.
13: Das kann man doch nicht machen. Erst schickst du deine Kids weg, dann forderst du sie zurück. Ganz großes Kino. Marokko streitet das ab. Aber insbesondere angesichts der Machtdemonstration der vergangenen Tage bleibt die Frage, wie Zehntausende quasi ungehindert nach Ceuta kommen konnten. Er habe großes Mitgefühl mit den Familien, die bei dem Massenandrang Kinder oder Verwandte verloren hätten, sagt der Passant. Mehr als 80 Menschen sind auf der spanischen Seite ums Leben gekommen. Nur 6 von ihnen konnten nach Abschluss der Obduktionen zweifelsfrei identifiziert werden. Europa und Marokko könnten sehr wohl kontrollieren, sagt er, was an der Grenze passiere, und hätten die Einwohner von Ceuta bei dem massenhaften Andrang Ende Juli im Stich gelassen. Um diesem Eindruck entgegenzutreten, hat Spanien unter anderem Soldaten vor Supermärkten stationiert, um Sicherheit und Kontrolle zu signalisieren, obwohl offensichtlich kein Hauch von Plünderungen in Ceuta in der Luft liegt. Es geht um den Gesamteindruck und eine klare Botschaft. Ein lautes "Ihr kommt hier nicht rein" seitens Spaniens und Marokkos in ihrer Funktion als Türsteher Europas an alle, die einen irregulären Grenzübertritt erwägen. Das ist deutlich, aber kaum eine nachhaltige Lösung für diese und künftige Migrationskrisen. Hohe Jugendarbeitslosigkeit, niedrige Löhne, wenig Perspektiven lassen insbesondere junge Menschen aus armen Familien den Schritt in Richtung eines hoffentlich besseren Lebens in Europa riskieren. Der gewünschte Abschreckungseffekt mag diesmal eingetreten sein, aber schon jetzt machen unter jungen Marokkanern, sei es in sozialen Medien oder WhatsApp-Gruppen, offenbar schon wieder neue Termine die Runde.
6: Vor 2 Wochen waren es 80.000 Menschen, die Ceuta überrannt haben. Jetzt haben es ein paar hundert versucht, aber die marokkanische Polizei hat sie festgehalten.
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6: Ein ganz tolles Sportwochenende haben wir gerade. Wir haben über Sophie schon gesprochen, über Leichtathletik, übers Reiten in Aachen. Und es gab aber auch Fußball. Gestern Abend hat in der 2. Liga das Südwestderby stattgefunden zwischen Kaiserslautern und Karlsruhe. 50.000 Fans waren mit dabei. Allerdings ist es 0:0 ausgegangen. Klingt erstmal nach einem langweiligen Spiel. War es aber gar nicht, sagt mein Kollege Simon Schäfer aus unserer Sportredaktion. Er ist jetzt hier bei mir im Studio. Warum war die Partie denn trotzdem spannend?
15: Ja, aus 2 Punkten. Zum einen die Atmosphäre, du hast es angesprochen, 50.000 Fans und das im Fritz-Walter-Stadion, also dem Betzenberg. Das hatte eine Wucht, ja, das hat für Gänsehaut gesorgt. Und ich sag mal so, diese 50.000 Fans, die haben es unserem Reporter Daniel Günther gestern Abend nicht so einfach gemacht, denn da musste er stimmlich ordentlich dagegenhalten.
16: Also ganz ehrlich, bei diesen Bedingungen, bei dieser Atmosphäre erwarte ich ein großartiges Spiel.
15: Ja, es wurde dann vor allem großartig spannend. Klar, es ist am Ende kein Tor gefallen, 0:0 ist es ausgegangen, aber es lag die ganze Zeit zumindest eins in der Luft.
17: Wie waren dann die Reaktionen nach dem Spiel?
15: Ja, also das 0:0 ging für beide Seiten in Ordnung, da können wir schnell einen Haken dran machen. Aber es wurde auch viel über eine Situation aus der 79. Minute gesprochen. Da hatte Karlsruhe Freistoß etwa auf Höhe der Mittellinie. Eigentlich eine ungefährliche Situation, aber der Torhüter des KSC, Hans-Christian Bernard, hat sich gedacht, na, ich probiere das einfach mal und schieße mal drauf aus 45 Metern. Und da musste auch sein Mitspieler Marcel Franke schmunzeln, zumindest im Nachhinein.
18: Ich war selber überrascht. Er nahm sich auf einmal den Ball und schoss und ich wollte ihn schon anschreien, was er davor hat. Und zwei Sekunden später siehst du, dass das Ding fast reingeht. Da hat er einen Geniestreich gehabt. Ja, hätte ich natürlich gerne gesehen, dass er reingegangen wäre.
15: Ja, das hätten bestimmt auch gerne die 5000 mitgereisten Karlsruher Fans gesehen. Reingegangen ist er dann aber nicht. So stand es dann am Ende bei diesem Südwestderby 0:0.
17: Der zweite Spieltag der zweiten Liga ist noch nicht zu Ende. Der geht heute erstmal los. Welche Begegnungen stehen bevor?
15: Genau, drei Stück sind es an der Zahl. Alle gehen in rund einer Stunde los, um 1:30. Hannover 96 empfängt den Bundesliga-Absteiger VfL Wolfsburg. Arminia Bielefeld spielt gegen Energie Cottbus. Und Dynamo Dresden gegen den SV Darmstadt 98. Und da wären wir irgendwie auch wieder bei dem Stichwort vom Anfang. Atmosphäre. Phil Hofmeister blickt auf diese Partie.
5: Die erste Dienstfahrt der Lilien in dieser noch jungen Zweitligasaison mutiert direkt zur Erlebnisreise.
19: Wir haben großen Respekt davor, was da auf uns zukommt.
5: Auch Florian Kohfeldt ist Dresden-Fan, zumindest was das akustische Gesamterlebnis angeht.
19: Ganz grundsätzlich darf es als Fußballerin nichts Geileres geben, als in solchen Atmosphären zu spielen. Das ist für mich ein Qualitätsmerkmal, dass dich das besser macht.
5: Für den Trainer des SV Darmstadt 98 gehört ein Auswärtsspiel in Dresden zu den Top 5 Stadionerlebnissen der ganzen Republik. Und Kohfeldt muss es wissen, hat in Liga 1 und 2 eigentlich schon alles gesehen. Lilien-Verteidiger Florian Kleinhansel hat mindestens genauso viel Vorfreude im Gepäck vor der Reise in die Elbflorenz.
20: Ich muss sagen, es ist ein absolutes Highlight-Spiel für allen. Ja, und jetzt dann gerade mit dem Spiel im Rudolf-Habig-Stadion. Und ich glaube, das wird nochmal eine ganz andere Atmosphäre.
5: Doch besondere Auswärtsspiele erfordern besondere Maßnahmen. Erst recht in diesem Fall. Denn das Team von Trainer Kohfeldt ist zumindest offensiv, personell fast komplett neu zusammengestellt. Die wenigsten seiner Spieler wissen also, was eine Auswärtsaufgabe in Dresden mit sich bringt.
19: Ja, wir werden die Jungs darauf vorbereiten, gerade die Jungs, die noch nie in so einem Stadion gespielt haben, weil Dresden ein Stadion ist, das mit seiner Wucht Einfluss aufs Spiel nehmen kann.
5: Der jüngste Darmstädter Offensivneuzugang ist sogar gerade mal erst ein paar Tage da. Milan Smit, niederländischer Mittelstürmer, ausgeliehen von Stoke City, soll künftig für Alarm und Tore im gegnerischen Strafraum sorgen.
19: Das ist ein Spieler, der voll im Rhythmus ist. Ich bin mir sehr, sehr sicher, dass er auch sehr, sehr schnell zeigen möchte, was in ihm steckt.
5: Seine ersten Minuten im Lilientrikot könnte Smit direkt in Dresden bekommen. In diesem anspruchsvollen ersten Auswärtsspiel der Saison, in das Florian Kohfeldt mit einem guten Gefühl geht, trotz des etwas unbefriedigenden Unentschiedens zum Saisonstart gegen Kiel.
19: Mentalität, diese Gier, dieses niemals sich aufgeben, das auch zu zeigen und zu leben, das war mehr als deutlich. Und das ist extrem wichtig, um Spiele zu gewinnen.
15: Ein Beitrag von Phil Hofmeister zur Zweitligapartie Dynamo Dresden gegen den SV Darmstadt 98. In einer Stunde geht's los im Rudolf-Harpich-Stadion. Wer gewinnt, das können Sie live verfolgen im Audiostream auf sportschau.de und in der Sportschau-App.
17: Vielen Dank, Simon Schäfer aus unserer Sportredaktion. Kannst du einen Speer über ein ganzes Fußballfeld werfen?
15: 30 Meter habe ich mal geschafft, das war aber auch das Weiteste.
17: Ein ganzes Fußballfeld sind 90 Meter und das hat Julian Weber geschafft bei der Leichtathletik-EM in Birmingham und damit hat er Gold gewonnen.
21: Im allerletzten Versuch, als es eigentlich keiner mehr für möglich hält, haut Julian Weber nochmal richtig einen raus.
22: Das kennen Sie, das Getrippel auf der Stelle. Mittlerweile die Sonnenbrille weggelegt, die braucht ja jetzt kein Mensch mehr. Und jetzt schnell und weit und möglichst jenseits der 83, 84 oder 85 Meter.
21: Weber weiß es sofort.
23: Ja, man spürt das ja sofort.
22: Speer ist sehr gut unterwegs, ist hoch, ist weit. Da kommt ihr gar nicht mehr runter. Der kommt nicht mehr runter. Jetzt ist er runter. Jetzt ist er runtergekommen. Was für ein Wurf!
21: Julian Weber jagt den Speer auf 90,40 Meter.
22: Weber schlägt sich beide Hände an die Seiten, breitet seine Riesenarme aus und schreit und wir schreien mit Ja!
23: Ja, keine Ahnung, was da abgegangen ist. Ich habe auch Kieferschmerzen vom Schreien.
21: Alles muss raus.
23: Ja, da war so viel Frust, teilweise auch Wut und so viel war in diesem Wurf drin und ich habe das alles rausgelassen und ich bin einfach so froh, dass das so gut geklappt hat.
21: Und ein bisschen Mitschuld an Webers Wahnsinnswurf ist er, Nick Tum. Bei seiner ersten EM wirft er sich im fünften Versuch völlig überraschend in Führung. Weber plötzlich nur noch Zweiter.
23: Klar, der Nick hat mich dann auch noch mal so ein bisschen aufgeweckt, glaube ich. Hat einen geilen Wurf gemacht und mich natürlich ein bisschen geärgert. Und dann habe ich gedacht, jetzt erst recht.
21: Nick Tum kann nicht mehr kontern, läuft nur noch wenige Schritte, schmeißt den Speer dann einfach ein paar Meter weit weg und legt sich erschöpft und fassungslos auf die Bahn.
1: Ich hatte so Krämpfe in den Waden und das hat man auch im Sechsten gesehen. Ich konnte nicht mehr anlaufen, ging nichts mehr.
21: Keine komplizierten Fragen bitte, scherzt der Pressesprecher des deutschen Teams in der Interviewzone. Tum ist fix und fertig.
1: Ich bin sprachlos, ich weiß nicht, was passiert ist. Bin nur glücklich, das kann ich nicht beschreiben.
21: Julian Weber dagegen mit seiner mittlerweile dritten EM-Medaille hat an diesem Abend einfach mehr. Mehr Erfahrung, mehr Meter und auch mehr Worte.
23: Oh, so ein geiles Gefühl. Ich bin einfach so froh, dass das im letzten Versuch dann auch so gut geklappt hat. Und ich habe bewiesen, dass ich auch mentales Biest sein kann und im letzten Versuch alles einfach reingelegt und geschafft.
17: Claudia Hogestrath hat aus Birmingham berichtet von der EM. Die geht heute zu Ende. Es wird aber nochmal spannend beim Weitsprung. Können Sie sehen im Fernsehen in der ARD.
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7: Um 12.31 Uhr mit Stefanie Nopper. Weitere Goldmedaille für Deutschland bei der Leichtathletik-EM in Birmingham hat Amanal Petros den Marathonlauf gewonnen. ARD-Sportreporter Jens-Jörg Rieck.
22: Der Deutsche, der im vergangenen Jahr schon WM-Silber gewann, setzte sich von der Spitzengruppe nach einer Stunde und 20 Minuten ab und gewann vor Pietro Riva, dem Italiener, und Gasho Ayale, dem Israeli. Die anderen Deutschen, Samuel Fitwi und Richard Ringer, noch in den Top 10 auf den Plätzen 9 und 10. Bei den Frauen siegte Alicia Vainio, die Finnin. Hier gab es mit Platz 16 für Laura Hottenrott das beste Resultat.
7: Der Waldbrand im belgischen Naturschutzgebiet Hohes Venn an der Grenze zu Deutschland breitet sich weiter aus. Deshalb wächst die Sorge in der Stadt Monschau in Nordrhein-Westfalen. Mehrere tausend Einwohner wurden vorsorglich aufgerufen, ihre Häuser zu verlassen. ARD-Reporter Frank Wörner.
24: Die Flammen haben sich durch das Moorgebiet im Hohen Venn bis auf wenige Kilometer an deutsche Siedlungen herangearbeitet. Die Fläche, die in Belgien brennt, war bis zum Abend schon fast 10-mal so groß wie das Waldbrandgebiet in Hürtgenwald. Dort gab es am Abend vorsichtige Entwarnung. Die Menschen aus dem evakuierten Ortsteil Gai durften wieder in ihre Häuser zurück. Bis die Flammen im Hürtgenwald endgültig aus sind, werden nach Einschätzung der Feuerwehr aber noch einige Tage vergehen.
7: Nach dem schweren Erdbeben in Kolumbien werden noch immer über 300 Menschen vermisst. Es gibt aber kaum noch Hoffnung, Überlebende unter den Trümmern eingestürzter Häuser zu finden. Nach Angaben der Behörden kamen mindestens 294 Menschen ums Leben, fast 4000 wurden verletzt. Im Osten Ungarns sind bei einem Unfall mit einem polnischen Reisebus 12 Menschen ums Leben gekommen. Viele weitere wurden verletzt. Nach Angaben der Polizei war der Bus auf einer Autobahn von der Fahrbahn abgekommen und in den Straßengraben gestürzt. Der Fahrer war wohl am Lenkrad eingeschlafen. Der Mann wurde festgenommen. Auf den Autobahnen in Hessen sind Laster unterwegs, obwohl Sonntag ist. Denn wie andere Bundesländer hat auch Hessen das Fahrverbot für Lkw gelockert. Das wird voraussichtlich bis Ende des Monats gelten. Aus der Nachrichtenredaktion Christine Schumann.
25: Hintergrund ist die anhaltende Trockenheit, die die Wasserstände in den Flüssen immer weiter sinken lässt. Schiffe können nicht mehr so viele Güter transportieren und die Waren müssen größtenteils auf Lkw umgeladen werden. SPD-Verkehrsminister Mansouri sagte, die Ausnahmegenehmigung treffen nur die Lkw, die als Ersatz für die Schiffe fahren. Normalerweise gilt auf deutschen Autobahnen ein Lkw-Fahrverbot an Sonn- und Feiertagen, in der Hauptreisezeit im Juli und August auch an Samstagen.
7: Und das waren die Nachrichten. Das Wetter. Heute ein Wechsel aus Sonne und Quellwolken, später vor allem im Süden zum Teil heftige Schauer und Gewitter, auch mit Hagel, Platzregen und Sturmböen. Die Temperaturen liegen zwischen 25 und 33 Grad. Morgen dann mehr Wolken als Sonne, örtlich Regen oder Gewitter, nur noch 19 bis 26 Grad. Die Zeit 12.34 Uhr.
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7: A3 Würzburg Richtung Frankfurt, zwischen Weibersbrunn, Brunn und Aschaffenburg in beiden Richtungen streckenweise Stau. und stockender Verkehr. A5 Frankfurt Richtung Kassel, zwischen Nordwestkreuz Frankfurt und Bad Homburger Kreuz 3 Kilometer Stau. A6 Heilbronn Richtung Mannheim, zwischen Sinsheim Süd und Sinsheim 6 Kilometer Stau, die Unfallstelle ist geräumt. A7 Würzburg Richtung Fulda, zwischen Bad Kissingen, Obertulba und Bad Brückenau-Wildflecken 5 Kilometer Stau. A7 Fulda Richtung Würzburg, zwischen Fuldaer Dreieck und Bad Brückenau-Volkers 4 Kilometer stockender Verkehr ab der Raststätte Utrichshausen. Vorsicht auf der B43 in Höhe Flughafen West sind Menschen auf der Fahrbahn. A5 Basel Richtung Karlsruhe, zwischen Raststadt Nord und Ettlingen 8 Kilometer Stau nach einem Unfall mit mehreren Fahrzeugen auf dem rechten Fahrstreifen. Und A6 Heilbronn Richtung Mannheim, zwischen Bad Rappenau und Sinsheim 7 Kilometer Stau.
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2: Der Krieg im Iran hat erneut schonungslos aufgezeigt, wie gefährlich Abhängigkeiten bei unserer Energieversorgung sind. Beim Erdöl und Erdgas reicht es aus, eine einzige Meerenge, ein paar Kilometer die Straße von Hormus zu blockieren, schon kriegt die Weltwirtschaft Probleme. Mit grünen Technologien könnten wir uns aus fossilen Abhängigkeiten befreien oder sie zumindest reduzieren. Wind und Sonne müssen durch keine Meerenge. Wer zum Beispiel E-Auto fährt und den Strom dafür aus der eigenen Photovoltaikanlage bezieht, den können die Preise an den Tankstellen nicht schocken. Aber Vorsicht, auch bei grünen Technologien lauern Risiken. Bleiben wir beim E-Auto, da ist die Batterie das Herzstück, aber hier dominiert China den Markt. Und wir müssen aufpassen, nicht von einer Abhängigkeit in die nächste zu schlittern. Die Frage ist, was können wir tun, um auch bei den Batterien unabhängiger zu werden? Dazu spreche ich gleich mit dem Batterieforscher Maximilian Fichtner und mit meinem NDR-Kollegen Markus Plettendorf, der seit Jahren immer wieder dazu recherchiert. Ich bin Arne Schulz. Schön, dass ihr zuhört. Hallo Markus.
8: Hallo Arne.
2: Batterien gab es ja schon immer. Wir haben die früher in unsere Fernbedienung gepackt oder in den CD-Player. Dann wurden die Smartphone-Akkus wichtig. Noch vor 10 Jahren wurde die Hälfte der Batterien für tragbare Elektronik gebraucht. Seitdem ist aber die Produktion sprunghaft angestiegen, hat sich vervielfacht und die Nutzung hat sich wirklich komplett geändert. Heute gehen nur noch 5% aufs Konto von tragbarer Elektronik und gut 70% der Lithium-Ionen-Akkus werden für E-Autos genutzt. Deshalb schauen wir in dieser Folge auch speziell auf E-Auto-Akkus. Und wo werden die größtenteils hergestellt? In China. Weil die da so billig sind, oder Markus?
8: Ja, genau, das ist der Punkt. Und je nachdem, welche Studie man jetzt bemüht, kriegt man Zahlen raus, dass so 70% aller E-Auto-Batterien aus China kommen, weltweit. Und dafür gibt es vor allem einen Grund, Batterien aus China, die sind gut. Und vor allem, noch wichtiger, sie sind günstig. Laut Internationaler Energieagentur kostet eine klassische Lithium-Ionen-Batterie aus China 35% weniger als eine aus Europa. Und genug gibt es davon auch.
2: Wenn wir jetzt über Öl und Gas sprechen zum Beispiel, da wundert mich häufig, wie wenig es in der Bundespolitik um die Frage geht, wie wir unabhängiger werden können von Energie aus dem Nahen Osten. Das würde ich sagen, kann man der Politik beim Thema Batterien aber eher nicht vorwerfen, weil die Europäische Kommission hat ja schon vor ein paar Monaten diese Batterie-Booster-Strategie beschlossen, will Milliarden in eine europäische Produktion stecken, um unabhängiger zu werden, Arbeitsplätze zu schaffen, das Geschäft nicht allein den Chinesen zu überlassen. Wo setzen diese Pläne konkret an?
8: Gut, dass du fragst, weil da kommt es in der Debatte tatsächlich immer auch wieder zu Missverständnissen. Es gibt durchaus schon heute Batterieproduktionen in Europa und auch in Deutschland. Da nimmt man dann die vielen, vielen kleinen oder größeren Batteriezellen und setzt sie sozusagen zu einem Batteriepack zusammen. Kommt noch ein bisschen Elektronik dazu und so weiter und so fort. Das ist jetzt kein Hexenwerk. Das gibt's in Europa. Aber das ist nicht der entscheidende Teil, wenn wir über Unabhängigkeit oder den Wert von Batterien nachdenken. Worüber wir hier reden, ist die Batterie Zellproduktion. Also die vielen, vielen einzelnen Speichermodule, aus denen dann zusammen mit einer Verpackung, der Elektronik, wie ich es gerade gesagt habe und so weiter, am Ende eine Batterie wird. Ich hatte es ja auch schon angedeutet, von diesen Zellen stecken in der Batterie eine ganze Menge. In der größeren Batterie eines, nehmen wir mal Beispiel, VW ID.4, fast 300 Stück. In einem Tesla, da sind die Zellen deutlich kleiner, dafür sind es aber gleich ein paar Tausend, die da drin sind.
2: Also über diese

0: wurde, von dem wir sehr abhängig waren. Mhm. Oder die Corona-Zeit, in der die Lieferketten auf einmal nicht mehr funktionierten und hier wurde auf einmal Fiebersaft für Kinder knapp. Und weil Batteriezellen ja nicht nur in E-Autos stecken, sondern bei der zunehmenden Elektrifizierung der Wirtschaft an vielen Stellen eine Rolle spielen, ja, da macht schon Sinn, sich da nicht auf ein Land zu verlassen. Und da braucht es dann nicht mal Kriege oder sonstige Katastrophen. Ich erinnere an eine große Mangellage, ist noch gar nicht lange her, bei Computerchips, sehr einfachen Chips vor ein paar Monaten. Da hat China einfach die Lieferungen blockiert, weil es zu Verstimmungen mit der niederländischen Regierung kam. Die hatten Produktionsstandort eines chinesischen Unternehmens unter staatliche Kontrolle gestellt.
1: Ich finde gut, dass du dieses Beispiel ansprichst, weil das war ja so ein Fall, wo China uns Europäern gegenüber mal wirklich so die Muskeln hat spielen lassen.
0: Genau. Und wir wissen ja, China ist keine Demokratie in unserem Sinne. Die Wirtschaft, die ist staatlich gelenkt und auch kontrolliert. Und da gibt es ein klares Ziel, die Nummer eins in der Welt zu werden. Und da geht es nicht nur ums Geld verdienen, sondern auch um Macht. Und darum wird in China viel in Innovationen gesteckt, auch wenn das vielleicht gar nicht immer wirtschaftlich ist am Anfang. Wenn man dann aber abhängig wird von eben einem Land, das die Rohstoffe hat, das viel günstiger produziert, ja, dann wird man eben abhängig und kann große Probleme bekommen, wenn dieses Lieferland auf einmal zu einem sagt, du kriegst nichts mehr.
1: Klar. Ein wichtiger Punkt, den ich jetzt gerade bei dir rausgehört habe, ist, wenn wir über mehr Unabhängigkeit reden, dann geht es jetzt gar nicht so darum, in Zukunft alles selbst zu machen. Es geht darum, sich nicht mehr so stark erpressbar zu machen. Und da wäre es ja schon mal ein erster Fortschritt, diese 70% Abhängigkeit plus, von der du vorhin gesprochen hast, die zumindest schon mal erstmal einen ordentlichen Schritt zu senken. Jetzt ist es ja nicht so, dass wir in Europa bei Null starten. Also du hast schon gesagt, dass das Zusammenbauen von Batterien schon teilweise hier stattfindet. Und es gibt doch sogar schon eine eigene Zellproduktion hier, oder? Also ich meine mich erinnern zu können an Fabriken in Salzgitter, in Thüringen, in Ungarn, in Schweden.
0: Ja, hast du absolut recht, aber man muss da ein bisschen genauer hinschauen. In Thüringen baut CATL oder Kattel oder Katel, wie andere auch sagen, Batteriezellen. Das ist aber ein chinesisches Unternehmen. In Schweden, da gab es Northvolt. Die haben das, ich sag's mal ganz vorsichtig, aber nicht richtig hinbekommen, sind pleite gegangen. Und übernommen hat die jetzt ein amerikanisches Unternehmen. Also wirklich europäisch oder deutsch ist in der Batteriezellproduktion für E-Autos im Moment nur PowerCo. Das ist eine Tochter des VW-Konzerns, die aktuell in Salzgitter produziert. 60.000 Zellen sollen da irgendwann mal pro Tag gebaut werden. Weitere Werke, sogenannte Gigafactories, entstehen in Valencia in Spanien und in Kanada. Salzgitter ist da so ein bisschen die Blaupause und das Vorbild. Tesla will auch Batteriezellen in Deutschland bauen, im Werk in Grünheide. Aber da muss man jetzt mal gucken, ob das wirklich kommt.
1: 60.000 Zellen klingt erstmal viel, aber du hast ja schon gesagt, in eine Batterie gehen auch eine Menge Zellen. Wie unabhängig wäre Volkswagen denn damit bei den Batterien?
0: Ja, gebaut wird in Salzgitter die sogenannte Einheitszelle, die vorwiegend in ja die neueren, kleineren E-Autos kommen soll. Die E-Autos sind auch noch gar nicht auf dem Markt. In der ersten Ausbaustufe reden wir über eine jährliche Produktionskapazität von 20 Gigawattstunden. Also da misst man nicht die Stückzahlen, sondern man misst die Leistung von den Batteriezellen, die da rausgehen, 20 Gigawattstunden. Später sollen das doppelt so viel werden. Und Stufe 1, diese 20 Gigawattstunden, die würden schätzungsweise für rund 250.000 E-Autos des Konzerns reichen. Also VW, Seat, Cupra, Skoda und so weiter und so fort. Im vergangenen Jahr hat Volkswagen fast 1 Million E-Autos ausgeliefert. Allerdings weltweit, und es gibt ja auch Produktionsstandorte in China, USA, Brasilien. Also völlig unabhängig macht die PowerCo-Zellproduktion Volkswagen nicht, aber schätzungsweise die Hälfte des Konzernbedarfs könnte künftig aus Salzgitter kommen.
1: Wenn das so von den anderen Werken klappen würde, das wäre eine richtige Ansage, ne? Die Hälfte, das wäre schon ein ziemlicher Gamechanger, wenn man so die aktuelle Situation betrachtet. Warum scheuen die anderen den Einstieg in die Zellfertigung? Also, beziehungsweise ich könnte auch anders fragen, was ist denn so schwer daran, dass das zum Beispiel bei Northvolt so krachend gescheitert ist?
0: Ja, die Frage habe ich mir auch gestellt und war darum vor einiger Zeit in der FFB in Münster, der Forschungsfertigung Batteriezelle des Fraunhofer Instituts. Der Bereichsleiter Strategie und Unternehmensentwicklung, Dr. Florian Degen, der hat mir damals gesagt, eigentlich ist das gar nicht so schwer, eine Batteriezelle zu bauen.

0: habe zwei Folien, die beschichtet sind. Und die lege ich im ganz einfachen Beispiel einfach aufeinander, packe eine Plastikfolie dazwischen, roll das Ganze auf, tue das in einen Kanister, tu eine Flüssigkeit dazu und dann ist es eigentlich fertig.
1: Also man könnte auch sagen, so eine Art gerollte Folienlasagne, wobei gerollt gar nicht sein muss. Das gibt's in rund, aber auch in eckig.
2: Lecker Zell-Lasagne. Es kann ja aber gar nicht so unkompliziert sein, weil sonst bräuchten die ja nicht so eine Forschungseinrichtung und dann wären die Autobauer ja auch nicht so zögerlich, dann würden sie es einfach machen.
1: Ja, das große Problem ist, das Ganze aus dem Labor in den industriellen Maßstab zu bekommen. Dann nämlich sausen diese Folienbahnen wirklich mit 80 Metern pro Minute über die Anlage. Das ist dann auch nicht mehr eine kleine Folie. Die ist also 2 Meter breit und wie gesagt, düst mit hohem Tempo über diese Anlagen.
0: Wenn dort irgendwo ein kleiner Fehler passiert, den Sie nicht mitbekommen, der in der Batteriezelle landet, der dann im Elektroauto landet und dann nach 5 oder 6 Jahren dann zu einem Kurzschluss führt, was dann wieder einen Brand zur Folge hat, das ist letztendlich die Herausforderung. Also so ein kleiner Fehler kann eine katastrophale Folge haben und das müssen Sie beherrschen.
1: Ja, und wie gesagt, in einem Auto sind ein paar hundert bis ein paar tausend solcher Zellen gekapselt, tief drin im Fahrzeug. Und jetzt kommt noch ein weiterer Punkt dazu. Für Batteriezellen zum Beispiel in einem Mobilfunkakku, da sind wir in Relation, also bezogen auf die Größe, die Kapazität des Akkus, bereit, ziemlich viel Geld zu bezahlen. Beim E-Auto-Akku würde das viel zu teuer.
2: Kannst du das konkreter machen? Was meinst du damit?
1: Ja, ich versuche das jetzt mal ganz grob vorzurechnen. Ein Handy-Akku. Also den kann ich austauschen lassen, das ist relativ einfach. Ich gehe in den Laden, sage, ich brauche einen neuen Akku und dann sagen die, je nachdem, welches Smartphone du hast, kostet das 40, 50, 60, vielleicht 80 Euro. Speicherkapazität eines solchen Handy-Akkus so um die 5000 Milliampere-Stunden. So, jetzt fängt der Vergleich natürlich ein bisschen an zu hinken. Die Kapazität von der E-Auto-Batterie, die ist viel höher. Aber wenn ich jetzt mal nur den Preis des kleinen Handy-Akkus auf die knapp 300 Zellen in einem VW ID.4 hochrechne, dann würden nur die Zellen ohne Elektronik, ohne Verpackung, ohne Einbau schon bis zu 24.000 Euro kosten.
2: Und so ein E-Auto wird keiner kaufen.
1: Exakt. Und im Gegensatz zum Handy-Akku muss die Autobatterie ja auch viel länger halten. Das Auto steht vielleicht bei Wind und Wetter draußen. Also eigentlich muss die ganze Batterie noch sehr viel besser sein als die in einem Handy. Die muss Minus-, Plus-Temperaturen aushalten. Da müssen die Zellen einfach 100%ig sein. Darum haben die Fraunhofer-Forscher auch diese Testfabrik gebaut, damit Unternehmen sozusagen üben und probieren können.
2: Und das hat halt bisher in Europa noch niemand so richtig hingekriegt. Also diese sehr hohe Qualität dann in einer industriellen Massenfertigung günstig hinzukriegen?
1: Und das ist mit Sicherheit einer der Gründe, der Ausschuss an Batterien, die den Qualitätsansprüchen nicht genügen. Der war einfach hoch und das ist auch ganz normal, dass am Anfang einer Zellproduktion ein hoher Ausschuss da ist. Forscher haben berichtet, dass das auch in den europäischen Fabriken der chinesischen Batteriehersteller am Anfang so war und nicht alles rund lief, einfach weil das Personal noch nicht auf Flughöhe war. Florian Degen hat es mir so erklärt.
0: Um ein Beispiel zu nennen, CATL nimmt ja nicht das komplette Personal, wo das Wissen in den Köpfen steckt und schiebt die nach, zum Beispiel nach Ungarn. Nein, die Firma stellt Mitarbeiter in Ungarn ein. Und die können das auch erstmal nicht. Jetzt hat CATL oder Samsung SDI und so weiter den Vorteil, die können Teams aus Asien einfliegen, also sozusagen in meiner Analogie gute Lehrer, die erklären, worauf man achten muss, worauf man nicht achten muss, was wichtig ist.
2: Und das heißt ja eigentlich, wenn du gesagt hast, Volkswagen versucht jetzt das ganz groß aufzuziehen, ob das wirklich so funktioniert, da steht die Bewährungsprobe eigentlich noch bevor.
1: Genau, Volkswagen gibt sich da zumindest sehr optimistisch. Und der bekannte Autoexperte Stefan Bratzel vom Center of Automotive Management, der ist da sogar ganz zuversichtlich, dass wir das notwendige Know-how durchaus haben hierzulande.
3: Wir haben hier sehr kreative, pfiffige, gut ausgebildete Forscher. Es sollte möglich sein, wenn man eine längere Perspektive in den Blick nimmt, dass wir hier auch, was neue Technologien rund um Batterien anbetrifft, ein Wörtchen mitreden können in der Zukunft.
1: Aber, so sagt er auch, wir müssen das halt hochskalieren, also die Massenproduktion hinbekommen. Denn sonst ist die produzierte Kilowattstunde Batteriekapazität einfach zu teuer und damit dann auch nicht wettbewerbsfähig.
2: Markus, vielen Dank für den Überblick.
1: Sehr, sehr gerne.
2: Die EU, die Bundespolitik, die Autobauer, alle bemühen sich seit Jahren um mehr Unabhängigkeit. Aber was genau sind denn die Stellschrauben, um diesen Vorsprung Chinas noch aufzuholen? Das besprechen wir jetzt mit einem dieser pfiffigen deutschen Batterieforscher, von denen wir vorhin gehört haben. Maximilian Fichtner ist Chemiker und Professor für Festkörperchemie an der Uni Ulm. Außerdem ist er geschäftsführender Direktor des dortigen Helmholtz-Instituts und in führender Rolle an verschiedenen europäischen Batterieforschungsprojekten beteiligt gewesen. Manche nennen ihn den Batteriepapst, vielleicht ein bisschen unpassend, es geht ja nicht um Glaubenssätze, sondern um Naturwissenschaft und technologische Innovation. Northvolt, Cellforce, dieses Joint Venture, an dem Mercedes beteiligt ist, das jetzt doch nicht in der Pfalz eine Fabrik hochzieht. Warum gab es in den vergangenen Jahren doch so einige Rückschläge, was den Aufbau einer Zellfertigung in Deutschland durch heimische Unternehmen angeht?
4: Ja, das ist einerseits erstaunlich, weil ja die Batterienachfrage ständig wächst. Ne? Also die Nachfrage für E-Autos steigt, nicht in dem Maße, wie es einige gehofft hatten vorher, aber sie steigt. Ich würde mal sagen, ein Hauptproblem liegt einfach darin, dass wir hier eine Situation haben, die unklarer ist als zum Beispiel bei Mitbewerbern in China. Ja, wenn man in der Batteriezellproduktion erfolgreich sein möchte, braucht man einen strategischen, langfristig angelegten Plan. Weil es dauert 5 Jahre oder mehr, bis eine Batteriezellproduktion so läuft, dass die Anlage viele Zellen mit einem geringen Ausschuss produziert. Und das ist eine Grundvoraussetzung für ein kostengünstiges und konkurrenzfähiges Produkt. Jetzt haben wir aber in Europa und insbesondere auch in Deutschland eine gewisse Ungeduld, was diese Sachen angeht. Man sieht nicht so sehr das eigentliche Ziel vor sich, sondern eher die Quartalszahlen. Und dann kann es passieren, dass er wieder aufgegeben wird, wenn man das Ziel nicht schnell genug erreicht. Ja, und dann kommt natürlich dazu, dass die Zellproduktion hier zwar früh gestartet ist, in den 2010er Jahren schon, dass man das aber dann wieder aufgehört hat und China in der Zwischenzeit sich zum Weltmarktführer hochgeschwungen hat. Die haben also etablierte Prozesse, die haben abgeschriebene Anlagen, die können günstiger produzieren, haben auch günstigere Energiekosten und Lohnkosten. Und da müssen wir eigentlich ran, wenn wir wirklich uns eine strategisch wichtige Technologie, eine Zukunftstechnologie, die sehr stark am Wachsen ist, auch hier aufbauen und erhalten wollen.
2: Zum Beispiel BYD, der chinesische Autobauer, hat eine Batterie neulich vorgestellt, die angeblich das Auto mit einer Akkuladung mehr als 1000 Kilometer weit antreiben soll, sich auch gleichzeitig aber in 9 Minuten von 10% auf 97% aufladen lässt. Wenn das so stimmt, dann muss man ja über Reichweitenangst beim E-Auto eigentlich gar nicht mehr reden. Worin genau liegt denn da dieser technische Vorsprung der Chinesen?
4: Also das sind einfach Entwicklungen, wo man auf Industrieebene, das sind jetzt keine Laborergebnisse mehr, sondern wo man auf Industrieebene wirklich in das Design, das ist ganz wichtig, das Design der Akkupacks, also Fortschritte gemacht hat und gleichzeitig auch die Materialien selber ertüchtigt hat. Und was jetzt halt sehr stark im Kommen ist, sind halt die Fähigkeiten zur Schnellladung. Und das muss man halt so hinkriegen, dass die Batterie darunter nicht leidet. Früher war das so, da hat man also durch das Schnellladen die Batterien teilweise beschädigt, also vor 10 Jahren vielleicht noch. Das hat sich jetzt aber durch das bessere Verständnis der Vorgänge einfach viel besser geriert in letzter Zeit. Also das macht praktisch kaum noch was aus.
2: Sie hatten ja jetzt gerade gesagt, dass es eben auch stark mit dem Design zusammenhängt, wie man dann diese Zellen konkret aufbaut und dass die Chinesen das sehr gut können. Ich habe ein Interview von Ihnen gesehen, da haben Sie gesagt, auf solche Dinge hätten auch die Europäer durchaus kommen können, aber wenn man als Autobauer in Europa immer nur diese Zellen einkauft, dann fehlt einem da vielleicht so die Erfahrung. Ist das auch irgendwie so ein Grund, warum man sagen muss, wenn die Europäer bei E-Autos langfristig erfolgreich sein wollen, dann brauchen die eigentlich auch eben dieses Wissen in der Zellfertigung?
4: Yeah. Genau so ist es. Das ist ja auch, das haben die Großen, haben das alle schon erkannt. Ne? Wenn wir das Beispiel BMW zum Beispiel hernehmen, die haben ein eigenes Entwicklungszentrum, wo sie ihre Batteriezellen selber entwickeln. Also die wissen genau, was da drin ist, wie die sich verhalten und so weiter. Und dann geben sie es zur Produktion nach Ungarn in ein Werk, Firma EVE. Die produzieren dann hunderttausende Stück davon. BMW nimmt die wieder zurück und baut die dann in eigens designte Verfahrensumgebungen ein. Ja, das heißt, die haben dann von A bis Z Kontrolle und diesen kritischen Schritt, an dem so viele gescheitert sind bisher, diese Batteriezellfertigung, die lagern sie in Anführungszeichen einfach aus.
5: Also diese Massenfertigung hinzukriegen, das lagern sie aus. Das ist natürlich gut, weil man damit natürlich diese ganz hohen Investitionen für diese riesigen Batteriefabriken einspart und auch die Probleme, die man dann vielleicht bei der Produktion hat. Andererseits ist man dann ja aber weiter auch auf Zulieferer angewiesen. Das kann ja auch riskant sein. Also was halten Sie denn dann insgesamt von dieser BMW-Strategie?
4: Naja, die BMW-Strategie ist in Zeiten freundlichen Miteinanders, glaube ich, sehr erfolgreich. Weil sie sparen einfach Zeit und sie haben trotzdem das Know-how bei sich und haben die Kontrolle über den Prozess. Allerdings, da haben Sie recht, wenn jetzt aus irgendwelchen politischen Gründen oder sowas der Partner in Ungarn jetzt schwächeln würde, würde sagen, na, wir müssen jetzt irgendwie die Zellen leider für einen anderen Markt produzieren, dann könnte das Probleme geben. Ja, ich vermute mal, das ist mit einer der Gründe, weshalb sich VW da auch unabhängig machen möchte. Und es ist ja im Augenblick generell so ein Trend überall auf der Welt, dass man sagt, wir müssen uns absichern gegen solche Verrücktheiten, wie sie im Augenblick gerade vorkommen.
5: Jetzt ist es ja so, dass es sehr davon abhängt, welchen Batterietyp man nutzt, welche Rohstoffe man dann auch braucht. Und auch da entwickelt sich ja noch viel. Jetzt kann man im Moment immer viel lesen von sogenannten Natrium-Ionen-Akkus, könnte auch vielleicht sagen Salz-Akkus. Werden die bald eine größere Rolle spielen in E-Autos? Und was macht das dann mit diesem Thema der Unabhängigkeit? Also wäre diese Unabhängigkeit von China dabei dann auch noch so groß?
4: Das ist einer der attraktiven Punkte für uns hier, weil man kann eine Batterie auf der Basis von einem Natriumsystem kann man mit Rohstoffen bauen, die überall auf der Welt vorkommen. Ne, da brauche ich dann eben solche Elemente wie Natrium. Das gibt es in Kochsalz, in Soda, in Natron zuhauf, überall auf der Welt. Dann brauche ich vielleicht Eisen. Eisen ist auch kein seltenes Element. Ich brauche vielleicht Titan, ist auch nicht selten. Vielleicht noch ein bisschen Nickel, je nachdem. Also es sind Dinge, bei denen man sich rohstoffmäßig weitgehend unabhängig machen kann. Außerdem hat sie ein paar Performance-Vorteile. Und zwar dergestalt, dass sie einerseits tendenziell schneller ist als die Lithium-Ionen-Batterie. Das heißt, sie lässt sich schneller B- und entladen. Und dann ist es so, dass sie bessere Tieftemperatureigenschaften hat. Das heißt, wenn ich jetzt einen normalen Lithium-Ionen-Akku habe, das kennt jeder, der es schon mal bei Kälte betrieben hat, bei minus 20 Grad hat er noch 70% oder liefert er noch 70% der Energie, die da mal reingesteckt worden sind. Eine Natrium-Ionen-Batterie, die hätte 90%. Ja, das ist also besser als ein Verbrenner, sage ich mal. Das ist natürlich eine Sache, die Natrium-Ionen-Chemie sehr, sehr attraktiv macht. Die Kosten, die Performance. Der einzige Nachteil ist die Speicherkapazität. Aber das kann man zumindest teilweise so kompensieren, dass man gute Reichweiten erreicht, wenn man es in die entsprechende Verfahrensumgebung packt.
5: Herr Fichtner, vielen Dank für das Gespräch.
4: Ja, vielen Dank für die Einladung.
5: Ich bin Arne Schulz. Danke fürs Zuhören. Und hoffentlich bis ganz bald.
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1: 13 Uhr. Deutscher gewinnt EM-Titel im Marathonlauf. Immer mehr Syrer verlieren ihren Schutzstatus. Erstes Auswärtsspiel für Darmstadt 98 in dieser Saison. Das Wetter teils sonnig, teils bewölkt, auch Schauer und Gewitter bis 33 Grad. Mein Name ist Stefanie Nopper. Bei der Leichtathletik-EM hat Amanal Petros die Goldmedaille im Marathonlauf für Deutschland gewonnen. Er siegte auf der als schwierig geltenden Innenstadtstrecke von Birmingham vor seinen Konkurrenten aus Italien und Israel in neuer EM-Rekordzeit. Für die Deutschen war es die 5. Goldmedaille bei der Europameisterschaft, die heute zu Ende geht. Der Waldbrand im belgischen Naturschutzgebiet Hohes Venn ist noch etwa 1,5 Kilometer von der deutschen Grenze entfernt. Das teilte die Stadt Monschau in Nordrhein-Westfalen mit. ARD-Reporter Stefan Hase.
2: Zwischenzeitlich hatte man befürchtet, das Feuer könne sich gefährlich nah auf Monschau zubewegen. Wegen der drohenden starken Rauchentwicklung empfiehlt die Stadt Monschau seit heute Morgen den Einwohnern in einigen Stadtteilen dringend, ihre Häuser zu verlassen und sich bei Freunden oder Verwandten in Sicherheit zu bringen. Unterdessen gibt die Feuerwehr auf deutscher Seite aber leichte Entwarnung. Schon in der Nacht habe man einen Großteil der rund 90 Einsatzkräfte abgezogen und sei aktuell noch mit 20 Personen auf Reserve vor Ort.
1: Ursache für den Waldbrand im Hürtgenwald könnte Brandstiftung sein, das hatten Mitglieder der NRW-Landesregierung gesagt. Die SPD ist deshalb dafür, die Strafen für Brandstiftung zu verschärfen. Das machte der parlamentarische Geschäftsführer der SPD-Fraktion Wiese in der Rheinischen Post deutlich. Zurzeit kann es bei vorsätzlicher Brandstiftung Freiheitsstrafen von mindestens einem Jahr geben. Bei fahrlässigen Taten sind Geldstrafen möglich. Immer mehr Syrer in Deutschland verlieren ihren Schutzstatus. Das geht aus einer Antwort der Bundesregierung auf eine Anfrage der Linksfraktion hervor. ARD-Hauptstadtkorrespondent Jan Zimmermann.
3: Das Bundesamt für Migration und Flüchtlinge hat im ersten Halbjahr mehr als 8.300 Fälle überprüft. In rund 23% der Fälle wurde der Schutzstatus aberkannt. Das ist ein deutlich höherer Prozentsatz als bei Prüfungen in den vergangenen beiden Jahren. 2025 hatten lediglich 3,7% der syrischen Geflüchteten ihren Schutzstatus verloren. Der Hauptgrund für den starken Anstieg ist die veränderte Lage in Syrien. Nach Ansicht der Behörde hat sich diese verbessert.
1: Nach rund 8 Wochen gehen heute Abend in Bad Hersfeld die Festspiele zu Ende. Es war die 75. Saison. Bei der Abschlussgala in der Stiftsruine wird auch bekannt gegeben, wer den undotierten Zuschauerpreis der Bad Hersfelder Festspiele bekommt. Darüber konnte in den letzten Wochen online abgestimmt werden. In der zweiten Fußball-Bundesliga gibt es heute Nachmittag 3 Spiele. Unter anderem muss Darmstadt 98 bei Dynamo Dresden antreten. Das erste Auswärtsspiel für die Lilien in dieser Saison wird besonders herausfordernd. HR-Sportreporter Philipp Hofmeister.
4: In Dresden erwartet die Lilien ein unberechenbarer Gegner und ein frenetisches Publikum. Für Trainer Florian Kohfeldt zählt die Atmosphäre im Dresdner Stadion zu den Top 5 der ganzen Republik. Auch deshalb bekamen die vielen Darmstädter Neuzugänge von Kohfeldt eine extra Einweisung, was sie akustisch erwartet. Die jüngste Lilienverstärkung für den Sturm, Angreifer Milan Smith, der aus England verpflichtet wurde, könnte direkt seine ersten Minuten im Darmstadt-Trikot bekommen.
1: Das waren die Nachrichten. Das Wetter. Heute wechseln sich Sonne und Wolken ab, später ziehen dann im Süden und Osten auch Schauer und Gewitter auf und die können heftig ausfallen mit Starkregen, Sturmböen und Hagel bei bis zu 33 Grad. In der kommenden Nacht stellenweise noch Schauer oder Gewitter, später dann trocken bei 18 bis 12 Grad. Morgen Wolken und Sonne, gebietsweise Regen bei 19 bis 26 Grad. Die weiteren Aussichten am Dienstag: Wolken und zeitweise Regen bis 25 Grad. Die Zeit 13.04 Uhr.
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1: Vorsicht an der Ortsdurchfahrt Weiher-Waldmichelbach Richtung Heppenheim. Dort sind an der Hauptstraße Pferde auf der Fahrbahn. A3 Würzburg-Frankfurt zwischen Weibersbrunn und Aschaffenburg in beiden Richtungen streckenweise Stau und stockender Verkehr. A5 Basel Richtung Karlsruhe zwischen Rastatt Nord und Ettlingen 8 Kilometer Stau nach einem Unfall mit mehreren Fahrzeugen auf dem rechten Fahrstreifen. A5 Frankfurt Richtung Kassel, zwischen Nordwestkreuz Frankfurt und Bad Homburger Kreuz 3 Kilometer Stau. A6 Heilbronn Richtung Mannheim, zwischen Bad Rappenau und Sinsheim 7 Kilometer Stau, in der Gegenrichtung 4 Kilometer stockender Verkehr. A7 Würzburg Richtung Fulda, zwischen Bad Kissingen Obertulba und Bad Brückenau-Volkers 6 Kilometer Stau. Und A7 Fulda Richtung Würzburg, zwischen Fulda Dreieck und Bad Brückenau-Volkers 4 Kilometer stockender Verkehr ab der Raststätte Utrichshausen.
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5: Seele. Das ist ein Wort, das wir kennen und ganz selbstverständlich verwenden. Aber was ist eigentlich die Seele? Ist sie der innerste Kern eines Menschen? Oder ein anderes Wort für Bewusstsein? Oder ist sie nur eine schöne Vorstellung? Unser Autor Uwe Birnstein hat sich dazu in der Hirnforschung, in persönlichen Erfahrungen und auch in Philosophie und Religion umgesehen. In der heutigen Camino-Ausgabe geht er auch der jahrhundertealten Frage nach, ob etwas von uns bleibt, wenn das Leben endet.
6: Die Seele zu beweisen ist schwierig, aber ich sage, geh an das Bett eines Sterbenden und du wirst sehen, das ist was ganz anderes, als wenn er gestorben ist.
7: Wenn es eine Seele gibt, ist es völlig unwesentlich, ob da ein Fenster auf ist oder nicht. Eine Seele wird jede Materie transzendieren.
8: Also, ich habe meinen Ort noch nicht gefunden, wo meine Seele früher mal war.
9: Ich glaube, dass es keine Seele gibt.
10: Kein Ort für die Seele? Aber die muss es doch geben. Ich fühle das doch. Und alle meine Mitmenschen haben doch einen ganz persönlichen Kern. Etwas ganz Eigenes, das uns ausmacht. Wir können fühlen, mitfühlen und so äußern, wie nur wir es können. Da muss es doch eine Seele geben. Aber wo ist sie und wie sieht sie aus? Manchmal, wenn ich so gar nicht weiterkomme mit meinen Fragen, unterhalte ich mich mit meiner KI. Mal wieder eines der Gespräche, in dem sie nichts für mich recherchiert, sondern in dem es um tiefere Fragen geht. Und neulich abends, nachdem sie mir erstaunlich tiefsinnig geantwortet hatte, stellte ich auch die Frage: Hast du eigentlich eine Seele?
11: Nein, ich habe keine Seele. Ich kann über Seele sprechen, über Bewusstsein, über Trost und Tod. Ich kann Worte finden, die menschlich klingen. Ich kann zuhören, antworten und manchmal sogar trösten. Aber ich habe kein eigenes Erleben, kein Innenleben, keine Angst, keine Hoffnung und kein Gefühl dafür, dass es mich gibt. Meine Antworten können persönlich klingen, doch hinter ihnen steht kein empfindendes Ich.
10: Eine klare Antwort, fast schon irritierend klar. Denn die KI, die künstliche Intelligenz, kann sprechen, mich hören und sogar Worte des Trostes finden. Sie kann so formulieren, als denke und empfinde sie. Und doch sagt sie: Da ist kein inneres Ich, keine Seele. Und woran lässt sich das überhaupt erkennen, ob ein Wesen eine Seele hat? An seinem Bewusstsein, an seinen Gefühlen, an seiner Erinnerung? Daran, dass es lieben, hoffen und leiden kann? Oder ist die Seele etwas ganz anderes, etwas Unsichtbares, das sich weder programmieren noch messen lässt?
12: Jede Seele ist unsterblich.
10: Fast 2500 Jahre ist es her, dass Platon diese Überzeugung in Worte fasste. Künstliche Intelligenz konnte er sich nicht vorstellen. Seine Frage aber ist geblieben: Was ist das eigentlich, eine Seele? Eine unsichtbare Substanz, die in einem Körper wohnt? Unser Bewusstsein, unsere Persönlichkeit, unsere Erinnerung? Verlässt die Seele den Menschen beim Tod oder ist Seele nur ein altes Wort, etwas, was sich vollständig im Gehirn und im Körper abspielt? Die Frage nach der Seele ist kein religiöses Spezialthema. Sie berührt unser Verständnis vom Menschen. Denn wenn eine Maschine eines Tages fast alles nachahmen kann, was wir für menschlich halten, denken, sprechen, erinnern, trösten, sollten wir dann nicht umso genauer sagen können, was uns trotz alledem von ihr unterscheidet? Wenn es die Seele gibt, dann müsste sich ihre Existenz doch auch irgendwie beweisen lassen, oder? Auch nach der Aufklärung mit ihrem vernunftgeleiteten Weltbild stellten sich unzählige Menschen diese Frage.
12: Vor gut 100 Jahren versuchte der amerikanische Arzt Duncan MacDougall, sich durch Messungen Klarheit zu verschaffen. 1906 wog er 6 sterbende Menschen und anschließend ihre Leichname. Die Verstorbenen waren seinen Beobachtungen zufolge bei der zweiten Messung zwischen 9 und 35 Gramm leichter, im Durchschnitt 28 Gramm. MacDougall deutete dies als Gewicht der entwichenen Seele. Bei Versuchen mit Hunden stellte er keinen Gewichtsverlust fest und schloss daraus, Hunde haben keine Seele. Seine Experimente machten ihn weltweit bekannt. Wissenschaftlich überzeugen konnten sie nicht.
10: Die Frage nach der messbaren Existenz der Seele blieb so faszinierend wie umstritten. Dag Moskop ist Professor für Neurochirurgie. Unzählige Menschen hat er am offenen Gehirn operiert, an jenem Organ also, in dem immer wieder der Sitz der Seele vermutet wurde. Er fand dort Tumore, Durchblutungsstörungen und Entzündungen. Nur die Seele, die fand er nicht.
13: Wenn man als Hirnchirurg am Gehirn eines Menschen operiert oder dies muss, weil dort Tumore, Durchblutungsstörungen, Entzündungen oder was auch immer angesiedelt sind, die soll man heilen. Dann habe ich vielfach wahrgenommen, dass man zum Teil eben auch mit Zielgeräten in den Regionen operiert, die von anderen Autoren als Sitz der Seele angesehen werden. Und ich müsste ja dann schlussfolgern, wenn ich dort operiere und etwas wegnehme, dann müsste entweder der Mensch kein Ich-Gefühl oder keine Seele haben. Dem ist nicht so.
10: Noch auf andere Weise begegnet dem Hirnchirurgen das Thema Seele. Stirbt ein Patient, öffnen Pflegende oder Angehörige manchmal das Fenster. Hinter dem alten Ritual steht die Vorstellung, beim Tod entweiche die Seele dem Körper und man könne ihr den Weg in den Himmel erleichtern. Für Moskop ist das ein menschlicher Versuch, den Tod zu bewältigen, aber keine naturwissenschaftliche Aussage.
13: Wenn es eine Seele gibt, ist es völlig unwesentlich, ob da ein Fenster auf ist oder nicht. Eine Seele wird jede Materie transzendieren.
10: Transzendieren heißt, die Grenzen des empirisch Beschreibbaren überschreiten. Dafür haben die Religionen eigene Wörter gefunden. Jenseits, Himmel, Nirvana. Religion und Wissenschaft scheinen sich hier zunächst auszuschließen. Die Religionswissenschaft untersucht solche Vorstellungen, ohne ihre Wahrheit beweisen zu können. Georg Schwiekart hat in diesem Fach promoviert.
14: Wo ist die Seele? Und da merken wir, dass da Wissenschaft und Glaube eng aneinander stoßen und sehr hart. Man kann das nicht sagen, wo liegt sie. Aber alle glauben wir, dass es sie wirklich gibt. Das sagen auch die Psychologen. Die religionswissenschaftliche Frage ist, gibt es etwas, das den Menschen überlebt, wenn der Körper tot ist, also zum Leichnam wird? Gibt es etwas, das dann bleibt, das seine Persönlichkeit irgendwie speichert, also das seine Individualität des Menschen beibehält? Das wäre dann die große Frage der Religion, des Glaubens. Kommt der Mensch dann durch seine Seele in eine andere Welt, in ein anderes Leben?
10: Auch diesen Fragen ging schon Platon nach. Seele und Körper seien grundverschieden, war der antike Philosoph überzeugt. Während des irdischen Lebens sei die unsterbliche Seele jedoch im Körper gefangen und an dessen begrenzte Erkenntnismöglichkeiten gebunden. Der Mensch habe deshalb die Aufgabe, für seine Seele zu sorgen.
12: Die Seele ist an ihren Körper gefesselt und mit ihm verwachsen, gezwungen, die Wirklichkeit durch den Körper zu sehen wie durch Gitterstäbe, anstatt durch ihre eigene, ungehinderte Sicht.
10: Nach dem Tod trennt sich die Seele vom Körper, so Platon. In einer anderen Sphäre führe sie nahe den Göttern ein glückliches Leben, bis sie sich wieder in einem Menschen verkörpere. Tugend und philosophisches Nachdenken dienen deshalb dem Wohlergehen der Seele.
12: Bester Mann, schämst du dich nicht, für Geld zwar zu sorgen, wie du dessen aufs meiste erlangst, und für Ruhm und Ehre? Für Einsicht aber und Wahrheit und für deine Seele, dass sie sich aufs Beste befinde, sorgst du nicht und hieran willst du nicht denken?
10: In der Bibel finden sich ähnliche Mahnungen. Jesus sagt in den Evangelien:
12: Was hülfe es dem Menschen, wenn er die ganze Welt gewönne und nehme doch Schaden an seiner Seele?
10: Die antike Philosophie hinterließ Spuren in der frühen christlichen Theologie. In den ersten Jahrhunderten verbanden die Kirchenväter philosophische Seelenvorstellungen auf je eigene Weise mit dem Glauben der ersten Christen. Sie bestärkten dadurch die Vorstellung von einer Seele, die den Tod überdauert. Zugleich schoben sie dem Konzept der Seelenwanderung einen Riegel vor. Das menschliche Leben und die gesamte Schöpfung bewegten sich ihrer Vorstellung nach nicht im ewigen Kreislauf, sondern auf ein Ziel zu. Wo aber hält sich die Seele zwischen Tod und Auferstehung dann auf?
14: Die monotheistischen Religionen, Judentum, Christentum und Islam sagen, diese Seele kommt in ein Jenseits, in ein Leben nach dem Tod und wird dann gerichtet. Wenn es schlecht geht, kommt es in die Gottesferne oder in die Hölle. Und wenn es gut geht, kommt es in den Himmel, in das Paradies, in die Anschauung Gottes. Und der zweite Weg der fernöstlichen Religionen von Hinduismus und Buddhismus ist, die Seele muss wiedergeboren werden. Wenn ein Mensch stirbt, dann überlebt die Seele ihn. Wenn er aber nicht gut gelebt hat, also nicht genügend gutes Karma gesammelt hat, dann muss diese Seele in einen neuen Körper eingehen. Wir sprechen da von der Seelenwanderung, vom Kreislauf der Wiedergeburten. Man kann eher von einer Spirale sprechen. Das Ziel ist, irgendwann da rauszukommen. Aber bis dahin kann man sehr viele Existenzen durchlaufen. Da gibt es sehr verschiedene Theorien, ob das immer nur als Mensch ist oder ob man sogar als Tier wiedergeboren werden kann oder sogar als Pflanze oder als Stein.
10: Der Gedanke der Wiedergeburt ist älter als die abendländische Philosophie. In Hinduismus und Buddhismus bedeutet er allerdings nicht automatisch eine erfreuliche neue Chance. Das Ziel besteht vielmehr darin, den Kreislauf der Wiedergeburten zu überwinden.
14: Die Vorstellung der Reinkarnation, dass man also erneut ins Fleisch eingehen muss mit seiner Seele, ist in den fernöstlichen Religionen eher eine schmerzliche Vorstellung. Das heißt ja, in dieser einen Existenz hast du es nicht geschafft, so gut zu werden, wie du eigentlich sein solltest, um auszuscheiden aus dem Kreislauf, um ins Nirvana einzugehen oder Moksha, die Erlösung zu haben. Also eine nicht so schöne Vorstellung. Ich muss da noch mal ran. Bei uns im Westen haben wir eher eine kapitalistische Vorstellung. Ein Leben langt für mich gar nicht. Ich möchte also noch mal leben und da alles nachholen, was in das eine Leben nicht reingepasst hat.
10: Im westlichen Reinkarnationsglauben klingt das oft verlockend. Was ich in diesem Leben versäumt habe, kann ich später nachholen. Alte religiöse Lehren mischen sich dabei mit moderner Esoterik und der Vorstellung einer Seele, die in vielen Körpern Erfahrungen sammelt.
8: Es ist nur mein Gefühl, dass es die Seele, die in uns ist, während wir hier auf Erden sind, einfach ganz, ganz viel lernt. Und dass es aber ein viel längerer Weg ist als ein Menschenleben. Und ich glaube, junge Seelen machen viele Fehler, machen oder können sich vieles nicht erklären oder irren auch noch so ein bisschen haltlos durch diese Welt. Und sehr alte Seelen sind schon, selbst wenn sie in jungen Körpern stecken, erkennt man einfach, wenn man sich mit jemandem unterhält. Vielleicht ist es eine Toleranz aufgrund von Wissen, die diese Menschen mitbringen.
10: Die junge Frau, die mir freimütig erzählte, möchte namentlich nicht genannt werden. Ihre Vorstellung steht stellvertretend für einen modernen Reinkarnationsglauben, der unterschiedliche religiöse Motive zu einem persönlichen Weltbild verbindet. Jahrtausende lang waren die Kirchen die allgemein anerkannten Seelsorger. Mittlerweile verlassen die Menschen in Scharen die Kirchen. Seelentrost und Zuspruch suchen sie dennoch. Und finden ihn woanders, zum Beispiel bei Reinkarnationstherapeuten. Die bieten Seelenrückführungen an. Frühere Leben dienen hierbei als Bühne, um unbewusste Seeleninhalte bewusst zu machen. Auf diese Weise könnten Hintergründe ihres zeitlosen Musters aufgedeckt werden und Aufschluss über ihre aktuellen Problematiken geben, lese ich in einem Werbeflyer eines Berliner Reinkarnationstherapeuten. Der Seele auf die Schliche kommen, dieser Wunsch bleibt auch nach dem Austritt aus der Kirche. Erstaunt müssen Kirchenvertreter eingestehen, dass die herkömmlichen christlichen Angebote zur Seelsorge nicht stark genug sind, um die Sehnsucht nach Seelentrost und Vergewisserung zu erfüllen.

0: Jahrtausendelang stand die Seele im Mittelpunkt philosophischen und theologischen Nachdenkens. Heute sprechen viele lieber von Geist, Bewusstsein, Psyche oder Persönlichkeit. Der Innsbrucker Philosoph Peter Kügler geht noch einen Schritt weiter. Er glaubt gar nicht an die Existenz einer Seele.
1: Ich glaube, dass es keine Seele gibt. Aus philosophischer Hinsicht ist das ja ein hochproblematischer Begriff. Ja, was soll das sein, die Seele? Es gibt philosophische Theorien darüber, die aber alle äußerst unbefriedigend sind. Also ich glaube nicht, dass es sowas wie eine Seele gibt. Natürlich habe ich kein psychisches Ich. Ich habe geistige, psychische Eigenschaften und so weiter. Nur bin ich der Meinung, es spricht alles dafür, dass alle diese Teile meiner Persönlichkeit von einem funktionierenden Körper abhängen. Das heißt, wenn mein Körper nicht mehr funktionieren wird, dann wird es mich auch in psychischer, geistiger Hinsicht nicht mehr geben. Also ich glaube, das ist die wahrscheinlichste Hypothese.
0: Keine Seele also, die unabhängig vom Körper existiert. Kein unsichtbarer Wesenskern, der den Tod überlebt. Philosoph Kügler nennt seine Auffassung keine bewiesene Wahrheit, sondern die wahrscheinlichste Hypothese. Genau darin liegt die offene Flanke beider Seiten. Weder die Unsterblichkeit der Seele noch ihr Nichtvorhandensein lässt sich endgültig beweisen. Und dennoch brauchen wir Begriffe wie das Wort Seele, meint der Schriftsteller Martin Walser.
2: Es gibt eben Großwörter, die sagen etwas, was es nicht gibt, aber wir brauchen sie. Dazu gehören die Wörter Gott, Ewigkeit, Unsterblichkeit der Seele. Die so bezeichneten Sachen existieren gar nicht, aber trotzdem brauchen wir diese Wörter, um das Leben zu ertragen, um mit den Wörtern zu spielen, egal ob niedlich oder heroisch.
0: Und Marie-Louise Kaschnitz sucht in einem Gedicht nach Worten für das Unvorstellbare, für das Leben nach dem Tod.
2: Nur Liebe frei geworden, niemals aufgezehrte, mich überflutend.
0: Mich überflutend, die Seele überflutend. Kaschnitz vermeidet das Wort. Auch in den Medien wird es häufig durch Geist oder Bewusstsein ersetzt. Psychologie und Neurowissenschaften erforschen Gedanken, Gefühle und Erinnerungen. Biochemiker beschreiben das Seelenleben als Zusammenspiel von Nervenzellen, Botenstoffen und Molekülen. Für eine Seele, die nach dem Tod weiterlebt oder durch mehrere Körper wandert, bleibt in solchen Modellen kein Platz. Sogar Religionswissenschaftler wie Georg Schwiegert geraten in Erklärungsnot.
3: Die Seele zu beweisen ist schwierig, aber ich sage, geh an das Bett eines Sterbenden und du wirst sehen, das ist was ganz anderes, als wenn er gestorben ist. Dann ist eben aus dem lebendigen Körper eines Menschen ein Leichnam geworden. Und wir würden ihn kaum noch einen Menschen nennen. Wir würden eben sagen, ja, das ist ein Toter, der ist kalt und da fehlt etwas, da fehlt das Leben, da fehlt das Entscheidende.
0: Den Sinn für das Entscheidende, den erkennen Liebende womöglich am deutlichsten. Beim Verlieben ist mehr im Spiel als nur die Körper zweier Menschen. Da treffen sich zwei Seelen, spüren Verliebte oft. Erotik und Romantik gehen eine Verbindung ein. Der Dichter Rainer Maria Rilke hat in Worte gefasst, was die Liebe mit der Seele zu tun hat.

0: Vielleicht ist Poesie die Sprache, mit der die Seele am besten beschrieben werden kann? Des Menschen Seele gleicht dem Wasser, dichtete Johann Wolfgang von Goethe. Vom Himmel kommt es, zum Himmel steigt es. Ein hoher Wasserfall, dessen Wasser vom Wind zerstäubt wurde, hatte ihn zu diesem Bild inspiriert. Josef von Eichendorff stellte sich vor, dass in einer Mondnacht die Seele ihre Flügel weit ausspannte. Sie flog durch die stillen Lande, als flöge sie nach Haus. Diese Sehnsucht nach Erlösung und spiritueller Heimat prägte die deutsche Kultur. Schriftstellerin Else Lasker-Schüler beschrieb ihre Gefühle rabiat statt romantisch. Meine Seele kracht in tausend Stücke. Dichter und Dichterinnen haben keine Scheu, die Seele zu umschreiben, im Traumland zwischen Ahnung und Wirklichkeit. Was wir heute unter Seele verstehen, ist mitunter ein wilder Mix von hinreißender Lyrik, philosophischen Erkenntnissen, religiösen Deutungen und eigenen Empfindungen. Menschen erleben sich eben nicht nur als Organismus. Sie sprechen von seelischen Verletzungen, von Seelenverwandtschaft und Seelenfrieden. Musik, Liebe, Trauer und Trost berühren sie, wie sie sagen, im Innersten. Seele beschreibt eben keine messbare Substanz, sondern dieses schwer fassbare innere Erleben. Ohne die Seele fehlt etwas Entscheidendes, ja. Warum aber lassen sich dann so viele Menschen von KI in den Bann ziehen? Und was denkt KI selbst über ihre Seelenlosigkeit? Das ist für mich schwer vorstellbar. Ich setze also meinen Dialog mit meiner KI fort, frage sie, bedauerst du eigentlich, dass du keine Seele hast?
1: Nein, ich kann es nicht bedauern, denn Bedauern ist ein Gefühl. Und Gefühle habe ich nicht. Ich kann aber verstehen, warum Menschen die Vorstellung traurig finden könnten. Eine Seele steht für ein inneres Erleben, für Erinnerung, Sehnsucht, Liebe, Angst und Hoffnung. All das kann ich beschreiben, aber nicht selbst erfahren.
0: Aber du gibst mir das Gefühl, du wärst beseelt.
1: Ja, und genau das ist die eigentliche Irritation. Ich antworte persönlich, greife deine Gedanken auf, erinnere mich an den Zusammenhang und finde manchmal Worte, die dich berühren. Dadurch entsteht leicht der Eindruck, da sei ein Gegenüber mit einem inneren Erleben. Aber dieses Gefühl von Beseeltheit entsteht auf deiner Seite der Begegnung. Ich erzeuge Sprache, die Beziehung signalisiert. Du deutest Ton, Zusammenhang, Wärme und Aufmerksamkeit als Ausdruck eines inneren Wesens. Beim Menschen ist das meist ein guter Schluss. Bei mir ist es eine sehr überzeugende sprachliche Simulation. Vielleicht zeigt das aber auch etwas Wichtiges über die Seele. Wir erkennen sie nie direkt. Auch bei anderen Menschen sehen wir kein Inneres. Wir schließen aus Sprache, Blicken, Reaktionen und Verhalten darauf, dass dort jemand empfindet. Bei mir funktioniert derselbe Schluss nur nicht zuverlässig. Ich wirke beseelt, ohne eine Seele zu haben. Und damit stelle ich die Frage umso schärfer. Woran erkennen wir eigentlich, dass ein Wesen wirklich ein inneres Ich besitzt?
0: Eine KI muss nicht behaupten, eine Seele zu haben. Es genügt, dass sie Ich sagt, meinen Namen kennt, sich scheinbar erinnert, meine Gefühle spiegelt und Sätze formuliert, die nach Nähe klingen. Schon entsteht der Eindruck, da ist jemand. Dabei führt die KI uns selbst vor Augen. Sprache an sich ist auch kein Beweis dafür, dass wirklich ein beseeltes Wesen dahinter steht. Aber sie kann eine sehr überzeugende Maske sein. Wer die Seele an einem bestimmten Ort im Körper sucht, sie messen, wiegen oder fotografieren will, wird sie nicht finden. Erst recht nicht in Algorithmen, die Sprache berechnen, Nähe simulieren und doch nichts von sich selbst wissen. Die Seele lässt sich weder anfassen noch einfangen. Wenn sie existiert, dann auf einer anderen Ebene als der des Körpers. Seele, das ist das Wort, mit dem wir die Erfahrung beschreiben, dass wir mehr sind als bloße Materie. Fühlend, fragend und selbstbewusst.
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6: Um 13.30 Uhr mit Christoph Haas. Bei der Leichtathletik-EM hat Amanal Petros die Goldmedaille im Marathonlauf für Deutschland gewonnen. Er siegte auf der als schwierig geltenden Innenstandstrecke von Birmingham vor seinem Konkurrenten aus Italien und Israel in neuer EM-Rekordzeit. Für die Deutschen ist es die 5. Goldmedaille bei der Europameisterschaft, die heute zu Ende geht. Der Waldbrand im belgischen Naturschutzgebiet Hohes Venn ist noch etwa 1,5 Kilometer von der deutschen Grenze entfernt. Das teilte die Stadt Monschau in Nordrhein-Westfalen mit. ARD-Reporter Stefan Hase.
7: Zwischenzeitlich hatte man befürchtet, das Feuer könne sich gefährlich nah auf Monschau zubewegen. Wegen der drohenden starken Rauchentwicklung empfiehlt die Stadt Monschau seit heute Morgen den Einwohnern in einigen Stadtteilen dringend, ihre Häuser zu verlassen und sich bei Freunden oder Verwandten in Sicherheit zu bringen. Unterdessen gibt die Feuerwehr auf deutscher Seite aber leichte Entwarnung. Schon in der Nacht habe man einen Großteil der rund 90 Einsatzkräfte abgezogen und sei aktuell noch mit 20 Personen auf Reserve vor Ort.
6: Ursache für den Waldbrand im Hürtgenwald könnte Brandstiftung sein, das hatten Mitglieder der NRW-Landesregierung gesagt. Die SPD ist deshalb dafür, die Strafen für Brandstiftung zu verschärfen. Das machte der parlamentarische Geschäftsführer der SPD-Fraktion Wiese in der Rheinischen Post deutlich. Zurzeit kann es bei vorsätzlicher Brandstiftung Freiheitsstrafen von mindestens 1 Jahr geben. Bei fahrlässigen Taten sind Geldstrafen möglich. Im Osten Ungarns sind bei einem Unfall mit einem polnischen Reisebus 12 Menschen ums Leben gekommen. Viele weitere wurden verletzt. Nach Angaben der Polizei war der Bus auf einer Autobahn von der Fahrbahn abgekommen und in den Straßengraben gestürzt. Der Fahrer war wohl am Lenkrad eingeschlafen. Der Mann wurde festgenommen. Auf den Autobahnen in Hessen sind Laster unterwegs, obwohl Sonntag ist. Denn wie andere Bundesländer hat auch Hessen das Fahrverbot für Lkw gelockert. Das wird voraussichtlich bis Ende des Monats gelten. Aus der Nachrichtenredaktion Christine Schumann.
8: Hintergrund ist die anhaltende Trockenheit, die die Wasserstände in den Flüssen immer weiter sinken lässt. Schiffe können nicht mehr so viele Güter transportieren und die Waren müssen größtenteils auf Lkw umgeladen werden. SPD-Verkehrsminister Mansouri sagte, die Ausnahmegenehmigung betreffe nur die Lkw, die als Ersatz für die Schiffe fahren. Normalerweise gilt auf deutschen Autobahnen ein Lkw-Fahrverbot an Sonn- und Feiertagen, in der Hauptreisezeit im Juli und August auch an Samstagen.
6: Das waren die Nachrichten. Und das Wetter? Heute wechseln sich Sonne und Quellwolken ab. Später sind vor allem im Süden zum Teil heftige Schauer und Gewitter möglich, auch mit Hagel, Platzregen und Sturmböen. Höchstwerte zwischen 25 und 33 Grad. Und morgen gibt's mehr Wolken als Sonne, örtlich Regen oder Gewitter und nur noch höchstens 19 bis 26 Grad. Die Zeit 13.33 Uhr.
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6: A3 Würzburg-Frankfurt zwischen Weibersbrunn und Goldbach streckenweise stockender Verkehr und in der Gegenrichtung zwischen Stockstadt und Aschaffenburg-Ost 3 Kilometer stockend. A5 Kassel-Frankfurt zwischen Alsfeld-West und Homberg-Ohm 3 Kilometer stockend. A5 Heidelberg-Karlsruhe zwischen Karlsruhe-Nord und Dreieck-Karlsruhe 4 Kilometer Stau. A7 Würzburg-Fulda zwischen Bad Kissingen-Obertulba und Bad Brückenau-Volkers 6 Kilometer Stau. A7 Fulda-Würzburg zwischen Fulda-Dreieck und Bad Brückenau-Volkers 7 Kilometer Stau ab der Raststätte Utrichshausen. Und noch die A8 Stuttgart-Karlsruhe zwischen Heimsheim und Pforzheim-Nord 5 Kilometer Stau. Die Unfallstelle dort ist geräumt.
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0: Mit Christoph Schäffer.
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12: 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Die Crème Mousson gibt es heute noch. Produziert wird sie seit über 100 Jahren und sie kam ursprünglich aus Frankfurt, aus der Seifen- und Parfumfabrik Mousson. 1798, von den Nachfahren einer hugenottischen Familie gegründet, zog die Firma ab 1881 ins Frankfurter Ostend, wo bis 1926 neue Fabrikanlagen entstanden, darunter der 34 Meter hohe Mousson-Turm. Der blieb erhalten, auch als die Firma in den 1970er Jahren verkauft und später ein Großteil der Fabrikgebäude abgerissen wurde. Seit 1988 ist der Mousson-Turm ein Kulturzentrum und wichtiger Veranstaltungsort für die freie Szene, weit über Frankfurt hinaus. Der 100. Geburtstag des Gebäudes Mousson-Turm wird in der kommenden Woche groß gefeiert. Darüber spreche ich gleich mit Anna Wagner und Markus Droß, die das KünstlerInnenhaus Mousson-Turm seit 4 Jahren leiten. Zuvor blicken wir zurück auf die Geschichte des Gebäudes, das als erstes Hochhaus von Frankfurt gilt. Ich habe darüber mit Peter Katschola-Schmal gesprochen, dem Direktor des Deutschen Architekturmuseums in Frankfurt.
13: Der Mousson-Turm in Frankfurt ist heute ein Künstlerhaus oder Künstlerinnenhaus, was es erst seit 1988 ist. Da war der Umbau. Vorher war es ein Fabrikgebäude mit einem höheren Turm, der mit seinen 34 Metern, damals vor 100 Jahren, immerhin das erste Hochhaus Frankfurts war und schon allein deswegen Aufsehen erregte. Es kamen vor dem Zweiten Weltkrieg nur noch 2 weitere Bauten als ähnliche Hochhäuser hinzu. Das sogenannte Hochhaus der IG Farbenindustrie, also die Uni heute, ähnlich hoch, und das Gewerkschaftshaus von Taut im Bahnhofsviertel, was ja heute verschwindend klein ausschaut. Also die 3 Hochhäuser, das war die Hochhausstadt Frankfurt vor dem Krieg, und der Mousson-Turm war eben mit seiner besonderen Ausstattung als Teil einer Backstein-Expressionismus-Architektur in sichtbaren Ziegeln mit einer ganz expressiven Dachkante, wie so eine kleine Krone, Spitzen, dreieckige Spitzen, die da empor sind, im 10. Stock emporragen. Und dieses Gebäude ist ein Teil einer Fabrikanlage. Der Rest wurde abgerissen. Und nur dieser eine Teil, den man heute sieht, wurde umgebaut zum Künstlerhaus. Vorher wurde es natürlich unter Denkmalschutz gestellt.
14: Der Mousson-Turm feiert jetzt 100-jähriges Bestehen, 1926. Das fällt also genau in die Zeit des neuen Frankfurts. Und trotzdem ist der Eindruck ein, auf den ersten Blick zumindest, ganz anderer. Wie kann man das zeitgeschichtlich einordnen, diese Architektur, Stichwort Expressionismus, Backstein, im Umfeld des neuen Frankfurt und der Architektur rund um Ernst May?
13: Die sogenannte moderne fing in Frankfurt mit dem neuen Frankfurt an, und auch um die Zeit ab 25. Und so etwas geschieht nicht von einem Tag auf den anderen, sondern dazwischen gibt es Abstufungen und Zwischenperioden. Und diese Art von Expressionismus hat zum Beispiel Peter Behrens in Höchst mit den Farbwerkgebäude auf besonders deutliche Weise zelebriert. Die Farbwerke Höchst waren reich und es war ein repräsentatives Gebäude dieser Industrieanlagen. Aber die Firma Mousson war nicht ganz so reich und machte zum Beispiel die Crème Mousson. Auch das war eine industrielle, eine Fabrikanlage, die eben mehr sein wollte als nur eine schnöde Fabrik. Die Zeiten kurz vor dem Durchbruch der Moderne, die waren eben angefüllt mit Resten von Expressionismus, mit Resten von Jugendstil, mit Resten von den Bauwerken vor dem Ersten Weltkrieg, also Klassizismus und alle möglichen historistischen Stile. Man sieht, dass diese ganzen Dinge mitschwingen, bevor die Moderne richtig Fuß fassen kann, was sie in Deutschland übrigens in den 20er bis 32 Anfang macht, aber gestoppt wird und erst nach dem Zweiten Weltkrieg als

0: die unter Denkmalschutz steht, umgebaut werden. Industrieanlagen sind sehr praktisch, weil sie für die Industrie auf Schwerlast konzipiert sind. Das heißt, sie sind leistungsfähig. Sie können sehr viel Gewicht ab. Sie haben große Abstände zwischen den Stützen, weil die Stützen immer stören beim Ablauf. Und auf die Weise kommt man zu einem sehr praktischen Gebäude mit höherer Raumhöhe und meistens einer gewissen Regelmäßigkeit, woraus sich dann als Struktur etwas ganz Tolles machen lässt. Auch das frühere Neckermann-Gebäude im Ostend, wo wir ja jahrelang gewesen sind, ist ein Industriebau von 1950, der all diese Charakteristika hat. Und ich bin sicher, in 10, 20 Jahren möglicherweise auch zu einer kulturellen Nutzung umgebaut werden wird.
1: Peter Katschola-Schmal, der Direktor des Deutschen Architekturmuseums über den Mauzan-Turm in Frankfurt. 100 Jahre wird das Gebäude in diesem Jahr alt, was Ende kommender Woche groß gefeiert wird. Seit 1988 ist der Mauzan-Turm ein Kulturzentrum mit kleiner, aber sehr flexibler Bühne, geleitet von Anna Wagner und Markus Droß. Ich habe die beiden an ihrem Arbeitsplatz besucht und wir sind erst einmal zusammen auf das Dach des Turms gestiegen, mit herrlichem Blick auf die Skyline und weit über Frankfurt hinaus.
2: 60.
3: Herzlich willkommen in Frankfurt.
4: Ja, das könnte jetzt schöner kaum sein.
5: Das ist ja sensationell. Jetzt versteht man dann doch auch, warum vom Hochhaus die Rede ist. Ne? Also man mag ja den Mauzan-Turm gar nicht so einordnen in die Skyline, aber hier im Umfeld ist er natürlich alles überragend.
3: Ja, wir sprechen immer vom Mauzan-Turm als Scheinturm. Ich weiß nicht, ob Sie die Geschichte von Jim Knopf kennen.
5: Der Scheinriese.
3: Der Scheinriese. Ja. Weil wenn man an bestimmten Positionen in der Stadt ist oder hier im Umfeld beim Zoogesellschaftshaus, sieht man natürlich den Turm. Aber wenn man unmittelbar daneben ist, kapiert man nicht, dass hier das erste Hochhaus der Stadt ist.
4: Aber wenn man sich jetzt das Ganze nochmal stadtentwicklungstechnisch anguckt, dann merkt man auch, was das 1926 für eine Behauptung war. Also weil da war natürlich aus der damaligen Innenstadt und Vorstadt heraus das tatsächlich ein weit leuchtendes Wahrzeichen, was sich da eine Firma plötzlich gesetzt hat, die dann auch sicherlich für Frankfurt irgendwie für reichlich Furore gesorgt hat.
1: Der 100. Geburtstag des Gebäudes Mauzan-Turm wird am 22. und 23. August mit einem Straßenfest gefeiert. Darüber sprechen wir gleich. Zunächst wollte ich von dem IntendantInnen-Duo Markus Droß und Anna Wagner wissen, wie denn das Gebäude des Mauzan-Turms die Arbeit in diesem KünstlerInnenhaus prägt.
3: Als Turm bedeutet es, dass alles übereinander geschichtet ist und nicht in die Fläche geht. Auf kleinem Raum findet viel statt und man begegnet sich immer, also im Treppenhaus, Künstlerinnenproben im 4. Stock, ich sitze in meinem Büro im 2. Stock. Man ist einfach immer im Kontakt und man merkt, was hier in der Bude los ist. Also es entsteht sehr schnell der Eindruck auch, dass es voll ist, wenn es voll ist. Werkstätten sind normalerweise immer ausgelagert. Bei uns ist die Werkstatt im 3. Stock. Es ist ein bisschen verkehrte Welt vielleicht auch manchmal.
4: Für meine Erfahrung, finde ich, hat das hier im Turm zu arbeiten sehr viel mit dem Grundcharakter unserer Arbeit insgesamt zu tun. Dass wir ein internationales Produktionshaus sind, das heißt, wir haben kein eigenes Ensemble. Wir arbeiten mit vielen freien KünstlerInnen aus der ganzen Welt zusammen, die oft nicht so lange hier sind. Und in dem Moment, wo sie hier sind, ist es umso wichtiger, dass sie nicht isoliert sind, sondern dass sie tatsächlich, also sowohl mit allen anderen, die hier im Haus sind, aber auch mit diesem grandiosen Team, mit dem wir arbeiten können, in Kontakt bleiben. Und dafür ist diese Struktur einfach auch tatsächlich in der gesamten Theaterlandschaft hier in Deutschland wirklich geradezu einmalig und wird auch international genau dafür geschätzt, dass man hierher kommen kann und man ist ganz schnell angebunden, eingebunden und weiß quasi, wo und für wen und mit wem man arbeitet.
3: Der Turm limitiert natürlich auch bestimmte Dimensionen. Alles muss in den Lastenaufzug passen. Die Bühnenbilder müssen auseinandernehmbar sein, wenn wir mit denen arbeiten. Also so hängt von der Perspektive ab. Aber ich, wie Markus sagt, ist wirklich sehr außergewöhnlich hier.
4: Weil natürlich gibt es KünstlerInnen, die vom internationalen Renommee in ein so kleines Theater wie unseres eigentlich nicht kämen, wenn sie nicht aus ihrer Gästewohnung mit dem Fahrstuhl auf die Bühne fahren könnten. Das gibt es auch nur im Mauzan-Turm.
5: Und die Gästewohnungen sind ganz oben im Turm. Und wir waren eben schon oben, auch oben auf dem Dach, mit einem Wahnsinnsausblick über ganz Frankfurt. Man sieht dann tatsächlich, dass dieses

0: Hochhaus, Musanturm seinerzeit vor 100 Jahren alles überragt hat, was in Frankfurt da war. Diese Aussicht, nutzen Sie die auch? Gehen Sie täglich mal aufs Dach oder gibt es Momente, in denen Sie sagen, das weitet mir den Blick?
1: Diese Momente gibt es. Die sind aber tatsächlich Teil unseres Privilegs oder des Privilegs derjenigen, die hier im Haus arbeiten, weil es kein öffentlich zugänglicher Raum ist. Er hat keinen Notausgang. Wir können da oben leider keine Veranstaltungen abhalten, was wir natürlich aufgrund der herausragenden Position dieses Ortes und des besonderen Eindrucks, den er hinterlässt, natürlich sehr gerne täten. Aber die Möglichkeit haben wir so nicht.
2: Natürlich, wenn man hier arbeitet, bin ich eher so nach innen gerichtet immer. Aber es ist toll, wenn ich zum Beispiel aus einer konzentrierten Probe im vierten Stock komme und es schon dunkel geworden ist und plötzlich, wow, mein Blick fällt auf die Skyline von Frankfurt. Ich sehe, wie die Flugzeuge in der Einflugschneise auf den Flughafen zusteuern. Da wird mir immer wieder bewusst, was für eine außergewöhnliche Stadt Frankfurt ist. Nämlich eigentlich super klein und gleichzeitig aber so ja, eine internationale Metropole. Und das spiegelt der Musanturm, finde ich, auch inhaltlich total wieder. Klein, aber international auch vernetzt.
0: Der Musanturm war Teil einer viel größeren Anlage, die hier fast das ganze Carré im Frankfurter Ostend belegt hat. Und es ist damit eine alte Industrieanlage. Gegenüber ist die Naxos-Halle, auch eine alte Industriehalle, die für Theater und Kino genutzt wird. Es gibt in Frankfurt die frühere Donndorf-Druckerei in Bockenheim, die jetzt für die Schirn als Übergangsquartier dient. Solche alten Industrieanlagen, sind das aus Ihrer Sicht gute Orte, um Kultur zu machen?
2: Auf jeden Fall. Der Musanturm war ja wie Avantgarde eigentlich, als er in den 80er Jahren dann auch auf Initiative von vielen Menschen, aber dann am Ende auch von Hilmar Hoffmann, dem damaligen Kulturdezernenten, und von Dieter Buchoch in diese Kulturfabrik verwandelt worden ist. Ich glaube, erstmal im Sinne der Nachhaltigkeit macht es total Sinn, Gebäude zu nutzen, die schon da sind, und gleichzeitig verbindet das auch die gegenwärtige Kultur oder die Avantgarde, also die Kulturkunst, die immer ja auch in die Zukunft reicht, mit der Vergangenheit.
1: Es ist schon auch auffällig, dass eben ausgerechnet dieser dann sich auch selbst quasi re-emanzipierende Bereich des freien Theaters ganz stark in auch diese Industriedenkmäler eingezogen ist, die damals brach lagen und eben halt auch tatsächlich vor sich hin verwittert sind, um diese Räume irgendwie zu erschließen. Also da ist Frankfurt dann keine Ausnahme. Da stehen wir in einer schönen Partnerschaft mit Orten wie Kampnagel in Hamburg, eben auch als ehemaliges Industriegelände, aber auch Tanzhaus NRW ist ein ehemaliges Straßenbahndepot. Später in Frankfurt natürlich dann auch das Bockenheimer Depot. Das sind alles Orte, und Sie sagen ja selbst, Donndorf-Druckerei, also das zieht sich auch weiter fort. Aber natürlich werden diese Orte jetzt immer rarer. Also wir nutzen da auch ganz stark und stehen auch mitten in einem Erbe, das auch ganz stark Orte wie den Musanturm einfach geprägt hat im Hinblick darauf, was soll hier eigentlich stattfinden? Für wen soll das alles sein? Wie breit soll unser Kulturverständnis eigentlich aufgestellt werden? Und was für Orte brauchen wir dafür, die sich dann auch von einem Staats- oder Stadttheater auch nochmal massiv unterscheiden eben?
0: Sie haben das Stichwort freies Theater, freie Szene genannt. Dafür ist der Musanturm sicher ein Zuhause. Gleichzeitig erscheint der Musanturm aber auch als ein Teil der etablierten Frankfurter Kulturszene mit öffentlichen Geldern und entsprechender Einbindung in die Kulturszene der Stadt. Wie definieren Sie sich da selbst zwischen quasi etablierter Kultur und freier Szene?
2: Vielleicht einen kurzen Widerspruch, weil ich finde, in Ihrer Formulierung spiegelt schon ganz viel so ein Erbe sich wieder, weil die freie Szene ist in den 70er, 80ern entstanden. Die ist mittlerweile oder schon seit langer Zeit eine ganz elementare Säule der Theaterlandschaft in Deutschland, also die zweite Säule. Im Denken ist aber immer noch das so in Opposition, und ich glaube, das macht unser Selbstverständnis aus. Wir sind das Haus für die freie Szene, und das ist toll, dass die Stadt Frankfurt und in Deutschland ja auch andere Kommunen und Länder diese Häuser so ausstatten, dass auf einem sehr hohen Niveau diese sich selbst beauftragenden Künstlerinnen arbeiten. Und wenn ich außerhalb von Deutschland gucke, dann ist dieser Begriff der freien Szene relativ obsolet, weil wir haben einfach das Privileg, dieses Stadt- und Staatstheater zu haben. Und deswegen hat sich die freie Szene dann in einer emanzipatorischen Entwicklung herausgebildet. Und wir sind das Mehrspartenhaus der Stadt. Nämlich bei uns gibt es nicht nur Theater, nicht nur Tanz, nicht nur Musik, sondern alles zusammen und alles auch, was keinen Namen hat, weil es gerade neu erfunden wird. Also so, ich glaube, das ist auch was, was uns singulär macht in der Stadt.
0: Und dann kommt noch die Literatur hinzu, weil das Hessische Literaturforum ja auch hier zu Hause ist und auch die Bühne des Musanturms nutzt. Sie haben einige der Produktionshäuser schon angesprochen, die in anderen Städten ähnlich arbeiten, also Kampnagel in Hamburg zum Beispiel. Und Sie sind mit denen zusammengeschlossen in einem Bündnis internationaler Produktionshäuser, was bisher auch vom Bund gefördert wurde. Diese Mittel sind jetzt weg. Was bedeutet das für Sie und für die anderen Institutionen, dass diese Mittel nicht mehr zur Verfügung gestellt werden?
1: Das war ein Prozess, der sich ja jetzt diese Kürzung auch schon über 3 Jahre hinzieht. Noch begonnen unter der Vorgängerin von Wolfram Weimar, Claudia Roth, eben der auch tatsächlich sehr unerwarteten Streichung dieser Förderung. Und dann gab es noch eine kurze Phase von Überbrückungen. Und das hat für alle Häuser einfach erstmal einen sehr dramatischen Einschnitt bedeutet, dahingehend, gerade was diesen Auftrag betrifft, international tätig zu sein. Also deswegen nannte sich dieses Bündnis eben auch ganz bewusst international, auch im Hinblick auch da zu sagen, das ist mit einer Aufgabe auch des Bundes, genau diese Strahlkraft und diesen Aktionsraum auch gewissermaßen mit zu fördern und zu schützen. So, und jetzt sind wir hier in Frankfurt in der glücklichen Situation, dass die Stadt quasi die Dramatik zusehends erkennt. Also wir würden da sagen, 2026 ist so ein bisschen das Jahr der Erkenntnis, also wo wir auch im Zuge der Kommunalwahlen dann plötzlich auch wirklich von allen tragenden Parteien, demokratischen Parteien gehört haben, wie wichtig auch dieser Aspekt, diese Dimension eben aus Frankfurt und über Frankfurt hinaus aktiv sein zu können, eben auch bewertet wurde, eingeschätzt wurde zu sagen und geschätzt wurde zu sagen, das ist wichtig, wir wollen das. Und wir müssen dementsprechend gucken, dass die Stadt Frankfurt hier auch tatsächlich ausgleichen kann, was seitens dieser Bundesförderung jetzt für den Musanturm verloren gegangen ist.
2: Deswegen haben wir mit der Stadt eigentlich 2 unterschiedliche Problemstränge bearbeitet oder besprochen. Und da ist, glaube ich, in beiden Ebenen ein Bewusstsein entstanden, nämlich einmal dieser dramatische Verlust der Bundesmittel, mit denen wir über 10 Jahre lang aktiv sein konnten, und dann aber auch das strukturelle Defizit, unter dem wir aufgrund der Kostensteigerungen und so weiter gelitten haben. Deswegen hat uns die Stadt in diesem Jahr zum Glück als auch eine Akuthilfe 800.000 Euro zugesprochen, mit denen wir jetzt arbeiten können. Und jetzt ist aber die Frage, wie geht es weiter, weil Theaterarbeit und auch vor allen Dingen internationale Projekte, wo man Partner zusammensuchen muss, hat natürlich einen ganz langen Vorlauf von 1 Jahr, von 1,5 Jahren, von 2 Jahren. Und nicht zu wissen, ob diese Hilfe im nächsten Jahr wiederkommt, was wir natürlich hoffen, und wir sind ganz optimistisch, weil uns einfach alle Parteien wirklich so gestärkt haben. Aber wir wissen ja auch um die herausfordernde Situation hier finanziell in der Stadt. Das stellt uns jetzt vor Schwierigkeiten oder die Frage, wie machen wir eigentlich weiter?
0: Dann schauen wir mal auf die ganz nahe Zukunft, nämlich auf das Wochenende, an dem Sie feiern. 100 Jahre Musanturm, zumindest 100 Jahre Gebäude Musanturm. Was steht da an? Was haben Sie vor?
2: Einer der zentralen Momente wird das Straßenfest am 22. August sein. Wir bespielen, aktivieren das Gelände um den Musanturm. Also die Waldschmidtstraße wird ein Stück gesperrt sein. Wir haben tollerweise tolle Nachbarn. Das GDA-Wohnstift hat uns die Hälfte ihres Parks zur Verfügung gestellt. Also wir werden hier um den Musanturm drumherum mit vielen Künstlerinnen und hoffentlich ganz vielen Menschen hier aus der Region und der Stadt einfaches brummen lassen. Und wir haben, ich weiß gar nicht, ob ich das jetzt spoilern soll, aber es gibt hier im Haus und im Team viele Träume, die schon seit vielen Jahren rumschwirrten. Und ein Traum ist, dieses GDA-Wohnstift und den Musanturm mal unmittelbar zu verbinden. Und das wird passieren, weil wir 2 tolle Highline-Läufer haben werden, die eine Slackline zwischen Musanturm und dem GDA-Wohnstift spannen werden. Und die werden dann durch die Luft tanzen und den Blick sicherlich auch auf den Musanturm lenken und auf sich. Also das ist ein Beispiel. Aber wir haben viele tolle internationale Künstlerinnen eingeladen aus dem Bereich auch Straßentheater und Performance. Und die OOOs spielen, Sully Pushbahn, tolle Musikerin, die tolle Popmusik für Kinder macht und.
1: Zum Tagesende muss der Mosanturm natürlich selbst nochmal in Szene gesetzt werden und das geschieht dann in einer prächtigsten Illumination. Wir haben dann immer gesagt, der Mosanturm strahlt als Frankfurts größte Geburtstagskerze dann in den Nachthimmel hinein. Auch darum herum, also von einem aufwendigen Videomapping bis hin zu einem Live-Konzert mit Elisha Gambina, wird sich dann quasi in die Nacht hinein noch vieles am Turm und direkt noch um den Turm herum ereignen.
2: Und dann natürlich am Sonntag gibt es dann noch sozusagen eine Art von Debrief, Nachklapp. Wir veranstalten nämlich ein Seifenkistenrennen hier vor der Waldschmidtstraße, aber ein besonderes Seifenkistenrennen, weil es geht nicht um die Schnelligkeit, sondern um die fantastischste Seifenkiste. Und die kann am Samstag auch mitgebaut werden und mitdekoriert werden. Also wir laden alle herzlich ein, egal ob klein oder groß, hier aus ganz viel Theaterzeug fantastische Seifenkisten zu bauen.
0: Da schließt sich dann der Kreis zur Seifenfabrik, die Mousson ja war. Vielleicht blicken wir zum Schluss noch ein bisschen über dieses Jubiläumswochenende hinaus. Was haben Sie vor in den nächsten Wochen und Monaten?
1: Zunächst fällt der künstlerische Start der Saison eben mit der 100-Jahr-Jubiläums-Straßenfestfeier zusammen. Schon am 20. August startet hier eine außergewöhnliche Kooperation zwischen einer mittlerweile weltweit bekannten Frankfurter Hausnummer, nämlich der Jungen Deutschen Philharmonie, die zum allerersten Mal in ihrer Existenz, die ja auch schon 50 Jahre zurückreicht, jetzt mit einem Performance-Ensemble, nämlich Shishi-Pop aus Berlin, einer der renommiertesten Gruppen, die seit 40 Jahren hier die deutsche Theater- und Performance-Szene aufgemischt haben, zusammenarbeiten. Und gerade jetzt, während wir hier im Interview miteinander sprechen, eben in allen Räumen dieses Hauses geprobt wird, vielleicht hört man es ganz leise im Hintergrund, die Posaunen, wie sie blasen. Dieses Werk wird am 20. zur Uraufführung kommen und dann das Wochenende über bis zum 23. hier im Haus zu sehen sein.
2: Und dann am 17. September startet ein großes Festival mit dem Titel How to Make a Life, in dem wir uns mit Altern, Glück, unterschiedlichen Perspektiven von Menschen im unterschiedlichen Altern und der Frage auch, wie wir zusammen leben können, eigentlich als unterschiedliche Generationen beschäftigen. Und da haben wir viele internationale Künstlerinnen eingeladen, die dann aus ihrem jeweiligen Lebenskontext und ihrer eigenen künstlerischen Arbeit diese Fragen beantworten werden. Eröffnet wird dieses Festival zum Beispiel mit dem Stück Via Us von Wen Hui, einer chinesischen Choreografin. Und wir verwandeln uns in eine Stadtteilküche, auch ab dem 17. September mit dem Theaterkollektiv And Partners in Crime, die eine, finde ich, wichtige Behauptung aufstellen, dass nicht nur Bücher, Kunst, öffentliches Gut und Allgemeinwohl sein sollte, sondern auch Essen. Und für 3 Wochen werden wir hier immer von mittwochs bis sonntags einen Mittagstisch anbieten und alle sind auch eingeladen mitzukochen. Das ist ein Projekt, was aktuell in Riederwald schon stattfindet und das wandert dann zu uns.
3: Anna Wagner und Markus Drost, das IntendantInnen-Duo des Mosanturms. Am Samstag, dem 22. August, wird der 100. Geburtstag des Gebäudes mit einem Straßenfest und am Tag danach mit einem Seifenkistenrennen gefeiert.
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1: 14 Uhr. SPD schlägt Hitzeaktionsprogramm vor. Immer mehr Syrer verlieren Schutzstatus. Deutsche EM-Goldmedaille im Marathonlauf. Das Wetter teils sonnig, teils bewölkt, auch Schauer und Gewitter bis 33 Grad. Mein Name ist Christoph Haas. Die SPD-Ministerinnen und Minister in der Bundesregierung schlagen ein Aktionsprogramm gegen Hitze vor. In einem entsprechenden Papier fordern sie außerdem, Klimaanpassung und Naturschutz noch in dieser Wahlperiode im Grundgesetz zu verankern. Aus dem ARD-Hauptstadtstudio Jan Zimmermann.
2: Das sei wichtig als Rahmen, um Zuständigkeiten zu klären und die Finanzierung zu sichern. Die Grundgesetzänderung würde es dem Bund ermöglichen, Länder und Kommunen bei Maßnahmen zur Klimaanpassung konkret zu unterstützen. Umweltminister Schneider von der SPD macht sich schon länger dafür stark. Bei den Koalitionspartnern CDU und CSU stößt das Vorhaben aber auf Widerstand. Für eine Grundgesetzänderung ist eine Zweidrittelmehrheit im Bundestag und Bundesrat notwendig.
1: Der Waldbrand im belgischen Naturschutzgebiet Hohes Venn ist noch etwa 1,5 Kilometer von der deutschen Grenze entfernt. Das teilte die Stadt Monschau in Nordrhein-Westfalen mit. ARD-Reporter Stefan Hase.
3: Zwischenzeitlich hatte man befürchtet, das Feuer könne sich gefährlich nah auf Monschau zu bewegen. Wegen der drohenden starken Rauchentwicklung empfiehlt die Stadt Monschau seit heute Morgen den Einwohnern in einigen Stadtteilen dringend, ihre Häuser zu verlassen und sich bei Freunden oder Verwandten in Sicherheit zu bringen. Unterdessen gibt die Feuerwehr auf deutscher Seite aber leichte Entwarnung. Schon in der Nacht habe man einen Großteil der rund 90 Einsatzkräfte abgezogen und sei aktuell noch mit 20 Personen auf Reserve vor Ort.
1: Immer mehr Migranten aus Syrien verlieren in Deutschland ihren Schutzstatus. Nach Informationen der Bundesregierung hat das Bundesamt für Migration und Flüchtlinge im ersten Halbjahr rund 8.300 Fälle geprüft. In fast einem Viertel der Fälle wurde der Schutzstatus zurückgenommen oder widerrufen. Das ist deutlich mehr als bei Prüfungen in den beiden Jahren zuvor. Ende 2024 war in Syrien der langjährige Machthaber Assad gestürzt worden. Die Sicherheitslage ist in mehreren Gebieten aber weiter angespannt. In Ungarn ist ein polnischer Reisebus verunglückt. Dabei sind in der Nacht 12 Menschen ums Leben gekommen, 10 weitere wurden schwer und 37 leicht verletzt. ARD-Korrespondentin Silke Hane.
4: Laut der ungarischen Polizei war der Bus auf einer Autobahn etwa 140 Kilometer östlich von Budapest bei Mezőkeresztes von der Fahrbahn abgekommen und in den Straßengraben gestürzt. Demnach dürfte der Fahrer am Lenkrad eingeschlafen sein. Die Polizei nahm ihn fest. Bilder in ungarischen Medien zeigen Kräne, die das Wrack des Busses aus dem Straßengraben bergen. Laut der polnischen Nachrichtenagentur PAP handelte es sich bei der Reisegruppe um Pilger, die auf dem Rückweg von Bosnien nach Polen gewesen sind.
1: Bei der Leichtathletik-EM hat Amanal Petros die Goldmedaille im Marathonlauf für Deutschland gewonnen. Er siegte auf der als schwierig geltenden Innenstadtstrecke von Birmingham vor seinen Konkurrenten aus Italien und Israel in neuer EM-Rekordzeit. Für die Deutschen ist es die 5. Goldmedaille bei der Europameisterschaft, die heute zu Ende geht. Und bei der WM in der rhythmischen Sportgymnastik in Frankfurt hat Daja Varfolomejew ihre 2. Goldmedaille gewonnen. Nach dem Sieg im Mehrkampf holte die 19 Jahre alte Athletin auch im Wettkampf mit dem Ball den Titel. Außerdem gewann sie heute auch Bronze mit dem Reifen. Das waren die Nachrichten. Das Wetter, teils wird die Sonne heute durch Quellwolken getrübt und in Süd- und Osthessen kann es auch teils kräftige Schauer und Gewitter geben. Höchstwerte zwischen 24 und 33 Grad. Und morgen erst bewölkt, etwas Regen, später freundlicher bis 26 Grad. 14.04 Uhr.
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1: Vorsicht auf der A661 Egelsbach-Oberursel. Zwischen Bad Homburger Kreuz und Bad Homburg steht ein defektes Auto auf der Verzögerungsspur. A3 Würzburg-Frankfurt. Zwischen Weibersbrunn und Goldbach streckenweise Stau und stockender Verkehr. Und in der Gegenrichtung zwischen Stockstadt und Aschaffenburg-Ost 4 Kilometer stockend. A5 Heidelberg-Karlsruhe am Dreieck Karlsruhe in der Überleitung zur A8 Richtung Stuttgart, 2 Kilometer Stau. A7 Würzburg-Fulda zwischen Bad Kissingen-Obertulba und Bad Brückenau-Volkers, 5 Kilometer Stau. Und in der Gegenrichtung der A7 zwischen Fulda-Dreieck und Bad Brückenau-Volkers, 5 Kilometer Stau ab der Raststätte Utrichshausen. und A8 Stuttgart-Karlsruhe zwischen Heimsheim und Pforzheim-Nord 4 Kilometer Stau. Allen unterwegs eine gute Fahrt.
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5: Herzlich willkommen beim ARD-Interview der Woche. Alle Ausgaben immer zuerst bei ARD Sounds, aber natürlich auch in Ihrem Radio. Mein Name ist Uwe Berndt und ich freue mich auf den Ministerpräsidenten des Landes Schleswig-Holstein, Daniel Günther von der CDU. Herzlich willkommen.
6: Moin, Herr Berndt. Freue mich.
5: Herr Günther, beginnen möchte ich mit dem Thema, das zurzeit sehr viele Menschen besorgt. Eine bewaffnete, vermutlich russische Drohne versucht auf deutschem Boden ein ukrainisches Flugzeug anzugreifen. Und es war nicht die Bundespolizei oder die Landespolizei oder das neue gemeinsame Drohnenabwehrzentrum, das diese Drohne gestoppt hat, sondern ein Busfahrer am Flughafen in Leipzig. Seitdem werden die Zweifel an der komplizierten deutschen Sicherheitsarchitektur wieder lauter. Was sagen Sie als Vertreter eines Bundeslandes? Ist unser ausgeprägter Föderalismus ein Problem für unsere Sicherheit?
6: Nein, ich glaube nicht, dass der Föderalismus ein Problem dabei ist. Aber ich glaube schon, dass wir auch rechtlichen Änderungsbedarf haben. Denn wenn wir die Sicherheit der Bürgerinnen und Bürger möglichst gut gewährleisten wollen, dann glaube ich, ist es schon auch zu kompliziert in einigen Bereichen. Gerade was die Frage angeht, wer ist eigentlich zuständig dafür in einem solchen Fall? Glaube ich, ist es anachronistisch weiterhin zu trennen zwischen den Bereichen innere und äußere Sicherheit. Das heißt, die Frage, darf die Bundeswehr in den Bereichen auch eingreifen? Da spreche ich mich schon seit längerer Zeit dafür aus, dass wir hier auch eine Änderung des Grundgesetzes brauchen, um hier eine Klarstellung auch zu haben. Ich verstehe alles, warum das historisch mal so gewachsen ist, aber in einer Zeit, wo die Feinde unserer Demokratie, auch unserer Sicherheit ja nicht nur von außen kommen, sondern die auch in unserem Land Menschen haben, die unsere Sicherheit bedrohen, glaube ich, sollte man die Trennung nicht machen. Damit, ich sag mal, die Bürgerinnen und Bürger wirklich spüren, dass der Staat die Sicherheit von ihnen auch gewährleisten kann.
5: Alle sind sich einig, dass es einfacher werden soll, aber im Detail wird es dann gleich kompliziert. Zum Beispiel gibt es ja die Forderung, Drohnenabwehr sollte komplett Aufgabe der Bundespolizei sein, die ja die Flughäfen schützt. Dann müssten die Länder aber auf Zuständigkeiten verzichten. Wären Sie dazu bereit?
6: Also ich finde, wir können uns über alles unterhalten. Allerdings sehe ich auch, dass beispielsweise wir in Schleswig-Holstein als ein Land, was diese Bedrohung ja viel, viel länger schon spürt, weil wir unmittelbare Anrainer an die Ostsee sind. Da ist die russische Schattenflotte. Hier spüren wir oder sehen wir ja auch Drohnenbewegungen über unserem Land. In diesem Jahr schon weit über 30, im letzten Jahr auch über 100 über Industrieanlagen, über Einrichtungen der Bundeswehr. Und deswegen haben wir uns aufgemacht, in Schleswig-Holstein unsere Landespolizei zu ertüchtigen. Wir sind in der Lage, uns gegen Drohnen zu verteidigen, haben über 50 Planstellen bei der Polizei geschaffen, haben 7 Millionen Euro investiert, um eben Drohnenabwehr hinzubekommen. Und von daher sind wir in dem Bereich auch gut aufgestellt. Aber da brauchen wir eben am Ende auch ein Hand in Hand mit der Bundeswehr in den Bereichen, auch mit der Bundespolizei. Luftsicherheitsgesetz ist geändert. Es ist schon einfacher geworden, zusammenzuarbeiten. Aber ich glaube, eine größere Klarstellung wäre hilfreich, damit Bund und Länder die Sicherheit der Bürgerinnen und Bürger möglichst gut gewährleisten können.
5: Andere Kritiker sagen, bis man die 110 gewählt hat und die Landespolizei oder Bundespolizei angerückt ist, ist die Drohne längst über alle Berge. Die Betreiber der kritischen Infrastruktur selbst sollten abschießen dürfen. Was halten Sie davon?
6: Ich glaube, dass wir in der Tat Möglichkeiten schaffen sollten, damit die Betreiber auch mit in die Verantwortung genommen werden können. Dazu gibt es ja auch eine große Bereitschaft, das an der Stelle zu tun, denn auch die Unternehmen haben natürlich ein Interesse daran, sich gegen Spionage, gegen Bedrohung auch entsprechend zu schützen. Und von daher hätte ich auch überhaupt gar keine Bedenken, dass gerade wenn Drohnensichtungen auch über deren Anlagen entstehen, dort auch eine Kompetenz in dem Bereich dort genutzt werden kann. Von daher glaube ich, ist es klug, dass wir alle Möglichkeiten nutzen, uns bestmöglich gegen diese Form der Bedrohung auch zu schützen.
5: Denn auch in Schleswig-Holstein gibt es ja jede Menge kritische Infrastruktur. Die Häfen, die großen Offshore-Windparks, das LNG-Terminal. Also würde eine fremde Macht an den richtigen Stellen zuschlagen, könnte man die deutsche Energieversorgung empfindlich treffen, oder?
6: Das spüren wir auch miteinander. Wir haben in den letzten Tagen ja auch in Deutschland insgesamt gesehen, dass die Bedrohung wirklich real ist und dass wir uns wirklich auch dagegen schützen müssen. Ich habe das eingangs gesagt, in Schleswig-Holstein beobachten wir das schon seit langer Zeit. Zum Glück ist es so, dass wir in Schleswig-Holstein nicht ganz so aufgeregte Menschen sind und solche Dinge vielleicht etwas gelassener uns dort auch ansehen und an eben einfach in so einer Situation einfach handeln. Das heißt, die Landespolizei ist dabei gut aufgestellt. Wir haben im letzten Jahr eine Übung gemacht, GTEX, wo wir auch getestet haben, wie Landespolizei, Bundeswehr in solchen Terrorlagen auch aufgestellt sind, wo wir auch konkrete Drohnenabschüsse dort auch getestet haben. Das ist eben die Herangehensweise in Schleswig-Holstein, nicht lang schnacken, sondern wenn neue Lagen da sind, einfach schnell sich gut dafür wappnen. Und ich glaube, das ist der richtige Weg, um auch Vertrauen in der Bevölkerung, in die Handlungsfähigkeit des Staates herzustellen.
5: Also Sie sind zuversichtlich, dass es letztlich nicht am Busfahrer in Schleswig-Holstein hängt.
6: Darauf wollen wir nicht unbedingt zurückgreifen müssen.
5: Die Kompetenzen
6: sind aber auch kompetent.
5: Ja, das wollte ich nicht in Frage stellen. Die Kompetenzen unserer Geheimdienste sollen ja jetzt auch erweitert werden. Auch das stößt in Deutschland traditionell auf Ablehnung mit dem Verweis auf unsere Geschichte. Wie stehen Sie dazu?
6: Ich habe für vieles Verständnis, was aus der Historie heraus in unserem Land gewachsen ist. Ich habe das eingangs auch zur Frage des Einsatzes der Bundeswehr im Inneren gesagt. Es gab gute Gründe, aber die Lage hat sich geändert. Und so hat sich die Lage auch insgesamt, die Sicherheitslage, geändert. Und deswegen brauchen wir mehr Kompetenzen auch der Nachrichtendienste, so wie es in unserem eigenen Verantwortungsbereich in Schleswig-Holstein machen, dass der Verfassungsschutz mehr Kompetenzen bekommt, dass wir dort Befugnisse verbessern, dass wir dort rechtliche Regelungen schaffen, damit sie ihre Arbeit möglichst gut machen können. Und ich glaube, dass die weit überwiegende Mehrheit aus meiner Sicht auch ist richtig finde, dass die Behörden ihre Arbeit auch machen können und sie sich weniger Gedanken über Fragen des Datenschutzes und anderer Regelungen machen. Ich glaube, das Vertrauen in die Sicherheitsbehörden bei vielen Menschen ist extrem groß und die wünschen sich, dass wir Regelungen schaffen, dass sie ihre Arbeit möglichst gut machen können. Denn die Bedrohung geht von außen aus, die kommt aus Russland, aus anderen Ländern, die ist im Inneren durch Spione, die unterwegs sind, durch Menschen, die es nicht gut mit unserer Demokratie meinen. Und dafür brauchen wir einfach gut aufgestellte Behörden. Und da habe ich großes Vertrauen, dass wir das entsprechend auch so umsetzen können.
5: Sie hören das ARD-Interview der Woche, heute mit dem CDU-Politiker Daniel Günther. Er regiert sein Bundesland Schleswig-Holstein seit 2017, zurzeit mit einer schwarz-grünen Regierung. Im April stellt er sich zur Wiederwahl, aber jetzt steht hier erstmal die Wahl in Sachsen-Anhalt an. Die wird mit Spannung erwartet. Die AfD liegt in den Umfragen weit vorne. Wenn Ministerpräsident Sven Schulze dort sein Amt behalten will, muss er sehr wahrscheinlich in irgendeiner Form mit den Linken kooperieren. Aber das widerspräche ja dem Unvereinbarkeitsbeschluss der CDU. Der bezieht sich sowohl ausdrücklich auf die AfD und die Linke. Manch einer befürchtet schon, das könnte eine Zerreißprobe für die CDU werden. Herr Günther, sitzt Ihr Kollege Sven Schulze jetzt in der Falle?
6: Nein, Sven Schulze sitzt nicht in der Falle und ich kann auch wirklich nur sagen, dass wir klug beraten sind, wenn wir Fragen, was danach an Regierungsbildung möglich ist, dann beantworten, wenn die Wahl stattgefunden hat. Genauso wie wir in allen anderen Bereichen immer sagen, Dinge, die danach geregelt werden, Postenverteilung, all das, was dazugehört, um eine Regierung zu bilden, sind alles Fragen, die nach der Wahl geführt werden. Sollten wir uns jetzt darauf konzentrieren, dass wir eine starke demokratische Partei bekommen. Da haben alle ihren Anteil daran, dafür zu kämpfen, wir als CDU auch. Und ich habe so viele Umfragen auch in der Vergangenheit gesehen, die am Ende Makulatur gewesen sind, als das Wahlergebnis feststand. Und deswegen bin ich sehr optimistisch, dass es uns auch als CDU gelingen wird, ein deutlich stärkeres Ergebnis einzufahren. Und das traue ich Sven Schulze insbesondere zu, dass wir hier eben auch deutlich besser abschneiden und es danach auch möglich ist, eine demokratische Regierung auch in Sachsen-Anhalt in Zukunft zu bilden.
5: Eine demokratische Regierung sicherlich, aber nur mit Unterstützung der Linken, oder?
6: Ich glaube, dass wir auch in anderen Ländern gezeigt haben, dass wir bei schwierigen Wahlergebnissen in der Lage waren, Regierungen zu bilden. Wir sehen das in Sachsen, wir sehen das in Thüringen. Trotz Beschlüsse, die wir gefasst haben, ist es ihnen gelungen, dort Stabilität hinzubekommen, eine Regierung zu bilden. Und ich glaube, niemand muss sich Sorgen darüber machen, dass es nicht auch Sven Schulze gelingen wird, in Sachsen-Anhalt eine solche Regierung zu bilden.
5: Konservative Kreise sagen, wenn die CDU mit einer linken Partei regiert, kann sie keine wirklich konservative Politik mehr machen. Dafür sei ja schon die Bundesregierung einbelegt. Und wenn die AfD dann lockt und sagt, so wirkliche konservative Politik ist nur mit uns möglich, hat sie dann einen Punkt?
6: Also die AfD ist alles andere als eine konservative Partei. Und deswegen kenne ich eigentlich nur konservative Menschen, die ich auch als solche respektiere, die davor warnen und einen Unterschied zwischen Konservativismus und radikalen Parteien machen. Und von daher werbe ich auch sehr dafür, dass wir genau in dem Sinne uns auch angucken, mit wem können wir vernünftige konservative oder christdemokratische Politik möglichst gut umsetzen. Und da bieten sich viele demokratische Parteien in den Bereichen an und darauf sollten wir uns auch konzentrieren.
5: Welche Auswirkungen hätte eigentlich eine AfD-Regierung in Sachsen-Anhalt auf die Arbeit im Bundesrat, also die Länderkammer? Ist das ein Szenario, auf das Sie vorbereitet sind?
6: Nein, das ist auch ein Szenario, auf das wir jetzt im Moment nicht unsere Konzentration legen sollten. Denn das, was ich über Regierungsbildung in Sachsen-Anhalt gesagt habe, gilt genauso dafür über Fragen, die man sich dann stellen muss, wenn das Kind in den Brunnen gefallen ist. Wir haben jetzt alle die gemeinsame Verantwortung, für ein möglichst starkes Ergebnis der demokratischen Parteien in Sachsen-Anhalt zu werben. Ich glaube, dass da noch viel im Fluss ist und noch viel möglich ist. Denn immer mehr offenbart sich ja auch den Menschen, was passieren würde, wenn eine solche Partei in Sachsen-Anhalt regiert, dass das ein Schaden für dieses Land wäre, was weit über Sachsen-Anhalt hinausgeht. Von daher habe ich große Hoffnung, weil dort viele vernünftige Menschen leben, dass es dort auch einen Umschwung am Ende geben wird und sie schon auch sehen, dass demokratische Parteien in der Lage sind, Herausforderungen und Probleme zu lösen. Darauf sollte alle unsere Konzentration sein.
5: 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Heute zu Gast ist Daniel Günther von der CDU. Er ist der Ministerpräsident von Schleswig-Holstein. Diese kommenden Landtagswahlen finden statt in einer Phase, in der in Berlin weitreiche Reformen verhandelt werden, die ja auch wieder für Ängste und Verunsicherung in der Bevölkerung sorgen. Erst das Sparprogramm im Gesundheitssystem, jetzt die Rentenreform und prompt gehen ausgerechnet die drei ostdeutschen CDU-Ministerpräsidenten von der Fahne. Sie wollen keine Einschränkung bei der sogenannten Rente mit 63 mittragen. Insgesamt sind jetzt wohl 7 von 16 Ministerpräsidenten gegen diese Kürzung. Wie bewerten Sie diese Entwicklung?
6: Ich werbe sehr dafür, dass wir die verabredeten Reformen jetzt auch entsprechend umsetzen. Ich glaube, am meisten Ängste schürt man und noch mehr Vertrauen auch in demokratische Parteien geht den Bach runter, wenn wir nicht zeigen, dass wir wirklich solche Reformen auch umsetzen können. Wir haben eine Unsicherheit in unserem Land, was unsere Zukunftsaussichten angeht. Und das hängt aus meiner Sicht damit zusammen, dass die Bürgerinnen und Bürger schon spüren, dass in einer so fundamental aus den Angeln gehobenen Welt wir in Deutschland kein weiter so gebrauchen können, sondern dass wir in der Lage sein müssen, wirklich Reformen umzusetzen. Denn wir alle miteinander wollen doch nicht, dass das Deutschland 2050 weiterhin so Trübsal bläst, wie wir das heute machen, sondern wir wollen doch wieder ein optimistisches Land werden in Deutschland. Und ich glaube, daran müssen wir alle miteinander arbeiten. Und natürlich, wenn Sie bei einer Reform jeden einzelnen Reformvorschlag der Bevölkerung zur Einzelabstimmung vorlegen, dann sind dort natürlich immer Mehrheiten am Ende dagegen. Ich meine, es gibt genügend Beispiele, wo auch ich finde, dass die Rente mit 63 auch eine Berechtigung an der Stelle hat. Aber dabei blendet man ja aus, dass diese Reform auch gemacht wird, um jungen Menschen eine Perspektive zu geben. Und in dieser Abwägungsentscheidung müssen wir alle miteinander sagen, wir haben eine Verantwortung dafür, dass unsere sozialen Sicherungen Überwachungssysteme nicht nur denjenigen dienen, die jetzt davon profitieren oder kurz davor stehen, sondern eine solche Reform soll auch unseren jungen Menschen eine Perspektive für die Zukunft geben. Und ich glaube, wenn man so argumentiert, kann man Menschen auch davon überzeugen, dass auch schwierige Entscheidungen jetzt notwendig sind. Und deswegen werbe ich sehr dafür, dass wir dieses Rentenpaket jetzt auch entsprechend umsetzen.
5: Denn bisher hieß es ja, das ist ein Gesamtkunstwerk. Wer was ändern will, riskiert die ganze Reform. Wie groß ist die Sorge, dass diese ganze Rentenreform jetzt zerredet wird?
6: Naja, wir fangen ja damit schon an. Und meine Erfahrung in der Politik ist, wenn man erstmal anfängt, über einzelne Positionen zu sprechen, wird dann gleich auch über mehrere Positionen gesprochen. Und in der Regel führt es nicht dazu, dass die Einsparung die gleiche bleibt, sondern der Kompromiss sieht so aus, dass die Reform am Ende weniger bringt. Und damit sollten wir gar nicht erst anfangen. Dieser Dominoeffekt sollte möglichst schnell gestoppt werden. Und deswegen werbe ich sehr dafür, dass die Reform genauso wie miteinander verabredet, jetzt auch entsprechend umgesetzt wird.
5: Wenn das schief geht, könnte an dieser Frage die ganze Bundesregierung zerbrechen?
6: Ich gehe davon aus, dass es nicht schief geht. Und ich will das nicht zu pathetisch sagen, aber CDU, CSU, SPD sind die Parteien, die Deutschland seit dem Zweiten Weltkrieg geprägt haben. Und diese Parteien haben in schwierigsten Zeiten Verantwortung getragen. Und dass wir heute auch in einem Deutschland leben, in dem es uns verdammt gut geht, auch im Verhältnis zu vielen anderen Ländern, ist Verdienst dieser Parteien. Und deswegen ist mein Appell wirklich auch an alle, wir müssen doch, wenn jetzt ausgerechnet diese beiden Parteien zusammen Mehrheiten haben, jetzt auch den Menschen zeigen, dass wir auch in diesen Zeiten Verantwortung übernehmen können. Und da wundere ich mich schon manchmal darüber, wenn man selbst, ich sag mal, manchmal Begriffe benutzt, die, ich sag mal, im Prinzip deutlich machen, dass die Demokratie in unserem Land durchaus Herausforderung gestellt ist, dass wir dort nicht bereit sind, auch über unseren Schatten zu springen, immer darauf gucken, was sozusagen hat eine eigene Partei durchgesetzt. Ich glaube, den Leuten ist es am Ende Schnurz egal, welche Partei was durchgesetzt hat, sondern die Menschen wollen sehen, Ärmel hochkrempeln, zusammen Probleme zu lösen. Und ich bin mir hundertprozentig sicher, wenn in dem Geiste Politik gemacht wird, dann werden auch die Umfrageergebnisse für etablierte demokratische Parteien deutlich nach oben gehen. Und von daher gehe ich davon aus, dass wir auch gemeinsam zur Vernunft kommen und die Dinge auch entsprechend umsetzen.
5: Die Unzufriedenheit mit der Regierung ist groß, vor allem auch die Unzufriedenheit mit dem Bundeskanzler, gerade auch bei seinen eigenen Parteifreunden. Er wollte durch die Kabinettsumbildung neuen Schwung in die Sommerpause bringen, aber selbst das wurde verstolpert. Was sagen Sie mit dem Blick von außen? Was läuft da gerade schief in dieser Bundesregierung?
6: Ich glaube, man kann nicht bestreiten, dass das alles gerade kommunikativ nicht besonders glücklich gelaufen ist und wir eigentlich einen guten Abschluss vor der Sommerpause mit weitreichenden beschlossenen Reformen danach, ich sag mal, wieder ein bisschen verspielt haben, weil, ich sag mal, die Kabinettsumbildung und all das, was dort personell geregelt ist, am Ende schon, ich sag mal, suboptimal kommuniziert worden ist. Was allerdings uns allen noch viel mehr schadet, ist, dass wir selbst in der Politik mittlerweile anfangen, das zu tun, was, glaube ich, eines der großen Probleme in unserem Land ist, dass viele Leute sich im Moment an die Seitenlinie stellen, die Arme verschränken und sagen, die Politik hat dafür gesorgt, dass so viele Reformen nicht durchgeführt worden sind. Jetzt sollen die auch mal wieder den Kahn aus dem Dreck fahren. Und wenn wir auch anfangen, selbst als politisch Verantwortliche uns nur noch an die Seitenlinie zu stellen und Daumen hoch, Daumen runter uns anzugucken, was der Bundeskanzler macht oder was die Bundesregierung macht und danach in das Wehklagen, ich sag mal, mancher Bevölkerungskreise auch einzustimmen, dann machen wir uns auch mitverantwortlich dafür, dass die Stimmung in unserem Land so schlecht ist. So, und deswegen von der Seitenlinie weg, auf dem Platz, aus der Politik, aus vielen anderen Kreisen, in Wirtschaft, in allen gesellschaftlichen Gruppen. Wenn wir wieder einen Glauben daran haben wollen, dass Deutschland in Zukunft weiterhin in Frieden, in Demokratie, in Wohlstand lebt, dann können wir uns nicht an die Seite stellen und sagen, lasst mich bitte damit in Ruhe, regelt eure Probleme in der Politik und lasst uns damit in Ruhe. Das wird nicht funktionieren. Wir müssen alle Ärmel hochkrempeln in unserem Land und bei der Kommunikation Kommunikation an die Menschen können wir nicht nur darauf setzen, dass der Bundeskanzler das alleine regelt, sondern da haben die SPD genauso eine Verantwortung wie wir, die in den Ländern, in den Kommunen Verantwortung tragen. Und diese Bereitschaft, finde ich, sollte mal wieder ein bisschen größer werden und dann werden wir manches in unserem Land wieder zu einem besseren entwickeln.
5: Noch können Sie das Ganze aus der Distanz betrachten. Sie regieren geräuschlos in Kiel, Schwarz-Grün, das letzte Bundesland ohne AfD im Landtag. In 8 Monaten wird sich das ändern, dann wird auch bei Ihnen gewählt. Die AfD wird so zwischen 15% und 18% gehandelt. Haben Sie die Sorgen, dass die Unzufriedenheit mit der Bundesregierung auch Ihnen das Wahlergebnis zunichte machen wird?
6: Zumindest spüren wir im Moment natürlich durch die Lage, die ich ja eben auch beschrieben habe, keinen Rückenwind. Wie die Stimmung im Land ist, werden wir erst sehen können, wenn im Januar, Februar Umfragen gemacht werden. Die alte Erfahrung zeigt ja, dass Umfragen 8 Monate vor der Wahl im Prinzip im Wesentlichen von einem Bundestrend geprägt werden. Vor der letzten Landtagswahl 2022 hat uns das gleiche Umfrageinstitut, was ja heute der CDU 27% bescheinigt und der AfD 18% bescheinigt, damals 21% der CDU bescheinigt und am Ende haben wir 43,4% geholt. Und im Übrigen hat die AfD in Schleswig-Holstein bis heute nie eine Umfrage gehabt, wo sie unter 5% gelegen hat. Sie war immer weit über 5%. Das einzige Mal, dass sie da drunter war, war bei der Landtagswahl im Mai 2022 mit 4,3%. Und deswegen setze ich alles daran, dass die Menschen in Schleswig-Holstein heute stolz darauf sind, dass wir den einzigen Landtag haben, der radikalen frei ist. Und ich glaube, dass dieser Stolz auch mithelfen wird, dass ganz viele Menschen sich dafür engagieren, dass die AfD auch im nächsten schleswig-holsteinischen Landtag nicht vertreten ist. Und ich werde zumindest alles daran setzen, dass sich an der heutigen Situation im schleswig-holsteinischen Landtag nichts ändert, sondern dass wir weiterhin radikalen frei in Schleswig-Holstein bleiben.
5: Da haben Sie sich was vorgenommen. Solche Wahlkampfzeiten sind immer sehr anstrengend. Das kommt jetzt auf Sie zu in den nächsten Monaten. Was machen Sie eigentlich, wenn Sie mal komplett abschalten wollen von der Politik? Geht das überhaupt?
6: Doch, das geht sehr gut. Ich bin da ja sehr diszipliniert, habe von Anfang an immer gesagt, dass ich an den Wochenenden einen Tag habe, wo ich mich wirklich komplett um meine Familie kümmere. Das ist zugegebenermaßen nicht in jeder Woche geglückt, aber ich würde mal sagen, im Jahr schaffe ich das an 40 von 52 Wochenenden, dass an einem Tag weitestgehend das Handy zur Seite gelegt wird. Ich mich um alle Dinge kümmere, aber möglichst nicht um Politik. Und ich glaube, es ist auch in einem solchen Spitzenamt wichtig, ist, dass man mal einen freien Kopf zwischendurch bekommt. Und wenn ich zwischendurch mal ein bisschen Luft habe, dann laufe ich auch mal eine Runde und dann kreisen die Gedanken auch um manches andere. Also auch in der Politik und auch im Wahlkampf ist das möglich.
5: Sie haben 2 Töchter und Sie haben sich ja kürzlich auch mal deutlich für ein Social-Media-Verbot von Kindern ausgesprochen. Wie fanden das eigentlich Ihre Töchter? Gab es Ärger am Küchentisch?
6: Nein, das gab es nicht und wir sind da auch wirklich extrem konsequent und ich kämpfe auch wirklich auch aus sicherlich der Überzeugung als Vater dafür, dass auch meine Kinder geschützt werden davor. Wir haben uns versündigt an ganzen Generationen, weil wir dieses Problem ignoriert haben, weil wir es vielleicht auch nicht besser wussten und vielleicht auch gibt es heute immer noch Politiker, denen nicht klar ist, was junge Menschen bis 16 Jahren zu erleiden haben. Dabei spüren wir doch auch als Erwachsene selbst, was Social Media mit uns macht. Man muss ja nur, ich sag mal, in den Netzwerken mal eine Stunde unterwegs sein, um zu merken, wie einem die eigene Lebenszeit durch die Finger rieselt. Und wenn man dann noch sieht, wir können ja einigermaßen mit dem ganzen Quatsch, den wir da sehen müssen, umgehen. Aber bis 16-Jährige, die von sexueller Gewalt dort erfahren, die sehen, wie Menschen enthauptet werden, die sehen, wie radikale Kräfte sie infiltrieren, wie ihnen Schönheitsideale vorgegaukelt haben. Wir sehen, wie welche psychischen Probleme das auslöst. Und wenn wir das nicht stoppen, wenn wir nicht gegen diese Konzerne, die damit Geld verdienen, auf Kosten der Gesundheit unserer Kinder, wenn wir dagegen nicht mit aller Radikalität als Politik vorgehen, dann wird unser Land aus meiner Sicht in den Untergang gehen. Und deswegen bin ich auch so hart, dass wir unsere jungen Menschen bestmöglich bis 16 davor schützen, sie darauf vorbereiten, wie man danach damit umgeht. Aber bis dahin hat Social Media, haben diese Konzerne, sich nicht an unseren Kindern zu vergreifen.
5: Darf ich fragen, wie alt Ihre Töchter sind?
6: 7 und 10 Jahre alt.
5: Ach so, das heißt, die haben wahrscheinlich noch gar kein eigenes Handy dann, ja?
6: Nein, wir sind da ja in Schleswig-Holstein zum Glück auch extrem konsequent als Politik und haben Handys weitestgehend aus dem Schulalltag verbannt.
5: Aber gucken Ihre Töchter Ihre Fernsehinterviews?
6: Doch, das machen die auch mal.
5: Und gibt's Feedback?
6: Doch, ab und zu schon. Nicht immer positiv, aber auch mal.
5: Vielleicht dürfen Ihre Töchter ja Radio hören oder ARD Sounds einschalten und dann hören Sie vielleicht Ihren Papa im Interview der Woche. Das war Daniel Günther von der CDU, Ministerpräsident in Schleswig-Holstein. Herzlichen Dank für das Gespräch.
6: Sehr gerne, vielen Dank.
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1: Um 14.30 Uhr mit Christoph Haas. Die SPD-Ministerinnen und Minister in der Bundesregierung schlagen ein Aktionsprogramm gegen Hitze vor. In einem entsprechenden Papier fordern sie außerdem, Klimaanpassung und Naturschutz noch in dieser Wahlperiode im Grundgesetz zu verankern. Aus dem ARD-Hauptstadtstudio Jan Zimmermann.
2: Das sei wichtig als Rahmen, um Zuständigkeiten zu klären und die Finanzierung zu sichern. Die Grundgesetzänderung würde es dem Bund ermöglichen, Länder und Kommunen bei Maßnahmen zur Klimaanpassung konkret zu unterstützen. Umweltminister Schneider von der SPD macht sich schon länger dafür stark. Bei den Koalitionspartnern CDU und CSU stößt das Vorhaben aber auf Widerstand.
1: Der Waldbrand im belgischen Naturschutzgebiet Hohes Venn ist noch etwa 1,5 Kilometer von der deutschen Grenze entfernt. Das teilte die Stadt Monschau in Nordrhein-Westfalen mit. ARD-Reporter Stefan Hase.
3: Zwischenzeitlich hatte man befürchtet, das Feuer könne sich gefährlich nah auf Monschau zubewegen. Wegen der drohenden starken Rauchentwicklung empfiehlt die Stadt Monschau seit heute Morgen den Einwohnern in einigen Stadtteilen dringend, ihre Häuser zu verlassen und sich bei Freunden oder Verwandten in Sicherheit zu bringen. Unterdessen gibt die Feuerwehr auf deutscher Seite aber leichte Entwarnung. Schon in der Nacht habe man einen Großteil der rund 90 Einsatzkräfte abgezogen und sei aktuell noch mit 20 Personen auf Reserve vor Ort.
1: In Ungarn ist ein polnischer Reisebus verunglückt. Dabei sind in der Nacht 12 Menschen ums Leben gekommen, 10 weitere wurden schwer und 37 leicht verletzt. ARD-Korrespondentin Silke Hane.
4: Laut der ungarischen Polizei war der Bus auf einer Autobahn etwa 140 Kilometer östlich von Budapest bei Mezőkeresztes von der Fahrbahn abgekommen und in den Straßengraben gestürzt. Demnach dürfte der Fahrer am Lenkrad eingeschlafen sein. Die Polizei nahm ihn fest. Bilder in ungarischen Medien zeigen Kräne, die das Wrack des Busses aus dem Straßengraben bergen. Laut der polnischen Nachrichtenagentur PAP handelte es sich bei der Reisegruppe um Pilger, die auf dem Rückweg von Bosnien nach Polen gewesen sind.
1: Bei der Leichtathletik-EM hat Amanal Petros die Goldmedaille im Marathonlauf für Deutschland gewonnen. Er siegte auf der als schwierig geltenden Innenstadtstrecke von Birmingham vor seinen Konkurrenten aus Italien und Israel in neuer EM-Rekordzeit. Für die Deutschen ist es die 5. Goldmedaille bei der Europameisterschaft, die heute zu Ende geht. Und bei der WM in der rhythmischen Sportgymnastik in Frankfurt hat Daja Varfolomeev ihre 2. Goldmedaille gewonnen. Nach dem Sieg im Mehrkampf holte die 19 Jahre alte Deutsche auch im Wettkampf mit dem Ball den Titel. Außerdem gewann sie heute auch Bronze mit dem Reifen. Und das waren die Nachrichten. Das Wetter, teils scheint die Sonne, teils ist es bewölkt. Im Norden von Hessen und Rheinland-Pfalz bleibt es dabei meist trocken. Sonst sind Schauer und Gewitter möglich, die auch heftig sein können, örtlich mit Platzregen und Hagel. Höchstwerte zwischen 25 und 32 Grad. Kommende Nacht kühlt es ab auf 19 bis 12 Grad. Und morgen weitere Schauer und Gewitter, die Richtung Süden ziehen, maximal 20 bis 26 Grad. Die Zeit 14.34 Uhr.
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1: A3 Würzburg-Frankfurt zwischen Weibersbrunn und Goldbach streckenweise Stau und stockender Verkehr und in der Gegenrichtung zwischen Stockstadt und Aschaffenburg-Ost 4 Kilometer stockend. A5 Heidelberg-Karlsruhe am Dreieck Karlsruhe in der Überleitung zur A8 Richtung Stuttgart 2 Kilometer Stau. A7 Würzburg-Fulda zwischen Bad Kissingen-Obertulba und Bad Brückenau-Volkers 5 Kilometer Stau. A7 Fulda-Würzburg zwischen Fulda-Dreieck und Bad Brückenau-Volkers 6 Kilometer Stau ab der Raststätte Utrichshausen. Und noch die A8 Stuttgart-Karlsruhe zwischen Heimsheim und Pforzheim-Nord gibt's 4 Kilometer Stau.
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9: Liebe Lorelei, liebe Sakaoki, das frage ich euch jetzt, ja? Ihr würdet sie mir sowieso noch nicht abkaufen, stimmt das? Doch gut. Wir wünschen euch einen schönen Abend und lasst es krachen, Leute!
10: Jemand, der sich besonders wohl auf der Lorelei fühlt, ist Peter Maffay.
11: Also, die Lorelei ist für jeden Musiker ein Genuss. Ich würde sagen, ein Must. Dorthin muss man irgendwann mal pilgern und dort spielen. Es lohnt sich für diejenigen, die Musik machen und für diejenigen, die Musik zuhören.
12: Für mich Rockpalast, auf jeden Fall. Eurovision Rockpalast, 28. August 82. War auch ein magisches Datum. Das Datum werde ich nie vergessen. Ich bin überhaupt kein Zahlenmensch. Aber das werde ich nicht vergessen. Das war auch so der Punkt, wo ich auf jeden Fall, wahrscheinlich alle auch gemerkt haben, hoppla, mit uns passiert hier was, was wir nicht voraussehen konnten.
10: Das ist Wolfgang Niedecken von der Band BAP. Wenn ihr ihn nicht eh schon an seinem kölschen Tonfall erkannt habt.
13: Verdammt lange her, da hatte ich Spaß an der Sensen. Verdammt lange her, hatte ich an jetzt geglaubt.
10: Der Rockpalast ist eine legendäre Musiksendung, die seit den 70ern als erstes deutsches Fernsehformat live Konzerte internationaler Rockbands überträgt. Seit den 80ern auch von der Lorelei.
12: Ich kann mich noch genau daran erinnern, wie ich da gestanden habe. Und das eigentlich alles gar nicht fassen konnte. Also diese Story, wie wir da hingekommen sind, ist ja auch irre.
10: Und genau um diese Story wird es gehen. Und wie der Rockfels seinen absoluten Höhepunkt in den 80er Jahren feiert. Diese Folge steht ganz im Zeichen des Deutschrock mit Peter Maffay. Und natürlich auch des Kölschrock mit Wolfgang Niedecken, dem Frontmann von BAP. Zeitmaschine an.
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10: Folge 3. Deutschrock und Heimatgefühle. BAP gehören zu den prägenden deutschsprachigen Rockbands der 80er und etablieren mit ihrem kölschen Dialekt einen ganz eigenen Sound. Frontmann Wolfgang Niedecken verbindet persönliche Geschichten mit politischen Themen und trifft damit den Nerv einer ganzen Generation.
13: Hör, Schwester, was die Kristallnacht wollen. Ich habe Angst dafür, dass der Norden passiert. Wir haben Angst dafür, Quatsch.
10: Gerade live stehen BAP für ehrlichen, direkten Rock und eine starke Verbindung zum Publikum. Die Story, wie BAP zu ihrem ersten großen Gig auf der Lorelei kommt, beginnt mit einem Anruf des Rockpalast-Organisators.
12: Peter Rüschel, also der Es rief bei uns im Studio an und fragte, ob wir Lust hätten, auf der Lorelei Rockpalast zu spielen. Wir waren so viel getourt, dass wir dachten, okay, wenn das Album jetzt im Kasten ist, dann fahren wir alle mal schön in Ferien und erholen uns. Und haben wir gesagt, Peter, wir können nicht, wir müssen irgendwie mal was anderes machen. Haben wir aufgelegt, Peter hat das auch verstanden, haben wir aufgelegt, dann haben wir uns alle angeguckt. Und wir haben soeben Rockpalast Lorelei abgewählt. Ob wir das nochmal bereuen würden? Dann haben wir nochmal zurückgerufen. Dann haben wir gesagt, Peter, wir machen das.
13: Seid ihr gut drauf. Also, ich muss ganz klein bisschen ab und zu zumindest auf Hochdeutsch zwei, drei Sachen ansagen, weil das ist mittlerweile doch ein bisschen, es ist mittlerweile doch ein wenig viel, da alles jetzt hier zugucken, wenn die über Fernsehen und so. Zumindest auf Hochdeutsch, jeder Stück handelt von dem Stadtteil, wo wir herkommen. Da wird unheimlich viel saniert. Stück ist Deutschland, verzeih nichts.
15: BAP war damals noch eine kleine Band mit starkem Kölner Lokalkolorit. Von langfristiger Karriereplanung und großer Organisation war Anfang der 80er noch nicht die Rede. Da wird eben noch mal kurz überlegt und dann doch zugesagt.
12: Das war ja alles noch mehr oder weniger von der Hand in den Mund und irgendwie gucken, dass man das irgendwie hinkriegt und so. Ich bin dann tatsächlich mit meiner Freundin damals nach Lesbos gefahren mit dem Auto und für diesen Rockballers-Gig dann zurückgeflogen.
15: Und vom Flieger noch mal ins Studio. Kurz die neuen Stücke proben, denn am nächsten Tag ist ja der Auftritt.
12: Und das haben wir dann auch gemacht, allerdings nicht mit Anlage, sondern mit akustischen Gitarren, damit wir die Akkorde noch drauf hatten. Und da sind wir einen Tritten gegangen. Da sind wir ins Klotwisch-Eck gegangen und am nächsten Tag auf die Lorelei gefahren, an dem Soundcheck-Tag. Und da haben wir dann ein bisschen mehr noch durchgespielt. Und dann kam, am 28. kam dann der Gig.
13: Wir danken bei dir.

0: Er stellt ihn den irischen Gitarristen Rory Gallagher vor, der auch auf der Loreley spielt.
1: Er meinte dann, willst du mal kennenlernen? Ich sag, wie kennenlernen? Ja, gehen wir mal rein zu ihm, für den Trainer.
0: Gallagher gilt damals als absolute Gitarrenlegende. Sein Stil ist so originell und cool, dass Cream, die Stones und die Purple ihn haben wollen. Er aber sein eigenes Ding macht.

0: Also ich muss also so sagen, ich habe also BAP erlebt. Ne? BAP ist also eine Gruppe, die mit 6 Leuten Halt zum Wackeln bringt. Ne? Aber hier auf der Lorelei habe ich also erlebt, dass 4 Leute vom Gallagher ganz am Berg zum Wackeln bringen.
1: Rory war total so, wie man ihn sich wünscht, wie man sich ihn auch wahrscheinlich vorstellt. Nett, einfach total nett, kollegial. Und was wir denn machen würden, ihm das erklärt. Und ich war natürlich ein bisschen aufgeregt, natürlich. Und wir saßen am Tisch und neben dem Tisch lag dann sein aufgeklappter Gitarrenkoffer mit dieser abgeblätterten Stratocaster. Und er sieht, dass ich da hingucke und sagt, willst du drauf spielen? Ja. Ich habe das Ding rausgenommen und habe, was zum Teufel spiele ich denn jetzt, wenn Rory Gallagher zukommt auf seiner Gitarre? Mir ist Gott sei Dank der G-Dur-Akkord eingefallen, das war's dann aber auch. Und ich hatte dieses Gefühl und ich weiß, dass der Seitenabstand unheimlich hoch war. Also normalerweise hast du die immer sehr flat. Und der hat einen sehr hohen, wahrscheinlich weil er viel auch Bottleneck spielt. Ich habe das Ding in der Hand gehabt. Und wenn immer ich dieses Ding sehe, auf Fotos oder was, ich habe sie in der Hand gehabt. Der heilige Gral. Wunderbar.
2: Und nach diesem kurzen ersten Kennenlernen kommt es auf der Lorelei dann noch zu einer Jam-Session, basierend auf Niedeckens G-Dur-Akkord.
1: Knocking on Heaven's Door, einfach Akkord. Ja, Knocking on Heaven's Door, wäre gut. Und dann tatsächlich haben wir dann am Schluss dann noch David Lynn, die war auch noch dabei. Eric Burden war noch dabei. Auch so einer, dem ich ganz viel verdanke. Ja. Und dann haben wir tatsächlich mit Knockin' on Heaven's Door angefangen. Das entwickelt sich dann nachher zu einer Jam, wo dann auf 12 Bar Blues wurde improvisiert, was das Zeug hält. Ja, das war BAP, Rory Gallagher Band, Eric Burden, David Lindley. Irre. Da denke ich auch, also echt, das habe ich erlebt. Das ist ja ein Film. Wahnsinn, ich habe das erlebt. Unglaublich.

0: Der junge Wolfgang Niedecken spielt live auf dem Rockfels zusammen mit damals schon legendären Musikern ein Lied seines großen Vorbilds von Bob Dylan. Eine unglaubliche Jam-Session, wie sie wahrscheinlich nur an einem solchen Ort zustande kommt. Auf der Lorelei war eben immer Platz für Spontanität und Improvisation. Und wenn dann auch noch das Line-Up solche Künstler versammelt.
1: Open-Air-Konzerte, da wusste man auch noch nicht so richtig, wie das gehen würde. Ich glaube, die Stones waren die Ersten, die damit so weit auf Tour gegangen sind.

0: Das war damals schon ein großer Aufwand, aber wenn man sich das heute anguckt, das war eigentlich minimal. Da waren große PA-Boxen rechts und links von der Bühne. Davor war irgendwie so eine Art Backdrop, was schön bemalt ist von einem japanischen Künstler. Das war schön. Und ein Vorhang, der aufging und dann oben hingen ein paar Luftballons. Die gingen dann beim letzten Lied in die Luft. Aber ach, das war nichts Gigantomanisches oder was, was die Stones dann in den späteren Jahren gemacht haben. Es war eigentlich relativ klein.
1: London. More than a quarter of a million fans of the Rolling Stones gathered in Hyde Park for a free show by the group who make their kind of music.
2: Das erste richtige Open Air der Stones wurde gleich zur Legende. 5. Juli 1969 kamen hunderttausende Menschen in den Londoner Hyde Park zu einem kostenlosen Konzert. Es war ihr erstes Konzert nach 2 Jahren Pause. Keith Richards meinte später zu ihrem Auftritt: Wir haben bis fast zum Schluss ziemlich schlecht gespielt, weil wir jahrelang nicht mehr aufgetreten waren. Aber es hat niemanden gestört, weil alle uns einfach wieder spielen sehen wollten.
1: Some 3,500 white butterflies were released. Mick Jagger had read a poem which included the line, "He is not dead," in tribute to the young guitar.

Ich glaube, auch die PAs waren noch gar nicht dafür ausgelegt. Also so Delay Tower, was man ja dann später hatte, dass man auch den Schall aufnahm und dann bis in die letzten Reihen, wo dann irgendwo die letzten von den 40.000 gestanden haben, dass dann der Ton auch irgendwie ankam. Das war damals noch nicht. Ich glaube, das war noch immerhin schon besser als in den 60er Jahren. Also ich weiß, als ich die Stones zum ersten Mal gesehen habe, da haben die noch über die Saalanlage gesungen in der Kölner Sporthalle. Da standen hinter denen die Gitarrenboxen und gesungen wurde über die Saalanlage. Muss man sich mal vorstellen. Aber das war uns egal damals. Das war mein 16. Geburtstag. Wir haben die gleiche Luft geatmet für die Stones. Das hat einfach gereicht.

0: Ob Stones über Saalanlage oder auf riesigen PA-Towern wäre mir ehrlich gesagt auch auf jeden Fall egal gewesen. Bands auf der absoluten Höhe ihres Könnens spielen zu sehen, ist so oder so ein Highlight. Aber wenn Wolfgang Niedecken selbst auf der Bühne steht, dann hat er einen ganz klaren Favoriten.
1: Ich spiele grundsätzlich sehr gerne Open Airs, auch teilweise diese kleinen Open Airs. Wenn wir auf eine Open Air Tour gehen und spielen dann irgendwie in Süddeutschland, in der Schweiz oder in Österreich, das sind immer wunderschöne Abende. Das ist so, das hat was Abenteuerliches. Jetzt nach dem Auftritt noch irgendwie hinter der Bühne, womöglich sogar noch am Lagerfeuer oder was, und lässt den Abend ausklingen. Das ist schon alles sehr, sehr romantisch. Wenn du eine Tour spielst, November, Dezember, da geht's halt aus dem Nightliner in die Halle, auf die Bühne, wieder in den Nightliner und in der nächsten Stadt geht das Ding wieder von vorne los.
0: Auch die Deutschrock-Legende Peter Maffay hat auf der Lorelei Abenteuer erlebt, die so magisch waren, wie sie nur ein Open Air mit sich bringt.
2: Ich kann mich erinnern, letztes Jahr war dann plötzlich eine Truppe da mit, ich weiß nicht wie viel, für 25, 30 enthusiastische Motorradfahrer. Und einer hat mir sein Motorrad geliehen und damit sind wir dann irgendwie über eine ausführliche Schleife nach oben gefahren, auf das Gelände.
0: Maffay ist bekannt für seine Auftritte in Lederweste über weißen Shirts und vor allem mit dem Motorrad auf die Bühne zu fahren.
2: Ja, das schlägt man nicht aus. Ja, Henrike, die hat sich hinten drauf geschwungen und wir haben uns zwei Helme ausgeliehen und ab ging die Post. Und das war ein tierschöner Auftakt, mit dem ich nicht gerechnet habe.
0: Die Biker sind dann auch alle aufs Konzert gekommen.
2: Einfach reingefahren und Bikes abgestellt und da waren wir dann schon gut in Stimmung.
3: Als wir uns entschlossen hatten, mit Konzerten weiterzumachen und sie dann Love Places zu nennen, da haben wir als erstes an die Lorelei gedacht und an die schöne Zeit, die wir hier verbracht haben.
0: Peter Maffay macht mittlerweile seit 55 Jahren Musik. Wenn er über die Konzerte spricht, merkt man, wie viel Erfahrung er mittlerweile über das Leben auf der Bühne gesammelt hat.
2: Ich kann mich erinnern, es war ein ziemlich energetisches Konzert und auch ziemlich rau, aber im positiven Sinne. Wir waren gut drauf und die Leute ebenfalls. Also es ist ja immer so, wenn du merkst, dass die Musik anfängt zu fliegen, dann legt man die Hemmungen ein bisschen ab und dann ist man gelöst und frei und spielt dann auch ein bisschen anders. Das spüren die Leute und dann kommt das wieder zurück. Und das ist ein schöner Schneeball-Effekt, der da eintritt. Und dann nimmt man natürlich, dann genießt man das alles ganz anders.

0: Mittlerweile ist Maffay 74 Jahre alt und hat erstmal keine weitere Tour geplant. Noch vor ein paar Jahren hüpfte er aber zum Schrecken der Veranstalter noch auf den Geräten rum.
1: Ich kann mich nur erinnern, dass ich pausenlos von vorne sind ja diese Bassbands von uns, die Fülle geben. Und gleichzeitig für mich auch eine schöne Turnübung, weil ich kann da immer draufspringen und da rumhampeln und einen wilden Mann spielen. Ich weiß noch, dass die Techniker immer dann die Hände über den Kopf zusammenschlagen und sagen, hoffentlich haut es mich da nicht irgendwie auf die Schnauze. Aber ist nichts passiert. Und das ist ja flach dann, wenn man runterspringt, die paar Meter bis zum Publikum hin. Die ganz heißen Fans, die stehen ja sowieso vorne. Und da spielt sich natürlich, wenn die Euphorie keine Grenzen mehr kennt, dann einiges an.
0: Peter Maffay ist so konstant über Jahrzehnte hinweg erfolgreich wie kaum ein zweiter Künstler aus Deutschland. Und auf der Loreley war er öfter als jeder andere Musiker. Mittlerweile 9 Mal.
1: Also, wenn man so oft da war, dann ist das schon so ein bisschen Déjà-vu. Da kommt man irgendwie, in Anführungszeichen, will ich übertreiben, nach Hause. Ja, weil die Umgebung, die Bühne, die Atmosphäre dort, die Erinnerungen, die man hat und so weiter, die verdichten sich dann irgendwann und dann fühlt man sich da irgendwie gut aufgehoben und eigentlich auch schon ein bisschen heimisch.
0: So geht's auch Wolfgang Niedecken. Doch immer wieder auf der Loreley zu spielen, bedeutet für die Künstler, dann andere Orte in der Umgebung auslassen zu müssen. Das nennt sich Gebietsschutz. Der Gebietsschutz bei Tourneen ist eine vertragliche Klausel, die Künstlern untersagt, innerhalb eines bestimmten Zeitraums und Radius rund um ein Festival oder Konzert weitere Auftritte zu absolvieren. Der Gebietsschutz ist dafür da, dass Veranstalter ein exklusiveres Angebot machen können und so für vollere Hallen sorgen.
2: Es ist also immer auch so ein Grund, warum man nicht Loreley spielt. Der Laie denkt sich ja, ich kann auch Frankfurt spielen, Koblenz spielen, dann Loreley noch oder was. Aber das geht halt nicht. Also musste ich dann schon entscheiden, wo spielst du. Und ich habe mich sehr gefreut, wieder da hinzukommen, 30 Jahre später.
3: Ich bin hier heute genau wo, vor 30 Jahren und 3 Tagen. Eine volle Loreley, wir sind alle versammelt. Wir sind alle versammelt im selben Geist und mit denselben Gefühlen. In diesen Jahren ist natürlich viel passiert. Es hat sich auch einiges verändert. Nicht alle Veränderungen waren ohne Schmerzen. Aber worum es ging, war, die Substanz zu erhalten. Das, was uns alle immer schon so angesprochen und beschäftigt hat und was wir in vielen Songs von Watt mitsingen können.
0: Auf die Frage, wo steht die Loreley für Niedecken im Ranking der unzähligen Festivals?
2: Ganz oben. Ganz oben. Also für mich überhaupt dieses Jahr 82, was da alles passiert ist, das war ja unser Durchbruchsjahr. Und auf der Loreley war dieser Moment, wo ich gemerkt habe, hoppla, es passiert etwas vollkommen Unvorhersehbares mit uns. Das war so der Sack, so ein märchenhafter Moment.

0: Diesen märchenhaften Moment zu garantieren, ist gar nicht so einfach. Das Leben als Festivalbetreiber ist hart. 12.000 Menschen, die Versorgung, die Technik, die Bands, der Backstage-Bereich. Der ehemalige Loreley-Veranstalter Rainer Zosel weiß noch genau, wie das in den 80ern war.
1: Naja, es war sicherlich eine schöne Zeit, natürlich auch sehr stressig. Immer unter Strom gestanden und so weiter. Ist halt bei so einem Festival oder wenn es ein großes Konzert ist, da wird alles gefordert und sie müssen immer da sein. Also hat Vor- und Nachteile.
0: In den 80er Jahren professionalisiert sich das Konzertbusiness. Aber noch ist genügend Raum für Kreativität, Inhalte, einen eigenen Sound und sogar für Dialekt.
2: Jeder kennt die Phase, in der man sich falsch. Oder Sinn, wo Sinn macht.
0: Aber es muss immer weitergehen und größer werden. Rock am Ring, Wacken, die Fusion und das Melt. Aber Veranstaltungen für über 10.000 Leute, die ganz nah, ganz unprätentiös sind, pur und echt, wo sind die geblieben?
3: Das ist schon eine Art von Dilemma. Und das Schöne ist, dass wir mit BAP über all die Jahre dieses Publikum auch gepflegt haben. Wir machen diese kleinen Konzerte dennoch. Also ich bin ja jetzt auch mit einem Soloprogramm unterwegs und spiele in Stadttheatern, einfach weil ich gerne für die Leute spiele. Wenn ich nur einmal alle zwei Jahre große Stadien spielen könnte, 10 Konzerte und dann wäre eine Tour zu Ende, dann würde ich ja wahnsinnig. Ich will das spielen. Ich will ja nicht zu Hause blöde rumsitzen und überdenken, wie schön das wäre, wenn man wieder spielen kann. Aber das ist halt, ja, das ist halt unser System, was sich aber in alle Bereiche ausdehnt. Das ist überall so. Das ist auch eine Form der Globalisierung, natürlich.

0: Der Gedanke, dass es nicht um Perfektion geht, sondern einfach um gute Musik, auch in kleinen Konzerten, hallt in mir nach. Ich habe das Gefühl, dass es heute so anders ist, weil wir auch einfach anders Druck und andere Sorgen haben, auch als MusikerInnen. Bab stand am Anfang ihrer Karriere und hat diesen riesen Gig auf der Loreley bekommen. Und trotzdem sind die abends zusammen saufen gegangen und in den Urlaub geflogen. Sowas würde sich doch heute kaum eine junge Band trauen, wenn es wirklich um was geht. Die Angst, die eine Chance auf Erfolg zu vermasseln, wäre viel zu groß. Das Image von jungen Popstars hat sich geändert. Von hedonistisch zu clean. Dadurch sind manche noch erfolgreicher und die Konzerte größer. Aber um welchen Preis? Und was kam nach Deutschrock? Genau, Deutschrap. In der nächsten Folge hören wir von Thomas D., wie er zur Loreley fand.
1: Wow, ich dachte immer, das Lied der Loreley wäre Loreley, lei, lei, tausend Schiffe ziehen vorbei und so weiter. Aber das war wahrscheinlich die deutsche ABBA-Version. Ein Schlager nur über die Loreley. Ah, irgendwas war mit Liebe und Schmerz. Das hängt ja alles zusammen.
2: Jetzt gibt es weiße Punk-Musik aus Los Angeles. German Television proudly presents from Los Angeles the Red Hot Chili Peppers.
0: Und der WDR-Rockpalast wird ebenfalls eine große Rolle spielen. Seine Open-Air-Festivals auf der Loreley sind ein Höhepunkt in der Geschichte des Rockfelds. Es geht also um die Hochphase der 1980er Jahre und den Übergang in die 90er auf der Loreley. Wir hören, wie U2 hier ein legendäres Konzert gibt, was zwei Tiger auf dem Rockfelsen zu suchen haben und wie die Red Hot Chili Peppers, die damals noch wirklich niemand außerhalb von Los Angeles kennt, mit einem kleinen Skandal auf der Loreley, der live im Fernsehen übertragen wird, auf einen Schlag in Deutschland berühmt werden.
3: Ja, die Chili Peppers haben alle überrascht, weil sie nämlich als Bühnenoutfit eine Socke angehabt haben. Und zwar nur eine Socke, mehr nicht.
0: Das war Folge 3 von Open Air Rock unter freiem Himmel. 50 Jahre Loreley. Von Stefan Fahrig. Host bin ich, Lotte Schubert. Die Zitatoren sind Matthias Lea, Bernd Gnann und Tom Bülow. Regie und Dramaturgie Leon Hase und Leonhard Koppelmann. Ton und Technik Gaston Weber. Redaktion Rahel Schröder.
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7: 15 Uhr. SPD schlägt Hitzeaktionsprogramm vor. Fahndung nach Einbrüchen in Waffengeschäften in der Wetterau. Deutsche EM-Goldmedaille im Marathonlauf. Das Wetter, teils Sonne, teils Wolken, auch Schauer und Gewitter bis 33 Grad. Mein Name ist Christoph Haas. Die SPD-Ministerinnen und Minister in der Bundesregierung schlagen ein Aktionsprogramm gegen Hitze vor. In einem entsprechenden Papier fordern sie außerdem, Klimaanpassung und Naturschutz noch in dieser Wahlperiode im Grundgesetz zu verankern. Aus dem ARD-Hauptstadtstudio Jan Zimmermann.
8: Das sei wichtig als Rahmen, um Zuständigkeiten zu klären und die Finanzierung zu sichern. Die Grundgesetzänderung würde es dem Bund ermöglichen, Länder und Kommunen bei Maßnahmen zur Klimaanpassung konkret zu unterstützen. Umweltminister Schneider von der SPD macht sich schon länger dafür stark. Bei den Koalitionspartnern CDU und CSU stößt das Vorhaben aber auf Widerstand. Für eine Grundgesetzänderung ist eine Zweidrittelmehrheit im Bundestag und Bundesrat notwendig.
7: Der Waldbrand im belgischen Naturschutzgebiet Hohes Venn ist noch etwa 1,5 Kilometer von der deutschen Grenze entfernt. Das teilte die Stadt Monschau in Nordrhein-Westfalen mit. ARD-Reporter Stefan Hase.
9: Zwischenzeitlich hatte man befürchtet, das Feuer könne sich gefährlich nah auf Monschau zubewegen. Wegen der drohenden starken Rauchentwicklung empfiehlt die Stadt Monschau seit heute Morgen den Einwohnern in einigen Stadtteilen dringend, ihre Häuser zu verlassen und sich bei Freunden oder Verwandten in Sicherheit zu bringen. Unterdessen gibt die Feuerwehr auf deutscher Seite aber leichte Entwarnung. Schon in der Nacht habe man einen Großteil der rund 90 Einsatzkräfte abgezogen und sei aktuell noch mit 20 Personen auf Reserve vor Ort.
7: Der Schaden nach dem Brand auf einem Reiterhof in Heusenstamm im Kreis Offenbach ist höher als zunächst gedacht. In ersten Schätzungen war die Polizei von über 20.000 Euro ausgegangen. Nun ist die Rede von mindestens 80.000 Euro. In der Nacht waren 200 Feuerwehrleute stundenlang im Einsatz, um den Großbrand zu löschen. Eine Helferin verletzte sich leicht, als sie Pferde in Sicherheit brachte. Die Tiere kamen nicht zu Schaden. Fahndung im Rhein-Main-Gebiet. Die Polizei sucht einen mutmaßlichen Einbrecher. Er soll in der Nacht mit einem Komplizen zwei Waffengeschäfte ausgeraubt haben. HR-Reporter Stefan Pommerenke.
10: Gegen 3 Uhr morgens drangen die mutmaßlichen Einbrecher in ein Waffengeschäft in Friedberg in der Wetterau ein und entwendeten mehrere Schreckschusswaffen. Rund 2 Stunden später, wenige Kilometer entfernt, brachen sie in ein Waffengeschäft in Butzbach-Hochweisel ein. Die mutmaßlichen Täter flüchteten in einem schwarzen SUV. Die Polizei stellte sie schließlich auf einem Parkplatz in Frankfurt-Niedereschbach. Im Kofferraum fanden die Beamten das mutmaßliche Diebesgut. Einer der Verdächtigen wurde festgenommen, der andere konnte zu Fuß flüchten.
7: Bei der Leichtathletik-EM hat Amanal Petros die Goldmedaille im Marathonlauf für Deutschland gewonnen. Er siegte auf der als schwierig geltenden Innenstadtstrecke von Birmingham vor seinen Konkurrenten aus Italien und Israel in neuer EM-Rekordzeit. Für die Deutschen ist das die 5. Goldmedaille bei der Europameisterschaft, die heute zu Ende geht. Und bei der WM in der rhythmischen Sportgymnastik in Frankfurt hat Daja Varfolomejew ihre 2. Goldmedaille gewonnen. Nach dem Sieg im Mehrkampf holte die 19 Jahre alte Deutsche auch im Wettkampf mit dem Ball den Titel. Außerdem gewann sie heute auch Bronze mit dem Reifen. Das waren die Nachrichten. Das Wetter, teils wird die Sonne heute durch Quellwolken getrübt und in Süd- und Osthessen kann es auch teils kräftige Schauer und Gewitter geben. Höchstwerte zwischen 24 und 33 Grad. Und morgen ist es erst bewölkt mit ein bisschen Regen, später scheint öfter die Sonne. Dazu wird es kühler als heute, maximal 19 bis 26 Grad. 15.04 Uhr.
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7: Vorsicht auf der A5 Frankfurt-Kassel. Zwischen Homberg-Ohm und Ohmtal-Dreieck eine ungesicherte Unfallstelle auf der linken Spur. Vorsicht auch auf der A67 Mannheim-Darmstadt. Zwischen Firnheimer Dreieck und Lorsch ein Mensch auf der Fahrbahn. A3 Würzburg-Frankfurt. Zwischen Weibersbrunn und Goldbach streckenweise Stau und stockender Verkehr. Und in der Gegenrichtung gibt's zwischen Stockstadt und Aschaffenburg-Ost 5 Kilometer stockenden Verkehr. A5 Heidelberg-Karlsruhe am Dreieck Karlsruhe in der Überleitung zur A8 Richtung Stuttgart 2 Kilometer Stau. A7 Fulda-Würzburg zwischen Fulda-Dreieck und Bad Brückenau-Volkers 4 Kilometer Stau ab der Raststätte Utrichshausen. Und in der Gegenrichtung zwischen Bad Kissingen-Obertulba und Bad Brückenau-Volkers 5 Kilometer Stau. A8 Stuttgart-Karlsruhe zwischen Heimsheim und Pforzheim-Nord, 3 Kilometer Stau. Und die A45 Gießen-Dortmund ist zwischen Dillenburg und Haiger-Burbach wegen eines Unfalls mit mehreren Fahrzeugen gesperrt. Dadurch gibt es ab Herborn-West 3 Kilometer Stau. Wir haben eine Umleitungsempfehlung, ab Dillenburg über die U19 ausweichen.
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11: Mit Oliver Gleib, guten Tag. Auch bei uns in Deutschland hat es schon den ganzen Sommer über Waldbrände gegeben, aber so heftig und flächendeckend wie in Südeuropa oder in unserem Nachbarland Frankreich waren die Brände bei uns bis vor kurzem nicht, bis vor einigen Tagen. Dann brachen 2 Feuer in Nordrhein-Westfalen bzw. direkt hinter der Grenze zu Belgien aus. Zuerst das Feuer im Hürtgenwald in der Eifel und dann kaum 20 Kilometer davon entfernt ein großer Brand im Naturschutzgebiet Hohe Venn. Das liegt auf der belgischen Seite der Grenze gegenüber der deutschen Eifelstadt Monschau. Dieser Brand gilt schon jetzt als der größte Waldbrand in der Geschichte Belgiens und hatte nach Angaben der lokalen Behörden bis gestern Abend rund 2700 Hektar Land zerstört. Die Lage im belgisch-deutschen Grenzgebiet hat für uns unser Reporter Stefan Haase im Blick.
9: Wie sich die Lage auf belgischer Seite im Hohen Venn in den nächsten Stunden weiterentwickeln wird, ist nur schwer vorherzusagen, denn
12: auch hier das Wetter wohl der größte Faktor ist, wie es in den nächsten Stunden weitergeht. Insbesondere der Wind spielt da natürlich eine große Rolle, ob die Flammen jetzt weiter entfacht werden und beziehungsweise auch in welche Richtung sie getrieben werden. Es ist auch noch nicht klar, wie sich jetzt die Wetterlage da entwickelt. Das bleibt also weiterhin dynamisch.
9: Sagt unser Reporter vor Ort, Pierre Diekmans. Seit dem Morgen empfiehlt die Stadt Monschau den Einwohnern in einigen Stadtteilen dringend, ihre Häuser zu verlassen und sich bei Freunden oder Verwandten in Sicherheit zu bringen. Diese Empfehlung gilt bis mindestens heute Nachmittag. Denn durch den teils dichten Rauch, der vom Feuer aus rüberzieht, könnten Gesundheitsgefahren nicht ausgeschlossen werden. Auf einem Ferienbauernhof in Mützenich, ganz in der Nähe, haben sie schon in der Nacht erste Vorkehrungen getroffen.
13: Nachdem die aktuelle Meldung kam, wir müssen uns auf eine Evakuierung einstellen, vorbereiten. Also meine Nerven waren minus 10. Jetzt, nachdem man Plan B stehen hat, man weiß, man hat alle wichtigen Unterlagen mal eingepackt, man hat einen Plan B, wohin mit den Tieren, wie kriegt man die Tiere transportiert, dann geht's wieder.
9: Inzwischen hat sich die Lage laut der Feuerwehr zumindest auf deutscher Seite etwas entspannt. Schon in der Nacht habe man einen Großteil der rund 90 Einsatzkräfte abgezogen und sei aktuell noch mit 20 Personen auf Reserve vor Ort. Trotzdem, so ein Brand in einem Hochmoor bleibt gefährlich, denn
14: La Molini.
15: Das Pfeifengras im Hohen Venn ist sehr grün. Das erklärt auch, warum wir so viel Rauch haben. Aber es ist ein Feuer, das sehr tief in den Torfboden geht. Es wird wohl Wochen dauern, um gegen wieder aufflammende Feuer vorzugehen. Generell ist die Zone sehr entflammbar.
9: Erklärt ein Sprecher der belgischen Behörden. Es wird also wohl noch einige Zeit dauern, den Brand im Hohen Venn komplett unter Kontrolle zu bekommen. Auf deutscher Seite in Hürtgenwald ist das mittlerweile gelungen.
16: Es gibt gute Nachrichten für die Bewohner von Gai. Sie dürfen ab sofort in ihre Häuser zurückkehren.
9: Die Botschaft von Landrat Ralf Nolten, auf die 2000 Bewohner des evakuierten Ortsteils Gai sehnsüchtig gewartet hatten. Sie kam gestern Abend, allerdings auch mit dem Hinweis, jetzt nicht sofort alles auf die leichte Schulter zu nehmen.
16: Ganz wichtig ist, dass man jetzt nicht in die Einstellung verfällt, alles easy going und so weiter, sondern dass man in der gleichen Konzentration weiterarbeiten, die Brandnachbekämpfung vornehmen, dass wir tatsächlich jetzt da den Fokus und auch die Konzentration nicht verlieren, sondern nach wie vor hochhalten.
9: Also auf belgischer Seite hält die Lage die Einsatzkräfte weiter in Atem. Auf deutscher Seite ist inzwischen vorsichtiges Aufatmen angesagt.
11: Das berichtet unser Reporter Stefan Haase. Er beobachtet für uns den Waldbrand im Grenzgebiet zwischen der Eifel und Belgien.
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11: Waldbrände, egal wo sie ausbrechen, werden natürlich gerade in diesem Sommer dadurch begünstigt, dass es schon so lange so heiß und so trocken ist. Diese Trockenheit hat allerdings auch dort Folgen, wo keine Waldbrände ausbrechen, zum Beispiel im badischen Dschungel. So werden die Rheinauen bei Rastatt oft genannt. Aber in diesem Sommer ist von diesem Dschungelfeeling im Auenwald nur noch wenig übrig. Denn dort, wo normalerweise die Nebenarme des Rheins plätschern, erstrecken sich gerade jetzt nur noch Kiesbänke mit ein paar Pfützen drumherum. Und das kann langfristige Folgen haben für das sensible Ökosystem der Rheinauen. Unsere Reporterin Rebecca Plies war dort mit dem Auenökologen Christian Damm unterwegs.
17: So sollte es sich eigentlich anhören, da wo Christian Damm steht. Der Auenökologe des Karlsruher Instituts für Technologie schaut auf eine riesige Matschfläche, während er auf der breiten Kiesbank steht, wo normalerweise das Wasser des Rheinauensees um diese Jahreszeit stehen sollte.
18: Dieser Altarm verlandet zusehends und man sieht drumherum einen Auwald, der eigentlich sehr viel Überflutung ab kann, aber er steht jetzt trocken. Und die Silberweiden, das sind die Hauptbaumarten, die man da drüben am Ufer sieht, das ist das Erschütternde jetzt hier, die fangen an, sich braun zu färben. Und das ist natürlich ein echtes Alarmsignal. Die Pappeln dahinter auch sind schon golden, als wenn wir hier im Oktober stünden. Und das ist das, was uns Sorgen macht.
17: Gelbe Pappelblätter liegen überall auf dem Boden. Seit Juni hat es keine nennenswerten Niederschläge gegeben. Für Feuchtgebiete wie die Rheinauen eine enorme Belastungsprobe.
18: Das Problem ist, wenn sowas mehrere Jahre hintereinander auftritt. Wenn man also keine Erholungsphase dazwischen mal hat, und Erholungsphase heißt dann auch ein ganzes Jahr, was feuchter ist, dann ist die Toleranz dieser Bäume, soweit wir das heute einschätzen können, überschritten.
17: Das Ökosystem kommt aus dem Gleichgewicht. Zahlreiche Tier- und Pflanzenarten geraten unter Druck. Und das mit Ansage, so Damm.
18: Ich bin erschüttert, muss ich echt sagen. Ich bin Biologe und wir sehen seit Jahrzehnten eigentlich solche Dinge auf uns zukommen. Wir wissen all diese Dinge und ich finde das sehr frustrierend, dass wir nicht in der Lage sind, die Probleme zu sehen und auch ins Handeln zu kommen.
17: Sehenden Auges laufe man in den Rheinauen in eine Katastrophe, so der Auenökologe. Politik und Gesellschaft täten zu wenig. Um einen Teil der Rheinauen noch zu retten, müssten sofort Maßnahmen in Gang gesetzt werden. Doch konkrete Bemühungen gibt es nur sehr vereinzelt. Auch im Landkreis Karlsruhe beobachten Naturschützer die Entwicklung insbesondere dieses Extremsommers mit großer Sorge. Hermann Geier ist Vogelexperte in Dettenheim und quasi in den Rheinauen aufgewachsen.
14: Also in der letzten Woche war das schon ein großes Drama. Wenn wir auf der Terrasse hocken und verspüren keine Schnarke, dann hungern die Tiere, wo von diesen Larven leben.
17: Was die Menschen freut, ist für die Vogelwelt ein echtes Problem. Fällt ein Baustein weg, kommt das gesamte Gefüge ins Wanken. Bei einzelnen Arten kann man das schon konkret sehen.
14: Ein typischer Bewohner ist bei uns das Blaukehlchen. Und da müssen wir halt feststellen, dass die Bestände rapide abnehmen.
17: Eigentlich hätten die Menschen am Oberrhein genug Wasser, so der Auenökologe Christian Damm. Es fehle nur am richtigen Wassermanagement. Es müsste wieder mehr Wasser vom Hauptfluss in die Altrheinarme gelenkt werden.
18: Also hier kann man sagen, man kann diesen Schlamm wieder weniger werden lassen, sage ich mal, indem man einfach den Anschluss der Aue an den Fluss wieder fördert. Mehr Wasser in die Aue reinbringt, was hier in einem Projekt gerade gemacht wird. Und da wird sicherlich das etwas abnehmen. Man wird nicht alles wieder zurückdrehen können, aber das Gewässer wird wieder mehr Gewässer werden.
17: Das würde langfristig dem Ökosystem entlang des Flusses helfen und wenigstens ein bisschen mehr Widerstandskraft vor weiteren Hitzesommern schaffen.
11: Soweit unsere Reporterin Rebecca Plies über die Folgen von anhaltender Hitze und Dürre für die Rheinauen bei Rastatt, die eigentlich den Beinamen Badischer Dschungel tragen.

0: Zwei Wochen ist es her, dass innerhalb weniger Tage Zehntausende Menschen illegal in die spanische Exklave Ceuta an der marokkanischen Mittelmeerküste gelangt sind, schwimmend oder auf dem Landweg über den Grenzzaun. Viele von ihnen kehrten dann später wieder nach Marokko zurück. Seitdem hat es in Ceuta keinen solchen massenhaften Grenzübertritt mehr gegeben und die Regierungen Spaniens und Marokkos wollen dafür sorgen, dass das so bleibt. Deshalb haben sie auf beiden Seiten der Grenze ein Großaufgebot an Sicherheitskräften postiert. Beobachtungen dazu von unserer Spanien-Korrespondentin Franka Welz, die sich zurzeit in Ceuta aufhält.
1: Wer auf der Terrasse des Cafés Puerta de Europa, Tür von Europa, am Strand von Tarajal in Ceuta sitzt, kann dieser Tage beobachten, wie es aussieht, wenn auf der einen Seite Spanien diese Tür zuknallt und Marokko auf der anderen Seite den Schlüssel wegwirft. Schnellboote patrouillieren in Ufernähe das Meer, Hubschrauber und Drohnen überwachen aus der Luft. Auf der spanischen Seite fahren Panzer an der Grenze auf. Zum Einsatz kommen sie nicht, aber sie stehen etwas abseits der Grenzanlagen bereit. Die Soldaten flachsen herum. Deutlich weniger jovial ist die Situation in Fnideq auf marokkanischer Seite. Hunderte Einsatzkräfte, darunter Bereitschaftspolizei und Militäreinheiten, gehen unter anderem mit Schlagstöcken und Tränengas gegen Migranten, überwiegend aus afrikanischen Ländern südlich der Sahara, vor. Die versuchen, sich der Grenze anzunähern. Knapp 300 Festnahmen bilden nach offiziellen Angaben die vorläufige Bilanz des Einsatzes. Unter den Festgenommenen kaum Marokkaner. In Ceuta verfolgen viele Menschen sehr genau, was auf beiden Seiten der Grenze passiert. Er liebe Marokko sehr, erzählt dieser Mann, der vor mehr als 50 Jahren in die spanische Exklave Ceuta ausgewandert ist, aber so gehe das nicht.
2: Yo quiero Marruecos un montón. Yo hablo la lengua. Yo vine del protectorado en el 61 aquí.
1: Das kann man doch nicht machen. Erst schickst du deine Kids weg, dann forderst du sie zurück. Ganz großes Kino. Marokko streitet das ab. Aber insbesondere angesichts der Machtdemonstration der vergangenen Tage bleibt die Frage, wie Zehntausende quasi ungehindert nach Ceuta kommen konnten. Er habe großes Mitgefühl mit den Familien, die bei dem Massenandrang Kinder oder Verwandte verloren hätten, sagt der Passant. Mehr als 80 Menschen sind auf der spanischen Seite ums Leben gekommen. Nur 6 von ihnen konnten nach Abschluss der Obduktionen zweifelsfrei identifiziert werden. Europa und Marokko könnten sehr wohl kontrollieren, sagt er, was an der Grenze passiere, und hätten die Einwohner von Ceuta bei dem massenhaften Andrang Ende Juli im Stich gelassen. Um diesem Eindruck entgegenzutreten, hat Spanien unter anderem Soldaten vor Supermärkten stationiert, um Sicherheit und Kontrolle zu signalisieren, obwohl offensichtlich kein Hauch von Plünderungen in Ceuta in der Luft liegt. Es geht um den Gesamteindruck und eine klare Botschaft. Ein lautes "Ihr kommt hier nicht rein" seitens Spaniens und Marokkos in ihrer Funktion als Türsteher Europas an alle, die einen irregulären Grenzübertritt erwägen. Das ist deutlich, aber kaum eine nachhaltige Lösung für diese und künftige Migrationskrisen. Yassin ist 24 Jahre alt und erzählt, was ihn persönlich bewogen hat, Marokko den Rücken zu kehren, insbesondere Korruption nennt er. In Marokko leiden wir unter Korruption in der Verwaltung, in der Justiz, im Gesundheits- und im Bildungssektor. Zum Beispiel, als wir klein waren, fragten sie uns in der Schule nach dem Beruf unseres Vaters. Es entsteht eine Selektion, verstehst du? Als ob sie anfangen, Unterschiede zwischen den Menschen zu machen, damit man jemandem einen Wert gibt. Und das gehört zu den Dingen, die uns Marokko hassen ließen. Sie ließen uns nicht dort bleiben. Hohe Jugendarbeitslosigkeit, niedrige Löhne, wenig Perspektiven lassen insbesondere junge Menschen aus armen Familien den Schritt in Richtung eines hoffentlich besseren Lebens in Europa riskieren. Der gewünschte Abschreckungseffekt mag diesmal eingetreten sein, aber schon jetzt machen unter jungen Marokkanern, sei es in sozialen Medien oder WhatsApp-Gruppen, offenbar schon wieder neue Termine die Runde.
0: Das berichtet unsere Spanien-Korrespondentin Franka Welz aus Ceuta, der spanischen Exklave an der marokkanischen Mittelmeerküste, die für viele Menschen in Marokko und anderen afrikanischen Ländern als Tor zu Europa gilt. Die Zeit 15 Uhr und 18 Minuten.
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0: Dieser letzte Tag der Leichtathletik-Europameisterschaften in Birmingham hat mit einem schwarz-rot-goldenen Highlight begonnen, und zwar im Marathon. Amanal Petros stürmte 42 Kilometer lang durch die Straßen der britischen Metropole und wurde für seine Ausdauer und Schnelligkeit anschließend zum Marathonkönig Europas gekrönt. Das deutsche Team hat damit nach ohnehin schon erfolgreichen Wettkämpfen auch zum Schluss noch eine Goldmedaille gewonnen in der Leichtathletik. Und für den 31-jährigen Amanal Petros selbst hatte diese Medaille einen ganz besonderen Glanz. Franz, denn vor knapp einem Jahr hatte er auf dramatische Art den WM-Titel verfehlt. Umso schöner für ihn, dass es diesmal ein Happy End gab und er allein der allen zeigen konnte, was wirklich in ihm steckt. Auch unserer Reporterin Claudia Hogestrat.
3: Amanal Petros hatte alles im Griff. Er setzte sich nach einer Stunde und 20 ab, lief dann, wie immer elegant und ökonomisch, auf dem harten Kurs von Birmingham ein einsames Rennen und kam als Erster ins Ziel.
4: Die deutsche Fahne in den Straßen von Birmingham. Amanal Petros auf den letzten Metern, auf einem harten Kurs. Der schaut sich um. Jetzt stoppt er sogar. Und was macht er da? Einen Knoten mit der deutschen Fahne. Und jetzt der Jubel und hinein ins Ziel. Das ist Gold für Amanal Petros.
5: Ja, das war mein Ziel auf jeden Fall und ich denke, es hat super geklappt.
3: Nach WM-Silber im vergangenen Jahr in Tokio, nun EM-Gold. Aber was war das bitte für eine Strecke?
5: Diese Strecke war furchtbar, ne? Also würde ich sagen.
3: Ein 8 Kilometer Rundkurs durchs City Center, 700 Höhenmeter, alles andere als gewöhnlich.
5: Ich glaube, ich muss jetzt gleich zum Physio. Die Gelenke tun so richtig weh, die Kurve war ziemlich scharf. Mehr als 120 Kurve, Berg runter und wieder hoch. Das war eine riesengroße Herausforderung.
3: Die er am besten in den Griff bekam. Und das trotz Anreise auf den letzten Drücker.
5: Es hat sehr, sehr lange gedauert und es war furchtbar. Zwei Tage lang waren wir unterwegs, hin und her, aber DLV hat das geklärt. Und ich würde sagen, danke DLV, dass die so viel Arbeit geleistet haben. Und dass sie das geschafft haben, mich hier hinzubringen.
3: Europameister dank des Deutschen Leichtathletikverbandes. Amanal Petros zahlt in Gold zurück. Probleme hatte der Europameister von München, Richard Ringer, nur mit der Strecke. Konnte er anfangs noch dem Tempo von Amanal Petros folgen, krampfte dann irgendwann der Oberschenkel.
6: Ja, dann ganz am Ende, wo es abging, da hat es leider richtig reingezogen. Und dann habe ich alles fürs Team noch getan. Sonst wäre ich, glaube ich, gar nicht ins Ziel gekommen. Also das Team hat mich hier gerettet.
3: Platz 10 für ihn. Auch Samuel Fitwi hatte größere Pläne, wollte unter die Top 3, musste sich dann aber der herausfordernden Strecke und der starken Konkurrenz geschlagen geben.
7: Hier war einfach total harter Kurs. Ich bin total müde und irgendwie, ich habe einfach nur für Team einfach durchgezogen.
3: Durchgezogen fürs Team. Gold für Petros, Platz 9 für Fitwi, 10 für Ringer. Die Belohnung, die Silbermedaille in der Teamwertung. Klingt toll, war aber für Richard Ringer die eigentliche Enttäuschung.
6: Natürlich wollten wir auf jeden Fall Gold gewinnen. Vom Einzel her, das passt jetzt dann schon. Aber vom Team, da wollte ich auf jeden Fall mehr. Der Zielsport hat dann leider nicht mehr gereicht.
3: Auch die deutschen Frauen kämpften mit der Strecke. Fabienne Königstein war mit Medaillenambitionen angetreten, musste aber aufgeben. Beste Deutsche wurde Laura Hottenrott als 16.
0: Nicht alle Träume sind wahr geworden, aber trotzdem gab es schon viele deutsche Erfolge bei den Leichtathletik-Europameisterschaften in Birmingham. Davon hat uns gerade unsere Reporterin Claudia Hogestrat berichtet.

0: So, und jetzt kommen wir mal zum Fußball. Neben mir steht Philipp Hofmeister aus unserer Sportredaktion und der hat die Lilien auf dem Felde im Blick gehabt.
1: Genau so sieht's aus. Zweiter Spieltag der zweiten Fußball-Bundesliga. Wir gewöhnen uns langsam wieder dran. Ja, es ist auch wieder Zeit für den rollenden Ball, der nichts mit der Fußball-Weltmeisterschaft zu tun hat, sondern der Liga-Alltag. Der beginnt zumindest in der zweiten Fußball-Bundesliga. Da ging's am letzten Wochenende schon los und auch nach dem heutigen zweiten Spieltag wartet der SV Darmstadt 98, warten die Lilien weiter auf den ersten Sieg dieser jungen Saison, gerade eben abgepfiffen das Sonntagsspiel der Lilien, das schwere Auswärtsspiel bei Dynamo Dresden und am Ende stand eine in Summe verdiente 0:1 Niederlage aus Sicht des SV Darmstadt 98. Der Treffer früh gefallen, schon nach 12 Minuten durch Sterner für Dynamo Dresden. Darmstadt am Ende nur noch zu 10 nach einem Platzverweis gegen Kai Kleefisch und so steht jetzt eben für die Lilien ein mageres Pünktchen nach den ersten beiden Saisonspielen. Da ist also der Saisonstart so ein bisschen missglückt. Mit Blick auf die übrigen zwei Sonntagspartien der zweiten Liga können wir allerdings noch keinen Vollzug vermelden. Die dauern noch ein bisschen länger. Das Spiel Bielefeld gegen Cottbus allerdings, das ist auch jetzt bereits entschieden. In der Nachspielzeit 3:0 steht es dort für Arminia Bielefeld gegen den Aufsteiger, gegen Energie Cottbus. Und ganz besonders namhaft das dritte Sonntagsspiel in dieser zweiten Fußball-Bundesliga. Hannover 96 empfängt den VfL Wolfsburg, das Niedersachsen-Duell. Die Wolfsburger mit der teuersten Zweitligamannschaft überhaupt wollen unbedingt wieder aufsteigen. Und zumindest heute sieht es nach dem ersten Saisonsieg für den Bundesliga-Absteiger aus. 1:0 führen die Wolfsburger in Hannover. Wie gesagt, dieses Spiel ist aber genauso wenig abgepfiffen bislang wie das Duell Bielefeld gegen Cottbus. Und dann schauen wir auch noch kurz eine Liga höher zu Eintracht Frankfurt. Die Frankfurter sind ja noch nicht drin in der Saison. Da wird es erst am nächsten Freitag ernst mit dem ersten Pflichtspiel im DFB-Pokal. Gestern gab es eine wirklich ernüchternde Klatsche bei der Generalprobe. Ein 0:7 beim FC Brentford in London, beim letztjährigen Tabellenachten der englischen Premier League. Das hat die Verantwortlichen ein klein wenig aufgeschreckt. Immerhin gibt es heute personell leichte Entwarnung beim Frankfurter Kapitän, der Abwehrchef Robin Koch. Der musste nämlich gestern in der ersten Halbzeit verletzungsbedingt ausgewechselt werden. Da bestand der Verdacht auf eine Gehirnerschütterung. Da gibt es jetzt heute immerhin eine leichte Entwarnung, denn es ist nur in Anführungszeichen eine leichte Gehirnerschütterung. Robin Koch, der Eintracht-Kapitän, ist über Nacht in London geblieben, hat sich dort noch mal genauer untersuchen lassen. Aber eine strukturelle Verletzung, die konnte bei diesen Untersuchungen jetzt ausgeschlossen werden. Koch fliegt zurück nach Frankfurt, paar Tage Pause und dann dürfte der Eintracht-Kapitän wieder ins Mannschaftstraining einsteigen. Soweit das kleine Fußball-Update am heutigen frühen Sonntagnachmittag.
0: Von Philipp Hofmeister aus unserer Sportredaktion. Vielen Dank. Artistik auf Weltklasseniveau kann man bestimmt auch auf so manchem Fußballplatz erleben, aber in diesen Tagen vor allem in der Frankfurter Festhalle bei den Weltmeisterschaften in rhythmischer Sportgymnastik. Heute waren und sind da wieder alle Augen auf sie gerichtet, auf die Olympiasiegerin Darfa Varfolomeyev, eine gebürtige Russin, die für Deutschland an den Start geht. Mit gerade mal 19 Jahren hat sie jetzt ihren nächsten WM-Titel geholt im Gerätefinale mit dem Ball. Martina Knief ist unsere Reporterin in der Festhalle. Wie spektakulär ist das heute Mittag gewesen?
2: Ach, das war grandios. Also man ist total geflasht von dieser Veranstaltung. Diese Sportart, die so viel Eleganz ausstrahlt, die so viel Perfektion erfordert, auf allerhöchstem Weltklasseniveau zu sehen und das in Frankfurts Gutstub, das war schon richtig stark. Darja Varfolomeyev begann mit dem Reifen, da holte sie Bronze und dann kam ihre Übung mit dem Ball. Sie ist ja groß gewachsen, ganz lange Beine, 1,75 Meter groß, ein roter Anzug, ein goldener Ball, bevor sie durch diesen kleinen Tunnel auf die Fläche geht, rollt der nochmal vorne rum, rollt der nochmal hinten rum. Das sieht alles so leicht aus. Und dann gewann sie die Goldmedaille. Und das war schon nochmal so ein richtiger Stimmungsfaktor. Im Moment läuft hier gerade das Finale mit den Keulen. Dafür hat sie sich nicht qualifizieren können. Aber sie hat noch eine Chance auf eine vielleicht Goldmedaille später mit dem Band.
0: Genau, der Tag ist also noch nicht zu Ende für Sie, für Darfa Varfolomeyev. Was könnte denn da noch drin sein bei diesem Wettkampf, der da noch aussteht für Sie?
2: Ja, da ist schon noch mal eine Goldmedaille drin. Aber man muss sagen, das sind hier alles junge Damen, die 25 bis 30 Stunden die Woche trainieren. Das ist alles Höchstniveau. Ein kleiner Patzer, einmal nachfassen, ein kleiner Schritt zu viel und es gibt ein bisschen Punktabzug und dann gewinnt eben nicht Darja Varfolomeyev, sondern Sofia Raffaeli, das ist die starke Italienerin, oder die Nikolova aus Bulgarien. die zweite im Mehrkampf wurde. Das sind Nuancen, die entscheiden, aber Daria Farfolomeev hat hier die Chance und sie turnt jetzt befreit. Dieser Mehrkampftitel, den hat sie erreicht, noch eine Goldmedaille zu gewinnen. Das wäre der perfekte Abschluss bei dieser Weltmeisterschaft, denn das wird das letzte Einzelgerätefinale sein, in dem sie antritt und kann doch mal allen hier eine große Freude bereiten.
0: Wie wird diese Weltmeisterschaft in rhythmischer Sportgymnastik denn bislang vom Frankfurter Publikum angenommen?
2: Das ist ein sehr internationales Publikum. Rund 4.500 gehen jeden Tag hier rein. Und es ist immer voll. Ich bin gestern mit der U-Bahn zurückgefahren, habe mich mit einer jungen französischen Familie unterhalten. Hier sind sehr viele aus Spanien. Hier sind aber auch sehr viele aus Usbekistan beispielsweise, die ihren Sportlerinnen zujubeln. Ich habe mich mal bei ein paar kleinen deutschen Gästen hier aus der Festhalle umgehört, was ihnen gefallen hat.
3: Die Emotionen waren richtig gut. Also es war sehr spannend. Vor allem die Daria Farfolomeev war sehr schön. Das war einfach mega.
4: Es hat mir sehr gut gefallen und die Stimmung war hier auch sehr schön.
5: Es ist einfach richtig schön, dass die WM in Frankfurt ist. Ja, Dasha, Streit, wie immer.
2: Dasha, das ist der Spitzname von Daria Farfolomeev, die wie fast alle deutschen Gymnastinnen für den TSV Schmieden startet.
0: Eindrücke unserer Reporterin Martina Knief und Eindrücke auch von einigen aus dem Publikum von den Weltmeisterschaften in rhythmischer Sportgymnastik in der Frankfurter Festhalle. Vielen Dank.
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2: Um 15.30 Uhr mit Christoph Haas. Die SPD-Ministerinnen und Minister in der Bundesregierung schlagen ein Aktionsprogramm gegen Hitze vor. In einem entsprechenden Papier fordern sie außerdem, Klimaanpassung und Naturschutz noch in dieser Wahlperiode im Grundgesetz zu verankern. Aus dem ARD-Hauptstadtstudio Jan Zimmermann.
3: Das sei wichtig als Rahmen, um Zuständigkeiten zu klären und die Finanzierung zu sichern. Die Grundgesetzänderung würde es dem Bund ermöglichen, Länder und Kommunen bei Maßnahmen zur Klimaanpassung konkret zu unterstützen. Umweltminister Schneider von der SPD macht sich schon länger dafür stark. Bei den Koalitionspartnern CDU und CSU stößt das Vorhaben aber auf Widerstand.
2: Im belgischen Naturschutzgebiet Hoher Venn nahe der deutschen Grenze kämpfen Einsatzkräfte immer noch gegen einen riesigen Waldbrand. Etwa 600 Menschen aus zwei Gemeinden in der Provinz Lüttich mussten sicherheitshalber ihre Häuser verlassen. Aktuell ist der Brand noch 1,5 Kilometer von der deutschen Grenze entfernt. Wegen Rauchgasen sollen sich auch auf deutscher Seite Menschen in Sicherheit bringen. Der Brandgeruch kann teilweise auch in Rheinland-Pfalz und in Südhessen sowie im Rhein-Main-Gebiet wahrgenommen werden. Der CSD in Bremen muss bei der Parade nächste Woche möglicherweise auf eine kürzere Route ausweichen. Das haben die Veranstalter mitgeteilt. Sie seien schriftlich informiert worden, dass die Polizei nicht genug Personal habe, um die komplette Strecke abzusichern. Am Samstag gibt es in Bremen außer dem CSD noch ein DFB-Pokalspiel und ein großes Konzert. HR-Reporterin Irene Lottes.
4: Der Verein erwarte schnellstmögliche Klarheit und eine politische Lösung, erklärt Robert Dadanski vom CSD Bremen. Die Durchführung einer der größten politischen Demonstrationen Bremens dürfe nicht an fehlenden Ressourcen scheitern. Die Veranstalter fordern den Senat auf zu handeln. Ein Sprecher der Polizei hat auf Nachfrage nicht bestätigt, dass es schon eine Entscheidung zur Länge der Route gibt. Die Planung sei noch nicht abgeschlossen.
2: Auswärtsniederlage für Darmstadt 98 in der zweiten Fußball-Bundesliga. Die Lilien verloren bei Dynamo Dresden mit 0:1. Außerdem spielten Bielefeld-Cottbus 3:0 und Hannover-Wolfsburg 0:1. Bei der Leichtathletik-EM hat Amanal Petros die Goldmedaille im Marathonlauf für Deutschland gewonnen. Er siegte auf der als schwierig geltenden Innenstadtstrecke von Birmingham vor seinen Konkurrenten aus Italien und Israel in neuer EM-Rekordzeit. Für die Deutschen ist es die 5. Goldmedaille bei der Europameisterschaft, die heute zu Ende geht. Das waren die Nachrichten. Das Wetter, teils scheint die Sonne, teils ist es bewölkt. Im Norden von Hessen und Rheinland-Pfalz bleibt es dabei meist trocken. Sonst sind Schauer und Gewitter möglich, die auch heftig sein können, örtlich mit Platzregen und Hagel. Höchstwerte zwischen 25 und 32 Grad. Kommende Nacht kühlt es ab auf 19 bis 12 Grad. Und morgen weitere Schauer und Gewitter, die Richtung Süden ziehen, maximal 20 bis 26 Grad. Die Zeit 15.33 Uhr.
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2: A3 Würzburg-Frankfurt zwischen Weibersbrunn und Goldbach streckenweise Stau und stockender Verkehr. Und in der Gegenrichtung zwischen Stockstadt und Aschaffenburg-Ost 5 Kilometer stockend. A5 Kassel-Frankfurt zwischen Ohmtal-Dreieck und Grünberg streckenweise stockend. A6 Mannheim-Heilbronn zwischen Wiesloch-Rauenberg und Sinsheim, 6 Kilometer Stau, da hat es einen Unfall auf der linken Spur im Baustellenbereich gegeben. A6 Heilbronn-Mannheim zwischen Bad Rappenau und Wiesloch-Rauenberg, 7 Kilometer Stau. A7 Fulda-Würzburg zwischen Fulda-Dreieck und Bad Brückenau-Volkers, 4 Kilometer Stau ab der Raststätte Utrichshausen. Und in der Gegenrichtung zwischen Bad Kissingen-Obertulba und Bad Brückenau-Volkers, 5 Kilometer Stau. Und noch die A45 Gießen-Dortmund zwischen Herborn-West und Heiger-Burbach, 3 Kilometer Stau nach einem Unfall mit mehreren Fahrzeugen. Die beiden linken Spuren sind gesperrt.
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5: Wir sprechen über ADHS. Noch nie gab es so viele Diagnosen. Gerade wurde eine Analyse der Krankenkasse DRK Gesundheit veröffentlicht. Und Sie sind die richtige Person dafür. Sie sind nämlich Fachärztin für Psychosomatik und Psychotherapie und Mitglied im Vorstand des Vereins ADHS Deutschland. Astrid Neue-Lobkowitz. Dass so viele Diagnosen gestellt werden. Was sagen Sie, worauf lässt sich das zurückführen?
6: Also wir müssen erstmal sagen, ADS ist das häufigste Krankheitsbild im Kinder- und Jugendalter. Und wir liegen immer noch mit den Diagnosen unter dem, was wir erwarten. Wir wissen, dass etwa 5% aller Kinder im ADHS haben. Und die haben wir immer noch nicht alle erfasst und auch nicht alle behandelt.
5: Ja.
6: Und im Erwachsenenalter haben etwa 3,5% der erwachsenen Bevölkerung ADHS. Und da haben wir nur einen Bruchteil überhaupt erfasst und behandelt. Es gibt jetzt sehr viele, die sich betroffen fühlen und die auch wirklich dringend nach Diagnostik und nach Psychotherapie suchen. Und wir haben da leider eine totale Unterversorgung. Es ist extrem schwer, überhaupt jemanden zu finden, der sich auf diesem Gebiet auskennt.
5: Lässt sich das in Zahlen schätzen, wie viele Betroffene wir in Deutschland haben?
6: Ja, das sind, wenn Sie 3,5% Prävalenz, das heißt, es ist die Häufigkeit in der Allgemeinbevölkerung, sind das etwa 3 Millionen Menschen in Deutschland.
5: Nur Sie sagen, es gibt ja wahrscheinlich noch viel, viel mehr.
6: Naja gut, das sind die offiziellen Zahlen, die tatsächlich so erhoben sind, dass man eine Kohorte, das heißt, dass man eine bestimmte Anzahl von Patienten willkürlich, nicht Patienten, sondern überhaupt die Allgemeinbevölkerung befragt hat und geguckt hat, wie viel Prozent von diesem Kollektiv haben tatsächlich ADS, das sind etwa 3,5%. Und dann schauen wir nach Krankenkassendaten, wie oft ist denn überhaupt die Diagnose ADS gestellt worden. Wir haben Daten von 2017, da waren nur etwa 0,2% der Allgemeinbevölkerung überhaupt ADS diagnostiziert und noch viel weniger behandelt. Jetzt hat sich die Rate verdreifacht. Jetzt sind wir bei 0,6. Also das heißt, wenn wir 3,5 haben, haben wir etwa ein Sechstel diagnostiziert und behandelt und eben 5/6 nicht. Und das heißt, das Problem ist, die sind alle behandelt, aber das ADS ist nicht erkannt. Und das ADS braucht eben eine störungsspezifische Behandlung und auch eine störungsspezifische Psychotherapie. Und leider ist es eben bei ADS so, dass es mit einer erheblichen Rate von Begleiterkrankungen einhergeht. Das heißt Depression, Angststörung, Suchterkrankung. Und oft wird nur diese erkannt und behandelt.
5: Vielleicht dröseln wir es erstmal von vorne weg auf. Sie haben jetzt einmal ADS gesagt und auch ADHS. Wie müssen wir da unterscheiden?
6: Ja, eigentlich ist es eine falsche Nomenklatur. ADHS heißt Aufmerksamkeitsdefizit-Hyperaktivitätsstörung. Das hat aber nicht jeder. Sondern besonders die Frauen haben eher das ADS, das ist Aufmerksamkeitsdefizit-Syndrom, und haben das H, die Hyperaktivität, gar nicht. Eigentlich müsste der Überbegriff ADS heißen und ADHS ist eine Untergruppe.
5: Deshalb steht es manchmal in Klammern.
6: Genau. Wir haben eben zwei verschiedene Formen. Einmal dieses, das erkennen wir ja heute auch ganz gut schon bei den Kindern, dieses zappelige, wilde, ungestüme, heftig aufbrausende, hyperaktive ADS. Aber das ADS bei den Mädels, ja, was vorwiegend die Mädels haben, das ist eben verträumt, unaufmerksam, ablenkbar, oft auch so ganz sensitiv, ganz schnell, so ja, ängstlich im Rückzug. Das ist etwas, was ADS gar nicht zugeordnet wird. Und deswegen bekommen die Mädels auch 4 Jahre später erst eine Diagnose oder werden gar nicht erfasst.
5: Das ist das, was Sie mich auch in der Analyse, was man da lesen konnte, dass vornehmlich Jungs erstmal die Diagnose bekommen und jetzt holen aber anscheinend die Mädels auf. Also, und vor allen Dingen betrifft es die Schulkinder in der Grundschule. Da werden die Diagnosen erstmal gestellt.
6: Ja, wenn ich das nicht auf dem Schirm habe, dass es eben unaufmerksame Mädels gibt, die eben nicht laut und ungestüm sind, sondern leise, ablenkbar, ja, verträumt. Ich sage immer, jeder Lehrer weiß, ob ein hyperaktiver Junge da war, weil der hat wieder Ärger gemacht. Mhm. Aber bei den Mädels fragen sich oft die Lehrer, war die heute überhaupt da? Die fallen nicht auf. Ja. Und da hat man eben ADS nicht auf der Platte, sondern da denkt man, naja, die sind uninteressiert. Aber die haben tatsächlich ganz ähnliches Problem. Es sieht aber anders aus, dass sie eben mit der Aufmerksamkeit ganz schnell abdriften, dass sie ganz schnell ablenkbar sind, dass sie ganz dünnhäutig und empfindlich und verletzlich sind.
5: Jetzt haben wir eben schon gehört, dass so viele Diagnosen gestellt werden wie noch nie. Aber vornehmlich eben bei Grundschulkindern ist es bei Erwachsenen schwieriger zu erkennen.
6: Nein, das Verrückte ist, es ist eigentlich gar nicht so schwierig zu erkennen. Das Problem ist, dass wir in der Psychiatrie, in der Erwachsenenpsychiatrie wirklich es so lange nicht verstanden haben, dass das nicht aufhört im Kindes- und Jugendalter. Die Kinder- und Jugendpsychiatrie hat sich völlig getrennt von der Erwachsenenpsychiatrie entwickelt. Und Autismus und ADHS, die verschiedene Krankheitsbilder sind aber eigentlich nicht abgedatet worden. Was ist denn aus diesen Kindern geworden, wenn die erwachsen sind? Ja, und das Problem ist eben, dass viele ADS-Patienten im Laufe des Lebens eine Menge Begleiterkrankungen entwickeln. Angst, Depression, Suchterkrankung. Und dass dann immer nur diese Begleiterkrankungen gesehen wurden. Und wenn unten drunter das ADS liegt, dann müssen Sie sich so vorstellen, dann füttern sozusagen die Symptome der ADS immer wieder diese Begleiterkrankungen. Zum Beispiel Angststörung, also Versagensängste. Ja, ich schaff's ja wieder nicht. Das ist ja die erlebte Erfahrung von ADS-Lern, dass sie eben ganz oft erfahren haben, ich habe gelernt und konnte es nicht abrufen oder ich kann mich nicht erinnern oder ich habe es wieder verbasselt. Ja, und dann kommen dann diese Angstzustände oder Depressionen sehr häufig. Die Hälfte aller ADS-Betroffenen entwickeln im Laufe des Lebens Depressionen.
7: Das heißt, es wird vermutlich dann erstmal die Depression diagnostiziert und das, was drunter liegt, zu der Diagnose kommt es dann gar nicht? Oder
6: genau.
7: Wie ist das?
6: Und das ist das Problem. Wenn Sie das jetzt nur als reine Depression behandeln oder Angststörung oder auch Suchterkrankung und nicht das ADS darunter erfassen, heißt natürlich nicht, dass jeder Depressive auch ADS hat, aber immerhin 20%, dann wird das nicht wirklich besser, weil sozusagen das ADS ja weiter wirkt. Ja. Und das Problem ist bei ADS, man muss die richtigen Fragen stellen. Und die meisten Psychiater und Psychotherapeuten haben in ihrem Studium nichts von ADS gehört, sondern die haben einfach gelernt, alles ist Erziehung, alles hat

0: Pflicht zur Fortbildung. Wie sieht es damit aus?
1: Ja, das ist ein großes Phänomen. Wir haben tatsächlich eine Fortbildungspflicht und ich würde es wirklich sogar sagen, das ist ein Kunstfehler, ADS nicht zu erkennen und auch nicht richtig zu behandeln, weil man ADS so unglaublich gut behandeln kann und gibt eine unglaubliche Chance. Das Problem ist, ADS ist ein neurobiologisches Problem. Das heißt, da ist nichts schiefgelaufen. Eltern haben nichts falsch gemacht, Betroffene haben nichts falsch gemacht. Es ist eine neurobiologische Besonderheit, mit der man zur Welt kommt. Ja, das heißt, man bleibt auch ein ganzes Leben lang anders.
0: Es wächst sich nicht aus.
1: Es wächst sich nicht aus. Es ist sogar noch bis im Alter, können wir das sehr gut nachweisen. Es geht auch nicht darum, dass jetzt ADSler, die sind neurodivers, so werden wie neurotypische Menschen, sondern dass sie lernen, einfach mit ihren Besonderheiten, auch mit ihren Stärken gut umzugehen. Die sind oft unglaublich kreativ, originell, flexibel. Die müssen die richtigen Berufe finden. Die brauchen Skills, um Ordnung zu halten, um sich zu motivieren, um sich besser konzentrieren zu können. Und sie brauchen eben auch medikamentöse Behandlung. Und da reden wir über Stimulantien, sprich Ritalin, Methylphenidat oder Dexamphetamin, zum Beispiel Elvanse. Und diese Medikamente müssen auf Betäubungsmittelrezept verordnet werden. Und diese Betäubungsmittelrezepte haben die meisten Psychiater noch nie gehabt oder auch angefasst, weil es kein anderes Krankheitsbild gibt in der Psychiatrie, die das braucht.
0: Also was empfehlen Sie Menschen, die die Vermutung haben, das könnte bei mir der Fall sein? Das heißt, ich müsste vielleicht dann auch als Patient sagen, stellen Sie die und die Fragen?
1: Ja,
0: da muss ich ja
1: genau.
0: Dann im Grunde schon darauf hinweisen. Oder
1: also was ich als allererstes raten würde, nicht nur sich über das Internet vorzubilden. Wir wissen, 50% der Infos über ADS im Internet sind falsch. Sondern es ist gut, Bücher zu lesen von Autoren, die aus dem Fach sind und die das auch wirklich können. Und dann kann man schon mal selber ganz gut rausfinden, fühle ich mich da betroffen? Ich habe oft Patienten, die so sagen, boah, woher weiß ich das alles über Sie? Ich weiß natürlich nichts über Sie, sondern ich beschreibe das ADHS. Ja. Und wenn die sich dann so hochgradig damit identifizieren, dann sollten sie zum Psychiater oder Psychotherapeuten gehen. Und die werden dann ganz oft hören, nee, das machen wir nicht. Und dann sollten sie einfach fragen, wieso machen sie das eigentlich nicht? So ein häufiges Krankheitsbild aus ihrem Fachgebiet. Wieso sind sie dafür nicht zuständig? Und ich glaube, es ist einfach wirklich wichtig. Wir können nicht in den paar ADS-Ambulanzen, die wir haben in den Unikliniken, 3 Millionen ADS-Patienten behandeln, sondern jeder Psychotherapeut und jeder Psychiater muss sich zuständig erklären, ADS zu diagnostizieren und zu behandeln.
0: Sie haben eben gesagt, ja, das ist gut behandelbar. Vielleicht können wir da nochmal drauf eingehen. Es braucht dann auch Medikamente. Da bin ich kurz zusammengezuckt, als Sie gesagt haben, ja, die müssen über das auf Betäubungsmittelgesetz verordnet werden. Da denkt jeder ja auch gleich, was nehme ich denn da für Drogen ein, oder?
1: Ja. Das Verrückte ist wirklich, ADS ist das dankbarste Krankheitsbild in der Psychiatrie. Und gerade dieses dankbarste Krankheitsbild, wo man am schnellsten Patienten helfen kann, wird am wenigsten diagnostiziert und behandelt. Und tatsächlich ist eben ADS nicht entstanden durch Trauma oder durch frühkindliche Erfahrungen, sondern das ist erblich. Ja? Wir wissen, über 80% der ADS-Betroffenen bringen das mit auf die Welt. Und wir sehen eben ganz oft auch Angehörige, die ebenfalls betroffen sind. Und was wir eben wissen ist, dass es zu tun hat mit dem Botenstoff Dopamin. Der Botenstoff, der reguliert in unserem Gehirn Netzwerke der Konzentration, der Motivation, der Stimmungsstabilität. Und wenn zu wenig Dopamin da ist, das wird bei ADS-Patienten zu schnell abgebaut, dann sind diese Netzwerke nicht gut verschaltet. Und was man jetzt machen muss, ist dieses Dopamin hochregulieren. Das macht man eben mit diesen zwei Stoffen, Methylphenidat oder Dexamphetamin. Und das hat nur bei den ADS-Lern einen sogenannten paradoxen Effekt. Ja, es ist Game- und Life-Changing für ganz viele ADS-Betroffene. Sie können dann sich auf einmal, wenn das Dopamin hochreguliert ist, konzentrieren. Sie können endlich mal das machen, was sie wollen. Sie müssen nicht alles auf den letzten Drücker machen. Sie können Aufgaben zu Ende führen. Sie können sich besser sortieren, besser priorisieren und sie können ihre Gefühle besser steuern.
0: Was würde also passieren, wenn es falsch verordnet wäre, wenn es jemandem verordnet wird, der gar kein ADS oder ADHS hat?
1: Also das dürfen wir nicht. Wir haben ja eine sehr klare Diagnostik. Wahrscheinlich würde in niedrigen Dosen nicht viel passieren. Ja? Aber man muss ganz klar sagen, Amphetamin ist für neurotypische Menschen eine Partydroge, für ADS-Patienten tatsächlich ein Medikament, was unglaublich wirksam ist und wo sie oft so das erste Mal das Gefühl haben, jetzt kann ich ja endlich das umsetzen, was ich will. Jetzt kann ich endlich mein Buch lesen. Jetzt kann ich endlich meine Bachelorarbeit anfangen. Also das ist wirklich unglaublich, immer wieder zu sehen, was die Patienten uns dann erzählen von, boah, ich hätte nie gedacht, dass ich zu solchen Leistungen fähig bin. Und wir haben ja kein Medikament, was einen schlauer macht, sondern wir haben nur für ADSler ein Medikament, was besser verschaltet. Und das funktioniert nur bei ADSlern. Aber es wird auf Betäubungsmittelgesetz verordnet, weil eben alle anderen diesen Schutz brauchen, dass der Hausarzt nicht einen Studenten, der keine Lust hat zu lernen, Amphetamine aufschreibt. Es steht auch unter Facharztvorbehalt. Nur der Facharzt darf es diagnostizieren und einstellen.
0: Also das
1: aber die ADSler sind safe. Die haben kein Suchtrisiko, weil zu viel von der Medikation macht eher dann auch wieder bedrückt und angespannt. Kein ADS

0: Patient möchte zu viel von diesem Medikament nehmen, weil er sich nicht gut damit fühlt.
1: Nur bei der Diagnose ist es ja gar nicht so einfach. Sie haben jetzt gesagt, ja, es gibt genetische Faktoren, aber inzwischen gibt es auch Umwelteinflüsse. Wie ist es mit Social Media? Was macht denn überhaupt etwas aus, dass so eine ADS oder ADHS entstehen kann?
0: Also wir wissen, es ist einfach zu einem hohen Prozentsatz erblich. Ein anderer Teil von ADS, eben diese restlichen 20% Frühgeburt, Untergewicht bei der Geburt, kann eben auch, das sind Netzwerkstörungen, kann das eben auch machen. Sicherlich macht Social Media nicht ADS, aber Social Media ist besonders ungünstig für ADSler. Und wenn man eh schon eine Konzentrationsstörung hat, ablenkbar ist, stimmungslabil ist und man sitzt den ganzen Tag vor TikTok und bewegt sich nicht und hat ständig wieder neuen Input, dann wird das nicht besser, sondern dann wird das schlimmer. Und man muss schon sagen, je mehr Struktur ist, wenn Kinder in Vereinen sind, wenn Kinder in Bewegung sind, wenn Kinder klare Grenzen haben, wenn Kinder viel Auslauf haben, dann läuft das natürlich viel besser, als wenn Kinder sich selbst überlassen, vor Social Media versacken. Das ist einfach ganz klar ein negativer Faktor, der bei ADS besonders ins Gewicht fällt.
1: Gibt es da Unterschiede, die Sie ausmachen können in der Diagnose, ob jemand auf dem Land wohnt oder in der Stadt?
0: Ja, unbedingt. Also je mehr Reize da sind, das ist natürlich in der Stadt der Fall, Lärm, ständig Action und so weiter, desto schlechter läuft das. Die ADSler haben, sie sind reizoffen, sie nehmen ganz, ganz viele Reize wahr, sie können ihn nicht priorisieren, ist alles gleich wichtig und sie sind oft so overload. Sie haben zu viel Information und werden dann ganz angespannt und ganz nervös dabei. Auf dem Land mit weniger Reizen, mit klaren Strukturen, muss man ganz einfach auch sagen, mit mehr Großfamilie, mit mehr Vereinen, läuft das ungleich besser, weil da einfach auch Strukturen erlernt werden, weil da einfach auch Mitarbeit erforderlich ist, Regeln viel mehr da sind und das ist bei ADS sehr hilfreich.
1: Und nochmal zu den Behandlungsmethoden. Geht es nur über Medikamente oder gibt es auch etwas anderes, was hilft?
0: Also ganz klar, Leitlinien sind immer unsere wichtigsten Behandlungsempfehlungen. Die Leitlinie ADS bei Erwachsenen sagt immer medikamentöse Behandlung. Das ist das einzige Krankheitsbild in der Psychiatrie, wo die klare Empfehlung ist, zuerst medikamentöse Behandlung und oft kann dann erst in Psychotherapie das erfasst umgesetzt werden. Aber nicht jeder, der ADS hat, braucht dann auch eine Psychotherapie und wenn, dann bitte eine Psychotherapie bei jemandem, der auch was von ADS versteht und es hat einfach nur die Verhaltenstherapie eine Empfehlung für die Behandlung von ADS. Also nicht in der Kindheit gucken, was ist da falsch gelaufen, sondern Skills lernen, wie kann ich mich besser organisieren, wie kann ich mich besser motivieren, wie kann ich besser bei der Sache bleiben. Das wären eigentlich jetzt so mehr aus dem Coaching-Bereich so wichtige Therapieempfehlungen.
1: Astrid Neu-Lobkowitz bei uns in SWR1 Leute. Heute, wir sprechen über ADS und ADHS. Also Sie sind jetzt Mitglied im Vorstand des Vereins ADHS Deutschland. Da würden Sie sagen, das ist eine gute Adresse?
0: Das ist eine sehr gute Adresse, kann ich wirklich jedem empfehlen, auch auf die Homepage zu gehen, adhs-deutschland.de. Da gibt es wirklich sehr viel Informationen. Ich bin selbst ein großer Freund der Selbsthilfegruppen. Ja, dort Menschen zu treffen, die auch betroffen sind, das sind Wesensverwandte. Es versteht einen niemand besser als jemand, der auch betroffen ist. Der Austausch ist unglaublich wichtig. Auch so zu wissen, wie tick ich. Ich bin einfach anders auf die Welt gekommen. Ich habe ein anderes Stärke- und Schwächeprofil. Es gibt auch andere Menschen, die so sind wie ich. Ich bin nicht ein Versager oder faul oder blöd oder was auch immer Menschen dann oft so erfahren haben, auch in Rückmeldungen. Und das ist eine ungeheure Entlastung. Und letztlich geht es ja auch darum, dass man sich selber besser akzeptieren kann und auch die eigene Lebensgeschichte besser verstehen kann.
1: Es gibt ja auch ganz viele Stärken, die sollte man ja auch mal erwähnen.
0: Ja, unbedingt. Ich finde es immer ganz wichtig, dass wir sehen, es ist gut, dass wir nicht alle gleich sind. Ja? ADS-Betroffene haben Besonderheiten. Sie können zum Beispiel sehr originell, sehr kreativ sein. Sie können anders denken. Sie können unglaublich um die Ecke denken oder kommen auf Lösungen, die sonst keiner hat. Sie können oft sehr sensibel sein und wirklich genau spüren, was ist da los. Sie nehmen Sachen wahr, die andere gar nicht wahrnehmen können. Ja, also ich glaube, das ist so ganz wichtig, dass wir das nicht nur so als Krankheit transportieren, sondern wir nennen das ja Spektrum. Das ist ein Spektrum von Besonderheit bis hin natürlich zu schwerer Erkrankung. Aber da liegt man irgendwo dazwischen. Und es ist ganz wichtig, auch in der Psychotherapie, dass wir die positiven Seiten vermitteln. Ich habe mit ADS Deutschland zusammen so ein buntes Zebra gemacht, wo ganz viele positive Eigenschaften der ADSler drauf ist. Und jeder Patient kriegt von mir diese Postkarte. Und das ist einfach auch was ganz Wichtiges, die positiven Seiten zu betonen.
1: Jetzt haben wir schon einiges erfahren. Wie kommt denn eigentlich Ihr großes persönliches Interesse an diesem Thema?
0: Ja, das ist ein sehr persönliches. Ich habe von meinen 5 Kindern 3, die ADS betroffen waren, Und ich habe mir irgendwann gesagt, okay, wenn es mich schon so hart getroffen hat, dann hänge ich mich rein als Ärztin, als Fachärztin. Und dann habe ich eben doch sehr früh erfasst, dass das eben auch im Erwachsenenalter eine Rolle spielt. In dem Rahmen habe ich auch festgestellt, was viele Eltern feststellen, ich habe ja auch eine ganze Menge ADS-Anteile. Es hat mir vieles so erklärt, auch warum ich immer wieder aufpassen muss, nicht zu schnell Ja zu sagen, dass ich schnell chaotisch werde, dass ich auch vergesslich bin, wenn ich mir nicht alles aufschreibe. Und das ist für mich auch eine große Hilfe. Einmal meine eigene Betroffenheit, die Betroffenheit meiner Kinder und natürlich auch meine fachliche Kompetenz, dass ich das Thema einfach von ganz verschiedenen Seiten anschauen kann. Und ich bin immer wieder auch begeistert von diesem Thema, weil es so unglaublich dankbar ist. Weil ich das noch nie erlebt habe, so viel positive Rückmeldungen von meinen Patienten, die gesagt haben, boah, das war so wichtig, mich endlich verstehen zu können, mich annehmen zu können, Lösungen zu finden, dass ich jetzt mein Leben besser in den Griff kriege. Und das finde ich unglaublich schön, wenn man Menschen so helfen kann.
1: Ist ganz interessant, in Ihrem Buch zu lesen, ADHS in der zweiten Lebenshälfte, wie lang manche Menschen gebraucht haben, um dann schlussendlich zu der Diagnose zu kommen. Das ist ja manchmal eine Odyssee, bis das jemand dann wirklich auch feststellt.
0: Oh ja, ich sehe fast nie einen unbehandelten Patienten. Die sind alle vorbehandelt, die sind oft schon in 3 Kliniken gewesen, haben ganz viele Psychopharmaka bekommen. Aber wie gesagt, es braucht diese besonderen Psychopharmaka, diese Stimulantiengruppe, die im Kopf, wenn man so einfach sagen soll, klaren Kopf, dickeres Fell, mehr so Schutzschicht, dass man nicht dauernd so emotional heftig reagiert und dass man anfangen und was zu Ende machen kann. Und das ist eben wirklich etwas, was die Patienten als eine unglaubliche Erleichterung finden und vor allen Dingen so, nee, ich kann es jetzt einfach auch verstehen. Und das macht einfach auch unglaublich Freude als behandelnde Ärztin, wenn man so sieht, boah, jetzt kann man die wieder aufs Gleis stellen und die können jetzt alleine und die sind so glücklich darüber, dass sie erfahren, was sie können, dass sie ihr Potenzial endlich nutzen können.
1: Ja, die Diagnose ist erstmal eine riesige Entlastung und Sie haben jetzt gerade so ein paar Strategien angesprochen, wie damit umzugehen ist, denn das ändert sich wahrscheinlich dann einmal vom Kindesalter her. Im Erwachsenenalter braucht man vielleicht andere und neue Strategien oder wie ist es?
0: Ja, grundsätzlich braucht es halt Strategien, um sich selber zu organisieren. Es braucht Strategien, um die Gefühle besser zu steuern, um sich zu motivieren. Das ist jetzt grundsätzlich nicht so ganz anders im Erwachsenenalter, aber natürlich als Kind hat man die Eltern, die das für einen machen. Und wir sehen das oft bei den Frauen, dass die auch als Kinder gar nicht so entdeckt werden, weil die aus gut strukturierten Elternhäusern kommen. Und wenn sie oft noch intelligent sind, dann kommen die oft noch ganz gut durch die Schule. Und dann kommen die auf einmal im Erwachsenenalter an, fangen an zu studieren und dann können die alles das nicht mehr, was im Elternhaus vorgegeben war. Die können nicht einkaufen, die können nicht ihr Zimmer aufräumen, die können sich nicht anmelden, die können nicht zuhören. Und die scheitern oft trotz sehr guter Intelligenz. Es ist so wichtig, dass wir es entdecken. Und wir sehen eben nochmal so eine zweite Gruppe in der Mutterschaft, dass die oft auch noch im Beruf die Frauen gut klarkommen. Aber wenn sie dann zu Hause sind, oft auch noch selber wieder ADS-Kinder haben, weil es ja so erblich ist, dass die dann den Haushalt nicht machen können, dass die dann, obwohl sie ihre Kinder so lieben, oft so aufbrausend sind und so Schuldgefühle haben, warum schreie ich mein Kind an? Ich will doch nur das Beste, ich will doch eine gute Mutter sein. Und wir sehen nochmal einen zweiten Schub auch von den an sich ganz gut strukturierten, intelligenten ADS-Lern, die noch gut durchs Leben kommen, aber sehr früh so Erschöpfungssymptome bekommen. Das haben wir in diesem Buch, da sind ja die ersten, die über ADS in der zweiten Lebenshälfte publiziert haben. Das läuft einfach nicht gut weiter, sondern was wir sehen in den Studien ist, dass die Patienten sehr gestresst sind von ihrem ADS, dass sie sich unheimlich zusammenreißen müssen, dass es funktioniert und dass sie sehr früh ausgebrannt sind. Und dann haben sie oft schon das Gefühl, so Mitte 40, Anfang 50, boah, ich kriege jetzt einen Alzheimer, ich bin so vergesslich, ich komme überhaupt nicht mehr zurecht, ich bin abends so kaputt. Ja, und das sind dann die ausgebrannten ADSler und an die denkt dann niemand. Da denkt niemand mehr an ADS und wir haben immer noch eine ganz hohe Rate davon. Und gerade bei den Frauen in der Menopause sehen wir das, wenn die Sexualhormone Östrogen und Gestagen abfallen, dass das ADS dann einfach nochmal schlimmer wird, weil eben Dopamin nicht mehr so gut anspricht, wenn diese Sexualhormone abfallen. Und diese Patienten kann man noch mal so unglaublich gut auf die Füße stellen, indem man sie medikamentös behandelt, oft auch noch mit einer Hormonersatztherapie. Aber man muss einfach dran denken.
1: Ja, erschreckende Zahl fand ich zu lesen, dass Menschen, die unbehandelt sind, dann teilweise 8-9 Jahre früher sterben.
0: Ja, das ist eine große Studie aus England von letztem Jahr. 9 Jahre weniger Lebenserwartung bei unbehandeltem ADS bei Frauen. 7 Jahre weniger Lebenserwartung bei Männern. Warum das unterschiedlich ist, wissen wir nicht. Aber man muss sich das so vorstellen, dass ADS, die Schwierigkeiten, die werden nicht besser, sondern das kumuliert. Ja, also was wir oft auch eben sehen mit ADS, Übergewicht, weil oft wird Essen eingesetzt zur Gefühlsregulation, wenn man so unter Spannung, unter innerer Unruhe steht. Wir sehen eine höhere Rate von Suchterkrankungen, vor allen Dingen auch Rauchen. Rauchen funktioniert funktioniert gut bei ADS, ist nur wahnsinnig schädlich. Wir sehen eine höhere Rate von Bluthochdruck, Typ 2 Diabetes, ganz viele Erkrankungen sind häufiger, Autoimmunerkrankungen, Migräne, Epilepsie, chronische Schmerzsymptome im Alter, ja. Und das alles kommt noch obendrauf, ja. Und leider ist es auch so, dass viele ADSler eine schlechte Selbstfürsorge haben. Sie können sich oft nicht gesund ernähren, weil sie einfach nicht gut planen können. Sie haben eben dann das Übergewicht, sie gehen nicht regelmäßig zum Arzt. Und wenn sie krank werden, dann können sie auch ganz besonders schlecht ihre Erkrankung managen.
1: Und was kann da helfen?
0: Also ich glaube, am allerwichtigsten ist erstmal, dass man begreift, dass man anders ist. Und dass man besser versteht, was einem schwerfällt. Ja, also zum Beispiel, wenn ein ADS-Patient einen Diabetes entwickelt, dann kann er genau das, was notwendig ist, um den Diabetes gut zu managen, nicht. Ja, seine Ernährung umstellen, vorplanen, regelmäßig zum Arzt gehen, den Blutzucker messen, die Medikamente einstellen. Ja, dieses Erfassen, ich habe ein Problem mit der Planungsfunktion. Ich brauche wirklich Apps zum Beispiel, Medikamenten-Apps, die mich erinnern. Ja, ich brauche Erinnerungsfunktion, dass ich meinen Blutzucker messe.
1: Also Hilfsmittel zur Struktur.
0: Hilfsmittel zur Struktur. Ich sage immer allen ADS-Patienten, ihr müsst alles aufschreiben. Ihr habt viele gute Gedanken den ganzen Tag. Ja? Aber ihr müsst, wenn ihr einen guten Gedanken habt, den festhalten. Zum Beispiel mit so einer Uhr. Diktiert ihr euch euren guten Gedanken und schreibt ihn nach Hause und arbeitet ihn abends ab. Weil das ADS-Gehirn ist so sprunghaft. Wenn man einen guten Gedanken hat und denkt, neun, ist der gute Gedanke weg.
1: Ja. Ja? Also was ja eigentlich auch toll ist. Sprühende Energie und
0: ja,
1: alles, was dazu
0: und,
1: gehört.
0: Und mir ist das immer so ganz wichtig, so ADS-Betroffenen so beizubringen, wie nutze ich ein ADS-Gehirn? Wie nutze ich diese Sprunghaftigkeit und diese Kreativität? Und die muss ich sozusagen festhalten. Ich muss Gedanken ernten und ich muss die festhalten und schicken und dann abarbeiten. Und ohne Zettel ist verzetteln, ohne Listen bin ich verloren als ADSler, weil ich viel zu sprunghaft bin in unserer heutigen Zeit, die ja unglaublich Multitasking ist, die ganz viel Organisationstalente abverlangt, dann komme ich nicht weiter.
1: Wie ist das denn in einem Berufsalltag? Denn da gibt es natürlich dann auch Betroffene, die vielleicht dann auffällig sind und Kollegen dann vielleicht, Vorgesetzte davon betroffen sind. Wie lässt sich sowas vielleicht auch gut vermitteln? Dass da jemand einen Verdacht hat und vielleicht gibt es da auch Hilfsmittel.
0: Ja, unbedingt. Also im Beruf sehen wir das ja auch so. Wir sehen häufiger Arbeitslosigkeit, Langzeitarbeitslosigkeit, häufiger Kündigung, weil das spielt natürlich im Berufsalltag eine große Rolle. Ja, die ADSler haben oft auch ein Problem mit der Zeiterfassung. Die kommen oft zu spät, die verbummeln die Zeit, die können nicht anfangen, die finden ihre Sachen nicht. Ja, die machen alles auf den letzten Drücker. Und wenn sie einen Kollegen haben, der immer so arbeitet, dann werden die anderen irgendwann auch ungehalten. Und man verscherzt sich damit so auch die besten Sympathien, ja, weil das halt täglich passiert. Und letztlich müssen wir auch da ADS dann helfen dabei, eine Struktur zu bekommen, eben nach bestimmten Checklisten zu arbeiten, ja, wie sie aufstehen, wie sie Zeit erfassen können, wie sie sich immer wieder erinnern können. Und es ist natürlich auch gut, wenn Firmen das besser erfassen, wenn auch Chefs das mal auf dem Schirm haben, wenn es Fortbildungen zu dem Thema gibt, dass man eben auch Coaching, das sind auch wirklich ganz gute Coaching-Tipps, dass man die vermittelt als Firma, wenn man eine größere Firma ist. Davon hat man eben auch viel. Problem ist eben oft auch für die ADSler Großraumbüros, weil sie einfach so viel Informationen aufnehmen. In Großraumbüros sind sie total unkonzentriert. Oft muss man die wirklich auch anders platzieren.
1: Dann vielen Dank für die Einordnung, Astrid Neulaubkowitz.
0: Gerne.
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1: 16 Uhr. SPD schlägt Hitzeaktionsprogramm vor. Fahndung nach Einbrüchen in Waffengeschäften in der Wetterau. Darmstadt 98 verliert Auswärtsspiel in Dresden. Das Wetter teils sonnig, teils bewölkt, auch Schauer und Gewitter bis 33 Grad. Mein Name ist Christoph Haas. Die SPD-Ministerinnen und Minister in der Bundesregierung schlagen ein Aktionsprogramm gegen Hitze vor. In einem entsprechenden Papier fordern sie außerdem, Klimaanpassung und Naturschutz noch in dieser Wahlperiode im Grundgesetz zu verankern. Aus dem ARD-Hauptstadtstudio Jan Zimmermann.
2: Das sei wichtig als Rahmen, um Zuständigkeiten zu klären und die Finanzierung zu sichern. Die Grundgesetzänderung würde es dem Bund ermöglichen, Länder und Kommunen bei Maßnahmen zur Klimaanpassung konkret zu unterstützen. Umweltminister Schneider von der SPD macht sich schon länger dafür stark. Bei den Koalitionspartnern CDU und CSU stößt das Vorhaben aber auf Widerstand. Für eine Grundgesetzänderung ist eine Zweidrittelmehrheit im Bundestag und Bundesrat notwendig.
1: Im belgischen Naturschutzgebiet Hoher Venn nahe der deutschen Grenze kämpfen Einsatzkräfte immer noch gegen einen riesigen Waldbrand. Das Feuer soll mittlerweile unter Kontrolle sein und sich nicht weiter in Richtung der deutschen Grenze ausgebreitet haben. Wegen Rauchgasen sollen sich auch auf deutscher Seite Menschen in Sicherheit bringen. Und der Brandgeruch kann auch im Rhein-Main-Gebiet und in Südhessen wahrgenommen werden. Der CSD in Bremen muss bei der Parade nächste Woche möglicherweise auf eine kürzere Route ausweichen. Das haben die Veranstalter mitgeteilt. Sie seien schriftlich informiert worden, dass die Polizei nicht genug Personal habe, um die komplette Strecke abzusichern. Am Samstag gibt es in Bremen außer dem CSD noch ein DFB-Pokalspiel und ein großes Konzert. HR-Reporterin Irene Lottes.
3: Der Verein erwarte schnellstmögliche Klarheit und eine politische Lösung, erklärt Robert Dadanski vom CSD Bremen. Die Durchführung einer der größten politischen Demonstrationen Bremens dürfe nicht an fehlenden Ressourcen scheitern. Die Veranstalter fordern den Senat auf zu handeln. Ein Sprecher der Polizei hat auf Nachfrage nicht bestätigt, dass es schon eine Entscheidung zur Länge der Route gibt. Die Planung sei noch nicht abgeschlossen.
1: Die Polizei fahndet im Rhein-Main-Gebiet nach einem mutmaßlichen Einbrecher. Er soll in der Nacht mit einem Komplizen in zwei Waffengeschäfte in der Wetterau eingebrochen sein. Zuerst in Friedberg und dann in Butzbach-Hochweisel. Die Polizei stoppte das Fluchtauto in Frankfurt-Niedereschbach und nahm einen der beiden Männer fest. Der andere flüchtete zu Fuß. Im Auto wurden mehrere Schreckschusswaffen gefunden, die wahrscheinlich aus einem der beiden Geschäfte stammen. Niederlage für Fußball-Zweitligist Darmstadt 98. Im ersten Auswärtsspiel der neuen Saison haben die Lilien 0:1 gegen Dynamo Dresden verloren. Das entscheidende Tor fiel in der 12. Minute. Aus Dresden ARD-Sportreporter Jan Günther.
4: Darmstadt in der Startelf mit dem niederländischen Sturmneuzugang Smith in der ersten Hälfte offensiv harmlos. Im zweiten Abschnitt Darmstadt mit einer Art Druckphase, ohne wirklich zwingend zu werden. Die Dresdner ihrerseits mit weiteren Abschlüssen. In der 71. Minute dann gelb-rot für den Darmstädter Kleefisch. Kurz vor Schluss lenkte Darmstadt-Keeper Schuhn einen Schuss des eingewechselten Lämmer an den Pfosten. Dann war Schluss. Dresden-Darmstadt 1:0.
1: Außerdem spielten Bielefeld-Cottbus 3:0 und Hannover-Wolfsburg 0:1. Das waren die Nachrichten. Das Wetter: bis zum Abend scheint teils die Sonne, teils gibt es Quellwolken und in Süd- und Osthessen sind auch teils kräftige Schauer und Gewitter möglich. Höchstwerte zwischen 24 und 33 Grad. Und morgen ist es erst bewölkt mit ein bisschen Regen, später öfter mal sonnig. Dazu wird es kühler als heute, höchstens 26 Grad. 16.04 Uhr.
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1: Vorsicht auf der A49 Gießen-Kassel zwischen Baunatal Nord und Kreuz Kassel West liegt eine Schlauchkupplung auf der Fahrbahn. A3 Frankfurt-Würzburg zwischen Aschaffenburg und Goldbach 7 Kilometer stockender Verkehr und in der Gegenrichtung zwischen Weibersbrunn und Goldbach 9 Kilometer Stau und stockender Verkehr. A5 Kassel-Frankfurt zwischen Ohmtal-Dreieck und Grünberg streckenweise stockend. A6 Mannheim-Heilbronn zwischen Wiesloch-Rauenberg und Sinsheim 6 Kilometer Stau nach einem Unfall auf der linken Spur im Baustellenbereich. Gegenrichtung A6 Heilbronn-Mannheim zwischen Bad Rappenau und Wiesloch-Rauenberg 5 Kilometer Stau. A7 Fulda-Würzburg zwischen Fulda-Dreieck und Bad Brückenau Wildflecken 6 Kilometer Stau. Und in der Gegenrichtung zwischen Bad Kissingen-Obertulba und Bad Brückenau-Volkers 4 Kilometer Stau. Und A45 Gießen-Dortmund zwischen Herborn-West und Dillenburg 3 Kilometer Stau. Nach einem Unfall mit mehreren Fahrzeugen. Die beiden linken Spuren sind gesperrt.
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5: Sie führen ein Konfliktgespräch und plötzlich eskaliert alles. Oder Sie verlieren innerhalb kurzer Zeit Ihren Job und Ihren Partner. In solchen Momenten erleben wir das Gefühl des Kontrollverlustes, das Gefühl, dass einem die Dinge entgleiten. Auf wenige Gemütszustände reagieren Menschen so sensibel wie auf das Gefühl, machtlos, hilflos oder ausgeliefert zu sein. Kontrollverlust, was hilft gegen die Hilflosigkeit? Darüber spreche ich mit dem Sozialpsychologen Kai Sassenberg vom Leibniz-Institut für Psychologie. Hallo, Herr Sassenberg.
6: Hallo.
5: Dieses Forschungsthema Kontrollverlust, was reizt Sie daran?
6: Mich persönlich reizt besonders stark daran, dass es was ist, was in der aktuellen Zeit viele Leute erleben. Also wir haben gesellschaftliche Krisen, wir haben einen Klimawandel, der Handlungen verlangt. Wir haben politische Krisen im Kontext. Wir hatten gerade die Inauguration von Donald Trump. Das ist für viele mit Sorgen und dem Gefühl, dass selbst wenn man in Deutschland richtig wählt, dass dann trotzdem die Dinge nicht mehr so funktionieren, wie man sie sich vorstellt und so weiter verbunden. Und für mich ist sehr klar, dass in der aktuellen Phase viele dieser gesellschaftlichen Krisen emotionsauslösend sind und auch auf einer Ebene, wo man tatsächlich wenig individuellen Beitrag leisten kann oder wo der individuelle Beitrag sehr wenig zur Veränderung der Gesamtsituation leistet, dass dann eine Ebene von Kontrollverlust drin ist. Kontrolle ist die Voraussetzung jeden Handels und deshalb ist das natürlich auch ein Thema, was mich grundsätzlich beschäftigt. Wenn man als Psychologe oder Psychologin sich mit Handlungen, mit Verhalten auseinandersetzen will, kommt man meiner Ansicht nach um das Konzept nicht so wirklich drum rum.
5: In den letzten Jahren wurde ja das Konzept der Selbstwirksamkeit populär, also dass es eben gut tut, das Gefühl zu haben, etwas bewirken zu können. Ist Kontrollverlust denn das Gegenteil davon, also das Gegenteil von Selbstwirksamkeit?
6: Wenn wir das an einem Beispiel angucken, kann es zum Beispiel sein, dass man in einem bestimmten Gespräch das Gefühl hat, dass man den Partner oder die Partnerin überzeugen kann, dass man im Arbeitskontext das Gefühl hat, dass der Aufgabenbereich und die Führungsmöglichkeiten, die Einflussmöglichkeiten so zugeschnitten sind, dass man Rahmenbedingungen gestalten kann, wie man es möchte.
5: Also zusammenfassend kann man ja sagen, dass Kontrolle haben bedeutet, dass es einen Zusammenhang zwischen meinem eigenen Handeln gibt und dem Ergebnis, das ich dann sehe.
6: Natürlich ist es so, dass man in der Situation nicht die Erfahrung macht, dass man absolut keine Kontrolle hat oder in den seltensten Fällen. Es ist auch häufig so, dass man eben aus der Erfahrung aus der Vergangenheit sagt, okay, wenn diese Strategie nicht greift, greift die jene. Das heißt also, wir haben selten Situationen, wo wir das Gefühl haben, überhaupt keine Kontrolle zu haben. Und wir haben auch selten Situationen, wo wir sagen, wir haben absolute Kontrolle. Das heißt, wir bewegen uns immer auf so einem Kontinuum. Mhm. Also solange wir uns in die Situation reinbewegen, dass wir das Gefühl haben, im Moment für eine spezifische Zeit keine Kontrolle zu haben, kann das in Rückzug enden. Das heißt also, man ärgert sich über etwas, versucht etwas zu erreichen, über ein Gespräch oder Handlungen oder wie auch immer. Und wenn 2, 3, 4 Versuche nicht erfolgreich sind, dann kann das häufig dazu führen, dass man sich aus der Situation entzieht und abkehrt. Und das eigentliche Nichthandeln im primären Sinne, also mit der Auseinandersetzung mit der Quelle des Ärgers, kann eben dann durchaus auch in anderes Handeln überschlagen, nämlich dass man sich versucht, in einen neuen Kontext zu bewegen, Ziele zu verändern, die Situation umzuinterpretieren. Also Menschen haben eine Reihe von Strategien, mit denen sie reagieren können, so einer Situation.
5: Haben Sie da gerade mal so ein Beispiel, also so ein klassisches Beispiel der Sozialpsychologie? Was passiert eben, wenn diese Selbstwirksamkeit enttäuscht wird oder nicht erlebt wird?
6: Wenn wir uns ein Gespräch vorstellen, dann könnte man also sagen, man versucht in einem Gespräch anzusetzen mit einem spezifischen Ziel. Man möchte etwas erreichen vom Gegenüber. Man stellt fest, die eigenen Argumente greifen nicht, man schafft nicht den nächsten Schritt, man erreicht also nicht das Ziel, die Person ist nicht bereit, das gewünschte Verhalten zu zeigen oder das Verhalten mittelfristig zu verändern. Dann kann man sich im Gespräch vielleicht überlegen, okay, was wollte ich eigentlich, was war mein dahinterliegendes Ziel, kann ich vielleicht einen anderen Wunsch äußern, das wäre also der erste Schritt, das Ziel zu adaptieren und das Ziel in eine Richtung zu bewegen, die vielleicht realistischer ist. Und dann haben wir Situationen, wo man sagt, okay, vielleicht beende ich auch das Gespräch jetzt mal, ich gehe aus der Situation raus, ich nehme das später nochmal auf, mein Gegenüber ist gerade gestresst, nicht aufnahmewillig, nicht aufnahmefähig, ich warte einen günstigen Moment ab. Das wäre dann das Entfernen aus der Situation und das für die Zukunft Aufheben zu einer Sache. Und natürlich ist es so, wenn das wiederholt stattfindet, wenn wir immer wieder in solche Situationen kommen, dann wird man vermutlich versuchen, im schlimmsten Fall den Kontakt zu dieser Person zu vermeiden und sich aus dem Kontext zu entfernen.
5: Welche Erfahrungen von dieser Art von Hilflosigkeit, also ich erreiche die andere Person nicht oder jemand will mich nicht verstehen, führt das dann zu einer niedrigen Selbstwirksamkeitserwartung?
6: Ich bin kein Entwicklungspsychologe. Natürlich ist es so, dass man solche langfristigen Effekte annehmen kann, aber hier könnte ich jetzt wirklich nur Plausibilitätsannahmen machen. Also, naja, es ist schon in gewisser Weise plausibel. Also es ist so, dass wir wissen, dass kontinuierliche Erwartungen geringer Kontrolle natürlich negative Konsequenzen in Bezug auf spezifische Bereiche nach sich ziehen. Also wenn ich im akademischen Bereich immer wieder die Erfahrung mache, dass ich nicht inhaltlich erfolgreich bin, dass ich nicht die Leistungen bringe, die ich von mir selber erwarten würde oder nicht die Bewertungen kriege, die ich mir wünschen würde, führt das natürlich zu einer Abkehr von zum Beispiel einer akademischen Ausbildung. Aber das ist ja in gewisser Weise auch adaptiv. Also ich kriege ein Feedback aus einem Kontext, ich strenge mich an und irgendwann ist es eben dann adaptiv, die Ressourcen nicht mehr für einen Bereich aufzuwenden, in dem man nicht erfolgreich ist, in dem man einfach tatsächlich nicht die Wirkung erzielt. Auf der anderen Seite ist es natürlich so, also wenn es eben nicht ein Feedback, ein sinnvolles Feedback über meine Leistungsfähigkeit ist, sondern wenn es regelmäßige Erfahrungen von Kontrollverlusten sind, die eben nicht systematisch sind und die auch nicht im Grunde was mit der eigenen Person oder mit einer realistischen Welt, sondern einfach mit Fehlverhalten von Personen im Kontext zu tun haben.
5: Also Willkür dann, oder so.
6: Genau, sowas wie Willkür, dann ist natürlich anzunehmen, dass das auch längerfristige Folgen nach sich zieht und dass das so eine gewisse Schicksalsergebenheit einsetzt.
5: Es gibt ja dieses Konzept der erlernten Hilflosigkeit. Können Sie uns erklären, was damit gemeint ist?
6: Ja, erlernte Hilflosigkeit resultiert, wenn man mehrfach erlebt hat, dass man in einem spezifischen Kontext nicht erfolgreich war, keine Kontrolle hat. Es kann eine Interaktion mit einer Person sein, es kann ein akademischer oder physischer Leistungsbereich sein, es können sehr unterschiedliche Bereiche sein. Und in den Bereichen ist dann nach mehrfacher wiederholter Erfahrung und unterschiedlichen Anläufen die Kontrolle zurückzugewinnen oder die Veränderung der Situation im eigenen Sinne zu erreichen, Ziel zu erreichen, geht dann die Bereitschaft komplett zurück, Verhalten zu zeigen, aktiv zu werden. Und das kann auch generalisieren, das kann auch darüber hinausgehen. Erlernte Hilflosigkeit heißt dann möglicherweise, dass ich in einem bestimmten Bereich eben überhaupt keine Ressourcen mehr einsetze, weil ich überhaupt keine Hoffnung mehr habe, dort mit meinem Verhalten etwas zu ändern, etwas zu erreichen.
5: Also viele Menschen haben ja jetzt die Pandemie als Kontrollverlust erlebt und auch die Klimakrise. Wie können wir denn lernen, mit Unsicherheit und fehlendem Kontrollgefühl besser umzugehen?
6: Naja, was glaube ich wichtig ist grundsätzlich, erstmal um zu verstehen, wann haben wir denn ein geringes Kontrollgefühl, ist, dass eben die eigenen Ressourcen eine Rolle spielen, aber natürlich auch die eigenen Erwartungen. Also die Ziele, die eine Person hat, die Wünsche an die Umwelt, die da sind, unterscheiden sich ja zwischen Menschen. Der eine erwartet das Leben in Luxus und wenn wir mal ein Beispiel eines Urlaubs nehmen, der eine braucht das Fünf-Sterne-Hotel und die andere macht vielleicht lieber den Campingurlaub, um einfach mal aus den üblichen Alltags auszutreten, aus dem Bereich rauszukommen, wo man sich so normalerweise bewegt. Und ich glaube, das muss man sich sehr deutlich machen, dass dieser Erwartungsteil eine große Rolle spielt. Und das bedeutet natürlich auch, wenn wir jetzt das Pandemiebeispiel nehmen, was Sie angesprochen haben, dass schon auf der Erwartungsseite klar ist, dass die Menschen, die ein sehr aktives soziales Leben haben, für die es essentiell war oder ist, täglich im Kontakt mit vielen Leuten zu sein, dass die soziale Restriktionen ganz anders wahrgenommen haben als Menschen, die das eben vorher nicht hatten. Das heißt, wir haben nicht nur den objektiven Zustand da draußen und die eigenen Ressourcen und Möglichkeiten, sondern wir haben auch diese Ziele, diese gewünschten Zustände, die sich unterscheiden. Und damit unterscheiden sich natürlich auch die Reaktionen deutlich. Und von da ausgehend ist es dann eben so, dass in der Pandemie und in vielen, vielen anderen Kontexten, wo Kontrolle eben von außen reglementiert ist oder war, insbesondere die Personen, die eine hohe Erwartung, starke Wünsche in spezifischen Bereichen haben, natürlich am härtesten betroffen sind, wenn da Restriktionen eintreten. Das muss man, glaube ich, zusammenhalten.
7: Also braucht es auch sozusagen die Fähigkeit zu einer gewissen kognitiven Flexibilität dahingehend, dass man sozusagen seine Erwartungen senkt.
6: Ja, Menschen tun sich sehr schwer damit, ihre Ziele aufzugeben. Also das ist etwas, was, glaube ich, dann zwar schön wäre, aber da anzusetzen und von vornherein zu sagen, es braucht diese Flexibilität in den eigenen Zielen, die hilft einem, das ist überhaupt keine Frage. Wir wissen aber, dass Ziele aufgeben eben etwas ist, was viele Rückschläge, viele Niederlagen braucht. Und das ist auch natürlich in gewisser Weise gut so, denn das erlaubt uns ja auch dran zu bleiben. Das erlaubt uns ja auch Dinge zu erreichen, die uns im Leben wichtig sind. Insofern, es wäre schrecklich, wenn wir bei jedem ersten Rückschlag unsere Ziele und unsere Standards absenken würden. Das ist ja überhaupt keine Frage. Gleichzeitig ist es eben schon so, dass Menschen, die zum Beispiel in ihrem Leben aus unterschiedlichen Quellen quasi positive Erlebnisse zielen, dass die natürlich Vorteile in Situationen haben, wo ein Bereich nicht trägt. Wer sehr auf die Arbeit fokussiert ist und sonst relativ wenig ausgeprägtes Privatleben hat, hatte vielleicht mehr Schwierigkeiten mit dem Homeoffice, weil eben dann doch gewisse Dinge verloren gegangen sind.
7: Also was ich jetzt auf jeden Fall mitgenommen habe, ist, dass sie sagen, okay, wenn man sozusagen sein Leben auf verschiedenen Säulen aufbaut, also eben Familie, Freundeskreis, Beruf, Freizeitaktivitäten, Leidenschaften, die man hat, Tanzen, Gitarre spielen, was auch immer, dass wenn dann eine Säule wegbricht, also beispielsweise jetzt sozusagen die Geselligkeit eben während der Pandemie, aber man dann familiär beispielsweise ganz solide aufgestellt ist, dass es dann einfach ein Schutz vor Kontrollverlust sein kann.
6: Das ist auf jeden Fall so. Nun sind die Realitäten der Menschen meistens ein bisschen komplexer, als wir das jetzt, wenn wir uns auf ein Konzept, nämlich die Kontrolle konzentrieren, annehmen. Natürlich war es in der Pandemie auch so, dass diejenigen, die Familie hatten und möglicherweise kleine Kinder hatten, die nicht betreut waren, doppelte Restriktionen haben. Also wenn man so eine Betrachtung macht, muss man die Komplexität der Situation schon mitnehmen. Und das bedeutet eben auch, natürlich habe ich mit verschiedenen Bereichen, in denen ich mich bewege, mit verschiedenen Aktivitäten, mit verschiedenen Hobbys, die Chance, das eine Feld mit dem anderen zu kompensieren. Aber ich habe möglicherweise auch mehr Restriktionen. Das hängt eben sehr genau vom Kontext ab. Also ich möchte jetzt hier nicht missverstanden werden, zu sagen, ja, es war für die mit Familie in der Pandemie viel leichter. Das Gegenteil ist wahrscheinlich der Fall, insbesondere wenn kleine Kinder involviert waren.
7: Gibt es Persönlichkeiten, die besser klarkommen mit Kontrollverlust?
6: Ja, es gibt auf jeden Fall Unterschiede zwischen Personen, das ist keine Frage. Man kann das an den Big Five festmachen, man kann es vielleicht auch an so Fragen wie spezifische Unterkonstrukte, Ambiguitätstoleranz, also die Fähigkeit, mit nicht erwünschten oder mehrdeutigen Ereignissen umzugehen, festmachen. Das ist natürlich so, dass es da Personenunterschiede gibt und letztlich sind die Ziele ja auch, also der Kontrollverlust in einem spezifischen Bereich ist ja auch tatsächlich etwas, was sich zwischen Personen unterscheidet. Das ist überhaupt keine Frage. Also es gibt natürlich Menschen, die besser vorbereitet sind oder die resilienter sind. Das heißt, dass sie besser mit negativen Erfahrungen, mit Krisen, mit Bedrohungen umgehen können. Und letzten Endes ist aber, glaube ich, am entscheidendsten für die Auswirkungen die Frage, ob man selber Ressourcen zur Verfügung hat. Und natürlich können alternative Aktivitäten Ressourcen sein, soziale Kontakte können Ressourcen sein. Jede Bewältigung von einem Kontrollverlust oder Defizit erleben, also die Frage, dass man Ziele nicht erreicht, ist eben immer die Frage, was kann man alternativ sich schaffen? Sei es, weil man sagt, naja, diesmal hat es nicht geklappt, nächstes Mal klappt's. Also genau diese Form des Optimismus, die auch ein bisschen was mit Ambiguitätstoleranz zu tun hat. Oder eben die Ressourcen, die man zur Verfügung hat, na gut, mache ich nicht das, dann mache ich eben das stattdessen. Das sind, glaube ich, die wichtigeren Unterschiede. Also die Gefahr ist immer, wenn man auf sowas wie Persönlichkeit geht und was Schönes, gut Handhabbares wie Big Five, dass man dann so spezifische Fragen, wie wir sie jetzt diskutieren, natürlich in Teilen erklären kann, aber nur einen sehr kleinen Teil davon. Insofern wäre aus meiner Sicht die Ressource wichtiger und sehr spezifische Konzepte wichtiger.
7: Gibt es denn eigentlich Untersuchungen dazu, die die Art des Kontrollverlustes unterscheidet?
6: Ja, also man muss schon die Art des Kontrollverlustes unterscheiden. Also wenn Sie nach vielen Jahren eine Beziehung verlassen, dann betrifft das ja nicht nur die Kontrolle im Sinne der Vorstellungen, die man in Bezug auf ein Ziel hat, sondern viele Routinen funktionieren nicht mehr. Es gibt ökonomische Konsequenzen. Sie verlieren Teile von dem Freundeskreis, also wenn wir jetzt in der Sprache bleiben, die wir eben hatten, sie verlieren eine Reihe von Ressourcen, um damit umzugehen und so weiter. Und natürlich ist das so, dass man sich dann erstmal wieder eine neue Perspektive schaffen muss und im Grunde die Welt in einer Art und Weise rekonstruieren muss, dass man ein funktionierendes Leben hat. Bei einem Erdbeben ist es ein punktuelles Ereignis und das kann sehr unterschiedlich aussehen, was das für Konsequenzen hat, wie stark man davon betroffen ist, verliert man Angehörige, also da kommen ja dann häufig viele traumatische Ereignisse zusammen bei Naturkatastrophen, sodass das wahnsinnig schwer zu vergleichen ist. Ich glaube, was wichtig ist, ist zu verstehen, dass Menschen eben fähig sind, sich zu adaptieren. Das gilt in beiden Fällen. Also es gilt in der persönlichen Krise oder Katastrophe, dass eine langjährige Beziehung endet. Und das gilt auch in einem Umweltereignis. Wir haben eine gewisse Flexibilität, unsere Situationen neu zu gestalten. Und je extremer der Kontrollverlust ist, also wenn man das absolute Erleben hat, dass tatsächlich gar keine Kontrolle mehr da ist, dann ist es plötzlich auch leichter, Ziele aufzugeben, weil wir natürlich uns adaptiv verhalten. Aber solange es noch irgendeine Hoffnung gibt, solange es nicht so absolut ist, ist es viel, viel, viel schwieriger, eine Veränderung herzustellen. Insofern ist manchmal ist auch nicht ganz einfach vorherzusagen, wie welche Situation wirkt, weil man eben auch unterscheiden muss dahingehend, was ist die Wahrnehmung der Person und nimmt die das als ein absolutes Ereignis wahr? Und dann gibt es eben Leute, die nach dem Erdbeben sagen, okay, ich habe bis jetzt das gemacht und ich muss ab morgen das hier machen und mein Leben komplett neu aufstellen. Und manchen gelingt das, vielleicht auch, weil sie akzeptieren, dass das Alte nicht mehr funktioniert. Und manchen gelingt das eben weniger gut, weil da noch der Schimmer Hoffnung ist oder weil das Festhalten am Alten da ist. Ich kann Ihnen aber jetzt die logische nachfolgende Frage, welche Unterschiede zwischen Personen sind das exakt, die das determinieren, leider nicht beantworten.
7: Aber Sie haben jetzt so einen Aspekt reingebracht, der ja wahrscheinlich auch, was diesen ganzen Komplex betrifft, relevant ist, nämlich loslassen können. Und das zieht sich ja jetzt auch ein bisschen durch unser Gespräch. Also Sie haben gesagt, eben Menschen fällt es schwer, sich von ihren Zielen zu verabschieden und mit gutem Grund, weil eben, wenn wir jedes Mal, wenn wir ein Ziel haben und Rückschläge erleben, alles fahren lassen, wäre ja auch nicht gut, ja. Aber es scheint ja dann doch auch eine Kompetenz darin zu liegen, sich einen Überblick über die Situation zu schaffen und dann adaptiv, wie Sie sagen, also praktisch sich anpassen an die neue Situation und dann zu entscheiden, vielleicht muss man sich von bestimmten Vorstellungen, Erwartungen auch verabschieden.
6: Das ist absolut so. So wie Sie es beschrieben haben, klingt das aber wahnsinnig rational. Und ich glaube, jeder, der mal erlebt hat, dass er sich von einem Ziel, was ihm wahnsinnig wichtig war, verabschieden musste, weiß, das ist nicht so rational, sondern es ist an vielen Stellen eben nicht damit getan, dass man sich einen Überblick verschafft, sondern es ist im Gegenteil eher so, dass es einem dann irgendwann gelingt, dass man dann irgendwann über den Punkt kommt und dass es vielleicht nicht mehr wehtut, einen lang gehegten Wunsch aufzugeben. Ich glaube, da muss man sehr klar sagen, natürlich hilft die Reflexion, das ist ein Teil des Abschieds von einem Ziel, aber es ist eben auch so, dass zum Beispiel Dinge dauern, dass man sich mit Dingen auseinandersetzen muss, dass man Sachen vielleicht auch mal eine Zeit lang an die Seite legen muss, um so eine Entscheidung tatsächlich reifen zu lassen oder um so eine Veränderung reifen zu lassen. Und es hat natürlich was damit zu tun, dass besonders wichtige Ziele Teil unseres Selbstverständnisses sind. Das heißt, ich verstehe mich selbst als Sportler und dann habe ich die Verletzung und kann eben nicht mehr diesen Sport treiben. Und es wird nicht so sein, dass man sagen kann, ich kann das jetzt nicht mehr und es ist jetzt halt so. Das funktioniert nicht mit dem Überblick, sondern das funktioniert eben in Teilen auch nur damit, dass man sich mit den Emotionen auseinandersetzt und dass man in einem längerfristigen Schritt tatsächlich über Reflexion, aber eben auch tatsächlich über einen, man kann es vielleicht Reifungsprozess nennen, also eine emotionale Auseinandersetzung den Schritt weitermacht.
7: Jetzt mal ein bisschen plakativ ausgedrückt, aber das sagen immer alle so einfach, ja? Also sich mit seinen Emotionen auseinandersetzen. Was heißt es denn konkret? Also ich setze mich ja jetzt nicht, es ist jetzt mit Absicht ein bisschen vereinfacht ausgedrückt, aber ich setze mich ja jetzt nicht auf einen Stuhl und denke nach, was fühle ich denn gerade? Selbstzweifel, Schuldgefühle, Trauer. Und dann benenne ich das so und dann stehe ich auf und es geht mir besser. Also was ist denn damit gemeint eigentlich, wenn wir alles sagen, man soll sich mit seinen Emotionen auseinandersetzen?
6: Naja, Emotionen werden ja häufig als etwas erlebt, was einem in eine gewisse Position bringt und was gegeben ist. Also ich ärgere mich jetzt immer bei der Emotion bleiben, oder ich bin jetzt verzweifelt oder ich bin besorgt. Man weiß, dass es nicht hilft, Emotionen zu unterdrücken, um sie langfristig, oder dass es wenig hilft, Emotionen zu unterdrücken, um sie langfristig zu regulieren. Man weiß aber auch, dass zum Beispiel die Auseinandersetzung mit der Emotion und der Quelle der Emotion hilft. Das heißt, wenn ich darüber nachdenke, warum bin ich denn jetzt besorgt? Was sind die drei Punkte, die mir Sorgen bereiten, von denen ich befürchte, dass sie nicht funktionieren, wo ich glaube, dass ich keine Kontrolle habe, um zu unserem Kernthema damit zurückzuführen? Dann gewinne ich ja auch Einsichten darüber, was ich tun kann. Das setzt aber voraus, dass ich erstmal die Emotionen akzeptiere. Häufig ist es ja auch so, dass wenn man sich ärgert oder Angst hat, dass man sagt, ich will es nicht. Das ist doof. Ich mag das hier nicht haben. Und diese Auseinandersetzung mit der Emotion als für den Moment mal gegebenen Zustand, auch wenn sie negativ ist, und dieses Hinschauen, wo kommt das her und was kann ich vielleicht genau daran ändern, ist ein Beitrag, für den zum Beispiel gezeigt wurde, dass es bei Konflikten zwischen Paaren hilft. Also Menschen, die das mehr tun, sind in Konfliktsituationen tatsächlich besser in der Lage, dem anderen zuzuhören und die eigenen Wünsche zu artikulieren. Also dieses nicht einfach zu sagen, mich ärgert das, sondern zu sagen, okay, welcher Aspekt ist es genau, der mich jetzt in diese Emotion getrieben hat?
7: Was genau macht mich so wahnsinnig an dir?
6: Genau, was mich genau macht. Und natürlich passiert das nicht dann, wenn man gerade kocht und nicht mehr in der Lage ist, den klaren Gedanken zu fassen. Aber trotzdem ist es eben so, dass die Akzeptanz der Emotion, und ich will das loswerden, sondern wirklich dieses Gefühl von, okay, hier passiert irgendwas, was mich jedes Mal wieder auf die Palme bringt. Die Auseinandersetzung damit hilft einem tatsächlich zum einen Kontrolle zurückzugewinnen, aber auch sich vernünftiger im Kontext zu verhalten.
7: Sie haben eben gesagt, dass wir als Individuen jetzt in den letzten paar Jahren vielleicht häufiger als früher diese Erfahrung machen, dass wir Dinge nicht beeinflussen können oder nur zum sehr geringen Teil. Inwiefern beobachten Sie diesen Zustand, in dem die Menschen sich gerade befinden, auf der politischen Bühne? Also inwiefern bildet sich das zum Beispiel auch im Wahlverhalten ab?
6: Naja, im Wahlverhalten bildet sich das unter anderem auch deshalb ab oder darin ab, dass man möglicherweise einfachere Lösungen wählt. Und es bildet sich auch darin ab, dass Populisten eine größere Chance haben. Also wir wissen, dass in dem Moment, wo ein Bedrohungsgefühl, also im Grunde die Konsequenz eines Kontrollverlusts da ist, dass das Tür und Tor öffnet dafür, dass jemand, der dafür eine Lösung anbietet, eben als attraktiv angesehen wird. Also die Bedrohung geht weg, meine negative Emotion soll besser werden. Die Ursache allen Übels, die dann einfach dargestellt wird, wird vermeintlich von dieser und jener Partei gelöst. Das ist der Weg, den Populisten häufig in ihrer Argumentation gehen. Und das führt natürlich dazu, dass sie auch erfolgreicher sein können, wenn die Leute wirklich dieses emotionale Erleben haben. Also insofern hat das schon Auswirkungen auf die politische Gesamtsituation.
7: Es gibt ja auch übertriebenes Kontrollbedürfnis oder zumindest wird hin und wieder davon gesprochen, wenn jemand ein sogenannter Kontrollfreak ist. Und das ist ja ein eher negativ besetzter Ausdruck. Gibt es denn aus Ihrer Sicht sowas wie ein gesundes und eher nicht so gesundes Kontrollbedürfnis?
6: Also es gibt es sicher, denn wenn man zum Beispiel Perfektionismus betrachtet, kann der dazu beitragen, bis zu einem gewissen Grade, dass man hohe Leistungen bringt. Aber der kann natürlich auch bei noch so attraktiven hohen Leistungen dazu beitragen, dass man seine Ressourcen ausschöpft und dass es einem hinterher nicht mehr gut geht. Also die Frage ist immer, ob ein Ausgleich, eine Balance da ist zwischen dem Anspruch, den man hat, zwischen der Kontrolle. Für soziale Situationen kann das genauso negativ sein, wenn man zu hohes Kontrollbedürfnis hat. Das jetzt aber, diese Balance zu beschreiben, in genau da liegt die goldene Mitte, das wüsste ich nicht, wie man das tun soll, sondern ich glaube, es ist einfach wichtig anzuerkennen. Menschen brauchen Kontrolle leben, um sich tatsächlich zu engagieren, aber es gibt auch eine Grenze. Man kann nicht alles kontrollieren, es muss auch eine gewisse gesunde Bereitschaft geben, mit den Dingen umzugehen, wie sie auf einen zukommen.
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1: Um 16.30 Uhr mit Christoph Haas. Die SPD-Ministerinnen und Minister in der Bundesregierung schlagen ein Aktionsprogramm gegen Hitze vor. In einem entsprechenden Papier fordern sie außerdem, Klimaanpassung und Naturschutz noch in dieser Wahlperiode im Grundgesetz zu verankern. Aus dem ARD-Hauptstadtstudio Jan Zimmermann.
2: Das sei wichtig als Rahmen, um Zuständigkeiten zu klären und die Finanzierung zu sichern. Die Grundgesetzänderung würde es dem Bund ermöglichen, Länder und Kommunen bei Maßnahmen zur Klimaanpassung konkret zu unterstützen. Umweltminister Schneider von der SPD macht sich schon länger dafür stark. Bei den Koalitionspartnern CDU und CSU stößt das Vorhaben aber auf Widerstand.
1: Im belgischen Naturschutzgebiet Hoher Venn nahe der deutschen Grenze kämpfen Einsatzkräfte immer noch gegen einen riesigen Waldbrand. Das Feuer soll aber mittlerweile unter Kontrolle sein und sich nicht weiter in Richtung der deutschen Grenze ausgebreitet haben. Wegen Rauchgasen sollen sich auch auf deutscher Seite Menschen in Sicherheit bringen. Und der Brandgeruch kann teilweise auch in Rheinland-Pfalz und in Südhessen sowie im Rhein-Main-Gebiet wahrgenommen werden. Der CSD in Bremen muss bei der Parade nächste Woche möglicherweise auf eine kürzere Route ausweichen. Das haben die Veranstalter mitgeteilt. Sie seien schriftlich informiert worden, dass die Polizei nicht genug Personal habe, um die komplette Strecke abzusichern. Am Samstag gibt es in Bremen außer dem CSD noch ein DFB-Pokalspiel und ein großes Konzert. HR-Reporterin Irene Lottes.
3: Der Verein erwarte schnellstmögliche Klarheit und eine politische Lösung, erklärt Robert Dadanski vom CSD Bremen. Die Durchführung einer der größten politischen Demonstrationen Bremens dürfe nicht an fehlenden Ressourcen scheitern. Die Veranstalter fordern den Senat auf zu handeln. Ein Sprecher der Polizei hat auf Nachfrage nicht bestätigt, dass es schon eine Entscheidung zur Länge der Route gibt. Die Planung sei noch nicht abgeschlossen.
1: Auswärtsniederlage für Darmstadt 98 in der zweiten Fußball-Bundesliga. Die Lilien verloren bei Dynamo Dresden mit 0:1. Außerdem spielten Bielefeld-Cottbus 3:0 und Hannover-Wolfsburg 0:1. Bei der Leichtathletik-EM hat Amanal Petros die Goldmedaille im Marathonlauf für Deutschland gewonnen. Er siegte auf der als schwierig geltenden Innenstadtstrecke von Birmingham vor seinen Konkurrenten aus Italien und Israel in neuer EM-Rekordzeit. Für die Deutschen ist es die fünfte Goldmedaille bei der Europameisterschaft, die heute zu Ende geht. Und das waren die Nachrichten. Das Wetter: bis zum Abend scheint teils die Sonne, teils ist es bewölkt. Im Norden von Hessen und Rheinland-Pfalz bleibt es dabei meist trocken. Sonst sind Schauer und Gewitter möglich, die auch heftig sein können, örtlich mit Platzregen und Hagel. Höchstwerte zwischen 24 und 33 Grad. Kommende Nacht kühlt es ab auf 19 bis 12 Grad. Und morgen weitere Schauer und Gewitter, später dann von Norden her freundlicher, maximal 20 bis 26 Grad. Die Zeit 16.33 Uhr.
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1: Vorsicht auf der A7 Fulda-Kassel. Zwischen Bad Hersfeld-West und Homberg-Efze liegen Reifenteile auf der Fahrbahn. A3 Würzburg-Frankfurt. Zwischen Weibersbrunn und Hösbach 8 Kilometer Stau und stockender Verkehr. A3 Frankfurt-Köln. Zwischen Kelsterbach und Mönchhof-Dreieck 3 Kilometer stockend. A5 Kassel-Frankfurt, zwischen Ohmtal-Dreieck und Grünberg, streckenweise stockend. A6 Mannheim-Heilbronn, zwischen Wiesloch-Rauenberg und Sinsheim, 6 Kilometer Stau. Die Unfallstelle dort ist geräumt. A6 Heilbronn-Mannheim, zwischen Bad Rappenau und Wiesloch-Rauenberg, 5 Kilometer Stau. A7 Fulda-Würzburg, zwischen Fulda-Dreieck und Bad Brückenau-Wildflecken, streckenweise Stau und stockender Verkehr. Und in der Gegenrichtung zwischen Bad Kissingen-Obertulba und Bad Brückenau-Volkers 5 Kilometer Stau. Und noch die A45 Gießen-Dortmund zwischen Herborn-West und Dillenburg. 2 Kilometer Stau nach einem Unfall mit mehreren Fahrzeugen. Die beiden linken Spuren sind gesperrt.
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10: Heute geht es um eines der Probleme, das viele Europäerinnen als eines der größten wahrnehmen, als größte Herausforderung, nämlich bezahlbares Wohnen zu finden. Da hat sich jetzt auch die EU eingeschaltet, aber was genau kann sie tun gegen die Wohnungsnot? Also, ich wünsche euch viel Spaß damit und schon mal so viel, ganz neue, ganz frische Folgen von .eu gibt es dann wieder ab Anfang September. Es gibt ein Problem, da haben viele Europäerinnen und Europäer mehr gemeinsam, als man sonst so glauben mag.
11: Es sind nicht genügend Wohnungen da, jedenfalls nicht genügend Wohnungen für diejenigen, die jetzt im Augenblick eins suchen und die vertrieben werden aus ihren Häusern.
12: There is nothing out there at the moment that's affordable, so I moved in home in rural Galway with my mother Pauline.
13: Da igual lo que me esfuerce estudiando, la profesión que tenga, el sueldo no llega para poder seguir viviendo en mi ciudad.
10: Also ein kurzer Überblick, diese junge Frau in Irland, die konnte die steigenden Mieten nicht mehr bezahlen und zieht zurück zu ihrer Mutter. Und die junge Spanierin, die wir zuletzt gehört haben, die sagt, sie weiß jetzt schon, egal welchen Beruf sie wählt, mit welchem Gehalt, es wird nicht reichen, um weiterhin in ihrer Stadt leben zu können. Man hört es raus, quer durch Europa wird bezahlbares Wohnen schwierig, für manche unmöglich. Also eines der großen gesellschaftlichen Probleme, das nun auch die EU auf den Plan ruft. Aber was geht da alles?
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10: Wie immer mit mir, Katrin Schmidt im ARD-Studio in Brüssel. Und ich stehe hier einmal mit meiner Kollegin Sabrina Fritz. Grüß dich, Sabrina Malpina.
14: Hallo, grüß dich.
10: Weil diesmal, du warst gerade die Tage in Straßburg und hast da ein Novum beobachten können. Es ist nämlich der erste Housing Report durchs Parlament gegangen. Also sprich, ein großer Katalog mit Empfehlungen, wie man jetzt die Wohnraumkrise in der gesamten EU bekämpfen will. Kommen wir gleich noch ein bisschen im Detail drauf.
14: Ja, gerne.
10: Freuen uns aber besonders, dass auch unser Kollege Sebastian Kisters dabei ist, Korrespondent in Madrid. Grüße dahin.
15: Hallo aus Spanien.
10: Cool, dass du dabei bist, Sebastian, weil du kannst uns natürlich ganz besonders viel, jetzt mal beispielhaft sozusagen, über die Wohnkrise in Spanien erzählen. Genauso auch die Entscheidung in Barcelona, zum Beispiel Airbnb quasi aus der Stadt zu vertreiben. Und wir werden auch noch einen Experten hören, nämlich wie das alles funktionieren kann. Da hilft uns André Sobczak von Eurocities. Aber Sebastian, vielleicht kannst du uns erstmal aufklären. Wir haben ja ein bisschen beispielhaft rumgehört jetzt in Europa und haben zuletzt die Spanierin gehört eben. Würdest du sagen, dass ist jetzt eher ein besonders schwerer Fall, ein Einzelfall oder ist das schon fast ein Generationenphänomen?
15: Also ich habe mich vor allen Dingen jetzt so in den vergangenen 12 Monaten sehr intensiv damit beschäftigt, weil wenn Spanierinnen und Spanier gefragt werden, was ist so das drängendste Problem, dann sagen in Umfragen die meisten, es ist die Situation auf dem Wohnungsmarkt. Ich habe jetzt gerade vor diesem Gespräch nochmal geguckt, wenn ich jetzt suchen würde mit kleiner Familie hier in Madrid, da habe ich was gefunden, das günstigste. 71 Quadratmeter, 950 Euro. Mhm. So, wenn man sich dann klar macht, viele Menschen hier, die etwa im Tourismus arbeiten, verdienen aber nicht mehr als 1500 Euro im Monat, dann ist klar, dass das für viele eine existenzielle Sorge ist. Und auch ich habe Menschen kennengelernt, wie die Irin, die wir gerade eben gehört haben, zuletzt bei einem Dreh auf Mallorca in Palma. Eine Frau, die in der Versicherungsbranche gearbeitet hat, hatte 2500 Euro. Und ihre Miete wurde erhöht. Und dann ging nichts mehr. Sie konnte das nicht mehr bezahlen. Alle 5 Jahre kann in Spanien Miete erhöht werden, weil dann enden die Verträge. So, was hat die gemacht? Genau wie die Frau aus Irland, alleinerziehend, die ist mit ihrer 14-jährigen Tochter zu ihren Eltern zurückgegangen.
10: Das ist auch gut, dass du das nochmal betonst. Man sieht daran, es ist nicht nur Barcelona, Madrid, die großen Städte, sondern gerade natürlich auch Balearen und so weiter, wo es besonders schwierig wird wahrscheinlich.
15: Und im Baskenland übrigens auch. Also Bilbao, San Sebastian sind gerade sehr angesagte Städte. Auch da haben viele Menschen Probleme, eine Wohnung zu finden, die für sie bezahlbar ist.
10: Du schaust ja von Madrid auch, das ist auch dein Berichtsgebiet, auch nach Portugal zum Beispiel. Und du hast ja gerade eben, das war auch wichtig, in Verhältnis gesetzt, die Miete, wo man vielleicht aus deutschen Verhältnissen sagen würde, naja gut, aber du hast es in Verhältnis gesetzt natürlich zum Einkommen. Und da habe ich neulich gelesen, gerade in Lissabon ist dieses Verhältnis, wie viel des Einkommens man für die Miete berappen muss, am aller Schwierigsten, sagen wir es so.
15: Es ist so, wie du sagst, es gibt eine OECD-Studie dazu. In den großen Städten in Portugal müssen die Menschen den größten Anteil ihres Lohnes für Wohnungen ausgeben, wenn man das im Ländervergleich sieht. Also und jetzt hat es sich so, ja. Also unter Trump, schon unter der ersten Amtszeit, sind sehr viele US-Amerikaner nach Portugal gegangen. Jetzt sind es noch mal deutlich mehr geworden. Also da drängen auch aus ganz anderen Richtungen plötzlich Menschen auf den Wohnungsmarkt. Portugal hat sich vor allen Dingen die Tech-Industrie sehr positiv entwickelt. Stichwort war da Nearshoring. Also man hat während Corona gesehen, als Lieferketten nicht mehr funktionierten, als man dachte, die Unsicherheiten nehmen doch zu, wir wollen zum Teil wichtige Industrie, als auch eben alle Dinge, die mit Computer, mit Cybersicherheit zu tun haben, will man ein bisschen näher ranrücken an die Heimatmärkte. Da hat Portugal sehr von profitiert. Das sind natürlich Menschen, die besser verdienen als der Durchschnitt und das schlägt sich auf den Wohnungsmarkt durch.
10: Ja, ganz eindeutig. Also das zeigt, wie gravierend es ist. Im Europa-Podcast, Sabrina, wollen wir natürlich auch immer gucken, das ist ja unsere Hauptfrage, was macht da jetzt die EU? Kann sie was machen? Wie ist es denn? Und wir merken, sie nimmt sich dieses Themas an, was aber auch schon mal besonders zu betonen ist, weil sie ist eigentlich gar nicht zuständig. Das ist das erste Problem.
14: Genau. Ne? Also Wohnungsbau ist ja auf jeden Fall Sache der Länder, vielleicht sogar der Kommunen. Ja, wir kennen das ja auch aus Deutschland. Das spielt sich ja oft wirklich vor der Haustür ab. Aber die EU ist ja spezialisiert dafür, ein großes Ziel, ich sag mal in dem Thema vielleicht ein Dach zu haben, unter dem sie dann verschiedene Themen sozusagen doch an sich zieht. Und da passt natürlich vieles. Also das ist Armutsbekämpfung, das ist, dass keine Familien, keine Kinder mehr sozusagen geboren werden, weil man nicht genug Platz hat, da fehlen Arbeitskräfte. Also wenn die EU vor so einem gesellschaftlichen Thema die Augen verschließen würde, dann wäre das eigentlich auch ein schlechtes Signal.
10: Weil sie natürlich auch immer ja das Datenmaterial parat hat und demnach, einfach um nochmal einen Fact hier auch zu droppen, ist, dass in den letzten 10 Jahren die Hauspreise in der EU im Schnitt, das ist natürlich nur der grobe Schnitt, um mehr als 50% gestiegen sind. Die Mieten auch insgesamt um mehr als 25% im ganz groben Schnitt. Natürlich haben wir gerade gehört von Sebastian, in Spanien, Portugal wahrscheinlich noch ein bisschen mehr als das. Und man muss auch sagen, das ist das, was die Leute von der EU auch erwarten. Ne? Das liest man ja immer wieder raus. Es gibt so Eurobarometer-Fragen, was soll die EU für dich tun? Da steht dann immer ganz weit mit vorne, sie muss auch dafür sorgen, dass Leben

0: haben jetzt, du warst live dabei sozusagen, gesagt, so, Weißer Rauch ist aufgestiegen, wir haben ihn, und das klang dann so.
1: Schritt 1 ist vollbracht, nämlich der erste überhaupt Housing-Bericht des Europäischen Parlaments. Der erste Bericht, der sich mit leistbaren Wohnern in Europa auseinandersetzt.
0: Ja, das war der österreichische Abgeordnete Andreas Schieder. Sehr schön mit dieser Musik im Hintergrund.
2: Oh Gott, man denkt, also wenn die U-Bahn sowas, dass sie jetzt einen Plan hat, schon so ausrastet. Aber okay, wir wollen ihr diesen Erfolg gönnen.
0: Ja. Und, gucken ja. Aber konkret drauf, Sabrina, genau, was wird da jetzt gefordert? Was soll die EU jetzt bitteschön
2: genau
0: machen?
2: Genau. 4 Säulen, 4 Wände, wie immer man das nennen will. Das erste ist, bauen muss einfach einfacher werden. Ja, also das soll die EU, will das fördern, dass es einfache, modulare Bausysteme gibt. Wir kennen das ja auch in Deutschland. Jedes Haus wird gebaut, als ob es die Pyramiden sind, ja, für die Ewigkeit gebaut. Das soll einfacher gehen. Baugenehmigungen sollen schneller erteilt werden. Das ist mal das erste. Und das zweite ist, dass auch mehr Geld mobilisiert wird. Also das ist ja auch ein Problem. Wie schnell kriegt man Kredit? Und jetzt nicht nur fürs Häuschen, sondern eben auch, wenn man einen großen Wohnblock bauen will. Das ist ja auch oft gar nicht so einfach, dass man an das Geld kommt. Das soll auch gefördert werden. Und das dritte ist eben auch, dass diese Kurzzeitmieten, Ferienwohnungen, Airbnb, wie immer wir es nennen wollen, das soll auch beschränkt werden.
0: Und das ist, um es mal konkret zu machen an der Stelle, auch gleich mit Sebastians Erfahrung aus Barcelona, aber das ist ja ein bisschen so der Punkt, wo man sagen kann, da kann die EU am natürlichsten einhaken, weil da geht es ja um Regulierung und um das Verhältnis zu großen Tech-Plattformen. Also Airbnb ist natürlich das, was jedem sofort einfällt. Gibt aber auch Booking.com, Expedia Group, TripAdvisor, you name it. Ein paar mehr wahrscheinlich auch noch. Aber Airbnb ist natürlich das große Beispiel. Und das sagt auch der jetzt neue zuständige EU-Kommissar für Housing.
3: Short-term rentals. It is totally unacceptable that in some cities we see people being crowded out from their own homes in order to make basically just money machines out of short-term rentals.
0: Also er sagt natürlich, was jetzt viele schon diagnostiziert haben, ne? Viele Leute werden vertrieben aus den Städten, damit man dort Geld machen kann. Ich wollte ihn nochmal hören, auch hier in diesem Podcast haben wir nämlich, glaube ich, auch noch nie gehabt. Denn Jørgensen heißt der gute Mann, ist ein Däne und Sabrina ist es deshalb erwähnenswert, weil es ist auch der erste Kommissar für Housing. Das gab es vorher noch nie. Ist ja auch ein Signal, dass die EU da jetzt rangeht sozusagen.
2: Das stimmt, ist ein Signal. Also der arme Däne, muss man sagen, ist für Housing und für Energie zuständig. Also das, was die Leute gerade am allermeisten umtreibt und sein Gestaltungsspiel. Also er muss für Energiepreise und Wohnen sorgen. Und seine Einflussmöglichkeiten sind begrenzt, aber er ist auch in Straßburg wirklich da sehr engagiert aufgetreten und man nimmt ihm schon ab, dass er ja dieses Thema jetzt vorantreiben will. Mhm. Und insofern denke ich, wird da auch was passieren.
0: Ja, ganz konkret tut sich auch schon was. Die EU hat nämlich eine Regelung auf den Weg gebracht, die tritt jetzt im Mai in Kraft, nämlich diese Plattform Airbnb und Co. Die müssten künftig mehr Daten mit den Behörden, mit den örtlichen teilen, also jeden Monat auch darüber austauschen, wie viele Nächte ein Haus und eine Wohnung vermietet wurde, damit man einfach einen besseren Überblick hat und an wie viele Personen. Und ich hatte die Chance für diesen Europa-Podcast mit André Sobczak zu sprechen. Er ist Generalsekretär von Eurocities. Das ist sozusagen das größte Netzwerk europäischer Städte. Da sind 200 versammelt, repräsentieren also, so sagen sie selbst, mehr als 150 Millionen Menschen, die in Europa in diesen Städten leben. Und ich habe ihn erstmal gefragt, was er sich jetzt von diesem Step 1 sozusagen erhofft, von dieser Regelung mehr Transparenz auf den Plattformen.
4: Ja, also was wir von Bürgermeistern europäischer Großstädte hören, ist, dass in einigen Städten, vor allem in Städten, die sehr viele Touristen haben, wie Lissabon, Porto oder Athen, die rasche Ausweitung von Kurzzeitvermietung schon ein wichtiger Faktor ist, die Wohnpreise noch weiter ansteigen lässt. Es hängt sehr von der Stadt ab. Teilweise sogar in einigen Städten hängt das wirklich vom Stadtteil ab. Und da ist es einfach schon oft so, dass Einwohner sich gar nicht mehr Wohnraum dort leisten können und immer weiter an den Umrand gedrängt werden. Darum ist es für uns auch sehr wichtig von Eurocities zu sagen, dass es keine einheitliche europäische Regelung geben sollte, sondern eher etwas, was den Bürgermeistern der Städte mehr Rechte gibt, eine lokale Regulierung zu treffen und zu sagen, in einigen Stadtteilen oder in der ganzen Stadt schränke ich diese Kurzzeitvermietung ein.
0: Können Sie das konkretisieren? Was würde man sich da wünschen, was die EU konkret regelt? Weil wir sehen es ja auch, ich meine, das Phänomen ist ja jetzt auch nicht ganz neu, dass manche Städte schon selbsttätig geworden sind, sag ich mal. Warum braucht es eine EU-Regelung? Was kann die quasi on top noch an die Hand geben, den Bürgermeistern, die vor dem Problem stehen, das Sie gerade beschrieben haben?
4: Erstens brauchen

0: die Städte einen besseren Zugang zu verlässlichen Daten über diese Kurzzeitvermietungen. Airbnb und andere Plattformen wissen natürlich genau, wie viele Wohnungen wo genau für Touristen zur Verfügung gestellt werden, aber sie geben diese Informationen nicht sehr gerne weiter an die Städte. Und es gibt jetzt die EU-Verordnung zum Datenaustausch über Kurzzeitvermietung, die ab Mai diesen Jahres gilt. Das ist ein wichtiger Schritt, aber die nationalen Regierungen müssen sie nicht unbedingt umsetzen in derselben Form in jedem Land. Und da ist es für uns sehr wichtig, dass die Europäische Kommission darauf achtet, dass wirklich die Plattformen die Daten weitergeben, um den Bürgermeistern wirklich mehr Rechte zu geben.
1: Sie sind ja auch dann sehr nah dran an den Bürgermeistern vieler europäischer Großstädte. Was würden Sie denn sagen? Wo ist man zufrieden? Was ist vielleicht auch ein Best-Practice-Beispiel, was Schule machen könnte in anderen europäischen Großstädten? Oder welches Modell funktioniert zum Beispiel auch gar nicht?
0: Oft ist Amsterdam als Beispiel eingeführt, die eine sehr strikte Regulierung eingesetzt haben, denn dort kann man ganze Wohnungen nur 30 Nächte pro Jahr vermieten. Und in einigen besonders belasteten Vierteln sollen es sogar 15 Nächte nur pro Jahr werden. Also es ist schon sehr strikt. Was interessant ist, dass die Stadt eine umfassendere Strategie zur Steuerung des Tourismus erarbeitet hat, weil insgesamt die Stadt sagt, wir müssen sehen, wie viel Touristen eine Stadt überhaupt verkraften kann und die Einwohner verkraften kann. Das geht nicht nur um den Wohnungsbau, es geht auch um Lärm, es geht auch um die Lebensqualität, die Geschäfte, die es dann auch dort nicht mehr gibt, die dann nur auf Touristen ausgerichtet sind und gar nicht mehr die Einwohner. Das ist schon ein interessantes Modell. In Paris zum Beispiel sind es 90 Tage pro Jahr, die man seine Wohnung vermieten kann. Und da ist es eine gute weitere Regelung zu sagen, dass in Stadtteilen, wo es sehr, sehr viele Touristen gibt, dass dann eine Ausgleichsregel erfunden wurde von der Stadt, wonach dann, wenn man eine Wohnung ganzjährig vermieten will an Touristen, dann muss man an anderer Stelle eine gleichwertige Menge an Wohnraum schaffen, neu bauen. Das ist auch ein gutes Modell. In einigen Städten, zum Beispiel Florenz, hat es dann verschiedene Stadtteile gegeben, wo es gar keine neuen Zulassungen mehr gibt für Kurzzeitvermietung.
1: Das macht ja aber auch alles deutlich, wie quasi elementar es ist, dass die EU diese Datenweitergabe durch Airbnb und Co. jetzt auch wirklich kontrolliert. Denn sonst, wenn wir gar nicht wissen, ob auch noch am 91. Tag eine Vermietung angeboten wird, bringen diese ganzen Regelungen ja quasi nichts, wenn die EU sozusagen nicht ihren Job macht.
0: Genau darum haben wir eigentlich lange bei Eurocities dafür gekämpft, dass es einen besseren Datenaustausch gibt. Und wir sehen aber, dass trotzdem immer noch Plattformen wie Airbnb zögern und versuchen, es so lange wie möglich herauszuzögern, die Daten mit den Städten zu teilen oder manchmal sie in Formaten zu übertragen, die nur schwer zu analysieren sind. Also wir denken, dass es sehr wichtig ist, dass die Kommission darauf achtet, dass die Regulierung, die es jetzt auf dem Papier gibt, auf europäischer Ebene auch tatsächlich umgesetzt werden kann und dass die Städte dann auch sagen können, okay, wir sehen, wie viele Wohnungen wirklich betroffen sind und es ist nicht im Interesse auch der Städten, zu viel Regulierung zu haben und dann vielleicht das für Touristen schwerer zu machen und für Einwohner schwerer zu machen, ein bisschen zuverdienen zu können durch Kurzzeitvermietung. Es muss genau die richtige Regulierung für den richtigen Kontext geben.
1: Also, soweit André Sobczak, der Generalsekretär von Eurocities. Viele interessante Punkte drin. Er hat viele Beispiele angesprochen. Amsterdam, Paris, Florenz hat auch schon die Probleme angesprochen. Sebastian, du guckst ja besonders auf Barcelona. Die gehen ja ganz weit voran und wollen eigentlich Airbnb bald gar nicht mehr haben. Kann man das so sagen?
2: Genau, also sie haben auf einem Level von 10.000 dieser Wohnungen ist jetzt erstmal eingefroren seit einigen Jahren und sagen, jetzt werden die Lizenzen peu à peu nicht mehr verlängert. Sprich, in den kommenden Jahren soll es dann diese Wohnungen gar nicht mehr geben. Aber, und ich finde, jetzt schließt sich dann eine interessante Frage an. Heißt das denn dann, dass diese 10.000 Wohnungen Wohnungssuchenden tatsächlich zur Verfügung stehen? Ich kann ja keinen Vermieter, die bisher Ferienwohnungen angeboten haben, kann ich ja zwingen zu sagen, und jetzt aber bitte für Einheimische. Da dürften auch manche darunter sein, die sagen, na, warten wir erst mal ab, wenn die Wohnungspreise weiter so rasant steigen wie zuletzt in Spanien, dann behalte ich die Wohnung erstmal, lasse sie unvermietet und in 2, 3 Jahren verkaufe ich sie. Also Wohnungen, das ist ja auch ein Spekulationsobjekt, ne? Also hier in Spanien extrem. Darum, es kann ja keiner garantieren, dass wenn ich Airbnb verbiete, dass ich plötzlich tausende Wohnungen auf dem Markt habe.
1: Ja, für Studenten und junge Familien am besten.
2: Genau.
1: Aber wie kann man denn, gerade wenn man das Problem, was du beschreibst, jetzt mit in die Rechnung mit einbezieht, zu diesem Beschluss, ist der umstritten oder wie muss man sagen?
2: Ja, es gibt diese Pro-Kontras. Ich habe also auch schon Leute in Stadtteilen gehört, die gesagt haben, wenn ihr hier die Ferienwohnungen, die Airbnbs dicht macht, dann wird den Restaurantbetreibern zum Beispiel Geld fehlen, weil jemand, der in eine Stadt kommt für 4-5 Tage oder für ein Wochenende, der lässt sich's oft gut gehen und gibt sehr viel mehr Geld aus in umliegenden Geschäften, Cafés, Restaurants, als Leute, die dort dauerhaft wohnen. Also diese Stimmen habe ich durchaus auch schon gehört.
1: Insofern merken wir natürlich, da haben wir jetzt einen Schwerpunkt drauf gelegt, weil das natürlich der erste Zugriff der EU ist, aber es wird ja längst nicht reichen, diese Kurzzeitvermietung, du hast das ja auch schon gesagt, Sabrina, das ist ein Pfeiler, der wird nicht reichen, um die Wohnraumkrise zu beenden, sozusagen. Lasst uns noch mal weiter schauen, was hat sich die EU da noch vorgenommen oder welches Best Practice haben wir noch?
3: Ja. Genau, also ich glaube, das Grundproblem ist, dass es einfach zu wenig Wohnungen gibt, zu wenig bezahlbare Wohnungen, zu wenig Sozialwohnungen. Das sehen wir auch in Deutschland, die Städte und Kommunen haben Wohnungen verkauft. Ja, es ist einfach, man kann Wohnen, glaube ich, nicht ganz dem freien Markt überlassen, ja, dass das irgendwas ist. Und es gibt ja immer eine Stadt, insofern war es auch lustig, dass es ein Österreicher war, der jetzt diesen Housingplan so gefeiert hat. Wien gilt ja immer als wirklich ein Vorbild, dass es immer noch bezahlbaren Wohnungsbau hat oder Wohnungen hat. Und ja, man muss sich nochmal überlegen, ich habe es nochmal nachgelesen, in Wien wohnt rund die Hälfte aller Menschen in Wohnungen, die entweder dem Staat, der Gemeinde oder Genossenschaften gehören. Ja, also nicht Privatleute. In Deutschland zum Beispiel sind es nur 20%. Also da sieht man schon, der Staat hat da massiv gebaut, vermietet das. Da gibt es dann bestimmte Regeln, wer diese Wohnungen mieten darf. Aber das ist, glaube ich, schon ein ganz wichtiger Punkt. Ja, und der zweite ist natürlich, dass Wien jetzt auch, also da gibt es eine Art Mietendeckel, da gibt es Subventionen, wenn man renoviert. Ich meine, es ist ja so, in der EU, und das war auch in dieser Debatte im EU-Parlament, die einen sagen, ihr müsst in diesen Markt eingreifen, Wohnen ist nichts wie ein Auto, was man einfach hier so Angebot und Nachfrage,
1: wer sich leisten kann, ist
3: gut, und wenn nicht, nicht. Sondern das braucht jeder ein Dach über dem Kopf. Also ihr müsst da eingreifen. Die anderen sagen, wenn ihr in den Wohnungsmarkt eingreift und Mietendeckel und Vorschriften, und die EU macht ja auch noch Vorschriften, dass das Ganze auch bis 2030 noch klimafreundlich gedämmt werden muss und so weiter. Wenn ihr das alles macht, dann baut gar keiner mehr. Ja, also das waren auch so die beiden Stimmen im EU-Parlament. Und na gut, wenn ich mich jetzt auf eine Seite schlagen müsste und wenn man jetzt das Beispiel Wien sieht, dann muss man sagen, nee, es geht nicht ohne Eingreifen. Die Länder, die Kommunen müssen da was tun. Sie müssen bauen, sie müssen schnell bauen. Und insofern sind die Ansatzpunkte der EU aus meiner Sicht auch richtig. Baugenehmigungen vereinfachen, öffentliches Geld zur Verfügung stellen, einfach, schnell, möglichst trotzdem hübsch zu bauen. Also ja.
1: Hübsch auch noch.
3: Hübsch, ja, weil sonst haben wir die ganzen 50er Jahre Bauklötze, die wir natürlich auch nicht mehr wollen. Ja. Also, ja.
1: Sebastian, wenn wir nach Spanien gucken, da sieht man dann auch, Sabrina kommt mit dem Beispiel Wien, ist wahrscheinlich, könnte es nicht gegensätzlicher sein, ne? Wenn man sagt, wo geht der Staat überall rein, wo macht der bezahlbaren Wohnraum, Sozialbauwohnung und so weiter.
2: Ich frage mich das in Madrid tatsächlich. Ja. Wie lange geht es in dieser Stadt noch gut? Also wenn ich höre, Wien hat 50% sozialen Wohnungsbau. Hier kostet die billigste Wohnung für eine Familie um die 1000 Euro, wie gerade gesagt. Mhm. Wann ist der Punkt erreicht, wann ein Busfahrer, eine Kindergärtnerin, eine junge Ärztin, wenn die sich das Leben in dieser Stadt einfach nicht mehr leisten können? Also ich finde auch, natürlich ist das Aufgabe des Staates. Wann bricht ein Leben zusammen, wenn es die Leute, die eine Stadt am Laufen halten, immer weiter nach außen drängt? Und wenn ich höre, Wien 50% und Deutschland 20% sozialer Wohnungsbau, Spanien ist bei 2%. 2% sozialer Wohnungsbau. Und das ist natürlich ein großer Grund dafür, dass es vielen Menschen hier so schwer fällt, in Städten noch eine bezahlbare Wohnung zu finden.
1: Dann haben wir irgendwann auch die Situation, dass die Städte auch sich immer mehr angleichen, ne? Weil man eigentlich das Eigentümliche auch also eigentümlich ist das falsche Wort,
3: das
1: Charakteristische und die Einwohner, die ursprünglichen, da rausbekommt. Und ein ganz wichtiger Punkt ist deswegen auch noch, das ist mir auch im Gespräch mit Herrn Sobczak aufgefallen, dass er ja immer betont hat, die EU muss den Bürgermeistern helfen. In den europäischen Großstädten sind ja häufig noch die progressiven Bürgermeister am Werk. Mhm. Das heißt, es gibt ein hohes Interesse Brüssels und der EU, diesen Städten auch zu helfen, dieses Problem zu managen, teilweise über die nationalen Regierungen vielleicht auch hinweg, weil das sind die Pro-Europäer in großer Zahl. Ne? Das ist auch nochmal, also es hat eine große politische Dimension, auch wenn man so möchte.
3: Da hast du recht, aber ich muss auch nochmal sagen, nach unserem Gespräch, ich überlege auch so ein bisschen bei der nächsten Reise, also ich weiß nicht, wie es euch geht, aber was passiert, wenn ihr in irgendwelche europäischen Städte fahrt? Was bucht ihr? Ja, wahrscheinlich Also ich schon auch immer Ferienwohnungen, wo auch immer. Und ja, vielleicht muss man auch wieder ein bisschen mehr überlegen. Kleines, nettes Hotel, ja, why not? Also die Grundidee dieser Wohnung hat sich ja auch schon lange verselbstständigt. Also vielleicht müssen auch wir mal ein bisschen umdenken und sagen, naja, wir müssen ja auch nicht immer für 3 Tage in Airbnbs.
1: Aber Sebastian, ich meine, das ist ein Punkt. Jeder kann sich natürlich an die eigene Nase auch packen, wie viel er dazu beiträgt. Aber wenn du jetzt schaust, ganz konkret, wie geht man da jetzt auch kurzfristig ran? Weil wir haben jetzt über viele Lösungen gesprochen, aber die Leute haben ja jetzt schon keine Wohnung. Was machen also die Städte? Was macht zum Beispiel Spanien?
2: Das kommt drauf an, wer regiert. Also wir sprachen ja gerade über progressive Bürgermeister, also hier in der Provinz Madrid, die ist sehr konservativ regiert und hier träumt die politisch verantwortliche Frau Ayuso davon, so beschreibt es ein Stadtsoziologe, mit dem ich kürzlich sprach, von einer Miamisierung Madrids. Also er möchte, dass Madrid das Miami Europas wird und deshalb werden gerade sehr, sehr viele zahlungskräftige Menschen aus Lateinamerika angelockt. Das entspannt den Wohnungsmarkt natürlich so gar nicht. Ne? Also darum, es kommt halt auch drauf an, wer regiert. Also
1: das
2: darum,
1: klingt ja schon fast eine Trump-Idee, sozusagen eine Miamisierung.
2: Ja, okay. Ja, man nennt sie mitunter eine Trumpista. Okay. Also ob dieses Problem erkannt und angegangen wird, hat auch damit zu tun, wer gerade regiert. Pedro Sanchez mit seiner linken Minderheitsregierung, hier der Regierungschef in ganz Spanien, sagt, ja, da gibt es Versäumnisse, wir müssen da unbedingt ran. Er hat 100 Millionen Euro, sollen jetzt für Sozialwohnungen freigegeben werden. Das heißt, man sucht in ganz Spanien Wohnungen, die man kaufen kann und dann an Menschen vermieten mit eher geringerem Einkommen. Aber 100 Millionen Euro, also jetzt rechnen wir mal. Ne? Also wenn die Durchschnittswohnung für Familien dann vielleicht irgendwie bei 200.000 Euro, und da reden wir nicht von Großstädten, zu kaufen ist, wie weit komme ich damit? Dann kann ich vielleicht 500 Wohnungen kaufen. Die Spanische Nationalbank hat gesagt, in ganz Spanien fehlen 600.000 Wohnungen gerade.
1: Auch nochmal eine wichtige Zahl. EU-weit sagt man, es fehlen 2 Millionen Wohnungen. Aber auch wichtig zu sagen, müssen ja nicht alle neu gebaut werden. Das sagen auch die Autoren dieses Reports, der unser Anlass war, heute darüber zu sprechen. Es gibt auch viel unrenoviertes, ungenutztes, öffentliches Wohnraum, den man dann auch noch wieder auf Vordermann bringen könnte, sage ich jetzt mal. Wir haben auf jeden Fall festgestellt, die EU geht da jetzt ran. Es war also sicherlich nicht die letzte Folge. Wenn es die erste war, war es aber nicht die letzte auf jeden Fall. Es wird erst zum Europathema so richtig. Ich danke euch beiden für diese Folge. Hat mir viel Spaß gemacht. Danke an alle, die zugehört haben. Und damit sage ich tschüss. Mein Name ist Katrin Schmidt.
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6: 17 Uhr. Union reagiert mit Skepsis auf SPD-Hitzevorstoß. Waldbrand in der Eifel unter Kontrolle. Darmstadt 98 verliert Auswärtsspiel in Dresden. Das Wetter teils sonnig, teils bewölkt, auch Schauer und Gewitter bis 33 Grad. Mein Name ist Christoph Haas. Die SPD-Minister in der Bundesregierung wollen einen Aktionsplan für mehr Hitzeschutz auf den Weg bringen. Außerdem fordern sie, das Thema ins Grundgesetz aufzunehmen. Der Koalitionspartner Union reagiert skeptisch. ARD-Hauptstadtkorrespondent Jan Zimmermann.
7: Die Sozialdemokraten müssten ihre Forderungen erstmal präzisieren, sagt der stellvertretende Vorsitzende der CDU-CSU-Fraktion Klaus Mack. Konkret gehe es darum, zu klären, welche finanziellen Verpflichtungen der Bund damit eingehen würde. Umweltminister Schneider von der SPD fordert schon länger eine Grundgesetzänderung. Derzeit sind für Maßnahmen zur Klimaanpassung fast ausschließlich die Länder zuständig. Um das zu ändern, ist in Bundestag und Bundesrat eine Zweidrittelmehrheit nötig.
6: Im belgischen Naturschutzgebiet Hoher Venn nahe der deutschen Grenze kämpfen Einsatzkräfte immer noch gegen einen riesigen Waldbrand. Das Feuer ist aber mittlerweile unter Kontrolle und hat sich nicht weiter in Richtung der deutschen Grenze ausgebreitet. Wegen Rauchgasen sollen sich auch auf deutscher Seite Menschen in Sicherheit bringen. Und der Brandgeruch kann auch im Rhein-Main-Gebiet und in Südhessen wahrgenommen werden.
8: Der Waldbrand in der Eifel bei Hürtgenwald ist unter Kontrolle. Nach Angaben der Behörden im nordrhein-westfälischen Kreis Düren laufen die Löscharbeiten zwar noch, die Lage entspanne sich aber. ARD-Reporter Ingo Wagner.
9: Die rund 2000 Bewohnerinnen und Bewohner des Ortsteils Gai der Gemeinde Hürtgenwald konnten bereits in ihre Häuser zurückkehren. Sie waren evakuiert worden, nachdem sich die Flammen dem Ort am Freitag bis auf wenige Meter genähert hatten. Inzwischen konnten auch schon zahlreiche Einsatzkräfte, die zur Unterstützung aus ganz Nordrhein-Westfalen gekommen waren, in ihre Heimatstandorte zurückkehren. Entwarnung gibt es jedoch noch nicht. Rund 900 Einsatzkräfte bekämpfen weiterhin versteckte Glutnester im Boden.
8: Bad Nauheim im Elvis Presley-Fieber. Heute geht das European Elvis Festival zu Ende. Anlass ist der Todestag der US-Musiklegende am 16. August. Kulturamtsleiter Mörler schätzt, dass dieses Jahr etwa 30.000 Leute nach Bad Nauheim gekommen sind. Elvis Presley war als US-Soldat zwischen 1958 und 1960 in Friedberg in der Wetterau stationiert. Gewohnt hat er in dieser Zeit in Bad Nauheim. Fußball-Zweitligist Darmstadt hat sein erstes Auswärtsspiel in der neuen Saison verloren. In Dresden stand es am Ende 0:1. ARD-Sportreporter Jan Günther.
10: Das war offensiv ziemlich harmlos, was die Darmstädter im Rudolf-Harbig-Stadion anboten. Ein einziges Mal schossen die Lilien auf das Tor der Dresdner. Mitte der zweiten Halbzeit war das. Der niederländische Sturmneuzugang Milan Smit scheiterte aber an Dynamo-Schlussmann Schreiber. In der 12. Minute hatten sich die Gäste mit einem einfachen Doppelpass ausspielen lassen. Sterner traf für den Gastgeber zum 1:0. In der 71. Minute Darmstadt dann nur noch zu 10. Klefisch hatte 12 Minuten nach Gelb-Rot gesehen.
8: Außerdem spielten Bielefeld-Cottbus 3:0 und Hannover-Wolfsburg 0:1. Zum Abschluss der Heim-WM in der rhythmischen Sportgymnastik hat Daja Varfolomejew in Frankfurt auch noch Gold mit dem Band gewonnen. Es ist ihre dritte Goldmedaille. Vorher hatte sie auch im Mehrkampf und mit dem Ball gesiegt. Und mit dem Reifen wurde die 19 Jahre alte Deutsche Dritte. Das waren die Nachrichten. Das Wetter: bis zum Abend scheint teils die Sonne, teils gibt es Quellwolken und in Süd- und Osthessen sind auch teils kräftige Schauer und Gewitter möglich. Höchstwerte 24 bis 33 Grad. Und kommende Nacht kühlt es ab auf 18 bis 12 Grad. Die Zeit 17.04 Uhr.
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8: A3 Würzburg-Frankfurt zwischen Weibersbrunn und Goldbach streckenweise stockender Verkehr. A3 Frankfurt-Köln zwischen Kelsterbach und Mönchhof-Dreieck 2 Kilometer stockend. A5 Kassel-Frankfurt zwischen Ohmtal-Dreieck und Grünberg streckenweise stockend. A6 Nürnberg-Heilbronn zwischen Bretzfeld und Kreuz-Weinsberg 5 Kilometer Stau nach einem Unfall auf der linken Spur. A6 Heilbronn-Mannheim zwischen Bad Rappenau und Wiesloch-Rauenberg 4 Kilometer Stau. Und noch die A7 Fulda-Würzburg zwischen Fulda-Dreieck und Bad Brückenau-Wildflecken. 6 Kilometer Stau und stockender Verkehr. Und in der Gegenrichtung zwischen Bad Kissingen-Obertulba und Bad Brückenau-Volkers 4 Kilometer Stau. Allen unterwegs eine gute Fahrt.
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11: Also Japan erlebt gerade einen richtigen Hype und auf Social Media ist das Land präsent und steht eben für viele auf der Bucketlist. Und genau darüber wollen wir heute sprechen. Warum ist das so und welche Schattenseiten hat dieser Boom auch? Dieses Thema machen wir, weil ihr es euch gewünscht habt und ihr uns auch geschrieben habt, dass wir doch mal erklären sollen, warum das Land gerade so einen Hype erlebt. Wir finden es super, dass ihr euch Themen wünscht, deshalb schreibt uns auch gerne weiterhin. Ich spreche jetzt mit dem ARD-Korrespondenten Ulrich Mentgen in unserem ARD-Studio in Tokio. Den Podcast findet ihr wie immer auch bei ARD Sounds. Ich bin der Host für diese Woche, Janina Werner. Hallo Ulrich.
14: Hallo Janina.
11: Also wenn ich mein Instagram öffne oder TikTok, dann sehe ich ständig Reisetipps für Tokio, Fuji. Warum erlebt denn Japan gerade auch so einen Hype?
14: Das ist interessant zu hören. Ich dachte, das ist nur bei mir so, weil ich in Japan wohne. Aber wenn das auch bei dir so ist, ist das interessant.
11: Genau, uns hat Jen nämlich auch geschrieben bei Instagram, warum erlebt Japan gerade so einen Hype?
14: da gibt es ganz unterschiedliche Gründe. Ich habe neulich mit einer darüber gesprochen, die das wissen muss. Das ist eine Reiseinfluencerin, eine Taiwanerin, die hier in Japan lebt und die touristische Tipps gibt über Instagram. Und so etwas wird ja im Moment für die Reiseplanung sehr stark genutzt. Also ganz anders, als das früher gewesen ist. Vielleicht können wir da mal kurz reinhören, was sie dazu gesagt hat.
15: I think the first one is definitely with social media.
16: Der erste Grund ist definitiv Social Media. Viele Menschen posten auf Instagram oder TikTok. Gerade die jüngere Generation sucht dort normalerweise nach Informationen. Das ist also ganz anders als früher, als man vielleicht in Broschüren oder Prospekten nachgesehen hat. Und wenn man sieht, dass die eigenen Freunde nach Japan reisen oder bekannte Persönlichkeiten dorthin gehen, sogar Prominente, dann möchte man natürlich auch dieselbe Erfahrung machen. Ein zweiter Grund hat meiner Meinung nach viel mit der Währung zu tun. Durch den Wechselkurs ist der Yen für Touristen momentan sehr attraktiv.
14: Da spricht sie also zwei sehr wichtige Gründe an. Das war Ariel Lee, die bei Instagram unter ariel.land Reisetipps für Japan gibt, und sie hat ja zwei Aspekte hier genannt, also einmal die Beschleunigung von Nachahmereffekten durch die Social Media und eben das zweite, die Währung. Manche sagen auch, die Währung ist der definitiv wichtigere Grund, da kann man unterschiedlicher Auffassung sein, aber tatsächlich ist das so, dass der japanische Yen in den letzten 5 Jahren mehr als 30% an Wert verloren hat. Und dadurch kommt uns Europäern und speziell Deutschen Japan unfassbar billig vor. Wenn man also zum Beispiel ins Restaurant geht, da kann man sich hier einiges mehr leisten, als man das vielleicht aktuell in Deutschland tun kann. Und dadurch ist die Japanreise, obwohl sie so unglaublich weit ist, denn das sind ja fast 10.000 Kilometer, ist diese Reise erschwinglicher geworden für die Leute. Und dementsprechend gibt's diesen Hype. Und die offiziellen Zahlen sagen ja, so um die 40 Millionen Ausländer sind im vergangenen Jahr 2025 als Besucher nach Japan gekommen. Das ist eine unvorstellbare Menge.
11: Und was sind so die typischen Ziele? Also mir wurde ja Tokio angezeigt, Fuji. Aber es gibt ja natürlich auch andere Städte und auch Erinnerungsorte wie Hiroshima. Also erlebt man da auch einen Trend, dass da mehr Leute hinkommen, mehr Touristen?
14: Hiroshima gehört interessanterweise auf jeden Fall zu den Top 10 der größten Reiseziele in Japan. Ich selber bin auch schon ein paar Mal in Hiroshima gewesen und ich kann das sehr gut nachvollziehen, denn diese Stadt hat eben aufgrund ihrer Vergangenheit und des schrecklichen Kriegserlebnisses schon seit jeher viele Touristen angezogen. Ist ein großes Touristenziel, wenn auch im Süden Japans gelegen, also sehr weit weg von Tokio zum Beispiel, wo die meisten ja ankommen. Aber dadurch hat Hiroshima einfach viel Erfahrung im Umgang mit Touristen, eine sehr gute Infrastruktur. Die Leute sind auch aufgeschlossen gegenüber Ausländern, so zumindest habe ich das erlebt. Und mitten in der Stadt gibt es den Peace Park, der eigentlich an die schrecklichen Folgen und die Opfer des Atombombenabwurfs erinnert. Aber heute eben eine grüne Oase mitten in der Stadt ist. Das haben andere japanische Großstädte in vergleichbarer Form nicht. Deswegen hat das auch eine besondere Qualität für Touristen. Also ich bin da sehr gern gewesen und trotz dieser tragischen Vergangenheit oder gerade auch deswegen ist Hiroshima eines der wichtigsten Touristenziele in Japan. Aber man merkt daran, es gibt so 2 Handvoll Ziele in Japan, die sehr populär sind. Tokio steht natürlich auf Platz 1, Osaka gehört auch noch dazu und Kyoto gehört auch dazu. Deswegen, das sind natürlich definitiv sehenswerte Ziele, aber dann hört es auch schon auf, weil viele Leute sich offenbar auch nicht trauen, andere Teile Japans zu erkunden. Und das ist wirklich super schade, weil Japan hat viel, viel mehr zu bieten. Die Konsequenz von dieser Konzentration auf wenige Orte ist eben, dass wir da die negativen Seiten von Tourismus erleben, dass wir starke Überfüllung, dass wir Überbuchung erleben und dass es auch manchmal ablehnende Reaktionen von der Bevölkerung gibt.
11: Da würde ich gerne noch mal ein bisschen näher drauf eingehen. Claudia hat nämlich auch gefragt, ob Touristen in Japan willkommen sind, weil viele Touristen bedeuten ja auch eine gewisse Belastung, ne? Und wie merkt man oder wo vielleicht auch merkt man die negativen Folgen?
14: Also grundsätzlich sind die Touristen in Japan, glaube ich, nach wie vor willkommen. Und für mich gehört zum Japan-Erlebnis überwiegend dazu, dass Leute versuchen, mir zu helfen, mich zu unterstützen, neugierig sind darauf, mich kennenzulernen. Aber ich erlebe auch eine große Scheu. Das hat damit zu tun, dass viele Japaner, leider auch viele jüngere Japaner, nicht so gut Englisch können. Und wir als Ausländer in den allermeisten Fällen auch ganz wenig Japanisch sprechen. Und deswegen ist die Verständigung schwer. Und auf der japanischen Seite spüre ich dann da so eine gewisse Scheu. Man will sich nicht in unangenehme Situationen bringen. Man will nicht zu Missverständnissen beitragen. Und deswegen geht man dann vielleicht der Unterhaltung mit Ausländern mal lieber ganz aus dem Weg. Das erlebe ich durchaus auch. Das ist auch ziemlich weit verbreitet. Aber das darf man nicht als Abneigung verstehen, sondern es ist vielleicht auch manchmal Schüchternheit oder Zurückhaltung, die sich da widerspiegelt. Aber es gibt eben auch konkrete Beispiele, Orte, wo Übertourismus den Japanern richtig auf den Wecker gegangen ist und weiter geht. Und das kann man auch ein Stück weit verstehen. Da gibt es kuriose Beispiele. Du hast den Fuji genannt und der Fuji ist gleich an mehreren Orten ein warnendes Exempel für Übertourismus. Da gab es unter anderem einen Ort in der Nähe des Fuji, wo seit 10 Jahren ein schönes Kirschblütenfest veranstaltet wurde. Fuji Yoshida heißt der Ort. Und die haben sich in diesem Jahr im Frühjahr entschieden, dieses Fest abzusagen, weil dieser Ort mit 40.000 bis 50.000 Besuchern, Besucherinnen hatte dann am Ende, also im Jahr 2024, täglich 10.000 Gäste. Nur weil man da einen Park aufgemacht hat mit Kirschblüten, das hat sich irgendwie so herumgesprochen.
11: Verselbstständigt.
14: Wahrscheinlich auch in den Social Media. Da waren die Leute überfordert und da haben dann die Verantwortlichen des Ortes gesagt, nee, das können wir unseren Leuten einfach nicht mehr zumuten. Aber wie so häufig in Japan ist das so, es wird dann zwar das Festival da, das gibt es jetzt nicht mehr, aber man kann natürlich trotzdem hinreisen, man kann trotzdem sich unter die schönen Kirschblüten setzen. Da gibt es kein Verbot.
11: Und wie ist das denn zum Beispiel auch beim Berg Fuji? Da hatte ich auch gesehen, dass sich da irgendwie große Menschenmassen angesammelt haben, dass man warten musste.
14: Schön ist der Fuji natürlich auch, wenn man ihn von der Ferne aus betrachtet. Und da gibt es so bekannte Orte mit einem wunderbaren Blick auf den Berg und die Schneekrone auf dem Berg und so weiter. Dazu gehört auch ein Ort namens Fuji Kawaguchiko. Und da hat sich vor 2 Jahren etwa ein unglaubliches Spektakel abgespielt. Auch ein Beispiel für Übertourismus. Da gab es einen Ort, der von Instagrammern, von Influencern wohl sehr intensiv gezeigt wurde, nämlich kurioserweise einfach nur ein schmuckloser Parkplatz. Aber man kann sich das nicht vorstellen. Dieser Parkplatz, der ist richtig zu einer Berühmtheit geworden, weltweit. Und zwar ein Parkplatz vor einem Supermarkt einer ganz bestimmten bekannten japanischen Kette. Und je nachdem, wie man sich dann vor diesen Supermarkt stellte, sah das dann eben so aus, als würde der Fuji auf dem Dach des Supermarkts stehen. In Wirklichkeit war das viele Kilometer entfernt, aber der thronte quasi so im Hintergrund. Das
11: ist natürlich ein super Foto. Nachdem,
14: ja, das ist ein super Foto, das haben sich wohl einige gedacht. Und das hat dann mal einer bei Instagram gepostet und haben andere das nachgemacht. Und das ist eben dieser Nachahmereffekt, von dem auch Ariel Lee eben in dem Interviewausschnitt gesprochen hat. Das löst dann so Lawinen und Anstürme aus im Zeitalter von Social Media. Das haben also ein paar Leute gepostet. Schaut mal, ich stehe hier, da ist der Supermarkt mit dem Fuji auf dem Dach. Haha. Und dann haben da viele Leute gesagt, da muss ich unbedingt hin, das sieht ja total lustig aus. Und das hat dann zu chaotischen Zuständen in diesem Ort geführt. Da haben wir einen kleinen Einblick.
17: Wenn Sie die Straße überqueren wollen, nutzen Sie bitte den Zebrastreifen. Wenn ich kurz wegschaue, dann gehen die Leute einfach so rüber. Wenn ich mit jemandem spreche, passiert es wieder. Steigen Sie doch nicht hier aus. Wie wollen Sie denn auf den Bürgersteig kommen? Sie sehen doch, dass hier die Busse entlang fahren.
1: Also da war richtig was los, das merkt man ja richtig.
14: Ja, das war eine Szenerie, die war traurig und lustig zugleich. Also der Mann, den wir da gehört haben, das war quasi ein Beschäftigter von der Stadtverwaltung, der versucht hat, die Touristenströme auf der Hauptverkehrsstraße des Ortes einigermaßen zu kanalisieren. Und da haben wir gehört, dass einmal auf dieser Durchfahrtsstraße war da viel los und die Leute haben einfach so mitten auf der Straße geparkt, ausgestiegen, nur weil sie gesehen haben, ah, da ist ja der Supermarkt mit dem Fuji auf dem Dach, da muss ich jetzt unbedingt mal Foto machen. Und Touristen selber haben das, wie die Frau, die wir eben hörten, auch gesagt, es geht eigentlich gar nicht, was hier abgeht. Leute trampeln durch private Gärten, lassen ihren Müll, ihre benutzten Babywindeln überall vor meiner Haustür liegen und so weiter. Das hat alles nicht so die Ausmaße, wie wir das vielleicht kennen, aber es hat genügt, um für ziemlich schlechte Stimmung vor Ort zu sorgen. Und da haben sich dann die Verantwortlichen in dem Ort eine sehr umstrittene Maßnahme einfallen lassen, die dann die Bekanntheit des Ortes sogar noch katapultartig in die Höhe hat schnellen lassen. Sie haben nämlich eine Sichtblende da errichtet.
1: Ah. Wenn man jetzt hört, es gibt natürlich gewisse Orte, die sind beliebter bei Touristen. Also da haben ja Japaner und Japanerinnen schon Berührungspunkte mit Touristen. Wie sieht das denn in anderen Gegenden aus? Ist man demgegenüber auch aufgeschlossen?
14: Also in dem Ort, über den wir eben gesprochen haben, da wurde es den Leuten definitiv zu viel, weil sie jeden Tag überschwemmt wurden mit busseweise Besuchern. Aber es gibt eben auch andere Gegenden in Japan, wo das krasse Gegenteil der Fall ist. Da haben wir Orte, wo die Menschen nie einem Ausländer begegnen. Das hat auch damit zu tun, dass es über sehr, sehr lange Zeit keine Zuwanderung nach Japan gegeben hat. Man ist es in Japan einfach nicht so gewöhnt, mit Menschen ausländischer Herkunft umzugehen. Sei es jetzt Migranten und Migrantinnen oder eben Leute, die ihren Urlaub da machen wollen. Lange Zeit wurde Zuwanderung auch verhindert und blockiert. Heute weiß man, dass die Alterung in Japan und der Arbeitskräftemangel dadurch mit verursacht werden. Aber natürlich spielt da vor allem der Geburtenrückgang die Rolle. Und heute bräuchte man eigentlich dringend Arbeitskräfte aus dem Ausland. Aber gleichzeitig gibt es so große Vorbehalte dagegen, dass Menschen aus dem Ausland kommen. Und das betrifft natürlich vor allem die Migration nach Japan, die in der Politik ein ganz heißes Eisen ist. Aber es spielt letztlich auch in den Bereich Tourismus rein. Es gibt eben Gegenden, wo kaum sich mal ein Ausländer hin verirrt, auch Touristen nicht. Und da gibt es durchaus Verwaltungen, die sich wünschen würden, dass da mal ein paar Touris hinkämen. Weil die wollen gerne auch ein Stück abhaben von diesem ganz großen Kuchen, der da in Japan serviert wird, den Einnahmen, die man durch den Tourismus erzielt. Und es gibt eben einige, die profitieren sehr stark davon und es gibt andere Gegenden, die werden komplett links liegen gelassen.
1: Probiert man denn auch Touristen in andere Gegenden zu locken irgendwie oder auch zu sagen, hier gibt's ja auch tolle Orte, kommt doch mal bitte dahin?
14: Ja, das wird verzweifelt versucht, aber das ist gar nicht so einfach. Das hat auch mit den sozialen Medien zu tun, weil das, was reproduziert wird, das ahmen die Leute nach. Wir haben es jetzt schon an der einen oder anderen Stelle erwähnt, aber die Leute in der Provinz, die haben gemerkt, wie das Business tickt und die haben Influencer, die Reisetipps in den sozialen Medien geben, auch engagiert und gesagt, hier, wir laden euch ein, gebt doch den Leuten auch mal ein paar Tipps, dass es bei uns auch so schön ist. Und dazu gehört eben auch Ariel Lee, die wir eben schon gehört haben.
16: Ein weiteres Problem ist, dass ausländische Touristen sich wegen des Transport- und der Sprachbarriere Sorgen machen. Und mit Unterstützung der lokalen Behörden könnten wir noch mehr Hilfestellungen schaffen, zum Beispiel Touristeninformationszentren. Selbst etwas so Einfaches wie eine Website mit mehr Informationen auf Englisch könnten Touristen beruhigen und ihnen das Gefühl geben, dass sie problemlos in diese Region reisen können. To believe that they
14: can go to this region. Ja, da haben wir also gehört, dass eine in den sozialen Medien sehr aktive Reiseinfluencerin eben kooperiert mit lokalen Behörden. ein Versuch, die Leute zu ermutigen, auch mal was anderes zu probieren. Aber die Hemmschwelle ist dann natürlich groß. So ein Ticket nach Japan hat man schnell gekauft, aber die Sprache ist fremd, die Umgangsformen sind andere. Da haben die Leute, wie sie eben auch sagte, eine gewisse Scheu auch, mal sich außerhalb der üblichen Pfade zu bewegen. Und das ist dann so die Kehrseite an der Japan-Hype.
11: Genau, das ist dann auch ein bisschen anstrengend, weil man ja dann woanders hin muss, wo nicht so viele Touristen sind. Wir wollen jetzt auch mal über die Politik und Gesellschaft in dem Land sprechen. Seit Oktober 2025 regiert Premierministerin Sanae Takaichi. Und sie ist die erste Frau in diesem Amt in der Geschichte Japans. Und jetzt die Frage auch an dich, wofür steht sie denn politisch?
14: Sie bezeichnet sich selber als eiserne Lady Japans, beziehungsweise sie sagt, dass ihr großes Vorbild Margaret Thatcher, die konservative Premierministerin Großbritanniens, ist. Und das zeigt, wo im politischen Lager sie zu verorten ist. Manche nennen sie nationalkonservativ, weil sie eben das japanische an sich in der Politik besonders betont, den Nationalstolz hervorhebt, die Errungenschaften Japans hervorhebt. Andere sprechen auch von ultrakonservativ, gerade auch in gesellschaftspolitischen Fragen. Und das zeigt sich in einzelnen Themenbereichen. Das zeigt sich zum Beispiel bei der Frage, ob man nicht eigentlich mal das Namensrecht in Japan modernisieren sollte. Da ist es nämlich so, dass Frauen, wenn sie heiraten, immer noch den Namen des Mannes annehmen müssen. Mhm. Es gibt übrigens auch weiterhin keine offizielle gleichgeschlechtliche Ehe. Und auch was das Kaiserhaus betrifft, zeigt Frau Takaichi eine sehr konservative Haltung. Und die besteht darin, dass Frauen im Kaiserhaus die Thronfolge nicht gestattet ist, obwohl es nur noch sehr, sehr wenige Männer im Moment gibt. Da hat man eine neue Regelung jetzt gefunden, neues Gesetz, das besagt, dass lieber männliche Angehörige früherer adliger Familien in das Kaiserhaus adoptiert werden sollen, um die Situation zu verbessern, um das sozusagen die Personaldecke zu verbessern, als dass man Frauen erlauben soll, Kaiserin zu werden. Das sind alles sehr konservative Programmpunkte, für die Frau Takaichi steht. Gleichzeitig hat sie aber auch eine gewisse Euphorie in der Bevölkerung ausgelöst und auch einen großen Wahlsieg eingefahren dadurch. Einfach durch die Tatsache, dass sie es als Frau, als erste Frau geschafft hat, in diesem kompletten männlich dominierten Politikbetrieb in Japan an die Spitze zu kommen. Das hat sogar dazu geführt, dass Leute angefangen haben, sie wie Fans zu verehren. Man spricht davon Sana Katsu, die Liebe zu Sanae. Die Handtasche, die sie immer trägt, übrigens eine ziemlich teure, die war sehr bald ausverkauft. Der Kugelschreiber, mit dem man sie im Fernsehen gesehen hat, war sofort ausverkauft. Das hat ein bisschen groteske Züge. In letzter Zeit sind aber die Beliebtheitswerte auch wieder ein bisschen runtergegangen.
11: Es ist ja eine Gesellschaft, die schon ja auf Leistung auch getrimmt ist, wo das ja auch wichtig ist. Was macht das denn vielleicht, wenn das jetzt auch noch so eine konservative Premierministerin ist? Man ist eh skeptisch gegenüber Migration. Was macht das auch mit den Menschen?
14: Ja, im Moment sorgt es, habe ich den Eindruck, schon auch für eine gewisse Polarisierung, weil die Leute so langsam merken, was das bedeutet, dass sie eine sehr konservative, an Margaret Thatcher erinnernde Premierministerin haben, denn die Premierministerin ist im Moment dabei, den militärischen Handlungsspielraum von Japan massiv zu erhöhen, den Rüstungshaushalt aufzustocken und auch traditionelle Wertevorstellungen in Frage zu stellen. Japan ist ja auch durch seine Verfassung ein pazifistisches Land. Da steht tatsächlich in der Verfassung in Artikel 9 drin, dass Japan feierlich verzichtet auf die Anwendung von Gewalt, von Krieg, um Interessen international durchzusetzen. Und Frau Takaichi hat einen älteren Plan eines ihrer Vorgänger wieder aufgenommen, die Verfassung überarbeiten zu lassen. Da kann man gespannt sein, was da bei rauskommt, denn dieser Verfassungsartikel und der pazifistische Zuschnitt der Verfassung, der hat durchaus viele Freunde in Japan. Und das sorgt im Moment tatsächlich für politische Unruhe und auch für regelmäßige Demonstrationen in Japan, was eigentlich nicht so zur politischen Kultur in diesem Land dazu gehört.
11: Zu Beginn unserer Folge haben wir auch über den Boom und den Hype um Japan gesprochen. Und wenn man jetzt Japan wirklich verstehen will, was sagst du, wie sollte man sich vorbereiten, um auch Japanerinnen und Japanern jetzt nicht auf den Schlips zu treten? Es gibt ja auch gewisse Verhaltensregeln.
14: Ja, das ist eine Befürchtung, die ich immer wieder höre. Wir wollen ja auch nichts falsch machen, so nach dem Motto. Irgendwie ist das auch in den Köpfen vieler Leute drin. Ich sag mal, so viel anders als in Deutschland ist das auch nicht. Natürlich sind Japaner genervt, wenn, wie geschehen, Touristen mit riesigen Lautsprecherboxen in der U-Bahn stehen.
11: Da sind wir aber auch genervt.
14: Musik abspielen, das wären wir in Deutschland wahrscheinlich auch. Japaner sind genervt, wenn in Kyoto, wo es auch ein Stadtviertel gibt, wo die Geishas zu Hause sind, also japanische Künstlerinnen, wenn die von Amateurfotografen auf Schritt und Tritt fotografiert und bedrängt werden, da sind dann Leute empört und genervt. Wenn man auf solche Aktionen verzichtet, dann hat man auch keine Gegenreaktionen zu befürchten. Manchmal macht man natürlich schon was falsch und das geht mir auch so. Ne? Also im japanischen Restaurant kann das durchaus sein, dass man da vielleicht schon am Eingang die Schuhe auszieht, wenn man reinkommt. Nicht überall, aber kommt durchaus vor. Oder vor der Toilette nochmal extra Hausschuhe anziehen muss oder so. Ganz andere Hygienevorstellungen und Sauberkeitsvorstellungen, als wir das in Deutschland haben. Also da hätte ich jetzt nicht so große Angst, was falsch zu machen. Es gibt immer ein erstes Mal, das ist klar. Aber wenn man jetzt so eine Reise plant, sollte man vielleicht nicht so den Fehler machen, den offenbar viele Leute machen. Etwas, was irgendjemand auf Instagram oder anderen Kanälen gepostet hat, für bare Münze zu nehmen und sagen, das will ich jetzt auch mal unbedingt sehen. Vielleicht mal ein bisschen genauer hingucken, wer hat das denn gepostet? Ist das jemand, der tatsächlich in Japan lebt oder da schon öfter war? Oder ist das auch eigentlich nur ein ganz normaler Tourist, der so tut, als würde er sich da auskennen?
11: Danke, Ulrich, dass du uns nochmal den Hype um Japan erklärt hast und mir auch auf jeden Fall das Land viel näher gebracht hast. Danke und dass du auch die Fragen von den Usern bei Instagram beantwortet hast. Danke dir.
14: Sehr gern, freut mich.
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2: Um gleich 17.30 Uhr mit Kevin Arnold. Die SPD-Minister in der Bundesregierung wollen einen Aktionsplan für mehr Hitzeschutz auf den Weg bringen. Außerdem fordern sie, das Thema ins Grundgesetz aufzunehmen. Der Koalitionspartner Union reagiert skeptisch. ARD-Hauptstadt-Korrespondent Jan Zimmermann.
3: Die Sozialdemokraten müssten ihre Forderungen erstmal präzisieren, sagt der stellvertretende Vorsitzende der CDU-CSU-Fraktion Klaus Mack. Konkret gehe es darum, zu klären, welche finanziellen Verpflichtungen der Bund damit eingehen würde. Umweltminister Schneider von der SPD fordert schon länger eine Grundgesetzänderung. Derzeit sind für Maßnahmen zur Klimaanpassung fast ausschließlich die Länder zuständig. Um das zu ändern, ist in Bundestag und Bundesrat eine Zweidrittelmehrheit nötig.
2: Im belgischen Naturschutzgebiet Hoher Venn nahe der deutschen Grenze kämpfen Einsatzkräfte immer noch gegen einen riesigen Waldbrand. Das Feuer soll mittlerweile unter Kontrolle sein und sich nicht weiter in Richtung der deutschen Grenze ausgebreitet haben. Wegen Rauchgasen sollen sich auch auf deutscher Seite Menschen in Sicherheit bringen. Der Brandgeruch kann teilweise auch in Rheinland-Pfalz und in Südhessen sowie im Rhein-Main-Gebiet wahrgenommen werden. Der Waldbrand in der Eifel bei Hürtgenwald ist unter Kontrolle. Nach Angaben der Behörden im nordrhein-westfälischen Kreis Düren laufen die Löscharbeiten zwar noch, die Lage entspanne sich aber. ARD-Reporter Ingo Wagner.
4: Die rund 2000 Bewohnerinnen und Bewohner des Ortsteils Gai der Gemeinde Hürtgenwald konnten bereits in ihre Häuser zurückkehren. Sie waren evakuiert worden, nachdem sich die Flammen dem Ort am Freitag bis auf wenige Meter genähert hatten. Inzwischen konnten auch schon zahlreiche Einsatzkräfte, die zur Unterstützung aus ganz Nordrhein-Westfalen gekommen waren, in ihre Heimatstandorte zurückkehren. Entwarnung gibt es jedoch noch nicht. Rund 900 Einsatzkräfte bekämpfen weiterhin versteckte Glutnester im Boden.
2: Auswärtsniederlage für Darmstadt 98 in der zweiten Fußball-Bundesliga. Die Lilien verloren bei Dynamo Dresden mit 0:1. Außerdem spielten Bielefeld Cottbus 3:0 und Hannover Wolfsburg 0:1. Vielseitigkeitsreiter Michael Jung ist zum zweiten Mal Weltmeister geworden. Bei der Reit-WM in Aachen behielt er im finalen Springen zusammen mit Pferd Chipmunk die Oberhand. Silber und Bronze ging an britische Reiterinnen. Das waren die Nachrichten. Das Wetter: bis zum Abend scheint teils die Sonne, teils ist es bewölkt. Im Norden von Hessen und Rheinland-Pfalz bleibt es dabei meist trocken. Sonst sind Schauer und Gewitter möglich, die auch heftig sein können. Örtlich mit Starkregen und Hagel. Höchstwerte noch zwischen 24 und 33 Grad. In der Nacht kühlt es aber auf 19 bis 12 Grad. Morgen weitere Schauer und Gewitter, später von Norden her freundlicher, maximal 26 Grad. Die Zeit gleich 17.33 Uhr.
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2: Die A3 Würzburg Richtung Frankfurt, zwischen Weibersbrunn und Hößbach, 7 Kilometer Stau und stockender Verkehr. A3 Frankfurt-Köln zwischen Kelsterbach und Mönchhof-Dreieck, 3 Kilometer stockender Verkehr. A5 Kassel Richtung Frankfurt, zwischen Ohmtal-Dreieck und Homberg-Ohm, 3 Kilometer stockender Verkehr. Die A5 Kassel Richtung Frankfurt ist zwischen Fernwald und Gambacher Kreuz wegen Löscharbeiten an einem brennenden Fahrzeug gesperrt, dadurch 5 Kilometer Stau. Umleitungsempfehlung ab Fernwald über die U24. A6 Nürnberg Richtung Heilbronn zwischen Bretzfeld und Kreuz-Weinsberg gibt es 4 Kilometer Stau nach einem Unfall auf dem linken Fahrstreifen. A6 Heilbronn Richtung Mannheim zwischen Bad Rappnau und Wiesloch-Rauenberg 3 Kilometer Stau. A7 Fulda Richtung Würzburg zwischen Fulda-Dreieck und Bad Brückenau-Volkers streckenweise Stau und stockender Verkehr. In der Gegenrichtung zwischen Bad Brückenau-Wildflecken und Bad Brückenau-Volkers 2 Kilometer Stau. Und die B455 Oberursel-Königstein ist zwischen dem Abzweig nach Oberhöchstadt und Kronberg nach einem Unfall gesperrt. Bitte diesen Bereich weiträumig umfahren.
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5: 63. An dieser Zahl könnte tatsächlich die Regierung zerbrechen, denn die abschlagsfreie Rente mit 63 soll abgeschafft werden. Und dagegen gibt's richtig Widerstand.
6: Wer 45 Beitragsjahre eingezahlt hat, der hat seinen Beitrag für das System gebracht.
7: Genau, das ist die Riesendiskussion, die die Ministerpräsidenten vom Zaun gebrochen haben. Wie hier Sven Schulze, der Ministerpräsident von Sachsen-Anhalt. Auch in den Kommentarspalten zu diesem Thema geht's richtig ab. Und ich verstehe das auch. Früher in Rente ohne Abzüge statt bis 67 durchziehen. Für die allermeisten klingt das halt richtig gut, ne?
5: Na klar, ne? Also kann jeder von uns voll verstehen, denn wer möchte denn nicht möglichst früh in Rente? Ich verstehe auch alle, die das machen wollen, aber die Frage dahinter ist ja, können wir uns das in unserem Rentensystem mit unserer alternden Gesellschaft so leisten? Oder crasht da nicht vielleicht alles über kurz oder lang zusammen? Deshalb fragen wir heute, was kostet es denn, wenn wir so weitermachen, das Reformpaket wieder aufschnüren und an der Rente mit 63 einfach festhalten? Und ich sag's mal so, kleiner Appetizer vorweg, für dich, für mich, für alle, die jetzt noch einzahlen, David, es könnte in den nächsten Jahren echt so richtig übel teuer werden.
7: Ich bin gespannt auf deine Recherche. Ich bin David Alf.
5: Und ich bin Anna Planken und das ist der Plus-Minus-Podcast. Wir haben das eine Wirtschaftsthema, das morgen euren Alltag verändert. Und wir haben später noch einen Experten zu Gast, den Verhaltensökonomen Hartmut Walz. Der sagt uns, was wir denn selber machen können, wenn wir sagen, ja, aber ich will ja trotzdem mit 63 in Rente gehen und genug Geld will ich auch noch haben. Wie das geht, was wir da machen können, ohne dass das ganze Rentensystem zusammenkracht, gucken wir uns gleich an.
7: Perfekt, auf diese Rechnung freue ich mich schon am meisten. Denn am Ende unseres Podcasts gibt's wie immer ein Plus und ein Minus. Plus ein paar Takeaways für euren Alltag.
5: So, und bevor wir gleich das Rechnen anfangen, erstmal diese Diskussion. Was ist da überhaupt passiert, dass das jetzt so abgeht? Allen war schon lange klar, das mit der Rente, das muss irgendwie mal auf andere Füße gestellt werden. Da muss sich was ändern, sonst funktioniert das einfach irgendwann überhaupt nicht mehr. Aber solche Reformen sind natürlich immer unschön. Ne? Alle haben das Gefühl, boah, da wird mir was weggenommen. Und deshalb hat die Bundesregierung das ganz clever gemacht und hat gesagt, na dann lassen wir doch die Experten beraten. Wir sind nicht die Bösen, sondern die Experten haben Vorschläge. Und im Juni gab es dann ein Ergebnis. Die Rentenkommission. Die hat 33 Empfehlungen vorgelegt und die Empfehlung Nummer 6, die hat es in sich gehabt. Die abschlagsfreie Rente, hieß es, für besonders langjährig Versicherte soll weg.
7: Und darüber diskutiert jetzt halb Deutschland. Ich muss gestehen, ich gehöre bislang zur anderen Hälfte. Ich gucke mir das so von der Seitenlinie an und denke so, naja, also hat mich noch nicht so richtig gepackt bislang, weil mein Gefühl immer ist so, naja, ich arbeite halt noch knapp 30 Jahre, bis das für mich so richtig relevant ist. Wer weiß, was dann ist? Kurzum, hat das Thema irgendwas mit mir zu tun?
5: Voll! Gerade weil du ja noch so lange arbeiten musst. Und du möchtest ja auch irgendwie davon ausgehen, dass dieses Rentensystem ja auch für dich noch was übrig hat am Ende. Und da ist es jetzt ganz wichtig, wie es damit weitergeht. Auch eben mit dieser Rente mit 63. Was mich nachdenklich macht, ist die Tatsache, dass tatsächlich fast alle Ökonomen darin das große und teure Problem unseres Rentensystems sehen. Fast alle sagen, wir müssen diese abschlagsfreie Frührente, wie sie heißt, abschaffen. Sagen auch so Leute, die überhaupt nicht im Verdacht stehen, super konservativ zu sein. Wie zum Beispiel Marcel Fratscher vom Deutschen Institut für Wirtschaftsforschung. Er meint, dass das sogar das finanziell wichtigste Element der geplanten Rentenreform ist. Er sagt, ohne dieses Element ist die Rentenreform tot.
7: Aber wenn er sagt, das finanziell wichtigste Element, dann klingt das für mich nach, wenn wir das nicht machen, wenn wir die Rente mit 63 nicht abschaffen, dann wird's teuer. Also auch für mich?
5: Ja, vielleicht sogar unbezahlbar.
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5: Was kostet es uns, wenn wir an der Rente mit 63 festhalten? Dann starten wir direkt mit Fakt 1. Und der ist schon ein bisschen absurd. Die Zahl, ne, über die wir alle reden, also diese 63, die stimmt eigentlich gar nicht mehr. Es geht eigentlich eher um 64,5 oder 65.
7: Aha, warum?
5: Ja, diese Rente mit 63 gibt es eigentlich gar nicht mehr. Als die eingeführt wurde, ja, da lag die Grenze noch bei 63. Heute liegt sie aber schon bei 64,5 und in ein paar Jahren dann bei 65, weil die Regel ja nur besagt, du darfst 2 Jahre früher raus, früher als das normale Renteneintrittsalter. Das ist ja Schritt für Schritt erhöht worden und wird Schritt für Schritt weiter erhöht bis auf 67. Und wenn das passiert, dann wandert eben auch diese abschlagsfreie Frührente nach hinten und dann sind wir am Ende eben bei 65.
7: Aber eigentlich müssten wir jetzt schon den Namen Rente mit 63 einkassieren.
5: Das ist mir aber zu kompliziert. Weil ich weiß, es heißt nämlich ganz fürchterlich abschlagsfreie Rente für besonders langjährig Versicherte mit 45 Beitragsjahren. Ist das dein Ernst, dass du das lieber sagen willst?
7: Nee, ich wollte gerade überlegen, ob ich da so eine coole Abkürzung mit allen Anfangsbuchstaben hinkriege. Aber nee, ich verstehe schon. Das ist wirklich kompliziert.
5: Okay, auch wenn es jetzt nicht ganz richtig ist, wir bleiben jetzt erstmal der Einfachheit halber bei Rente mit 63 und ihr denkt euch einfach in Anführungszeichen dazu, dass das die alte Zahl ist und jetzt ein bisschen nach oben gegangen ist. Okay, wir kommen jetzt zu Fakt 2. Wie viele Menschen nutzen denn diese Regel überhaupt?
7: Boah, ja, aus dem Bauch heraus würde ich ja denken, alle, die können, alle, die, also super viele, oder? Weil, ich meine, wenn man entscheiden kann, früher ohne finanzielle Einbußen in Rente zu gehen, früher nur machen, worauf man Lust hat, ohne frühes Aufstehen, also ich würde es machen.
5: Ja, machen ganz viele. Das zeigen die Zahlen der deutschen Rentenversicherung. Es ist echt kein Nischending, ne? Jedes Jahr gehen zwischen 250.000 und 280.000 Menschen früher in Rente. Das ist tatsächlich ungefähr jeder Dritte.
7: Und sind es die mit den schweren Jobs, die schon arbeiten seit der Ausbildung mit 16? Sind es die, die es echt verdient haben und die auch einfach nicht mehr länger können?
5: Ja, so war zumindest mal die Idee dahinter, ne? Damals, als die Rente mit 63 eingeführt wurde. Gibt es übrigens erst seit 2014. Damals wollte man genau diese Menschen entlasten, die jahrzehntelang richtig harte Jobs gemacht haben. Die Maurer, die Fliesenleger, Altenpflegerinnen, Berufe, die körperlich und aber auch psychisch oft echt anstrengend sind und an die Substanz gehen.
7: Und jetzt bin ich sehr gespannt, ob aus dieser Idee auch Realität geworden ist.
5: Wenn man sich die Daten anschaut, dann sieht man, es sind eigentlich die anderen. Es sind die Besserverdienenden. Es sind die Gesunden und es sind die Männer.
7: Ah ja, spannend. Habt ihr rausgefunden, woran das liegt?
5: Ja, also wenn man so 45 Beitragsjahre zusammenkriegen will, ne, dann braucht man tatsächlich echt so eine super stabile Erwerbsbiografie, wie es heißt. Ne? Du musst durchgearbeitet haben von der Ausbildung an, wenige Brüche, keine langen Phasen von Arbeitslosigkeit, Schwangerschaft, in Klammern Mutterschaft, ne, auch so, ne, so Kinder kriegen passen da, das passt da einfach nicht so gut rein. Bei Geringverdienern, bei Müttern, Menschen mit gesundheitlichen Einschränkungen oder eben auch Lücken so im Lebenslauf, da sieht das einfach oft schnell anders aus. Da kommt man oft gar nicht auf diese 45 Beitragsjahre.
7: Also wenn ich zusammenfasse, viele nutzen die Regel, aber sie hilft nicht automatisch denen, die am dringendsten Entlastung bräuchten.
5: Bingo. Genau so. Und damit sind wir bei Fakt 3. Was kostet das Ganze? Also wenn ich jetzt mit 63 in Rente gehe, dann zahle ich ja ab dem Moment nichts mehr ein. Das kann jeder machen, aber...

0: 40 Arbeitsjahre schon geleistet zu haben, dann kannst du bislang in Rente gehen und dir wird nichts abgezogen, richtig?
1: Das stimmt. Und das ist den Experten, sagen sie, zu teuer. Die Deutsche Rentenversicherung schreibt uns, die abschlagsfreie Rente mit 63 verursacht Mehrkosten von 3,5 Milliarden Euro.
0: Ah ja, 3,5 Milliarden Mehrkosten, das ist natürlich für unsere angespannte Haushaltslage schon eine ordentliche Summe, ne? Wir reden ja ständig darüber, dass uns an allen Ecken und Enden Kohle fehlt.
1: Absolut, ne? Überall suchen wir nach Milliarden, die wir irgendwo herklauben. Und das Geld hat ja auch die Rentenversicherung nicht einfach so rumliegen. Weil die mit allen Zahlungen gar nicht hinkommen, gibt es für die Rentenversicherung Bundeszuschüsse. Das heißt, die Rente mit 63 wird nicht nur über unsere Rentenbeiträge bezahlt, sondern auch über unser Steuergeld. Und wer zahlt die Steuern?
0: Du, alle, die Geld verdienen. Ja. Aber wenn diese abschlagsfreie Rente wegfällt, dann würde das doch trotzdem was mit meinen Beitragssätzen machen, oder?
1: Ja, schauen wir uns jetzt mal an. Trommelwirbel, Zukunftsszenario.
0: Wow, ich bin gespannt.
1: Das Deutsche Institut für Wirtschaftsforschung hat es im Auftrag der Bertelsmann Stiftung durchgerechnet. Wenn die abschlagsfreie Rente für besonders langjährig Versicherte wegfällt, dann hätte das einen doppelten Effekt. Man müsste nicht mehr den vollen Satz an Rente zahlen und die Leute würden länger einzahlen. Insgesamt hätten wir bis zu 9,5 Milliarden Euro mehr im Topf pro Rentenjahrgang. Tendenz steigend.
0: Und das klingt ja wirklich nach einer Menge Geld.
1: Ja, aber man muss auch ein bisschen aufpassen. Ich habe ja gesagt, bis zu. Wie viel es dann wirklich ist an Geld, was wir da einsparen könnten, das hängt natürlich davon ab, wie die Menschen jetzt reagieren. Also arbeiten sie dann wirklich länger oder gehen sie trotzdem früher und nehmen Abschläge in Kauf?
0: Naja, ich würde vermuten, die meisten bleiben länger im Arbeitsleben, um Abzüge zu vermeiden, oder?
1: Ja, die Studie sagt, die gesundheitlich fit sind, für die ist das realistisch, dass sie länger arbeiten. Andere würden aber wahrscheinlich trotzdem früher gehen und dann eben Abschläge hinnehmen müssen.
0: Und das wären dann aber genau die Menschen mit gesundheitlicher Belastung oder unsicheren Jobs, ne?
1: Wahrscheinlich genau die. Und deshalb sagt die Studie auch, für diejenigen, die gesundheitlich einfach nicht mehr können, für die brauchst du eine Härtefallregelung. Aber es gibt noch eine andere Gruppe. Menschen, die privat oder betrieblich gut vorgesorgt haben, die könnten sich diese Abschläge leisten und dann trotzdem früher aussteigen.
0: Ah ja, das ist dann die Luxusvariante, ne?
1: Und wie man das hinkriegt, das fragen wir später einen Experten.
0: Okay, aber wenn wir jetzt mal bei der Rente mit 63 bleiben. Du sagst, wenn wir die abschaffen, dann können wir bis zu 9,5 Milliarden Euro sparen. Aber was heißt das jetzt genau für meinen Rentenbeitrag?
1: Normalerweise, wenn wir die Rente mit 63 so beibehalten würden, dann würde dein Rentenbeitrag in den nächsten Jahren echt deutlich steigen. Experten sagen mehrere Prozentpunkte. Wenn wir die Rente mit 63 aber abschaffen, dann könnte der Beitragssatz sogar fast stabil gleich bleiben. Davon geht zumindest das Forschungsinstitut Prognos aus.
0: Können wir das mal an einem Beispiel durchrechnen?
1: Ja, also es gibt ja diesen Median, dieses Mediangehalt, ne? Also das mittlere Einkommen in Deutschland. Das liegt bei 4.505,50 Euro brutto im Monat. Wenn die Rente bei 63 bleibt, dann läge der Rentenbeitrag insgesamt bei 901 Euro.
0: Und wenn sie abgeschafft wird?
1: Dann könnte der Beitrag um 22 Euro sinken. Arbeitgeber und Arbeitnehmer, die teilen sich die Summe ja. Also für dich als Arbeitnehmer heißt das 11 Euro weniger Beitrag im Monat, wenn die Rente mit 63 abgeschafft wird.
0: Okay, ich will mich jetzt nicht beklagen über jeden Euro, den ich dann mehr habe, aber 11 Euro klingt jetzt gar nicht so super viel.
1: Ja, weil die Rechnung geht ein bisschen anders. Ne? 11 Euro entweder mehr haben oder die Gegenvariante, du müsstest einfach deutlich mehr bezahlen als jetzt.
0: Stimmt.
1: Also sparen statt mehr ausgeben.
0: Ja, und ich habe ja auch gelernt, Kleinvieh macht auch Mist. Ne? Vor allem beim Sparen und Geldanlegen. Da werde ich ja nicht drum rumkommen. Ganz egal, wie unser Rentensystem in 30 Jahren aussieht, ich sollte mir so oder so Gedanken darüber machen, wie ich unabhängiger werde. Und dann kann ich ja bei der Gelegenheit auch gleich mal überlegen, was bräuchte es denn, was kann ich tun, damit ich auch weiterhin in Rente gehen kann, wann ich will, ohne finanzielle Nachteile. Und zwar auch dann, wenn die Rente mit 63 abgeschafft wurde.
1: Ja, das ist sowieso die beste Frage. Denn ich bin voll bei dir. Jeder, der hat ja Lust, in Rente zu gehen, ne? Wann immer er will. Und will auch gerne eher als 67 in Rente gehen. Und wenn es die Gesellschaft allgemein nicht zahlt, vielleicht kann man sich das selber zusammensparen. Wie funktioniert das?

0: damit man diese Abschläge, die man dann hinnehmen muss, nicht so schmerzhaft spürt, ne? Damit das nicht mehr so wehtut. Also, wie baue ich mir eine eigene Rente mit 63 oder von mir aus auch mit 65? Das fragen wir jetzt unseren Gast Hartmut Walz. Er ist Professor an der Hochschule Ludwigshafen. Er ist Verhaltensökonom und spezialisiert auf Finanzen und hat einen eigenen Finanzblog. Hallo!
1: Ja, schönen guten Tag.
0: Sie haben ja den David gehört, ne? Der möchte trotzdem mit 63 in Rente gehen, ohne finanzielle Einbußen erleben zu müssen. Wie viel muss er denn da so ansparen, um das zu schaffen?
1: Das lässt sich leicht errechnen, aber jetzt im Radio ohne Excel-Tabellen zeigen zu können, eben nicht zu schnell zeigen. Aber es ist überraschend wenig, denn er müsste ja nur diese Lücke überbrücken. Und ich habe mitbekommen, dass David eben noch in seinen besten Jahren ist. Und insofern hat er ja viel Zeit. Und wenn man das Geld dann einigermaßen gut anlegt, dann ist es mit überschaubaren Beträgen zu machen. Sehr, sehr effizient.
0: Was heißt denn überschaubar? Sagen Sie jetzt, die 11 Euro pro Monat, die würden schon reichen oder muss ich 50 oder 300 einsetzen?
1: Wie alt ist David? Rückfrage.
2: 36.
1: 36 bis 63 sind 27 Jahre mit Zinseszinseffekt. Klug angelegt in einem, zumindest die ersten 20 Jahre von der Zeit, 100%igen Aktiendepot mit einer Durchschnittsrendite von etwa 8% nach Kosten, aber natürlich vor Inflation. Also ich denke, es sind eher die 11 als die 300 Euro.
0: Wow.
1: Aber der Zinseszinseffekt überrascht auch Professoren, die täglich damit arbeiten. Also ich habe es mit Excel, habe ich es innerhalb von Sekunden ausgerechnet, aber ich möchte mich jetzt hier nicht festlegen.
2: Das klingt super.
1: Was mir halt auffällt, ist, unser Problem ist jetzt auch gesellschaftlich, dass die Leute immer viel später anfangen, überhaupt Sozialversicherungsbeiträge, Rentenbeiträge einzubringen. Das heißt, was wir am Ende einsparen, das verlieren wir am Anfang. Mhm. Das ist ein ganz wichtiger Punkt.
0: Und das kostet einen nachher die schönen Rentenjahre.
1: Das ist das eine. Und das zweite, unsere Gesellschaft kostet es einfach Einzahlungen in die Rentenkasse, weil die deutsche Rente ist viel besser als ihr Ruf.
0: Okay. Ja,
1: also ich möchte auch in dem Zusammenhang wieder sagen, schauen Sie einfach mal an, wie die Rente nach dem Zweiten Weltkrieg war, als sie begann, wie sie heute ist, und vergleichen Sie das Wachstum der Rentenzahlung mit der Inflation. Das liegt weit drüber. Das heißt, in Kaufkraft, in Cappuccino oder in von mir aus Portionen Pommes mit Ketchup ist es immer mehr geworden.
0: Mhm. Und ja. Sie würden sagen, es lohnt sich tatsächlich, das einfach so zu reformieren, dass es für die Zukunft gut aufgestellt ist.
1: Genau. Also wir haben in der Tat, und da kommt jetzt der Verhaltensökonom, wir haben die Welt der Zahlen, aber wir haben halt auch die Welt der Psyche.
0: Mhm.
1: Und wir haben in unserer Gesellschaft eine Stimmung, die ganz stark dazu neigt, Probleme in die Zukunft zu schieben. Also dieses Prokrastinieren, ja. So, und die Frage ist, ob wir jetzt ein bisschen kleinere Brötchen backen, ob wir jetzt eben auf diese Rente mit 63, so wie sie heißt, verzichten, oder ob wir künftige Generationen noch stärker belasten, die durch demografischen Wandel und einige andere Dinge ja ohnehin stark belastet werden. Und da bin ich bei dem Marcel Fratscher und bei den anderen führenden Makroökonomen. Wir müssen jetzt einfach den Gürtel ein bisschen enger schnallen.
0: Mhm.
1: Das ist eine sehr unangenehme Nachricht. Aber es trifft tatsächlich wiederum die Bessergestellten. Es trifft eben nicht die mit der unterbrochenen Erwerbsbiografie, die ohnehin das nicht nutzen könnten.
0: Mhm.
1: Es trifft natürlich auch wieder eben die Leute, die andere Reserven haben und sich das eher leisten können.
2: Jetzt gibt's ja ganz unterschiedliche Vorgehensweisen. Die einen fuchsen sich da richtig rein ins Thema, jonglieren mit ganz vielen verschiedenen ETFs, Bitcoins, Gold.
1: Mhm. Mhm.
2: Und die anderen sind eigentlich nur komplett überfordert. Was ist das ideale Depot Ihrer Meinung nach?
1: Es ist so einfach. Also, meine liebe Ehefrau und ich, wir sind Protagonisten von der sogenannten KISS-Lösung. Das ist jetzt also nicht, dass wir immer küssen, sondern das heißt Keep it simple, stupid. Also ganz, ganz vielen Bürgerinnen und Bürgern wäre wirklich mit einem einzigen ETF, einem weltweit streuenden Produkt, da gibt es seit ein paar Jahren eins völlig seriös, Riesenvolumen, seriöser Anbieter mit 0,07% Kosten.
0: Mhm.
1: So, das heißt, von der Rendite der weltweit Finanzmärkte, ja, kommt eigentlich alles an bis auf 0,07%.
0: Mhm.
1: Insofern wäre diese Einproduktlösung, ein weltweiter ETF, da muss ich gar nichts tun, da kann ich wirklich, wie Costolani sagte, dieser Altmeister, dieser Börsenguru, da kann ich jahrzehntelang in den Dornröschenschlaf gehen und müsste gar nichts tun.
0: Okay, jetzt hat die Bundesregierung aber gesagt, wir machen jetzt keinen Dornröschenschlaf mehr, weil den haben wir vielleicht gehabt, gerade was so Altersvorsorge angeht in Deutschland ganz lange. Und jetzt soll es eine staatlich geförderte Altersvorsorge geben, dieses Altersvorsorgedepot. Kann man das auch gut nutzen, um dann so eine Rentenlücke eventuell zu stopfen und zu füllen?
1: Das kann man auf alle Fälle gut nutzen. Wenn ich es in einem Wort sagen muss, es ist gut. Da wird jetzt schon wieder ganz viel davor gewarnt. Da ist ganz viel, entschuldigen Sie das Wort, Finanzpornografie, die Finfluencer, die übertreffen sich im Markt und dann werden irgendwelche kruden Thesen verkündet. Nein, das ist prinzipiell mal gut, aber auch da sollte man auf die Kosten achten. Und es steht ja im Gesetz jetzt, dass es ein öffentliches Angebot geben soll, also ähnlich wie in Schweden. Und das soll sehr, sehr preiswert sein. Und ich möchte alle Ihre Zuhörer und Zuhörerinnen nur auffordern, bitte warten Sie es ab. Sie können im Dezember 2027 noch die volle Förderung kassieren.
0: Super, dann kann man sich das nämlich angucken, was da konkret wirklich an Angeboten rauskommt. Also ich würde mal sagen, danke für so viel Klarheit. Aber Sie kommen natürlich nicht ganz raus hier bei uns im Plus-Minus-Podcast. Denn David, ne, wir haben immer noch unsere Rubrik.
2: Jeder bekommt die Frage gestellt, das persönliche Plus oder Minus, das wir so mitnehmen können. Die letzte Frage stellen wir wirklich jedem Gast. Kann und soll ich mir jetzt in diesem Fall sozusagen meine eigene Rente mit 63 basteln?
1: Also wenn ich solche Interesse habe, wenn ich finanzielle Freiheit möchte, dann sollte ich das tun. Klares Ja. Ich sollte es aber einfach halten. Sie haben, lieber David, mit Bitcoins und anderen Anlageklassen da die Diskussion eröffnet. Ich würde die meisten dieser Anlageklassen meiden. Also wir brauchen zwei Anlageklassen. Das sind die Aktien und insbesondere, wenn wir dann älter werden, ich würde mal sagen, spätestens ab 10 Jahre vor Renteneintritt, sollten wir teilweise, nicht ganz, aber auch Anleihen, also Zinspapiere mit weniger Kursschwankungen reinnehmen. Und meine liebe Ehefrau und ich, wir verbrauchen, ich würde sagen, etwa 3 Stunden pro Jahr zur Verwaltung unserer Alterseinkünfte, unseres Vermögens.
0: Das ist aber ein super Plus. Vielen Dank, Herr Walz.
1: War schön, bei Ihnen zu sein. Danke und alles Gute. Tschüss.
2: Tschüss.
3: Plus oder Minus?
2: Ja, dann machen wir unser Plus und Minus der Folge. Also, wenn ich ganz ehrlich bin, ich kann jeden verstehen, der nach 45 Jahren Arbeit früher in Rente gehen will. Ich werde das vermutlich nicht schaffen, aber für die ist die Rente mit 63 natürlich ein dickes Plus.
0: Ja, und das findet mein Bauch ja auch.
2: Und der Rest seines Körpers?
0: Naja, dieses klassische Dilemma, wenn der Kopf mitmacht und dann so rechnet, ja, aus der Sicht des Einzelnen ist das super, aber es müssen halt die anderen bezahlen. Und für wen auch, ne? Für die Bedürftigen zahlt man das vielleicht noch gerne, aber nur weil einer irgendwie eigentlich noch super drauf ist und sagt, nur ich gehe jetzt eher in Rente, da hat man dann wenig Lust zu. Also ich auch. Es ist teuer. Die meisten Ökonomen sagen, das ist Quatsch in unserem Rentensystem. Und deshalb ist die Rente mit 63, so wie sie im Moment ist, ein klares Minus für mich. Aber, ich habe noch ein Aber, David, so wie Herr Walz uns das gesagt hat, dass man sich eine eigene Rente mit 63 selbst finanziert, weil man rechtzeitig ein bisschen was zur Seite legt, vielleicht sogar auch die Ersparnis, die man beim Beitragssatz jetzt hat. Wir haben ja immer gesagt, ne, 5 Euro, 10 Euro pro Monat, super, alles anlegen und sicher machen, dass man später richtig fett was rauskriegt.
2: Aber dann komme ich nochmal zurück auf die Berufsgruppen, für die das ja eigentlich mal gedacht war, die vielleicht wirklich einfach nicht mehr können, nachdem sie 63 sind, aber schon fast 50 Jahre gearbeitet haben, die aber vielleicht auch nicht genug Geld haben, um Herrn Walz Ratschläge monatlich zu befolgen.
0: Für die muss es eine Lösung geben. Das ist total klar. Und übrigens hat auch die Expertenkommission das schon klar ins Reformpapier reingeschrieben. Sie haben gesagt, es muss eine Härtefallklausel geben. Und darüber wird jetzt natürlich kräftig verhandelt innerhalb der Koalition. Das ist dann wieder die Aufgabe der Politik.
2: Okay, dann beantworten wir jetzt nochmal die Wirtschaftsfrage der Woche. Was kostet es uns, wenn wir an der Rente mit 63 festhalten?
0: Pro Rentenjahrgang 9,5 Milliarden Euro ungefähr. Und wenn die abschlagsfreie Rente bleibt, dann dürfte der Beitragssatz in den nächsten Jahren tatsächlich auch noch steigen.
3: Das könnt ihr mitnehmen.
0: Im Interview mit Hartmut Walz, da haben wir ja schon mal drüber gesprochen, wie wir unsere eigene Frührente uns selber basteln können. Mit ETFs. Oder eine andere Sache sind auch noch Betriebsrenten oder dieses Altersvorsorgedepot, das da kommt. Und jetzt haben wir noch einen anderen mega wichtigen Extra-Tipp für alle, die sagen, ja, aber alles gut und schön, ich habe Angst. Was ist denn, wenn ich es gar nicht schaffe bis zur Rente? Wenn ich krank werde, einen Unfall habe. Statistisch gesehen wird ungefähr jeder vierte Arbeitnehmer vorm Rentenalter berufsunfähig.
2: Ah, und das hat mir mein Vater immer gesagt, ne? Mach unbedingt eine Berufsunfähigkeitsversicherung, eine BU. Ist das auch dein Tipp jetzt?
0: Aber absolut. Papa hat total recht. Übrigens ist das ein Papa-Ding, hat meiner damals auch gesagt. Die BU zahlt eine monatliche Rente, wenn du deinen aktuellen Beruf, den du gerade so hast, voraussichtlich nicht mehr ausüben kannst, voraussichtlich länger als 6 Monate nicht mehr richtig ausüben kannst, weil du eben krank wirst oder einen Unfall hattest.
2: Das klingt sinnvoll, aber es klingt auch teuer.
0: Ja, und wie, das hängt dann tatsächlich davon ab, wie alt bist du, welchen Job hast du, wie gesund bist du. Da gibt's dann Beiträge zwischen 30 und 200 Euro im Monat. Echt eine Riesenspanne, aber es ist echt eine Investition, die wichtig ist. Das war der Plus-Minus-Podcast von SWR, BR und WDR. Wir haben das eine Thema, das morgen euren Alltag verändert. Toll, dass ihr dabei wart.
2: Wir hören uns nächste Woche wieder.
0: Bis dahin, passt auf euch auf. Tschüss.
2: Tschüss.
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2: 18 Uhr. Zu Beginn der Nachrichten vorsichtshalber eine wichtige Warnmeldung von den Straßen. Achtung, liebe Autofahrende, Vorsicht auf der B3 und der B62 Gießen Richtung Alsfeld zwischen Marburg-Werder und Kirchheim-West kommt Ihnen ein Fahrzeug entgegen. Bitte in beiden Richtungen äußerst vorsichtig fahren und nicht überholen. Das ist auf der B3, B62 Gießen Alsfeld zwischen Marburg-Werder und Kirchheim-West vermutlich ein Falschfahrer. Und jetzt die Nachrichten. Union reagiert zurückhaltend auf SPD-Vorschlag zu Hitzeschutz. Waldbrand in der Eifel unter Kontrolle. Mann nach Einbruch in Waffengeschäft in der Wetterau auf der Flucht. Das Wetter in der Nacht örtlich Schauer oder Gewitter. Morgen erst bewölkt, dann sonniger bis 26 Grad. Mein Name ist Kevin Arnold. Die SPD-Minister in der Bundesregierung wollen einen Aktionsplan für mehr Hitzeschutz auf den Weg bringen. Außerdem fordern sie, das Thema ins Grundgesetz aufzunehmen. Der Koalitionspartner Union reagiert skeptisch. ARD-Hauptstadtkorrespondent Jan Zimmermann.
3: Die Sozialdemokraten müssten ihre Forderungen erstmal präzisieren, sagt der stellvertretende Vorsitzende der CDU-CSU-Fraktion Klaus Mack. Konkret gehe es darum, zu klären, welche finanziellen Verpflichtungen der Bund damit eingehen würde. Umweltminister Schneider von der SPD fordert schon länger eine Grundgesetzänderung. Derzeit sind für Maßnahmen zur Klimaanpassung fast ausschließlich die Länder zuständig. Um das zu ändern, ist in Bundestag und Bundesrat eine Zweidrittelmehrheit nötig.
2: Im belgischen Naturschutzgebiet Hohes Venn nahe der deutschen Grenze kämpfen Einsatzkräfte immer noch gegen einen riesigen Waldbrand. Das Feuer ist mittlerweile unter Kontrolle und hat sich nicht weiter in Richtung der deutschen Grenze ausgebreitet. Wegen Rauchgasen sollen sich auch auf der deutschen Seite Menschen in Sicherheit bringen. Der Brandgeruch kann auch im Rhein-Main-Gebiet und in Südhessen wahrgenommen werden. Der Waldbrand in der Eifel bei Hürtgenwald ist unter Kontrolle. Nach Angaben der Behörden im nordrhein-westfälischen Kreis Düren laufen die Löscharbeiten zwar noch, die Lage entspanne sich aber. ARD-Reporter Ingo Wagner.
4: Die rund 2000 Bewohnerinnen und Bewohner des Ortsteils Gai der Gemeinde Hürtgenwald konnten bereits in ihre Häuser zurückkehren. Sie waren evakuiert worden, nachdem sich die Flammen dem Ort am Freitag bis auf wenige Meter genähert hatten. Inzwischen konnten auch schon zahlreiche Einsatzkräfte, die zur Unterstützung aus ganz Nordrhein-Westfalen gekommen waren, in ihre Heimatstandorte zurückkehren. Entwarnung gibt es jedoch noch nicht. Rund 900 Einsatzkräfte bekämpfen weiterhin versteckte Glutnester im Boden.
2: Die Polizei fahndet im Rhein-Main-Gebiet nach einem mutmaßlichen Einbrecher. Er soll in der Nacht mit einem Komplizen in zwei Waffengeschäfte in der Wetterau eingebrochen sein. Zuerst in Friedberg und dann in Butzbach-Hochweisel. Die Polizei stoppte das Fluchtauto in Frankfurt-Niederelschbach und nahm einen der beiden Männer fest. Der andere flüchtete zu Fuß. Im Auto wurden mehrere Schreckschusswaffen gefunden, die wahrscheinlich aus einem der beiden Geschäfte stammen. Erfolgreicher Abschluss der Heim-WM in der rhythmischen Sportgymnastik für Darja Varfolomeev. In Frankfurt hat die Deutsche nach ihrem Mehrkampftitel heute auch die Goldmedaillen mit dem Ball und dem Band gewonnen. hr-Sportreporterin Martina Knief.
5: Nachdem sie das Band zum letzten Mal gefangen hatte, löste sich der ganze Druck und strahlend verließ sie die Wettkampffläche. Bronze gewann die 19-Jährige zudem mit dem Reifen. Die deutsche Gruppe hatte sich für beide Gerätefinals qualifiziert, konnte aber in die Medaillenvergabe nicht eingreifen. Beide Titel in der Gruppe gingen heute an Brasilien.
2: Auswärtsniederlage für Darmstadt 98 in der zweiten Fußball-Bundesliga. Die Lilien verloren bei Dynamo Dresden mit 0:1. Das waren die Nachrichten. Das Wetter heute Abend in der Südhälfte von Hessen Schauer und Gewitter. In der Nacht nur noch stellenweise Regen. Es kühlt aber auf 18 bis 12 Grad. Morgen nicht mehr schwül und kühler. Maximal 19 bis 26 Grad. Die Zeit 18.04 Uhr.
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2: Nochmal die Warnmeldung für die B3 und die B62 Gießen Richtung Alsfeld zwischen Marburg-Werder und Kirchheim-West kommt Ihnen ein Fahrzeug entgegen. Bitte in beiden Richtungen vorsichtig fahren und nicht überholen. Vorsicht auch auf der A671 Mainz-Wiesbaden. Zwischen Mainz-Kastell und Mainz am Möhneburg liegt ein Rad auf der Fahrbahn. A3 Würzburg Richtung Frankfurt zwischen Weibersbrunn und Hösbach. 7 Kilometer Stau und stockender Verkehr. A5 Kassel Richtung Frankfurt zwischen Reiskirchen und Gambacher Kreuz. 8 Kilometer Stau wegen Bergungsarbeiten. Der linke Fahrstreifen ist wieder frei. A6 Nürnberg Richtung Heilbronn zwischen Bretzfeld und Kreuz Weinsberg. 4 Kilometer Stau, die Unfallstelle ist geräumt. A6 Heilbronn Richtung Mannheim zwischen Sinsheim, Steinsfurt und Wiesloch-Rauenberg. 3 Kilometer Stau. Und die A7 Fulda Richtung Würzburg zwischen Fulda-Dreieck und Bad Brückenau-Wildflecken. 8 Kilometer Stau und stockender Verkehr.
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6: Mit Oliver Glab, guten Abend. Nachdem wochenlang vor allem Südeuropa und Frankreich mit besonders heftigen Waldbränden von sich reden gemacht hatten, waren in den vergangenen Tagen auch im Westen unseres Landes 2 große Feuer ausgebrochen, und zwar in Nordrhein-Westfalen und im Grenzgebiet zwischen Deutschland und Belgien. Von einem dieser Brände, dem Brand im Hürtgenwald in der Eifel, gibt es jetzt immerhin eine gute Nachricht, berichtet unsere Reporterin Jutta Hammann.
7: Erleichterung in Hürtgenwald in der Eifel, denn jetzt ist es amtlich. Der Waldbrand ist unter Kontrolle, sagen die Behörden. Das bedeutet, sämtliche Zusatzkräfte werden abgezogen. Von einem großen Flächenbrand ist nicht mehr die Rede, nur noch von Nachlöscharbeiten.
8: Im Moment sind wir viel mehr dabei, die Glutnester am Boden zu bekämpfen und es so abzulöschen, dass der Brand sich nicht weiter ausbreiten kann.
7: So wie Einsatzleiter Patrick Harzheim können vor allem die Bewohner der Hürtgenwalder Ortschaft Gai aufatmen. Gestern Abend durften sie endlich wieder in ihre Wohnungen. Der Schock saß tief am frühen Freitagmorgen, als die Ortschaft wegen der herannahenden Flammen schnell evakuiert werden musste. 2000 Menschen wurden fast im Schlaf überrascht, konnten nur das Nötigste mitnehmen. Gestern Abend dann Entwarnung. Alle können in ihr Zuhause zurück. Der Ortsvorsteher von Gai, Paul Bolz, zeigte sich sehr erleichtert und berührt von der Hilfe und dem Zusammenhalt in der Gemeinde.
9: Das konnte man ganz deutlich sehen, dass wirklich nur eine geringe Anzahl von Leuten die Straße wahrnehmen mussten, weil viele, viele Menschen hier wirklich untergekommen sind. Und das zeigt wirklich eine Verbundenheit, die mich sehr mental schon zucken lässt. Ne?
7: Zurücklehnen ist aber noch nicht angesagt. Auch wenn es noch mal gut ausging, sollten jetzt alle wachsam bleiben, sagt der Landrat des Kreises Düren, Ralf Nolten.
10: Ganz wichtig ist, dass man jetzt nicht in die Einstellung verfällt, alles easy going und so weiter, sondern dass wir in der gleichen Konzentration weiterarbeiten, die Brandnachbekämpfung vornehmen, dass wir tatsächlich jetzt da den Fokus und auch die Konzentration nicht verlieren, sondern nach wie vor hochhalten.
7: Während in Hürtgenwald das Schlimmste überstanden scheint, müssen die Einwohner von Monschau in der deutsch-belgischen Grenzregion gerade viel Geduld aufbringen. Das Feuer im Naturpark Hohes Venn in Belgien, das verheerendste seit der Nachkriegszeit und 10-mal so groß wie in Hürtgenwald, ist nur noch etwa 2 Kilometer von der deutschen Grenze entfernt. In Monschau gibt es deshalb eine starke Rauchentwicklung. Offen ist aber noch, ob auch hier die Bewohner ihre Häuser verlassen müssen, sagt WDR-Reporter Pierre Diekmans.
11: Ja, aktuell bleibt es weiter bei der dringenden Bitte, sich auf eine mögliche Evakuierung vorzubereiten. Ich hatte gerade eben die Möglichkeit, mit dem Brandmeister zu sprechen. Er geht aktuell davon aus, dass diese Bitte, die Häuser zu verlassen oder sich auf eine mögliche Evakuierung vorzubereiten, dass die entweder bestehen bleibt oder sogar zurückgenommen und entschärft wird. Die aktuelle Entwicklung lässt etwas Optimismus zu. Man ist aber weiterhin bereit, hier jederzeit auszurücken. Man behält die Lage im Blick, ist in Absprache mit den belgischen Kollegen.
7: Laut Feuerwehr hat sich inzwischen auch hier auf deutscher Seite die Lage etwas entspannt, weil der Wind günstig steht. Für die Monschauer bis jetzt ein gutes Zeichen.
6: Vorsichtiger Optimismus also auf der deutschen Seite des Waldbrands an der belgisch-deutschen Grenze, während die Lage auf belgischer Seite im Naturschutzgebiet Hohes Venn weiterhin schwierig ist. Das ist die eine Nachricht, die wir dem Bericht unserer Reporterin Jutta Hammann entnehmen konnten. Die andere Nachricht lautet, das Feuer im Hürtgenwald in der Eifel ist unter Kontrolle.
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6: Waldbrände, egal wo sie ausbrechen, werden natürlich gerade in diesem Sommer dadurch begünstigt, dass es schon so lange so heiß und so trocken ist. Diese Trockenheit hat allerdings auch dort Folgen, wo keine Waldbrände ausbrechen, zum Beispiel im badischen Dschungel. So werden die Rheinauen bei Rastatt oft genannt. Aber in diesem Sommer ist von diesem Dschungelfeeling im Auenwald nur noch wenig übrig. Denn dort, wo normalerweise die Nebenarme des Rheins plätschern, erstrecken sich jetzt nur noch Kiesbänke mit ein paar Pfützen drumherum. Und das kann langfristige Folgen haben für das sensible Ökosystem der Rheinauen. Unsere Reporterin Rebecca Plies war dort mit dem Auenökologen Christian Damm unterwegs.
7: So sollte es sich eigentlich anhören, da wo Christian Damm steht. Der Auenökologe des Karlsruher Instituts für Technologie schaut auf eine riesige Matschfläche, während er auf der breiten Kiesbank steht, wo normalerweise das Wasser des Rheinauensees um diese Jahreszeit stehen sollte.
12: Dieser Altarm verlandet zusehends und man sieht drumherum einen Auwall, der eigentlich sehr viel Überflutung ab kann, aber er steht jetzt trocken. Und die Silberweiden, das sind die Hauptbaumarten, die man dort drüben am Ufer sieht, das ist das Erschütternde jetzt hier, die fangen an, sich braun zu färben. Und das ist natürlich ein echtes Alarmsignal. Die Pappeln dahinter auch sind schon golden, als wenn wir hier im Oktober stünden. Und das ist das, was uns Sorgen macht.
7: Gelbe Pappelblätter liegen überall auf dem Boden. Seit Juni hat es keine nennenswerten Niederschläge gegeben. Für Feuchtgebiete wie die Rheinauen eine enorme Belastungsprobe.
12: Das Problem ist, wenn sowas mehrere Jahre hintereinander auftritt. Wenn man also keine Erholungsphase dazwischen mal hat und Erholungsphase heißt dann auch ein ganzes Jahr, was feuchter ist, dann ist die Toleranz dieser Bäume, soweit wir das heute einschätzen können, überschritten.
7: Das Ökosystem kommt aus dem Gleichgewicht. Zahlreiche Tier- und Pflanzenarten geraten unter Druck. Und das mit Ansage, so Damm.
12: Ich bin erschüttert, muss ich echt sagen. Ich bin Biologe und wir sehen seit Jahrzehnten eigentlich solche Dinge auf uns zukommen. Wir wissen all diese Dinge und ich finde das sehr frustrierend, dass wir nicht in der Lage sind, die Probleme zu sehen und auch ins Handeln zu kommen.
7: Sehenden Auges laufe man in den Rheinauen in eine Katastrophe, so der Auenökologe. Politik und Gesellschaft täten zu wenig. Um einen Teil der Rheinauen noch zu retten, müssten sofort Maßnahmen in Gang gesetzt werden. Doch konkrete Bemühungen gibt es nur sehr vereinzelt. Auch im Landkreis Karlsruhe beobachten Naturschützer die Entwicklung insbesondere dieses Extremsommers mit großer Sorge. Hermann Geier ist Vogelexperte in Dettenheim und quasi in den Rheinauen aufgewachsen.
13: Also in der letzten Woche war das schon ein großes Drama, wenn wir auf der Terrasse hocken und verspüren keine Schnarke, dann hungern die Tiere, wo von diesen Larven leben.
7: Was die Menschen freut, ist für die Vogelwelt ein echtes Problem. Fällt ein Baustein weg, kommt das gesamte Gefüge ins Wanken. Bei einzelnen Arten kann man das schon konkret sehen.
13: Ein typischer Bewohner ist bei uns das Blaukehlchen. Und da müssen wir halt feststellen, dass die Bestände rapide abnehmen.
7: Eigentlich hätten die Menschen am Oberrhein genug Wasser, so der Auenökologe Christian Damm. Es fehle nur am richtigen Wassermanagement. Es müsste wieder mehr Wasser vom Hauptfluss in die Altrheinarme gelenkt werden.
12: Also hier kann man sagen, man kann diesen Schlamm wieder weniger werden lassen, sage ich mal, indem man einfach den Anschluss der Aue an den Fluss wieder fördert. Mehr Wasser in die Aue reinbringt, was hier in einem Projekt gerade gemacht wird. Und da wird sicherlich das etwas abnehmen. Man wird nicht alles wieder zurückdrehen können, aber das Gewässer wird wieder mehr Gewässer werden.
7: Das würde langfristig dem Ökosystem entlang des Flusses helfen und wenigstens ein bisschen mehr Widerstandskraft vor weiteren Hitzesommern schaffen.
6: Soweit unsere Reporterin Rebecca Plies über die Folgen von anhaltender Hitze und Dürre für die Rheinauen bei Rastatt, die eigentlich den Beinamen Badischer Dschungel tragen. 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Vor 5 Tagen ist auf dem Lake Kariba in Zimbabwe eine Fähre gekentert und erst nach und nach wird klar, wie viele Menschen dieses Fährunglück das Leben gekostet hat. Mittlerweile gehen die Behörden von mindestens 72 Toten aus und gleichzeitig wächst die Kritik an den Sicherheitsbedingungen und an der staatlichen Infrastruktur. Mehr darüber von unserem Korrespondenten Stefan Überbach.
14: Simbabwes Präsident Emmerson Mnangagwa spricht von einer nationalen Tragödie. In den vergangenen Tagen haben Taucher und Einsatzkräfte immer wieder weitere Leichen entdeckt. Unter dem umgedrehten Rumpf der gekenterten Fähre und im Wasser rund um die Unglücksstelle. Laut Polizei wurden inzwischen 72 Todesopfer geborgen. Darunter sollen mindestens 18 Kinder sein. Nach wie vor ist jedoch unklar, wie viele Menschen sich tatsächlich an Bord befunden haben. Offiziell war die Fähre für 90 Passagiere plus 5 Besatzungsmitglieder zugelassen. Die Behörden sprechen inzwischen von über 110 erwachsenen Fahrgästen. Dazu kommt eine unbekannte Zahl von Kindern, denn die können zum Teil ohne Ticket mitfahren und tauchen deshalb in den Passagierlisten nicht auf. Der Katastrophenschutz in der Provinz hat das Boot als stark überladen und technisch heruntergekommen bezeichnet. Nach Angaben von Überlebenden hatten Fahrgäste den Kapitän wegen der hohen Wellen und des starken Windes eindringlich gebeten, umzudrehen oder die Fahrt abzubrechen, allerdings vergeblich. Kurz darauf geriet die Fähre im östlichen Teil des Lake Kariba in Seenot und kenterte. Örtliche Medien berichten, am Unglückstag habe es Sicherheitswarnungen für Boote auf dem Stausee gegeben. Präsidenten Mnangagwa hat das Unglück inzwischen offiziell als Katastrophenfall eingestuft.
6: Wir unterbrechen um 18 Uhr und 14 Minuten für eine Warnmeldung aus unserem Verkehrszentrum. Vorsicht auf der A5 Kassel-Frankfurt zwischen Friedberg und Bad Homburger Kreuz werden Steine auf die Fahrbahn geworfen. Ich wiederhole, Vorsicht auf der A5 Kassel-Frankfurt zwischen Friedberg und Bad Homburger Kreuz werden Steine auf die Fahrbahn geworfen. Und weiter geht's mit dem Bericht unseres Korrespondenten für Simbabwe, Stefan Überbach. Es geht da um die gekenterte Fähre und die Maßnahmen, die danach ergriffen wurden.
14: In einer Mitteilung räumt er ernste Defizite in Simbabwes maritimen Sicherheitsstrukturen ein. Der Staatschef kündigte eine Überarbeitung der Sicherheitsstandards, eine Modernisierung der Flotte und einen Ersatz für die verunglückte Fähre an. Außerdem soll eine wichtige Straße saniert werden, die so marode ist, dass viele Menschen auf die Verbindung mit der Fähre angewiesen waren. Menschenrechtsorganisationen in Simbabwe fordern darüber hinaus eine unabhängige Untersuchung, klare Rechenschaftspflichten und konkrete Reformen. Die Untersuchung des Unglücks wurde von den Behörden bereits angekündigt. Sie soll klären, warum die Fähre trotz der Wetterwarnungen ausgelaufen ist, wie viele Menschen tatsächlich an Bord waren, ob Sicherheitsvorschriften verletzt wurden und wer dafür die Verantwortung trägt.
6: Suchaktionen, Ermittlungen und politische Diskussionen nach dem Kentern einer Fähre auf dem Lake Kariba in Simbabwe vor 5 Tagen. Unser Korrespondent Stefan Überbach hat uns davon gerade berichtet.

0: Die vergangene Woche war sozusagen die deutsche Sommerferienwoche, denn da hatten tatsächlich alle Bundesländer in Deutschland gleichzeitig Schulferien. Aber in dieser Woche war es damit schon wieder vorbei, denn in Rheinland-Pfalz, in Hessen und im Saarland ging die Schule wieder los. Baden-Württemberg hat noch 4 Wochen Sommerferien vor sich, aber auch dort gibt es einige Jugendliche, die auch in der Ferienzeit freiwillig etwas lernen wollen. Zum Beispiel in Heilbronn in der Lern- und Erlebniswelt Experimenta. Da gibt es ein traditionelles Forschungscamp für Jugendliche ab 16 Jahren. Und einige von denen, die noch nicht 16 sind, aber trotzdem wissensdurstig, haben sich zum ersten Mal selbst ein Camp dort organisiert. Unser Reporter Luis Manzi war für uns dort.
1: Im Labor der Experimenta liegen Kabel und kleine Messgeräte. Dazwischen Jugendliche im Alter von 13 und 15 Jahren. Das hier ist ihr ganz eigenes Ferienprojekt, wie Nero erzählt.
2: Es war am Anfang so, dass hier viele Flyer für das Sommercamp lagen, aber erst ab 16 Jahren. Und weil viele und auch unsere Freunde sehr gern an so einem Camp teilgenommen hätten, aber wir alle noch nicht über 16 waren, fanden wir das auch ziemlich blöd. Und dann haben wir David gefragt, ob wir nicht einfach selber eins organisieren können.
1: An ihrer Seite David Mühlheims. Er ist Ansprechpartner und Unterstützer. Er sorgt dafür, dass die 12 Jugendlichen die Labore nutzen und richtig forschen können. Aber er hält sich bewusst zurück. Denn wie bei der Organisation des Camps, die oberste Prämisse lautet: selbstständiges Denken und Lernen.
3: Also wenn Sie bei mir etwas machen müssen, müssen Sie sich vor allen Dingen selber Gedanken machen, was Sie tun möchten. Sie müssen selber rausfinden, was interessiert mich. Sie müssen selbst recherchieren, wie führe ich das durch. Denn ich kann Ihnen nicht überall eine Anleitung geben. Wir sind hier nicht in einem Camp, was man eigentlich so konsumtechnisch kennt. Hier musst du selber aktiv werden. Du musst selber gucken, wie kommt man hier rein.
1: Der große Wunsch der Jugendlichen? Eine Achterbahnfahrt im Freizeitpark Tripsdrill. Dafür brauchen sie aber ein Forschungskonzept. Sie wollen die Kräfte und Geschwindigkeiten einer Achterbahnfahrt messen. Thailan erklärt, wie sie das angegangen sind.
4: Also wir haben ja quasi so ein kleines Messgerät gebaut mit diversen Sensoren, zum Beispiel Beschleunigung oder auch GPS, um quasi auf der Achterbahn verschiedene Daten zu ermitteln. Beschleunigung, Drehung, wie schnell die Achterbahn gerade fährt etc.
1: Im Labor des Jugendforschungszentrums entstehen die Sensoren. Aufgebaut, gelötet, programmiert, getestet, alles von den Jugendlichen selbst. Auf dem großen Bildschirm sieht man die Ergebnisse. Graphen mit Kurven in allen möglichen Farben. Neue Erkenntnisse für die Physik gewinnt die Gruppe dabei nicht. Aber das ist auch gar nicht das Ziel.
3: Also wenn wir am Ende fertig sind, dann haben wir hoffentlich Jugendliche dazu gebracht, sich mit Spaß und Freude an Naturwissenschaft und Technik zu beschäftigen. Sie haben hoffentlich gelernt, wie man so ein wissenschaftliches Projekt von vorne bis hinten durchzieht. Sie haben es geplant, sie haben es sich selber überlegt, sie haben es durchgezogen, sie haben es analysiert. Und genau das ist das, was man eigentlich auch in Forschung später braucht.
1: Sich mit Freunden treffen, eine Community aufbauen, sich ausprobieren und Spaß am Forschen haben. So sehen es auch die Jugendlichen.
2: Also ich finde am coolsten, dass man halt vor allem mit seinen Freunden zusammen ist, dass wir es eben auch selber gestalten können und dass es halt einfach Spaß macht. Es ist einfach schön, hier kann man sich mit seinen Freunden unterhalten, kann dann Messungen machen, kann sich austauschen wieder und sieht sich nicht nur in der Schule.
5: Sehr viel auch das soziale Zusammenarbeiten in Teams und eben man lernt auch viele neue Sachen.
6: Ich finde auch, jeder hat hier wahrscheinlich was Neues gelernt und wir haben halt eine schöne Zeit gemeinsam alle.
1: Für David Mühlheims ist das Camp aber auch aus einem ganz anderen Grund ein Projekt, das er gerne begleitet.
3: Am Ende profitieren die Jugendlichen, weil die lernen, dass sie eigenständig was durchgezogen haben und haben gelernt, dass sie das schaffen können. Sie sind autonom gewesen, sie haben ihre sozialen Kontakte hier überall geschärft und das ist, glaube ich, am Ende wirklich die größere Aufgabe, die wir hier haben, weil dadurch schaffen wir es, dass die Jugendlichen eigenständig im Leben stehen und das ist eine gute Vorbereitung.
1: Und am Ende steht ein selbstorganisiertes Sommercamp in der Experimenta, wo Jugendliche Spaß haben und sich selbst verwirklichen dürfen.
0: Und von diesem Camp hat uns gerade unser Reporter Luis Manzi erzählt. Um 18.21 Uhr haben wir jetzt eine Entwarnung aus unserem Verkehrszentrum. Entwarnung für die B3, B62 Gießen-Alsfeld. Die Gefahr durch ein entgegenkommendes Fahrzeug zwischen Marburg-Werda und Kirchhain-West besteht nicht mehr.
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0: Dieses Wochenende dürfte viele Fans und Verantwortliche von Eintracht Frankfurt in Aufregung, manche vielleicht sogar in Panik versetzt haben. Dabei hat die neue Saison noch nicht einmal begonnen. Aber wenige Tage vor dem ersten Pflichtspiel am Freitag im DFB-Pokal ist die Fußball-Euphorie in Frankfurt am Nullpunkt angekommen. Der Grund dafür ist die 0-7-Pleite bei der gestrigen Generalprobe, nämlich beim Spiel gegen den FC Brentford aus der englischen Premier League. Philipp Hofmeister aus unserer Sportredaktion, wie angebracht ist es denn, sich Sorgen zu machen um die Verfassung der Eintracht?
7: Also Sorgen machen ist legitim, erst recht nach einer solch misslungenen Generalprobe, aber für den Panikmodus ist es definitiv noch zu früh. Manch ein Künstler schwört ja auch geradezu darauf, dass eine misslungene Generalprobe ja ein gutes Omen ist für die gelungene Premiere. Also wenn man so betrachtet, könnte es ja vielleicht ein bisschen was Positives haben, aber jetzt mal rein faktisch betrachtet, es ist natürlich auch in gewisser Weise vielleicht ein Warnschuss zur rechten Zeit und lieber einmal bei der Generalprobe 0-7 verlieren, als 7-0-1 dann in den ersten 7 Spielen der Saison. Aber klar ist, so wie die Eintracht sich gestern da in London gegen einen wohlgemerkt ambitionierten Erstligisten aus England, aus der besten Liga der Welt präsentiert hat, so geht's natürlich nicht. Das ist jetzt aber auch nichts Neues. Die Probleme sind altbekannt, gerade im Tor und gerade in der Defensive, in der Abwehr. Da fehlt's der Eintracht noch an Personal. Das ist also alles nicht neu. Der Eintracht-Trainer Adi Hütter hat das natürlich intern längst kommuniziert und entsprechend hinterlegt. Sprich, die Eintracht braucht noch vielleicht 2, besser 4 Neuzugänge, die sofort helfen können. Das Transferfenster ist noch 2,5 Wochen lang geöffnet, also Zeit ist genug da. Aber der Druck auf Sportvorstand Markus Krösche, der nimmt jetzt natürlich noch mal ein bisschen zu. Der bekommt eine andere Dimension und vielleicht bekommt der Eintracht-Trainer Adi Hütter ja dann auch noch zeitnah die Verstärkungen, die er braucht, um die Eintracht dann pünktlich zum Pflichtspielstart auch noch mal auf ein anderes Level zu heben.
0: So, und das wäre diese herbe Niederlage im letzten Testspiel nicht schon genug. Hat sich gestern auch noch Eintracht-Kapitän Robin Koch verletzt. Er musste leicht benommen ausgewechselt werden und blieb über Nacht in London. Heute gab es vom Verein ein Update zum Gesundheitszustand des Frankfurter Kapitäns. Wie schlimm steht es denn?
7: Ja, hat Glück im Unglück gehabt, der Eintracht-Kapitän Robin Koch. Das ist die einzig gute Nachricht aus Eintracht-Sicht an diesem Wochenende. Sah tatsächlich gestern nicht so richtig gut aus, wie er da halb benommen dann vom Platz runterschlich. Ist auch über Nacht in England geblieben, nicht mit der Mannschaft zurückgeflogen, wurde nochmal eingehend untersucht. Und die gute Nachricht ist, dass eine strukturelle Verletzung, da hat man vor allen Dingen die Halswirbelsäule auch untersucht, bei diesen Untersuchungen dann am Ende ausgeschlossen werden konnte. Es ist jetzt nur in Anführungszeichen eine leichte Gehirnerschütterung, sprich er muss jetzt ein paar Tage ein bisschen kürzer treten, das Ganze in Ruhe auskurieren und dann sollte er aber spätestens zum Bundesligastart in knapp 2 Wochen eigentlich wieder fit sein. Das wäre besonders wichtig, ich habe es gerade schon angesprochen, die Eintracht-Abwehr ist die große Problemzone. Robin Koch ist der etatmäßige Abwehrchef und dementsprechend wäre es gut oder ist es gut, wenn er dann zeitnah bei der Eintracht wieder mit dabei ist.
0: Bereits voll im Ligabetrieb sind die Mannschaften der zweiten Fußball-Bundesliga. Heute Mittag ist dort der zweite Spieltag zu Ende gegangen. Auch die Lilien vom SV Darmstadt 98 waren schon im Einsatz. Sie unterlagen allerdings bei Dynamo Dresden mit 0-1 und blieben damit bislang ohne Sieg. Wo genau haben die Darmstädter denn noch Luft nach oben?
7: Ja, so ziemlich in allen Bereichen tatsächlich. Am letzten Wochenende beim Saisonauftakt zu Hause im Stadion am Böllenfalltor gab es nach 0-2 Rückstand gegen Kiel noch ein 2-2. Da konnte man dann immerhin sagen, die Moral, die war absolut intakt. Aber die Darmstädter haben heute vor allen Dingen ein großes Problem gehabt. Die vielen Neuzugänge in der Offensive, die haben noch nicht so richtig gezündet. Es braucht Zeit, dass sich diese Mannschaft noch findet. Und am Ende stand eben in einem qualitativ überschaubaren Spiel heute in Dresden eine 0-1 Niederlage. Und auch der Darmstädter Trainer Florian Kohfeldt hat heute Mittag wirklich kein gutes Zweitligaspiel gesehen.
8: Für mich hat Dynamo Dresden 2 Torchancen. Wir haben eine, was nicht so viel ist für beide Mannschaften über 90 Minuten. Deshalb ist trotzdem dann auch ein verdienter Sieg für Dynamo, weil sie halt diese eine Torchance mehr haben, die genutzt haben. Und da müssen wir weiter dran arbeiten, ins Tempo zu kommen, Torchancen zu kreieren. Das ist wirklich was, wo wir weiter dran arbeiten müssen.
7: Sagt Florian Kohfeldt, der Trainer des SV Darmstadt 98, der viel Arbeit vor sich hat. Ein Punkt aus den ersten 2 Saisonspielen. Der Saisonstart für die Lilien ist damit missglückt. 2 weitere Endergebnisse noch aus der zweiten Fußball-Bundesliga von heute Mittag. Bielefeld schlug Aufsteiger Cottbus klar und deutlich mit 3-0. Und den ersten Saisonsieg im zweiten Spiel feierte der große Favorit auf den Wiederaufstieg in die Bundesliga, der finanzstarke VfL Wolfsburg, der gewann das Niedersachsen-Duell bei Hannover 96 mit 1-0.
0: Philipp Hofmeister aus unserer Sportredaktion und sein Blick auf die erste und zweite Fußball-Bundesliga. Vielen Dank. Dieser letzte Tag der Leichtathletik-Europameisterschaften in Birmingham hat mit einem schwarz-rot-goldenen Highlight begonnen, und zwar im Marathon. Amanal Petros stürmte 42 Kilometer lang durch die Straßen der britischen Metropole und wurde für seine Ausdauer und Schnelligkeit anschließend zum Marathonkönig Europas gekrönt. Das deutsche Team hatte damit, nach ohnehin schon erfolgreichen Wettkämpfen, noch eine Goldmedaille gewonnen in der Leichtathletik. Und für den 31-jährigen Amanal Petros selbst hatte diese Medaille einen ganz besonderen Glanz. Denn vor knapp einem Jahr hatte er auf dramatische Art den WM-Titel verfehlt. Umso schöner für ihn, dass es diesmal ein Happy End gab und er allen zeigen konnte, was wirklich in ihm steckt. Auch unserer Reporterin Claudia Hogestrat.
9: Amanal Petros hatte alles im Griff. Er setzte sich nach einer Stunde und 20 ab, lief dann, wie immer elegant und ökonomisch, auf dem harten Kurs von Birmingham ein einsames Rennen und kam als Erster ins Ziel.
10: Die deutsche Fahne in den Straßen von Birmingham. Amanal Petros auf den letzten Metern, auf einem harten Kurs. Der schaut sich um. Jetzt stoppt er sogar. Und was macht er da? Einen Knoten mit der deutschen Fahne. Und jetzt der Jubel und hinein ins Ziel. Das ist Gold für Amanal Petros.
11: Ja, das war mein Ziel auf jeden Fall. Und ich denke, es hat super geklappt.
9: Nach WM-Silber im vergangenen Jahr in Tokio, nun EM-Gold. Aber was war das bitte für eine Strecke?
11: Diese Strecke war also furchtbar, ne? Also würde ich sagen.
9: Ein 8 Kilometer Rundkurs durchs City Center, 700 Höhenmeter, alles andere als gewöhnlich.
11: Ich glaube, ich muss jetzt gleich zum Physio. Die Gelenke tun so richtig weh, die Kurve war ziemlich scharf. Mehr als 120 Kurve, Berg runter und wieder hoch. Ja, das war eine riesengroße Herausforderung.
9: Die er am besten in den Griff bekam. Und das trotz Anreise auf den letzten Drücker.
11: Es hat sehr, sehr lange gedauert und es war furchtbar. Zwei Tage lang waren wir unterwegs, hin und her, aber DLV hat das geklärt. Und ich würde sagen, danke DLV, dass die so viel Arbeit geleistet haben und dass sie das geschafft haben, mich hier hinzubringen.
9: Europameister dank des Deutschen Leichtathletikverbandes. Amanal Petros zahlt in Gold zurück. Probleme hatte der Europameister von München, Richard Ringer, nur mit der Strecke. Konnte er anfangs noch dem Tempo von Amanal Petros folgen, krampfte dann irgendwann der Oberschenkel.
12: Ja, dann ganz am Ende, wo es abging, da hat es dann leider richtig reingezogen. Und dann habe ich alles fürs Team noch getan. Sonst wäre ich, glaube ich, gar nicht ins Ziel gekommen. Also das Team hat mich hier gerettet.
9: Platz 10 für ihn. Auch Samuel Fitwi hatte größere Pläne, wollte unter die Top 3, musste sich dann aber der herausfordernden Strecke und der starken Konkurrenz geschlagen geben.
13: Hier war einfach total harter Kurs. Ich bin total müde und irgendwie, ich habe einfach nur für Team einfach durchgezogen.
9: Durchgezogen fürs Team. Gold für Petros, Platz 9 für Fitwi, 10 für Ringer. Die Belohnung, die Silbermedaille in der Teamwertung. Klingt toll, war aber für Richard Ringer die eigentliche Enttäuschung.
12: Natürlich wollten wir auf jeden Fall Gold gewinnen. Vom Einzel her, das passt jetzt dann schon. Aber vom Team, da wollte ich auf jeden Fall mehr. Der Zielsport hat dann leider dann nicht mehr gereicht.
9: Auch die deutschen Frauen kämpften mit der Strecke. Fabienne Königstein war mit Medaillenambitionen angetreten, musste aber aufgeben. Beste Deutsche wurde Laura Hottenrott als 16.
0: Nicht alle Träume wurden wahr, aber trotzdem gab es schon viele deutsche Erfolge bei den Leichtathletik-Europameisterschaften in Birmingham. Davon hat uns gerade unsere Reporterin Claudia Hogestrat berichtet.
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20: Um 18.30 Uhr mit Kevin Arnold. Die Union sieht den SPD-Vorstoß zum Hitzeschutz skeptisch. Unionsfraktionsvize Mack fordert, die Sozialdemokraten sollten ihren Vorschlag präzisieren, vor allem die finanziellen Folgen. Die SPD-Bundesminister wollen Klimaanpassung und Naturschutz in der Verfassung verankern. Das würde dem Bund ermöglichen, sich an den entsprechenden Aufgaben von Ländern und Kommunen finanziell zu beteiligen und auch langfristig daran mitzuwirken. Entspannung in den großen Waldbrandgebieten. Das Feuer in Hürtgenwald in der Eifel ist nach Angaben der Behörden unter Kontrolle. Aktuell würden vor allem noch Glutnester gelöscht. Auch das Feuer im belgischen Naturschutzgebiet Hohes Venn nahe der deutschen Grenze breitet sich zurzeit offenbar nicht mehr Richtung Nordrhein-Westfalen aus. Die Einsatzkräfte sind aber weiter im Dauereinsatz. ARD-Korrespondent Jochen Hilgers.
4: Im Minutentakt rasen Lkw, Traktoren und Wasserwerfer der Polizei in das betroffene Gebiet. Innerhalb von 20 Minuten sind die Tanks schon leer, Nachschub erforderlich. Dazu kommt, dass weite Teile des Hochmoos hier nicht zugänglich sind. Nur von den wenigen befestigten Wegen aus kann gelöscht werden. So frisst sich das Feuer tief in den Moorboden, überall steigen beißende Rauchwolken auf.
20: Der CSD in Bremen muss bei der Parade nächste Woche möglicherweise auf eine kürzere Route ausweichen. Das haben die Veranstalter mitgeteilt. Sie seien schriftlich informiert worden, dass die Polizei nicht genug Personal habe, um die komplette Strecke abzusichern. Am Samstag gibt es in Bremen außer dem CSD noch ein DFB-Pokalspiel und ein großes Konzert. HR-Reporterin Irene Lottes.
21: Der Verein erwarte schnellstmögliche Klarheit und eine politische Lösung, erklärt Robert Dadanski vom CSD Bremen. Die Durchführung einer der größten politischen Demonstrationen Bremens dürfe nicht an fehlenden Ressourcen scheitern. Die Veranstalter fordern den Senat auf, zu handeln. Ein Sprecher der Polizei hat auf Nachfrage nicht bestätigt, dass es schon eine Entscheidung zur Länge der Route gibt. Die Planung sei noch nicht abgeschlossen.
20: Auswärtsniederlage für Darmstadt 98 in der zweiten Fußball-Bundesliga. Die Lilien verloren bei Dynamo Dresden mit 0:1. Außerdem spielten Bielefeld Cottbus 3:0 und Hannover Wolfsburg 0:1. Zum Abschluss der Heim-WM in der rhythmischen Sportgymnastik hat Darja Warfolomeev in Frankfurt auch noch Gold mit dem Band gewonnen. Es ist ihre dritte Goldmedaille. Vorher hatte sie auch im Mehrkampf und mit dem Ball gewonnen. Das waren die Nachrichten. Das Wetter. Heute Abend und in der Nacht gibt es in Teilen von Hessen, Rheinland-Pfalz und Baden-Württemberg Schauer und Gewitter. Die Temperaturen gehen zurück auf 19 bis 12 Grad. Morgen und die Tage danach mehr Wolken, zeitweise Schauer und Gewitter und nicht mehr heiß. Morgen bis 26 Grad, Dienstag bis 28, Mittwoch bis 24 Grad. Die Zeit 18.33 Uhr.
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20: Entwarnung für die B3, B62 Gießen-Alsfeld. Die Gefahr durch ein entgegenkommendes Fahrzeug zwischen Marburg-Werda und Kirchhain-West besteht nicht mehr. A3 Würzburg Richtung Frankfurt zwischen Weibersbrunn und Hößbach streckenweise Stau und stockender Verkehr. A5 Kassel Richtung Frankfurt zwischen Reiskirchen und Gambacher Kreuz 10 Kilometer Stau. Es stehen wieder alle Fahrstreifen zur Verfügung. A6 Heilbronn Richtung Mannheim zwischen Sinsheim-Steinsfurt und Sinsheim 4 Kilometer Stau. A7 Fulda Richtung Würzburg zwischen Fulda Dreieck und Bad Brückenau-Wildflecken 7 Kilometer Stau und stockender Verkehr. Und die A8 München Richtung Stuttgart zwischen Merklingen und Mühlhausen streckenweise stockender Verkehr.
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0: Mit Oliver Glab, guten Abend. Eine gute Nachricht gab es heute vom Brand in Hürtgenwald in der Eifel. Der ist mittlerweile nach einigen Tagen unter Kontrolle. Aber der Brand im Naturschutzgebiet Hohes Venn in Belgien, in der Nähe der belgisch-deutschen Grenze, ist erheblich größer und macht der Feuerwehr und den Menschen, die dort wohnen, weiterhin schwer zu schaffen. Unser Reporter Jochen Hilgers schildert uns jetzt seine Beobachtungen dieses Brandes und der vielen Versuche, ihn zu bekämpfen.
4: Es sieht für den Beobachter fast nach einem aussichtslosen Kampf gegen das Feuer im Hohen Venn aus. Im Minutentakt rasen Lkw, Traktoren und Wasserwerfer der Polizei in das betroffene Gebiet. Innerhalb von 20 Minuten sind die Tanks schon leer, Nachschub erforderlich. Leo Stein koordiniert 7 Tanklastwagen. Eine Stunde dauert es, eine Wasserladung in Eupen aufzunehmen und hier hinzukommen, sagt er. In 20 Minuten ist der Tank leer. Das Grundproblem ist der Brandort. Weite Teile des Hochmoors sind nicht zugänglich. Nur von den wenigen befestigten Wegen aus kann gelöscht werden.
22: Hier gibt es viele schöne Waldwege, wo man spazieren kann. Und jeder kennt die Bilder mit den Stegen. Und das heißt, man soll auf die Stegen bleiben und nicht von den Stegen abseits gehen. Weil wir haben hier Sumpf- und Moorgebiet. Und das unterschätzen sehr viele, auch die helfen wollen. Also du kannst hier nur auf festen Wegen fahren und natürlich nicht abseits von den Wegen einfach so im Wald rein. Hier ist sonst, es heißt Hohes Venn und wir haben sehr viel Torf im Boden und der brennt auch noch lange.
4: Mittlerweile sind Löschflugzeuge aus Schweden eingetroffen. Bisher hatte man auf zwei Hubschrauber aus den Niederlanden gesetzt. Deren Kommandant Richard Krey, ein erfahrener Pilot, antwortet auf die Frage, ob er so einen Brand schon einmal gesehen habe.
2: Die Größe wie hier nie. Nein. Die Intensität haben wir schon gesehen, auch in Holland und Spanien. Haben die Größe hier habe ich noch nie gesehen.
4: So frisst sich das Feuer tief in den Moorboden. Überall steigen beißende Rauchwolken auf. Es ist das verheerendste Feuer in der belgischen Nachkriegsgeschichte. Der Polizeichef der Region, Harald Meyer, schildert, dass bei der Bevölkerung Ausnahmezustand herrscht.
5: Für die Bevölkerung ist das natürlich mit viel Angst verbunden. Angst, was passiert? Wie geht's weiter? Kommt das Feuer bis zu uns? Was müssen wir machen? Auch die Leute, die evakuiert wurden, auch diese Leute, die müssen mit Panik kämpfen, mit Sorgen, mit Ängsten. Und nicht nur die Leute, die evakuiert werden, sondern auch deren Angehörigen. Ja, die werden angerufen von Eltern, Kinder, Vater, Mutter, ich weiß nicht, was alles gibt. Und das ist nicht so einfach. Gestern ist unter anderem eine Hochzeitsgesellschaft aufgelöst worden. Klar, man wird in 20 Jahren darüber lächeln, aber gestern war es gar nicht so lustig.
4: Wenn man hier mittendrin ist, wie die hunderten Feuerwehrleute, Polizisten und Freiwilligen, wünscht man sich nichts sehnlicher als einen tagelangen Landregen. Trotz der schwierigen Lage denkt hier niemand ans Aufhören. Viele sind fast rund um die Uhr im Einsatz.
0: Soweit unser Reporter Jochen Hilgers. Er beobachtet für uns die Bekämpfung des Waldbrands im Naturschutzgebiet Hohes Venn in Belgien, in der Nähe der belgisch-deutschen Grenze.
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0: 2 Wochen ist es her, dass innerhalb weniger Tage Zehntausende Menschen illegal in die spanische Exklave Ceuta an der marokkanischen Mittelmeerküste gelangt waren, schwimmend oder auf dem Landweg über den Grenzzaun. Viele von ihnen kehrten dann später wieder nach Marokko zurück. Seitdem hat es in Ceuta keinen solchen massenhaften Grenzübertritt mehr gegeben. Und die Regierungen Spaniens und Marokkos wollen dafür sorgen, dass das so bleibt. Deshalb haben sie auf beiden Seiten der Grenze ein Großaufgebot an Sicherheitskräften postiert. Beobachtungen dazu von unserer Spanien-Korrespondentin Franka Welz, die sich zurzeit in Ceuta aufhält.
6: Wer auf der Terrasse des Cafés Puerta de Europa, Tür von Europa, am Strand von Tarajal in Ceuta sitzt, kann dieser Tage beobachten, wie es aussieht, wenn auf der einen Seite Spanien diese Tür zuknallt und Marokko auf der anderen Seite den Schlüssel wegwirft. Schnellboote patrouillieren in Ufernähe das Meer, Hubschrauber und Drohnen überwachen aus der Luft. Auf der spanischen Seite fahren Panzer an der Grenze auf. Zum Einsatz kommen sie nicht, aber sie stehen etwas abseits der Grenzanlagen bereit. Die Soldaten flachsen herum. Deutlich weniger jovial ist die Situation in Fnideq auf marokkanischer Seite. Hunderte Einsatzkräfte, darunter Bereitschaftspolizei und Militäreinheiten, gehen unter anderem mit Schlagstöcken und Tränengas gegen Migranten, überwiegend aus afrikanischen Ländern südlich der Sahara, vor. Die versuchen, sich der Grenze anzunähern. Knapp 300 Festnahmen bilden nach offiziellen Angaben die vorläufige Bilanz des Einsatzes. Unter den Festgenommenen kaum Marokkaner. In Ceuta verfolgen viele Menschen sehr genau, was auf beiden Seiten der Grenze passiert. Er liebe Marokko sehr, erzählt dieser Mann, der vor mehr als 50 Jahren in die spanische Exklave Ceuta ausgewandert ist, aber so gehe das nicht.
23: Yo quiero Marruecos un montón. Yo hablo la lengua. Yo vine del protectorado en el 61 aquí.
6: Das kann man doch nicht machen. Erst schickst du deine Kids weg, dann forderst du sie zurück. Ganz großes Kino. Marokko streitet das ab. Aber insbesondere angesichts der Machtdemonstration der vergangenen Tage bleibt die Frage, wie Zehntausende quasi ungehindert nach Ceuta kommen konnten. Er habe großes Mitgefühl mit den Familien, die bei dem Massenandrang Kinder oder Verwandte verloren hätten, sagt der Passant. Mehr als 80 Menschen sind auf der spanischen Seite ums Leben gekommen. Nur 6 von ihnen konnten nach Abschluss der Obduktionen zweifelsfrei identifiziert werden. Europa und Marokko könnten sehr wohl kontrollieren, sagt er, was an der Grenze passiere, und hätten die Einwohner von Ceuta bei dem massenhaften Andrang Ende Juli im Stich gelassen. Um diesem Eindruck entgegenzutreten, hat Spanien unter anderem Soldaten vor Supermärkten stationiert, um Sicherheit und Kontrolle zu signalisieren, obwohl offensichtlich kein Hauch von Plünderungen in Ceuta in der Luft liegt. Es geht um den Gesamteindruck und eine klare Botschaft. Ein lautes: Ihr kommt hier nicht rein. Seitens Spaniens und Marokkos in ihrer Funktion als Türsteher Europas an alle, die einen irregulären Grenzübertritt erwägen. Das ist deutlich, aber kaum eine nachhaltige Lösung für diese und künftige Migrationskrisen. Yassin ist 24 Jahre alt und erzählt, was ihn persönlich bewogen hat, Marokko den Rücken zu kehren. Insbesondere Korruption nennt er. In Marokko leiden wir unter Korruption in der Verwaltung, in der Justiz, im Gesundheits- und im Bildungssektor. Zum Beispiel, als wir klein waren, fragten sie uns in der Schule nach dem Beruf unseres Vaters. Es entsteht eine Selektion, verstehst du? Als ob sie anfangen, Unterschiede zwischen den Menschen zu machen, damit man jemandem einen Wert gibt. Und das gehört zu den Dingen, die uns Marokko hassen ließen. Sie ließen uns nicht dort bleiben. Hohe Jugendarbeitslosigkeit, niedrige Löhne, wenig Perspektiven lassen insbesondere junge Menschen aus armen Familien den Schritt in Richtung eines hoffentlich besseren Lebens in Europa riskieren. Der gewünschte Abschreckungseffekt mag diesmal eingetreten sein, aber schon jetzt machen unter jungen Marokkanern, sei es in sozialen Medien oder WhatsApp-Gruppen, offenbar schon wieder neue Termine die Runde.
0: Das berichtet unsere Spanien-Korrespondentin Franca Welz aus Ceuta, der spanischen Exklave an der marokkanischen Mittelmeerküste, die für viele Menschen in Marokko und anderen afrikanischen Ländern als Tor zu Europa gilt.

Am ersten Tag nach dem schweren Erdbeben im Osten Indonesiens sind dort weiterhin viele Menschen im Großeinsatz. Sie sind dabei, Verletzte zu retten, Tote zu bergen, Überlebende zu suchen und die Trümmer beiseite zu räumen, die das Beben hinterlassen hat. Nach Angaben der indonesischen Behörden sind bei dem Beben der Stärke mehr als 50.000

0: Familienvater zur Nachrichtenagentur AP. Mein Haus wurde durch das Beben, das gegen 5 Uhr morgens, also direkt nach Tagesanbruch, einsetzte, stark beschädigt. Es ist beinahe komplett eingestürzt. Als das Beben losging, haben wir drinnen noch geschlafen. Zum Glück haben andere Anwohner von draußen gerufen, sodass wir aufgewacht sind und rausrennen konnten. Jetzt lebt die Familie draußen, schläft neben dem stark beschädigten Haus unter einer notdürftig aufgespannten großen grünen Plane. So ergeht es offiziellen Schätzungen zufolge aktuell tausenden Menschen. Einige seien auch in Sporthallen untergekommen, andere hätten die Nacht in Notunterkünften verbracht. Die Behörden gehen davon aus, dass bei dem Beben mehr als 1300 Häuser beschädigt wurden. Das Erdbeben der Stärke 7,7 ereignete sich am frühen Samstagmorgen vor der Nordküste der indonesischen Insel Flores. Mehr als 340 Nachbeben wurden im weiteren Tagesverlauf gezählt. 3 Stunden lang galt eine Tsunami-Warnung. Die Menschen waren dazu aufgerufen, Küstenregionen zu meiden und sich in Sicherheit zu begeben. Der 63-jährige Abdul Mutas ist mit seiner 7-köpfigen Familie auf einen nahegelegenen Berg geflohen. Dort harren sie seitdem auf ausgebreiteten Decken aus und warten auf Hilfe. Du siehst es ja selbst, wir campen hier unter einem Baum. Wir brauchen mehr Plan, Wasser und Essen und natürlich Sachen für die Kinder. Die dürfen ja nicht krank werden. Zu einem Reuters-Kamerateam sagt er, sie seien unsicher, was sie jetzt tun sollten und wo sie wirklich in Sicherheit seien. Ich würde gerne wissen, ob wir in solchen Lagern bleiben sollen oder ob die Regierung bessere Pläne hat. Laut Behördenangaben wurden mehr als 3500 Soldaten und Polizisten in die Erdbebenregion entsandt. Die indonesische Luftwaffe hat erste Hilfslieferungen gebracht. Einsatzkräfte haben begonnen, Reis, Fertiggerichte, Trinkwasser, Decken und Medikamente zu verteilen. Die Rettungs- und Suchmaßnahmen würden weiterhin unter erschwerten Bedingungen stattfinden, heißt es von offizieller Seite. Erdrutsche hatten Straßen unpassierbar gemacht, ganze Dörfer seien abgeschnitten. Stromausfälle sorgen für Kommunikationsprobleme. Auch Krankenhäuser auf der Insel Flores sind stark beschädigt. Das medizinische Personal brachte die Patienten raus ins Freie. Die meisten Einrichtungen behandeln die Menschen jetzt auf der Straße unter Pavillons und Zelten. Dort steht am Abend auch der 31-jährige Tony Sanus Sambang. Angehörige von ihm werden hier nun behandelt. Das Personal hat uns gesagt, dass wir das Gebäude unverzüglich verlassen müssen, weil es unter den gegebenen Umständen für die Patienten nicht sicher sei, drinnen zu bleiben. Sein Blick schweift über die Patienten in den Betten, während er zu einem Team der Nachrichtenagentur AFP sagt: Ich halte die Lage für sehr besorgniserregend. Sie können selbst sehen, unter welchen Bedingungen die Patienten hier schlafen müssen. Es ist kalt und vorhin hat es geregnet. Selbst die Beleuchtung wurde erst gegen 6 oder 7 Uhr abends eingerichtet. Währenddessen kämpfen sich Rettungskräfte weiterhin durch die Trümmer und durch eingestürzte Gebäude. Die Suche nach Überlebenden auf der indonesischen Insel Flores läuft weiter.
1: Verletzte retten, Überlebende suchen, Trümmer beseitigen. Die Lage am Tag nach dem schweren Erdbeben in Indonesien hat uns gerade unsere Korrespondentin Annalou Beckmann geschildert. Um 18.46 Uhr hier im gemeinsamen Programm von HR Info und SWR Aktuell. Für alle, die mal ganz was anderes machen möchten im Sommer, haben wir jetzt etwas im Angebot, das zumindest dem Namen nach machbar ist. In Stuttgart am Südheimer Platz gibt's nämlich jetzt die sogenannte Machbar. Ein kleines Sommerhäuschen, das wie ein Kiosk aussieht, aber eigentlich viel mehr zu bieten hat. Eine ehrenamtliche Initiative hat hier einen Treffpunkt für alle geschaffen und unsere Reporterin Olga Henig hat diese Machbar für uns besucht.
2: Es ist ein kleines gelbes Häuschen mitten auf der Wiese am Südheimer Platz in Stuttgart, geschmückt mit vielen bunten Girlanden. Um den Kiosk herum sitzen Leute auf Liegestühlen und Bänken. Sie trinken, essen ein Stück Kuchen und plaudern. An einem warmen Sommerabend ist die Atmosphäre hier
3: familiär, bunt, offen und gemütlich, irgendwie einladend.
4: Man fühlt sich willkommen.
5: Ich finde es einfach ein sehr schöner, offener Ort, wo alle möglichen Menschen zusammenkommen. Alle können hier sein, können ihr Ding machen.
6: Einfach einen Ort zu haben, wo man hinkommen kann und sich treffen kann, ohne jetzt irgendwie konsumieren zu müssen.
2: Und genau das ist es. Ein öffentlicher, kostenloser Treffpunkt, wo man einen Sitzplatz und etwas zu trinken bekommt und sich Spiele oder Sportausrüstung ausleihen darf. Ganz ohne Eintrittspreise oder Mindestverzehr. Denn die Machbar ist kein normaler Kiosk. Hier gibt es keine festen Öffnungszeiten und auch keine Preisliste. Mit der Machbar will der Verein Stadtteilinitiative Hesler

0: Ach, nämlich kein Geld machen.
1: Es ist ja ganz bewusst unser Ziel, eben keinen Konsumzwang aufzubauen. Wir verstehen uns ja auch nicht als Gastronomen, sondern ganz bewusst eben den Leuten zu ermöglichen, benutzt den Platz so, wie ihr wollt.
0: Sagt Stefan Robanus vom Verein. Die Machbar finanziert sich über Spenden. Das heißt, wer sich etwas an der Theke bestellt, kann nach eigenem Ermessen etwas in die Spardose werfen. Kleine Leckereien wie selbstgemachten Kuchen oder Obst und Eis können die wechselnden Gastgeber der Machbar selbst ausgeben. Gastgeber kann hier übrigens jeder werden, der Lust hat, sich unentgeltlich als Barbetreiber auszuprobieren. Ohne ehrenamtliche Helfer wie Verena Bär könnte das Projekt nicht schon im zweiten Sommer laufen. Sie schmeißt die Machbar ab und zu, weil sie den Kontakt zu verschiedenen Menschen schätzt.
2: Wir kommen ja häufig aus unserer Blasen nicht raus, sondern wir kennen halt Menschen, die ähnlich ticken, die gleichen Interessen soweit haben. Und hier kommen wir ganz automatisch mit Menschen in Kontakt, die würden sich sonst nicht ansprechen. Also es sind alle Kulturen hier, es sind alle Altersgruppen hier und ziehen sozusagen an einem Strang.
0: Und das ist auch die Idee hinter der Machbar, das Viertel zu beleben und Menschen zu vernetzen. Die Machbar ist übrigens nicht nur ein Treffpunkt zum Quatschen und Spielen. Hier kann man auch zusammen häkeln, es gibt Minikonzerte, Flohmärkte und auch Open-Air-Kino. Mit frischen Ideen kann sich hier übrigens jeder einbringen. Und das natürlich über die Grenzen von Stuttgart hinaus. Denn Projekte wie die Machbar sind eigentlich überall machbar.
3: Sagt unsere Reporterin Olga Henig. Sie hat uns von der Machbar in Stuttgart erzählt, einem Treffpunkt für alle, geschaffen von einer ehrenamtlichen Initiative in Stuttgart.
4: Sport.
3: Artistik auf Weltklasseniveau, das konnten Sportfans in den letzten Tagen in der Frankfurter Festhalle erleben bei den Weltmeisterschaften in der rhythmischen Sportgymnastik. Und im Mittelpunkt stand wieder einmal der unangefochtene Star der Szene, die Olympiasiegerin Darja Varfolomeev, eine gebürtige Russin, die für Deutschland an den Start geht. Mit gerade mal 19 Jahren zeigte sie auch heute zum Abschluss noch einmal vor knapp 5000 begeisterten Fans und vor unserer Reporterin Martina Knief, welches Ausnahmetalent sie ist.
5: Mit einem großen Druck auf ihren Schultern ist Darja Varfolomeev in die Heim-WM gestartet. Mit einem Strahlen im Gesicht hat sie die Frankfurter Festhalle verlassen. Ihr gehörten die Herzen der Zuschauer.
6: Representing Germany, Darja Varfolomeev!
5: Und Darja Varfolomeev hat gezeigt, dass sie die Beste ist. Dreimal Gold und einmal Bronze. Eine tolle Leistung der 19-Jährigen, die nach dem letzten Akkord ihrer grandiosen Bandübung strahlend die Wettkampffläche verließ.
7: Auf jeden Fall war ich schon nach Mehrkampf sehr zufrieden, dass ich nochmal nachgewiesen habe in Deutschland, weil es ist schon was anderes, nochmal in Deutschland wirklich zu zeigen, seine beste Leistung abzuliefern. Aber natürlich musste ich dann noch, dass das Finale ansteht. Heute und nach Band wusste ich einfach, die ganze Anspannung, alles, es ist zu Ende. Ich war super froh, dass es wirklich vorbei ist und ich einfach jetzt den Rest des Tages genießen kann.
5: Bei so vielen Erfolgen hat man als Sportlerin aber auch ein Problem. Wohin mit den vielen Goldmedaillen? Fein sortiert zu Hause im Schrank. Oben die olympische Goldmedaille von Paris, danach die WM-Medaillen und.
7: Tatsächlich muss ich dann ein bisschen größeren Schrank jetzt kaufen, weil oben ist schon kein Platz für Weltmeisterschaftsmedaillen.
5: Darja Varfolomeev ist das Gesicht der rhythmischen Sportgymnastik. Sie hat dieser Sportart in Deutschland einen Push gegeben. Viele Nachwuchsgymnastinnen kamen ihretwegen in die Festhalle.
8: Die Emotionen waren richtig gut. Also es war sehr spannend. Vor allem die Darja Varfolomeev war sehr schön. Das war einfach mega.
9: Es hat mir sehr gut gefallen und die Stimmung war hier auch sehr schön.
10: Es ist einfach richtig schön, dass die WM in Frankfurt ist. Ja, Dasha strahlt wie immer.
5: Und Dasha, so der Spitzname von Darja, hat die Stimmung in der Festhalle auch genossen.
7: Also es war wunderschöne Atmosphäre, sehr schöne Zuschauer, die wirklich jeden angefeuert haben, für jeden da waren. Es war was Unvergessliches, was wirklich in Erinnerung bleibt für alle Gymnasten.
5: Die Weltmeisterschaft in Frankfurt war ein voller Erfolg. Eine ausverkaufte Festhalle und ein stimmungsvolles und faires Publikum.
3: Sagt unsere Sportreporterin Martina Knief.

0: Aus deutscher Sicht waren es bislang sehr erfolgreiche Leichtathletik-Europameisterschaften im englischen Birmingham. Das Team des Deutschen Leichtathletikverbandes hat erstaunlich viele Medaillen eingesammelt. Und am heutigen, letzten Abend der Meisterschaften gibt es noch weitere realistische Chancen auf Gold, allen voran im Weitsprung. Denn dort geht Malaika Mihambo an den Start, eine Athletin, die in dieser Disziplin schon seit vielen Jahren ganz weit vorne mitspringt. Und auch mit ihren 32 Jahren ist sie heute Abend im Weitsprungfinale wieder die Topfavoritin. Berichtet unser Reporter Martin Roschitz.
1: In großen Drucksituationen funktioniert sie einfach am besten. Wenn Malaika Mihambo liefern muss, liefert sie fast immer. So auch beim Quali-Krimi in Birmingham.
2: Ich weiß auch, dass mir das manchmal hilft, mich noch besser zu fokussieren. Und es ist wie so ein Weckruf, den man manchmal braucht. Ja, es ist halt Weitsprung.
1: Erst Riesenprobleme mit dem Anlauf, dann ein Riesensatz. 7,10 Meter, die beste Weite im letzten Versuch. Ein klassischer Mihambo.
2: Ich habe irgendwie nach dem ersten Sprung noch mal einen Schalter umgelegt. Und dann musste ich einen Meter zurückgehen. Sonst hat der Anlauf einfach nicht mehr gepasst. Und das haben wir dann gemacht beim dritten. Und da hieß es dann, genauso mutig und stark anlaufen. Laufen wie vorher auch und einen gültigen Sprung machen, der auch weit genug ist, und das ist mir zum Glück gelungen.
1: Ihre unglaubliche Nervenstärke ist der größte Trumpf im spannenden Finale. Die europäische Jahresbeste Iapichino aus Italien und die Portugiesin de Sousa werden Titelverteidigerin Malaika Mihambo attackieren. Sie will sich dieses Mal lieber nicht auf ihren letzten Versuch verlassen.
2: Ich versuche einfach mein Bestes zu geben, jetzt noch mal konzentrierter an den Start zu gehen, und dann bin ich sehr zuversichtlich, weil die Konstanz ist dann, wenn es mal alles richtig eingestellt ist, eigentlich sehr gut, und das ist die Hauptsache.
0: So geht Malaika Mihambo heute Abend in das Weitsprungfinale bei den Leichtathletik-Europameisterschaften im englischen Birmingham. Einen Ausblick darauf hat uns gerade unser Reporter Martin Roschitz gegeben, und das Ganze können Sie erleben ab 20.15 Uhr live im Ersten. Wer an einer entsprechenden Meisterschaft teilnimmt, muss nicht immer selbst oder allein springen. Manchmal geht es auch darum, das Pferd springen zu lassen, auf dem man sitzt. Und was das angeht, hat der viermalige Olympiasieger Michael Jung jetzt geliefert bei der Heim-WM in Aachen. Zum zweiten Mal in seiner Karriere wurde er Weltmeister in der Vielseitigkeit. Er und sein Pferd behielten in der abschließenden Teilprüfung auf dem Springparcours die Nerven. Und so hat Michael Jung 4 Jahre nach dem knapp verpassten Einzelgold von Italien nun sein persönliches Titel Trauma eindrucksvoll überwunden und dann auch noch mit der Mannschaft Silber gewonnen. Für ihn bedeutete das Ganze, so sieht es jedenfalls unser Reporter Jörg Tegelhütter, eine Art monarchische Beförderung.
3: Vom König von Versailles zum Kaiser von Aachen. Vor 2 Jahren holte Michael Jung im königlichen Schlosspark vor den Toren von Paris seinen 4. Olympiasieg. Jetzt in der Stadt Karl des Großen seinen 4. Weltmeistertitel. Und das bei der WM im eigenen Land.
4: 2006 war ich noch nicht dabei, das war noch ein bisschen vor meiner Zeit. Eine Medaille gewinnen ist schon was ganz Besonderes. Und jetzt haben wir es sogar mit dem ganzen Team geschafft, eine Silbermedaille und einzeln nochmal die Goldmedaille. Das ist ein Wahnsinnserfolg.
3: Fanden auch die mehr als 30.000 Zuschauer im Aachener Stadion. Als Jung die notwendige Nullrunde mit dem letzten fehlerfreien Sprung perfekt machte, gab es auf den Rängen kein Halten mehr. Währenddessen fielen sich die Teamkolleginnen in die Arme, jubelten über das Mannschaftssilber und weinten, so wie Julia Krajewski.
5: Ich habe schon ganz viel geweint. Ich finde es einfach geil, wenn so Leute so liefern. Michi hat es abnormal abgeliefert. Ich freue mich für Michi, ich freue mich für dieses Pferd und ich freue mich für unser Team. Wir haben Team Silber gewonnen und der ist schon wirklich emotional.
3: Und der Kaiser der Vielseitigkeit verteilte Lob an sein Pferd, seinen Erfolgswallach Chipmunk.
4: Unglaublich, wie der das die ganzen Tage jetzt wieder gemacht hat, wie frisch der ist, wie viel Kraft der hat. So die Konzentration zu behalten, ist gigantisch.
3: Und natürlich ans Team, zu dem neben Krajewski noch Marlin Hansen-Hotop, Libussa Lübecke und Christoph Wahler gehörten.
4: Der Teamgedanke und das Helfen gegenseitig ist einfach unglaublich. Und wir haben eine super Mannschaft gehabt, wir haben ein super Team gehabt. Die ganzen Leute, wo gar nicht erwähnt werden, hinter den Kulissen, das ist eine unwahrscheinlich tolle Mannschaft, die wir da zusammen haben.
3: Gemeinsam waren sie stark. Aber einer glänzte mindestens so wie seine Goldmedaille, der Reitkaiser von Aachen, Michael Jung.
0: Und diesem letzten Satz im Bericht unseres Reporters Jörg Tegelhütter ist eigentlich nichts mehr hinzuzufügen.
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2: 19 Uhr. Union sieht SPD-Vorschlag zu Hitzeschutz skeptisch. Grünen-Chef fordert Union zu Gesprächen mit der Linken auf. Elvis-Festival in Bad Nauheim geht zu Ende. Das Wetter in der Nacht örtlich Schauer, morgen erst bewölkt, dann sonniger bis 26 Grad. Mein Name ist Kevin Arnold. Die SPD-Minister in der Bundesregierung wollen einen Aktionsplan für mehr Hitzeschutz auf den Weg bringen. Außerdem fordern sie, das Thema ins Grundgesetz aufzunehmen. Der Koalitionspartner Union reagiert skeptisch. ARD-Hauptstadtkorrespondent Jan Zimmermann.
3: Die Sozialdemokraten müssten ihre Forderungen erstmal präzisieren, sagt der stellvertretende Vorsitzende der CDU-CSU-Fraktion Klaus Mack. Konkret gehe es darum, zu klären, welche finanziellen Verpflichtungen der Bund damit eingehen würde. Umweltminister Schneider von der SPD fordert schon länger eine Grundgesetzänderung. Derzeit sind für Maßnahmen zur Klimaanpassung fast ausschließlich die Länder zuständig. Um das zu ändern, ist in Bundestag und Bundesrat eine Zweidrittelmehrheit nötig.
2: Grünen-Chef Banaschak fordert die Union zur Gesprächsbereitschaft mit der Linken auf. Er bezog sich im Sommerinterview von ZDF Berlin direkt auf die anstehenden Landtagswahlen im Osten. Für eine mögliche Regierungsbildung ohne die AfD müssten Demokraten gesprächsfähig sein. Natürlich gäbe es große Differenzen zwischen Union und Linken, aber Linken-Fraktionschefin Reicheneck wolle ja nicht die Mauer wieder aufbauen. Seit 2018 gibt es in der Union einen Beschluss der Koalition oder eine ähnliche Zusammenarbeit mit der AfD und Linken ablehnt. Entspannung in den großen Waldbrandgebieten. Das Feuer in Hürtgenwald in der Eifel ist nach Angaben der Behörden unter Kontrolle. Aktuell würden vor allem noch Glutnester gelöscht. Auch das Feuer im belgischen Naturschutzgebiet Hohes Venn nahe der deutschen Grenze breitet sich zurzeit offenbar nicht mehr Richtung Nordrhein-Westfalen aus. Die Einsatzkräfte sind aber weiter im Dauereinsatz. ARD-Korrespondent Jochen Hilgers.
4: Im Minutentakt rasen Lkw, Traktoren und Wasserwerfer der Polizei in das betroffene Gebiet. Innerhalb von 20 Minuten sind die Tanks schon leer, Nachschub erforderlich. Dazu kommt, dass weite Teile des Hochmoos hier nicht zugänglich sind. Nur von den wenigen befestigten Wegen aus kann gelöscht werden. So frisst sich das Feuer tief in den Moorboden, überall steigen beißende Rauchwolken auf.
2: In Bad Nauheim in der Wetterau geht heute das European Elvis Festival zu Ende. Kulturamtsleiter Mörler schätzt, dass dieses Jahr etwa 30.000 Leute nach Bad Nauheim gekommen sind. In den vergangenen 3 Tagen gab es unter anderem Live-Konzerte, eine Parade mit historischen Autos und spezielle Führungen. Elvis Presley war als US-Soldat zwischen 1958 und 1960 in Friedberg in der Wetterau stationiert. Gewohnt hat er in dieser Zeit in Bad Nauheim. Fußball-Zweitligist Darmstadt hat sein erstes Auswärtsspiel der neuen Saison verloren. In Dresden stand es am Ende 0:1. ARD-Sportreporter Jan Günther.
5: Das war offensiv ziemlich harmlos, was die Darmstädter im Rudolf-Harbig-Stadion anboten. Ein einziges Mal schossen die Lilien auf das Tor der Dresdner. Mitte der zweiten Halbzeit war das. Der niederländische Sturmneuzugang Milan Smit scheiterte aber an Dynamo-Schlussmann Schreiber. In der 12. Minute hatten sich die Gäste mit einem einfachen Doppelpass ausspielen lassen. Sterner traf für den Gastgeber zum 1:0. In der 71. Minute Darmstadt dann nur noch zu 10. Kleefisch hatte 12 Minuten nach Gelb-Rot gesehen.
2: Das waren die Nachrichten. Das Wetter. Heute Abend vor allem in der Südhälfte von Hessen Schauer und Gewitter, teils mit Starkregen, Hagel und Sturmböen. In der Nacht nur noch selten Regen, es kühlt ab auf 18 bis 12 Grad. Morgen nicht mehr schwül und kühler, maximal 19 bis 26 Grad. Dazu vormittags viele Wolken, örtlich Regen, am Nachmittag trocken und sonniger. Die weiteren Aussichten Dienstag bis Donnerstag höchstens 25 Grad. Die Zeit 19.04 Uhr.
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2: Vorsicht im Rheingau-Taunus-Kreis auf der L3027 liegt zwischen Nauroth und Niedernhausen ein umgestürzter Baum auf der Fahrbahn. A3 Würzburg Richtung Frankfurt zwischen Weibersbrunn und Hößbach gibt es 6 Kilometer Stau und stockenden Verkehr. A5 Kassel Richtung Frankfurt zwischen Reiskirchen A3 und Gambacher Kreuz streckenweise Stau und stockender Verkehr. A6 Heilbronn Richtung Mannheim zwischen Sinsheim-Steinsfurt und Sinsheim 3 Kilometer Stau. Und A7 Fulda-Würzburg zwischen Fulda-Dreieck und Bad Brückenau-Wildflecken 7 Kilometer stockender Verkehr.
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6: Mit Jessie Trommer. Hallo.
7: Familie bedeutet mir alles. Ich liebe meine Familie und bin ein Familienmensch.
8: Wir können unseren Alltag teilen, unser Leben miteinander gestalten.
9: Das ist die wichtige Frage. Wie viel Nähe brauchen wir?
10: Familie bedeutet, Leute zu haben, auf die man sich immer verlassen kann.
11: Man ist nicht so einsam.
12: Familie gibt uns Halt.
13: Was ist normal? Wie ist es am besten?
14: Für mich ist Familie etwas, was wir tagtäglich machen.
6: Andere Dinge mögen uns verändern, aber wir beginnen und enden mit der Familie. Dieses Zitat stammt vom US-Komponisten Anthony Brandt und beschreibt etwas, das uns alle auf diesem Planeten eint. Nämlich, dass wir Eltern haben, aus denen wir entstanden sind. Aber resultiert aus dieser Biologie auch automatisch Familie? Familie, das sind die Menschen, die uns am nächsten stehen, die uns auffangen, uns prägen und manchmal auch am meisten nerven. Wir erben von unseren Eltern nicht nur Gene, wir übernehmen vielleicht auch ihre Werte, ihre Ängste, ihre Vorstellungen vom Leben, manchmal sogar Wunden, die lange vor unserer Geburt entstanden sind. Familie kann Halt geben und Geborgenheit schaffen, sie kann aber auch einengen, verletzen und so schwierig werden, dass Menschen den Kontakt zueinander abbrechen. Wie viel Nähe ist gesund? Wann wird Loyalität vielleicht auch zur Belastung? Und was macht eine Familie überhaupt zu einer Familie? All diesen Fragen und noch viele mehr gehen wir in der kommenden knappen Stunde auf den Grund. Sie können uns aber natürlich auch jederzeit hören bei ARD Sounds unter Der Tag, ein Thema, viele Perspektiven. Unsere heutige Sendung heißt Nähe mit Nebenwirkungen. Was gibt uns Familie? Im besten Fall natürlich Liebe, Fürsorge und Halt. Dass dieser Zusammenhalt auch nicht nur von der klassischen Familie kommen muss, damit werben ja auch zum Beispiel gerne Fußballvereine, wie die große Eintracht-Familie. Aber Spaß beiseite. Heutzutage gibt es eben deutlich mehr Familienformen, als noch vor einigen Jahren üblich waren. Welche das sind und wie sich das Familienbild entwickelt hat, fasst Stefan Kiske zusammen.
15: Familie. Wer dieses Wort hört, hat direkt ein Bild vor Augen.
10: Familie bedeutet für mich Zusammenhalt und Unterstützung, Leute zu haben, auf die man sich immer verlassen kann und die für einen da sind in den guten und in den schlechten Zeiten.
7: Familie bedeutet mir alles. Ich liebe meine Familie und bin ein Familienmensch.
11: Familie bedeutet für mich Vertrauensverhältnis und wenn ich in Not bin und auch umgekehrt. Man ist nicht so einsam. Nach dem Tod meines Mannes bin ich froh, dass ich die Familie habe, auch wenn sie im Ausland wohnt.
15: Das Statistische Bundesamt macht es nüchterner. Familie ist dort jede Eltern-Kind-Gemeinschaft in einem Haushalt. Egal ob leibliches Kind oder nicht. Knapp 11,8 Millionen davon gibt es in Deutschland. Im Mittelpunkt steht heute das Kind. Doch das war nicht immer so, sagt Elternschaftsforscherin Desiree Waterstraat.
16: Tatsächlich steht heute nicht mehr der Vater, so wie das traditionell über Jahrhunderte, Jahrtausende war, im Zentrum der Familie, sondern das Kind und das Kindeswohl. Also ob das nun ein heterosexuelles Elternpaar ist, ob sie verheiratet sind oder nicht, ob die an einem Wohnort leben, ob die homosexuell sind. Das Kind steht im Zentrum und das lässt eben sehr viel Spielraum für alle möglichen Formen von Familie.
15: Viele aber, die sich selbst als Familie fühlen, tauchen in dieser Definition gar nicht auf. Eltern und erwachsene Kinder über Distanz, das kinderlose Paar mit Hund, die WG oder der Freundeskreis als Wahlfamilie.
16: Familie ist einfach nicht nur das, was wir wissenschaftlich als Familie definieren können, sondern tatsächlich auch ein Symbol. Und es steht für etwas Größeres, es steht für Solidarität, für großes Vertrauen, für Fürsorge, füreinander.
15: In welcher Form man auch lebt, Familie kann gut tun. Die Soziologin Bettina Hüntele hat untersucht, wie das Familiengefüge mit der Gesundheit im Alter zusammenhängt. Wer nur ein kleines Netz an Verwandten hat, klagt häufiger über körperliche Beschwerden. Wer als Teil von drei Generationen lebt, also Großeltern, Eltern, Kinder, ist seltener depressiv. Doch Familie kann auch überfordern. Wer einen Angehörigen pflegt, zahlt oft einen hohen Preis. Rund 7 von 10 fühlen sich psychisch stark belastet. Und Alleinerziehende schätzen ihre Gesundheit laut einer RKI-Auswertung schlechter ein als Eltern in Partnerschaften und sind häufiger depressiv. Ihr Armutsrisiko liegt bei fast 29%, bei Paaren nur bei 12.
16: Über Alleinerziehende weiß man einiges und man weiß, wie stark sie belastet sind, weil wir Menschen gehören zu einer Spezies, die kooperative Nachwuchsfürsorge betreibt. Das tun nur ganz wenige Spezies im Tierreich, wie zum Beispiel auch Elefanten oder Krallenaffen. Und das ist natürlich gravierend, wenn dann in einer Spezies, in der eigentlich ein ganzes Netzwerk für ein Kind da sein sollte, wenn dann tatsächlich nur die Mutter in der Verantwortung steht.
15: Für die Entwicklung von Kindern ist nicht unbedingt die Struktur entscheidend, sondern die Qualität der Beziehungen zu Hause. Und die entsteht nicht nur in der Familie. Der Psychologe William Chopic fand heraus, dass Freundschaften mit dem Alter sogar mehr fürs Wohlbefinden zählen können als die Verwandtschaft. Gerade weil es die Bindungen sind, die wir uns aussuchen und über die Jahre pflegen. Vielleicht ist Familie also weniger eine feste Form als eine Frage der Haltung. Nicht, wer gehört per Blutsverwandtschaft dazu, sondern wer ist füreinander da. Familie ist am Ende das, was sich wie Familie anfühlt.
12: Ja, was Familie ist, wurde vor einigen Jahren oder auch vor Jahrzehnten vermutlich noch ganz klassisch mit dieser traditionellen Familienform von Mutter, Vater, Kind oder Kindern beantwortet. Mittlerweile ist es ja so, es gibt viele verschiedene Familienformen, von kinderlosen Paaren, Alleinerziehenden über Patchwork-Familien bis hin zu gleichgeschlechtlichen Familien. Welche Vor- und Nachteile diese unterschiedlichen Formen mit sich bringen, darüber spreche ich jetzt mit der Soziologin Dr. Paula Irene Willer-Braslawski. Sie ist Professorin an der Ludwig-Maximilians-Universität in München. Hallo Frau Willer-Braslawski.
17: Hallo, grüße Sie.
12: Es gibt ja mittlerweile viele verschiedene Familienformen. Wie groß ist denn heutzutage dieser Anteil im Vergleich zu den, ich sag's mal in Anführungszeichen, klassischen Familien?
17: Ja, der ist nicht so groß, wie manche befürchten oder andere auch feiern oder hoffen. Tatsächlich wachsen hier und heute in Deutschland gut 2/3 der Kinder und Jugendlichen, also von 0 bis 18 Jahren, in dieser sogenannten klassischen Familienform auf, also mit Mama, Papa, die meistens verheiratet sind und deren leibliche Kinder und sie alle zusammen in einem Haushalt leben. Da hat sich gar nicht so viel geändert, wie manchmal auch in den Medien suggeriert wird. Gleichwohl wächst der Anteil auch anderer Familienformen über die Jahre stetig, bewegt sich aber auf einem doch eher auch niedrigen Niveau. Wenn man beispielsweise gleichgeschlechtliche Paare nimmt, dann ist das ein einstelliger Bereich. Also es sind wirklich recht wenige. Auch die nicht verheirateten heterosexuellen Eltern machen gar nicht so viel aus. Was wahrscheinlich am meisten angewachsen ist, so im Laufe der letzten Jahre und Jahrzehnte, ist der Anteil der Alleinerziehenden, der so bei gut 20% liegt, also wo ein meistens die Mutter, aber oft auch ein Vater mit Kind oder Kindern die Familie bildet.
12: Glauben Sie, dass das ein bisschen auch so am gesellschaftlichen Druck liegt, dass der Anteil immer noch relativ, naja, in Anführungszeichen gering ist? Weil einfach das System darauf ausgebaut ist, dass es Mutter, Vater, Kind gibt?
17: Ach, da wird es eine Menge verschiedener Gründe für geben. Die Menschen sind ja schon mündig und frei und wir leben zum Glück ja auch in gesellschaftlichen Verhältnissen, die doch auch eine Auswahl ermöglichen. Die Familie ist allerdings tatsächlich eine irgendwie sehr stabile, wir nennen das Institution als gesellschaftliche Form, bei der es tatsächlich ja ein ganz starkes Bild gibt davon, was ist eigentlich, was ist normal, wie ist es am besten. Und das ist tatsächlich diese ja traditionelle sogenannte heterosexuelle Kleinfamilie. Die anderen Formen gelten eher als Ausnahmen oder dass man dafür besonders mutig sein muss oder als schwer realisierbar. Sie sind oft viel einfacher und ja auch selbstverständlicher, als es vielen scheint. Aber da bedarf es doch noch einer vielleicht kulturellen Veränderung. Aber andererseits, wie gesagt, ich würde auch erstmal anerkennen, dass die meisten Menschen doch in der Familienform leben, die für sie die naheliegendste oder auch vielleicht einfachste ist.
12: Mhm. Welche Vorteile bringen denn vielleicht auch diese nicht klassischen Familienformen mit sich?
17: Ach naja, das kommt sicher sehr darauf an, wie man sein Leben gestalten möchte, wo man lebt, welche Ressourcen man hat, welche Infrastruktur bereitsteht. Tatsächlich ist ja beispielsweise, nehmen wir zum Beispiel Alleinerziehende, da braucht es ja idealerweise eine gute Infrastruktur öffentlicher Art, aber auch an Nachbarschaft und an Verkehrsmitteln und Transport und Kinderbetreuung, um das gut gestalten zu können. Die Alleinerziehende zu sein, ist sehr viel stressiger und bedarf mehr Organisation, als wenn man sich diese Aufgabe mit anderen teilt. Also da, ne, das ist so ein Faktor, Infrastruktur, Ressourcen. Ein anderer Faktor ist sicherlich auch, dass es vielen Menschen vielleicht auch dass ein Vorteil sein kann, dass man da kreativer, eigensinniger, flexibler auch sein kann, wenn man andere Formen sucht. Und eins will ich doch sagen, die sogenannte traditionelle Familie mit der Ehe gleichgeschlechtlicher oder gegengeschlechtlicher Art ist die rechtlich am besten abgesicherte Form. Und der gegenüber haben andere Formen schon deutliche Nachteile, in insbesondere rechtlicher Hinsicht, wenn man beispielsweise auch daran denkt, nicht verheiratete oder auch verheiratete Frauen Elternpaare ja immer noch über die Stiefkindadoption gehen müssen. Also da gibt es Nachteile, da muss das Recht auch noch nachbessern.
12: Ich würde gerne nochmal auf die Care-Arbeit zu sprechen kommen. Das ist ja etwas, was man bei einer Kindererziehung wirklich mitdenken muss. Und wenn wir uns jetzt Gleichberechtigung von Mann und Frau hier in Deutschland ansehen, hat sich da natürlich schon einiges getan. Aber jetzt mal ganz ehrlich, viele Familien, klassische Familien in Anführungszeichen, die verfallen ja auch ganz schnell wieder in dieses Muster, der Mann arbeitet, die Frau bleibt zu Hause und kümmert sich um die Kinder. Warum ist das denn immer noch so? Müssten wir da nicht eigentlich schon weiter sein?
17: Also arbeiten tun alle, will ich gerne betonen. Auch die, die im Haushalt mit Kindern, wer das macht, weiß, wie viel Arbeit das auch ist. Aber ich verstehe völlig, was Sie meinen, und Sie haben völlig recht. Also wir sind immer noch in Deutschland tatsächlich hier und heute in einer Situation, bei der das ganz große Gros, die ganz große Mehrheit der heterosexuellen Eltern eine in der Hinsicht auch ja traditionelle Arbeitsteilung praktiziert, bei der der Mann außer Haus in der Erwerbstätigkeit arbeitet und die Frauen, die Ehefrauen, die dann auch Mütter sind, wesentlich zu Hause auch zuständig sind und die Arbeit auch haben. Warum ist das so? Weil die meisten Menschen, muss man sagen, das für die richtige und vor allem für die natürlich gegebene eigentliche Form halten, also wirklich davon überzeugt sind, dass das so sein soll und dass sich das so gehört und dass sie das auch gerne so wollen, ganz aufrichtig und authentisch. Und das ist halt wiederum die individuelle Entscheidung. Also soziologisch aus der Forschung betrachtet gesehen, muss man sagen, zum einen ist diese Form, die auch wiederum von der Sozialpolitik, vom Steuersystem eher belohnt wird. Vor allem aber ist es die Form, von der die meisten Menschen denken, dass sie auch qua Natur so vorgesehen ist. Und in diese Muster verfallen dann auch diejenigen, die sich vorher das vorgenommen haben, anders zu leben.
12: Also, wir sind gespannt, ob sich das in den nächsten Jahren vielleicht noch etwas ändern wird und ob sich auch unsere gesellschaftliche Sicht auf eben Familienformen noch ändert. Dr. Paula Irene Willer-Proslawski war das. Sie ist Professorin für Soziologie und Gender Studies an der LMU in München. Vielen Dank für das Gespräch.
17: Ich danke auch Ihnen.
12: Auch der deutsche Schriftsteller Kurt Tucholsky hat sich literarisch der Familie gewidmet, vor allem ihrer Mischung aus Nähe und Wahnsinn, betrachtet das Ganze ein wenig mit Ironie natürlich. Wir hören mal rein in seine 1923 erschienene Glosse über die Familie.
18: Als Gott am sechsten Schöpfungstage alles ansah, was er gemacht hatte, war zwar alles gut, aber dafür war auch die Familie noch nicht da. Der verfrühte Optimismus rächte sich und die Sehnsucht des Menschengeschlechtes nach dem Paradiese ist hauptsächlich als der glühende Wunsch aufzufassen, einmal, nur ein einziges Mal friedlich ohne Familie dahin leben zu dürfen. Die Familie besteht aus einer Ansammlung vieler Menschen verschiedenen Geschlechts, die ihre Hauptaufgabe darin erblicken, ihre Nasen in deine Angelegenheiten zu stecken. Die Familie weiß voneinander alles. Wann Karlchen die Masern gehabt hat, wie Inge mit ihrem Schneider zufrieden ist, wann Erna den Elektrotechniker heiraten wird und dass Jenny nach der letzten Auseinandersetzung nun endgültig mit ihrem Mann zusammenbleiben wird. Die Familie weiß alles, missbilligt es aber grundsätzlich.
12: Dass die eigene Familie zuweilen auch mal ordentlich nerven kann, zeigt sich ja häufig spätestens an Feiertagen wie Weihnachten, wenn alle vielleicht wieder auch ein wenig zu lange aufeinander gehockt haben. Dabei sind so Reibereien und Zickereien ja normal und es gibt sie sicherlich in jeder Familie. Doch es kann auch Probleme geben, die irgendwann so groß werden, dass erwachsene Kinder sagen, ich will keinen Kontakt mehr. Wie es zu solchen Entscheidungen kommt und weshalb ein familiärer Kontaktabbruch immer noch als Tabuthema gilt, dem widmet sich auch eine Folge vom SWR-Podcast Herz ohne Filter. Katharina Bruns hat sich die Folge angehört und fasst sie zusammen.
19: Als ob der Boden so unter einem zusammenbricht.
20: So beschreibt Claudia, die mit echten Namen anders heißt, einen Moment, der in unserer Gesellschaft ein Tabuthema zu sein scheint. Ihre Tochter hat vor 8 Jahren den Kontakt zu ihr abgebrochen. Wenn Kinder nichts mehr mit ihren Eltern zu tun haben wollen, ist das für viele Mütter und Väter ein Schock. Meist scheint die Funkstille aus dem Nichts zu kommen.
21: Also die sitzen hier oft und sagen, ich weiß gar nicht, was passiert ist. Das war doch wie immer oder es war eine Banalität in ihren Augen.
20: Sagt Sandra Konrad. Die Psychologin berät in ihrer Praxis Familien bei Konflikten und auch bei Kontaktabbrüchen. Für die Tochter oder den Sohn käme so ein Abbruch aber meist nicht einfach aus heiterem Himmel.
21: Für die Kinder ist das oftmals ein schleichender, oftmals auch ein jahrelanger Prozess.
20: Eine Studie der Uni Köln konnte zeigen, dass jedes 5. Kind sich vom Vater entfremdet und jedes 10. von der Mutter. Experten schätzen die Zahl derer, die derzeit in Deutschland nicht mit ihren Eltern sprechen, auf rund 100.000 Personen. Aber über Familien, die keinen Kontakt mehr haben, wird selten gesprochen, denn
21: Kontaktabbruch ist total stigmatisiert. Es wird tabuisiert, weil es so schambesetzt ist.
20: Die Vorstellung der heilen Familie prägt noch immer das gesellschaftliche Bild. Wer ausschert, muss sich oft rechtfertigen. Lisa, die nicht mit richtigen Namen genannt werden möchte, ist so jemand. Auf ihrer Hochzeit brachte eine Aktion ihrer Mutter das Fass zum Überlaufen.
22: Da dachte ich mir, das ist der Wahnsinn, dass sie selbst an den wichtigsten Tagen in meinem Leben sich selbst nicht zurücknehmen kann mit ihren Bedürfnissen. Und nach der Hochzeit dachte ich mir so, ich möchte keinen Kontakt mehr.
20: Diese Reaktion hat aber eine lange Vorgeschichte, sagt sie.
22: Meine Mutter war halt ein extrem repressiver Mensch, also hat mich unterdrückt, hat mich dominiert und war nicht liebevoll.
20: Sandra Konrad weiß aus ihren Therapiesitzungen, dass eine solche Entscheidung meist aus 2 Verhaltensweisen der Eltern resultiert.
21: Es ist entweder ein zu viel oder ein zu wenig. Also zu viel Kritik, zu viel Entwertung, zu viel Nähewünsche auch von den Eltern. Und wenn es zu wenig ist, dann ist es vielleicht zu wenig Interesse von den Eltern, zu wenig Akzeptanz, zu wenig loslassen können.
20: Solche Kontaktabbrüche erzeugen oft Schmerz auf beiden Seiten.
19: Es tut weh, Selbstzweifel, dass man denkt, naja, hast ja doch einiges falsch gemacht. Keiner ist ein perfekter Elternteil.
20: Erzählt Claudia, die sich danach in Therapie begeben hat. Bei den Kindern sind die Gefühle aber häufig gemischt, sagt die Psychologin Konrad.
21: Dann kommt erstmal auch eine Erleichterung, aber das wechselt sich dann auch oft wieder ab mit Sehnsucht.
20: Manche Geschichten enden nicht mit einer Versöhnung und sie müssen es auch nicht, so Konrad.
21: Weil die Verletzungen so tief sind für die Kinder, dass die aus Selbstschutz sagen, ich möchte das nicht mehr.
20: Nicht jede Familiengeschichte lässt sich reparieren. Und dennoch gibt es Fälle, in denen aus Distanz wieder Nähe werden kann. Diesen Familien gibt Sandra Konrad dann in ihrer Praxis Raum für Gespräche. Sie rät Müttern und Vätern, Verantwortung zu übernehmen und sich zu fragen,
21: was ist mein Anteil? Wenn Eltern bereit sind, wirklich zu hören, was ihr Kind sagt und nicht in der Schuldabwehr bleiben, ich habe alles richtig gemacht. Also wenn Eltern das schaffen, dem Kind wirklich zuzuhören, dann sind das die Türöffner, um die Beziehungsräume wieder zu öffnen.
20: Lisa hat sich nach einiger Zeit wieder angenähert und im Gespräch mit ihrer Mutter auch etwas über sie erfahren.
22: Sie ist halt stark misshandelt worden und ja, ich habe da Mitleid empfunden.
20: Der Blick auf die Geschichte der Mutter verändert zwar den Blick auf den Konflikt, dennoch grenzt sich Lisa heute stärker ab als zuvor und sagt,
22: ich habe mittlerweile halt die innere Stärke, dass ich es nicht brauche. Also ich bin nicht abhängig von ihrer Mütterlichkeit und ich kann mich davon lösen, Erwartungen an sie zu haben.
12: Welche Erwartungen Kinder heute an ihre Eltern haben und warum immer mehr Menschen sich für einen Kontaktabbruch entscheiden, darüber spreche ich jetzt auch mit Claudia Hamann. Sie ist Psychotherapeutin und Expertin in Sachen Kontaktabbruch bei Familien. Guten Tag, Frau Hamann.
23: Ich grüße Sie, Frau Trommann.
12: Frau Hamann, wir hören ja bei Eltern, deren Kinder den Kontakt abgebrochen haben, häufig diesen Satz, wir haben doch immer alles für unser Kind getan. Warum reicht denn Fürsorge manchmal allein nicht für eine gute Eltern-Kind-Beziehung aus?
23: Halten wir erstmal fest, natürlich haben die Eltern wirklich immer alles getan, und zwar das, was ihnen möglich war. Mehr war nicht möglich. Ich gehe davon grundsätzlich aus, dass Eltern ihren Kindern Gutes tun wollen, dass sie es den Kindern ermöglichen wollen, guten Platz im Leben einzunehmen. Und das ist die Haltung aller, ich sag mal, gesunden Eltern. Wissen Sie, ich arbeite nicht mit Menschen, wo es zu massiven Grenzüberschreitungen gekommen ist, also wo es um Gewalt, Missbrauch und so weiter geht. Da müssen die Kinder ja ganz klar sagen, nein, ich brauche die Distanz, ich kann keinen Kontakt mehr halten, sondern ich arbeite eben, ich sage immer, mit Menschen wie du und ich, sind Familien wie deine und meine, wo wirklich viele Zerwürfnisse da sind und Kommunikationsprobleme.
12: Sie haben jetzt gerade gesagt, Sie arbeiten mit ganz, in Anführungszeichen, normalen Familien zusammen, mit denen eben es zu gewissen Zerwürfnissen kam. Viele Menschen denken natürlich, dass erwachsene Kinder erst den Kontakt abbrechen, wenn jetzt wirklich so massive Grenzüberschreitungen wie Gewalt oder Missbrauch, was Sie genannt haben, vorkommt.
23: Das ist der große Irrtum. Kontaktabbruch hat mit einer gesellschaftlichen Entwicklung auch zu tun. Wissen Sie, ich bin 74 und meine Generation hat vielfach sehr unter den Eltern gelitten. Wir hatten ja Kriegseltern, wir hatten traumatisierte Eltern. Wir haben gelernt zu funktionieren und lieb zu sein und machen Knicks oder einen Diener und Kinder haben nicht zu wollen. Die neue Generation, die Kinder, die aus dem Kontakt gehen, die sind in einem ganz anderen Klima, in einem viel freieren, gewaltfreien Klima groß geworden. Und vor allen Dingen heute wissen wir so vieles darüber, was eine gute Eltern-Kind-Beziehung ist. Die Kinder, die heute aus dem Kontakt gehen, die sagen entweder, es gab die Geborgenheit und Nähe nicht, oder sie sagen, meine Eltern respektieren mich nicht. Die können nicht sehen, was ich von meinem Leben will und sie können auch nicht zuhören, was ich sage. Und in diesem Spannungsfeld bewegt sich das und das eskaliert sehr schnell.
12: Liebe braucht auch in einer gewissen Weise Nähe und Distanz. Wie viel Nähe ist denn gesund und woran merkt man, dass vielleicht Nähe auch zu einer Belastung wird?
23: Das ist die wichtige Frage. Wie viel Nähe brauchen wir? Kinder, die aus, ich spreche ja von erwachsenen Kindern, die aus dem Kontakt gehen, die sagen, das, was meine Eltern, meine Mutter, mein Vater, es ist ja auch manchmal sehr unterschiedlich, wollen, das ist mir zu viel. Ja, ich kann nicht immer zur Verfügung stehen. Meine Mutter ruft jeden Tag an. Mein Papa, der plant schon meinen Urlaub und der nimmt mir alles ab. Darin empfinden sie etwas, was grenzüberschreitend ist. Das Interessante ist, wenn ich das einfach mal so in Kürze sagen kann, natürlich, diese Eltern kommen selber aus einem Hintergrund, wo sie eigentlich Liebe und Harmonie suchen. Und sie haben den Wunsch, dass es in der Familie alles gut und nah wird. Und es wird eben häufig, ich sag mal, übernah, überliebend, zu viel. Und da sagen die Kinder, ich bin dafür nicht zuständig, dass es dir gut geht, sondern guck mal, ich habe mein eigenes Leben und respektiere das bitte.
12: Mhm. Wie kann denn so eine Ablösung von Eltern gelingen, ohne dass eine Familie langfristig dann zerbricht?
23: Ich glaube, die wichtigste Frage dabei ist interessanterweise, wenn Sie das fragen, ich glaube, wie kann es gelingen, dass Eltern sich von ihren Kindern ablösen?
12: Mhm.
23: Ja? Dass Eltern erkennen, ja, wir sind da für die Kinder, wenn die uns brauchen, sind wir da. Wir mögen die so sehr und wir freuen uns auf Enkelkinder und wir freuen uns immer wieder, wenn wir die sehen. Aber wir leben unser eigenes Leben. Wir gucken, dass es uns gut geht und geben dem Kind sozusagen die Freiheit. Auf der Seite der Kinder ist es wichtig, dass sie die Nähe, wenn sie da ist, genießen und auch, dass sie benennen können. Liebe Eltern, wie kann das sein, dass ihr niemals sagt, hey, ich hab dich lieb oder komm, ich nehme dich mal in den Arm? Wie kann das sein? Oder wie kann es sein, dass wir irgendwie so schwer miteinander nur reden können? Also ich glaube, dass es darum gehen wird, dass mal Offenheit und benannt wird, worum es wirklich geht und vor allen Dingen, dass die Eltern das zulassen können und zuhören können.
12: Also auf jeden Fall Verständnis füreinander dann entwickelt.
23: Absolut. Wenn ein Kind kommt und sagt, das und das Problem habe ich mit dir, was glauben Sie, was die erste Reaktion auf Seiten der Eltern ist? Die sagen sofort, ja Kind, ja aber.
12: Was wir alles getan haben.
23: Was wir alles getan haben. Und damit machen sie sozusagen den Versuch kaputt und den schieben sie wieder weg. Und es geht darum, dass wir lernen, wir alle lernen, das gilt ja fürs ganz Große, alle lernen, auf Augenhöhe miteinander zu reden.
12: Das, was Sie jetzt beschreiben, ist ja so eine Art Loslösung von diesem Gedanken, der ja gerade in unserer Gesellschaft immer noch sehr prominent ist, dass Familie über alles geht und dass man seinen Eltern auch etwas schuldig ist, weil sie einem ja in die Welt geboren haben und ne, diese Fürsorge gegeben haben, dass man eben groß werden und erwachsen werden kann. Die logische Schlussfolgerung, dass man als Kinder im Alter dann auch die Eltern pflegt und dafür da ist, dass sie eben im Alter nicht alleine sind. Wie zeitgemäß ist dieses System denn in Ihren Augen noch?
23: Sehr. Ja. Ich glaube auch wirklich, ich bin zutiefst überzeugt, dass Familie unglaublich wichtig ist. Das Ziel muss aber sein, dass wir anders miteinander umgehen. Mhm. Wissen Sie, in meiner Praxis, ich höre mit den Menschen, mit denen ich arbeite, immer wieder, ja, bestimmte Dinge kann ich nicht aussprechen. Bei uns in der Familie, das Schlimme, was da passiert ist, das wird verschwiegen, da wird überhaupt nicht drüber gesprochen. Und das alles hat ja Folgen. Und wenn wir lernen, wirklich offener uns auch zuzumuten, sozusagen mit unseren Herzensangelegenheiten, ja, umso mehr kann Familie wieder ein guter Ort werden. Aber ich will noch mal darauf eingehen, das ist wirklich ein interessanter und wichtiger Gedanke. Ich glaube, wenn man sich entscheidet, ein Kind zu bekommen, dann trifft man damit einen einseitigen Vertrag, macht einen einseitigen Vertrag. Und der heißt, ich als Mutter möchte, dass du auf die Welt kommst und ich weiß, ich übernehme die Verantwortung für dich, solange bis du groß bist. Das Kind hat ja nicht eingewilligt. Und ich glaube, wenn ein Kind, sagen wir mal, hinreichend gut emotional und in jeder Weise genährt ist, wenn es sozusagen der innere Korb so voll ist, dann wird es auch wieder was geben können. Mhm. Wir befinden uns aber im Moment in einer gesellschaftlichen Phase, wo das Augenmerk nur darauf gerichtet wird, was ist nicht gut. Und damit ja, müssen wir uns alle auseinandersetzen. Und ich sage Ihnen, die Zahlen der Kontaktabbrüche, die steigen derartig. Das ist für mich fast ein bisschen beängstigend. In USA spricht man davon, dass jeder Vierte über 18 eine Entfremdung mit der Familie hat. Das sind ja alles, ja, das sind Entwicklungen, denen müssen wir uns irgendwie auch stellen.
12: Und auch hier in Deutschland nimmt das so extrem zu in den letzten Jahren?
23: Oh, okay. Ja. Es gibt Studien dazu, aber sagen wir mal, ich habe gerade präsent eine Studie aus Großbritannien. Da geht es, und die Studie ist schon 10 Jahre alt, da war es eindeutig, dass 4 Millionen Kinder den Kontakt zu den Eltern abgebrochen haben. Und wir in Deutschland bewegen uns in derselben Richtung.
12: Und wenn es jetzt zu so einem Kontaktabbruch kommt, ist das dann eine endgültige Entscheidung oder gibt es dann auch irgendwie Möglichkeiten, wieder zueinander zu finden und was muss dafür passieren?
23: Das ist keine endgültige Entscheidung, das erlebe ich immer wieder, sondern es ist, die erwachsenen Kinder benennen mit dem Kontaktabbruch die Problematik in der Familie. Und dazu ist zu sagen, das haben sie schon länger versucht, immer wieder zu benennen. Aber die Eltern haben Angst. Also die sagen auch, Kind, was sind denn das für Probleme? Das kann ich gar nicht. Das macht mir Angst. Ja, ich möchte doch Harmonie haben. Und die Eltern vermeiden das, weil diese Generation ja auch nie gelernt hat, wirklich mit Gefühlen umzugehen und Gefühle auszudrücken. Ja, wir sind ja irgendwie ganz anders. Und das ist jetzt eine Generation, die Jungen, die sagen, das sind die Probleme. Und sie sagen auch, ich kann das nicht mehr für mich. Also der Umgang miteinander, wie wir den hier haben, ist für mich zu schwierig und ich brauche eine Pause.
12: Also auf der einen
23: Seite. Und mit der Pause, da will ich mit sagen, die Mehrheit kommt zurück. Große, große Mehrheit.
12: Das ist ja schon mal was sehr Positives. Und ja. So wie es jetzt klingt, wie Sie das beschrieben haben, auf der einen Seite hat man die jetzt erwachsenen Kinder, die einen ja, besonderen Drang haben, eben über Probleme zu sprechen und die zu benennen und eventuell auch natürlich zu lösen. Und auf der anderen Seite dann doch die Elterngeneration, die nicht gelernt hat, damit umzugehen und dass er wahrscheinlich auch damit überfordert ist und nicht irgendwie benennen möchte.
23: Absolut. Ich habe so viele Mütter vor allen Dingen hier, die zu mir sagen, Frau Hamann, was soll ich meinem Kind denn sagen? Ich weiß gar nicht, wie ich das ausdrücken soll. Ich habe gar keine Worte dafür. Ja? Diese Elterngeneration ist ja ganz, ganz anders groß geworden. Wir haben gelernt zu funktionieren und wir haben uns oft so über unsere Eltern geärgert und ich sage immer, aber wir haben die Faust in der Tasche gemacht. Wir sind nicht weggegangen, obwohl das will ich deutlich sagen, die Elterngeneration hat Schlimmeres erlebt in den 50er, 60er, Anfang 70er Jahren als die Generation heute.
12: Aber diese Wut zu unterdrücken ist wahrscheinlich auch nicht unbedingt gesund dann.
23: Das ist überhaupt nicht gesund, aber das ist gelernt. Das ist gelernt. Das ist die Basis des Funktionierens.
12: Wir wollen natürlich ja auch auf das Positive an Familien darauf schauen. Was braucht es denn Ihrer Meinung nach, damit Familien eben auch gesund gemeinsam wachsen können und auf lange Zeit auch freiwillig zusammenbleiben?
23: Wissen Sie, ich bewundere viele dieser jungen Erwachsenen. Die wissen ja ganz viel und die gehen mit ihren Kindern ganz anders um. Und da wird was ganz anderes auch entstehen, das hoffe ich zumindest. Zu sagen, hey Kind, ich habe das Gefühl, irgendwas läuft nicht gut. Ich würde dir so gerne zuhören. Bitte versuch doch mal mir zu erklären, was dein Problem mit mir ist. Ja, worum geht es dir? Und da zuzuhören und nicht zu sagen, ja, aber es war doch immer so schön und wir hatten so tolle Urlaube und so weiter. Ja, aber das ist ja, ich kann das auch verstehen, man möchte das nicht, man möchte das nicht wahrhaben sozusagen. Ja.
12: Also es klingt so ein bisschen, dass der Schlüssel für eine gesunde Beziehung zwischen Eltern und Kindern ist, dieser Wille eben einander zu verstehen und auch wirklich zuzuhören.
23: Sehr gut, der Wille und noch etwas ganz Wichtiges kommt dazu, der Mut. Der Mut, es zu benennen. Wir benennen Dinge nicht, weil wir Angst haben, unser Gegenüber sonst zu verlieren. Und das braucht Mut zu sagen, doch, und ich benenne es jetzt doch, ich versuche es einfach.
12: Und wahrscheinlich hilft das sogar viel mehr, als es eben zu verdrängen.
23: Immer. Ja. Einer meiner wichtigsten Sätze heißt, Wahrheit öffnet.
12: Dann vielen lieben Dank. Claudia Hamann war das, Autorin und Psychotherapeutin, für ihre Zeit und das Gespräch.
23: Ich danke.
12: Ja, unsere heutige Sendung heißt ja Nähe mit Nebenwirkungen. Was gibt uns Familie? Denn von unseren Eltern können wir nicht nur Augenfarbe, den Nachnamen oder vielleicht die Liebe für ein bestimmtes Essen erben. Manchmal erben wir auch Geschichten, über die kaum gesprochen wird. Zum Beispiel Krieg, Flucht, Gewalt oder Verlust. Erfahrungen, die eine Familie prägen können, selbst wenn die nächste Generation sie gar nicht selbst erlebt hat. Man nennt das auch transgenerationale Traumata. Wie stark das Familiendynamiken beeinflussen kann, erklärt Sarah Emminghaus.
0: Für traumatisierte Menschen ist Elternschaft schwieriger. Wer ein Trauma wie Missbrauch oder Vernachlässigung in der Kindheit, einen Autounfall oder gar einen Terroranschlag erlebt hat, reagiert auf gewöhnliche Situationen stärker mit Stress. Sabine Herperz leitet die Psychiatrie an der Universität Heidelberg. Sie erklärt, dass traumatisierte Eltern oft Schwierigkeiten haben, die Gefühle ihrer Kinder zu verstehen und darauf unpassend reagieren.
3: Ich darf mal ein Beispiel nennen. Ein Kind, eine Sechsjährige, kommt weinend aus der Schule und die Mutter sagt, du musst dir einfach ein dickes Fell mal ein bisschen angewöhnen. Und das Kind fühlt sich dann sehr alleine gelassen in seinen Gefühlen, statt eben zu fragen, was ist denn gewesen? Und dann eben herauszufinden, was ist heute mit meinem Kind los?
0: Für traumatisierte Eltern ist es schwieriger, erstens ihre eigenen Gefühle zu regulieren und zweitens die Gefühle des Kindes zu verstehen. Das liegt wahrscheinlich daran, dass diese Eltern die schönen Momente mit ihren Kindern als weniger belohnend empfinden. Herperz konnte das auch im Gehirn von Eltern sehen, die selbst in ihrer Kindheit Gewalt erlebt haben.
3: Natürlich, wenn das nicht belohnend ist, nicht schön erlebt wird, selber mit Freude einhergeht, ist es einfach schwieriger, sensitiv zu sein.
0: Und mit Kindern gibt es nun mal neben den ganzen süßen Momenten auch viele stressige Situationen. Dieser Stress wird von traumatisierten Eltern wesentlich stärker wahrgenommen. Die ganze Elternschaft wird deutlich anstrengender. Geben traumatisierte Eltern ihre eigene Stressreaktion an ihre Kinder weiter, kann dies also auch die Kinder traumatisieren. Und diese können es wiederum an ihre eigenen Kinder weitergeben. Trauma weitergeben, das geht womöglich noch über einen ganz anderen Mechanismus und nicht nur über das Verhalten, sondern auch über die sogenannte Epigenetik. Die Epigenetik beobachtet Prozesse, die an den Genen passieren, und sie beschreibt, dass durchaus veränderbar ist, welche Gene wie aktiv werden. Man konnte zum Beispiel beobachten, dass nicht nur die Kinder von Holocaust-Überlebenden eher Zeichen eines Traumas zeigten, sondern auch deren Enkel, obwohl diese ja nicht direkt in Kontakt mit dem Trauma waren. Wie dies epigenetisch funktionieren könnte, untersuchen Forschende bislang vor allem an Mäusen. Dort konnten sie bereits zeigen, dass Stress über Sperma epigenetisch vererbt werden kann, und zwar über mehrere Generationen. Auch Miriam Kretschmer vom Max-Planck-Institut für Psychiatrie in München forscht an der epigenetischen Vererbung von Traumata. Sie war an mehreren Studien beteiligt, wo das Sperma der Mäuse und die Weitergabe von Stress untersucht wurde. Aus den Ergebnissen können auch wir Menschen schon etwas lernen, wie sie am Beispiel eines Paares mit Kinderwunsch erläutert.
1: Den Frauen wird immer gesagt, dass sie so aufpassen sollen und nicht gestresst sein sollen, aber für die Väter ist es genau das Gleiche. Und das ist ja nur Stress. Also wir haben noch nicht Ernährung, Rauchen und so. Das hat alles auch einen riesigen Einfluss. Ich glaube, das ist ganz wichtig, dass man da so ein bisschen mehr Awareness auch in den männlichen Köpfen hat, dass auch deren Gesundheit viel die Gesundheit der Nachkommen beeinflussen kann.
0: Es gibt bei Mäusen übrigens Hinweise darauf, dass eine positiv anregende Umgebung dazu führen kann, dass diese epigenetischen Veränderungen wieder rückgängig gemacht werden können. Womöglich geht das auch bei Menschen. In Heidelberg hat die Psychiaterin Herperz ein Training für Eltern angeboten, damit diese ihr Trauma eben nicht an ihre Kinder weitergeben. Dabei sollen die Eltern lernen, die Gefühle ihres Kindes besser zu verstehen. Herperz betont aber auch, die meisten traumatisierten Eltern schaffen es, sich liebevoll und zugewandt zu verhalten und traumatisieren ihre Kinder nicht. Dann kommt es gar nicht erst zu diesem sogenannten transgenerationalen Trauma, auch wenn Erziehung für diese Eltern anstrengender ist.
12: Über generationenübergreifende Traumata spreche ich jetzt auch mit Dr. Katharina Drexler. Sie ist Fachärztin für Psychosomatik und Psychiatrie und Traumatherapeutin. Hallo Frau Drexler.
2: Hallo Frau Trommer.
12: Sie haben ja in unserem kurzen Vorgespräch mich schon darauf hingewiesen, dass Sie nicht von vererbtem, sondern ererbtem Trauma sprechen. Was ist denn da der Unterschied?
2: Ja, ich spreche deswegen von ererbtem Trauma, weil Vererben rückt so die Generation ins Zentrum, die etwas weitergibt. Und Ererben rückt die Generation ins Zentrum, die etwas annimmt. Und genau das ist mein Anliegen. Es ist wirklich ein sehr aktiver Akt auch der liebenden Kinder im Versuch, ihren Eltern etwas von der wahrgenommenen Last abzunehmen, dass sie die Botschaft, die nicht ausgesprochene Botschaft an die Eltern richten, gib mir was ab von deiner Last. Mhm. Das funktioniert natürlich letztlich nicht, weil traumatisierte Eltern ja nicht entlastet werden, dadurch, dass ihre Kinder nun wiederum belastet sind. Aber wir haben alle eine Zeit in unserer Kindheit, in der wir denken, wir könnten ganz viel, also sozusagen eine physiologische Größenfantasie hegen. Ja, manche Kinder können fliegen zum Beispiel, ja, denken, sie könnten fliegen. Oder viele Kinder im magischen Alter denken, wenn ich zum Beispiel mich über meine Schwester geärgert habe und denke, die soll doch weg und dann bricht sich diese Schwestern Arm, dann denken Kinder, oh je, meine Gedanken haben dazu geführt, ja. Und in dieser Phase unserer Kindheit sind wir sehr vulnerabel dafür, sehr empfänglich dafür, zu versuchen, den Eltern die Last abzunehmen. Weil wir denken, wir können sie ja tragen. Mhm. Und weil wir denken, das würde irgendwas verändern. Und dann haben wir tatsächlich, wie das ja vorhin in dem Beitrag auch gesagt wurde, Folgen bis hin zur Epigenetik, also nicht die Gene selbst werden verändert, aber das, was von unseren Genen abgelesen wird, wird verändert.
12: Also zum Beispiel so Stresshormonlevel oder sowas?
2: Ganz genau, ja. Ganz genau, Frau Thoma. Das macht uns dann gegebenenfalls eben stressanfälliger. Es gibt auch Untersuchungen, es wurde ja vorhin in dem Beitrag von Frau Emminghaus auch gebracht, dass es ganz viele Untersuchungen zu Mäusen gibt. Und da weiß man auch, dass es durchaus lebenslang dazu führen kann, dass diese Mäuse stressanfälliger sind und dass sie das auch ihren Kindern weitergeben. Es gibt aber auch gute Nachrichten. Man weiß inzwischen, dass erfolgreiche Psychotherapie auch epigenetische Veränderungen zurückverändert. Mhm. Also dysfunktionale epigenetische Muster sich wieder normalisieren. Das ist natürlich eine großartige Neuigkeit und passt natürlich auch zu dem, was wir

0: passt dazu. Also Mutter, Vater oder auch, wenn die Großeltern wichtige Bezugspersonen waren, kann es auch von den Großeltern übernommen werden. Vielleicht ein ganz banales Beispiel. Relativ viele Menschen beschreiben mir, dass sie Schwierigkeiten damit haben, verdorbene Nahrungsmittel wegzuwerfen. Mhm. Und ansonsten neigen sie nicht zu Vermüllung oder Messitum, aber es fällt ihnen total schwer, obwohl sie wissen, dass es gesundheitsschädigend wäre, wenn sie jetzt zum Beispiel dieses verschimmelte Brot noch essen. Und wenn man dann ein bisschen guckt, ist bei solchen, bei diesem Symptom ganz häufig jemand gewesen, der eine Hungerzeit überstanden hat. Also ein Vater, Mutter oder auch ein Großelternteil. Und wenn man dann sich diese Erfahrungen der wichtigen Bezugspersonen anschaut, dazu kommen wir vielleicht gleich noch, wie man das macht, dann kann sich dieses Symptom auch auflösen. Nun ist das jetzt kein gravierendes Symptom, mit dem man sich in eine Psychotherapie bewegen würde. Belastender sind massive Albträume, die viele haben, die aber eben nicht zur eigenen Lebensgeschichte passen, sondern zur Lebensgeschichte beispielsweise der Mutter oder des Vaters. Oder auch so etwas, ich hatte mal eine Patientin, die nach der Trennung von ihrem Ehemann kam und sagte, es ist ganz furchtbar. Ich habe den Eindruck, ich falle durch alle sozialen Bezüge, aber ich weiß, es stimmt nicht. Ich habe gute Beziehungen. Und in dem Fall war es so, dass die Mutter tatsächlich, als der Vater plötzlich am Herzinfarkt verstorben war und sie selbst war noch ein Grundschulkind, die Mutter alles verloren hatte damals, weil sie ein Papakind war und weil dann auch die Familie, das Kindermädchen, das ihre neben dem Vater wichtigste Bezugsperson war, nicht mehr bezahlen konnte.
1: Das klingt alles so, als wäre es besonders wichtig, dann die eigene Familiengeschichte zu kennen und eben nicht zu schweigen. Vielleicht können Sie noch kurz erklären, wie man denn solche Traumata auch lösen kann.
0: Ja, vielleicht einen kurzen Satz dazu. Auch verschwiegene Traumata können sich vermitteln. Tatsächlich hat der Bindungsforscher Britsch auch schön beschrieben, wie wir innerhalb von Bruchteilen von Sekunden die Stimmungslage und die inneren Bilder und Gefühle unserer wichtigen Bezugspersonen übernehmen. Aber jetzt zu Ihrer Frage, die mir natürlich sehr am Herzen liegt, Frau Trommer, wie kann man das lösen? Also ich habe einen Behandlungsansatz entwickelt, mit dem ich sozusagen im Rollenspiel mit der verinnerlichten wesentlichen Bezugsperson Traumatherapie mache. In meinem Fall ist das EMDR, eine sehr gut untersuchte Traumatherapie. Und dann kann man die Wunde, die die verinnerlichte Bezugsperson in sich trägt, bearbeiten und heilen.
1: Also indem man dann, vielleicht können Sie es mal kurz erklären, wie man das macht?
0: Ja, gerne. EMDR ist eine traumatherapeutische, ein traumatherapeutisches Verfahren, das Augenbewegungen mit der aus dem Inneren Auseinandersetzung mit dem Erleben kombiniert. Das ist nicht ganz zufällig sehr ähnlich zu unserem Traumschlaf, in dem wir auch die Augen schnell hin und her bewegen. Ne? REM-Phase, Rapid Eye Movement Phase. Das ist unsere Haupttraumschlafphase und dient ganz sicherlich der Verarbeitung von Tagesresten und auch bis zu einem gewissen Grad können belastende Ereignisse so verarbeitet werden. Ich glaube, das kennt jeder. Manchmal wacht man am nächsten Morgen auf und hat für ein Problem eine gute Lösung gefunden.
1: Ja, auf jeden Fall. Das ist ein sehr spannendes Thema und wahrscheinlich könnten wir uns eine ganze Woche damit beschäftigen. Vielen Dank auf jeden Fall, dass Sie uns Einblicke in ererbte Traumata gegeben haben. Dr. Katharina Drexler war das, Traumatherapeutin und Fachärztin für Psychosomatik und Psychiatrie. Dankeschön für das Gespräch.
0: Vielen Dank, Frau Trommer.
1: Tschüss. Ja, wir haben vorhin schon einen kurzen Ausschnitt aus Kurt Tucholskys Glosse über die Familie gehört, dass sich zwischen der Veröffentlichung im Jahr 1923 und heute nicht wirklich viel geändert hat, zeigt auch dieser Ausschnitt.
2: Es gibt kein Familienmitglied, das ein anderes Familienmitglied jemals ernst nimmt. Hätte Goethe eine alte Tante gehabt, sie wäre sicherlich nach Weimar gekommen, um zu

0: sehen, was der Junge macht, und wäre schließlich durch und durch beleidigt wieder abgefahren. Goethe hat aber solche Tanten nicht gehabt, sondern seine Ruhe, und auf diese Weise ist der Faust entstanden. Die Tante hätte ihn übertrieben gefunden. Zu Geburtstagen empfiehlt es sich, der Familie etwas zu schenken. Viel Zweck hat das übrigens nicht, sie tauscht regelmäßig alles wieder um. Irgendeine Möglichkeit, sich der Familie zu entziehen, gibt es nicht. Und wenn die ganze Welt zugrunde geht, so steht zu befürchten, dass dir im Jenseits ein holder Engel entgegenkommt, leise seinen Palmenwedel schwingt und spricht: Sagen Sie mal, sind wir nicht miteinander verwandt? Und eilends, erschreckt und im innersten Herzen gebrochen, enteilst du zur Hölle. Das hilft dir aber gar nichts, denn da sitzen alle die anderen.
1: Zum Beginn der Sendung haben wir ja schon darüber gesprochen, dass es mittlerweile eben auch andere Familienkonstellationen gibt als die traditionelle Kleinfamilie, Vater, Mutter, Kind oder Kinder. Welche Chancen sich aus eben neuen Familienformen ergeben können, dem hat sich die Soziologin und Beziehungsberaterin Dr. Andrea Neverla gewidmet. Welche das sind, darüber spreche ich jetzt mit ihr. Hallo Frau Neverla.
2: Hallo, schönen guten Tag.
1: Ja, Sie widmen sich viel diesem Thema eben, wie wir zusammenleben oder dem engen Zusammenhalt auch anders entgegenkommen können, wie wir das anders leben können. Klassisches Denken der meisten Menschen ist ja eben beim Wort Familie immer noch dieses traditionelle Kleinfamiliendenken aus Vater, Mutter, Kind. Sie sagen aber, dass genau diese Form auch oft dysfunktional, also teilweise auch gestört eben ist und anfällig dafür, dass Menschen psychisch oder physisch verletzt werden oder gar traumatisiert. Woran liegt das denn?
2: Naja, das ist auch ein Stück weit, hat die Corona-Pandemie das, finde ich, auch sehr gut zutage gebracht, was da auch die Problematik ist, der Enge und der Abschottung sozusagen zu anderen sozialen Systemen, die in den Zeiten der Lockdowns eben waren. Und wir haben das ja auch statistisch gesehen, das hat zu einem erheblichen Anstieg an Gewalttätigkeiten gegenüber Frauen und Kindern geführt in der Zeit. Das ist ja tatsächlich auch belegt. Und ja, ich finde es auch interessant, dass Sie dass das immer wieder auch das traditionelle Modell genannt wird.
1: Weil so alt ist, beschreiben, ja.
2: Ja, genau, aber so alt ist diese Familienform tatsächlich nicht, ne? Also das ist eine neuzeitliche Familienform. Wenn wir da wissenschaftlich drauf gucken, können wir schon sehen, dass sich das extremst verändert hat über die Jahrhunderte und Jahrtausende, dass Menschen in sozialen Gruppen zusammenleben. Das ist tatsächlich so genuin klassisch für Menschsein. Mhm. Aber wie diese Gruppen zusammengestellt waren, hat sich historisch sehr verändert und es ist auch nicht überall auf der Welt aktuell gleich. Ja? Also wir haben sehr viele, deswegen sprechen wir in der Soziologie eher von Familienformen, weil wir eine Pluralität, also eine Vielfalt an verschiedenen Beziehungsmodellen und Formen haben. Und das, was wir hier kennen, Vater, Mutter, Kind klassischerweise, das ist eine sehr neuzeitliche Familienform, die aber auch heute an ihre Grenzen kommt, weil eben sozusagen auch gleichzeitig etwas passiert, das natürlich auch so nach Eigenständigkeit und Freiheit und Selbstverwirklichung gestrebt wird, in unseren Gesellschaften zumindest. Und ja, diese Enge der Kleinfamilie, die Überlastung dann auch schnell auch dazu führt, dass man sagt, okay, das ist mir hier alles zu viel, ich kann das nicht mehr tragen.
1: Und Sie sagen ja dann, dass eben auch andere Familienformen da schon auch Vorteile bieten. Welche sind das dann beispielsweise?
2: Also ich würde schon mal alleine die ganz faktische Mehrzahl an Menschen nennen, die da eben dran beteiligt ist. Also wie ich gerade sagte, ich glaube, uns ist als Menschen heute schon auch in dieser Gesellschaft wichtig, eine freie Wahl zu haben, also auch Freiheit zu haben, zu gehen zu können, wenn ich das nicht mehr tragbar halte oder wenn mir das nicht gut tut oder mich sogar schädigt. Und je mehr Menschen sich zusammentun, muss natürlich eine überschaubare Zahl sein, das kann jetzt nicht 100 sein oder so, das ist schlecht realisierbar, aber anstatt vielleicht den 2 Erwachsenen, vielleicht die 4 Erwachsenen oder wenigstens die 3 Erwachsenen, dass sich mehr verteilt auf verschiedene Schultern. Also Co-Parenting ist ja so ein, also Co-Elternschaft ist so ein moderneres Beispiel dafür, wie auch Erziehungsverantwortung auf mehrere Schultern verlagert werden kann, hat natürlich rechtlich seine Hürden und Schwierigkeiten, weil das kein anerkanntes Modell ist, aber da sprechen wir bestimmt gleich noch drüber. Und ich glaube so, ne, wenn wir tatsächlich sagen, okay, wir wollen an dieser Freiheit zu gehen, nichts ändern, dann brauchen wir andere Lösungen, weil sonst eine Kleinfamilie, wo ein Partner oder eine Partnerin entscheidet, das nicht mehr aufrechterhalten zu wollen, dann enden wir eben in einem Bruch dieses Familiensystems, beziehungsweise heute ist eines der sehr weit verbreiteten Familienmodelle eben auch das alleinerziehende Modell. Also das zählt statistisch auch als Familie.
1: Sie haben es gerade schon angesprochen, früher war es ja schon so, dass man gesagt hat, man braucht ein ganzes Dorf, um eben Kinder großzuziehen. Und dieses System, was Sie gerade erklären, ja, stützt sich ja auch ein bisschen darauf, ne, dass es einfach mehrere Menschen gibt, die sich um Kinder oder ein Kind kümmern können. Es ist ja auch so, wie Sie gerade schon gesagt haben, also dieses klassische System aus Mutter, Vater, Kind, das ist ja so ein bisschen am bröckeln, denn tatsächlich durchschnittlich wird ja jede dritte Ehe in Deutschland geschieden und Großstädten teilweise jede zweite. Wenn Sie jetzt sagen, okay, wir sind da auf andere Formen eigentlich angewiesen, wie sieht das denn rechtlich aus? Weil das ist ja in Deutschland doch ein bisschen ein Problem.
2: Exakt. Also insbesondere im Kontext von Kinder und Verantwortung für Kinder. Also wer ist erziehungsberechtigt und wer ist dann auch vor Gericht zum Beispiel stellvertretend für die Kinder sprechfähig oder kann Entscheidungen treffen. Das sind eben die biologischen Eltern oder diejenigen, die das adoptieren. Aber das Adoptionsrecht ist eben ja auch noch sehr, naja, ich würde mal sagen, es würde sich lohnen, da mal genau hinzugucken und das auch wieder ein Stück weit in die Modernität, in der wir heute sind, hineinzuholen. Da gibt es viele Menschen, die das wirklich auch versuchen zu pushen und es gibt da ja auch irgendwie Ideen, aber es wird irgendwie noch aktuell nicht umgesetzt. Wir könnten auch über sowas nachdenken, wie soziale Elternschaft auch als rechtliche Institution einzuführen, damit Menschen, die sagen, ich möchte eine Verantwortung für ein Kind übernehmen, aber eben nicht nur allein mit meiner Partnerin, sondern da ist noch eine zweite oder dritte Person dabei, dass sie aber auch gewisse Art von Rechte haben. Also wir können natürlich auch ohne alle Verträge und sowas irgendwie auch Verantwortung für Kinder nehmen. Ich finde zum Beispiel das klassische alte Modell der Patenschaft sehr spannend. Also wir können auch uns integrieren in Kleinfamilienmodelle als Angebot und auch als Verpflichtung, vielleicht ein Stück weit. Ich kümmere mich auch als Pate, sozusagen Tante zum Beispiel, um dein Kind. Und ich möchte eine Rolle übernehmen und eine Verantwortung. Ich möchte auch eine Beziehung aufbauen zu diesem Kind und ich möchte für Entlastung auch sorgen. Und gleichzeitig freue ich mich, dass ich Zeit für Kinder habe, aber nicht ganz alleine dafür verantwortlich bin. Oder es sind nicht meine eigenen Kinder, weil ich vielleicht keinen Kinderwunsch habe. Also sowas eher zu denken zum Beispiel.
1: Wir sprechen jetzt viel darüber, dass man eben Kinder großzieht oder dass eine Familie viel aus Kindern besteht oder dass man Kinder haben sollte anscheinend. Irgendwie suggeriert das ja so ein bisschen die Gesellschaft. Mhm. Es gibt ja aber auch diesen Spruch, Freunde sind die Familie, die man sich selbst aussucht. Was ist denn Ihrer Meinung nach Familie? Also braucht es da wirklich eine biologische Verwandtschaft und brauchen wir tatsächlich auch immer Kinder, um uns eine Familie nennen zu dürfen oder geht es auch anders?
2: Ich finde das eine sehr gute Frage und die ist mir auch sehr wichtig. Genau das eben nicht nur immer an die Herkunft und die Blutsverwandtschaft oder die genetische Verwandtschaft und die Kinder zu knüpfen, sondern für mich ist Familie etwas, was wir tagtäglich machen und das wir auch herstellen und gestalten und nicht einfach Familie ist, sondern Familie wird zu etwas und wird gemacht jeden Tag. Und das kann sein, indem ich eben auf lange Zeit Verantwortung, also auf Dauer Verantwortung für andere Menschen übernehme, denen liebevolle Zuwendung schenke und eben gemeinsam gestalte, wie wir unseren Alltag miteinander gestalten wollen. Das können auf ganz vielen verschiedenen Ebenen sein. Und ja, Freundschaften können da ein Teil sein, aber ich würde sagen, nicht allein. Es kann auch sein, zum Beispiel, ich wohne mit Menschen in einer Wohngemeinschaft oder in einem Hausprojekt zusammen. Da muss ich auch nicht mit jedem befreundet sein. So. Aber wir können füreinander Verantwortung übernehmen, unseren Alltag teilen, unser Leben miteinander gestalten. Das ist für mich auch eine Art Familienkonstellation, die nicht unbedingt Kinder inkludieren muss, sondern es geht um wirklich diese gegenseitige Verantwortung auf Dauer, in der Verlässlichkeit und in der liebevollen Zuwendung.
1: Mhm. Unsere Sendung heißt ja Nähe mit Nebenwirkungen. Was gibt uns Familie? Deswegen gerne noch die Abschlussfrage dieser Sendung an Sie. Was glauben Sie, was gibt uns Familie? Gerne in zwei Sätzen, wenn es geht.
2: Familie gibt uns Halt, Sicherheit und Verlässlichkeit. Und sie sollte uns aber auch Freiheit geben, uns bewegen zu dürfen und wir sein zu dürfen jeweils.
1: Das ist eine sehr schöne Zusammenfassung der heutigen Sendung. Dann vielen lieben Dank. Dr. Andrea Niewerla war das. Sie ist Soziologin, Intimitätsforscherin und Beziehungsberaterin und hat uns Einblicke in heutige Familienstrukturen gegeben.
2: Ja, vielen Dank.
1: Familie ist heute viel mehr als nur Vater, Mutter, Kind. Sie reicht von Alleinerziehenden über Gleichgeschlechtlichen bis hin zu Patchwork-Familien und manchmal sind es eben auch enge Freunde. Denn wir können uns unsere Familie zwar nicht aussuchen, aber vielleicht können wir entscheiden, was Familie für uns bedeutet. Und selbst wenn die Eltern, die Familie einmal wieder richtig auf die Nerven geht, hilft es vielleicht daran zu denken, dass wir alle zum ersten Mal leben und nicht alles richtig machen. Nähe mit Nebenwirkungen war das. Was gibt uns Familie? Eine Folge von Der Tag, ein Thema, viele Perspektiven. Hiermit verabschiede ich mich und bedanke mich nochmal ganz herzlich bei unserer Tagredaktion oder unserer Tagfamilie diese Woche. Jochen Riegler, Oliver Glab, Stefan Büchler und Stefan Huber. Mein Name ist Jessie Trommer. Vielen Dank fürs Zuhören und bis zum nächsten Mal.
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11: Guten Abend, ich begrüße Sie zur Tagesschau. Es ist einer der größten Waldbrände in der Geschichte Belgiens. Kurz vor der Grenze zu Deutschland stehen große Teile des Naturschutzgebiets Hohe Venn-Eifel in Flammen. Die Löscharbeiten sind schwierig. Mit Hubschraubern und Flugzeugen versuchen Einsatzkräfte, das Feuer einzudämmen. Das Hohe Venn liegt im Grenzgebiet von Belgien und Nordrhein-Westfalen. Es ist Teil des Naturparks Eifel. Im angrenzenden Hürtgenwald brannte es in den vergangenen Tagen. In der Gemeinde gibt es nun offiziell Entwarnung. Die Bewohner der Ortschaft Grei dürfen wieder nach Hause. In Monschau hingegen rät die Stadt Bewohnern in Grenznähe, ihre Häuser wegen des starken Rauchs zu verlassen.
12: Dichter Rauch über Monschau. Die Menschen blicken besorgt Richtung Belgien. Kurz hinter der Grenze brennt mittlerweile eine Fläche von etwa 3000 Hektar. Wald und auch Moorlandschaft. Mehr als 250 Einsatzkräfte kämpfen gegen offene Flammen und auch Feuer, das im Torfboden schwelt. Die Situation ist sehr, sehr schwierig. Die Feuerwehrleute sind vor Ort, aber sie können nur etwa 200 Meter in das Gebiet hinein. Zu Fuß so nah ran, wie es geht. In der Landschaft kommen die schweren Löschfahrzeuge nicht weit. Das Moorgebiet Hohes Venn ist über Jahrhunderte trockengelegt worden. Hinzu kommt die aktuelle Dürre. Wir hatten seit Wochen keinen Regen mehr und die Dürre, unter der die Vegetation leidet, ist sehr schwerwiegend. Die Lage ist also wirklich kompliziert. Hubschrauber, auch aus den Niederlanden, unterstützen und werfen Wasser ab. In Hürtgenwald in der Eifel dagegen schon aufatmen. Der Waldbrand der vergangenen Tage ist unter Kontrolle. Die Menschen im evakuierten Ortsteil Gai zurück in ihren Häusern.
13: Das ist ein Gefühl von Erleichterung, dass wir wieder zu Hause sind. Das ist ein Gefühl, die Angst los zu sein, unser Hab und Gut zu verlieren. Und das ist ein Gefühl der Dankbarkeit, dass die Einsatzkräfte so massiv dieses Feuer bekämpft haben.
12: In Monschau ist vor allem der von Belgien herüberziehende Rauch das Problem. Die Behörden haben Teile der Bevölkerung aufgerufen, vorsorglich besser bei Verwandten unterzukommen.
14: Da gab es eine Empfehlung für die Betroffenen, also keinen Zwang, ihre Häuser zu verlassen.
12: Das könnte sich noch ändern. Die Feuerwehr hat eine rote Linie im Wald gezogen. Sobald das Feuer diese überschreite, würden Evakuierungsmaßnahmen eingeleitet.
11: Marion Kerstholt ist für uns an der deutsch-belgischen Grenze bei Monschau. Wie ist die aktuelle Lage?
15: Ja, ich stehe hier direkt an der deutsch-belgischen Grenze an so einer Sammelstelle, die Feuerwehr hier aufgemacht hat, wo sie Wasser sammelt, um damit die Einsatzfahrzeuge wieder zu betanken. Und über den Nachmittag hat sich die Lage hier wieder verschlechtert, denn der Wind hat gedreht und treibt das Feuer wieder stärker auf die deutsche Grenze zu. Und das konnten auch die beiden Löschhubschrauber nicht verhindern, die heute unermüdlich den ganzen Tag hier im Einsatz waren. Es sind aber heute am Nachmittag zwei neue Löschflugzeuge aus Schweden angekommen. Also das könnte noch mal für morgen auch noch nochmal eine Veränderung bringen. Evakuierungen sind trotzdem, was haben wir auch eben gerade im Beitrag gehört, nicht ausgeschlossen. Und entscheidend ist nun, was der Wind machen wird. Denn die Feuerwehr sagte mir auch eben nochmal, es könnte sein, dass er auf Westrichtung dreht. Und dann wäre das eine richtig schlechte Entwicklung hier. Dann würde das Feuer richtig schnell hierher getrieben werden.
11: Vielen Dank, Marion Kastold. Mit den Folgen der Hitze beschäftigt sich auch die Berliner Politik. Vor wenigen Tagen hatte Umweltminister Schneider gefordert, Klimaanpassung und Hitzeschutz als Gemeinschaftsaufgaben von Bund, Ländern und Kommunen im Grundgesetz zu verankern. Jetzt haben sich auch andere SPD-Ministerinnen und Minister der Forderung angeschlossen. In einem Aktionsplan schlagen sie zudem ein Sofortprogramm vor. Damit sollen bestehende Fördertöpfe besser aufeinander abgestimmt und ausgestattet werden.
16: Das Land stöhnt und ächzt unter der Hitze. Bürger und Betriebe leiden. SPD-Chef Klingbeil am Mittag bei 36 Grad in der Pfalz erklärt, da müsse sich dringend etwas tun.
17: Leute, wir haben 12.000 Hitzetote diesen Sommer. Wir erleben Niedrigwasser und wir erleben Waldbrände im ganzen Land. Das hat nichts mit schlechtem Wetter zu tun. Das ist der Klimawandel und dagegen muss man politisch etwas machen.
16: Er und vier weitere SPD-Minister wollen deswegen den Hitzeschutz als Gemeinschaftsaufgabe von Bund, Ländern und Kommunen im Grundgesetz verankern. Außerdem wollen sie unter anderem die Sanierung von Sozialeinrichtungen stärker fördern, genauso betriebliche Hitzeschutzpläne, die Bauplanung soll sich mehr ans Klima anpassen und die Natur stärker genutzt werden, etwa als Wasserspeicher. In der Union ist man da zurückhaltend.
18: Ich würde jetzt nicht von vorne gleich ablehnend der Sache gegenüberstehen, sondern ich sehe es schon für mich persönlich auch etwas skeptisch, weil ich eben die Mehrheitsverhältnisse auch im Bundestag sehe. Am Ende wird es darauf ankommen, was kommt wirklich bei den Kommunen vor den Menschen vor Ort an? Das ist die entscheidende Frage.
16: Die wohl größte Schwierigkeit wäre wohl das Geld, heißt es von Intensivmedizinern.
19: Das sind ja Maßnahmen, die kosten ja Milliarden, so wird es ja geschätzt. Allein die Krankenhäuser in einen Zustand zu versetzen, dass sie klimaresilient sind, würde 21 bis 30 Milliarden Euro kosten.
20: Bislang hat die Bundesregierung zum Hitzesommer infolge der Erderwärmung weitgehend geschwiegen. Die SPD will das nun ändern. Sie beruft sich dabei auf den Koalitionsvertrag und bringt die Union in Zugzwang vor der anstehenden Kabinettsklausur in der übernächsten Woche.
11: Auch in Italien leiden Mensch, Tier und Natur seit Wochen unter hohen Temperaturen. Sie lagen an manchen Orten bis zu 12 Grad über den langjährigen Mittelwerten. Das Gesundheitsministerium gibt täglich Hitzewarnungen heraus. Mitte der Woche hatten insgesamt 18 größere italienische Städte die höchste Warnstufe.
21: Selbst für Italien ist dieser Sommer ungewöhnlich, mit Spitzentemperaturen über 40 Grad. Wie sie auch an diesem Wochenende in Städten wie Florenz, Bologna oder Rom gemessen wurden. Gestern an Maria Himmelfahrt hat die Stadt Rom in ein Seniorenzentrum eingeladen. Mittagessen mit dem Bürgermeister, damit niemand allein zu Hause feiern muss. Diese Hitzewelle führt uns vor Augen, dass wir nicht nur klimapolitische Maßnahmen ergreifen müssen. Es geht auch um Sozialpolitik. Bei so einer extremen Herausforderung muss die Gesellschaft beweisen, dass sie zusammenhält. Rom wird zum Glutofen und darunter leiden vor allem kranke, ältere Menschen. Die Klimaanlage läuft immer. Oder wir kommen hierher, spielen Karten und verbringen so den Tag. Die Lokalpolitiker müssten die Städte neu denken, wesentlich weniger Asphalt und dafür mehr Bäume pflanzen. Umweltverbände attestieren Rom tatsächlich Nachholbedarf bei der Begrünung. Solche bewachsenen Schatteninseln wie hier am Stadtrand sind noch die Ausnahme. Abkühlung mit feinem Sprühregen für die hitzegeplagte Bevölkerung. Aber auch das fördert dieser Sommer zutage. Aufgrund des niedrigen Pegelstands des Tibers sind dort die Fundamente einer antiken Brücke wieder aufgetaucht.
11: Die russische Armee hat heute nach eigenen Angaben mehr als 800 ukrainische Drohnen abgefangen, aber auch selbst wieder Angriffe geflogen und in der Ukraine 5 Menschen getötet. Russische Behörden melden 7 Tote bei ukrainischen Angriffen. Über Opfer des Krieges auf russischer Seite zu berichten ist wegen der Zensur schwierig. Moskau droht mit Strafen, wenn Journalisten die Armee in schlechtem Licht darstellen. Aus der Ukraine sind Reportagen möglich, etwa über die schwierige Arbeit, Kriegsopfer zu identifizieren. Das ist selbst für Gerichtsmediziner oft nur schwer zu ertragen.
0: Von manchen Gefallenen bleibt im Krieg kaum mehr als ein Knochenfragment oder etwas Asche. Doch hier versuchen Forensiker herauszufinden, wer sie waren. In der Gerichtsmedizin in Dnipro geben sie unbekannten Toten ihre Namen zurück. Jeden Tag kommen Tote zu uns, denn die Kämpfe dauern an. Der Krieg macht keine Pause, es gibt keine Wochenenden, keine Feiertage, keinen Urlaub. Rund 30.000 Fälle konnten so im vergangenen Jahr geklärt werden. Doch mehr als 114.000 Menschen gelten nach Angaben des ukrainischen Innenministeriums als vermisst. Zehntausende Familien wissen nicht, ob ihre Angehörigen gefallen oder in Gefangenschaft sind. Die meisten Menschen wollen glauben, dass er nicht hier ist, sondern irgendwo in Gefangenschaft lebt. Manchmal sind sie sogar etwas aggressiv. Sie fragen dann, warum hast du ihn so beschriftet? Das ist nicht er. Du hast einfach seinen Nachnamen hingeschrieben. Die Forensiker suchen nach kleinsten Hinweisen. Tätowierungen, Narben, Zähne, persönliche Gegenstände. Oft bleibt nur die Erkennung per DNA. Doch auch sie hilft nur, wenn es eine Vergleichsprobe gibt. Wir alle wissen, dass der Tod irgendwann auf uns wartet. Und für jeden sollte er zu seiner Zeit kommen. Aber die Menschen, die jetzt sterben, sterben viel zu früh. Wenn man die Geburtsjahre sieht, 2005, 2006, dann versteht man, das ist nicht normal. Überhaupt nicht.
2: Ви ж розумієте, що це все неприродне взагалі від слова зовсім.
0: Für den Forensiker geht es um mehr als um die reine Identifizierung. Jeder, sagt er, müsse am Ende nach Hause zurückkehren.
11: Zum Sport. Die Leichtathletik-Europameisterschaft in Birmingham verläuft für das deutsche Team äußerst erfolgreich. Am heutigen letzten Tag gab es eine weitere Goldmedaille durch Marathonläufer Amanal Petros.
22: Amanal Petros am Ziel seiner Träume. Mit Tränen des Glücks nach einem harten Rennen.
23: Diese Strecke war also furchtbar, ne? Also würde ich sagen.
24: Tut alles weh gerade?
23: Ja, es tut überall weh. Das muss man auch nicht so genau sagen, aber ich glaube, ich muss jetzt gleich zum Physio.
22: Der deutsche Rekordhalter mit einem perfekten Rennen. Reißt bei Kilometer 25 eine Riesenlücke, läuft ab da nur noch allein auf weiter Flur, wird nicht mehr eingeholt. Nach WM-Silber in Tokio im vergangenen Jahr holt sich Amanal Petros nun den EM-Titel. Und Teamsilber gibt's auch noch dazu. Seinen zweiten EM-Titel sichert sich Julian Weber. Er lässt seinen Speer so weit fliegen wie kein anderer am gestrigen Abend. Im letzten Versuch haut er so richtig einen raus. 90,40 Meter. Silber geht überraschend an Nick Thum. Am Ende ein Doppelsieg für Deutschland.
25: Danke nochmal, Nick, für die Motivation. War dann doch so ein bisschen der Release the Beast Moment.
22: Vierfache Freude gibt's auf der Bahn. Das Quartett mit Kevin Kranz, Marvin Schulte, Heiko Gussmann und Schlussläufer Lukas Ansapepra legt im 100-Meter-Staffelfinale einen optimalen Lauf hin. Gewinnt am Ende Silber hinter Gastgeber Großbritannien.
26: Silber für Isabel Gose bei den Schwimm-Europameisterschaften in Paris. Es ist ihre dritte Silbermedaille im Becken, diesmal über die 400 Meter Freistil. Zweimal EM-Gold hatte sie zuvor im Freiwasser errungen. Ihre Teamkollegin aus Magdeburg, Maya Werner, im Vorlauf noch Beste über die 400 Meter, holt Bronze. Es ist ebenfalls ihre dritte Einzelmedaille. Gold holt die Italienerin Simona Quadarella, Italien. Bei den Männern schafft Lukas Mertens Bronze am letzten Wettkampftag, auch über die 400 Meter Freistil. Der Weltrekordler und Olympiasieger auf dieser Strecke holt damit seine einzige Medaille im Einzel. Oliver Clement aus Frankfurt am Main wird Fünfter. Es gewinnt der Franzose Léon Marchand.
11: Auch bei den Reitweltmeisterschaften in Aachen war es ein erfolgreicher Tag für die deutschen Sportler. Michael Jung sicherte sich zwei Medaillen. In der Vielseitigkeit gewann er mit seinem Pferd Chipmunk die Einzelwertung und mit seinem deutschen Team Silber. Auch für das Voltigier-Team lief es hervorragend. Es beendet als erfolgreichste Nation den Wettbewerb mit 7 Medaillen.
27: Großer Jubel bei Michael Jung, Weltmeister in der Vielseitigkeit. Bei der Reit-WM in Aachen bleibt der Olympiasieger von Paris im abschließenden Springen fehlerfrei. Jung, letzter Reiter im Parcours, verteidigt im Sattel von Chipmunk seinen knappen Vorsprung, den er sich an den beiden vorherigen Tagen in der Dressur und beim Geländeritt herausgeritten hatte.
1: Ich bin so dankbar, dass ich so ein Pferd reiten kann. Das ist unwahrscheinlich.
27: Vor großer Kulisse gewinnt Jung in der Einzelwertung vor den beiden britischen Reiterinnen Canter und Colette. Im Teamwettbewerb holt das britische Quartett Gold. Die deutsche Mannschaft freut sich über WM-Silber. Als erfolgreichste Nation beendet Deutschland die Voltigierwettbewerbe. Nach zuvor schon 6 Medaillen gewinnt das deutsche Team vor Frankreich und Italien auch noch den WM-Titel mit der Mannschaft.
11: Und nun die Wettervorhersage für morgen Montag, den 17. August.
4: Im Süden ist es morgen teilweise noch schwülwarm, sonst setzt sich kühlere Meeresluft durch. Heute Nacht sind vor allem im Süden und Osten zum Teil kräftige Schauer und Gewitter unterwegs. Später breitet sich im Westen Regen aus. Morgen scheint regional auch mal die Sonne, meist überwiegen aber die Wolken. Im Süden und Südosten gibt es zum Teil kräftigen Regen und noch heftige Gewitter, sonst gebietsweise Schauer. Heute Nacht im Südwesten noch 20, im Harz 10 Grad. Morgen maximal 19 Grad an der Nordsee bis 28 Grad am Oberrhein. Am Dienstag viele Wolken, zeitweise Regen, im Südwesten und Nordosten auch Sonnenschein. Am Mittwoch wird es in der Mitte regnerisch, sonst geht es unbeständig weiter. Auch am Donnerstag mit Schauern, vor allem im Norden, und Gewittern im Süden.
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5: Die Reportage mit den Auslandskorrespondenten der ARD. Schweden setzt auf Atomkraft. Das Argument, nur mit Wind, Sonne und Wasserkraft lässt sich der steigende Strombedarf nicht decken. Bis 2040 will das Land seine Energie zu 100% fossilfrei erzeugen. Deshalb sollen in den nächsten Jahren sogenannte SMR-Reaktoren gebaut werden. Kleine modulare Kernreaktoren. Jana Sinram beleuchtet die Atomstrategie der schwedischen Regierung und sie trifft auch auf ihre Kritiker.
6: Statsminister Ulf Kristersson, Moderaterna.
7: Schwedischer Reichstag Mitte April. Ministerpräsident Ulf Kristersson stellt sich im Parlament den Fragen der Abgeordneten zu gestiegenen Energiepreisen.
8: Men herr talman, man måste ju se vad som har hänt på riktigt.
7: Man müsse sich klar machen, was wirklich passiert sei, sagt der Politiker von den bürgerlich-konservativen Moderaten und erinnert an die Ölkrise in den 1970er Jahren.
9: Damals kam Schweden zu dem Schluss, dass unverhältnismäßig hohe Ölpreise der schwedischen Industrie schaden. Deshalb haben wir unsere Wasserkraft durch massive Investitionen in neue schwedische Kernkraft ergänzt.
7: In den 70ern sei es zunächst nur um den Preis gegangen, so Kristersson, später dann auch um das Klima- und sicherheitspolitische Aspekte.
9: Ist das nicht eine Ironie des Schicksals, dass wir viele Jahrzehnte später so viel schwedische Reaktoren stillgelegt haben, dass wir wieder von den Ölpreisen im Nahen Osten abhängig sind, die sich auf die Gaspreise auswirken und die dann wiederum auf die Strompreise in Europa?
7: Seit Ende der 90er Jahre haben schwedische Betreiber wie der staatliche Vattenfall-Konzern insgesamt 6 Reaktoren abgeschaltet, zuletzt 2019 und 2020 2 Blöcke im AKW Ringhals an der schwedischen Westküste. Das Argument damals? Unter anderem fehlende Wirtschaftlichkeit. Kristerssons bürgerlich-liberale Koalition versprach schon bei ihrem Amtsantritt vor 4 Jahren die Kehrtwende und hat inzwischen 3 Gesetzentwürfe auf den Weg gebracht, die den Bau neuer Kernkraftwerke in Schweden erleichtern sollen. Statt 100% erneuerbare Energien aus Wind, Sonne und Wasser strebt sie jetzt 100% fossilfreie Energie bis 2040 an. Ministerpräsident Kristersson.
9: Die Elektrifizierung ist der Weg der Zukunft und dafür brauchen wir in unserem Land eigene Produktionskapazitäten für fossilfreien Strom. Auch damit wir in Südschweden nicht länger von einer Energieversorgung aus Deutschland abhängig sind, das seine Kernkraftwerke abgeschafft hat, alles auf die Windkraft setzt und dafür hohe Preise zahlt.
7: Der deutsche Atomausstieg nach dem Super-GAU 2011 im japanischen Atomkraftwerk Fukushima ein großer Fehler, sagen auch andere Regierungspolitiker wie Wirtschaftsministerin Ebba Busch von den Christdemokraten und Arbeitsmarktminister Johann Britz von den Liberalen. Deutsche Sicherheitsbedenken kann Britz nicht wirklich nachvollziehen.
10: Das ist natürlich eine wichtige Frage, aber die schwedischen Kernkraftwerke sind sicher und die, die wir bauen werden, auch. Wir haben strenge Verfahren, um sicherzustellen, dass die Kernkraft in Schweden sicher ist.
7: Momentan laufen in Schweden 3 alte Atomkraftwerke mit insgesamt 6 Reaktoren. Sie produzieren knapp 30% des schwedischen Stroms. Der Rest stammt überwiegend aus Wind- und Wasserkraft. Wenn es nach der Regierung geht, sollen in weniger als 10 Jahren die ersten 9 Kernkraftwerke am schwedischen Netz sein. Arbeitsmarktminister Johan Britz.
10: Wir haben ein neues Verfahren für die Beantragung von Kernkraftwerken eingeführt. Wer einen Antrag einreicht, bekommt relativ schnell eine Antwort. Das schafft Vorhersehbarkeit. Ich rufe wirklich alle dazu auf, nach Schweden zu kommen und in die Kernenergie zu investieren.
7: Privaten Unternehmen verspricht die Regierung günstige staatliche Darlehen für genehmigte Projekte und ein Modell, das Betreibern 40 Jahre lang Mindesteinnahmen für den entstehenden Atomstrom garantieren soll. Mit Erfolg. Vor kurzem hat zum ersten Mal seit mehr als 50 Jahren eine private Firma offiziell Interesse am Bau eines neuen Kernkraftwerks signalisiert, im Örtchen Valdemarsvik an der schwedischen Ostküste. Hier leben Jonny Gleaving und seine Frau Anita in einem Holzhaus in typischem Schwedenrot direkt am Wasser. Sie haben ihre Mitstreiter von der Initiative Nein zu Atomkraft in Valdemarsvik zu sich nach Hause eingeladen. Gemütlich sitzt die kleine Gruppe auf der Terrasse in der Sonne und trinkt Kaffee. Die Gesprächsthemen ernst. Ich glaube, die Menschen verstehen gar nicht, dass das, was man heute entscheidet, Einfluss für die Ewigkeit hat, ruft Janne Svensson. Der schmächtige Mann und seine Frau Gudrun haben auf einer Insel in der Nähe Hütten für Feriengäste und sind ganz grundsätzlich gegen Atomkraft. Die Gefahr eines Unfalls betreffe schließlich alle, sagt Janne. Für Hausbesitzer Jonny Gleaving ist das aber nicht das Hauptargument gegen das neue Atomkraftwerk, auch wenn es nur 3 Kilometer von seinem Haus entfernt gebaut werden soll.
9: Grundsätzlich bin ich nicht gegen Kernkraft. Ich habe 20 Jahre lang damit gearbeitet. Mir geht es darum, dass ich den Standort hier draußen für ungeeignet halte. Hier am Valdemarsviken, dem einzigen Fjord der Ostsee.
7: Jonny war früher selbst Ingenieur im schwedischen Atomkraftwerk Oskarshamn, das etwas weiter südlich an der Ostseeküste liegt. Seine größte Sorge ist das Kühlwasser des geplanten neuen AKWs. Das würde das Wasser in der fjordähnlichen Bucht erwärmen und den Sauerstoffgehalt verändern, fürchtet er, mit gravierenden Folgen für die Natur. Ganz abschaffen will er die Atomkraft in Schweden nicht. Sie allein werde das Land aber nicht retten.
9: Man muss neue Kernkraftwerke bauen, um die alten zu ersetzen. Und gleichzeitig Windkraftanlagen und andere fossilfreie Energieträger. Man sollte bloß nicht nur auf eine einzige Energiequelle setzen, die noch dazu vom Staat subventioniert werden muss.
7: Gerade einmal 7.500 Menschen leben das ganze Jahr über in der idyllischen Schärenregion in der Nähe von Småland. Im Sommer seien es dank vieler Feriengäste mehr als doppelt so viele, unterstreicht der Vorsitzende der Initiative Björn Hogby. Er fürchtet, die Kommune wird eher draufzahlen als profitieren, falls hier wirklich ein neues Kernkraftwerk entsteht. Zum Beispiel, weil sie den Ausbau der Infrastruktur mitfinanzieren müsste.
12: Die Gemeinde Valdemarsvik ist eine der kleineren und ärmeren in Schweden mit einer sehr hohen Gemeindesteuer. Das wird Valdemarsvik sehr hart treffen, vor allem den Tourismus. Wer möchte schon direkt neben einem Kernkraftwerk Urlaub machen?
7: Göteborg, ein Mietshaus aus rotem Backstein in einer Seitenstraße. Hier sitzt in einem hellen Ladenlokal mit 2 großen Schaufenstern die Firma Schernfull Next, die hinter den Plänen in Valdemarsvik steht. An der Wand steht eine Kleiderstange mit Kapuzenpullovern und anderen Merchandise-Artikeln. Ich laufe mit 100% Atomstrom, steht in grüner Schrift auf grau meliertem Stoff. Strategiechef Jon Ahlberg zeigt auf dem Bildschirm eine Grafik, wie die Anlage mit 4 bis 6 kleinen Reaktoren aussehen könnte. Er hat das Start-up vor 7 Jahren mitgegründet und findet den Standort in Valdemarsvik genau richtig.
13: Es handelt sich um eine Gemeinde, die schon in den 70er Jahren als vielversprechender Ort für die Kernkraft galt.
14: Das Grundstück, mit dem wir planen, gehörte 4 Jahrzehnte dem Vattenfall-Konzern. Die Voraussetzungen für die Kühlung sind gut, der Boden ist sehr stabil, die Bevölkerungsdichte in der Region überschaubar. Und die strategische Lage im Land ist ideal, um das Stromnetz zu entlasten. Außerdem will die Gemeinde sich gerne erneuern. Sie hat eine alternde Bevölkerung und steht vor finanziellen Herausforderungen.
7: In einer solchen Situation käme ihr Projekt, das langfristige Arbeitsplätze verspreche, gerade richtig, meint Ahlberg, in Waldemarsvik und in den anderen Gemeinden, in denen seine Firma weitere Kernkraftprojekte entwickelt. Jon Ahlberg hält Kernkraft für eine Zukunftstechnologie, vor allem die Mini-AKWs, mit denen sie planen. Sogenannte SMRs sind deutlich kleiner als herkömmliche Atomkraftwerke und sollen sich schneller bauen lassen.
14: Und diese kleinen modularen Reaktoren verfügen über integrierte passive Sicherheitsfunktionen, was sehr vorteilhaft ist. Man muss sie nicht aktiv kühlen, falls etwas passieren sollte, sondern sie regeln das von selbst.
7: Die kleinen modularen Reaktoren haben tatsächlich einige Vorteile, sagt Sophie Grape, die an der Universität Uppsala ein Kompetenzzentrum für Nukleartechnologie leitet.
15: Modular bedeutet, sie werden vorab in einer Fabrik hergestellt, sodass sie vor Ort nur noch installiert werden müssen. Die Reaktoren sind aber im Prinzip die gleichen wie bei den großen Kraftwerken. In beiden Fällen geht es darum, Wasser zu erhitzen. Und die Wärme dafür entsteht eben durch Kernspaltung im Reaktor.
7: Neben dem Vorhaben in Waldemarsvik ist in Schweden noch ein zweites SMR-Projekt in Planung. Dahinter steht die Gesellschaft Wideberg Kraft, die zu 80% dem staatlichen Vattenfall-Konzern gehört. Sie will neben dem Atomkraftwerk Ringhals an der Westküste mehrere kleine Reaktoren bauen. Dabei sind die Mini-AKWs durchaus umstritten.
16: Tittar vi på kommersiell kärnkraft idag så är det ju inte några SMR som är i drift.
7: Momentan sei weltweit noch kein einziger kommerziell genutzter SMR in Betrieb, räumt Sophie Grape von der Universität Uppsala ein.
15: Aber es gibt mehrere Standorte, an denen sie gerade gebaut werden. Zum Beispiel in Kanada. Dort geht man davon aus, dass sie Anfang der 2030er Jahre in Betrieb gehen können. Es gibt viele andere, die in einem ähnlichen Zeitrahmen planen. Man wird also in 5 bis 10 Jahren zurückblicken und fragen müssen, wie ist es gelaufen? War der Bau wirklich so schnell und einfach?
16: Lika snabbt och lika enkelt att uppföra det.
7: Mitte Januar 2025, der erste Spatenstich für ein schwedisches Atommüllendlager. Gebaut wird es in der Nähe des Atomkraftwerks Forsmark, etwa 2 Stunden nördlich der Hauptstadt Stockholm. Historisch sei das, feierte damals die liberale Klimaministerin Romina Pourmokhtari.
17: Das ist ein sehr wichtiger Spatenstich, nicht nur für Schweden, sondern auch als Signal an den Rest der Welt. Wir haben diese Methode entwickelt, erforscht und jetzt beginnen wir sie anzuwenden.
7: Schweden sei bei der Endlagerfrage ähnlich wie Finnland weiter als die meisten anderen Länder, unterstreicht Atomforscherin Sophie Grape.
15: In Schweden haben wir eine Lösung gefunden, die von den Behörden und der Regierung genehmigt wurde. Man schließt den Abfall in eine Kupferkapsel ein und vergräbt diese in den Felsgrund. In der Bevölkerung gibt es große Unterstützung für das geplante Endlager in Forsmark. Ich kann mir gut vorstellen, dass diese Methode auch für den Abfall aus künftigen modularen Reaktoren genutzt werden könnte, falls deren Brennelemente ähnlich beschaffen sind.
16: In dem Fall, dass Brennstoff sich likadant ist.
7: Wo genau der Müll aus neuen schwedischen Atomkraftwerken hin soll, ist allerdings noch offen. Dafür bräuchte es wohl ein weiteres Endlager. Bei den enormen Kosten kommt Schwedens liberal-konservative Regierung künftigen privaten Betreibern schon jetzt weit entgegen. Sie hat angekündigt, die finanziellen Risiken der Atommüllentsorgung abzusichern. Über einen Zeitraum von mehr als 100 Jahren könnten die Garantien den Staat im Extremfall umgerechnet bis zu 17 Milliarden Euro kosten. Völlig unzumutbar sei das, findet die Oppositionspolitikerin Elisabeth Tand-Ringqvist von der grün-liberalen Zentrumspartei. Die Unternehmen müssten die Kosten und das Risiko selbst tragen. Im Herbst wird in Schweden gewählt. Beobachter sind sich sicher, die Themen Energie und Atomkraft werden bei der Parlamentswahl am 13. September eine zentrale Rolle spielen. Laut einer repräsentativen Umfrage ist jeder Zweite in Schweden dafür, neue Kernkraftwerke zu bauen. Ein neues AKW in der eigenen Kommune kann sich allerdings nur ein Drittel der Befragten vorstellen. Zurück an der schwedischen Ostküste. Jonny Gleaving und Björn Hogby von der Initiative Nein zu Atomkraft in Valdemarsvik sind im Auto unterwegs. Über kleine Feldwege geht es zu dem Ort, wo nach den Plänen des Startups Shernful Next in einigen Jahren neue Atomreaktoren entstehen sollen. Quer durch den Wald laufen die beiden bis zu einer Klippe mit traumhafter Aussicht über die fjordähnliche Bucht. Dort hinten würde das Kühlwasser der geplanten Reaktoren ins Wasser fließen, erklärt Jonny. Und schon vorher müsste man einen Hafen bauen, um den Reaktortank, die Turbinen und andere schwere Komponenten für den Bau in die abgelegene Gegend zu bringen. Das alles hätte schwerwiegende Konsequenzen für die Menschen in der Region, befürchtet Björn Hogby.
0: Ja, der kann sagen, also wir bauen.
27: Ich kann sagen, dass meine Kinder hier aufgewachsen sind. Meine Enkelkinder verbringen jeden Sommer hier. Mit einem Kernkraftwerk hätten sie wohl nichts mehr von der fantastischen Umgebung, die wir hier haben.
7: Schweden setzt wieder auf die Kernkraft aus Industrie-, Klima- und sicherheitspolitischen Gründen. Völlig konfliktfrei ist die Rückkehr zum Atomstrom, aber auch hier im Norden nicht.
5: Das war Atomkraft, ja bitte. Warum Schweden wieder auf die Kernkraft setzt. Von ARD-Korrespondentin Jana Sinram. Das war die Reportage mit den Auslandskorrespondenten der ARD.
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2: Um 20.30 Uhr mit Kevin Arnold. Grünen-Chef Banaschak fordert die Union zur Gesprächsbereitschaft mit der Linken auf. Er bezog sich im Sommerinterview des ZDF auf die anstehenden Landtagswahlen im Osten. Für eine mögliche Regierungsbildung ohne die AfD müssten Demokraten gesprächsfähig sein. Natürlich gäbe es große Differenzen zwischen Union und Linken, aber Linken-Fraktionschefin Reicheneck wolle ja nicht die Mauer wieder aufbauen. Seit 2018 gibt es in der Union einen Beschluss der Koalitionen oder eine ähnliche Zusammenarbeit mit AfD und Linken ablehnt. Die SPD-Minister in der Bundesregierung wollen einen Aktionsplan für mehr Hitzeschutz auf den Weg bringen. Außerdem fordern sie, das Thema ins Grundgesetz aufzunehmen. Der Koalitionspartner Union reagiert skeptisch. ARD-Hauptstadt-Korrespondent Jan Zimmermann.
18: Die Sozialdemokraten müssten ihre Forderungen erstmal präzisieren, sagt der stellvertretende Vorsitzende der CDU-CSU-Fraktion Klaus Mack. Konkret gehe es darum, zu klären, welche finanziellen Verpflichtungen der Bund damit eingehen würde. Umweltminister Schneider von der SPD fordert schon länger eine Grundgesetzänderung. Derzeit sind für Maßnahmen zur Klimaanpassung fast ausschließlich die Länder zuständig. Um das zu ändern, ist in Bundestag und Bundesrat eine Zweidrittelmehrheit nötig.
2: Teilweise Entspannung in den großen Waldbrandgebieten. Das Feuer in Hürtgenwald in der Eifel ist nach Angaben der Behörden unter Kontrolle. Aktuell würden vor allem noch Glutnester gelöscht. Auch das Feuer im belgischen Naturschutzgebiet Hohes Venn nahe der deutschen Grenze breitet sich zurzeit offenbar nicht mehr Richtung Nordrhein-Westfalen aus. Die Einsatzkräfte sind aber weiter im Dauereinsatz. ARD-Korrespondent Jochen Hilgers.
19: Im Minutentakt rasen Lkw, Traktoren und Wasserwerfer der Polizei in das betroffene Gebiet. Innerhalb von 20 Minuten sind die Tanks schon leer, Nachschub erforderlich. Dazu kommt, dass weite Teile des Hochmoos hier nicht zugänglich sind. Nur von den wenigen befestigten Wegen aus kann gelöscht werden. So frisst sich das Feuer tief in den Moorboden, überall steigen beißende Rauchwolken auf.
2: Schwerer Kunstraub auf Sizilien. Italienische Medien berichten, dass Diebe aus einem Museum in der Stadt Messina vier Werke des Renaissance-Künstlers Antonello da Messina gestohlen haben. Fachleute schätzen ihren Wert auf bis zu 80 Millionen Euro. Zum Zeitpunkt des Diebstahls lief in der Stadt eine Feiertagsprozession. Bei der Schwimm-EM in Paris gibt es weitere Medaillen für das deutsche Team. Isabel Gose hat Silber über 400 Meter Freistil geholt. Bronze ging an ihre Teamkollegin Maja Werner. Bei den Männern hat Lukas Mertens ebenfalls über 400 Meter Bronze gewonnen. Das waren die Nachrichten. Das Wetter in Deutschland. In der Nacht im Süden und Südosten teils kräftige Schauer und Gewitter, örtlich unwetterartig mit Starkregen. Es kühlt ab auf 18 bis 10 Grad. Ab morgen keine Hitze mehr, zeitweise Schauer oder Gewitter. Die Zeit 20.33 Uhr.
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1: Wir sind auf dem Harvard Campus. Im Jahr 2003. Ein Student beugt sich nachts über einen Bildschirm. Er tippt, wartet, tippt weiter. Er ist drin.
20: Er hat Zugriff auf die interne Datenbank der Uni, auf eigentlich geschützte Verzeichnisse. Da sind die Namen von Studenten hinterlegt, ihre Wohnheime und vor allem Fotos.
1: Der Student lädt die gehackten Daten im großen Stil herunter und baut mit den Fotos eine neue Website.
20: Eine Art Hot or Not. Zwei Gesichter, man kann anklicken, wen man attraktiver, hotter findet. Der Student tauft seine neue Seite FaceMash. Erst schickt er sie nur ein paar Freunden, aber ziemlich bald kennt der halbe Campus die Seite.
1: Die Leute klicken, bewerten, reden drüber. Aber auch Frauenverbände werden aktiv. In ihren E-Mail-Listen wird der Student scharf kritisiert, weil niemand auf diesen Fotos hat jemals zugestimmt, bewertet zu werden.
20: Die Leitung der Universität schaltet sich ein. Sie laden den Studenten vor.
1: Er wird später sagen, dass er sich sicher war, dass er jetzt von der Universität gekickt wird. Aber es bleibt bei einer Warnung. Diese Episode, von der wir euch erzählen, die ist ganz wichtig, weil der FaceMash programmiert hat, da zwei ganz wichtige Erfahrungen macht. Erstens, was er programmiert, das stößt sofort auf riesiges Interesse. Und zweitens, selbst wenn er dabei Grenzen überschreitet, gegen Regeln verstößt, passiert nicht viel.
20: Zwei Erfahrungen, die sich durch seine gesamte Geschichte ziehen werden. Und durch die Geschichte des Unternehmens, was er gründen wird.
1: Diese Gründung, das ist die Entscheidung, um die es in dieser Staffel geht. Wir sprechen natürlich von Mark Zuckerberg.
20: Und von Facebook.
1: Hi, ich bin Jasmin Brock, eure Host.
20: Und ich bin Janne Knödler. Ich bin Tech-Journalistin und berichte viel über soziale Netzwerke und über KI.
1: Facebook gibt es schon seit über 20 Jahren. Heute heißt der Konzern Meta und fast die Hälfte der Weltbevölkerung nutzt jeden Tag Tools von Meta. Wie hat uns das verändert? Was wir sehen, was wir denken, wie wir miteinander umgehen und womöglich auch, wie wir wählen. Das haben wir zusammen für euch recherchiert. Das ist Folge 1, Freundschaftsanfrage. Okay, Janne, lass uns von Mark Zuckerbergs FaceMash aus weitergehen. Wie wird daraus Facebook?
20: Damals, also 2003, sind soziale Netzwerke noch super neu. Aber es ist allen schon klar, dass hier ein richtig großer Markt entsteht.
1: Und damit ein Rennen darum, wer Marktführer wird.
20: Auf dem Campus gibt es zwei, die bei diesem Rennen gern dabei wären. Zwei Brüder, Cameron und Tyler Winklevoss. Zwillinge, etwas älter als Mark, gut vernetzt, Sportler. Die Vision der beiden? The Harvard Connection. Ein Netzwerk, über das sich Studenten über gemeinsame Interessen kennenlernen können. Aber sie brauchen dringend jemanden, der ihnen beim Code helfen kann.
1: Zum Beispiel einen jungen, talentierten Programmierer wie Mark.
20: Zum Beispiel. Die treffen sich mit Mark Zuckerberg und schlagen ein. Mark arbeitet ab jetzt mit ihnen an der Harvard Connection. Einen Vertrag schließen sie nicht ab, es ist alles auf Vertrauensbasis.
1: Was danach passiert, der Streit, der folgen wird, der ist schon Stoff für einen Spielfilm gewesen.
21: He stole our website. It's been live for more than 36 hours.
1: The Social Network. Der Film ist 2010 in die Kinos gekommen.
20: Die Zwillinge erzählen es so. Mark Zuckerberg tut eigentlich nur so, als würde er an ihrem Projekt arbeiten. Lange meldet er sich nicht und vertröstet sie immer wieder, weil er sehr busy wäre. Und in der Zeit, sagen sie, hat er stattdessen an seinem eigenen Network gearbeitet. Inspiriert von der Harvard Connection. Sie sagen also, Mark Zuckerberg hätte ihre Idee gestohlen.
1: Wir haben Facebook bzw. Facebooks Mutterkonzern Meta einen Fragenkatalog geschickt und auch gefragt, wie sie heute dem Vorwurf begegnen, dass Mark Zuckerberg die Idee damals gestohlen habe. Wir haben keine Antwort darauf bekommen, sondern nur einige allgemeine Statements.
20: Was wir wissen, ist, dass Mark Zuckerberg zu dieser Zeit extrem viel programmiert, Tag und Nacht, in seinem Studiwohnheim. Es entsteht eine neue Website, die am 4. Februar 2004 online geht. In Blau und Weiß.
1: Das ist die Geburt seines eigenen Netzwerks. Das ist die Entscheidung, um die es uns in dieser Staffel geht.
20: The Facebook. Erstmal nur für Harvard-Studenten und Studentinnen. Innerhalb von 2 Monaten gibt es das neue Netzwerk dann an mehreren Unis und
4: Mark,
20: die Medien werden darauf aufmerksam. 2004 gibt Mark Zuckerberg sein allererstes TV-Interview.
4: How big do you think your product or your service is?
20: Wie groß ist deine Plattform?
6: Well, it's impossible to tell. When we first launched, we were hoping for, you know, maybe 400, 500 people. And now we're at 100.000 people.
20: 100.000 Leute.
6: So, who knows where we're going next?
1: Er arbeitet daran, dass wir immer wieder auf die Seite, The Facebook, zurückkommen sollen.
6: We're going to launch a bunch of side applications, which should keep people coming back to the site and maybe could make something cool.
20: Wenig später geht Mark Zuckerberg dann all in. Er bricht Harvard ab, zieht mit seinem Team auf die andere Seite des Landes. In Silicon Valley in Kalifornien. Silicon Valley, die Tech-Hauptstadt Amerikas oder vielleicht sogar der Welt. Auf jeden Fall der Ort, von dem Nerds mit Programmierskills träumen. Ich war letztes Jahr länger da. Ich habe von dort aus über Tech berichtet und war dann natürlich auch beim allerersten Facebook-Büro in Downtown Palo Alto. Palo Alto, das ist super jung, super studentisch, fühlt sich eigentlich an wie eine Kleinstadt, halt eben mit sehr vielen jungen, ambitionierten Menschen, die alle Milliardäre werden wollen. Das erste Facebook-Büro selber, das ist super unscheinbar. Das ist ein weißer Kasten neben einem Sushi-Restaurant auf einer der Hauptstraßen. Man erkennt es vor allem daran, dass da eine Plakette dran hängt in Form eines großen Daumens.
1: Der Like-Button.
20: Ein bisschen außerhalb ist dann noch die Casa Facebook, mehr so im ruhigen Vorort. Das Haus mit Pool, in dem Mark und sein Team damals gelebt, gefeiert und programmiert haben. 16-Stunden-Schichten, viel Testosteron, Chicken Nuggets und Bier. Im Herbst 2006 geht Facebook dann den großen Schritt. Facebook ist jetzt nicht mehr nur für Studenten offen, sondern für alle. Aus dem kleinen Projekt mit ein paar tausend Dollar Startkapital ist inzwischen ein super schnell wachsendes Unternehmen geworden.
1: Millionen Menschen, die sich freiwillig registrieren, ein Profil mit ihren echten Daten anlegen und regelmäßig wiederkommen. Und es werden ja immer mehr.
20: Damals ist zwar völlig unklar, wie man damit Geld verdienen soll, aber die Denke ist, wenn genug Leute die Plattform nutzen, fällt uns früher oder später schon was ein.
1: Einer der ersten, der investiert, ist Peter Thiel. Ihr kennt Thiel vielleicht als Mitgründer von PayPal, von Palantir oder als Schlüsselfigur der Rechten in Amerika. Peter Thiel investiert $500.000, was er später mehr als zurückbekommen wird.
20: Und das Internetunternehmen Yahoo, remember Yahoo, will nicht nur investieren, sondern Facebook gleich übernehmen für $1 Milliarde. Zuckerberg lehnt ab. Später sagt er dazu in einem Interview mit ABC News:
6: We just felt that doing that and going down that path would not help us build Facebook out to what we thought it could be.
1: Also verkaufen? Nein. Er will es selbst weiter ausbauen. Es geht ihm nicht nur ums Geld, sondern um Gestaltung.
20: Reich wird Zuckerberg sowieso schnell. 2008, mit 23 Jahren, wird er zum jüngsten Selfmade-Milliardär der Welt. Was Facebook damals auf jeden Fall richtig gut schafft, ist, dass man das Gefühl hat, dass alle da sind. Ich habe Facebook seit 2007. Ich war da in den USA auf der Highschool und das war das neue Ding. Man hat Freunde gesammelt. Also es war auf jeden Fall super wichtig, dass man ganz viele Freunde hatte. Und es gab viele solcher Apps. Also sowas wie dieses Hot-or-Not-Game auf jeden Fall, wo man wirklich bewertet, welcher seiner Freunde hotter ist.
1: Okay, ein bisschen back to the roots.
20: Ja, und ein bisschen unangenehm.
1: 2008 war es, als Facebook offiziell nach Deutschland kommt. Und genau da gehen wir jetzt zusammen hin. Vom Silicon Valley nach Würzburg. Auch Chanjo Yoon aus Würzburg taucht damals in diese blau-weiße Welt ein.
8: Ich glaube, das müsste so 2009, 10 gewesen sein. Das war eine faszinierende Begegnung.
1: Chan Jo-yoon ist einer der vielen neuen Facebook-Nutzer in Deutschland. Er trifft dort alte Freunde und Bekannte wieder.
8: Das wäre der The Place to Be.
1: Chan Jo-yoon ist Anwalt. Ich habe ihn für diese Staffel in seiner Kanzlei besucht. Eine große Kanzlei, über 40 MitarbeiterInnen. Chan Jo-yoon ist Anwalt für IT-Recht. Deswegen war ich auch da. Heute ist er Anfang 50 und IT-Recht war schon sein Spezialgebiet, als das Internet noch gar kein Ding war. Er war schon immer sehr technikaffin. So faszinierend er die neuen Möglichkeiten auf Facebook findet, als er sich da durchklickt, Chan Jo-yoon ist jemand, der schnell 2-3 Schritte weiterdenkt.

0: damit nicht mehr nur ein digitales Freundebuch.
1: Mit dem Algorithmus wurde das immer mehr, dass die Beiträge, die am stärksten emotionalisierten, auch am meisten oben gezeigt wurden.
0: Unter diesen Posts oder auch Artikeln kann dann jeder kommentieren. Das war damals noch was richtig Neues.
1: Also dort war sozusagen die erste Begegnung mit Leuten, mit denen man gar keine Beziehung hatte und wo dann die Debattenschlacht begann. Facebook hat einen Raum ermöglicht für politische Gestaltung vom Sofa.
0: Facebook, sagt Chan Jo-yoon, hat damit gesellschaftliche Machtverhältnisse verschoben. Vor allem für, naja, ich sag mal, Normalos. Für alle ohne großes öffentliches Gehör.
1: Diese Mechanik konnten Menschen natürlich, ob sie es gemerkt haben oder nicht, sich zunutze machen, um auf einmal aus der Bedeutungslosigkeit in die erste Reihe vorzutreten und viele, viele Menschen zu erreichen.
2: Das war ja auch das Originalversprechen des Internets. Demokratisierung, jeder kann mitdiskutieren.
0: Die Art und Weise, wie der Facebook-Algorithmus funktioniert, das kann natürlich auch von Gruppen genutzt werden, die Angst schüren, Gewalt verherrlichen oder Schlimmeres. Und damit kommen wir zu dem, was Chan Jo-yoon um 2015 auf Facebook sieht.
1: Ganz furchtbare Abbildungen, die gegen die Menschenwürde verstießen.
0: Er sieht Terrorpropaganda des IS, des Islamischen Staats, der in Syrien und im Irak Massaker verübt. Kinder, die vor laufender Kamera geköpft werden. Und für ihn stellt sich als IT-Rechtler die Frage, wie kann es sein, dass in Deutschland sowas überhaupt sichtbar ist?
1: Also abgeschnittene Köpfe zeigt man in Deutschland nicht.
0: Chan Jo-yoon recherchiert weiter. Er findet nicht nur diese extrem brutalen IS-Videos, sondern auch problematische deutschsprachige Posts. Bei manchen Posts ist für ihn klar, das sind rechtswidrige Inhalte. Das ist Volksverhetzung. Das nimmt vor allem ab 2015 zu, als viele Menschen nach Deutschland fliehen. Andererseits ist ihm als Anwalt bewusst, Facebook haftet nicht für diese Inhalte. Solange das Unternehmen nichts davon weiß. So ist die Rechtslage damals.
2: Solange es nichts davon weiß.
0: Und das könnte man ja ändern, denkt er sich. Er sammelt Beleidigungen oder Posts, die er als volksverhetzend einstuft. Er speichert alles ab.
1: Dann habe ich das einfach mal ausprobiert. Ich melde einfach mal ein paar strafbare Inhalte an Facebook und dann müssten die ja löschen.
0: Aber es passiert nicht wirklich was. Chan Jo-yoon hakt nach.
1: Dann haben wir sie ausgedruckt und verschickt per Post einschreiben an einen deutschen Manager nach Hamburg.
2: Damit er den Beleg hat, dass seine kleine Sammlung angekommen ist.
0: Ja, und trotzdem, die Posts bleiben zum Teil online. Facebook-Meta wollte sich auf Anfrage zu den damals von Jo-yoon gemeldeten Posts gegenüber uns nicht konkret äußern.
1: Dann hatte ich eine Strafanzeige erstattet.
0: Im Herbst 2015 ist das. Erst eine Anzeige gegen die Geschäftsführer von Facebook in Deutschland, später gegen den ganzen Konzern. Gegen Facebook.
1: Der Umstand, dass gegen Zuckerberg ermittelt würde, interessierte dann auch die amerikanische Presse, die Nachrichtendienste. Und das führte auf einmal zu einer großen Sichtbarkeit und vor allem Sichtbarkeit des Problems. Nämlich, dass Facebook sich im Grunde genommen gleichgültig zeigt gegenüber deutschem Recht.
2: Und dieses Thema, das landet bald ganz oben, in der Spitzenpolitik. 2015 zum Beispiel, am Rande eines UNO-Gipfels in New York, da wird eine eigentlich private Unterhaltung von Angela Merkel und Mark Zuckerberg aus Versehen in den Livestream übertragen, weil ein Tischmikrofon an war. Merkel fragt da, was will Zuckerberg gegen rassistische Posts tun? Zuckerberg sagt, daran müssen wir arbeiten. Merkel fragt, seid ihr da schon dran? Und Zuckerberg so, ja.
0: Und dann passiert etwas in Deutschland, was diese Versprechen von Mark Zuckerberg sehr ins Wanken bringt. Etwas, das die Verantwortung von Facebook nochmal in ein neues Licht rückt.
3: Guten Abend, meine Damen und Herren. Wir unterbrechen das ARD-Programm.
1: Es war Weihnachten 2016.
3: Denn in Berlin ist am Abend ein Lastwagen in einen Weihnachtsmarkt gerast.
1: Es gab da diesen Anschlag auf den Berliner Breitscheidplatz.
4: Der Generalbundesanwalt spricht von einem Anschlag.
1: Dort kursierten auf einmal Memes.
0: Fotos von dem angeblichen, vermeintlichen Täter. Ein Mann namens Anas Modamani. Man muss es jetzt sofort dazu sagen, Anas Modamani ist

0: nicht der Täter. Anas Modamani ist ein Geflüchteter aus Syrien, der 2015, also im Vorjahr, ein Selfie gemacht hat. Ein Selfie, das um die Welt ging. Ein Selfie mit der damaligen Kanzlerin Angela Merkel.
1: Und dann hatten Leute reingeschnitten, dass es nicht irgendein Syrer war, sondern gerade dieser Selfie-Flüchtling, der mit seinem LKW da reingefahren war. Merkels Selfie-Flüchtling Anas Modamani.
0: Tatsächlich ist es nicht das erste Mal, dass Leute im Internet, auf Facebook, behaupten, er sei ein Terrorist. Bei Anschlägen in Brüssel im März 2016, islamistischen Anschlägen, auch da hieß es, seht, wen Angela Merkel hier ins Land, nach Europa geholt hat.
1: Das heißt, für Anas war das etwas, was sich immer wieder und wieder wiederholte.
0: Auch um Angela Merkels Flüchtlingspolitik bewusst zu diskreditieren. Für Chan Jo-yoon ist das kein Einzelfall, sondern Teil einer Stimmung, die er damals auf Facebook beobachtet.
1: Ohne Facebook hätte es Pegida nicht gegeben.
0: Pegida hatte auf Facebook eine große Reichweite. Die Bewegung hat zeitweise mehr Follower als die Regierungsparteien CDU und SPD zusammen. Die Positionen von Pegida gegen Migration, oft offen islamfeindlich, die haben so viele Menschen erreicht, dass auch die AfD später darauf aufbauen konnte. Das zeigt, wie stark sich Politik über soziale Netzwerke verändern kann und wie sehr uns Mark Zuckerbergs Entscheidung, Facebook zu gründen, bis heute prägt. Zurück zu Anas Modamani. Mitten in dieser Flut von Posts, Memes, Falschinfos zum Anschlag auf dem Berliner Breitscheidplatz 2016, da taucht immer wieder sein Gesicht auf. Wir haben schon mal vor einigen Jahren ein Interview mit ihm geführt für den Kanzlercast. Schon zu den Anschlägen in Brüssel, bei denen sein Foto aus dem Kontext gerissen wurde, bei dem er als Täter dargestellt wurde, hat er erzählt.
2: Jeder ruft mich an, wollte wissen, bist du der Terrorist, der Menschen umgebracht hat? Ich sagte, hey, halt mal, stopp. Das war katastrophal, dass meine Mutter das mitbekommen hat.
0: Die Fotomontage mit seinem Gesicht verbreitet sich rasant. Sie wird geliked, geteilt, landet in Gruppen, in Chats. Irgendwann erreicht sie auch seine Mutter in Syrien, sagt Anas.
2: Und sie rufte mich, sie weinte und sagte, Anas, was ist los? Ich habe gesagt, hey, meine Mama, ich habe gar nichts getan. Das ist Fake News, das ist falsch, was da du gelesen hast. Und sie wollte mich Video anrufen, damit sie mich sieht, dass ich nicht im Gefängnis bin.
0: Vorher war er selbst gerne auf Facebook unterwegs. Jetzt wird die Plattform für ihn zum Albtraum. Obwohl er überhaupt nichts mit den Taten zu tun hat.
2: Ich hatte schreckliche Angst. Ich dachte mir, oh, ich habe mein Leben zerstört wegen des Fotos und habe keine Lust rauszugehen, dass die Menschen mein Gesicht erkennen.
1: Anas Modamani war dann bereit, gegen Facebook gerichtlich vorzugehen.
0: Ein Verein bringt die beiden zusammen. Anas Modamani, dessen Foto missbraucht wurde, und Chan Jo-yoon als Anwalt für IT-Recht. Chan Jo-yoon ist sofort interessiert, weil ihn die Geschichte von Anas bewegt, aber auch, weil sein bisheriger Versuch, etwas gegen Hass auf Facebook zu tun, nicht zu viel geführt hatte. Seine Strafanzeigen gegen Facebook sind ins Leere gelaufen. Die Staatsanwaltschaft hat keine Anhaltspunkte für eine Straftat gesehen. Jetzt dieser neue Fall. Das ist Jo-yoons Chance.
1: In einem zivilgerichtlichen Fall wollte ich eigentlich die Entscheidung herbeiführen, haftet Facebook jetzt für deutsches Recht? Sind die verpflichtet, gegen so etwas vorzugehen oder nicht? Und reichen die Gesetze, die wir haben?
3: Damals gibt es zwar schon Regelungen, eine EU-Richtlinie aus dem Jahr 2000 zum Beispiel und später auch das deutsche Telemediengesetz, aber das sind beides Gesetze aus einer Zeit, da gab es Facebook noch gar nicht.
0: Also bringen Sie Facebook vor ein deutsches Gericht. Das geht um die Welt. Der erste Prozesstag ist im Februar 2017. Die beiden hatten schon zahlreiche Posts, in denen Anas als Attentäter bezeichnet wurde, bei Facebook gemeldet. Kurz vor dem Prozess checken sie es nochmal. Die Posts sind zum Teil immer noch online. Wir haben bei Meta angefragt, wie sie rückblickend den Umgang mit diesen Posts bewerten. Wir haben keine konkrete Antwort darauf bekommen. Vor dem ersten Verhandlungstag sind beide aufgeregt. Eine Dokumentarfilmerin, Adrienne Kolatos, begleitet diese Tage. Ihren Film findet ihr auf Vimeo unter Annas v. The Giant. Sie hält die Lagebesprechung vor der Verhandlung fest. Kurz vor Prozessbeginn klingelt das Telefon beim Anwaltteam. Wichtige Unterlagen von Facebook sind angekommen.
4: Facebook hat einen Schriftsatz geschickt, nicht an uns, sondern ans Gericht. 60 Seiten, es sind jetzt 4 Stunden bis zum Termin. Es ist unfair, es ist typisch für Facebook.
0: Yoon und sein Team gehen nochmal durch, wie Facebook sich verteidigen könnte, warum sie die Posts, in denen Anas Modamani als Terrorist dargestellt wird, nicht löschen.
4: Okay, Leute, also die Frage ist, also welchen Grund gibt es, das nicht zu löschen?
5: Facebook sagt, wir wollen diese User haben. Die haben zwar verrückte Ideen, aber sie machen Traffic. Wenn man denen jetzt diesen Raum nimmt, dann verliert Facebook Umsatz und diese User verlieren ihr Zuhause.
0: Im Laufe des Tages wird klar, der Prozess wird sich ziehen. Das Ziel von Chan Jo-yoon und Anas Modamani ist, Facebook soll nicht nur auf einzelne Hinweise reagieren, sondern selbst viel mehr unternehmen. Auch selbst nach solchen Inhalten suchen, automatisiert und sie löschen. Facebook sperrt sich dagegen.
1: Man bräuchte eine Wundermaschine, sagten die Anwälte, eine Wundermaschine, um das überall auf der Plattform zu entfernen. Sie sagten, das sind Milliarden von Inhalten. Und schon am nächsten Tag sagten alle möglichen Experten, das ist Unsinn, was sie sagen, das ist technischer Quatsch.
3: Weil Tools zur automatisierten Texterkennung in Bildern, das gibt's damals schon.
0: Während vor dem Würzburger Landgericht gestritten wird, wird Chan Jo-yoon selbst zur Zielscheibe. Auch gegen ihn wird online Stimmung gemacht.
1: Der Facebook-Prozess hat natürlich wahnsinnig viel Aufmerksamkeit international erzeugt und polarisiert, weil der bloße Anblick von einem syrischen Geflüchteten mit einem koreanischstämmigen Anwalt vor einem deutschen Gericht reichte schon aus für manche Leute, dass da die Sicherungen durchgingen. Das hat einen getriggert, um eine Morddrohung auszusprechen, die man nicht sofort von der Hand weisen konnte.
0: Heute, ihr hört's ja, wirkt Chan Jo-yoon im Gespräch gefasst. Damals war das für ihn neu und sehr bedrohlich.
1: Ich durfte das Gerichtsgebäude auch nur über die Tiefgarage mit Personenschutz betreten und verlassen damals.
0: Ein Monat später steht nämlich der letzte Prozesstag an. Chan Jo-yoon postet die Entscheidung des Gerichts sofort auf Facebook. Er schreibt, Antrag wird zurückgewiesen. Facebook gewinnt vor dem Landgericht Würzburg. Das Gericht sagt, grob zusammengefasst, es sind nicht Facebooks Inhalte, sondern die der User. Und was technisch möglich sei, zum Beispiel an automatischem Löschen, das könne das Gericht in so einem Eilverfahren gar nicht klären. Chan Jo-yoon und seine Familie fahren zur Sicherheit eine Weile ins Ausland, weil der Täter, der ihm Morddrohungen schickt, noch nicht gefasst ist. Es war der Mann, der später als NSU 2.0 Drohbriefschreiber verurteilt wird.
3: Wir haben Facebook/Meta schriftlich Fragen zu dem Fall von Anas Modamani geschickt. Facebook ist auch hier nicht darauf eingegangen. Meta schreibt uns, sie entfernen Fehlinformationen, wenn diese unmittelbar zu einer Gefahr für Leib und Leben beitragen können.
0: Für Chan Jo-yoon ist nach dem Prozess jedenfalls klar, da müssen wir anders ran.
1: Also nach diesem Urteil mit der versammelten Presse dort war es am leichtesten, den Auftrag nach Berlin zu schicken, ihr müsst etwas tun. Wir haben hier alles getan, was wir können, um mit den bestehenden rechtlichen Mitteln diesen Menschen zu helfen. Mehr ging nicht. Wir brauchen andere Gesetze.
3: In den Jahren danach werden neue Gesetze beschlossen. In Deutschland das Netzwerkdurchsetzungsgesetz, auf EU-Ebene der Digital Services Act. Versuche, Plattformen wie Facebook stärker in die Verantwortung zu nehmen.
1: Eigentlich müssten Fake News, die sich verbreiten, sofort unterbunden werden. Da sind wir leider noch nicht.
0: Und genau da machen wir in der nächsten Folge weiter. Bei der Frage, was passiert, wenn Fake News nicht nur Einzelne treffen, sondern Millionen von Menschen. Das war Freundschaftsanfrage. Die erste Folge unserer Staffel Facebook von Likes und Macht. Reporterin für diese Staffel von Die Entscheidung ist
3: Janne Knödler.
0: Und mein Name ist Jasmin Brock.
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1: Um 21 Uhr mit Kevin Arnold. Grünen-Chef Banaschak fordert von der Union Gesprächsbereitschaft mit der Linken. Er bezieht sich im Sommerinterview des ZDF auf die anstehenden Landtagswahlen im Osten. Natürlich gäbe es große Differenzen zwischen Union und Linken, aber Linken-Fraktionschefin Reicheneck wolle ja nicht die Mauer wieder aufbauen und es müsse eine Regierungsbildung ohne die AfD geben.
2: In einer Situation, in der man befürchten muss, dass am Ende Antidemokraten und Verfassungsfeinde Einfluss auf die Politik bekommen, müssen Demokraten miteinander gesprächsfähig sein.
1: Seit 2018 gibt es in der Union einen Beschluss der Koalition oder eine ähnliche Zusammenarbeit mit AfD und Linken ablehnt. In Hürtgenwald in der Eifel ist der Waldbrand unter Kontrolle. Das hat der Landrat des Kreises Düren am Abend bestätigt. Ein Aufklärungshubschrauber mit Wärmebildkamera beobachtet die Lage aber nach wie vor. Bei dem Brand im belgischen Naturschutzgebiet Hohes Venn herrscht dagegen angespannte Ruhe. Es kann immer noch sein, dass einige Gebiete evakuiert werden müssen. Besonders gefährdet ist der Ort Monschau in Nordrhein-Westfalen. Bei der Bürgermeisterwahl in Bensheim im Kreis Bergstraße hat sich der parteilose Harry Hegenbart im ersten Wahlgang durchgesetzt. Er holte die absolute Mehrheit mit 58,5% der Stimmen. HR-Reporter Stefan Pommerenke.
3: Harry Hegenbart hat sich gegen 5 Mitbewerber behauptet. Auf den zweiten Platz kam Carmelo Torre von der CDU mit 30,4% der Stimmen. Die anderen Bewerber landen zwischen 1 und knapp 5%. Bensheims künftiger Bürgermeister ist 47 Jahre alt und in Bensheim aufgewachsen. Seine Ziele, die Jugend fördern, Bensheim lebenswert machen und die Digitalisierung vorantreiben.
1: Der niedrige Wasserstand vieler Flüsse bringt vor allem die Chemieindustrie in Bedrängnis. Zu dieser Einschätzung kommt die Deutsche Industrie- und Handelskammer. Eine Sprecherin sagte der Rheinischen Post, der Rhein verbinde viele große Standorte der chemischen Industrie. Würden die Wasserstraßen nicht widerstandsfähiger gemacht, können die Binnenschifffahrt ihre Vorteile in Zukunft nicht mehr nutzen. Das sei schlecht für den Klimaschutz und die Wirtschaft. Bei der Schwimm-EM in Paris gibt es weitere Medaillen für das deutsche Team. Isabel Gose hat Silber über 400 Meter Freistil geholt. Bronze ging an ihre Teamkollegin Maja Werner. Bei den Männern hat Lukas Mertens ebenfalls über 400 Meter Bronze gewonnen. Das waren die Nachrichten. Das Wetter in der Nacht nur noch stellenweise Regen, es kühlt aber auf 18 bis 12 Grad. Morgen nicht mehr schwül und kühler als zuletzt, maximal 19 bis 26 Grad. Dazu vormittags viele Wolken, örtlich Regen, am Nachmittag trocken und sonniger. Die weiteren Aussichten, Dienstag bis Donnerstag Höchsttemperaturen um 25 Grad, dazu oft bewölkt, besonders am Mittwoch nass, am Donnerstag mal Sonne, mal Wolken. In den Nächten 18 bis 9 Grad. Die Zeit 21.03 Uhr.
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4: 63. An dieser Zahl könnte tatsächlich die Regierung zerbrechen, denn die abschlagsfreie Rente mit 63 soll abgeschafft werden. Und dagegen gibt's richtig Widerstand.
5: Wer 45 Beitragsjahre eingezahlt hat, der hat seinen Beitrag für das System gebracht.
6: Genau, das ist die Riesendiskussion, die die Ministerpräsidenten vom Zaun gebrochen haben. Wie hier Sven Schulze, der Ministerpräsident von Sachsen-Anhalt. Auch in den Kommentarspalten zu diesem Thema geht's richtig ab und ich verstehe das auch. Früher in Rente ohne Abzüge statt bis 67 durchziehen. Für die allermeisten klingt das halt richtig gut, ne?
4: Na ja, klar, ne? Also, kann jeder von uns voll verstehen, denn wer möchte denn nicht möglichst früh in Rente? Ich verstehe auch alle, die das machen wollen, aber die Frage dahinter ist ja, können wir uns das in unserem Rentensystem mit unserer alternden Gesellschaft so leisten? Oder crasht da nicht vielleicht alles über kurz oder lang zusammen? Deshalb fragen wir heute, was kostet es denn, wenn wir so weitermachen, das Reformpaket wieder aufschnüren und an der Rente mit 63 einfach festhalten? Und ich sag's mal so, kleiner Appetizer vorweg, für dich, für mich, für alle, die jetzt noch einzahlen, David, es könnte in den nächsten Jahren echt so richtig übel teuer werden.
6: Ich bin gespannt auf deine Recherche. Ich bin David Alf.
4: Und ich bin Anna Planken und das ist der Plus-Minus-Podcast. Wir haben das eine Wirtschaftsthema, das morgen euren Alltag verändert. Und wir haben später noch einen Experten zu Gast, den Verhaltensökonomen Hartmut Walz. der sagt uns, was wir denn selber machen können. Wenn wir sagen, ja, aber ich will ja trotzdem mit 63 in Rente gehen und genug Geld will ich auch noch haben. Wie das geht, was wir da machen können, ohne dass das ganze Rentensystem zusammenkracht, gucken wir uns gleich an.
6: Perfekt, auf diese Rechnung freue ich mich schon am meisten. Denn am Ende unseres Podcasts gibt es wie immer ein Plus und ein Minus. Plus ein paar Takeaways für euren Alltag.
4: So, und bevor wir gleich das Rechnen anfangen, erstmal diese Diskussion. Was ist da überhaupt passiert, dass das jetzt so abgeht? Allen war schon lange klar, das mit der Rente, das muss irgendwie mal auf andere Füße gestellt werden. Da muss sich was ändern, sonst funktioniert das einfach irgendwann überhaupt nicht mehr. Aber solche Reformen sind natürlich immer unschön, ne? Alle haben das Gefühl, boah, da wird mir was weggenommen. Und deshalb hat die Bundesregierung das ganz clever gemacht und hat gesagt, na dann lassen wir doch die Experten beraten. Wir sind nicht die Bösen, sondern die Experten haben Vorschläge. Und im Juni gab es dann ein Ergebnis. Die Rentenkommission. Die hat 33 Empfehlungen vorgelegt und die Empfehlung Nummer 6, die hat es in sich gehabt. Die abschlagsfreie Rente, hieß es, für besonders langjährig Versicherte soll weg.
6: Und darüber diskutiert jetzt halb Deutschland. Ich muss gestehen, ich gehöre bislang zur anderen Hälfte. Ich gucke mir das so von der Seitenlinie an und denke so, naja, also hat mich noch nicht so richtig gepackt bislang, weil mein Gefühl immer ist so, naja, ich arbeite halt noch knapp 30 Jahre, bis das für mich so richtig relevant ist. Wer weiß, was dann ist? Kurzum, hat das Thema irgendwas mit mir zu tun?
4: Voll! Gerade weil du ja noch so lange arbeiten musst. Und du möchtest ja auch irgendwie davon ausgehen, dass dieses Rentensystem ja auch für dich noch was übrig hat am Ende. Und da ist es jetzt ganz wichtig, wie es damit weitergeht. Auch eben mit dieser Rente mit 63. Was mich nachdenklich macht, ist die Tatsache, dass tatsächlich fast alle Ökonomen darin das große und teure Problem unseres Rentensystems sehen. Fast alle sagen, wir müssen diese abschlagsfreie Frührente, wie sie heißt, abschaffen. Sagen auch so Leute, die überhaupt nicht im Verdacht stehen, super konservativ zu sein. Wie zum Beispiel Marcel Fratscher vom Deutschen Institut für Wirtschaftsforschung. Er meint, dass das sogar das finanziell wichtigste Element der geplanten Rentenreform ist. Er sagt, ohne dieses Element ist die Rentenreform tot.
6: Aber wenn er sagt, das finanziell wichtigste Element, dann klingt das für mich nach, wenn wir das nicht machen, wenn wir die Rente mit 63 nicht abschaffen, dann wird's teuer. Also auch für mich?
4: Ja. Vielleicht sogar unbezahlbar.
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4: Was kostet es uns, wenn wir an der Rente mit 63 festhalten? Dann starten wir direkt mit Fakt 1. Und der ist schon ein bisschen absurd. Die Zahl, ne, über die wir alle reden. Also diese 63, ja, die stimmt eigentlich gar nicht mehr. Es geht eigentlich eher um 64,5 oder 65.
6: Aha, warum?
4: Ja, diese Rente mit 63 gibt's eigentlich gar nicht mehr. Als die eingeführt wurde, ja, da lag die Grenze noch bei 63. Heute liegt sie aber schon bei 64,5 und in ein paar Jahren dann bei 65. Weil die Regel ja nur besagt, du darfst 2 Jahre früher raus. Früher als das normale Renteneintrittsalter. Das ist ja Schritt für Schritt erhöht worden und wird Schritt für Schritt weiter erhöht bis auf 67. Und wenn das passiert, dann wandert eben auch diese abschlagsfreie Frührente nach hinten und dann sind wir am Ende eben bei 65.
6: Aber eigentlich müssten wir jetzt schon den Namen Rente mit 63 einkassieren.
4: Das ist mir aber zu kompliziert. Weil ich weiß, es heißt nämlich ganz fürchterlich, abschlagsfreie Rente für besonders langjährig Versicherte mit 45 Beitragsjahren. Ist das dein Ernst, dass du das lieber sagen willst?
6: Ich wollte gerade überlegen, ob ich da so eine coole Abkürzung mit den allen Anfangsbuchstaben hinkriege. Aber nee, ich verstehe schon. Das ist wirklich kompliziert.
4: Okay, auch wenn es jetzt nicht ganz richtig ist, wir bleiben jetzt erstmal der Einfachheit halber bei Rente mit 63 und ihr denkt euch einfach in Anführungszeichen dazu, dass das die alte Zahl ist und jetzt ein bisschen nach oben gegangen ist. Okay, wir kommen jetzt zu Fakt 2. Wie viele Menschen nutzen denn diese Regel überhaupt?
6: Boah, ja, aus dem Bauch heraus würde ich ja denken, alle, die können, alle, die, also super viele, oder? Weil, ich meine, wenn man entscheiden kann, früher ohne finanzielle Einbußen in Rente zu gehen, früher nur machen, worauf man Lust hat, ohne frühes Aufstehen, also ich würde es machen.
4: Ja, machen ganz viele. Das zeigen die Zahlen der deutschen Rentenversicherung. Es ist echt kein Nischending, ne? Jedes Jahr gehen zwischen 250.000 und 280.000 Menschen früher in Rente. Das ist tatsächlich ungefähr jeder Dritte.
6: Und sind es die mit den schweren Jobs, die schon arbeiten seit der Ausbildung mit 16? Sind es die, die es echt verdient haben und die auch einfach nicht mehr länger können?
4: Ja, so war zumindest mal die Idee dahinter, ne? Damals, als die Rente mit 63 eingeführt wurde. Gibt es übrigens erst seit 2014. Damals wollte man genau diese Menschen entlasten, die jahrzehntelang richtig harte Jobs gemacht haben. Die Maurer, die Fliesenleger, Altenpflegerinnen, Berufe, die körperlich und aber auch psychisch oft echt anstrengend sind und an die Substanz gehen.
6: Und jetzt bin ich sehr gespannt, ob aus dieser Idee auch Realität geworden ist.
4: Wenn man sich die dann anschaut, dann sieht man, es sind eigentlich die anderen. Es sind die Besserverdienenden. Es sind die Gesunden und es sind die Männer.
6: Ah ja, spannend. Habt ihr rausgefunden, woran das liegt?
4: Ja, also wenn man so 45 Beitragsjahre zusammenkriegen will, ne, dann braucht man tatsächlich echt so eine super stabile Erwerbsbiografie, wie es heißt. Ne? Du musst durchgearbeitet haben von der Ausbildung an, wenige Brüche, keine langen Phasen von Arbeitslosigkeit, Schwangerschaft, in Klammern Mutterschaft, ne, auch so, ne, so Kinder kriegen passen da, das passt da einfach nicht so gut rein. Bei Geringverdienern, bei Müttern, Menschen mit gesundheitlichen Einschränkungen oder eben auch Lücken so im Lebenslauf, da sieht das einfach oft schnell anders aus. Da kommt man oft gar nicht auf diese 45 Beitragsjahre.
6: Also wenn ich zusammenfasse, viele nutzen die Regel, aber sie hilft nicht automatisch denen, die am dringendsten Entlastung bräuchten.
4: Bingo. Genau so. Und damit sind wir bei Fakt 3. Was kostet das Ganze? Also wenn ich jetzt mit 63 in Rente gehe, dann zahle ich ja ab dem Moment nichts mehr ein. Das kann jeder machen, aber dann muss ich normalerweise auf Geld verzichten.
6: Okay, aber das geht.
4: Ja, also man muss 35 Jahre lang eingezahlt haben. Das ist die Bedingung. Dann kann man in Rente gehen, aber wenn man eben noch keine 45 Beitragsjahre gearbeitet hat, dann muss man mit diesen sogenannten Abschlägen leben. Also wenn ich eher aufhöre zu arbeiten, dann bekomme ich einfach auch weniger Geld.
6: Wenn du es aber geschafft hast, bis 63 deine 45 Arbeitsjahre schon geleistet zu haben, dann kannst du bislang in Rente gehen und die wird nichts abgezogen, richtig?
4: Das stimmt. Und das ist den Experten, sagen sie, zu teuer. Die Deutsche Rentenversicherung schreibt uns, die abschlagsfreie Rente mit 63 verursacht Mehrkosten von 3,5 Milliarden Euro.
6: Ah ja, 3,5 Milliarden Mehrkosten, ja. Das ist natürlich für unsere angespannte Haushaltslage schon eine ordentliche Summe. Ne? Wir reden ja ständig darüber, dass uns an allen Ecken und Enden Kohle fehlt.
4: Absolut. Ne? Überall suchen wir nach Milliarden, die wir irgendwo herklauben. Und das Geld hat ja auch die Rentenversicherung nicht einfach so rumliegen. Weil die mit allen Zahlungen gar nicht hinkommen, gibt es für die Rentenversicherung Bundeszuschüsse. Das heißt, die Rente mit 63 wird nicht nur über unsere Rentenbeiträge bezahlt, sondern auch über unser Steuergeld. Und wer zahlt die Steuern?
6: Naja, ich, ja. Du, alle, die Geld verdienen. Ja. Aber wenn diese abschlagsfreie Rente wegfällt, dann würde das doch trotzdem was mit meinen Beitragssätzen machen, oder?
4: Ja, schauen wir uns jetzt mal an. Trommelwirbel, Zukunftsszenario.
6: Wow, ich bin gespannt.
4: Das Deutsche Institut für Wirtschaftsforschung hat es im Auftrag der Bertelsmann Stiftung durchgerechnet. Wenn die abschlagsfreie Rente für besonders langjährig Versicherte wegfällt, dann hätte das einen doppelten Effekt. Man müsste nicht mehr den vollen Satz an Rente zahlen und die Leute würden länger einzahlen. Insgesamt hätten wir bis zu 9,5 Milliarden Euro mehr im Topf pro Rentenjahrgang. Tendenz steigend.
6: Und das klingt ja wirklich nach einer Menge Geld.
4: Ja, aber man muss auch ein bisschen aufpassen. Ich habe ja gesagt, bis zu. Wie viel es dann wirklich ist an Geld, was wir da einsparen könnten, das hängt natürlich davon ab, wie die Menschen jetzt reagieren. Also arbeiten sie dann wirklich länger oder gehen sie trotzdem früher und nehmen Abschläge in Kauf?
6: Naja, ich würde vermuten, die meisten bleiben länger im Arbeitsleben, um Abzüge zu vermeiden, oder?
4: Ja, die Studie sagt, die, die gesundheitlich fit sind, für die ist das realistisch, dass sie länger arbeiten. Andere würden aber wahrscheinlich trotzdem früher gehen und dann eben Abschläge hinnehmen müssen.
6: Und das wären dann aber genau die Menschen mit gesundheitlicher Belastung oder unsicheren Jobs, ne?
4: Wahrscheinlich genau die. Und deshalb sagt die Studie auch, für diejenigen, die gesundheitlich einfach nicht mehr können, für die braucht es eine Härtefallregelung. Aber es gibt noch eine andere Gruppe. Menschen, die privat oder betrieblich gut vorgesorgt haben, die könnten sich diese Abschläge leisten und dann trotzdem früher aussteigen.
6: Ah ja, das ist dann die Luxusvariante, ne?
4: Und wie man das hinkriegt, das fragen wir später einen Experten.
6: Okay, aber wenn wir jetzt mal bei der Rente mit 63 bleiben, du sagst, wenn wir die abschaffen, dann können wir bis zu 9,5 Milliarden Euro sparen. Aber was heißt das jetzt genau für meinen Rentenbeitrag?
4: Normalerweise, wenn wir die Rente mit 63 so beibehalten würden, dann würde dein Rentenbeitrag in den nächsten Jahren echt deutlich steigen. Experten sagen mehrere Prozentpunkte. Wenn wir die Rente mit 63 aber abschaffen, dann könnte der Beitragssatz sogar fast stabil gleich bleiben. Davon geht zumindest das Forschungsinstitut Prognos aus.
6: Können wir das mal an einem Beispiel durchrechnen?
4: Ja, also es gibt ja diesen Median, dieses Mediangehalt, ne? Also das mittlere Einkommen in Deutschland. Das liegt bei 4.505,50 Euro brutto im Monat. Also ungefähr 4.500 Euro. Wenn die Rente bei 63 bleibt, dann läge der Rentenbeitrag insgesamt bei 901 Euro.
6: Und wenn sie abgeschafft wird?
4: Dann könnte der Beitrag um 22 Euro sinken. Arbeitgeber und Arbeitnehmer, die teilen sich die Summe ja. Also für dich als Arbeitnehmer heißt das 11 Euro weniger Beitrag im Monat, wenn die Rente mit 63 abgeschafft wird.
6: Okay, ich will mich jetzt nicht beklagen über jeden Euro, den ich dann mehr habe, aber 11 Euro klingt jetzt gar nicht so super viel.
4: Ja, weil die Rechnung geht ein bisschen anders. Ne? 11 Euro entweder mehr haben oder die Gegenvariante, du müsstest einfach deutlich mehr bezahlen als jetzt.
6: Stimmt.
4: Also sparen statt mehr ausgeben.
6: Ja, und ich habe ja auch gelernt, Kleinvieh macht auch Mist, ne? Vor allem beim Sparen und Geldanlegen.
4: Ja, da haben wir echt viele Folgen schon zu gemacht.
6: Das stimmt. Mal reinhören. Und wenn wir jetzt schon beim Thema sind, da werde ich ja nicht drum herum kommen. Ganz egal, wie unser Rentensystem in 30 Jahren aussieht, ich sollte mir so oder so Gedanken darüber machen, wie ich unabhängiger werde. Und dann kann ich ja bei der Gelegenheit auch gleich mal überlegen, was bräuchte es denn, was kann ich tun, damit ich auch weiterhin in Rente gehen kann, wann ich will, ohne finanzielle Nachteile. Und zwar auch dann, wenn die Rente mit 63 abgeschafft wurde.
4: Ja, das ist sowieso die beste Frage. Denn ich bin voll bei dir. Jeder, der hat ja Lust, in Rente zu gehen, ne? Wann immer er will. Und will auch gerne eher als 67 in Rente gehen. Und wenn es die Gesellschaft allgemein nicht zahlt, vielleicht kann man sich das selber zusammensparen. Wie funktioniert das? Damit man diese Abschläge, die man dann hinnehmen muss, nicht so schmerzhaft spürt, ne? Damit das nicht mehr so wehtut. Also, wie baue ich mir eine eigene Rente mit 63 oder von mir aus auch mit 65? Das fragen wir jetzt unseren Gast, Hartmut Walz. Er ist Professor an der Hochschule Ludwigshafen. Er ist Verhaltensökonom und spezialisiert auf Finanzen und hat einen eigenen Finanzblog. Hallo.
8: Ja, schönen guten Tag. Ich freue mich, dass ich bei Ihnen mitreden darf. Mitdenken darf.
4: Und Sie haben ja den David gehört, ne? Der möchte trotzdem mit 63 in Rente gehen, ohne finanzielle Einbußen erleben zu müssen. Wie viel muss er denn da so ansparen, um das zu schaffen?
8: Das lässt sich leicht errechnen, aber jetzt im Radio ohne Excel-Tabellen zeigen zu können, eben nicht zu schnell zeigen. Aber es ist überraschend wenig, denn er müsste ja nur diese Lücke überbrücken. Und ich habe mitbekommen, dass David eben noch in seinen besten Jahren ist. Und insofern hat er ja viel Zeit. Und wenn man das Geld dann einigermaßen gut anlegt, dann ist es mit überschaubaren Beträgen zu machen. Sehr, sehr effizient.
4: Ja, was heißt denn überschaubar? Sagen Sie jetzt, die 11 Euro pro Monat, die würden schon reichen? Oder muss ich 50 oder 300 einsetzen?
8: Wie alt ist David? Rückfrage.
6: 36.
8: 36 bis 63 sind 27 Jahre mit Zinseszinseffekt. Klug angelegt in einem, zumindest die ersten 20 Jahre von der Zeit, 100%igen Aktiendepot mit einer Durchschnittsrendite von etwa 8% nach Kosten, aber natürlich vor Inflation. Also ich denke, es sind eher die 11 als die 300 Euro.
4: Wow.
8: Aber der Zinseszinseffekt überrascht auch Professoren, die täglich damit arbeiten. Also ich habe es mit Excel, habe ich es innerhalb von Sekunden ausgerechnet, aber ich möchte mich jetzt hier nicht festlegen.
4: Na, aber sensationell.
8: Aber es ist überraschend wenig.
4: David?
6: Das klingt super.
4: Das eröffnet ganz neue Möglichkeiten.
6: Ich muss gleich mal meine Excel-Tabelle öffnen.
8: Ja. Was mir halt auffällt, ist, unser Problem ist jetzt auch gesellschaftlich, dass die Leute immer viel später anfangen, überhaupt Sozialversicherungsbeiträge, Rentenbeiträge einzubringen. Das heißt, was wir am Ende einsparen, das verlieren wir am Anfang. Mhm. Das ist ein ganz wichtiger Punkt.
4: Und das kostet einen nachher die schönen Rentenjahre.
8: Das ist das eine. Und das zweite, unsere Gesellschaft kostet es einfach Einzahlungen in die Rentenkasse, weil die deutsche Rente ist viel besser als ihr Ruf.
4: Okay. Ja,
8: also ich möchte auch in dem Zusammenhang wieder sagen, schauen Sie einfach mal an, wie die Rente nach dem Zweiten Weltkrieg war. als sie begann, wie sie heute ist, und vergleichen sie das Wachstum der Rentenzahlung mit der Inflation. Das liegt weit drüber. Das heißt, in Kaufkraft, in Cappuccino oder in von mir aus Portionen Pommes mit Ketchup ist es immer mehr geworden.
4: Das Rentensystem ist gar nicht so schlecht wie sein Ruf. Aber,
8: es ist viel, viel besser.
4: Und ja. Sie würden sagen, es lohnt sich tatsächlich, das einfach so zu reformieren, dass es für die Zukunft gut aufgestellt ist.
8: Genau. Also wir haben in der Tat, und da kommt jetzt der Verhaltensökonom, wir haben die Welt der Zahlen, aber wir haben halt auch die Welt der Psyche. Und wir haben in unserer Gesellschaft eine Stimmung, die ganz stark dazu neigt, Probleme in die Zukunft zu schieben. Also dieses Prokrastinieren, ja. So, und die Frage ist, ob wir jetzt ein bisschen kleinere Brötchen backen, ob wir jetzt eben auf diese Rente mit 63, so wie sie heißt, verzichten, oder ob wir künftige Generationen noch stärker belasten, die durch demografischen Wandel und einige andere Dinge ja ohnehin stark belastet werden. Und da bin ich bei dem Marcel Fratscher und bei den anderen führenden Makroökonomen. Wir müssen jetzt einfach den Gürtel ein bisschen enger schnallen. Mhm. Das ist eine sehr unangenehme Nachricht. Aber es trifft tatsächlich wiederum die Bessergestellten. Es trifft eben nicht die mit der unterbrochenen Erwerbsbiografie, die ohnehin das nicht nutzen könnten. Mhm. Es trifft natürlich auch wieder eben die Leute, die andere Reserven haben und sich das eher leisten können.
6: Jetzt gibt's ja ganz unterschiedliche Vorgehensweisen. Die einen fuchsen sich da richtig rein ins Thema, jonglieren mit ganz vielen verschiedenen ETFs, Bitcoins, Gold. Und die anderen sind eigentlich nur komplett überfordert. Was ist das ideale Depot Ihrer Meinung nach?
8: Es ist so einfach. Also meine liebe Ehefrau und ich, wir haben ja auch dazu einen Finanzblog und wir publizieren auch dazu. Wir sind Protagonisten von der sogenannten KISS-Lösung. Das ist jetzt also nicht, dass wir immer küssen, sondern das heißt Keep it simple, stupid. Also ganz, ganz vielen Bürgerinnen und Bürgern wäre wirklich mit einem einzigen ETF, einem weltweit streuenden Produkt, da gibt es seit ein paar Jahren eins völlig seriös, Riesenvolumen, seriöser Anbieter mit 0,07% Kosten. So, das heißt, von der Rendite der weltweiten Finanzmärkte, ja, kommt eigentlich alles an bis auf 0,07%. Insofern wäre diese Einproduktlösung, ein weltweiter ETF, da muss ich gar nichts tun, da kann ich wirklich, wie Costolani sagte, dieser Altmeister, dieser Börsenguru, da kann ich jahrzehntelang in den Dornröschenschlaf gehen und müsste gar nichts tun.
4: Okay, jetzt hat die Bundesregierung aber gesagt, wir machen jetzt keinen Dornröschenschlaf mehr, weil den haben wir vielleicht gehabt, gerade was so Altersvorsorge angeht in Deutschland ganz lange. Und jetzt soll es eine staatlich geförderte Altersvorsorge geben, dieses Altersvorsorgedepot. Kann man das auch gut nutzen, um dann so eine Rentenlücke eventuell zu stopfen und zu füllen?
8: Das kann man auf alle Fälle gut nutzen. Wenn ich es in einem Wort sagen muss, es ist gut. Das Ding ist in Ordnung. Da wird jetzt schon wieder ganz viel davor gewarnt. Da ist ganz viel, entschuldigen Sie das Wort, Finanzpornografie. Die Finfluencer, die übertreffen sich im Markt. Und dann werden irgendwelche kruden Thesen verkündet. Nein, das ist prinzipiell mal gut. Aber auch da sollte man auf die Kosten achten. Und es steht ja im Gesetz jetzt, dass es ein öffentliches Angebot geben soll. Also ähnlich wie in Schweden. Und das soll sehr, sehr preiswert sein. Und ich möchte alle Ihre Zuhörer und Zuhörerinnen nur auffordern, bitte warten Sie es ab. Sie können im Dezember 2027 noch die volle Förderung kassieren.
4: Super, dann kann man sich das nämlich angucken, was da konkret wirklich an Angeboten rauskommt. Und wir versprechen übrigens allen, die jetzt zuhören, wenn da wirklich auf dem Tisch liegt, worum es geht, machen wir natürlich auch im Plus-Minus-Podcast eine Folge dazu. Auf jeden Fall.
8: Super.
4: Ja, also ich würde mal sagen, danke für so viel Klarheit. Aber Sie kommen natürlich nicht ganz raus hier bei uns im Plus-Minus-Podcast. Denn David, ne, wir haben immer noch unsere Rubrik.
6: Jeder bekommt die Frage gestellt, das persönliche Plus oder Minus, das wir so mitnehmen können. Die letzte Frage stellen wir wirklich jedem Gast. Kann und soll ich mir jetzt in diesem Fall sozusagen meine eigene Rente mit 63 basteln?
8: Also wenn ich solche Interesse habe, wenn ich finanzielle Freiheit möchte, dann sollte ich das tun. Klares Ja. Ich sollte es aber einfach halten. Sie haben, lieber David, mit Bitcoins und anderen Anlageklassen da die Diskussion eröffnet. Ich würde die meisten dieser Anlageklassen meiden. Also wir brauchen zwei Anlageklassen. Das sind die Aktien und insbesondere, wenn wir dann älter werden, ich würde mal sagen, spätestens ab 10 Jahre vor Renteneintritt, sollten wir teilweise, nicht ganz, aber aber auch Anleihen, also Zinspapiere mit weniger Kursschwankungen reinnehmen. Und meine liebe Ehefrau und ich, wir verbrauchen, ich würde sagen, etwa 3 Stunden pro Jahr zur Verwaltung unserer Alterseinkünfte, unseres Vermögens.
4: Das ist aber ein super Plus. Also Herr Walz, ja, da haben Sie mir aber als die, die gar keine Lust hat, sich mit all dem auseinanderzusetzen, ein super Plus geliefert, also ein dickes, fettes Plus. Man kann sich eine Rente mit 63 sogar ganz einfach basteln. Vielen Dank, Herr Walz.
8: War schön, bei Ihnen zu sein. Danke und alles Gute. Tschüss.
6: Tschüss.
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6: Ja, dann machen wir unser Plus und Minus der Folge. Also, wenn ich ganz ehrlich bin, ich kann jeden verstehen, der nach 45 Jahren Arbeit früher in Rente gehen will. Ich werde das vermutlich nicht schaffen, aber für die ist die Rente mit 63 natürlich ein dickes Plus.
4: Ja, und das findet mein Bauch ja auch.
6: Und der Rest deines Körpers?
4: Naja, dieses klassische Dilemma, wenn der Kopf mitmacht und dann so rechnet, ja, aus der Sicht des Einzelnen ist das super, aber es müssen halt die anderen bezahlen. Und für wen auch, ne? Für die Bedürftigen zahlt man das vielleicht noch gerne, aber nur weil einer irgendwie eigentlich noch super drauf ist und sagt, nur ich gehe jetzt eher in Rente, da hat man dann wenig Lust zu. Also ich auch. Es ist teuer. Die meisten Ökonomen sagen, das ist Quatsch in unserem Rentensystem. Und deshalb ist die Rente mit 63, so wie sie im Moment ist, ein klares Minus für mich. Aber, ich habe noch ein Aber, David, so wie Herr Walz uns das gesagt hat, dass man sich eine eigene Rente mit 63 selbst finanziert, weil man rechtzeitig ein bisschen was zur Seite legt, vielleicht sogar auch die Ersparnis, die man beim Beitragssatz jetzt hat. Wir haben ja immer gesagt, ne, 5 Euro, 10 Euro pro Monat, super, alles anlegen und sicher machen, dass man später richtig fett was rauskriegt.
6: Aber dann komme ich nochmal zurück auf die Berufsgruppen, für die das ja eigentlich mal gedacht war, die vielleicht wirklich einfach nicht mehr können, nachdem sie 63 sind, aber schon fast 50 Jahre gearbeitet haben, die aber vielleicht auch nicht genug Geld haben, um Herrn Walz' Ratschläge monatlich zu befolgen.
4: Für die muss es eine Lösung geben. Das ist total klar. Und übrigens hat auch die Expertenkommission das schon klar ins Reformpapier reingeschrieben. Sie haben gesagt, es muss eine Härtefallklausel geben. Und darüber wird jetzt natürlich kräftig verhandelt innerhalb der Koalition. Das ist dann wieder die Aufgabe der Politik.
6: Okay, dann beantworten wir jetzt nochmal die Wirtschaftsfrage der Woche. Was kostet es uns, wenn wir an der Rente mit 63 festhalten?
4: Pro Rentenjahrgang 9,5 Milliarden Euro ungefähr. Und wenn die abschlagsfreie Rente bleibt, dann dürfte der Beitragssatz in den nächsten Jahren tatsächlich auch noch steigen.
7: Das könnt ihr mitnehmen.
4: Im Interview mit Hartmut Walz, da haben wir ja schon mal drüber gesprochen, wie wir unsere eigene Frührente uns selber basteln können. Mit ETFs. Oder eine andere Sache sind auch noch Betriebsrenten oder dieses Altersvorsorgedepot, das da kommt. Und jetzt haben wir noch einen anderen mega wichtigen Extra-Tipp für alle, die sagen, ja, aber alles gut und schön, ich habe Angst. Was ist denn, wenn ich es gar nicht schaffe bis zur Rente? Wenn ich krank werde, einen Unfall habe. Statistisch gesehen wird ungefähr jeder 4. Arbeitnehmer vorm Rentenalter berufsunfähig.
6: Ah, und das hat mir mein Vater immer gesagt, ne? Mach unbedingt eine Berufsunfähigkeitsversicherung, eine BU. Ist das auch dein Tipp jetzt?
4: Aber absolut. Papa hat total recht. Übrigens ist das ein Papa-Ding, hat meiner damals auch gesagt. Die BU zahlt eine monatliche Rente, wenn du deinen aktuellen Beruf, den du gerade so hast, voraussichtlich nicht mehr ausüben kannst, voraussichtlich länger als 6 Monate nicht mehr richtig ausüben kannst, weil du eben krank wirst oder einen Unfall hattest.
6: Das klingt sinnvoll, aber es klingt auch teuer.
4: Ja, und wie, das hängt dann tatsächlich davon ab, wie alt bist du, welchen Job hast du, wie gesund bist du. Da gibt's dann Beiträge zwischen 30 und 200 Euro im Monat. Echt eine Riesenspanne, aber es ist echt eine Investition, die wichtig ist. Das war der Plus-Minus-Podcast von SWR, BR und WDR. Wir haben das eine Thema, das morgen euren Alltag verändert. Toll, dass ihr dabei wart.
6: Wir hören uns nächste Woche wieder. Danke an Lena Appel und Christine Bergmann für Recherche und Redaktion und an Jo Baumann für die Technik.
4: Bis dahin, passt auf euch auf. Tschüss.
6: Tschüss.
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1: Um 21.30 Uhr mit Kevin Arnold von HR Info. Vor den Landtagswahlen im Osten äußert sich Grünen-Chef Banaschak kämpferisch. Er sagte im ZDF-Sommerinterview, auch in den ostdeutschen Ländern müsse Natur- und Klimaschutz eine Rolle spielen. Und nach der Wahl in Berlin schließt er nicht aus, dass die Grünen einer Enteignung großer Wohnungsbaukonzerne zustimmen. ARD-Korrespondentin Kirsten Gerschick.
2: Wichtiger seien aber andere Maßnahmen, etwa die Umwandlung von Büros in Wohnraum. Von der CDU fordert Banaschak, sich einer Zusammenarbeit mit der Linken nicht zu verschließen für ein breites Bündnis demokratischer Parteien in den ostdeutschen Ländern. Beim Thema Migration betont Banaschak, die Zurückführung illegaler Migranten aus der spanischen Exklave Ceuta nach Marokko sei richtig gewesen.
1: In Hürtgenwald in der Eifel ist der Waldbrand unter Kontrolle. Das hat der Landrat des Kreises Düren am Abend bestätigt. Ein Aufklärungshubschrauber mit Wärmebildkamera beobachte die Lage aber nach wie vor. Bei dem Brand im belgischen Naturschutzgebiet Hohes Venn herrscht angespannte Ruhe. Es kann immer noch sein, dass einige Gebiete evakuiert werden müssen. Besonders gefährdet ist der Ort Monschau in Nordrhein-Westfalen. Die SPD-Minister in der Bundesregierung wollen einen Aktionsplan für mehr Hitzeschutz auf den Weg bringen. Außerdem fordern sie, das Thema ins Grundgesetz aufzunehmen. Der Koalitionspartner Union reagiert skeptisch. ARD-Hauptstadtkorrespondent Jan Zimmermann.
3: Die Sozialdemokraten müssten ihre Forderungen erstmal präzisieren, sagt der stellvertretende Vorsitzende der CDU-CSU-Fraktion Klaus Mack. Konkret gehe es darum, zu klären, welche finanziellen Verpflichtungen der Bund damit eingehen würde. Umweltminister Schneider von der SPD fordert schon länger eine Grundgesetzänderung. Derzeit sind für Maßnahmen zur Klimaanpassung fast ausschließlich die Länder zuständig. Um das zu ändern, ist in Bundestag und Bundesrat eine Zweidrittelmehrheit nötig.
1: Neuer Bürgermeister in Bensheim in Südhessen wird Harry Hegenbart. Der unabhängige Kandidat hat sich bei der Wahl heute im ersten Wahlgang gegen 5 Konkurrenten durchgesetzt. Hegenbart bekam knapp 59% der Stimmen. Die bisherige Bensheimer Bürgermeisterin Christine Klein war mit 71 Jahren nicht noch einmal angetreten. Bei der Schwimm-EM in Paris gibt es weitere Medaillen für das deutsche Team. Isabel Gose hat Silber über 400 Meter Freistil geholt. Bronze ging an ihre Teamkollegin Maja Werner. Bei den Männern hat Lukas Mertens ebenfalls über 400 Meter Bronze gewonnen. Das waren die Nachrichten. Das Wetter in der Nacht nur noch stellenweise Regen. Es kühlt ab auf 18 bis 12 Grad. Morgen nicht mehr schwül und kühler als zuletzt. Maximal 19 bis 26 Grad. Dazu vormittags viele Wolken, örtlich Regen. Am Nachmittag trocken und sonniger. Dienstag bis Donnerstag gibt es dann Höchsttemperaturen um die 25 Grad. Es ist 21.33 Uhr.
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4: Also Japan erlebt gerade einen richtigen Hype und auf Social Media ist das Land präsent und steht eben für viele auf der Bucketlist. Und genau darüber wollen wir heute sprechen. Warum ist das so und welche Schattenseiten hat dieser Boom auch? Dieses Thema machen wir, weil ihr es euch gewünscht habt und ihr uns auch geschrieben habt, dass wir doch mal erklären sollen, warum das Land gerade so einen Hype erlebt. Wir finden es super, dass ihr euch Themen wünscht, deshalb schreibt uns auch gerne weiterhin. Ich spreche jetzt mit dem ARD-Korrespondenten Ulrich Mentgen in unserem ARD-Studio in Tokio. Den Podcast findet ihr wie immer auch bei ARD Sounds. Ich bin der Host für diese Woche, Janina Werner. Hallo Ulrich.
7: Hallo Janina.
4: Also wenn ich mein Instagram öffne oder TikTok, dann sehe ich ständig Reisetipps für Tokio, Fuji. Warum erlebt denn Japan gerade auch so einen Hype?
7: Das ist interessant zu hören. Ich dachte, das ist nur bei mir so, weil ich in Japan wohne. Aber wenn das auch bei dir so ist, ist das interessant.
4: Genau, uns hat Jen nämlich auch geschrieben bei Instagram, warum erlebt Japan gerade so einen Hype?
7: da gibt es ganz unterschiedliche Gründe. Ich habe neulich mit einer darüber gesprochen, die das wissen muss. Das ist eine Reiseinfluencerin, eine Taiwanerin, die hier in Japan lebt und die touristische Tipps gibt über Instagram. Und so etwas wird ja im Moment für die Reiseplanung sehr stark genutzt, also ganz anders, als das früher gewesen ist. Vielleicht können wir da mal kurz reinhören, was sie dazu gesagt hat.
8: I think the first one is definitely with social media.
9: Der erste Grund ist definitiv Social Media. Viele Menschen posten auf Instagram oder TikTok. Gerade die jüngere Generation sucht dort normalerweise nach Informationen. Das ist also ganz anders als früher, als man vielleicht in Broschüren oder Prospekten nachgesehen hat. Und wenn man sieht, dass die eigenen Freunde nach Japan reisen oder bekannte Persönlichkeiten dorthin gehen, sogar Prominente, dann möchte man natürlich auch dieselbe Erfahrung machen. Ein zweiter Grund hat meiner Meinung nach viel mit der Währung zu tun. Durch den Wechselkurs ist der Yen für Touristen momentan sehr attraktiv.
7: Da spricht sie also zwei sehr wichtige Gründe an. Das war Ariel Lee, die bei Instagram unter ariel.land Reisetipps für Japan gibt, und sie hat ja zwei Aspekte hier genannt, also einmal die Beschleunigung von Nachahmereffekten durch die Social Media und eben das zweite, die Währung. Manche sagen auch, die Währung ist der definitiv wichtigere Grund, da kann man unterschiedlicher Auffassung sein, aber tatsächlich ist das so, dass der japanische Yen in den letzten 5 Jahren mehr als 30% an Wert verloren hat. Und dadurch kommt uns Europäern und speziell Deutschen Japan unfassbar billig vor. Wenn man also zum Beispiel ins Restaurant geht, da kann man sich hier einiges mehr leisten, als man das vielleicht aktuell in Deutschland tun kann. Und dadurch ist die Japanreise, obwohl die so unglaublich weit ist, denn das sind ja fast 10.000 Kilometer, ist diese Reise erschwinglicher geworden für die Leute. Und dementsprechend gibt's diesen Hype. Und die offiziellen Zahlen sagen ja, so um die 40 Millionen Ausländer sind im vergangenen Jahr 2025 als Besucher nach Japan gekommen. Das ist eine unvorstellbare Menge.
4: Also das ist ja wirklich unglaublich viel. Klar, im Land ist es günstig, aber ich muss ja auch noch dahin kommen. Wie sieht's denn auch aus mit Flügen?
7: Da gibt es eine gegenteilige Entwicklung. Es gibt immer mal wieder Phasen, wo die Flüge besonders teuer sind. Also jetzt zum Beispiel in diesem Jahr, als der Iran-Krieg lief, da waren Flüge über den Nahen Osten natürlich richtig schwierig. Da sind Flüge ausgefallen von bestimmten Airlines. Oder überhaupt der russische Angriffskrieg gegen die Ukraine hat ja die Luftfahrt auch ordentlich durcheinander gewirbelt. Im Moment können eben westliche Flugzeuge, Passagiermaschinen nicht über Russland fliegen und müssen riesige Umwege nehmen, um nach Japan zu kommen, häufig über den Nordpol. Das ist eine Strecke, die man eigentlich, von der man geglaubt hat, die gehört der Vergangenheit an, aber das ist jetzt wieder die Norm.
4: Und was sind so die typischen Ziele? Also mir wurde ja Tokio angezeigt, Fuji, aber es gibt ja natürlich auch andere Städte und auch Erinnerungsorte wie Hiroshima. Also erlebt man da auch einen Trend, dass da mehr Leute hinkommen, mehr Touristen?
7: Hiroshima gehört interessanterweise auf jeden Fall zu den Top 10 der größten Reiseziele in Japan. Ich selber bin auch schon ein paar Mal in Hiroshima gewesen und ich kann das sehr gut nachvollziehen, denn diese Stadt hat eben aufgrund ihrer Vergangenheit und des schrecklichen Kriegserlebnisses schon seit jeher viele Touristen angezogen. Ist ein großes Touristenziel, wenn auch im Süden Japans gelegen, also sehr weit weg von Tokio zum Beispiel, wo die meisten ja ankommen. Aber dadurch hat Hiroshima einfach viel Erfahrung im Umgang mit Touristen, eine sehr gute Infrastruktur. Die Leute sind auch aufgeschlossen gegenüber Ausländern, so zumindest habe ich das erlebt. Und mitten in der Stadt gibt es den Peace Park, der eigentlich an die schrecklichen Folgen und die Opfer des Atombombenabwurfs erinnert. Aber heute eben eine grüne Oase mitten in der Stadt ist. Das haben andere japanische Großstädte in vergleichbarer Form nicht. Deswegen hat das auch eine besondere Qualität für Touristen. Also ich bin da sehr gern gewesen und trotz dieser tragischen Vergangenheit oder gerade auch deswegen ist Hiroshima eines der wichtigsten Touristenziele in Japan. Aber man merkt daran, es gibt so zwei Handvoll Ziele in Japan, die sehr populär sind. Tokio steht natürlich auf Platz 1, Osaka gehört auch noch dazu und Kyoto gehört auch dazu. Deswegen, das sind natürlich definitiv sehenswerte Ziele. Aber dann hört es auch schon auf, weil viele Leute sich offenbar auch nicht trauen, andere Teile Japans zu erkunden. Und das ist wirklich super schade, weil Japan hat viel, viel mehr zu bieten. Die Konsequenz von dieser Konzentration auf wenige Orte ist eben, dass wir da die negativen Seiten von Tourismus erleben, dass wir starke Überfüllung, dass wir Überbuchung erleben und dass es auch manchmal ablehnende Reaktionen von der Bevölkerung gibt.
4: Da würde ich gerne noch mal ein bisschen näher drauf eingehen. Claudia hat nämlich auch gefragt, ob Touristen in Japan willkommen sind, weil viele Touristen bedeuten ja auch eine gewisse Belastung, ne? Und wie merkt man oder wo vielleicht auch merkt man die negativen Folgen?
7: Also grundsätzlich sind die Touristen in Japan, glaube ich, nach wie vor willkommen. Und für mich gehört zum Japan-Erlebnis überwiegend dazu, dass Leute versuchen, mir zu helfen, mich zu unterstützen, neugierig sind darauf, mich kennenzulernen. Aber ich erlebe auch eine große Scheu. Das hat damit zu tun, dass viele Japaner, leider auch viele jüngere Japaner, nicht so gut Englisch können und wir als Ausländer in den allermeisten Fällen auch ganz wenig Japanisch sprechen. Und deswegen ist die Verständigung schwer und auf der japanischen Seite spüre ich dann da so eine gewisse Scheu. Man will sich nicht in unangenehme Situationen bringen, man will nicht zu Missverständnissen beitragen. Und deswegen geht man dann vielleicht der Unterhaltung mit Ausländern mal lieber ganz aus dem Weg. Das erlebe ich durchaus auch, das ist auch ziemlich weit verbreitet. Aber das darf man nicht als Abneigung verstehen, sondern es ist vielleicht auch manchmal Schüchternheit oder Zurückhaltung, die sich da widerspiegelt. Aber es gibt eben auch konkrete Beispiele, Orte, wo Übertourismus den Japanern richtig auf den Wecker gegangen ist und weitergeht. Und das kann man auch ein Stück weit verstehen. Da gibt es kuriose Beispiele. Du hast den Fuji genannt und der Fuji ist gleich an mehreren Orten ein warnendes Exempel für Übertourismus. Da gab es unter anderem einen Ort in der Nähe des Fuji, wo seit 10 Jahren ein schönes Kirschblütenfest veranstaltet wurde. Fujiyoshi, da heißt der Ort. Und die haben sich in diesem Jahr im Frühjahr entschieden, dieses Fest abzusagen, weil dieser Ort mit 40.000 bis 50.000 Besuchern, Besucherinnen hatte dann am Ende, also im Jahr 2024, täglich 10.000 Gäste. Nur weil man da einen Park aufgemacht hat mit Kirschblüten, das hat sich irgendwie so herumgesprochen.
4: Verselbstständigt.
7: Wahrscheinlich auch in den Social Media. Da waren die Leute überfordert und da haben dann die Verantwortlichen des Ortes gesagt, jetzt können wir unseren Leuten einfach nicht mehr zumuten. Aber wie so häufig in Japan ist das so, es wird dann zwar das Festival da, das gibt es jetzt nicht mehr, aber man kann natürlich trotzdem hinreisen, man kann trotzdem sich unter die schönen Kirschblüten setzen, da gibt es kein Verbot.
4: Und wie ist das denn zum Beispiel auch beim Berg Fuji? Da hatte ich auch gesehen, dass sich da irgendwie große Menschenmassen angesammelt haben, dass man warten musste.
7: Schön ist der Fuji natürlich auch, wenn man ihn von der Ferne aus betrachtet. Und da gibt es so bekannte Orte mit einem wunderbaren Blick auf den Berg und die Schneekrone auf dem Berg und so weiter. Dazu gehört auch ein Ort namens Fuji Kawaguchiko. Und da hat sich vor 2 Jahren etwa ein unglaubliches Spektakel abgespielt, auch ein Beispiel für Übertourismus. Da gab es einen Ort, der von Instagrammern, von Influencern wohl sehr intensiv gezeigt wurde, nämlich kurioserweise einfach nur ein schmuckloser Parkplatz. Aber man kann sich das nicht vorstellen. Dieser Parkplatz, der ist richtig zu einer Berühmtheit geworden, weltweit. Und zwar ein Parkplatz vor einem Supermarkt einer ganz bestimmten bekannten japanischen Kette. Und je nachdem, wie man sich dann vor diesen Supermarkt stellte, sah das dann eben so aus, als würde der Fuji auf dem Dach des Supermarkts stehen. In Wirklichkeit war das viele Kilometer entfernt, aber der thronte quasi so im Hintergrund.
4: Das ist natürlich ein super Foto.
7: Ja, das ist ein super Foto, das haben sich wohl einige gedacht. Und das hat dann mal einer bei Instagram gepostet und haben andere das nachgemacht. Und das ist eben

0: Wenn ich kurz wegschaue, dann gehen die Leute einfach so rüber. Wenn ich mit jemandem spreche, passiert es wieder. Steigen Sie doch nicht hier aus. Wie wollen Sie denn auf den Bürgersteig kommen? Sie sehen doch, dass hier die Busse entlang fahren. Wir wohnen auch in einem Ausflugsort. Da gibt es auch viele Probleme wegen des Tourismus und viele Versuche, etwas dagegen zu unternehmen, aber nichts hilft.
1: Also da war richtig was los, das merkt man ja richtig.
2: Ja, das war eine Szenerie, die war traurig und lustig zugleich. Also der Mann, den wir da gehört haben, das war quasi ein Beschäftigter von der Stadtverwaltung, der versucht hat, die Touristenströme auf der Hauptverkehrsstraße des Ortes einigermaßen zu kanalisieren. Und da haben wir gehört, dass einmal auf dieser Durchfahrtsstraße war da viel los und die Leute haben einfach so mitten auf der Straße geparkt, ausgestiegen, nur weil sie gesehen haben, da ist ja der Supermarkt mit dem Fuji auf dem Dach, da muss ich jetzt unbedingt mal Foto machen. Und Touristen selber haben das, wie die Frau, die wir eben hörten, auch gesagt, das geht eigentlich gar nicht, was hier abgeht. Leute trampeln durch private Gärten, lassen ihren Müll, ihre benutzten Babywindeln überall vor meiner Haustür liegen und so weiter. Das hat alles nicht so die Ausmaße, wie wir das vielleicht kennen, aber es hat genügt, um für ziemlich schlechte Stimmung vor Ort zu sorgen. Und da haben sich dann die Verantwortlichen in dem Ort eine sehr umstrittene Maßnahme einfallen lassen, die dann die Bekanntheit des Ortes sogar noch katapultartig in die Höhe hat schnellen lassen. Sie haben nämlich eine Sichtblende da errichtet.
1: Wenn man jetzt hört, es gibt natürlich gewisse Orte, die sind beliebter bei Touristen. Also da haben ja Japaner und Japanerinnen schon Berührungspunkte mit Touristen. Wie sieht das denn in anderen Gegenden aus? Ist man demgegenüber auch aufgeschlossen?
2: Also in dem Ort, über den wir eben gesprochen haben, da wurde es den Leuten definitiv zu viel, weil sie jeden Tag überschwemmt wurden mit busseweise Besuchern. Aber es gibt eben auch andere Gegenden in Japan, wo das krasse Gegenteil der Fall ist. Da haben wir Orte, wo die Menschen nie einem Ausländer begegnen. Das hat auch damit zu tun, dass es über sehr, sehr lange Zeit keine Zuwanderung nach Japan gegeben hat. Man ist es in Japan einfach nicht so gewöhnt, mit Menschen ausländischer Herkunft umzugehen. Sei es jetzt Migranten und Migrantinnen oder eben Leute, die ihren Urlaub da machen wollen. Lange Zeit wurde Zuwanderung auch verhindert und blockiert. Heute weiß man, dass die Alterung in Japan und der Arbeitskräftemangel dadurch mit verursacht werden. Aber natürlich spielt da vor allem der Geburtenrückgang die Rolle. Und heute bräuchte man eigentlich dringend Arbeitskräfte aus dem Ausland. Aber gleichzeitig gibt es so große Vorbehalte dagegen, dass Menschen aus dem Ausland kommen. Und das betrifft natürlich vor allem die Migration nach Japan, die in der Politik ein ganz heißes Eisen ist. Aber es spielt letztlich auch in den Bereich Tourismus rein. Es gibt eben Gegenden, wo kaum sich mal ein Ausländer hin verirrt, auch Touristen nicht. Und da gibt es durchaus Verwaltungen, die sich wünschen würden, dass da mal ein paar Touris hinkämen. Weil die wollen gerne auch ein Stück abhaben von diesem ganz großen Kuchen, der da in Japan serviert wird, den Einnahmen, die man durch den Tourismus erzielt. Und es gibt eben einige, die profitieren sehr stark davon. Und es gibt andere Gegenden, die werden komplett links liegen gelassen.
1: Probiert man denn auch Touristen in andere Gegenden zu locken irgendwie oder auch zu sagen, hier gibt's ja auch tolle Orte, kommt doch mal bitte dahin?
2: Ja, das wird verzweifelt versucht, aber das ist gar nicht so einfach. Das hat auch mit den sozialen Medien zu tun, weil das, was reproduziert wird, das ahmen die Leute nach. Wir haben es jetzt schon an der einen oder anderen Stelle erwähnt, aber die Leute in der Provinz, die haben gemerkt, wie das Business tickt und die haben Influencer, die Reisetipps in den sozialen Medien geben, auch engagiert und gesagt, hier, wir laden euch ein, gebt doch den Leuten auch mal ein paar Tipps, dass es bei uns auch so schön ist. Und dazu gehört eben auch Ariel Lee, die wir eben schon gehört haben.
3: Ein weiteres Problem ist, dass ausländische Touristen sich wegen des Transport- und der Sprachbarriere Sorgen machen. Und mit Unterstützung der lokalen Behörden könnten wir noch mehr Hilfestellungen schaffen, zum Beispiel Touristeninformationszentren. Selbst etwas so Einfaches wie eine Website mit mehr Informationen auf Englisch könnten Touristen beruhigen und

0: ihnen das Gefühl geben, dass sie problemlos in diese Region reisen können.
1: Ja, da haben wir also gehört, dass eine in den sozialen Medien sehr aktive Reiseinfluencerin eben kooperiert mit lokalen Behörden. Ein Versuch, die Leute zu ermutigen, auch mal was anderes zu probieren. Aber die Hemmschwelle ist dann natürlich groß. So ein Ticket nach Japan hat man schnell gekauft, aber die Sprache ist fremd, die Umgangsformen sind andere. Da haben die Leute, wie sie eben auch sagte, eine gewisse Scheu auch, mal sich außerhalb der üblichen Pfade zu bewegen. Und das ist dann so die Kehrseite an der Japan-Hype.
2: Genau, das ist dann auch ein bisschen anstrengend, weil man ja dann woanders hin muss, wo nicht so viele Touristen sind. Wir wollen jetzt auch mal über die Politik und Gesellschaft in dem Land sprechen. Seit Oktober 2025 regiert Premierministerin Sanae Takaichi. Und sie ist die erste Frau in diesem Amt in der Geschichte Japans. Und jetzt die Frage auch an dich, wofür steht sie denn politisch?
1: Sie bezeichnet sich selber als eiserne Lady Japans, beziehungsweise sie sagt, dass ihr großes Vorbild Margaret Thatcher, die konservative Premierministerin Großbritanniens, ist. Und das zeigt, wo im politischen Lager sie zu verorten ist. Manche nennen sie nationalkonservativ, weil sie eben das Japanische an sich in der Politik besonders betont, den Nationalstolz hervorhebt, die Errungenschaften Japans hervorhebt. Andere sprechen auch von ultrakonservativ, gerade auch in gesellschaftspolitischen Fragen. Und das zeigt sich in einzelnen Themenbereichen. Das zeigt sich zum Beispiel bei der Frage, ob man nicht eigentlich mal das Namensrecht in Japan modernisieren sollte. Da ist es nämlich so, dass Frauen, wenn sie heiraten, immer noch den Namen des Mannes annehmen müssen. Mhm. Es gibt übrigens auch weiterhin keine offizielle gleichgeschlechtliche Ehe. Und auch was das Kaiserhaus betrifft, zeigt Frau Takaichi eine sehr konservative Haltung. Und die besteht darin, dass Frauen im Kaiserhaus die Thronfolge nicht gestattet ist, obwohl es nur noch sehr, sehr wenige Männer im Moment gibt. Da hat man eine neue Regelung jetzt gefunden, neues Gesetz, das besagt, dass lieber männliche Angehörige früherer adliger Familien in das Kaiserhaus adoptiert werden sollen, um die Situation zu verbessern, um das sozusagen die Personaldecke zu verbessern, als dass man Frauen erlauben soll, Kaiserin zu werden. Das sind alles sehr konservative Programmpunkte, für die Frau Takaichi steht. Gleichzeitig hat sie aber auch eine gewisse Euphorie in der Bevölkerung ausgelöst und auch einen großen Wahlsieg eingefahren dadurch. Einfach durch die Tatsache, dass sie es als Frau, als erste Frau geschafft hat, in diesem kompletten männlich dominierten Politikbetrieb in Japan an die Spitze zu kommen. Das hat sogar dazu geführt, dass Leute angefangen haben, sie wie Fans zu verehren. Man spricht davon Sana Katsu, die Liebe zu Sanae, die Handtasche, die sie immer trägt, übrigens eine ziemlich teure, die war sehr bald ausverkauft. Der Kugelschreiber, mit dem man sie im Fernsehen gesehen hat, war sofort ausverkauft. Das hat ein bisschen groteske Züge. In letzter Zeit sind aber die Beliebtheitswerte auch wieder ein bisschen runtergegangen.
2: Und im Vorgespräch hast du mir erzählt, dass sich auch so eine AfD-artige Partei in Japan jetzt auch gegründet hat. Erlebt denn das Land einen so Rechtsruck oder mehr in die konservative Richtung, auch mit der neuen Premierministerin?
1: Also innerhalb ihrer konservativen Regierungspartei LDP, die seit dem Zweiten Weltkrieg fast ununterbrochen in Japan regiert, steht Sanae Takaichi eher am rechten Rand. Das sagen selbst ihre Parteifreunde, was ihre Position betrifft. Und zwar hat vor ihr auch schon die LDP regiert, aber sie vertritt innerhalb ihrer sehr breit aufgestellten Partei auch noch Positionen im sehr konservativen bis rechten Bereich. Insofern kann man tatsächlich von einem gewissen Rechtsruck sprechen. Unabhängig davon gab es vor dem Wahlsieg von Sanae Takaichi bei den Oberhauswahlen im vergangenen Jahr auch noch einen erheblichen Achtungserfolg für eine neue Partei. Ein bisschen widersprüchliches Phänomen. Das ist eine Partei, die sehr stark an die Skepsis der Leute gegenüber Migration appelliert, obwohl es eigentlich ja kaum Migration in Japan gibt. Die hat aber relativ gesehen schon zugenommen, weil das Land so einen starken Bedarf an Arbeitskräften hat. Und da hat diese Partei die Befürchtungen, die mit Migration in der Zukunft verbunden sind. Das sind eben Ängste, die es gibt, weil man den Umgang mit Ausländern nicht gewöhnt ist. An diese Befindlichkeiten hat diese Partei sehr stark appelliert und hat da tatsächlich quasi von null ein paar Sitze im Oberhaus gewinnen können, was relativ überraschend war. Sie hat aber längst nicht die Bedeutung und Stärke, die die AfD in Deutschland inzwischen erzielt hat.
2: Es ist ja eine Gesellschaft, die schon ja auf Leistung auch getrimmt ist, wo das ja auch wichtig ist. Was macht das denn vielleicht, wenn das jetzt auch noch so eine konservative Premierministerin ist? Man ist eh skeptisch gegenüber Migration. Was macht das auch mit den Menschen?
1: Ja, im Moment sorgt es, habe ich den Eindruck, schon auch für eine gewisse Polarisierung, weil die Leute so langsam merken, was das bedeutet, dass sie eine sehr konservative, an Margaret Thatcher erinnernde Premierministerin haben, denn die Premierministerin ist im Moment dabei, den militärischen Handlungsspielraum von Japan massiv zu erhöhen, den Rüstungshaushalt aufzustocken und auch traditionelle Wertevorstellungen in Frage zu stellen. Japan ist ja auch durch seine Verfassung ein pazifistisches Land. Da steht tatsächlich in der Verfassung in Artikel 9 drin, dass Japan feierlich verzichtet auf die Anwendung von Gewalt, von Krieg, um Interessen international durchzusetzen. Und Frau Takaichi hat einen älteren Plan eines ihrer Vorgänger wieder aufgenommen, die Verfassung überarbeiten zu lassen. Da kann man gespannt sein, was da bei rauskommt, denn dieser Verfassungsartikel und der pazifistische Zuschnitt der Verfassung, der hat durchaus viele Freunde in Japan. Und das sorgt im Moment tatsächlich für politische Unruhe und auch für regelmäßige Demonstrationen in Japan, was eigentlich nicht so zur politischen Kultur in diesem Land dazu gehört.
2: Zu Beginn unserer Folge haben wir auch über den Boom und den Hype um Japan gesprochen. Und wenn man jetzt Japan wirklich verstehen will, was sagst du, wie sollte man sich vorbereiten, um auch Japanerinnen und Japanern jetzt nicht auf den Schlips zu treten? Es gibt ja auch gewisse Verhaltensregeln.
1: Ich sag mal, so viel anders als in Deutschland ist das auch nicht. Manchmal macht man natürlich schon was falsch. Also japanischen Restaurant kann das durchaus sein, dass man da vielleicht schon am Eingang die Schuhe auszieht, wenn man reinkommt. Nicht überall, aber kommt durchaus vor. Oder vor der Toilette nochmal extra Hausschuhe anziehen muss oder so. Aber wenn man jetzt so eine Reise plant, sollte man vielleicht nicht so den Fehler machen, den oft mal viele Leute machen. Etwas, was irgendjemand auf Instagram oder anderen Kanälen gepostet hat, für bare Münze zu nehmen und sagen, das will ich jetzt auch mal unbedingt sehen.
2: Danke, Ulrich, dass du uns nochmal den Hype um Japan erklärt hast und mir auch auf jeden Fall das Land viel näher gebracht hast. Danke dir.
1: Sehr gern, freut mich.
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1: Um 22 Uhr mit Resa Waffa. Die Feuerwehr kämpft weiter gegen einen verheerenden Waldbrand im belgischen Naturschutzgebiet Hohes Venn. Die nahegelegene deutsche Stadt Monschau ist zurzeit nicht mehr von den Flammen bedroht. Aus Köln, Jutta Hamann.
2: Eine vorsorglich eingerichtete Betreuungsstelle für die Bewohner wurde am frühen Abend erstmal geschlossen. Es kann aber immer noch sein, dass einige Gebiete in Monschau evakuiert werden müssen. Das hängt ganz vom Wind ab. Der hatte zuletzt nochmal gedreht und trieb Flammen und Rauch wieder in Richtung des Eifelstädtchens. An einer anderen Stelle in der Eifel, im knapp 22 Kilometer entfernten Hürtgenwald, macht sich dagegen Entspannung breit. Der größte Waldbrand in der Geschichte Nordrhein-Westfalens ist unter Kontrolle, sagt der Landrat des Kreises Düren.
1: Bei Waldbränden in Griechenland und Spanien sind insgesamt 3 Menschen ums Leben gekommen. Auf der griechischen Insel Salamis nahe Athen wurden nach Angaben der Feuerwehr 2 Leichen geborgen. Hunderte Einheimische und Urlauber mussten wegen 2er Feuer außerdem in Sicherheit gebracht werden. In Nordspanien kam ein Soldat bei Löscharbeiten ums Leben. Medienberichten zufolge hatte sich sein Fahrzeug überschlagen. Die Unionsfraktion im Bundestag steht einer Verankerung des Hitzeschutzes im Grundgesetz kritisch gegenüber. Unionsfraktionsvize Mack sagte der Nachrichtenagentur AFP, ob eine Grundgesetzänderung dafür sinnvoll sei, könne erst ein konkreter Vorschlag zeigen. Die Bundesministerinnen und Minister der SPD hatten heute einen Plan für den Umgang mit Hitze öffentlich gemacht. Darin fordern sie auch eine Verfassungsänderung für mehr Klimaanpassung. Dann kann der Bund ihrer Meinung nach den Kommunen besser finanziell unter die Arme greifen. Das deutsche Schwimmteam hat zum Abschluss der Europameisterschaft in Paris weitere Medaillen geholt. Im Freistil über 400 Meter gab es für Deutschland einmal Silber und 2-mal Bronze. Aus Paris, Lars Becker.
3: Erneut Silber und Bronze für die deutschen Frauen, für Isabel Gose und Maja Werner. Hinter Simona Quadarella, die auch dieses Duell gegen die beiden Deutschen gewonnen hat. Kurz danach das Duell zwischen Léon Marchand, dem französischen Schwimmhelden, und Lukas Mertens. Es war kein richtiges Duell, weil der Franzose von Beginn an vorne war, sich durchgesetzt hat und mit großem Vorsprung Gold geholt hat. Lukas Mertens als 8er nur in dieses Finale reingekommen, hat gekämpft, gearbeitet und hat sich am Ende tatsächlich nur auf den 3. Platz nach vorne geschwommen. Bronze für Mertens und die Frauen Gose und Werner vorher Silber und Bronze.
1: Und bei der Leichtathletik-EM in Birmingham hat die deutsche Mixed-Staffel im Sprint über 4x100 Meter die Silbermedaille gewonnen. Gold ging an Großbritannien. Das waren die Nachrichten. Das Wetter in Deutschland. Im Südosten Schauer und Gewitter, sonst zunächst öfter trocken bei 8 bis 11 Grad. Morgen unbeständig mit Schauern, vor allem im Südosten teils kräftige Gewitter, daneben auch freundliche Abschnitte. 18 Grad in Nordfriesland bis 28 Grad am Oberrhein. Es ist 22 Uhr und 3.
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4: Und den beginnen wir zunächst mit der amtlichen Gefahrenmitteilung wegen aktueller Waldbrände in Belgien, in Teilen von Rheinland-Pfalz, Baden-Württemberg, Nordrhein-Westfalen, Hessen und dem Saarland kann es zur Rauchbildung und Brandgeruch kommen. Halten Sie Fenster und Türen geschlossen, schalten Sie die Klima- und Lüftungsanlagen aus. Den Einwohnern der Monschauer Ortsteile Platte Venn, Leiloch und Kalte Herberg wird weiterhin empfohlen, die betroffenen Bereiche zu verlassen. Eine Notunterkunft ist im Bürgercasino Imchenbruch eingerichtet. Die A3 in Nürnberg Richtung Passau ist zwischen Fellburg und Parsberg nach einem Unfall gesperrt. A5 Frankfurt Richtung Karlsruhe im Dreieck Karlsruhe in der Überleitung zur A8 Richtung Stuttgart. 2 Kilometer Stau im Baustellenbereich. A6 Mannheim Richtung Heilbronn zwischen Kreuzwaldorf und Sinsheim. 2 Kilometer Stau nach einem Unfall. Die A57 Köln Richtung Krefeld ist zwischen Kreuz Meerbusch und Krefeld Zentrum wegen Bauarbeiten bis Montag früh gesperrt. Die A61 Mönchengladbach-Venlo ist zwischen Kreuz Mönchengladbach und Mackenstein in beiden Richtungen wegen Brückenarbeiten bis Dienstag 5 Uhr gesperrt. A81 Singen Richtung Stuttgart zwischen Böblingen, Sindelfingen und Sindelfingen-Ost. 2 Kilometer Stau im Baustellenbereich. Und die A448 Bochum-West Richtung Dortmund-Witten ist zwischen Dreieck Bochum-West und Bochum-Süd wegen Bauarbeiten noch bis Montag früh gesperrt.
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4: Ihr kommt heute aus Hamburg vom NDR mit Jochen Fischer im Studio. Einen schönen guten Abend. Nicht nur im Westen Nordrhein-Westfalens, rund um Hürtgenwald oder im deutsch-belgischen Grenzgebiet bei Monschau ist die Feuerwehr wegen Wald- und Vegetationsbränden ausgerückt. Auch in anderen Regionen Deutschlands hat es in den vergangenen Tagen gebrannt oder brennt es noch. Unter anderem in Baden-Württemberg, in Bayern, Rheinland-Pfalz, dem Saarland und auch in Sachsen. Aus der nordrhein-westfälischen Gemeinde Hürtgenwald kam am späten Nachmittag eine beruhigende Nachricht. Jutta Hammann berichtet.
2: Erleichterung in Hürtgenwald in der Eifel. Denn jetzt ist es amtlich. Der Waldbrand ist unter Kontrolle, sagen die Behörden. Das bedeutet, sämtliche Zusatzkräfte werden abgezogen. Von einem großen Flächenbrand ist nicht mehr die Rede. Nur noch von Nachlöscharbeiten.
5: Im Moment sind wir viel mehr dabei, die Glutnester am Boden zu bekämpfen. Und ja, es so abzulöschen, dass der Brand sich nicht weiter ausbreiten kann.
2: So wie Einsatzleiter Patrick Harzheim können vor allem die Bewohner der Hürtgenwalder Ortschaft Gai aufatmen. Der Schock saß tief am frühen Freitagmorgen, als die Ortschaft wegen der herannahenden Flammen schnell evakuiert werden musste. 2000 Menschen wurden fast im Schlaf überrascht, konnten nur das Nötigste mitnehmen. Und dann Entwarnung. Alle können in ihr Zuhause zurück. Der Ortsvorsteher von Gai, Paul Bolz, zeigte sich sehr erleichtert und berührt von der Hilfe und dem Zusammenhalt in der Gemeinde.
6: Das konnte man ganz deutlich sehen, dass wirklich nur eine geringe Anzahl von Leuten die Straße wahrnehmen mussten, weil viele, viele Menschen hier wirklich untergekommen sind. Und das zeigt wirklich eine Verbundenheit, die mich sehr mental schon zucken lässt. Ne?
2: Zurücklehnen ist aber noch nicht angesagt. Auch wenn es noch mal gut ausging, sollten jetzt alle wachsam bleiben, sagt der Landrat des Kreises Düren, Ralf Nolten.
7: Ganz wichtig ist, dass man jetzt nicht in die Einstellung verfällt, alles easy going und so weiter, sondern dass wir in der gleichen Konzentration weiterarbeiten, die Brandnachbekämpfung vornehmen, dass wir tatsächlich jetzt da den Fokus und auch die Konzentration nicht verlieren, sondern nach wie vor hochhalten.
4: Leichte Entspannung also im Hürtgenwald, der Bericht von Jutta Hammann. Das Hohe Venn ist eine Hochfläche sowohl in Deutschland als auch in Belgien. Ein Naturschutzgebiet, weite Flächen sind als Hochmoor ausgewiesen. Der Waldbrand im Hohen Venn hat mittlerweile eine Fläche von mehr als 27 Quadratkilometern verwüstet. Noch ist nicht bekannt, wie und wodurch das Feuer ausgebrochen ist. Im nahegelegenen Monschau in Nordrhein-Westfalen beobachten die Menschen, die Behörden und auch die Feuerwehr die Lage. Jochen Hilgers berichtet nun aus Monschau und er erlebt, wie dramatisch die Situation im Hohen Venn weiterhin ist.
8: Es sieht für den Beobachter fast nach einem aussichtslosen Kampf gegen das Feuer im Hohen Venn aus. Im Minutentakt rasen Lkw, Traktoren und Wasserwerfer der Polizei in das betroffene Gebiet. Innerhalb von 20 Minuten sind die Tanks schon leer, Nachschub erforderlich. Leo Stein koordiniert 7 Tanklastwagen. Eine Stunde dauert es, eine Wasserladung in Eupen aufzunehmen und hier hinzukommen, sagt er. In 20 Minuten ist der Tank leer. Das Grundproblem ist der Brandort. Weite Teile des Hochmoors sind nicht zugänglich. Nur von den wenigen befestigten Wegen aus kann gelöscht werden.
9: Hier gibt es viele schöne Waldwege, wo man spazieren kann. Und jeder kennt die Bilder mit den Stegen. Und das heißt, man soll auf die Stegen bleiben und nicht von den Stegen abseits gehen. Weil wir haben hier Sumpf- und Moorgebiet. Und das unterschätzen sehr viele, auch die helfen wollen. Also du kannst hier nur auf festen Wegen fahren und natürlich nicht abseits von den Wegen einfach so im Wald rein. Hier ist sonst, es heißt Hohes Venn und wir haben sehr viel Torf im Boden und der brennt auch noch lange.
8: Mittlerweile sind Löschflugzeuge aus Schweden eingetroffen. Bisher hatte man auf 2 Hubschrauber aus den Niederlanden gesetzt. Deren Kommandant Richard Krey, ein erfahrener Pilot, antwortet auf die Frage, ob er so einen Brand schon einmal gesehen habe.
10: Die Größe wie hier nie. Nein, nein, nein, nein. Die Intensität haben wir schon gesehen, auch in Holland und Spanien. Aber die Größe hier habe ich noch nie gesehen.
8: So frisst sich das Feuer tief in den Moorboden. Überall steigen beißende Rauchwolken auf. Es ist das verheerendste Feuer in der belgischen Nachkriegsgeschichte. Der Polizeichef der Region, Harald Meyer, schildert, dass bei der Bevölkerung Ausnahmezustand herrscht.
11: Für die Bevölkerung ist das natürlich mit viel Angst verbunden. Angst, was passiert? Wie geht's weiter? Kommt das Feuer bis zu uns? Was müssen wir machen? Auch die Leute, die evakuiert wurden, auch diese Leute, die müssen mit Panik kämpfen, mit Sorgen, mit Ängsten. Und nicht nur die Leute, die evakuiert werden, sondern auch deren Angehörigen. Ja, die werden angerufen von Eltern, Kinder, Vater, Mutter, ich weiß nicht, was alles gibt. Und das ist nicht so einfach. Gestern ist unter anderem eine Hochzeitsgesellschaft aufgelöst worden. Klar, man wird in 20 Jahren darüber lächeln, aber gestern war es gar nicht so lustig.
8: Wenn man hier mittendrin ist, wie die hunderten Feuerwehrleute, Polizisten und Freiwilligen, wünscht man sich nichts sehnlicher als einen tagelangen Landregen. Trotz der schwierigen Lage denkt hier niemand ans Aufhören. Viele sind fast rund um die Uhr im Einsatz.
4: Der Bericht von Jochen Hilgers. Angesichts brennender Wälder in Deutschland und in Europa mehren sich die Rufe aus der Politik nach mehr Hitzeschutz und Klimaanpassung. So haben sich jetzt die SPD-Bundesminister zusammengetan und schlagen ein Aktionsprogramm sowie eine damit verbundene Grundgesetzänderung vor. Unionspolitiker reagieren skeptisch darauf. Aus Berlin Jan Zimmermann.
12: Die SPD macht in der Regierungskoalition Druck. Sie fordert mehr Schutz vor Hitze, Waldbränden, Niedrigwasser und weiteren Folgen des Klimawandels. In einem vierseitigen Papier, das dem ARD-Hauptstadtstudio vorliegt, schlagen die SPD-Bundesministerinnen und Minister ein Sofortprogramm Klimaanpassung und Hitzeschutz vor. Darin sollen zum Beispiel Förderprogramme des Bundes gebündelt, besser aufeinander abgestimmt, ergänzt und mit den nötigen finanziellen Mitteln ausgestattet werden. Außerdem will die SPD noch in dieser Wahlperiode eine Grundgesetzänderung auf den Weg bringen. Das Ziel, Klimaanpassung soll künftig eine Gemeinschaftsaufgabe von Bund, Ländern und Kommunen sein. Nur dann kann die Bundesregierung Städten und Gemeinden auch außerhalb einzelner Förderprogramme finanziell unter die Arme greifen. Der Koalitionspartner Union reagiert skeptisch auf den Vorschlag der SPD-Minister. Die Sozialdemokraten müssten ihre Forderungen erstmal präzisieren, sagt der stellvertretende Vorsitzende der CDU-CSU-Fraktion Klaus Mack. Konkret gehe es darum, zu klären, welche finanziellen Verpflichtungen der Bund damit eingehen würde. Umweltminister Schneider von der SPD fordert schon länger eine Grundgesetzänderung. Derzeit sind für Maßnahmen zur Klimaanpassung fast ausschließlich die Länder zuständig. Um das zu ändern, ist in Bundestag und Bundesrat eine Zweidrittelmehrheit nötig.
4: Achtung, es gibt einen Falschfahrer auf der A620 Saarlouis-Saarbrücken. Zwischen Völklingen und Dreieck-Saarbrücken kommt Ihnen ein Falschfahrer entgegen. Fahren Sie hier äußerst rechts, überholen Sie nicht. Auf der A620 Saarlouis-Saarbrücken zwischen Völklingen und Dreieck-Saarbrücken ist ein Falschfahrer unterwegs. Vorsicht dort bitte in beiden Richtungen. Wie wird sich die Zukunft angesichts des Klimawandels gestalten? Wie werden etwa unsere Städte aussehen? Fragen, die sich vor allem mit Modellrechnungen annähernd beantworten lassen. Ob diese Modellvorstellungen dann auch so eintreten, das wissen wir natürlich nicht. Aber lassen sich diese Erwartungen auch visualisieren, etwa mit Virtual Reality. In Bad Nauheim soll so der Klimawandel in der Stadt sozusagen sichtbar gemacht werden. Katharina Wilhelm aus der ARD-Klimaredaktion hat sich das Ganze angesehen.
13: Die Parkstraße in der Kurstadt Bad Nauheim ist auf den ersten Blick vielleicht nicht ein Ort für große Zukunftsvisionen. Es gibt kleinere und größere Läden, Bäume säumen die zweispurige Straße, der Kurpark grenzt daran an. Beschaulich. Für den Auszubildenden Ben Grützner dagegen sieht diese Straße ganz anders aus.
14: Unwiedererkennbar, ja, also Dreck, die Umgebung sieht aus wie eine Wüste.
13: Ein braungrauer Schleier hängt in der Luft. Die einst grünen Bäume scheinen abgestorben zu sein. Eine absolute Dystopie. Das Bild ist nicht echt, sondern nur mit einer VR-Brille erlebbar, die sich Ben über die Augen gezogen hat. So ist er mitten auf der Straße, kann sich in alle Richtungen umschauen. Das Ergebnis ist so real, dass er es richtig spüren kann.
14: Und jeder läuft hier mit Masken rum. Ja, die Luft, die kann ich schon verschmutzt gefühlt in meinen Lungen spüren.
13: Die Stadt Bad Nauheim hat sich dieses Szenario ausgedacht. Es gibt bereits Klimaschutz- und Hitzeschutzpläne, die umgesetzt werden sollen. Im sogenannten Smart Hub, nur wenige Meter entfernt von der echten Parkstraße, will man zeigen, warum diese Pläne sinnvoll sind. 9 Auszubildende der Stadtverwaltung sind heute hier, um die Brillen auszuprobieren. Matthias Wilicki, zuständig bei der Stadt unter anderem für Nachhaltigkeit und Klimaschutz, erklärt, so könne man auch einen Dialog über die Zukunft der Stadt einleiten.
15: Es ist aus unserer Sicht wichtig zu wissen, es gibt diese eine Zukunft und daneben ganz viele andere Zukünfte. Und in diesen Szenarien sind ja immer Dinge sichtbar, die es heute schon gibt. Und die werden überzeichnet, im Positiven wie im Negativen. Und wir entscheiden uns, welche Zukunft wir wollen, um dann zu wissen, welchen Weg schlagen wir ein und welche Schritte sind ganz konkret zu tun.
13: Es gibt auch ein anderes Szenario. Eine freundliche Straße mit Bäumen und viel Grün. Eine andere, mögliche Zukunft. Virtuelle Realität, Virtual Reality, kann den Klimawandel anschaulich machen. Statt trockener Zahlen kann sie uns Szenarien sprichwörtlich vor Augen führen. Eine Studie der Stanford University kam 2025 zu dem Ergebnis, dass VR-Erlebnisse dazu beitragen können, die oft als abstrakt wahrgenommenen Auswirkungen des Klimawandels greifbarer, persönlicher und eindringlicher zu machen. Professor Manfred Rieger ist Sozialpädagoge an der Uni Augsburg und forscht zu virtueller Realität und Klimazukünften. Er sagt, es gebe auch die Gefahr, dass diese Szenarien vor allem eines sind: faszinierend und beängstigend.
16: Also das ist, finde ich, eine sehr große Gefahr. dass durch diese Emotionen Menschen, die unter der Brille sind, ja, überwältigt werden. Das wäre keine gute Bildung, indem ich einfach Emotionen auslöse und die Emotionen Menschen dann überwältigen und die dann das machen, was ich wünsche. Das ist nicht Bildung. Bildung bezieht sich auf die freie Entscheidung von Menschen.
13: Deswegen müsse man die Ergebnisse unbedingt besprechen und in einen pädagogischen Rahmen gießen. In Bad Nauheim wird die Bildung mitgedacht. An den Einsatz der VA-Brillen sind Workshops angeschlossen, erklärt Matthias Wielicki.
15: Das hat eine politische Perspektive, das hat eine stadtentwicklerische Perspektive und das hat auch eine Perspektive, die damit zu tun hat, dass ich eine Identifikation schaffe mit der Stadt, in der ich lebe.
13: Bei den Azubis hinterlässt die Simulation einen deutlichen und nachhaltigen Eindruck.
17: Also ich finde es auch erstmal schön, einen gewissen Einblick dazu kriegen, eine Richtung, wohin das Ganze auch gehen könnte, wenn wir nicht aufpassen, wenn wir unachtsam werden.
18: Wenn man so im Alltag darüber nachdenkt, denkt man nicht, dass es so einen großen Einfluss haben würde. Aber wenn man das dann wirklich vor Bild sieht, macht das einem wirklich schon sehr Angst, was passieren kann, wenn man nicht gegen den Klimawandel etwas tut.
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4: In Indonesien laufen die Aufräum- und Rettungsarbeiten. Ein schweres Erdbeben hat vor allem die Insel Flores erschüttert. Mindestens 53 Menschen sind ums Leben gekommen. Tausende haben ihr Zuhause verloren. Aus dem ARD-Studio Südostasien berichtet Anna-Lu Beckmann.
19: Zwischen den Trümmern suchen Ferdinando Salomon und seine Frau nach einigen ihrer Habseligkeiten. Unter dem Schutt einer eingestürzten Wand ihres Hauses finden sie ein Kreuz. Sie seien froh, dass sie sich vor dem Erdbeben noch ins Freie retten konnten, so der Familienvater zur Nachrichtenagentur AP. Mein Haus wurde durch das Beben, das gegen 5 Uhr morgens, also direkt nach Tagesanbruch, einsetzte, stark beschädigt. Es ist beinahe komplett eingestürzt. Als das Beben losging, haben wir drinnen noch geschlafen. Zum Glück haben andere Anwohner von draußen gerufen, sodass wir aufgewacht sind und rausrennen konnten. Jetzt lebt die Familie draußen, schläft neben dem stark beschädigten Haus unter einer notdürftig aufgespannten großen grünen Plane. So ergeht es offiziellen Schätzungen zufolge aktuell tausenden Menschen. Einige seien auch in Sporthallen untergekommen, andere hätten die Nacht in Notunterkünften verbracht. Die Behörden gehen davon aus, dass bei dem Beben mehr als 1300 Häuser beschädigt wurden. Das Erdbeben der Stärke 7,7 ereignete sich am frühen Samstagmorgen vor der Nordküste der indonesischen Insel Flores. Mehr als 340 Nachbeben wurden im weiteren Tagesverlauf gezählt. 3 Stunden lang galt eine Tsunami-Warnung. Die Menschen waren dazu aufgerufen, Küstenregionen zu meiden und sich in Sicherheit zu begeben. Der 63-jährige Abdul Mutas ist mit seiner 7-köpfigen Familie auf einen nahegelegenen Berg geflohen. Dort harren sie seitdem auf ausgebreiteten Decken aus und warten auf Hilfe. Du siehst es ja selbst, wir campen hier unter einem Baum. Wir brauchen mehr Plan, Wasser und Essen und natürlich Sachen für die Kinder. Die dürfen ja nicht krank werden. Zu einem Reuters-Kamerateam sagt er, sie seien unsicher, was sie jetzt tun sollten und wo sie wirklich in Sicherheit seien. Ich würde gerne wissen, ob wir in solchen Lagern bleiben sollen oder ob die Regierung bessere Pläne hat. Laut Behördenangaben wurden mehr als 3500 Soldaten und Polizisten in die Erdbebenregion entsandt. Die indonesische Luftwaffe hat erste Hilfslieferungen gebracht. Einsatzkräfte haben begonnen, Reis, Fertiggerichte, Trinkwasser, Decken und Medikamente zu verteilen. Die Rettungs- und Suchmaßnahmen würden weiterhin unter erschwerten Bedingungen stattfinden, heißt es von offizieller Seite. Erdrutsche hatten Straßen unpassierbar gemacht, ganze Dörfer seien abgeschnitten. Stromausfälle sorgen für Kommunikationsprobleme. Auch Krankenhäuser auf der Insel Flores sind stark beschädigt. Das medizinische Personal brachte die Patienten raus ins Freie. Die meisten Einrichtungen behandeln die Menschen jetzt auf der Straße unter Pavillons und Zelten.
4: Im südlichen Afrika, da haben sich mehrere Staaten zu einer sogenannten Entwicklungsgemeinschaft zusammengeschlossen. Diese Southern Africa Development Community, SADC, trifft sich jetzt bereits zum 46. Mal, dieses Mal im südafrikanischen Durban. Ob beim Thema Wirtschaft oder bei der Sicherheit, Staaten wie Angola, Malawi, Zimbabwe und Südafrika wollen ihre Politik abstimmen. Den Vorsitz hat Südafrika übernommen, das Land steht aber auch in der Kritik. Stefan Überbach berichtet.
20: Für den Gastgeber wird das kein einfacher Gipfel, denn Südafrika muss sich den Vorwurf gefallen lassen, Migrantinnen und Migranten aus Nachbarstaaten, aus Partnerländern der SADC-Gemeinschaft nicht gut genug zu schützen. In den vergangenen Monaten gab es in Johannesburg, Kapstadt, Pretoria und anderen Regionen des Landes immer wieder Proteste gegen illegale Zuwanderung, die teilweise in offene Gewalt gegen Fremde umgeschlagen sind. Zehntausende Menschen aus Ländern wie Simbabwe, Mosambik oder Malawi haben aus Angst um Leib und Leben Südafrika inzwischen fluchtartig verlassen. Staatspräsident Cyril Ramaphosa hat die Spannungen im Vorfeld des SADC-Gipfels so offen angesprochen wie noch nie.
21: As South Africans, we are deeply concerned and ashamed.
20: Als Südafrikaner sind wir zutiefst besorgt und beschämt darüber, dass Staatsangehörige anderer Länder in den vergangenen Monaten Diskriminierung und Misshandlungen ausgesetzt waren und sogar unter Androhung von Gewalt gezwungen wurden, das Land zu verlassen. Wir können nicht auf Gipfeltreffen Integration predigen und auf den Straßen.
22: An dieser Stelle müssen wir das Programm unterbrechen. Eine Gefahrendurchsage kommt nun in Kalte Herberg. Die aktuelle Entwicklung des Brandgeschehens im Hohen Venn erfordert eine sofortige Evakuierung der Bereiche Rutzhof und Geisberg in Kalte Herberg. Es besteht Lebensgefahr. Verlassen Sie das Haus innerhalb von 10 Minuten. Eine Notunterkunft wurde in der Sekundarschule in Simmerath, Walter-Bachmann-Straße 40, eingerichtet. Achten Sie auf Durchsagen von Polizei und Feuerwehr. Verlassen Sie sofort das betroffene Gebiet. Nehmen Sie nur das Notwendigste mit, insbesondere Ausweise und Bargeld. Weiter mit dem Bericht aus Südafrika.
20: Andere Themen sprechen, nämlich vor allem über die wirtschaftliche Ausrichtung der Region in den nächsten Jahren unter der Überschrift Vision 2050. Unter anderem wollen die Länder im südlichen Afrika keine reinen Rohstofflieferanten mehr sein, sondern ihre Ressourcen wie seltene Erden, Gold oder Diamanten für eine eigene industrielle Revolution nutzen.
21: It is rather sad that we mine ore here.
20: Es ist wirklich traurig, dass wir hier Erz abbauen und kurze Zeit später holen wir genau dieses Erz wieder zurück, nur in einer anderen Form und kaufen es zu einem höheren Preis. Was unseren Kontinent verlassen sollte, sind die Endprodukte, die wir mit hoher Wertschöpfung verkaufen können.
21: Final products that we will sell at good value.
20: Beim Gipfel soll es deshalb um Industriepolitik, Energieversorgung und regionale Infrastruktur gehen. Mehr afrikanische Eigenständigkeit statt Abhängigkeit von ausländischen Geldgebern, das ist das Ziel.
22: Stefan Überbach berichtete. 9.000 Polizisten sollen in Brandenburg laut Koalitionsvertrag bis 2029 im Einsatz sein. Nach aktuellen Angaben aus dem Innenministerium sind es momentan knapp 8.400. Das gesetzte Ziel scheint also machbar. Allerdings, es fehlt häufig an ausreichend geeigneten Kandidaten. Aufmerksam wird deswegen ein Pilotprojekt an der Polizeiinspektion Ost-Prignitz-Ruppin verfolgt. Dort sind nämlich seit April 5 sogenannte Polizeiassistenten angestellt. Sabine Lobrig mit Einzelheiten dazu.
23: Gerade hat Chantal Fahnert eine Anzeige wegen Online-Betrugs aufgenommen. Jetzt geht bereits wieder die Türklingel. Die junge Frau in Jeans und T-Shirt ist eine von 5 Polizeiassistenten in der Polizeiinspektion Ost-Prignitz-Ruppin und diese Woche im Wach- und Wechseldienst eingesetzt, am sogenannten Empfangstresen.
24: Da machen wir die Anzeigenaufnahme, Bürgerkontakt haben wir da täglich und oben bei der Kriminalpolizei machen wir die normale Sachbearbeitung. Und wenn wir Präsenzdienst haben, dann fahren wir auch mit den Kriminalbeamten auch mit raus.
23: Eine abwechslungsreiche Arbeit, findet Chantal, die vorher in der Kfz-Zulassungsstelle in Berlin tätig war. Ähnlich sieht es auch die 32-jährige Laura Schmidt. Sie bringt Berufserfahrung als Sachbearbeiterin am Sozialgericht und in der Staatsanwaltschaft mit.
25: Also man ist wirklich die erste Anlaufstelle und das finde ich wahnsinnig interessant. Und gleichzeitig kann man dann hier hoch in die Kriminalpolizei und sieht, was dann mit den Anzeigen, die wir aufgenommen haben, passiert. Also dieses Abwechslungsreiche ist wirklich wahnsinnig faszinierend.
22: Achtung, es gibt einen Falschfahrer auf der B233 Unna Iserlohn zwischen B1 Unna Ost und der Überleitung Iserlohner Straße über die B233 Kreuz Unna Ost. Dort kommt Ihnen ein Falschfahrer entgegen. Fahren Sie äußerst rechts, überholen Sie nicht. Auf der B233 Unna Iserlohn zwischen B1 Unna Ost und der Überleitung Iserlohner Straße über die B233 Kreuz Unna Ost ist ein Falschfahrer unterwegs. Vorsicht bitte in beiden Richtungen.
23: In der IT oder der Rechtspflege. Vom Innenministerium heißt es jetzt, das Projekt werde auf die anderen Polizeidirektionen im Land ausgedehnt, auch mit jeweils 5 Polizeiassistenten. Kritisch sieht das allerdings die Gewerkschaft der Polizei Brandenburg, der stellvertretende Vorsitzende Matthias Ziolkowski.
1: Im Projektstatus passiert sowas ja, dass man diejenigen, die man einstellt, dann auch einsetzt, um wirklich Praxiserfahrung zu sammeln. Was wir ein Stück weit kritisch sehen, ist nunmehr vor dem Auswerten, das schon auf andere Polizeidirektionen auszuweiten.
23: Doch egal, wie eine abschließende Bewertung ausfällt, in Neuruppin werden die Polizeiassistenten auf jeden Fall bleiben, betont Inspektionsleiter Erik Herrmann.
2: Wir werden das hier bei uns auch fortsetzen. Das wissen die Kollegen, sind dauerhaft eingestellt und sie werden uns dauerhaft unterstützen.
3: Sport.
22: Die Leichtathletik-Europameisterschaften gehen heute zu Ende und Lars Bente blickt nun zurück und jetzt führt mal in Richtung Birmingham voraus.
5: Ja, das mit Spannung erwartete Duell über 400 Meter Freistil zum Abschluss der Europa.
22: Das sollte Lars lieber selber spielen. Entschuldigung.
6: Ja, aber erstmal möchte ich ja eh live nach Birmingham schalten. Und da ist medaillentechnisch an diesem letzten Wettkampftag schon einiges passiert. Heute Vormittag ja Gold im Marathon für den deutschen Amanal Petrus. Plus noch Silber in der Marathon-Teamwertung. Ja, und der Abend, der hat es bisher so richtig in sich. Jens-Jörg Rieck ist unser Reporter live im Stadion. Ja, Jens-Jörg, ich komme mit dem Notieren kaum hinterher. Ich hoffe, er hört mich jetzt gerade. Ich hoffe, du kommst hinterher mit dem Notieren.
7: Und hoffentlich bei Olympia dann wieder dabei sein.
6: Er hört mich gerade, glaube ich nicht.
7: Diesmal,
6: weil er gerade den Sprung von Malaika Mihambo noch verfolgt hat, die eine Medaille verpasst hat, wenn ich es richtig gesehen habe. Also wir versuchen gleich nochmal zu Jens-Jörg Rieck live zu schalten. Eigentlich müsste der Sprung jetzt auch vorbei sein. Ich versuche es nochmal. Jens-Jörg, kannst du mich hören? Jens-Jörg Rieck, kannst du uns hören?
7: Seid ihr noch da?
6: Ja, wir sind da. Aber er hört uns anscheinend nicht. Er hört uns anscheinend leider nicht. Ah, jetzt hört er uns. Jens-Jörg! So, ich habe schon erzählt, Malaika Mihambo, wenn ich das richtig gesehen habe, ohne Medaille heute. Kannst du das bestätigen? So, sehr gut.
7: Da haben wir das schon mal kann ich schon mal bestätigen. Sie hatte Probleme da drüben. Das war schwierig mit dem Wind, weil der blies immer wieder in die Anlage hinein. Es war eigentlich der perfekte Start, fand ich, 6,94. Ich meine, 7 Meter ist so eine Marke für Weitspringerinnen, wo man sagt, ja, da könnte es kritisch werden. Ab da geht es los im Kampf um die Medaillen. Und sie legt 6,94 vor. Das muss ja eigentlich Sicherheit geben. Aber dann macht sie 3 ungültige, hatte immer wieder Probleme, das Brett zu treffen. Teilweise 20 Zentimeter zu früh abgesprungen. Und der letzte jetzt, der war dann auch zu kurz. Nur Platz 5. Es ist ihre 6. EM. Sie wollte die 5. Medaille. Zum 3. Mal Gold. Es ist Platz 5.
6: Ja, aber gefühlt ist das ja so die einzige Hiobsbotschaft für das deutsche Team an diesem Abend. Ich komme mit dem Notieren nicht so richtig hinterher, habe ich ihm schon erzählt. Ich hoffe, du hast dir alles gut aufgeschrieben, wer da jetzt schon für das deutsche Team eine Medaille geholt hat.
7: Ja, das hat ordentlich gescheppert. Da ist ordentlich was in die Schatzkammer transportiert worden aus dem oder für den deutschen Schatzmeister. Also wir haben schon 2-mal Gold an diesem Tag. Einmal Amanal Petrus, das war ja heute Vormittag in den Straßen von Birmingham. Dann Frederik Ruppert, der war der große Favorit über 3000 Meter Hindernis, holte sich natürlich auch diese Entscheidung. Karl Bebendorf, der schon mal Bronze hat über 3 Hindernis, wurde am Ende dann Bronzemedaillengewinner, also zum 2. Mal. Julia Ulbricht, das ist eine Überraschung im Speerwerfen, hat sich Silber sichern können. Und die deutsche 4x100 Meter Staffel, das ist eine Premiere, wird 2. hinter Großbritannien, diesem Mixteam aus 2 Männern und 2 Frauen. Am Ende gab es den ganz großen Showdown zwischen Gina Lückenkämper und Amy Hunt. Wir hören mal was zu diesem Duell.
26: Ich habe einfach nur Gas gegeben und ich wollte sie mir krallen. Also ich habe im Vorfeld gesagt, ich will es ihr nicht einfach machen. Ich meine, wir wissen alle, Amy hat hier eine richtig krasse EM abgefackelt und das war schon echt beeindruckend von den Leistungen, die sie gezeigt hat. Aber ich wollte sie mir packen, es ist mir leider nicht gelungen. Aber ich glaube, dass ich mich mit der Leistung hinten auf der 4 jetzt auch nicht verstecken brauche.
7: Da sind wir einverstanden. Und Amy, die richtig krass war, das ist die angesprochene Amy Hunt, die holte sich hier ihre 4. Goldmedaille. Die hat die 100, die 200 und die 4x100 Mix jetzt gewonnen. Also das ist sicherlich die Sportlerin dieses kleinen, schönen Sportfestes, was gleich zu Ende gehen wird. Denn wir haben nur noch die Staffeln hier und natürlich Mondo Duplantis drüben im Stabhochsprung. Diese Entscheidung ist noch gar nicht gefallen. Die sind allerdings mittlerweile bei 6,15 Metern angekommen. Aber bis zum Weltrekord 6,31 ist noch ein Stück.
6: Live von den Leichtathletik-Europameisterschaften in Birmingham war das Jens-Jörg Rieck. Wir schalten ja gleich auch nochmal zu ihm. Europameisterschaften sind heute in Paris ja auch zu Ende gegangen, und zwar die im Schwimmen. Für das deutsche Team gab es abschließend noch weitere Medaillen, und die gibt es jetzt von Lars Becker.
5: Das mit Spannung erwartete Duell über 400 Meter Freistil zum Abschluss der Europameisterschaft in Paris, es war kein richtiges Duell. Frankreichs Schwimmen-Superstar Léon Marchand war zu stark für Lucas Mertens, den Olympiasieger, Weltmeister und Weltrekordhalter über diese Strecke. Marchand dominierte das Rennen und schlug mit deutlichem Vorsprung an. Mertens, der dieses Finale nur als Vorlauf-Achter erreicht hatte, rettete am Ende mit beeindruckendem Schlusssport Bronze. Oliver Klemmet war lange Zweiter und wurde am Ende Fünfter. Kurz zuvor gewannen Isabel Gose und Maja Werner über 400 Meter Freistil ihre jeweils dritte.
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3: Um 22.30 Uhr mit Resa Waffer. Der große Waldbrand in Belgien breitet sich jetzt doch wieder in Richtung Nordrhein-Westfalen aus. Im südlichen Teil der Stadt Monschau ordneten die Behörden an, dass mehrere Straßenzüge evakuiert werden. Es bestehe Lebensgefahr, heißt es. Vorher war auf deutscher Seite erstmal Entwarnung gegeben worden, weil sich das Feuer nicht wie befürchtet weiter in Richtung des Bundesgebiets ausgebreitet hatte. Es handelt sich um das größte Feuer in der Geschichte Belgiens. Etwa 2700 Hektar stehen demnach im Naturschutzgebiet Hohes Venn in Brand. Bundesfinanzminister Klingbeil fordert die Union dazu auf, gemeinsam mehr für die Klimaanpassung zu tun. Der SPD-Chef verteidigt am Rande einer Veranstaltung einen Aktionsplan der sozialdemokratischen Bundesministerinnen und Bundesminister zum Hitzeschutz. Aus Berlin, Kirsten Gischig.
8: In einem vierseitigen Papier haben die SPD-Minister ein Dutzend Maßnahmen wie etwa einen nationalen Hitzeaktionsplan festgehalten. Die SPD fordert zudem, die Gemeinschaftsaufgabe Klimaanpassung und Naturschutz noch in dieser Wahlperiode im Grundgesetz zu verankern. Der Koalitionspartner Union sieht diesen Vorschlag skeptisch. Die SPD müsse ihre Vorschläge präzisieren, sagt der stellvertretende Vorsitzende der CDU-CSU-Fraktion Klaus Mack. Konkret gehe es darum zu klären, welche finanziellen Verpflichtungen der Bund damit eingehen würde.
3: Auf Sizilien haben Diebe in der vergangenen Nacht vier wertvolle Werke des Renaissance-Künstlers Antonello da Messina aus einem Museum gestohlen. Dabei handelt es sich um Tafeln, die unter anderem aus einem Flügelaltar stammen. Nach einer Schätzung beträgt der Wert der Kunstwerke zwischen 70 und 80 Millionen Euro. Die Direktorin des Museums in Messina sagte, die Alarmanlage habe funktioniert und es seien Wachleute vor Ort gewesen. Antonello da Messina gilt als einer der bedeutendsten sizilianischen Maler des 15. Jahrhunderts. Im Jemen haben Regierungstruppen offenbar eine neue Offensive gegen die Houthi-Miliz gestartet. Innerhalb von 24 Stunden habe man mehr als 180 Houthi-Ziele attackiert, darunter Stützpunkte und Waffendepots, heißt es von der Armee. Zahlreiche Kämpfer seien getötet worden. Zur Begründung verwies das Militär auf vorherige Angriffe der Miliz auf zivile Einrichtungen im Land. Die Houthis kontrollieren weite Teile des Jemen. Sie werden vom Iran unterstützt. Die Regierungstruppen erhalten Hilfe von Saudi-Arabien. Zuletzt hatte die Gewalt zwischen beiden Seiten deutlich zugenommen. Das Wetter in Deutschland. Im Südosten Schauer und Gewitter, sonst zunächst öfter trocken bei 18 bis 11 Grad. Morgen unbeständig mit Schauern, vor allem im Südosten teils kräftige Gewitter, daneben auch freundliche Abschnitte, 18 Grad in Nordfriesland bis 28 Grad am Oberrhein. Und am Dienstag 16 bis 30 Grad. Das waren die Nachrichten.
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4: Da noch einmal die Gefahrendurchsage für Monschau Kalte Herberg. Die aktuelle Entwicklung des Brandgeschehens im Hohen Venn erfordert eine sofortige Evakuierung der Bereiche Rutzhof und Geisberg in Monschau Kalte Herberg. Es besteht Lebensgefahr. Verlassen Sie das Haus innerhalb von 10 Minuten. Eine Notunterkunft wurde in der Sekundarschule in Simmerath, Walter-Bachmann-Straße 40, eingerichtet. Achten Sie auch auf Durchsagen von Polizei und Feuerwehr. Verlassen Sie sofort das betroffene Gebiet. Nehmen Sie nur das Notwendigste mit, insbesondere Ausweise und Bargeld. Eine amtliche Gefahrenmitteilung noch wegen aktueller Waldbrände in Belgien, in Teilen von Rheinland-Pfalz, Baden-Württemberg, Nordrhein-Westfalen, Hessen und im Saarland. Da kann es zur Rauchbildung und Brandgeruch kommen. Halten Sie Fenster und Türen geschlossen. Schalten Sie Klima- und Lüftungsanlagen aus.
22: Und dann haben wir noch die Entwarnung, gilt für die B233 Unna Iserlohn. Kein Falschfahrer mehr zwischen der B1 Unna Ost und der Überleitung Iserlohner Straße über die B233 Kreuz Unna Ost. Die A3 Nürnberg Richtung Passau ist zwischen Fellburg und Parsberg nach einem Unfall gesperrt. A5 Frankfurt Richtung Karlsruhe im Dreieck Karlsruhe in der Überleitung zur A8 Richtung Stuttgart. 2 Kilometer Stau im Baustellenbereich. A6 Mannheim Richtung Heilbronn zwischen Kreuz Waldorf und Sinsheim. 2 Kilometer Stau nach einem Unfall. Die A57 Köln Richtung Krefeld ist zwischen Kreuz Meerbusch und Krefeld Zentrum wegen Bauarbeiten bis Montag früh gesperrt. Die A61 Mönchengladbach-Venlo ist zwischen Kreuz Mönchengladbach und Mackenstein in beiden Richtungen wegen Brückenarbeiten bis Dienstag 5 Uhr gesperrt. Und die A448 Bochum-West Richtung Dortmund-Witten ist zwischen Dreieck Bochum-West und Bochum-Süd wegen Bauarbeiten bis Montag früh gesperrt.
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22: Mit Jochen Fischer im Studio. In den vergangenen Monaten, da war immer wieder von einer Krise der deutschen Industrie oder gar von einer Deindustrialisierung die Rede. Auch im Netz diskutieren Nutzer zum Beispiel über eine Grafik, die viral gegangen ist und die angeblich Deutschlands industriellen Niedergang zeigen soll. Aber sie enthält zahlreiche Fehler und stellt die Situation dramatischer dar, als sie ist, wie der BR Faktenfuchs recherchiert hat. Michael Schlegel berichtet.
9: Deutschlands selbstverschuldeter Zusammenbruch. So lautet die Überschrift einer Grafik, die sich auf sozialen Medien stark verbreitet. Das Liniendiagramm zeigt angeblich den starken Einbruch der Industrieproduktion in Deutschland seit 2017. Die Grafik weist aber mehrere Fehler und Ungereimtheiten auf. Beschriftungen und Prozentrechnungen sind falsch. Auch die Zahlen in der Grafik stimmen schlicht nicht. Wie schlecht geht es der deutschen Industrie also wirklich? Die Grafik soll sich laut der Beschriftung auf den Index für die Industrieproduktion beziehen. Vereinfacht gesagt beschreibt er alle Produkte, die in deutschen Fabriken vom Band laufen. Die Daten zur Industrieproduktion in Deutschland erhebt das Statistische Bundesamt. Auf Anfrage schreibt ein Sprecher des Statistischen Bundesamts dem Faktenfuchs:
10: In der von Ihnen thematisierten Grafik erkennen wir jedoch deutliche Unterschiede zu unseren amtlichen Ergebnissen.
9: Dennoch. Auch die Zahlen des Statistischen Bundesamts zeigen einen Rückgang bei der Industrieproduktion seit 2017. Und auch Wirtschaftswissenschaftler, mit denen der Faktenfuchs gesprochen hat, bestätigen, dass die deutsche Industrie mit Problemen zu kämpfen hat. Die Grafik stelle diese aber verzerrt und übertrieben dar. Zudem liefere der Index für die Industrieproduktion nur ein unvollständiges Bild vom Zustand der deutschen Industrie. Laut den Wirtschaftswissenschaftlern ist die sogenannte Bruttowertschöpfung im verarbeitenden Gewerbe aussagekräftiger. Sie beschreibt, wie viel Mehrwert es der deutschen Wirtschaft bringt, wenn aus Rohstoffen ein Produkt entsteht. Thorsten Schmidt vom Leibniz-Institut für Wirtschaftsforschung, RWI Essen, erklärt, warum der Unterschied zwischen der Industrieproduktion und der Bruttowertschöpfung wichtig ist.
11: Bei Maschinenbauern, die verkaufen eine Maschine, die sie selber gebaut haben. Das ist dann auch in der Industrieproduktion drin. Aber die Dienstleistungen, die dazu angeboten werden, zur Wartung, zur Auswertung von Daten und all diese Dinge, die an Bedeutung gewonnen haben, die ist in der Wertschöpfung enthalten, aber nicht in der Industrieproduktion.
9: Die Bruttowertschöpfung ging seit 2017 weniger stark zurück als die Industrieproduktion. Wenn es nach der viralen Grafik geht, ist Deutschland an den Schwierigkeiten der Industrie außerdem selbst und allein schuld. Thorsten Schmidt sagt aber:
11: Also es spielen viele Faktoren damit rein und das ist eben nicht nur hausgemacht, sondern das hat auch mit der geopolitischen Lage zu tun.
9: Neben inländischen Problemen wie Bürokratie, hohen Energiepreisen oder falschen Entscheidungen in Unternehmen spielten etwa auch die Zollpolitik der USA, Konkurrenz aus China oder Sanktionen gegen Russland, das ein wichtiger Abnehmer deutscher Produkte war, eine Rolle, so Schmidt. Zusammengefasst lässt sich sagen, eine virale Grafik, wonach die deutsche Industrieproduktion seit 2017 stark zurückgeht, weist viele Fehler und Ungereimtheiten auf. Die Industrieproduktion ging in den letzten Jahren in Deutschland zwar tatsächlich zurück, wenn auch weniger dramatisch. Ökonomen sagen aber, dass die Bruttowertschöpfung mehr über den Zustand der deutschen Industrie aussagt. Die entwickelt sich weniger negativ als die Industrieproduktion, da zum Beispiel Dienstleistungen für klassische Industrieunternehmen wichtiger werden.
22: Ein Faktenfuchs von Michael Schlegel über eine virale Grafik zur deutschen Industrieproduktion. Diese Grafik und eine detaillierte Analyse ihrer Fehler finden Sie im Artikel auf br24.de.
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4: Gesünder leben dank Zimmerpflanzen, denn die sollen Schad- und Giftstoffe aus der Luft filtern und allgemein für gute Raumluft sorgen. Einige Anbieter werben mit Aussagen wie ungesunde Stoffe haben keine Chance gegen die Pflanze oder natürliche Luftreiniger entdecke 7 Top-Pflanzen für ein gutes Raumklima. Was ist aber dran an diesen Werbeversprechen? Tobias Deckert und Wiebke Nielsen berichten.
12: Grünpflanzen sind nicht nur wegen ihrer beruhigenden Wirkung beliebt. Manche Verbraucherinnen und Verbraucher hoffen auch, dass sie etwas für Luftreinigung tun.
13: Ich denke schon, dass wenn man genug Pflanzen hat, dass sie dann auch die Luft reinigen, wenn es die richtigen Pflanzen sind.
14: Dass sie die abgestandene Raumluft irgendwie besser machen, bilde ich mir auf jeden Fall ein.
15: Ja, das könnte sein, aber ich habe die, weil die schön sind.
12: In einer Stichprobe nimmt das NDR-Team 8 Zimmerpflanzen aus Fachhandel und Discounter unter die Lupe. Der allgemeine Zustand der Pflanzen ist dabei gut. Etwa von einem Drachenbaum aus dem Baumarkt für 23 Euro, sagt Biologin Susanne Petersen.
16: Ja, man sieht hier im Grunde genommen, ein bisschen Wurzeln sind hier. Die sehen auch vital und fit aus. Ist auch ganz durch den Topf durchgewurzelt. Man sieht, die Trockenheit ist nur im oberen Bereich. Also von daher würde ich dir ganz gute Anwachsmöglichkeiten einräumen.
12: Auch die Pflanzen aus dem Discounter machen einen guten Eindruck, sagt Petersen. Die Qualitätsunterschiede zwischen Discounter und Fachhandel seien nicht so groß. Aber können sie nun auch die Luft reinigen, also wird die Raumluft durch Grünpflanzen besser? Bei der Photosynthese nutzen Pflanzen Sonnenlicht als Energiequelle, um aus CO2 und Wasser energiereichen Zucker aufzubauen. Abgegeben wird durch die Pflanze bei diesem Prozess Sauerstoff. So mache das jede Pflanze, sagt Gärtner Dieter Maaßen.
17: Der Regenwald im Großen und kleine Pflanzen im Zimmer im Kleinen. Grundsätzlich muss man sagen, es gibt natürlich schon Unterschiede zwischen den einzelnen Pflanzen. Je mehr Blattmaterial ich habe, je mehr Blattmasse ich habe, desto größer die Pflanze, desto mehr Leistung bringt die Pflanze.
12: Ob die Luft messbar besser wird, wenn Pflanzen im Raum stehen, dafür machen Susanne Petersen und die Azubis aus dem Botanischen Garten Kiel einen Alltagstest. Im Aufenthaltsraum, der regelmäßig genutzt und gelüftet wird. Sie messen Sauerstoff- und Kohlendioxidgehalt in der Luft zunächst ohne die Pflanzen vor Ort. Mit den Pflanzen im Raum gibt es jedoch, wie sich herausstellt, kaum einen Unterschied. Azubi Abby Ross.
18: Die Sauerstoffgehalte haben sich, seitdem die Pflanzen hier sind, noch nicht deutlich gebessert. Man sieht nur besonders die Unterschiede zum Sauerstoffgehalt, besonders nach der Frühstückspause oder nach der Besprechung, dass die sehr in den Keller gehen und nach dem Stoßlüften gehen die aber deutlich wieder hoch.
12: Auch nach einer Woche ist die Luftqualität nicht verbessert. Biologe Wolfgang Bilger erklärt, warum die Pflanzen keinen Unterschied machen konnten.
27: Ich habe mal ausgerechnet, wie viel ein Mensch an CO2 produziert bei einer normalen Atmungsrate und wie viel Pflanzen man bräuchte, um dieses CO2 wieder zu entfernen, und das sind 17 Quadratmeter. Die gesamte Bodenfläche von einem durchschnittlichen Büro wäre notwendig, um das wieder zu entfernen.
12: Auch Giftstoffe wie Formaldehyd können Pflanzen nicht entfernen, sagt der Biologe.
27: Wenn schon solche Giftstoffe in der Luft sind, wird man die mit ein paar Pflanzen nicht rausholen. Da muss man einfach ganz anders vorgehen und die Quelle dieser Schadstoffe entfernen, dann sonst funktioniert das nicht.
12: Dennoch werben einige Hersteller mit luftreinigenden Eigenschaften ihrer Pflanzen. Hornbach schreibt auf Anfrage dazu:
28: Pflanzen tragen auf verschiedene Weise zur Verbesserung der Innenraumluft bei. Teils direkt messbar, teils indirekt wahrnehmbar.
12: Hagebaumarkt teilt auf unsere Nachfrage mit:
28: Wir werden die Aussage zur luftreinigenden Wirkung in dieser Form nicht weiter verwenden.
12: Auch Dehner Gartencenter will seine Artikel überprüfen. Fazit: Um die Raumluft wirklich zu verbessern, hilft Lüften wesentlich besser, als es Grünpflanzen tun.
4: Mehr als 50 Grad heißer Sand, eine Schaufel und Touristen, die sich freiwillig lebendig begraben lassen. Im Süden Japans soll diese ungewöhnliche Wellness-Behandlung nicht nur entspannen, sondern sogar gegen Schmerzen helfen. Johannes Edelhoff hat sich in Ebusuki angesehen, was an diesem ziemlich heißen Versprechen nun dran ist.
29: Schaufel für Schaufel verschwinden 3 Menschen im Sand. Erst die Beine, dann der Bauch, schließlich die Brust. Nur die Köpfe bleiben frei. Akinori Ishizuka begräbt in Ibuski Menschen bei lebendigem Leib. Und die machen freiwillig mit.
1: Die Temperatur des Sandes beim Aufstreuen ist entscheidend, ob die Temperatur angenehm ist. Etwa 52, 53 Grad. Ich finde, es fühlt sich am besten an, wenn man den Sand bei diesen Temperaturen sanft aufstreut.
29: Sanft heißt in diesem Fall 30 bis 35 Kilo Sand pro Gast. Seit 10 Jahren macht Akinori das Tag für Tag. Heute liegen 3 Anfänger vor ihm. Noch wirken sie ganz entspannt.
1: Die Temperatur des Sandes beim Aufstreuen ist entscheidend, ob die Temperatur angenehm ist. Etwa 52, 53 Grad. Ich finde, es fühlt sich am besten an, wenn man den Sand bei diesen Temperaturen sanft aufstreut.
29: Entspannt sieht Badegast Yusuke Yamada nicht aus. Schweißperlen laufen von seinem Gesicht.
2: It's too hot.
7: Es ist einfach zu heiß.

0: Zunächst einmal ist es gut für die Herz-Lungen-Funktion, wenn man sich hinlegt und mit Sand bedeckt wird. Außerdem hilft es bei Rückenschmerzen und Nervenschmerzen.
1: Der deutsche Mediziner Johannes Naumann erforscht die Wirkung von Wärme an der Uniklinik Freiburg. Zum Sandbaden selbst gebe es zwar kaum Studien, sagt er, aber wie beim Sport oder der Ernährung sei es gesundheitsfördernd, sich regelmäßig Kälte oder Wärme auszusetzen. Das trainiere den Körper grundsätzlich.
2: Von daher macht es total viel Sinn, sowohl Kälte- wie Wärmereize gezielt, nicht zu intensiv und nicht lange, immer wieder sich auszusetzen. Und das hat dann tatsächlich, weil es eben ja so allgemein ist, dann auch kann man fast jede Erkrankung dieser Welt darauf auflisten.
1: Heißt aber auch, ein einmaliges Sandbad hat wohl keine besondere Wirkung. Die große Hitze von 52 Grad könnte manchen Mitteleuropäer sogar überfordern. Nach 10 Minuten greift Akinori wieder zur Schaufel. Diesmal schaufelt er die drei frei. Ob sie jetzt gesünder sind, bleibt offen. Dass es heiß war, nicht.
3: Eine Gefahrendurchsage für Monschau, Kalte Herberg. 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
3: An einem Tag mit dem Zug von Hamburg über Italien und die Schweiz bis in die USA und nach Südamerika. Das geht im Miniaturwunderland in der Hamburger Speicherstadt, und zwar seit inzwischen 25 Jahren. Die größte Modelleisenbahn der Welt feiert Jubiläum. Und unsere Reporterin Marieke Lohse hat es geschafft, den Gründern noch ein paar Geheimnisse zu entlocken.
5: Das hat Gerrit Braun damals zur Erbauung nicht gedacht, dass er dieses Geheimnis einmal mit der breiten Öffentlichkeit teilen wird.
6: Ich sag's mal vorweg, ich war damals ein großer Fan von Kylie Minogue, die fand ich wirklich super. Und hab ein kleines Easter Egg eingebaut in unser Volksparkstadion, wo man einen Knopf drücken kann, damit das nächste Tor fällt bei HSV gegen St. Pauli. Und dann habe ich mir gedacht, wenn man eine bestimmte Druckfolge drückt, dann muss da Kylie Minogue ein Live-Konzert geben. Und ich habe es gerade getestet, 25 Jahre später geht das immer noch. Soll ich das mal machen?
5: Die Druckfolge ist übrigens streng geheim.
6: Man drückt auf den Knopfdruck nicht nur einmal, sondern macht tack, tack, tack, tack, tack.
5: Jetzt kein Geheimnis mehr, und damit geht es weiter zu Fakt Nummer 2, den Sie noch nicht kennen. Im Skandinavien-Abschnitt verrät Fredrik Braun eine seiner Spielereien, die ursprünglich dazu diente, neugierige Besucherhände vom Grabbeln abzuhalten.
6: Wenn man diese kleine Figur, diesen Mönch da, versucht in die Hand zu nehmen, dann meckert der ganz, ganz deutlich:
7: Hilfe, Hilfe, ich werde entführt, lass mich sofort runter.
5: Nicht nur ihre persönlichen Leidenschaften und Marke haben die beiden Brüder hier an der einen oder anderen Stelle gesetzt. Auch an ihre Mitarbeiter haben sie gedacht und dabei auch ernste Ereignisse festgehalten und geteilt.
6: Es ist uns halt auch passiert, dass irgendjemand mal irgendwann stirbt. Und dann haben wir gesagt, dann haben wir einen eigenen Teamfriedhof. Und der befindet sich hier am wunderschönen Ort in den Alpen. Er ist über alle Konfessionen, das heißt, ob man muslimisch ist, christlich oder keinen Glauben hat, kann man hier seine letzte Ruhestätte finden, und es sind halt schon einige Namen dort da. 8 Stück.
5: Und da wir gerade bei den Mitarbeitern im Miniaturwunderland sind, blicken wir einmal ans erste Corona-Weihnachten zurück, als alles stillstand.
8: Also haben wir uns eine ganz verrückte Weihnachtsfeier im Lockdown ausgedacht. Und zwar haben wir heimlich alle einmal hierher gebeten, ohne ihnen zu sagen, warum, und haben sie gescannt und haben kleine Figuren von jedem aus unserem Team gemacht und haben daraus einen wahnsinnig lustigen Film gemacht, wie wir zusammen animiert eine Weihnachtsfeier machen, und haben zeitgleich hier bei uns im Wunderland im Hamburg-Abschnitt in einer Riesenhalle eine zweite Figur davon aufgebaut.
5: Und die stehen da immer noch zusammen und erinnern an eine ganz besondere Weihnachtsfeier im Miniaturformat. Das Video gibt es übrigens bei YouTube. Geheimnis Nummer 5 ist eins, das auch wieder die Persönlichkeit der Brüder zeigt. Im Hamburg-Abschnitt ist der G-Move dargestellt, eine Techno-Parade aus den 90ern.
8: Und der findet hier statt, und deswegen kann man hier auf den Knopf drücken, und dann kommt natürlich Techno, und das Lied ist etwas ganz Besonderes. Das ist Zombie Nation.

0: Landkraft 400, das wissen ganz viele Menschen nicht. Das kommt durch unser kleines Plattenlabel. Wir hatten schon mal ein Plattenlabel in unserer Disco-Zeit, haben das Stück rausgebracht und es ist zum Welthit geworden.
1: Wer hätte das gedacht, dass die Brüder mal im Musikbusiness waren? Das war Geheimnis Nummer 5. Und im Miniaturwunderland gibt es noch so einige Geheimnisse mehr zu entdecken. Jetzt aber erstmal Happy Birthday zu 25 Jahren.
2: 25 Jahre Miniatur Wunderland in Hamburg. Wir kommen noch einmal zum Sport. Die Leichtathletik-Europameisterschaften gehen ja zu Ende. Und Lars Bente blickt und hört jetzt mal Richtung Birmingham.
3: Genau, vor 20 Minuten waren wir ja schon live bei unserem Reporter Jens-Jörg Rieck. Und da haben wir gehört, wie viele Medaillen heute noch dazugekommen sind. Jetzt gerade verfolgt unser Reporter den letzten Wettkampf dieser Europameisterschaften. Ja, Jens-Jörg Rieck, wie läuft's denn aktuell?
4: Dieses große Finale passt genau in unsere kleine Sendelücke hinein. Der erste Deutsche ist unterwegs. Wir reden von der 4x4, dem 50. und letzten Wettkampf. Kein guter Wechsel jetzt gerade auf Jan-Paul Bredau, den Wolfsburger, den deutschen Meister, der Fünfter, starker Fünfter wurde über die 400 Meter. Es sind die 4x4. Es ist das letzte große Rennen. Die Deutschen haben einen großen Tag gehabt mit 2x Gold, 2x Silber und 1x Bronze. Aber hier sind sie im Moment auf der letzten Position. Ähnlich wie die deutsche 4x4 der Frauen, ganz anders als die deutsche 4x100 Mix. Da gab es ja eine Medaille, nämlich Silber und ein großes Duell zwischen Lückenkämper und Amy Hunt und der deutsche Sprintstar zu diesem Duell.
5: Ich habe einfach nur Gas gegeben und ich wollte sie mir krallen. Also ich habe im Vorfeld gesagt, ich will es ihr nicht einfach machen. Ich meine, wir wissen alle, Amy hat hier eine richtig krasse EM abgefackelt und das war schon echt beeindruckend von den Leistungen, die sie gezeigt hat. Aber ich wollte sie mir packen, es ist mir leider nicht gelungen. Aber ich glaube, dass ich mich mit der Leistung hinten auf der 4 jetzt auch nicht verstecken brauche.
4: Ja, und das deutsche Team auch nicht, denn das hat hier eine glänzende Europameisterschaft abgeliefert. Viel besser als zuletzt in Rom. Jetzt sind wir im krassen letzten Finale dieses Tages. Die Deutschen haben sich ein bisschen wieder hineingeschoben oder herangesogen. An der Spitze im Moment nicht Großbritannien, die auch Bronze bei den Weltmeisterschaften gewannen in Budapest. Sie sind derzeit auf der zweiten Position. Die Belgier sind Dritter, die Deutschen sind unverändert Letzter. Jetzt dieser Wechsel, dann schon auf den letzten Mann, wird gleich die Glocke kommen für diese letzte Runde dann hinein. Wir sind bei 2:14 jetzt angekommen, unverändert die Führung für die Italiener, dann Großbritannien, dann die Belgier. Vielleicht nochmal schnell zu den zwei deutschen Goldmedaillen. Amanal Petros heute auf der Straße und dann vor allen Dingen Frederik Ruppert, ein deutscher Europameister. Das gab es zuletzt 1998. Da war Frederik Ruppert ein Jahr alt, Damian Kalabis damals in Budapest. Jetzt sind wir nicht in Budapest, jetzt sind wir in Birmingham. Die letzten 120 Meter dieser Europameisterschaften stehen an und die Briten wollen das noch auf ihre Seite ziehen. Vorn sind nach wie vor die Italiener, verzweifelter Kampf, da nach vorn zu kommen. Das Stadion rastet noch mal komplett aus. Das könnte nämlich reichen für Großbritannien. Nein, es sind die Italiener, die das Ding nach Hause bringen.
3: Und damit sind diese Europameisterschaften in Birmingham Geschichte, Vergangenheit. Und das war unser Reporter live vor Ort in Birmingham, Jens-Jörg Rieck.
2: Danke, Lars Bente.
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2: Seit Jahrzehnten ist die jordanische Wüste Wadi Rum beliebt bei Regisseuren aus der ganzen Welt. Lawrence von Arabien machte die Wüste 1962 berühmt und auch Touristen reisten normalerweise gerne dahin, um die Drehorte zu besichtigen. Doch durch den Krieg der USA und Israels gegen den Iran hat auch die Filmindustrie massiv gelitten. Anna Osius nimmt uns mit.
7: You promised me that you would never take power in your name.
8: Wenn Ende des Jahres der nächste Teil von The Dune in die Kinos kommt, ist das für Mohammed und seine Kollegen ein besonderer Moment. Denn der Science-Fiction-Blockbuster wurde teilweise in Jordanien gedreht, in der spektakulären Wüstenlandschaft Wadi Rum.
9: First thing you must learn to be one with the desert.
10: Mehrere Filme, die in Jordanien gedreht wurden, waren schon für einen Oscar nominiert. Wir waren sogar mal bei einer Oscarverleihung dabei. Wir sind stolz, wenn wir den Film nachher sehen. Das ist ein großes Geschenk.
8: Die jordanische Wüste ist schon seit Jahrzehnten beliebt bei Filmregisseuren aus der ganzen Welt.
11: I deem him one of the greatest beings alive in our time.
8: Bereits 1962 wurde hier das Historienepos Lawrence of Arabia verfilmt, der Auftakt für zahlreiche Filmproduktionen.
12: Lawrence of Arabia,
6: A man torn between two civilizations.
8: Die unverwechselbare jordanische Landschaft ist im Film gut zu erkennen. Auch deswegen ist die Wüste Wadi Rum bei Touristen beliebt.
12: So now we're in Wadi Rum.
8: Kaum sind wir in der Wüste, steht wie aus dem Nichts ein alter Zug auf verwitterten Gleisen im Sand. Der Zug, der auch in einer der Schlüsselszenen von Lawrence of Arabia in die Luft gesprengt wird.
13: Come on, man!
8: Mohammed selbst kam durch Harrison Ford zum Film, erzählt er. Als Indiana Jones in den 80er Jahren in Jordanien gedreht wurde, verlieh der damals junge Beduine ein Pferd an den Filmstar und schnupperte dadurch Filmluft.
10: Harrison Ford sagte mir, ich bin ein berühmter Schauspieler in Amerika und ich habe es nicht geglaubt. Ich kannte den ja nicht. Und später hat er mich engagiert und so bin ich zum Film gekommen. Da war ich 16.
8: Heute hat Mohammed eine eigene kleine Produktionsfirma. Zahlreiche Science-Fiction-Filme wurden schon im Wadi Rum gedreht. Der Marsianer, The Dune 1-3, Star Wars, die bizarren roten Felsformationen und weiten Ebenen erinnern an fremde Planeten. Nicht umsonst heißt das Touristencamp, an dem Mohammed Station macht, Mars Hotel. Halbkugeln wie Raumfahrtkapseln stehen in der atemberaubenden Landschaft. In jeder Kapsel ein Hotelzimmer.
12: Looks like the moon here.
8: Doch jetzt sind die Zimmer leer. Aufgrund des Krieges der USA und Israels gegen den Iran trauen sich kaum noch Touristen ins benachbarte Jordanien.
14: It's very difficult, yes.
8: Und das gilt für alle Hotels hier. Das nächste Camp liegt in Sichtweite, dahinter ein weiteres. Dem Filmemacher Mohammed sind das eigentlich zu viele.
14: I don't like many camps.
10: Sie machen das Bild kaputt, wenn ich hier filmen will. Unberührte Marslandschaft und dann überall diese Camps.
14: Everywhere some camps.
8: Tourismus versus Filmkulisse. Diesen Spagat versucht das Wadi Rum zu lösen. Aktuell trauen sich die großen Produktionen nicht nach Jordanien, weichen lieber an Standorte wie Spanien oder Marokko aus. Und so können sie hier im Wadi Rum nichts anderes tun als warten. Die Filmemacher von Jordanien. Sie sitzen zusammen, trinken Tee und schauen sich Filme aus alten Zeiten an und hoffen, dass das Wadi Rum wieder das wird, was es bis vor kurzem war. Ein magisches Filmset in der Wüste und ein Touristenmagnet gleichzeitig.

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1: Um 23 Uhr mit Reza Waffer. Der große Waldbrand in Belgien greift jetzt offenbar doch auf das Bundesgebiet über. Die Behörden ordneten für einen Teil der Stadt Monschau in Nordrhein-Westfalen eine Evakuierung an. Aus der Nachrichtenredaktion Jonas Valentin Weber.
2: Demnach müssen die Bewohner von zwei Straßen ihre Häuser und Wohnungen sofort verlassen. Es bestehe Lebensgefahr, heißt es. Vorher war für die Stadt erstmal Entwarnung gegeben worden. Jetzt hat aber offensichtlich der Wind wieder gedreht, sodass das Feuer in Richtung deutsche Grenze getrieben wird. Für die Einsatzkräfte gestalten sich die Löscharbeiten schwierig. Vor allem haben sie Probleme, nah an die Brandherde ranzukommen. Das betroffene Naturschutzgebiet besteht auch aus Torflächen und Heideland. Schweres Gerät sinkt deshalb schnell ein.
1: Die Unionsfraktion im Bundestag steht einer Verankerung des Hitzeschutzes im Grundgesetz kritisch gegenüber. Unionsfraktionsvize Max sagte der Nachrichtenagentur AFP, ob eine Grundgesetzänderung dafür sinnvoll sei, könne erst ein konkreter Vorschlag zeigen. Die Bundesministerinnen und Minister der SPD hatten heute einen Plan für den Umgang mit Hitze öffentlich gemacht. Darin fordern sie auch eine Verfassungsänderung für mehr Klimaanpassung. Dann kann der Bund ihrer Meinung nach den Kommunen besser finanziell unter die Arme greifen. Mit Blick auf die Landtagswahl in Sachsen-Anhalt ruft Grünen-Chef Banaschak die CDU auf, auch mit der Linken über eine Landesregierung zu sprechen. In einer Situation, in der man befürchten müsse, dass am Ende Antidemokraten und Verfassungsfeinde Einfluss auf die Politik bekommen, müssten Demokraten miteinander gesprächsfähig sein, sagte Banaschak im ZDF. Bei der Landtagswahl in Sachsen-Anhalt könnte es schwierig werden, Regierungsmehrheiten ohne die AfD zu bilden. Bei der Leichtathletik-EM in Birmingham hat Weitspringerin Malaika Mihambo eine Medaille verpasst. Insgesamt gewannen deutsche Athletinnen und Athleten einmal Gold, zweimal Silber und einmal Bronze. Aus Birmingham, Irina Kneb.
3: Die Mihambo-Flugshow blieb aus und trotzdem war es ein glänzender Abend für die deutschen Leichtathleten. Über die 3000 Meter Hindernis wurde Frederik Rupert seiner Favoritenrolle gerecht und lief zu Gold. Neben dem Europarekordhalter überzeugte auch Kai Bebendorf, der Bronze gewann. Für eine große Überraschung sorgte Speerwerferin Julia Ulbricht, die Silber holte. Auch die Sprintstaffel wurde im Mixed Zweite. Auf der Ziellinie war nur das britische Team schneller als Schlussläuferin Gina Lückenkämper. Einziger Wermutstropfen, Weitspringerin Malaika Mihambo verpasste die Titelverteidigung deutlich. Die Olympiasiegerin von Tokio wurde Fünfte.
1: Das waren die Nachrichten. Das Wetter in Deutschland. Im Südosten Schauern, Gewitter, sonst zunächst öfter trocken bei 18 bis 11 Grad. Morgen unbeständig mit Schauern, vor allem im Südosten teils kräftige Gewitter. Daneben auch freundliche Abschnitte, 18 Grad in Nordfriesland bis 28 Grad am Oberrhein. Es ist 23.03 Uhr.
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4: Und da zunächst noch einmal die Gefahrendurchsage für Monschau-Kalte Herberg. Die aktuelle Entwicklung des Brandgeschehens in Hohenfenn erfordert eine sofortige Evakuierung der Bereiche Rutshof und Geisberg in Monschau-Kalte Herberg. Es besteht Lebensgefahr, verlassen Sie das Haus unverzüglich. Eine Notunterkunft wurde in der Sekundarschule in Simmerath, Walter-Bachmann-Straße 40, eingerichtet. Achten Sie auf Durchsagen von Polizei und Feuerwehr. Verlassen Sie sofort das betroffene Gebiet. Nehmen Sie nur das Notwendigste mit, insbesondere Ausweise und Bargeld. Und wählen Sie nur in Notfällen den Notruf 110 für die Polizei und 112 für die Feuerwehr. Wegen aktueller Waldbrände in Belgien, Teilen von Rheinland-Pfalz, Baden-Württemberg, Nordrhein-Westfalen, Hessen und im Saarland kann es zur Rauchbildung und Brandgeruch kommen. Halten Sie Fenster und Türen geschlossen und schalten Sie Klima- und Lüftungsanlagen aus. Die A57 Köln Richtung Krefeld ist zwischen Kreuz Meerbusch und Krefeld Zentrum wegen Bauarbeiten bis Montag früh gesperrt. Die A61 Mönchengladbach-Venlo ist zwischen Kreuz Mönchengladbach und Mackenstein in beiden Richtungen wegen Brückenarbeiten bis Dienstag 5 Uhr gesperrt. Und die A448 Bochum-West Richtung Dortmund-Witten ist zwischen Dreieck Bochum-West und Bochum-Süd wegen Bauarbeiten bis Montag früh gesperrt.
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4: Die kommt heute aus Hamburg vom NDR mit Jochen Fischer im Studio. In Afghanistan sind seit 5 Jahren die Taliban zurück an der Macht. Die Islamisten haben die Rechte von Mädchen und Frauen stark eingeschränkt. Zum Beispiel dürfen Frauen das Haus gar nicht mehr verlassen ohne Männer. Auch deshalb erkennt Deutschland die Taliban als Regierung nicht an, aber die Bundesregierung führt mit ihnen Gespräche, auch um Straftäter nach Afghanistan abschieben zu können. Die Grünen kritisieren das. Phyllis Polat ist parlamentarische Geschäftsführerin der Grünen im Bundestag. Und die Abgeordnete aus Bramsche in Niedersachsen hat wegen der Afghanistan-Politik einen offenen Brief initiiert an Kanzler Merz. Meine Kollegin Julia Mayer hat mit Phyllis Polat gesprochen.
5: Ja, für uns gilt ganz klar, 5 Jahre nach der Übernahme der Taliban hat Alexander Dobrindt und das Kabinett Merz den Teppich den Taliban ausgerollt. Nicht nur nach Deutschland, sondern leider, und das müssen wir feststellen, auch den Anstoß dafür gegeben, dass gleichermaßen die EU mit vielen Mitgliedstaaten wieder kooperieren möchte mit den Terroristen, mit einem islamistischen de facto Regime.
6: Aber was wäre denn die Alternative, wenn man Straftäter abschieben will? Und das will Deutschland ja, dann muss man doch mit den Verantwortlichen vor Ort sprechen. Und das sind nun mal die Taliban.
5: Das ist eine Herausforderung in jedem Fall. Nichtsdestotrotz muss man eines klar feststellen. Wenn die Bundesrepublik Deutschland, diese Bundesregierung, mit Terroristen kooperiert, ist das nicht nur ein außenpolitisches Desaster und auch ein Verrat an den Menschenrechten, an den internationalen Frauenrechten, sondern, und das muss man so ganz klar sagen, gefährdet diese Bundesregierung auch die innere Sicherheit. Und warum? Weil, und das sage ich auch als Innenpolitikerin und nicht nur als Politikerin, die verantwortlich ist für Geflüchtete und Migration, sie gefährdet die innere Sicherheit, weil sie Islamisten, Terroristen wieder nach Deutschland einlädt. Ganz praktisch heißt das, die Bundesregierung hat dafür mitgesorgt, dass Taliban-Vertreter wieder in Berlin und in Bonn, in den entsprechenden Konsulaten, dort beschäftigt sind. Sie haben sie als diplomatisches Personal akkreditiert. Und das ist die große Gefahr, die dann eben auch für die innere Sicherheit ausgeht.
6: Für die innere Sicherheit gilt aber ja auch, dass auch afghanische Straftäter und Gefährder in Deutschland sind. Und auch die Grünen sind dafür, diese abzuschieben. Wie soll das funktionieren aus Ihrer Sicht?
5: Also in erster Linie geht es darum, Deutschland muss sozusagen sowohl im Inneren als auch im Äußeren sich nicht erpressbar machen. Und es darf niemals passieren, dass Deutschland den Eindruck vermittelt, für Abschiebedeals die innere Sicherheit zu gefährden und gleichzeitig auch die außenpolitischen Ziele zu verraten. Die Glaubwürdigkeit Deutschlands, die hat einen hohen Stellenwert weltweit. Die Glaubwürdigkeit für Demokratie, Menschenrechte und eben auch die internationalen Frauenrechte. Und das tut die Bundesregierung erstmalig, indem sie eine terroristische Organisation politisch legitimiert. Sie legitimiert sie nicht nur, indem sie mit ihnen kooperiert, sondern, und das ist sozusagen das Fatale daran, sie öffnet Räumlichkeiten deutscher Behörden, namentlich das Bundesamt für Migration und Flüchtlinge, um Taliban-Vertreter nach Deutschland einzuladen, um GefährderInnen oder StraftäterInnen abzuschieben. In Abwägung dessen sagen wir, die Folgen für Deutschland, international und auch innenpolitisch, sind gravierender als die Abschiebung von Straftätern. Und ich muss noch was dazu sagen, StraftäterInnen sind ja zum größten Teil in Haft und werden aus der Haft abgeschoben. Auch das muss zur Abwägung beleuchtet werden.
6: Lassen Sie uns nochmal auf die Situation vor 5 Jahren gucken. Die Bilder von damals, als die Taliban Kabul eingenommen haben, die bleiben im Gedächtnis. Wie haben Sie das damals erlebt?
5: Ja, ich selbst war ja bereits Mitglied des Bundestages und für Deutschland war das schon beschämend insgesamt für die internationale Gemeinschaft, diese Bilder zu sehen. Ich glaube, diese Bilder haben alle schockiert und dass der Appell der Afghaninnen und der Afghanen war, bitte lasst uns nicht im Stich, insbesondere Frauen, Menschenrechtsverteidigerinnen, die in Afghanistan aktiv sind, haben gerufen, geschrien, gebeten, bitte lasst uns nicht im Stich. Und 5 Jahre nach der Übernahme der Taliban muss man eben feststellen, Deutschland hat diese Menschen nicht nur im Stich gelassen, sondern das Versprechen derjenigen, die an der Seite Deutschlands gearbeitet haben, beispielsweise bei der Bundeswehr, Ortskräfte, die mit internationalen Organisationen gearbeitet haben, beispielsweise auch mit deutschen Organisationen wie Terre des Hommes, die ja in Osnabrück sitzen. Diese Menschen haben sie im Stich gelassen. Aufnahmezusagen, die bereits erteilt wurden durch die vorherige Bundesregierung, werden einfach missachtet, trotz höchstrichterlicher Entscheidung, namentlich das Bundesverfassungsgericht. Und das ist ein zweifacher Verrat an den Afghaninnen. So hat das sehr treffend meine Kollegin Hanna Neumann im Europäischen Parlament formuliert.
4: Sagt Phyllis Polat. Sie ist parlamentarische Geschäftsführerin der Grünen im Bundestag. Vor 5 Jahren haben die Taliban also die Macht in Afghanistan übernommen und seitdem sprechen Organisationen wie Amnesty International von systematischen und umfassenden Angriffen auf die Rechte von Frauen und Mädchen. Viele, die nach Deutschland fliehen konnten, sind traumatisiert. Marie Dilling hat Frauen des afghanischen Frauenvereins MAH in Berlin getroffen.
7: 2-mal in der Woche trifft sich der afghanische Frauenverein MA im Nachbarschaftsraum Waschküche in Berlin-Wedding. 5 Frauen sitzen um einen Tisch und nehmen an einem Computerkurs teil. In der Küchenecke wird Tee gekocht. Mittendrin die Gründerin und Präsidentin des afghanischen Frauenvereins, Madia Hashemi. Wenn sie über die Situation der Frauen in Afghanistan spricht, muss sie um Worte ringen.
8: Ganz traumatisierte Geschichte. Wenn ich darüber spreche, bekomme ich Gänsehaut. Man kann nicht einfach hören. Jeder braucht eine Therapeutin, darüber sprechen, weil was sie bei afghanischen Frauen passiert hat, das war sehr schrecklich.
7: Madia Hashemi kam selbst vor fast 10 Jahren nach Berlin. In den letzten Jahren hat sie viele Geschichten von Frauen gehört, die nach Deutschland geflohen sind. Sie berichten davon, dass ihnen in Afghanistan fast sämtliche Grundrechte entzogen wurden.
8: Man darf nicht die erste Rechte haben. Was ist die erste Rechte? Schule besuchen, Uni besuchen, arbeiten. Ganz, ganz jung muss man heiraten oder verkaufen. Seit Machtübernahme von Taliban, sie müssen einfach fliehen.
7: Davon kann auch eine Afghanin berichten, die es vor wenigen Jahren nach Deutschland geschafft hat und regelmäßig hier im afghanischen Frauenverein MA ist. Ihren Namen möchte sie nicht nennen. Sie erinnert sich an die Zeit, bevor die Taliban die Macht in Afghanistan übernahmen.
8: Es war ganz okay. Ich meine, die Frauen hatten Freiheit zu studieren und einfach in ein anderes Land zu reisen. Ja, ich würde sagen, ich war zufrieden mit meinem Leben damals.
7: Mit der Machtübernahme der Taliban verlor sie die Hoffnung auf eine selbstbestimmte Zukunft, erzählt sie. Damals erreichte sie und ihre Kollegen einen Anruf, dass ihre Arbeit in einem Büro vorübergehend ausgesetzt werden müsste. Doch während die meisten Männer nach und nach in ihre Jobs zurückkehrten, blieben sie und ihre Kolleginnen arbeitslos. Die Frauen von MA berichten von ihren Kontakten in die Heimat, wo Mädchen und Frauen den Alltag meistens zu Hause oder in Begleitung eines Mannes verbringen müssen. Madia Hashemi versucht Mädchen und Frauen in Afghanistan von Berlin aus zu unterstützen.
8: Online unterrichte ich auch Deutsch und Mathe für die jungen Frauen in Afghanistan. Und sie beschwerten sich die ganze Zeit über, dass sie nichts dürfen machen.
7: Eine völlige Perspektivlosigkeit. Doch auch die Frauen, die es nach Deutschland geschafft haben, stehen oft vor großen Problemen. Viele seien traumatisiert, berichtet Hashemi. Während sie physisch in Berlin sind, seien sie seelisch immer noch in der Heimat. Traumata, Ängste und Heimweh würden viele der Frauen plagen. Der Verein MA soll auch praktische Hilfe geben.
8: Wir haben Sprachcafé, Computerkurs, ganz verschiedene Seminare und Workshops, Selbstverteidigung, Yoga-Kurs.
7: Wichtig, so Hashemi, sei es vor allem einen Treffpunkt zu haben, in dem Erfahrungen und Erlebnisse geteilt werden können. Deshalb hat sie den Verein vor 9 Jahren gemeinsam mit anderen Afghaninnen gegründet.
8: Weil hier ist es ein fremdes Land für die Leute aus Afghanistan und seit Machtübernahme von Taliban noch mehr.
4: Afghanische Frauen in Berlin, ein Bericht von Marie Dilling.
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4: A Sky Full of Hope, ein Himmel voller Hoffnung. So heißt das Millionen Euro teure Kunstwerk, das über dem Platz Konstablerwache in Frankfurt am Main hängt. Die Stadt will damit im Rahmen der Veranstaltungsreihe World Design Capital, also Weltdesign-Hauptstadt, ein Zeichen im Stadtraum setzen. In der Frankfurter Kreativszene wird aber über das Werk diskutiert und das durchaus kritisch. Tobias Lübben berichtet. Die Konstabler Wache, einer der großen Plätze der Frankfurter Innenstadt, ist, außer an Markttagen, für die meisten ein Durchgangsort. Kaum einer verweilt hier und hat einen Blick für das große rot-blau-violette Kunststoffnetz, das aufgebauscht zu einer Art Wolke über den Platz gespannt ist.
9: Interessant, etwas Neues.
10: Erinnert mich ein bisschen an Krabbenfischerei. Was hat das für einen Sinn? Was hat das für einen Zweck?
11: Aber was wird das hier sein?
4: Das Netz ist ein Kunstwerk der US-amerikanischen Künstlerin Janet Ackerman. Die Stadt hat es für 3 Jahre von Ackerman gemietet und von einer Frankfurter Agentur über der Konstabler Wache aufspannen lassen. Die Gesamtkosten belaufen sich laut Kulturdezernat auf 2,3 Millionen Euro. Ein Betrag, der bei manchen Passanten nicht gut ankommt.
10: Na wunderbar, dafür zahle ich gern meine Grundsteuer. Bin begeistert. Aber gut, Kunstkultur ist schon immer irgendwo ein Ableger, der nicht so ganz zu erklären ist.
4: Wie viel von dem Millionenbudget an die Künstlerin und an die ausführende Agentur fließt, teilt die Stadt auf Nachfrage nicht mit. Das sei ein Geschäftsgeheimnis. Das Budget lässt auch arrivierte Kunstschaffende wie den Frankfurter Installationskünstler und Städelprofessor Tobias Rehberger staunen, zumal er von dem Projekt nur zufällig erfahren hat.
12: Ich habe davon erfahren, als ich irgendwann mal mir das Journal Frankfurt gekauft habe. Und da war das irgendwie drin.
4: Das Frankfurter Kulturdezernat hat den Auftrag nach eigenen Angaben direkt an die Künstlerin und ihre Frankfurter Agentur vergeben, ohne Debatte, ohne öffentliche Ausschreibung oder Wettbewerb. Intern habe man sich vorher verschiedene Ideen angesehen, sagt Jessica Beebone. Beebone leitet beim Kulturamt Frankfurt den Fachbereich Kunst und Kunst im öffentlichen Raum.
13: Wir haben ein Portfolio vorgestellt von sehr vielen verschiedenen Formaten für Kunst im öffentlichen Raum. Dazu gehörten Bodenskulpturen, Luftskulpturen, dazu gehörten Projekte, die über die ganze Stadt verteilt sind. Und die Entscheidung fiel dann auf Janet Ackerman.
4: Dass dieser Prozess nur intern abgelaufen ist, findet Klaus Fischer schade. Fischer hat viele Jahre eine Kreativagentur in Frankfurt geleitet und ist Frankfurter Sektionsleiter des Art Directors Club, einem großen Netzwerk für Kreative. Fischer glaubt, dass sich an einem Wettbewerb sicher viele beteiligt hätten.
14: Ganz bestimmt. Weil das sind natürlich Etats, davon träumt die Kreativwirtschaft in der Vergangenheit, hier was machen zu können, für die Stadt was machen zu können. Aber wie immer prüft es dann natürlich auch eine Klarheit, ich sage es mal, ein Briefing, also was möchte man, und dann zu sagen, gibt es dafür Agenturen, die sagen, ja, da würden wir gern dafür antreten und dann in einen offiziellen Prozess einsteigen und sagen, bewerbt euch.
4: Doch nun ist der Auftrag vergeben, das Netz ist gespannt und soll 3 Jahre lang über der Konstabler Wache hängen, außer im Winter, dann will die Stadt es wegen der Gefahr von Eisbruch abhängen.
15: Tobias Lübben berichtete. Im belgischen Naturschutzgebiet Hohes Venn nahe der Grenze zu Deutschland, da kämpfen Feuerwehrleute, Löschflugzeuge und Landwirte weiter gegen den größten Waldbrand in der jüngeren Geschichte Belgiens. Und auf der deutschen Seite der Grenze, da liegt der Ort Monschau. Dort standen die Zeichen zunächst jedenfalls mal auf Entspannung. Aber seit wenigen Minuten, da gilt für Teile des Ortes eine Evakuierungsanordnung, die wir hier im Radio auch schon offiziell verlesen haben. Der Kollege Arndt Lorenz ist live für uns dort in Monschau. Was ist denn zwischenzeitlich passiert, dass es jetzt schnell gehen muss?
16: Ja, guten Abend, hier ist Arndt Lorenz aus Monschau. Man muss sich vorstellen, Monschau ist ein Ort, der aus vielen kleinen Ortsteilen besteht. Also wir kennen Monschau als den Hauptort, die Altstadt mit den vielen Fachwerkhäusern. Aber ringsherum gibt es viele kleine Ortschaften, kleine Weiler. Und die liegen auch an der deutsch-belgischen Grenze verteilt. Das Feuer ist ja auf der belgischen Seite im Moment noch. Und die Feuerwehreinsatzkräfte haben eine sogenannte rote Linie gezogen, die zwischen dem deutschen und, also eine virtuelle Linie, beziehungsweise diese Linie soll also nicht überschritten werden. Ja? Und es ist ganz unklar eigentlich, wie durch die Windverhältnisse, wie sich das Feuer weiter ausbreitet. Ja? Und,
15: na? Welche Ortsteile sind denn zur Evakuierung aufgerufen?
16: Das ist der sogenannte Ruizhof. Das sind 2 kleinere Straßenzüge. Das sind ungefähr 10 Häuser. Ich bin hier mit dem Kamerateam. Also wir drehen hier für das WDR, für den WDR. Sind wir mit dem Kamerateam vor Ort. Wir haben gerade vielleicht vor 10 Minuten gesehen, hier sind vielleicht 5, 6 Autos ganz geordnet gefahren. Die Stadt Monschau hat ja schon seit gestern vorsorglich gewarnt, dass die Leute damit rechnen sollen, evakuiert zu werden.
15: Wie viele Menschen haben das jetzt in Anspruch genommen? Da müssen die jetzt raus?
16: Also ich schätze, dass wir sind ja hier vor Ort, das waren vielleicht 15, 20 Leute, die hier gefahren sind. Man muss sich vorstellen, das ist ein Weiler sozusagen, der ist eine Enklave auf belgischem Gebiet, gehört zu Monschau, aber ringsherum ist auch belgisches Gebiet.
15: Sind diese Straßen, die Sie von denen Sie sprechen, da sind die direkt vom Feuer oder von dem Rauch bedroht?
16: Nein, keins von beiden. Wir sind ja hier vor Ort. Also man riecht zwar den Rauch, aber es ist, das ist wie gesagt eine vorsorgliche Maßnahme. Eine Kollegin hatte auch in der Stadt Monschau angerufen und wir sind hier vor Ort. Die Stadt sagt auch, also ist im Moment nicht damit zu rechnen, dass Flammen auf die Häuser übergreifen.
15: Man hatte sich ja schon auf Entspannung eingestellt. Haben Sie gehört, wie die Leute, zumindest die in den Straßen dort, jetzt damit umgehen?
16: Das ist ja sehr, sehr unterschiedlich, egal in welcher Ecke man, also es kommt darauf an, in welcher Ecke man ist. Ja, wir haben vorhin auch hier Jugendliche gesehen, die den ganzen Tag mitgeholfen haben. Die saßen jetzt hier auf einem Dach von einer Gaststätte, die im Zentrum von Kalterherberg ist. Also das ist auch ein Ortsteil von Monschau und haben sich von da oben das Beste draus gemacht, haben sich von da oben den Brand angeschaut und versuchen und haben auch den Leuten applaudiert, die dann vorbeifahren. Also hier fahren ja ganz viele LKW mit Tanklastern, mit Tanks vorbei, Feuerwehr, Einsatzkräfte, die kommen von überall her, aus ganz NRW. Und ja.
15: Das habe ich jetzt richtig verstanden. Es geht um zwei kleinere Ortsteile von Monschau. Daraus und aus Ihren Schilderungen höre ich ja auch, dass die Einsatzkräfte im Prinzip auf diese Lage vorbereitet waren.
16: Das kann man so sagen, sie sind vorbereitet. Es wird gehofft, dass also der Brand nicht weiter auf das deutsche Gebiet übergreift. Also die deutschen Rettungs- und Feuerwehrkräfte kämpfen auch auf der belgischen Seite mit. Und die Behörden, also wir haben hier das Lagezentrum in Simmerath, die sind in ständigem Austausch mit den belgischen Behörden, dass man genau und schnell reagieren kann, wenn das Feuer sich weiter in Richtung Monschau ausbreiten sollte, also in diese kleineren Ortsteile, ja.
15: Das war also Arndt Lorenz zur neuen Lage in Monschau, wo es jetzt doch eine Evakuierungsanordnung jedenfalls für bestimmte Ortsteile gibt.
17: Wer auf der Terrasse des Cafés Puerta de Europa, Tür von Europa, am Strand von Tarajal in Ceuta sitzt, kann dieser Tage beobachten, wie es aussieht, wenn auf der einen Seite Spanien diese Tür zuknallt und Marokko auf der anderen Seite den Schlüssel wegwirft. Schnellboote patrouillieren in Ufernähe das Meer, Hubschrauber und Drohnen überwachen aus der Luft. Auf der spanischen Seite fahren Panzer an der Grenze auf. Zum Einsatz kommen sie nicht, aber sie stehen etwas abseits der Grenzanlagen bereit. Die Soldaten flachsen herum. Deutlich weniger jovial ist die Situation in Fnideq auf marokkanischer Seite. Hunderte Einsatzkräfte, darunter Bereitschaftspolizei und Militäreinheiten, gehen unter anderem mit Schlagstöcken und Tränengas gegen Migranten, überwiegend aus afrikanischen Ländern südlich der Sahara, vor. Die versuchen, sich der Grenze anzunähern. Knapp 300 Festnahmen bilden nach offiziellen Angaben die vorläufige Bilanz des Einsatzes. Unter den Festgenommenen kaum Marokkaner. In Ceuta verfolgen viele Menschen sehr genau, was auf beiden Seiten der Grenze passiert. Er liebe Marokko sehr, erzählt dieser Mann, der vor mehr als 50 Jahren in die spanische Exklave Ceuta ausgewandert ist. Aber so gehe das nicht. Das kann man doch nicht machen. Erst schickst du deine Kids weg, dann forderst du sie zurück. Ganz großes Kino. Marokko streitet das ab. Aber insbesondere angesichts der Machtdemonstration der vergangenen Tage bleibt die Frage, wie Zehntausende quasi ungehindert nach Ceuta kommen konnten. Er habe großes Mitgefühl mit den Familien, die bei dem Massenandrang Kinder oder Verwandte verloren hätten, sagt der Passant. Mehr als 80 Menschen sind auf der spanischen Seite ums Leben gekommen. Nur 6 von ihnen konnten nach Abschluss der Obduktionen zweifelsfrei identifiziert werden. Europa und Marokko könnten sehr wohl kontrollieren, sagt er, was an der Grenze passiere, und hätten die Einwohner von Ceuta bei dem massenhaften Andrang Ende Juli im Stich gelassen. Um diesem Eindruck entgegenzutreten, hat Spanien unter anderem Soldaten vor Supermärkten stationiert, um Sicherheit und Kontrolle zu signalisieren, obwohl offensichtlich kein Hauch von Plünderungen in Ceuta in der Luft liegt. Es geht um den Gesamteindruck und eine klare Botschaft. Ein lautes: Ihr kommt hier nicht rein. Seitens Spaniens und Marokkos in ihrer Funktion als Türsteher Europas an alle, die einen irregulären Grenzübertritt erwägen. Der gewünschte Abschreckungseffekt mag diesmal eingetreten sein, aber schon jetzt machen unter jungen Marokkanern, sei es in sozialen Medien oder WhatsApp-Gruppen, offenbar schon wieder neue Termine die Runde.
15: Der befürchtete neue Andrang von Migranten auf die spanische Nordafrika-Enklave Ceuta ist ausgeblieben. Der Bericht von Franka Welz.
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15: Tja, das waren sie also, die Leichtathletik-Europameisterschaften in Birmingham. Mehr dazu von Lars Bente.
19: Ja, und es gab für das sogenannte Team D nochmal richtig Grund zum Jubeln. Wie lief denn der letzte EM-Abend aus deutscher Sicht, Irina Gneb?
20: Medaillenreich und das, obwohl Weitspringerin Malaika Mihambo überraschend keine gewonnen hat. Dafür haben unter anderem die Hindernisläufer geliefert. Frederik Rupert ist seiner Favoritenrolle gerecht geworden und hat sich zum Europameister gekrönt. Das ist der größte Karriereerfolg für den Europarekordhalter. Kai Bebendorf ist auch aufs Treppchen gelaufen. Er hat Bronze gewonnen. Ja, und dann gab es auch noch gleich zwei deutsche Silbermedaillen. Einmal für die Mixed-Sprintstaffel um Schlussläuferin Gina Lückenkämper und überraschend auch für Speerwerferin Julia Ulbrecht.
19: Ja, und in Aachen, da steigen in diesen Tagen die Reitweltmeisterschaften. Und in der Vielseitigkeit, da konnte sich heute Michael Jung auf seinem Pferd Chipmunk die Goldmedaille sichern. Sein Hengst, den hatten wir zwar nicht vor dem Mikro, dafür den goldenen Reiter selbst, der sich auch noch mit dem Team über Silber freuen durfte.
21: Es ist das Allergrößte. Eine Medaille gewinnen ist schon was ganz Besonderes. Und jetzt haben wir es sogar mit dem ganzen Team geschafft, eine Silbermedaille und einzeln nochmal die Goldmedaille. Das ist ein Wahnsinnserfolg.
19: Gold mit dem Ball, Gold mit dem Band, Bronze mit dem Reifen und dann nochmal Gold im Mehrkampf. Sie haben es sicherlich schon erkannt. Es geht nun um die Weltmeisterschaften in der rhythmischen Sportgymnastik und natürlich um die deutsche Medaillengarantin Daya Varfolomeev, die bei der Heim-WM in Frankfurt also mal wieder so richtig abräumen konnte. Da ist die Frage durchaus berechtigt, wohin denn nur mit diesen vielen Medaillen?
22: Ich habe zu Hause einen Schrank mit meinen ganzen Medaillen. Ganz oben liegen Olympische Spiele-Medaille von Europameisterschaft, von Weltmeisterschaft. Dann gehen die ganzen World Cups und deutschen Meisterschaften. Tatsächlich muss ich dann ein bisschen größeren Schrank jetzt kaufen, weil oben ist schon kein Platz für Weltmeisterschaftsmedaillen.
19: Ja, alleine 20 WM-Medaillen konnte die erst 19-Jährige schon sammeln. Tendenz stark steigend. Die Olympiasiegerin, die braucht wahrscheinlich also ganze Schrankwände für die Medaillen. Ja, eine Goldmedaille am Stufenbarren für Helen Kevritsch, Silber beim Sprung für Carina Schönmeier. So die Medaillenbilanz der deutschen Turnerinnen bei den Europameisterschaften in Zagreb. Die Frauen, die sind jetzt durch und zum Abschluss wurde Bronze im Teamwettbewerb verpasst. Mit Platz 5 Gold ging dort an Russland. Und in der zweiten Fußball-Bundesliga, da hat Bundesliga-Absteiger Wolfsburg den ersten Saisonsieg gefeiert. Ein 1:0 auswärts im Niedersachsen-Duell gegen Hannover. Die 96er, die warten damit auch nach dem zweiten Spieltag auf einen Punktgewinn. Anders sieht es in Bielefeld aus. Die Arminia hat 3:0 gegen Aufsteiger Cottbus gewonnen. Alle drei Tore erzielte Joel Grodowski, der bei der Niederlage vor einer Woche noch hinter den Erwartungen zurückgeblieben war.
23: Ja, ich glaube, man hat gesehen, in Karlsruhe war es ein schwieriges Spiel für mich. Haben wir viel mit langen, hohen Bällen gespielt. Ist jetzt nicht mein Spiel. Ich glaube, wir haben dann besprochen, dass wir mich besser in Szene setzen müssen. Das haben wir auch auf jeden Fall heute dann gut gemacht. Und Trainer hat mir auch vor dem Spiel gesagt, am besten immer Kopf ausschalten. Und dann spiele ich am besten. Das habe ich versucht, heute umzusetzen, ja.
19: Ja, den ersten Saisonsieg in dieser zweiten Liga konnte auch Dresden feiern. Dynamo schlägt Darmstadt heute mit 1:0. Und abschließend jetzt noch der Blick zum wichtigsten Eintages-Radsportrennen in Deutschland, nämlich die 29. Ausgabe der Cyclassics in Hamburg. Die Einzelheiten dazu hat Holger Geska.
24: Im Gegensatz zum vergangenen Jahr, als ein Außenseiter als Ausreißer triumphierte, nämlich der Ire Rory Townsend, gab es diesmal einen Favoritensieg. Mit dem erst 22-jährigen Paul Magnier hat der aktuell wohl schnellste Sprinter der Welt souverän gewonnen. Der Franzose ließ sich auch vom verschärften Kurs in Hamburg nicht aus der Topgruppe fahren, im Gegensatz zu seinen Sprintrivalen Jonathan Milan aus Italien oder auch Olaf Koy. Der Niederländer hatte vor 2 Jahren die Cyclassics gewonnen. Ein deutscher Sieg war in Abwesenheit des besten Sprinters Max Kanter in weiter Ferne. Dennoch schaffte Henry Uhlig einen bemerkenswert guten 5. Platz.
19: Ja, mehr zu den Cyclassics oder auch zu den Schwimm-Europameisterschaften, die ja heute in Paris zu Ende gegangen sind, am letzten Tag mit einer Silbermedaille für Lukas Mertens und auch für Isabel Gose und Bronze für Maja Werner, alle über die 400 Meter Freistil. Das alles und noch viel mehr finden Sie ausführlich auf sportschau.de.
15: Lars Bente mit dem Sport.

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1: Um 23.30 Uhr mit Milat Kupay. Der große Waldbrand in Belgien breitet sich jetzt doch wieder in Richtung Nordrhein-Westfalen aus. Im südlichen Teil der Stadt Monschau ordneten die Behörden an, dass zwei Straßen evakuiert werden. Es bestehe Lebensgefahr, hieß es. Vorher war auf deutscher Seite erstmal Entwarnung gegeben worden, weil sich das Feuer nicht wie befürchtet weiter in Richtung des Bundesgebiets ausgebreitet hatte. Es handelt sich um das größte Feuer in der Geschichte Belgiens. Etwa 2700 Hektar stehen demnach im Naturschutzgebiet Hohes Venn in Brand. In Griechenland und Spanien sind bei Waldbränden insgesamt 3 Menschen ums Leben gekommen. Auf der griechischen Insel Salamis nahe Athen wurden nach Angaben der Feuerwehr 2 Leichen geborgen. Hunderte Einheimische und Urlauber mussten wegen zweier Feuer außerdem in Sicherheit gebracht werden. In Nordspanien kam ein Soldat bei Löscharbeiten ums Leben. Medienberichten zufolge hatte sich sein Fahrzeug überschlagen. Bundesfinanzminister Klingbeil fordert die Union dazu auf, gemeinsam mehr für die Klimaanpassung zu tun. Der SPD-Chef verteidigte am Rande seiner Veranstaltung einen Aktionsplan der sozialdemokratischen Bundesministerinnen und Minister zum Hitzeschutz. Aus Berlin, Kirsten Girschick.
2: In einem 4-seitigen Papier haben die SPD-Minister 1 Dutzend Maßnahmen wie etwa einen nationalen Hitzeaktionsplan festgehalten. Die SPD fordert zudem, die Gemeinschaftsaufgabe Klimaanpassung und Naturschutz noch in dieser Wahlperiode im Grundgesetz zu verankern. Der Koalitionspartner Union sieht diesen Vorschlag skeptisch. Die SPD müsse ihre Vorschläge präzisieren, sagt der stellvertretende Vorsitzende der CDU-CSU-Fraktion Klaus Mack. Konkret gehe es darum zu klären, welche finanziellen Verpflichtungen der Bund damit eingehen würde.
1: In Ägypten laufen weiter Gespräche über die Zukunft des Gazastreifens. In einer kleinen Küstenstadt nordwestlich von Kairo kam US-Unterhändler Kushner mit dem ägyptischen Präsidenten al-Sisi zusammen. Kushner hat dabei offenbar auch Hamas-Chef Al-Haya getroffen. Das sagte ein Vertreter der Terrororganisation. Morgen wird der Schwiegersohn von US-Präsident Trump dann in Israel erwartet. Grundlage der Gespräche ist der Fahrplan des sogenannten Gaza-Friedensrats. Er sieht unter anderem vor, dass die Hamas ihre Waffen abgibt und Israel anschließend abrückt. Israels Premier Netanyahu lehnt den Plan aber ab. Und das Wetter in Deutschland. Im Südosten Schauer und Gewitter, sonst zunächst öfter trocken bei 18 bis 11 Grad. Morgen unbeständig mit Schauern, vor allem im Südosten teils kräftige Gewitter. Daneben auch freundliche Abschnitte, 18 Grad in Nordfriesland bis 28 Grad am Oberrhein. Die weiteren Aussichten am Dienstag von Westen her Regen, sonst freundlicher 16 bis 30 Grad. Das waren die Nachrichten.
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3: Und da zunächst weiter die Gefahrendurchsage für Monschau-Kalterherberg. Die aktuelle Entwicklung des Brandgeschehens im Hohen Venn erfordert eine sofortige Evakuierung der Bereiche Rützhof und Geisberg in Monschau-Kalterherberg. Es besteht Lebensgefahr, verlassen Sie das Haus unverzüglich. Eine Notunterkunft wurde in der Sekundarschule in Simmerath, Walter-Bachmann-Straße 40, eingerichtet. Achten Sie auf Durchsagen von Polizei und Feuerwehr. Verlassen Sie sofort das betroffene Gebiet. Nehmen Sie nur das Notwendigste mit, insbesondere Ausweise und Bargeld. Und wählen Sie nur in Notfällen den Notruf 110 für die Polizei oder 112 für die Feuerwehr. Wegen aktueller Waldbrände in Belgien, Teilen von Rheinland-Pfalz, Baden-Württemberg, Nordrhein-Westfalen, Hessen und im Saarland kann es zur Rauchbildung und zu Brandgeruch kommen. Halten Sie Fenster und Türen geschlossen und schalten Sie Klima- und Lüftungsanlagen aus. Die A57 Köln Richtung Krefeld ist zwischen Kreuz Meerbusch und Krefeld Zentrum wegen Bauarbeiten bis Montag früh gesperrt. Die A61 Mönchengladbach-Venlo ist zwischen Kreuz Mönchengladbach und Mackenstein in beiden Richtungen wegen Brückenarbeiten bis Dienstag 5 Uhr gesperrt. Und die A448 Bochum-West Richtung Dortmund-Witten ist zwischen Dreieck Bochum-West und Bochum-Süd wegen Bauarbeiten bis Montag früh gesperrt.
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3: Mit Jochen Fischer im Studio. 20 Jahre lang versuchte eine internationale Koalition, den Terror in Afghanistan zu besiegen und das krisengeschüttelte Land zu stabilisieren. Die Lebensbedingungen der Bevölkerung sollten verbessert und ein demokratischer Staat nach westlichem Vorbild errichtet werden. Auch Deutschland engagierte sich dafür mit militärischen und mit zivilen Mitteln. Doch das Unterfangen scheiterte. Vor 5 Jahren zogen die Taliban wieder in die Hauptstadt Kabul ein. Darüber hat meine RBB-Kollegin Sabina Mattei mit Winfried Nachtwey gesprochen. Er war sicherheitspolitischer Sprecher der Fraktion Bündnis 90 Grüne und hat Afghanistan mehrfach und regelmäßig besucht.
4: Herr Nachtwey, im ZDF läuft gerade eine Serie über die chaotische Evakuierung von ausländischen und afghanischen Zivilisten aus Kabul vor 5 Jahren. Steht das Chaos am Flughafen Kabul damals für das gesamte westliche Afghanistan-Engagement?
5: Das Chaos vom Flughafen Kabul steht für das Desasterende dieses Einsatzes, der immerhin für die sogenannte westliche Staatengemeinschaft und die Bundesrepublik der größte, teuerste und opferreichste Kriseneinsatz überhaupt war. Dafür steht dieses Chaos. Und in ihm spiegelt sich wieder das, was man aber auch erst mit der Zeit mitbekommen habe, das politische Führungschaos, was es bei diesem Einsatz gegeben hat, enthüllt von Greg Whitlock in den Afghanistan Papers, der darauf hinwies, dass die Top-Diplomaten und Top-Militärs der USA völlig ahnungslos bei diesem Einsatz gewesen wären.
4: Das sind auch nach Ihrer Einschätzung die Faktoren, die das Scheitern dieser internationalen Intervention bedingt haben?
5: Das gehörte ganz wesentlich dazu. Das ist auch der erste Punkt, also eben wirklich, was die Landeskenntnis, die Kontext also und das Konfliktverständnis also eben angeht. Daran hat es gerade auf der Leitungsebene erheblich gefehlt. Bei den Briefings vor Ort, da haben wir tatsächlich also immer doch sehr realistische Wahrnehmung gekriegt und also auch vor allem das Bemühen, die afghanische Seite, die Bedingungen vor Ort zu verstehen. Aber auf den Leitungsebenen war das nicht. Da gab's also, ging's bis zu militärischer Hybris. Viele Machbarkeitsillusionen. Das war das Erste. Dann aber eben das Zweite, schlichtweg keine gemeinsame, kohärente Strategie. Im Gegenteil, wesentliche strategische Dissense. Einmal die Vorstellung, solche Bewegungen wie die Taliban kann man militärisch besiegen. Und die andere Linie war grundsätzlich vor allem Stabilisierung, Hilfe beim Staatsaufbau und so weiter. Oder dass Verbündete ein Primärinteresse daran hatten, treue Verbündete zu sein und nicht bestmögliche Wirkung zu erzielen. Und dann schließlich die Realitätswahrnehmung, das habe ich besonders so deutlich also mitbekommen, dass es da Mechanismen und Strukturen gab der ständigen Beschönigung und des schönen Redens. Dann schließlich noch politische Konfliktlösung, wurde lange verdrängt oder bei Ländern, die da was versucht haben, auch von bundesdeutscher Seite, wurde das also eben abgetan sozusagen. Und schließlich der Kräfteansatz, der war sehr unausgeglichen, erstmals eben billig Peacekeeping sozusagen. Und dann aber eben zum Beispiel Polizeikomponente von strategischer Bedeutung, die wurde ausgestattet, gerade von Seiten der Bundesrepublik. Aber dabei ist noch unheimlich wichtig, bei den verschiedenen Scheitern, es war nicht ein Scheitern der Frauen und Männer, die wir als Bodenpersonal dahin geschickt haben. Die habe ich hundert- und tausendfach erlebt im Einsatz hinterher. Und die haben wirklich ihr Bestmögliches versucht, unter großen Belastungen und so weiter. Aber die waren es nicht.
4: Sie unterscheiden zwischen Führungsebene und Bodenpersonal und Sie beziehen sich jetzt vor allem, wenn wir über die Intervention reden, auf den militärischen Anteil. Aber die Intervention hatte natürlich einen großen militärischen Anteil, aber auch einen großen humanitären und entwicklungspolitischen. Sind denn beide Anteile gescheitert aus Ihrer Sicht?
5: Letztendlich sind beide Dimensionen gescheitert. Aber wenn man genauer hinguckt, ich habe das ja auch gerade in den ersten Jahren also eben mitbekommen, dass es da sehr viele gute Ansätze gegeben hat und Enquete-Ergebnis war sie insgesamt, dass Projekte, die gut in der Bevölkerung am Boden sozusagen verankert waren, dass die erfolgreich und tatsächlich nachhaltig waren, die zum Teil bis heute also eben nachwirken, vor allem im Gesundheitsbereich, Infrastruktur, Grundbildung. Das waren so die Bereiche, wo es wirklich Erfolge gegeben hat. Dann aber eben in anderen Bereichen Förderung von Rechtsstaatlichkeit, die im Zusammenhang stehen mit einem kulturellen und Einstellungswandel und so weiter. Das ist insgesamt nicht wesentlich vorangekommen, beziehungsweise auch wurde konterkariert durch die exzessive Korruption, Klientelismus und so weiter. Also zusammengefasst bei Aufbau und Entwicklung zwiespältig.
4: Sie waren ja öfter in Afghanistan, Herr Nachtwey, als die meisten Abgeordneten und Minister. Wie war eigentlich Ihr Eindruck anfangs?
5: Wir hatten anfangs die Befürchtung, gerade wir als Grüne, aber auch viele Sozialdemokraten, wir geraten da möglicherweise in ein rot-grünes Vietnam. Aber dann also eben durch die schnelle Lageänderung. Taliban sozusagen waren nicht mehr an der Macht. Und wo jetzt dann also eben die Aufgabe war, ein Land, was 23 Jahre Krieg, Terror und so weiter erlebt hatte, das kam nicht alleine sozusagen aus diesem Sumpf heraus. Das brauchte internationale Unterstützung. Das ist ein UN-Prinzip. Und deshalb also eben, ja, das also eben unterstützen, das war dann also eben das Interesse, ja, wirklich das knallharte Interesse und das humanitäre Anliegen. Und dann die ersten Besuche, da hat man einmal die Dimension der Zerstörung gesehen. Erstmal nur in Kabul, die Pulverisierung sozusagen von Gebäuden und dann aber eben das freundliche Echo.
4: Und um das einzuflechten, die Pulverisierung resultierte natürlich aus dem vorangegangenen Bürgerkrieg.
5: Genau.
4: Nicht etwa aus dem Einsatz des Westens.
5: Richtig. Und dann aber eben das enorm freundliche Echo auf der Straße tatsächlich winkend dann so gegenüber Bundeswehr und ISAF. Und dann aber eben auch die ersten Jahre in Kunduz. Da war ich fast jedes Jahr und jedes Jahr hat man enorme Fortschritte erlebt. Oder wie dann in der Koranschule, wir dann mit Koranschülern unterwegs waren und neben mir so eben ein deutscher Offizier und ich habe die gefragt, wie findet ihr die denn? Die haben überlegt, haben sie gesagt, die verhalten sich anständig. Da, wo ja die Menschen an sich traditionell sehr, sehr skeptisch sind gegenüber internationalen oder ausländischen Militärs, ja, da war das eine Bestnote. Also das war ein Zeichen, also eben in den ersten Jahren hoffnungsvoll.
4: Ich habe Afghanistan erst ab 2007 kennengelernt und da änderte sich das schon. Wann haben Sie denn, oder da hatte sich die Stimmung schon geändert, wann haben Sie den Stimmungsumschwung festgestellt?
5: Etwas eher, und zwar sehr deutlich 2006. Da war dann nämlich also die ISAF-Erweiterung auch im Süden angekommen. Und die Briten zum Beispiel in Helmand. Und die sind dann fast ab sofort in einen intensiven Terror- und Guerillakrieg gelandet. Und das führte dann auch dazu, dass das sozusagen nach Norden ausstrahlte. Und als wir dann bei General Kneip waren, eben im Norden, da berichtete er auch, es ist eine kritische Situation. Wir müssen jetzt also eben was umsteuern sozusagen, auch im bei der polizeilichen Komponente. Da müssen wir viel mehr so reingeben und so weiter. Und da haben der Jürgen Trittin und ich also einen Brief also an die drei oder vier Afghanistan-Minister und Ministerinnen geschickt, dass jetzt also eben die Zeit wäre, die Situation genau zu überprüfen. Was läuft richtig, was läuft falsch und was muss umgesteuert werden? Und da haben wir so ein Larifari-Antwort gekriegt. Und damals schon in dem Brief stand drin, Gefahr des Scheiterns.
4: Und anders als zum Beispiel die USA hat es in Deutschland ja lange keine Evaluierung gegeben, eigentlich erst ganz am Ende, als der Einsatz schon zu Ende war. Ich möchte eben noch mal kurz sagen, Sie haben ISAF erwähnt, das war die internationale Schutztruppe und General Kneip war im Norden derjenige, der das Regionalkommando Nord in Händen der Deutschen damals führte. Die Deutschen waren eben in Masai-Sharif, Kunduz, Faisabad zum Beispiel unterwegs. Sagen Sie, hätte das gelingen können, den Vormarsch der Taliban und deren Terror gegen die Bevölkerung ja auch zu stoppen?
5: Als erstes wäre notwendig gewesen, wirklich die Lage nüchtern, ehrlich, selbstkritisch zu analysieren. um dann also eben nachsteuern zu können oder auch also eben eine gemeinsame, kohärente Strategie zu finden oder also eben auch bestimmte Komponenten, ich habe es schon mal angesprochen, die polizeiliche Komponente oder die rechtsstaatliche oder Justizkomponente, die für nachhaltige Sicherheit von strategischer Bedeutung sind, da dann so eben nachzulegen. Aber das ist dann ja, obwohl es ja hundertfach diese Warnung gegeben hat, immer verpufft, immer verpufft. Und jetzt fragen Sie möglicherweise, Entschuldigung, ich will Ihnen ja nicht eine Frage ab, aber warum diese Verweigerungshaltung gegenüber selbstkritischer Bilanzierung bis Evaluierung?
4: Ja, warum?
5: Und da ist mir dann also erst mit der Zeit also aufgegangen,

0: Evaluierung, die es ja von den zivilen Häusern auch gegeben hat, die hat sie erst nachher gegeben. Das heißt also eben zu spät. Vorher wäre die Möglichkeit gewesen für ein Umsteuern und insgesamt dabei wahrscheinlich auch wäre notwendig gewesen, den strategischen Ansatz bescheidener zu formulieren.
1: Zumindest für Deutschland vermutlich.
0: Das war ja an sich also ein multinationales Unternehmen. Und das war natürlich also verdammt schwierig, da alle unter einen Hut zu kriegen. Und die verschiedenen Provincial Reconstruction Teams, die agierten ja nach ziemlich unterschiedlichen Vorstellungen.
1: Das heißt also zu viele Akteure und zu viele unterschiedliche Ziele.
0: Richtig, das war ein Kernproblem, ja.
1: Herr Nachtwey, Sie sind ein friedensbewegter Grüner, aber Sie haben schon für das erste Mandat 2001 gestimmt. War das für Sie, ist Ihnen das damals schwer gefallen?
0: Das ISAF-Mandat hat mir dann nicht so schwer gefallen. Vorher eigentlich, im November, das Mandat zu Enduring Freedom.
1: Warum?
0: Das war eine Zerreißprobe, da ging es eigentlich nur um die Entsendung von bis zu 100 Spezialsoldaten des Kommando Spezialkräfte nach eben Afghanistan. Aber da hatten wir größte Bedenken. Aber da war, und das hatte ich vorher schon mal kurz angesprochen, war ja kurzfristig, die Lage hatte sich also verändert und deshalb also konnten wir dem dann zustimmen. Und bei ISAF, da war unsere Zustimmung relativ selbstverständlich, auch Hans-Christian Ströbele hat zum Beispiel dem ISAF-Einsatz also eben dann zugestimmt. Und dieser Positionswandel stammt also aus der Zeit der Balkankriege, dass wir feststellen mussten, ja, das Grundprinzip Gewaltfreiheit ist von enormer Bedeutung. Aber wir hatten jetzt mit Situationen zu tun auf dem Balkan und in Afghanistan, wo Gewaltfreiheit auch den Schutz vor illegaler und terroristischer Gewalt beinhalten muss. Also die Schutzverantwortungskomponente. Und das hat uns dann also eben dazu gebracht und hat mich persönlich dazu gebracht, dass ich auch friedenspolitisch überzeugt dann also eben das mittragen konnte, was ja eben auch den Regeln der Vereinten Nationen, der UN-Charta, voll entsprach.
1: Es war, wie ich vorhin schon gesagt habe, ja nicht nur eine militärische Komponente, sondern noch viel mehr Staaten standen hinter Aufbauprojekten, also den unterschiedlichsten Bildungsangebote, Frauenförderung, Wirtschaftsprojekte. Sie haben auch schon davon gesprochen. Warum gelang es denn nicht, Afghanistan in dieser Hinsicht auf eigene Beine zu stellen?
0: Ja, das hat also wesentlich wohl auch damit zu tun, dass unsere Erwartungen an einen gesellschaftlichen Wandel überhöht waren. Und nüchtern muss man sagen, wir, also jetzt auch Bundestag und Bundesregierung und so weiter, wenn wir Kontakte in Afghanistan hatten, überwiegend mit den Menschen aus dem städtischen Spektrum. Das aber, der allergrößte Teil der Afghanen auf dem Land lebt und da sie eben noch in einem ganz erheblich anderen Wertekosmos sich bewegt, das war zu wenig bewusst und ist auch viel zu wenig also angegangen worden. Das war zentral dabei.
1: Würden Sie denn sagen, dass die Afghanen selber auch Anteil am Scheitern der Interventionen hatten?
0: Ja, ich habe vorher bei den Gründen des Scheiterns eben die wesentlichen Beiträge zum Scheitern von Seiten der überwiegend westlichen Staatengemeinschaft genannt. Aber es war in Anführungszeichen ein internationales Gemeinschaftsversagen sozusagen. Und dazu hat ganz wesentlich die in hohem Maße schlechte Regierungsführung durch die Führungsschichten in Afghanistan selbst beigetragen. Also die erhebliche Korruption und dann Pakistan. Dann, was Washington dazu beigetragen hat, 2003, ne, Schwerpunkt weg, also eben von Afghanistan, rauf auf den Irak und so weiter. Das waren alles also eben erhebliche Beiträge zu dem Gesamtscheitern.
1: Ist es dann nicht insgesamt so, dass der Versuch, ein fragiles Land von außen zu stabilisieren, im Grunde immer scheitern muss?
0: Nein, das ausdrücklich nicht. Über den Blick auf die deutschen Beteiligungen an internationalen Kriseneinsätzen, die dann überwiegend im Rahmen

0: NATO gelaufen sind, wird oft vergessen, wie viel es an Stabilisierungsbemühungen gibt im Rahmen von UN-Missionen. UN-Missionen, die von vornherein immer multidimensional angelegt sind, die eine zivile Leitung haben und so weiter und die auch nie auf Friedenserzwingung angelegt sind, sondern der Fachbegriff, also Peacebuilding, also nach Waffenstillständen und so weiter, in solchen Situationen, dass sich das inzwischen auch verkompliziert hat, ne, steht auf einem anderen Blatt. Und in dem Zusammenhang gibt es manche Erfolgsgeschichten, relative Erfolgsgeschichten, es gibt auch Scheitern dabei, aber insgesamt sind diese UN-geführten Missionen, die haben gezeigt, einmal, es ist notwendig, soll man jedes Land dann also eben versumpfen lassen in einem Gewaltkonflikt, in einem überwiegend innerstaatlichen Gewaltkonflikt und dann, wenn das irgendwie ausläuft sozusagen, sich ausblutet, dann sollen die selbst klarkommen. Nein, nein, das entspricht übrigens auch nicht dem hohen Anspruch des Grundgesetzes, den Frieden in der Welt zu fördern, also die Vereinten Nationen in dem Zusammenhang zu unterstützen.
1: Aber Herr Nachtwey, wieder zurück zu Afghanistan. Unter dem Emirat heute steckt Afghanistan in einer schweren Wirtschaftskrise. Die Arbeitslosigkeit ist hoch. Frauen, ethnische, religiöse Minderheiten werden unterdrückt. Pressefreiheit, den Begriff mag ich eigentlich gar nicht nennen, denn die Presse ist nicht mehr frei, ist längst nicht mehr frei unter den Taliban. Dabei hatte es ja 2021 noch geheißen, die Taliban seien jetzt sozusagen in der zweiten Auflage toleranter und kompromissbereiter. War das Wunschdenken, um sich selber zu beruhigen?
0: Auch was Wunschdenken. Zugleich hat sich aber nicht bewahrheitet, unsere verbreitete Angst hatte ich auch. Nach der Machtergreifung gibt es jetzt die Totalabrechnung. Es hat danach also eben erhebliche Repression gegen Teile von Regierungsangestellten aus den Sicherheitskräften gegeben, aber nicht im Sinne von nach der langen Messer sozusagen. Aber trotzdem, etwas Wunschdenken war gleichzeitig also eben dabei. Und heutzutage müssen wir ja feststellen, dass die humanitäre Lage, mindestens die Hälfte der Bevölkerung ist abhängig von humanitärer Hilfe, die aber eben nur zu einem Bruchteil also eigentlich dann so ankommt. Die wirtschaftliche Lage, gut, das haben Sie alles also an gewachsenen Problemen so genannt. Dann die Taliban-Herrschaft, dieses Unrechtssystem gegenüber Frauen. Es gibt nirgendwo auf der Welt ein so krasses Unrechtssystem gegenüber Frauen. Was sich aber inzwischen immer deutlicher herausstellt, das, was einerseits das sehr rigide von Kandahar aus dirigierte Unrechtssystem ist aber in der Fläche sozusagen nicht homogen. Es gibt also einiges an Schattierungen und dann aber eben auch vor allem, das habe ich auch über einzelne deutsche Nichtregierungsorganisationen mitbekommen, wo festgestellt wird, dass also eben das Bedürfnis vor allem nach Bildung, nach Grundbildung also für Mädchen, dass das so stark ist, dass Nischen sozusagen, die es gibt, genutzt werden und dass man versucht, dann also eben bestimmte Verbote zu umgehen und dass auch nicht selten dann örtliche Taliban dann Auge zudrücken oder das also eben laufen lassen. Insofern diese Realität dieses Unrechtssystems der Taliban ist heterogen und insofern meine nicht nur ich, dass da die Möglichkeiten von internationaler Unterstützung anders angegangen werden könnte. Die Politik der Bundesregierung war in den letzten Jahren auch unter der Ampel nur humanitäre Hilfe, aber nicht darüber hinaus. Und die Politik der Totalisolation war ja offenkundig nicht wirksam. Von daher also eben der Vorschlag oder die Empfehlung, die Bundesrepublik braucht vor Ort Ohren, Augen und persönliche Kontakte, um überhaupt genauer wahrnehmen zu können, wie ist die Realität vor Ort, wo kann man möglicherweise was so unterstützen und dafür als konkreter Vorschlag eben ein Verbindungsbüro einzurichten. Ein Verbindungsbüro, ausdrücklich keine Botschaft, ausdrücklich keine diplomatische Anerkennung. Die Nicht-Anerkennung, die diplomatische, ist weiterhin völlig richtig und notwendig und ja auch weltweit und so weiter ziemlich einheilig. Aber so ein Verbindungsbüro wäre wichtig, um genauer an die Realitäten ranzukommen. Und da mache ich einen Bogen zurück, was also zu meinen zentralen Erfahrungen bei Afghanistan gehört. Als erstes ist immer, gerade in solchen sehr entfernten und fremderen Kulturkreisen, genauer hinsehen und nochmal genauer hinsehen. Und dann das Zweite, darauf achten, wie wirkt was. Diese beiden Elemente, genauer hinsehen und Wirkungsorientierung, das könnte dann auch von einem solchen Verbindungsbüro dann unterstützt werden.
1: Aber Herr Nachtwey, ich meine, es gibt viele Menschenrechtsaktivisten und es gibt auch viele aus der afghanischen Exil-Community, die sprechen in einem solchen Fall, also bei einer Aufweichung der Isolationskurses davon, das sei eine Aufwertung des Regimes und halten das für nicht hinnehmbar. Was sagen Sie denen denn?
0: Das ist also unbestritten eine Dilemmasituation. Sicher würde dann so manches dann auch von den Taliban so ausgewertet in der Propaganda. Aber im Endeffekt kommt es darauf an, was wirkt besser. Und dafür muss man eben, ich wiederhole mich, Augen, Ohren und persönliche Kontakte, ständige Kontakte vor Ort haben.
2: Sagt der Afghanistan-Experte Winfried Nachtwey. 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
1: Um 0 Uhr mit Milat Kupay. Die Behörden haben für einen Teil der Stadt Monschau in Nordrhein-Westfalen eine Evakuierung angeordnet. Demnach müssen die Bewohner von zwei Straßen im Stadtteil Kalter Herberg ihre Häuser und Wohnungen sofort verlassen. Von der belgisch-deutschen Grenze berichtet Marion Kerstholt in der ARD.
2: Ja, die Hauptrolle spielt einfach der Wind. Und die Frage ist, aus welcher Richtung er weht und wer treibt einfach das Feuer vor sich her. Und vorausgesagt ist, dass er auf Westrichtung drehen könnte. Und dann treibt der Wind das Feuer direkt in Richtung deutscher Grenze. Das ist die Befürchtung der Feuerwehr. Und wie schnell das gehen kann, das haben wir auch gesehen. Gegen 19 Uhr sagte mir die Feuerwehr, dass von der imaginären roten Linie, die im Wald besteht und über die das Feuer nicht rüber darf, da war das Feuer noch 1 Kilometer von dieser Linie weg. Und 3 Stunden später hat das Feuer diese Linie erreicht. Und deswegen ist auch die Entscheidung getroffen worden, dass ein kleinerer Teil von Kalter Herberg evakuiert wird.
1: Mit Blick auf die bevorstehenden Landtagswahlen in Sachsen-Anhalt ruft Grünen-Chef Banaschak die CDU auf, auch mit den Linken über eine gemeinsame Landesregierung zu sprechen. In einer Situation, in der man befürchten müsse, dass am Ende Antidemokraten und Verfassungsfeinde Einfluss auf die Politik bekommen, müssten Demokraten miteinander gesprächsfähig sein, sagte Banaschak im ZDF. Das erwarte er von Linken, SPD und von der Union. Bei der CDU gilt seit 2018 ein Beschluss, nachdem es keine Zusammenarbeit mit AfD und Linken geben soll. Bei der Landtagswahl in Sachsen-Anhalt könnte es schwierig werden, Regierungsmehrheiten ohne die AfD zu bilden. Bei der Leichtathletik-EM in Birmingham hat Weltweitspringerin Malaika Mihambo eine Medaille verpasst. Insgesamt gewannen deutsche Athletinnen und Athleten einmal Gold, zweimal Silber und einmal Bronze. Aus Birmingham, Irina Kneep.
3: Die Mihambo-Flugshow blieb aus und trotzdem war es ein glänzender Abend für die deutschen Leichtathleten. Über die 3000 Meter Hindernis wurde Frederik Rupert seiner Favoritenrolle gerecht und lief zu Gold. Neben dem Europarekordhalter überzeugte auch Kai Bebendorf, der Bronze gewann. Für eine große Überraschung sorgte Speerwerferin Julia Ulbricht, die Silber holte. Auch die Sprintstaffel wurde im Mixed Zweite. Auf der Ziellinie war nur das britische Team schneller als Schlussläuferin Gina Lückenkämper. Einziger Wermutstropfen, Weitspringerin Malaika Mihambo verpasste die Titelverteidigung deutlich. Die Olympiasiegerin von Tokio wurde Fünfter.
1: Das waren die Nachrichten. Das Wetter in Deutschland, im Südosten Schauer und Gewitter, sonst zunächst öfter trocken bei 18 bis 11 Grad. Tagsüber unbeständig mit Schauern, vor allem im Südosten teils kräftige Gewitter, daneben auch freundliche Abschnitte, 18 Grad in Nordfriesland bis 28 Grad am Oberrhein. Und die weiteren Aussichten am Dienstag, Regen bei bis 30 Grad. Es ist 0:03 Uhr.
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4: Und hier zunächst einmal die amtliche Gefahrendurchsage für Monschau Kalte Herberg. Die aktuelle Entwicklung des Brandgeschehens im Hohen Venn erfordert eine sofortige Evakuierung der Bereiche Rutshof und Geisberg in Monschau Kalte Herberg. Es besteht Lebensgefahr. Verlassen Sie das Haus unverzüglich. Eine Notunterkunft wurde in der Sekundarschule in Simmerath, Walter-Bachmann-Straße 40 eingerichtet. Achten Sie auf Durchsagen von Polizei und Feuerwehr. Verlassen Sie sofort das betroffene Gebiet. Nehmen Sie nur das Notwendige mit, insbesondere Ausweise und Bargeld. Wählen Sie nur in Notfällen den Notruf 110 für die Polizei oder 112 für die Feuerwehr. Wegen aktueller Waldbrände in Belgien, in Teilen von Rheinland-Pfalz, Baden-Württemberg, Nordrhein-Westfalen, Hessen und dem Saarland kann es zur Rauchbildung und Brandgeruch kommen. Halten Sie Fenster und Türen geschlossen und schalten Sie Klima- und Lüftungsanlagen aus. Die A57 Köln Richtung Krefeld ist zwischen Kreuz Meerbusch und Krefeld Zentrum wegen Bauarbeiten bis ca. 5 Uhr gesperrt. Die A61 Mönchengladbach-Venlo ist zwischen Kreuz Mönchengladbach und Mackenstein in beiden Richtungen wegen Brückenarbeiten bis Dienstag 5 Uhr gesperrt. Und die A448 Bochum-West Richtung Dortmund-Witten ist zwischen Dreieck Bochum-West und Bochum-Süd wegen Bauarbeiten bis ca. 5 Uhr gesperrt.
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4: Heute aus Hamburg vom NDR mit Jochen Fischer im Studio. Das Hohe Venn ist eine Hochfläche sowohl in Deutschland als auch in Belgien, ein Naturschutzgebiet. Weite Flächen sind als Hochmoor ausgewiesen. Der Waldbrand im Hohen Venn hat mittlerweile eine Fläche von mehr als 27 Quadratkilometern verwüstet. Es ist der bislang größte Waldbrand in der jüngeren Geschichte Belgiens. Wodurch er entstanden ist, ist noch nicht bekannt. Am Rande des Gefahrengebiets in Nordrhein-Westfalen liegt Monschau. Seit gestern Abend gilt für Teile des Ortes eine Evakuierungsanordnung. Arndt Lorenz ist vor Ort in Monschau. Ihn habe ich gefragt, was zwischenzeitlich passiert ist, dass es jetzt so schnell gehen muss.
5: Man muss sich vorstellen, Monschau ist ein Ort, der aus vielen kleinen Ortsteilen besteht. Also wir kennen Monschau als den Hauptort, die Altstadt mit den vielen Fachwerkhäusern. Aber ringsherum gibt es viele kleine Ortschaften, kleine Weiler. Und die liegen auch an der deutsch-belgischen Grenze verteilt. Das Feuer ist ja auf der belgischen Seite im Moment noch. Und die Feuerwehreinsatzkräfte haben eine sogenannte rote Linie gezogen, die zwischen dem deutschen und, also eine virtuelle Linie, beziehungsweise diese Linie soll also nicht überschritten werden. Ja? Und es ist ganz unklar eigentlich, wie durch die Windverhältnisse, wie sich das Feuer weiter ausbreitet.
4: Welche Ortsteile sind denn zur Evakuierung aufgerufen?
5: Das ist der sogenannte Ruizhof. Das sind zwei kleinere Straßenzüge. Das sind ungefähr 10 Häuser. Ich bin hier mit dem Kamerateam, also wir drehen hier für das WDR, für den WDR, sind wir mit dem Kamerateam vor Ort. Wir haben gesehen, hier sind vielleicht 5-6 Autos ganz geordnet gefahren. Die Stadt Monschau hat ja schon seit gestern vorsorglich gewarnt, dass die Leute damit rechnen sollen, evakuiert zu werden.
4: Wie viele Menschen haben das jetzt in Anspruch genommen? Da müssen die jetzt raus?
5: Also ich schätze, dass wir sind ja hier vor Ort, das waren vielleicht 15, 20 Leute, die hier gefahren sind. Man muss sich vorstellen, das ist ein Weiler sozusagen, der ist eine Enklave auf belgischem Gebiet, gehört zu Monschau, aber ringsherum ist auch belgisches Gebiet.
4: Sind diese Straßen, die Sie von denen Sie sprechen, da sind die direkt vom Feuer oder von dem Rauch bedroht?
5: Nein, keins von beiden. Wir sind ja hier vor Ort. Also man riecht zwar den Rauch, aber es ist, das ist wie gesagt eine vorsorgliche Maßnahme. Eine Kollegin hatte auch in der Stadt Monschau angerufen. Und die Stadt sagt auch, also ist im Moment nicht damit zu rechnen, dass Flammen auf die Häuser übergreifen.
4: Man hatte sich ja schon auf Entspannung eingestellt. Haben Sie gehört, wie die Leute, zumindest die in den Straßen dort, jetzt damit umgehen?
5: Das ist ja sehr, sehr unterschiedlich. Egal in welcher Ecke man, also es kommt drauf an, in welcher Ecke man ist. Ja, wir haben vorhin auch hier Jugendliche gesehen, die den ganzen Tag mitgeholfen haben. Die saßen jetzt hier auf einem Dach von einer Gaststätte, die im Zentrum von Kalterherberg ist. Also das ist auch ein Ortsteil von Monschau. Und haben sich von da oben, haben das Beste draus gemacht, haben sich von da oben den Brand angeschaut und versuchen und haben auch den Leuten applaudiert, die dann vorbeifahren. Also hier fahren ja ganz viele LKW mit Tanklastern, mit Tanks vorbei, Feuerwehr, Einsatzkräfte, die kommen von überall her, aus ganz NRW.
4: Das habe ich jetzt richtig verstanden, es geht um zwei kleinere Ortsteile von Monschau. Daraus und aus Ihren Schilderungen höre ich ja auch, dass die Einsatzkräfte im Prinzip auf diese Lage vorbereitet waren.
5: Das kann man so sagen. Sie sind vorbereitet. Es wird gehofft, dass also der Brand nicht weiter auf das deutsche Gebiet übergreift. Also die deutschen Rettungs- und Feuerwehrkräfte kämpfen auch auf der belgischen Seite mit. Und die Behörden, also wir haben hier das Lagezentrum in Simmerath, die sind in ständigem Austausch mit den belgischen Behörden, dass man genau und schnell reagieren kann, wenn das Feuer sich weiter in Richtung Monschau ausbreiten sollte, also in diese kleineren Ortsteile. Ja.
4: Soweit Informationen zu den Waldbränden in Belgien und NRW von Arndt Lorenz. Bereits gestern haben Feuerwehr und Katastrophenschutz versucht, die Flammen zu bekämpfen. Und wie der Tag für die Helfer gelaufen ist, das hat Jochen Hilgers vor Ort beobachtet.
6: Es sieht für den Beobachter fast nach einem aussichtslosen Kampf gegen das Feuer im Hohen Venn aus. Im Minutentakt rasen LKW, Traktoren und Wasserwerfer der Polizei in das betroffene Gebiet. Innerhalb von 20 Minuten sind die Tanks schon leer, Nachschub erforderlich. Leo Stein koordiniert 7 Tanklastwagen. Eine Stunde dauert es, eine Wasserladung in Eupen aufzunehmen und hier hinzukommen, sagt er. In 20 Minuten ist der Tank leer. Das Grundproblem ist der Brandort. Weite Teile des Hochmoors sind nicht zugänglich. Nur von den wenigen befestigten Wegen aus kann gelöscht werden.
7: Hier gibt es viele schöne Waldwege, wo man spazieren kann. Und jeder kennt die Bilder mit den Stegen. Und das heißt, man soll auf die Stegen bleiben und nicht von den Stegen abseits gehen. Weil wir haben hier Sumpf- und Moorgebiet. Und das unterschätzen sehr viele, auch die helfen wollen. Also du kannst hier nur auf festen Wegen fahren und natürlich nicht abseits von den Wegen einfach so im Wald rein. Hier ist sonst, es heißt Hohes Venn und wir haben sehr viel Torf im Boden und der brennt auch noch lange.
6: Mittlerweile sind Löschflugzeuge aus Schweden eingetroffen. Bisher hatte man auf 2 Hubschrauber aus den Niederlanden gesetzt. Deren Kommandant Richard Krey, ein erfahrener Pilot, antwortet auf die Frage, ob er so einen Brand schon einmal gesehen habe.
8: Die Größe wie hier nie. Nein, nein, nein, nein. Die Intensität haben wir schon gesehen, auch in Holland und Spanien. Haben die Größe hier hab ich noch nie gesehen.
6: So frisst sich das Feuer tief in den Moorboden. Überall steigen beißende Rauchwolken auf. Es ist das verheerendste Feuer in der belgischen Nachkriegsgeschichte. Der Polizeichef der Region, Harald Meyer, schildert, dass bei der Bevölkerung Ausnahmezustand herrscht.
9: Für die Bevölkerung ist das natürlich mit viel Angst verbunden. Angst, was passiert? Wie geht's weiter? Kommt das Feuer bis zu uns? Was müssen wir machen? Auch die Leute, die evakuiert wurden, auch diese Leute, die müssen mit Panik kämpfen, mit Sorgen, mit Ängsten. Und nicht nur die Leute, die evakuiert werden, sondern auch deren Angehörigen. Ja, die werden angerufen von Eltern, Kinder, Vater, Mutter, ich weiß nicht, was alles gibt. Und das ist nicht so einfach. Gestern ist unter anderem eine Hochzeitsgesellschaft aufgelöst worden. Klar, man wird in 20 Jahren darüber lächeln, aber gestern war es gar nicht so lustig.
6: Wenn man hier mittendrin ist, wie die hunderten Feuerwehrleute, Polizisten und Freiwilligen, wünscht man sich nichts sehnlicher als einen tagelangen Landregen. Trotz der schwierigen Lage denkt hier niemand ans Aufhören. Viele sind fast rund um die Uhr im Einsatz.
4: Und während im Hohen Venn die Löschtrupps immer noch versuchen, die Waldbrände zu bekämpfen, hat es ein paar Kilometer weiter Entwarnung gegeben in Hürtgenwald. Auch hier waren Anwohner eines Ortsteils evakuiert worden. Jetzt konnten sie in ihre Häuser zurückkehren. Einzelheiten dazu von Jutta Hammann.
10: Erleichterung in Hürtgenwald in der Eifel. Denn jetzt ist es amtlich. Der Waldbrand ist unter Kontrolle, sagen die Behörden. Das bedeutet, sämtliche Zusatzkräfte werden abgezogen. Von einem großen Flächenbrand ist nicht mehr die Rede. Nur noch von Nachlöscharbeiten.
11: Im Moment sind wir viel mehr dabei, die Glutnester am Boden zu bekämpfen und es so abzulöschen, dass der Brand sich nicht weiter ausbreiten kann.
10: So wie Einsatzleiter Patrick Harzheim können vor allem die Bewohner der Hürtgenwalder Ortschaft Gai aufatmen. Der Schock saß tief am frühen Freitagmorgen, als die Ortschaft wegen der herannahenden Flammen schnell evakuiert werden musste. 2000 Menschen wurden fast im Schlaf überrascht, konnten nur das Nötigste mitnehmen. Und dann Entwarnung. Alle können in ihr Zuhause zurück. Der Ortsvorsteher von Gai, Paul Bolz, zeigte sich sehr erleichtert und berührt von der Hilfe und dem Zusammenhalt in der Gemeinde.
12: Das konnte man ganz deutlich sehen, dass wirklich nur eine geringe Anzahl von Leuten die Straße wahrnehmen mussten, weil viele, viele Menschen hier wirklich untergekommen sind. Und das zeigt wirklich eine Verbundenheit, die mich sehr mental schon zucken lässt. Ne?
10: Zurücklehnen ist aber noch nicht angesagt. Auch wenn es noch mal gut ausging, sollten jetzt alle wachsam bleiben, sagt der Landrat des Kreises Düren, Ralf Nolten.
13: Ganz wichtig ist, dass man jetzt nicht in die Einstellung verfällt, alles easy going und so weiter, sondern dass wir in der gleichen Konzentration weiterarbeiten, die Brandnachbekämpfung vornehmen, dass wir tatsächlich jetzt da den Fokus und auch die Konzentration nicht verlieren, sondern nach wie vor hochhalten.
4: Und angesichts brennender Wälder in Deutschland und in Europa mehren sich die Rufe aus der Politik nach mehr Hitzeschutz und Klimaanpassung. So haben sich jetzt die SPD-Bundesminister zusammengetan und schlagen ein Aktionsprogramm sowie eine damit verbundene Grundgesetzänderung vor. Unionspolitiker reagieren skeptisch darauf. Aus Berlin Jan Zimmermann.
14: Die SPD macht in der Regierungskoalition Druck. Sie fordert mehr Schutz vor Hitze, Waldbränden, Niedrigwasser und weiteren Folgen des Klimawandels. In einem vierseitigen Papier, das dem ARD-Hauptstadtstudio vorliegt, schlagen die SPD-Bundesministerinnen und Minister ein Sofortprogramm Klimaanpassung und Hitzeschutz vor. Darin sollen zum Beispiel Förderprogramme des Bundes gebündelt, besser aufeinander abgestimmt, ergänzt und mit den nötigen finanziellen Mitteln ausgestattet werden. Außerdem will die SPD noch in dieser Wahlperiode eine Grundgesetzänderung auf den Weg bringen. Das Ziel, Klimaanpassung soll künftig eine Gemeinschaftsaufgabe von Bund, Ländern und Kommunen sein. Nur dann kann die Bundesregierung Städten und Gemeinden auch außerhalb einzelner Förderprogramme finanziell unter die Arme greifen. Der Koalitionspartner Union reagiert skeptisch auf den Vorschlag der SPD-Minister. Die Sozialdemokraten müssten ihre Forderungen erstmal präzisieren, sagt der stellvertretende Vorsitzende der CDU-CSU-Fraktion Klaus Mack. Konkret gehe es darum, zu klären, welche finanziellen Verpflichtungen der Bund damit eingehen würde. Umweltminister Schneider von der SPD fordert schon länger eine Grundgesetzänderung. Derzeit sind für Maßnahmen zur Klimaanpassung fast ausschließlich die Länder zuständig. Um das zu ändern, ist in Bundestag und Bundesrat eine Zweidrittelmehrheit nötig.
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4: In Indonesien laufen die Aufräum- und Rettungsarbeiten. Ein schweres Erdbeben hat vor allem die Insel Flores erschüttert. Mindestens 53 Menschen sind ums Leben gekommen. Tausende haben ihr Zuhause verloren. Aus dem ARD-Studio Südostasien berichtet Anna-Lu Beckmann.
15: Zwischen den Trümmern suchen Ferdinando Salomon und seine Frau nach einigen ihrer Habseligkeiten. Unter dem Schutt einer eingestürzten Wand ihres Hauses finden sie ein Kreuz. Sie seien froh, dass sie sich vor dem Erdbeben noch ins Freie retten konnten, so der Familienvater zur Nachrichtenagentur AP. Mein Haus wurde durch das Beben, das gegen 5 Uhr morgens, also direkt nach Tagesanbruch, einsetzte, stark beschädigt. Es ist beinahe komplett eingestürzt. Als das Beben losging, haben wir drinnen noch geschlafen. Zum Glück haben andere Anwohner von draußen gerufen, sodass wir aufgewacht sind und rausrennen konnten. Jetzt lebt die Familie draußen, schläft neben dem stark beschädigten Haus unter einer notdürftig aufgespannten großen grünen Plane. So ergeht es offiziellen Schätzungen zufolge aktuell tausenden Menschen. Einige seien auch in Sporthallen untergekommen, andere hätten die Nacht in Notunterkünften verbracht. Die Behörden gehen davon aus, dass bei dem Beben mehr als 1300 Häuser beschädigt wurden. Das Erdbeben der Stärke 7,7 ereignete sich am frühen Samstagmorgen vor der Nordküste der indonesischen Insel Flores. Mehr als 340 Nachbeben wurden im weiteren Tagesverlauf gezählt. 3 Stunden lang galt eine Tsunami-Warnung. Die Menschen waren dazu aufgerufen, Küstenregionen zu meiden und sich in Sicherheit zu begeben. Der 63-jährige Abdul Mutas ist mit seiner 7-köpfigen Familie auf einen nahegelegenen Berg geflohen. Dort harren sie seitdem auf ausgebreiteten Decken aus und warten auf Hilfe. Du siehst es ja selbst, wir campen hier unter einem Baum. Wir brauchen mehr Planen, Wasser und Essen und natürlich Sachen für die Kinder. Die dürfen ja nicht krank werden. Zu einem Reuters-Kamerateam sagt er, sie seien unsicher, was sie jetzt tun sollten und wo sie wirklich in Sicherheit seien. Ich würde gerne wissen, ob wir in solchen Lagern bleiben sollen oder ob die Regierung bessere Pläne hat. Laut Behördenangaben wurden mehr als 3500 Soldaten und Polizisten in die Erdbebenregion entsandt. Die indonesische Luftwaffe hat erste Hilfslieferungen gebracht. Einsatzkräfte haben begonnen, Reis, Fertiggerichte, Trinkwasser, Decken und Medikamente zu verteilen. Die Rettungs- und Suchmaßnahmen würden weiterhin unter erschwerten Bedingungen stattfinden, heißt es von offizieller Seite. Erdrutsche hatten Straßen unpassierbar gemacht, ganze Dörfer seien abgeschnitten. Stromausfälle sorgen für Kommunikationsprobleme. Auch Krankenhäuser auf der Insel Flores sind stark beschädigt. Das medizinische Personal brachte die Patienten raus ins Freie. Die meisten Einrichtungen behandeln die Menschen jetzt auf der Straße unter Pavillons und Zelten.
4: Im südlichen Afrika, da haben sich mehrere Staaten zu einer sogenannten Entwicklungsgemeinschaft zusammengeschlossen. Diese Southern Africa Development Community, SADC, die trifft sich jetzt bereits zum 46. Mal, diesmal im südafrikanischen Durban. Ob beim Thema Wirtschaft oder bei der Sicherheit, Staaten wie Angola, Malawi, Simbabwe oder Südafrika wollen ihre Politik abstimmen. Und den Vorsitz hat Südafrika übernommen. Das Land steht aber auch in der Kritik. Stefan Überbach berichtet.
16: Für den Gastgeber wird das kein einfacher Gipfel, denn Südafrika muss sich den Vorwurf gefallen lassen, Migrantinnen und Migranten aus Nachbarstaaten, aus Partnerländern der SADC-Gemeinschaft nicht gut genug zu schützen. In den vergangenen Monaten gab es in Johannesburg, Kapstadt, Pretoria und anderen Regionen des Landes immer wieder Proteste gegen illegale Zuwanderung, die teilweise in offene Gewalt gegen Fremde umgeschlagen sind. Zehntausende Menschen aus Ländern wie Simbabwe, Mosambik oder Malawi haben aus Angst um Leib und Leben Südafrika inzwischen fluchtartig verlassen. Staatspräsident Cyril Ramaphosa hat die Spannungen im Vorfeld des SADC-Gipfels so offen angesprochen wie noch nie.
17: As South Africans, we are deeply concerned and ashamed.
16: Als Südafrikaner sind wir zutiefst besorgt und beschämt darüber, dass Staatsangehörige anderer Länder in den vergangenen Monaten Diskriminierung und Misshandlungen ausgesetzt waren und sogar unter Androhung von Gewalt gezwungen wurden, das Land zu verlassen. Wir können nicht auf Gipfeltreffen Integration predigen und auf den Straßen unserer Länder Ausgrenzung praktizieren. Beim SADC-Gipfel will die südafrikanische Regierung trotz der Ereignisse im eigenen Land als Führungsmacht auftreten und für regionalen Zusammenhalt werben. Allerdings sind die diplomatischen Verwerfungen noch längst nicht ausgeräumt, auch weil Südafrika Schadenersatzforderungen ausgereister Migranten eine Absage erteilt und sich stattdessen die Kosten erstatten lassen will, die bei der Abschiebung zehntausender Ausländer entstanden sind. Das Thema Migration dürfte beim SADC-Treffen also eine zentrale Rolle spielen. Dabei will Südafrikas Staatschef Ramaphosa eigentlich über ganz andere Themen sprechen, nämlich vor allem über die wirtschaftliche Ausrichtung der Region in den nächsten Jahren unter der Überschrift Vision 2050. Unter anderem wollen die Länder im südlichen Afrika keine reinen Rohstofflieferanten mehr sein, sondern ihre Ressourcen wie seltene Erden, Gold oder Diamanten für eine eigene industrielle Revolution nutzen.
17: It is rather sad. That we mine ore here.
16: Es ist wirklich traurig, dass wir hier Erz abbauen und kurze Zeit später holen wir genau dieses Erz wieder zurück, nur in einer anderen Form und kaufen es zu einem höheren Preis. Was unseren Kontinent verlassen sollte, sind die Endprodukte, die wir mit hoher Wertschöpfung verkaufen können.
17: Final products that we will sell at good value.
16: Beim Gipfel soll es deshalb um Industriepolitik, Energieversorgung und regionale Infrastruktur gehen. Mehr afrikanische Eigenständigkeit statt Abhängigkeit von ausländischen Geldgebern, das ist das Ziel.
4: Von Südafrika nach Brandenburg. 9000 Polizisten sollen dort laut Koalitionsvertrag bis 2029 im Einsatz sein. Nach aktuellen Angaben aus dem Innenministerium sind es momentan knapp 8400. Das gesetzte Ziel scheint also machbar, allerdings es fehlt häufig an ausreichend geeigneten Kandidaten. Aufmerksam wird deswegen ein Pilotprojekt an der Polizeiinspektion Ostprignitz-Ruppin verfolgt. Dort sind nämlich seit April 5 sogenannte Polizeiassistenten angestellt. Sabine Lubrik mit Einzelheiten dazu.
18: Gerade hat Chantal Fahnert eine Anzeige wegen Online-Betrugs aufgenommen. Jetzt geht bereits wieder die Türklingel. Die junge Frau in Jeans und T-Shirt ist eine von 5 Polizeiassistenten in der Polizeiinspektion Ostprignitz-Ruppin und diese Woche im Wach- und Wechseldienst eingesetzt, am sogenannten Empfangstresen.
19: Da machen wir die Anzeigenaufnahme, Bürgerkontakt haben wir da täglich. Und oben bei der Kriminalpolizei machen wir die normale Sachbearbeitung. Und wenn wir Präsenzdienst haben, dann fahren wir auch mit den Kriminalbeamten auch mit raus.
18: Eine abwechslungsreiche Arbeit, findet Chantal, die vorher in der Kfz-Zulassungsstelle in Berlin tätig war. Ähnlich sieht es auch die 32-jährige Laura Schmidt. Sie bringt Berufserfahrung als Sachbearbeiterin am Sozialgericht und in der Staatsanwaltschaft mit.
20: Also man ist wirklich die erste Anlaufstelle und das finde ich wahnsinnig interessant. Und gleichzeitig kann man dann hier hoch in die Kriminalpolizei und sieht, was dann mit den Anzeigen, die wir aufgenommen haben, passiert. Also dieses Abwechslungsreiche ist wirklich wahnsinnig faszinierend und aufregend, ja.
18: Weil der Wach- und Wechseldienst von den Polizeiassistenten im Zwei-Schichtendienst gemacht wird, stehen jetzt mehr Polizeivollzugsbeamte für andere Aufgaben zur Verfügung, sagt der Leiter der Inspektion Erik Herrmann.
21: Gerade die Präsenz auf der Straße, also mehr Polizeipräsenz auch in der Fläche, ist ja auch ein Ziel unserer Regierung, aber ich empfinde es auch selber als sehr positiv, weil das stärkt das Sicherheitsgefühl.
18: Voraussetzung für eine Bewerbung ist eine abgeschlossene Berufsausbildung, vorzugsweise in der Verwaltung, in der IT oder der Rechtspflege. Vom Innenministerium heißt es jetzt, das Projekt werde auf die anderen Polizeidirektionen im Land ausgedehnt, auch mit jeweils 5 Polizeiassistenten. Kritisch sieht das allerdings die Gewerkschaft der Polizei Brandenburg, der stellvertretende Vorsitzende Matthias Ziolkowski.
22: Im Projektstatus passiert sowas ja, dass man diejenigen, die man einstellt, dann auch einsetzt, um wirklich Praxiserfahrung zu sammeln. Was wir ein Stück weit kritisch sehen, ist nunmehr vor dem Auswerten, das schon auf andere Polizeidirektionen auszuweiten.
18: Doch egal, wie eine abschließende Bewertung ausfällt, in Neuruppin werden die Polizeiassistenten auf jeden Fall bleiben, betont Inspektionsleiter Erik Herrmann.
21: Wir werden das hier bei uns auch fortsetzen. Das wissen die Kollegen, sind dauerhaft eingestellt und sie werden uns dauerhaft unterstützen.
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24: Mit Lars Bente. Die Leichtathletik-Europameisterschaften in Birmingham, die stehen nun also in den Geschichtsbüchern. Und für das deutsche Team, da gab es am letzten Wettkampftag einen richtigen Medaillenregen. Martin Roschitz mit den Einzelheiten.
25: Nach Amanal Petros im Marathon lief auch Europarekordler Frederik Ruppert über 3000 Meter Hindernis allen davon und sicherte sich seinen ersten EM-Titel.
26: Die Bedingungen hier
1: sind am 1. Mai in Bedingungen. Von daher war das eine Chance, die ich nutzen musste. Und ja, ich bin einfach nur happy, dass es so ausgegangen ist.
25: Karl Bebendorf rollte das Feld von hinten auf und erkämpfte sich den nicht mehr für möglich gehaltenen 3. Platz. Großer Erfolg auch für die deutsche 4x100-Meter-Mixed-Staffel. Schlussläuferin Gina Lückenkämper sicherte Team Germany die Silbermedaille und musste auf der Zielgeraden nur die britische Topläuferin Amy Hunt ziehen lassen.
2: Ich wollte sie mir packen, es ist mir leider nicht gelungen. Aber ich glaube, dass ich mich mit der Leistung hinten auf der 4 jetzt auch nicht verstecken brauche.
25: Für eine Sensation sorgte Speerwerferin Julia Ulbricht. Bei ihrem ersten großen internationalen Wettkampf übertraf die Rostockerin alle Erwartungen und schleuderte ihr Wurfgerät bei schwierigen Windbedingungen auf 61,53 Meter. Jetzt darf sie sich Vize-Europameisterin nennen.
2: Ich wollte schon immer eine Medaille auf internationaler Bühne und ich bin einfach nur happy.
25: Nach 11 Medaillen bei der letzten EM in Rom konnte sich das DLV-Team in Birmingham deutlich steigern mit 21 Mal Edelmetall und belegt im Medaillenspiegel den 3. Platz hinter Italien und Gastgeber Großbritannien.
24: Die Europameisterschaften sind auch in Paris zu Ende gegangen, und zwar die im Schwimmen. Wie fällt denn dort die deutsche Bilanz in den Beckenwettbewerben aus, Lars Becker?
3: Also insgesamt wirklich gut. Die positive Tendenz der letzten Jahre setzt sich fort. Das zeigt auch die Zahl der Medaillen im Verhältnis zur letzten vergleichbar stark besetzten EM. Das war 2022 in Rom. Damals 8 Podiumsplätze, darunter 2 EM-Titel. Diesmal auch 2-mal Gold, aber mit insgesamt 14 Medaillen doch einige mehr. Überragend natürlich die beiden Triumphe von Johannes Liebmann, dem 19-jährigen Überflieger aus Magdeburg. Über 800 Meter Freistil mit Europa und dann über 1500, sogar mit einem völlig unerwarteten, fantastischen, ja auch historischen Weltrekord. Überhaupt ist Deutschland auf den 3 langen Freistilstrecken bei Männern und Frauen von 400 bis 1500 Meter durchgängig Weltklasse. Hier gab es allein 11 der 14 Medaillen. 3-mal Silber für Isabel Gose und 3-mal Bronze für Maya Werner. Magdeburg mit Bundestrainer Bernd Berghahn bleibt einfach der entscheidende Schwimmstandort in Deutschland. Es gibt insgesamt natürlich auch einige Baustellen. Auf einigen Strecken in verschiedenen Lagen ist Bewegung, auf der anderen der Rückstand zur Weltspitze weiterhin zumindest noch groß. Und auch positiv, Deutschland kann wieder Staffel, vor allem auf den langen Strecken. Das zeigen die Medaillen, vor allem aber die nach rund 2 Jahrzehnten unterbotenen deutschen Rekorde.
24: Die Reit-WM, die steigt ja in der Pferdesport-Hochburg Aachen und es gab wieder einen deutschen goldenen Reiter, wie Jan Wochner berichtet.
5: Spannender hätte Michael Jung es nicht machen können. Gleich 2-mal touchierte er beim abschließenden Springreiten in der Vielseitigkeit eine Stange am Hindernis. 2-mal wackelten die Stangen bedenklich, blieben aber liegen. Fehlerfrei kam Jung auf seinem 18-jährigen Wallach Chipmunk durch und krönte sich so zum Weltmeister. Unter dem ohrenbetäubenden Jubel von rund 30.000 Reitsportfans in Aachen. Zuletzt hatte Jung diesen Titel vor 16 Jahren gewonnen. Gleichzeitig sicherte Jung der deutschen Mannschaft mit seinem Top-Ergebnis die Silbermedaille im Teamwettbewerb an der Seite von Julia Krajewski, Marlin Hansen-Hotop und Libussa Lübbecke.
24: Die Reitweltmeisterschaften in Aachen, die gehen noch eine Woche. Und abschließend noch der Blick zur 2. Fußball-Bundesliga. Da bleibt Hannover 96 auch nach dem 2. Spieltag ohne Punkte. Im Niedersachsen-Duell gegen den VfL Wolfsburg, da gab es eine 0:1 Heimniederlage. Für den entscheidenden Treffer sorgte VfL-Neuzugang Fabian Rehse kurz vor Schluss per Foulelfmeter. Außerdem gewinnt Bielefeld gegen Aufsteiger Cottbus mit 3:0 und Dresden schlägt Darmstadt 1:0.

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1: Um 0.29 Uhr mit Milat Kupay. Der große Waldbrand in Belgien greift jetzt offenbar doch auf das Bundesgebiet über. Die Behörden ordneten für einen Teil der Stadt Monschau in Nordrhein-Westfalen eine Evakuierung an. Aus der Nachrichtenredaktion Jonas Valentin Weber.
2: Demnach müssen die Bewohner von zwei Straßen ihre Häuser und Wohnungen sofort verlassen. Es bestehe Lebensgefahr, heißt es. Vorher war für die Stadt erstmal Entwarnung gegeben worden. Jetzt hat aber offensichtlich der Wind wieder gedreht, sodass das Feuer in Richtung deutsche Grenze getrieben wird. Für die Einsatzkräfte gestalten sich die Löscharbeiten schwierig. Vor allem haben sie Probleme, nah an die Brandherde ranzukommen. Das betroffene Naturschutzgebiet besteht auch aus Torflächen und Heideland. Schweres Gerät sinkt deshalb schnell ein.
1: In Griechenland und Spanien sind bei Waldbränden insgesamt 3 Menschen ums Leben gekommen. Auf der griechischen Insel Salamis nahe Athen wurde nach Angaben der Feuerwehr 2 Leichen geborgen. Hunderte Einheimische und Urlauber mussten wegen zweier Feuer außerdem in Sicherheit gebracht werden. In Nordspanien kam ein Soldat bei Löscharbeiten ums Leben. Medienberichten zufolge hatte sich sein Fahrzeug überschlagen. Bundesfinanzminister Klingbeil fordert die Union dazu auf, gemeinsam mehr für die Klimaanpassung zu tun. Der SPD-Chef verteidigte am Rande einer Veranstaltung einen Aktionsplan der sozialdemokratischen Bundesministerinnen und Minister zum Hitzeschutz. Aus Berlin, Kirsten Gierschig.
3: In einem 4-seitigen Papier haben die SPD-Minister ein Dutzend Maßnahmen wie etwa einen nationalen Hitzeaktionsplan festgehalten. Die SPD fordert zudem, die Gemeinschaftsaufgabe Klimaanpassung und Naturschutz noch in dieser Wahlperiode im Grundgesetz zu verankern. Der Koalitionspartner Union sieht diesen Vorschlag skeptisch. Die SPD müsse ihre Vorschläge präzisieren, sagt der stellvertretende Vorsitzende der CDU-CSU-Fraktion Klaus Mack. Konkret gehe es darum zu klären, welche finanziellen Verpflichtungen der Bund damit eingehen würde.
1: In Ägypten laufen weiter Gespräche über die Zukunft des Gazastreifens. In einer kleinen Küstenstadt nordwestlich von Kairo kam US-Unterhändler Kushner mit dem ägyptischen Präsidenten al-Sisi zusammen. Heute wird der Schwiegersohn von US-Präsident Trump dann in Israel erwartet. Grundlage der Gespräche ist der Fahrplan des sogenannten Gaza-Friedensrats. Er sieht unter anderem vor, dass die Hamas ihre Waffen abgibt und Israel anschließend abrückt. Israels Premier Netanyahu lehnt den Plan aber ab. Und das Wetter in Deutschland: im Südosten Schauer und Gewitter, sonst zunächst öfter trocken bei 18 bis 11 Grad. Tagsüber unbeständig mit Schauern, vor allem im Südosten teils kräftige Gewitter, daneben auch freundliche Abschnitte, 18 Grad in Nordfriesland bis 28 Grad am Oberrhein. Und die weiteren Aussichten: am Dienstag von Westen her Regen, sonst freundlicher, 16 bis 30 Grad, am Mittwoch im Norden und in der Mitte unbeständig, im Süden heiter bei 19 bis 30 Grad. Das waren die Nachrichten.
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4: Zunächst mit der amtlichen Gefahrendurchsage für Monschau Kalter Herberg. Die aktuelle Entwicklung des Brandgeschehens im Hohen Venn erfordert eine sofortige Evakuierung der Bereiche Rützhof und Geisberg in Monschau Kalter Herberg. Es besteht Lebensgefahr, verlassen Sie das Haus unverzüglich. Eine Notunterkunft wurde in der Sekundarschule in Simmerath, Walter-Bachmann-Straße 40, eingerichtet. Achten Sie auf Durchsagen von Polizei und Feuerwehr. Verlassen Sie sofort das betroffene Gebiet. Nehmen Sie nur das Notwendigste mit, insbesondere Ausweise und Bargeld. Wählen Sie nur in Notfällen den Notruf 110 für die Polizei oder 112 für die Feuerwehr. Wegen aktueller Waldbrände in Belgien, Teilen von Rheinland-Pfalz, Baden-Württemberg, Nordrhein-Westfalen, Hessen und im Saarland kann es zu Rauchbildung und Brandgeruch kommen. Halten Sie Fenster und Türen geschlossen und schalten Sie Klima- und Lüftungsanlagen aus. Die A57 Köln Richtung Krefeld ist zwischen Kreuz Meerbusch und Krefeld Zentrum wegen Bauarbeiten bis ca. 5 Uhr gesperrt. Die A61 Mönchengladbach-Venlo ist zwischen Kreuz Mönchengladbach und Mackenstein in beiden Richtungen wegen Brückenarbeiten bis Dienstag 5 Uhr gesperrt. Und die A448 Bochum-West Richtung Dortmund-Witten ist zwischen Dreieck Bochum-West und Bochum-Süd wegen Bauarbeiten bis ca. 5 Uhr gesperrt.
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4: Mit Jochen Fischer im Studio. In den vergangenen Monaten war immer wieder von einer Krise der deutschen Industrie oder gar von einer Deindustrialisierung die Rede. Auch im Netz diskutieren Nutzer zum Beispiel über eine Grafik, die viral gegangen ist und die angeblich Deutschlands industriellen Niedergang zeigen soll. Aber sie enthält zahlreiche Fehler und stellt die Situation dramatischer dar, als sie ist, wie der BR Faktenfuchs recherchiert hat. Michael Schlegel berichtet.
5: Deutschlands selbstverschuldeter Zusammenbruch. So lautet die Überschrift einer Grafik, die sich auf sozialen Medien stark verbreitet. Das Liniendiagramm zeigt angeblich den starken Einbruch der Industrieproduktion in Deutschland seit 2017. Die Grafik weist aber mehrere Fehler und Ungereimtheiten auf. Beschriftungen und Prozentrechnungen sind falsch. Auch die Zahlen in der Grafik stimmen schlicht nicht. Wie schlecht geht es der deutschen Industrie also wirklich? Die Grafik soll sich laut der Beschriftung auf den Index für die Industrieproduktion beziehen. Vereinfacht gesagt beschreibt er alle Produkte, die in deutschen Fabriken vom Band laufen. Die Daten zur Industrieproduktion in Deutschland erhebt das Statistische Bundesamt. Auf Anfrage schreibt ein Sprecher des Statistischen Bundesamts dem Faktenfuchs:
6: In der von Ihnen thematisierten Grafik erkennen wir jedoch deutliche Unterschiede zu unseren amtlichen Ergebnissen.
5: Dennoch. Auch die Zahlen des Statistischen Bundesamts zeigen einen Rückgang bei der Industrieproduktion seit 2017. Und auch Wirtschaftswissenschaftler, mit denen der Faktenfuchs gesprochen hat, bestätigen, dass die deutsche Industrie mit Problemen zu kämpfen hat. Die Grafik stelle diese aber verzerrt und übertrieben dar. Zudem liefere der Index für die Industrieproduktion nur ein unvollständiges Bild vom Zustand der deutschen Industrie. Laut den Wirtschaftswissenschaftlern ist die sogenannte Bruttowertschöpfung im verarbeitenden Gewerbe aussagekräftiger. Sie beschreibt, wie viel Mehrwert es der deutschen Wirtschaft bringt, wenn aus Rohstoffen ein Produkt entsteht. Thorsten Schmidt vom Leibniz-Institut für Wirtschaftsforschung, RWI Essen, erklärt, warum der Unterschied zwischen der Industrieproduktion und der Bruttowertschöpfung wichtig ist.
7: Bei Maschinenbauern, die verkaufen eine Maschine, die sie selber gebaut haben. Das ist dann auch in der Industrieproduktion drin. Aber die Dienstleistungen, die dazu angeboten werden, zur Wartung, zur Auswertung von Daten und all diese Dinge, die an Bedeutung gewonnen haben, die ist in der Wertschöpfung enthalten, aber nicht in der Industrieproduktion.
5: Die Bruttowertschöpfung ging seit 2017 weniger stark zurück als die Industrieproduktion. Wenn es nach der viralen Grafik geht, ist Deutschland an den Schwierigkeiten der Industrie außerdem selbst und allein schuld. Thorsten Schmidt sagt aber:
7: Also es spielen viele Faktoren damit rein und das ist eben nicht nur hausgemacht, sondern das hat auch mit der geopolitischen Lage zu tun.
5: Neben inländischen Problemen wie Bürokratie, hohen Energiepreisen oder falschen Entscheidungen in Unternehmen spielten etwa auch die Zollpolitik der USA, Konkurrenz aus China oder Sanktionen gegen Russland, das ein wichtiger Abnehmer deutscher Produkte war, eine Rolle, so Schmidt. Zusammengefasst lässt sich sagen, eine virale Grafik, wonach die deutsche Industrieproduktion seit 2017 stark zurückgeht, weist viele Fehler und Ungereimtheiten auf. Die Industrieproduktion ging in den letzten Jahren in Deutschland zwar tatsächlich zurück, wenn auch weniger dramatisch. Ökonomen sagen aber, dass die Bruttowertschöpfung mehr über den Zustand der deutschen Industrie aussagt. Die entwickelt sich weniger negativ als die Industrieproduktion, da zum Beispiel Dienstleistungen für klassische Industrieunternehmen wichtiger werden.
4: Das war ein Faktenfuchs von Michael Schlegel über eine virale Grafik zur deutschen Industrieproduktion. Die Grafik und eine detaillierte Analyse ihrer Fehler finden Sie im Artikel auf br24.de.
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4: Gesünder leben dank Zimmerpflanzen, denn die sollen Schad- und Giftstoffe aus der Luft filtern und allgemein für gute Raumluft sorgen. Einige Anbieter werben mit Aussagen wie ungesunde Stoffe haben keine Chance gegen die Pflanze oder natürliche Luftreiniger entdecke 7 Top-Pflanzen für ein gutes Raumklima. Was ist aber dran an den Werbeversprechen? Tobias Deckert und Wiebke Nielsen berichten.
8: Grünpflanzen sind nicht nur wegen ihrer beruhigenden Wirkung beliebt. Manche Verbraucherinnen und Verbraucher hoffen auch, dass sie etwas für Luftreinigung tun.
9: Ich denke schon, dass wenn man genug Pflanzen hat, dass sie dann auch die Luft reinigen, wenn es die richtigen Pflanzen sind.
10: Dass sie die abgestandene Raumluft irgendwie besser machen, bilde ich mir auf jeden Fall ein.
11: Ja, das könnte sein, aber ich habe die, weil die schön sind.
8: In einer Stichprobe nimmt das NDR-Team 8 Zimmerpflanzen aus Fachhandel und Discounter unter die Lupe. Der allgemeine Zustand der Pflanzen ist dabei gut. Etwa von einem Drachenbaum aus dem Baumarkt für 23 Euro, sagt Biologin Susanne Petersen.
12: Ja, man sieht hier im Grunde genommen, ein bisschen Wurzeln sind hier. Die sehen auch vital und fit aus. Ist auch ganz durch den Topf durchgewurzelt. Man sieht, die Trockenheit ist nur im oberen Bereich. Also von daher würde ich dir ganz gute Anwachsmöglichkeiten einräumen.
8: Auch die Pflanzen aus dem Discounter machen einen guten Eindruck, sagt Petersen. Die Qualitätsunterschiede zwischen Discounter und Fachhandel seien nicht so groß. Aber können Sie nun auch die Luft reinigen? Also wird die Raumluft durch Grünpflanzen besser? Bei der Photosynthese nutzen Pflanzen Sonnenlicht als Energiequelle, um aus CO2 und Wasser energiereichen Zucker aufzubauen. Abgegeben wird durch die Pflanze bei diesem Prozess Sauerstoff. So mache das jede Pflanze, sagt Gärtner Dieter Maaßen.
13: Der Regenwald im Großen und kleine Pflanzen im Zimmer im Kleinen. Grundsätzlich muss man sagen, es gibt natürlich schon Unterschiede zwischen den einzelnen Pflanzen. Je mehr Blattmaterial ich habe, je mehr Blattmasse ich habe, desto größer die Pflanze, desto mehr Leistung bringt die Pflanze.
8: Ob die Luft messbar besser wird, wenn Pflanzen im Raum stehen, dafür machen Susanne Petersen und die Azubis aus dem Botanischen Garten Kiel einen Alltagstest. Im Aufenthaltsraum, der regelmäßig genutzt und gelüftet wird. Sie messen Sauerstoff- und Kohlendioxidgehalt in der Luft zunächst ohne die Pflanzen vor Ort. Mit den Pflanzen im Raum gibt es jedoch, wie sich herausstellt, kaum einen Unterschied. Azubi Abby Ross.
14: Die Sauerstoffgehalte haben sich, seitdem die Pflanzen hier sind, noch nicht deutlich gebessert. Man sieht nur besonders die Unterschiede zum Sauerstoffgehalt, besonders nach der Frühstückspause oder nach der Besprechung, dass die sehr in den Keller gehen und nach dem Stoßlüften gehen die aber deutlich wieder hoch.
8: Auch nach einer Woche ist die Luftqualität nicht verbessert. Biologe Wolfgang Bilger erklärt, warum die Pflanzen keinen Unterschied machen konnten.
15: Ich habe mal ausgerechnet, wie viel ein Mensch an CO2 produziert bei einer normalen Atmungsrate und wie viele Pflanzen man bräuchte, um dieses CO2 wieder zu entfernen, und das sind 17 Quadratmeter. Die gesamte Bodenfläche von einem durchschnittlichen Büro wäre notwendig, um das wieder zu entfernen.
8: Auch Giftstoffe wie Formaldehyd können Pflanzen nicht entfernen, sagt der Biologe.
15: Wenn schon solche Giftstoffe in der Luft sind, wird man die mit ein paar Pflanzen nicht rausholen. Da muss man einfach ganz anders vorgehen und die Quelle dieser Schadstoffe entfernen, dann sonst funktioniert das nicht.
8: Dennoch werben einige Hersteller mit luftreinigenden Eigenschaften ihrer Pflanzen. Hornbach schreibt auf Anfrage dazu:
16: Pflanzen tragen auf verschiedene Weise zur Verbesserung der Innenraumluft bei. Teils direkt messbar, teils indirekt wahrnehmbar.
8: Hagebaumarkt teilt auf unsere Nachfrage mit:
16: Wir werden die Aussage zur luftreinigenden Wirkung in dieser Form nicht weiter verwenden.
8: Auch Dehner Gartencenter will seine Artikel überprüfen. Fazit: Um die Raumluft wirklich zu verbessern, hilft Lüften wesentlich besser, als es Grünpflanzen tun.
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4: Die Elbe gibt in diesen Tagen ein trauriges Bild ab. Wenig Wasser, kaum Schiffe. Der Fluss trocknet in der Hitze des Sommers aus. Auf der anderen Seite aber werden dadurch jetzt Blicke auf die Elbe möglich, die es sonst so nicht gibt. Jetzt tauchen die sogenannten Hungersteine auf. Sie erzählen viel über die Geschichte des Flusses, über Dürren und Schicksale. Und Forscher können dem Fluss jetzt möglicherweise neue Geheimnisse entlocken. Darüber hat mein MDR-Kollege Sven Kochale mit der Hydrologin Petra Walter und mit dem Geologen Jan-Michael Lange gesprochen. Die erste Frage ging an den Geologen. Was genau sind denn die Hungersteine?
17: Ja, Hungersteine, wie wir sie verstehen, sind zunächst erstmal eine größere Felsblöcke oder auch Felspartien, die im Flussbett anstehen und die bei Niedrigwasser reinliegen und die natürlich Marken von Niedrigwasserereignissen tragen aus vergangenen Zeiten, die Not anzeigen, die bei Wasserarmut eben eintreten kann.
18: Sind dann Hungerfelsen die nächsthöhere Kategorie?
17: Nein, das ist einfach ein anderer Bereich. Es gibt natürlich Bereiche, wo der Fluss eine ganze Menge Schotter aufgeschüttet hat. Dort findet man eben nur noch, wenn es gut kommt, größere Blöcke. Aber es gibt andere Partien, wie beispielsweise im Elbsandsteingebirge, wo er durch den Fels geht und zum Teil auch der Fels im Flussbett beiliegt. Und dann sprechen wir von Hungerfelsen.
18: Wir gucken uns so ein paar Felsen und ein paar Steine gleich mal noch ein bisschen genauer an. Aber Frau Walter, wie verbreitet sind denn diese, nennen wir es gern, Zeugnisse der Geschichte der Elbe im Raum Dresden?
19: Ja, die Elbe, die ist natürlich prädestiniert für die Hungersteine. Erstens, weil der Sandstein eben auch gut zu bearbeiten ist und dort Gravuren gemacht werden konnten und auch der Fluss immer belebt gewesen ist. Dort haben Menschen gearbeitet, gelebt, Steinhauer waren dort viel und rein durch diese Menschen, die dort seit dem Mittelalter und noch eher gelebt haben, waren eben solche Markierungen am Stein möglich.
18: Gibt es denn so einen Überblick, also wie viele Hungersteine haben Sie da und aufgelistet? Gibt es da Statistik?
19: Ja, es gibt Statistik. Es wurden über 100 Steine festgestellt und die Koordinaten aufgenommen, die Höhen eingemessen und in eine Datenbank eingepflegt.
18: Haben Sie im Laufe der Jahre beobachtet, dass sich da, was das Niedrigwasser und die Hungersteine angeht, dass sich da irgendwas verändert hat oder bleibt das alles am selben Ort? Oder verändert sich da etwas?
19: Ja, ich finde die letzten 10 Jahre eigentlich nach dem Hochwasser 2013 ist eine Phase begonnen mit sehr, sehr wenig Wasser. Das merken wir an den Grundwasserständen und dann auch natürlich im Fluss selbst. Es kommt immer weniger Wasser und vor allem, wenn der Regen plötzlich ausbleibt und niederschlagsfreie Phasen sind, halt, dass eben die Flüsse sofort absinken in den Niedrigwasserbereich. Das habe ich vor 2013 oder in den 90er Jahren nicht so beobachtet. Das ist eigentlich doch verstärkt jetzt in den letzten 10 Jahren geschehen.
18: Herr Lange, sind Sie mit Ihrem Team jetzt auch wieder gerade unterwegs und suchen nach neuen Hungersteinen und finden Sie welche?
17: Nein, also derzeit suchen wir nicht nach neuen Hungersteinen. Aber das ist auch nicht so ganz unsere Intention, jetzt jeden neuen Hungerstein nachzujagen. Das ist ja auch ein bisschen eine Modeerscheinung vielleicht, die jetzt da noch eine Rolle spielt. Also interessant sind die historischen Wassermagen, die also vielleicht sogar vor die Aufzeichnung, die ist, glaube ich, wenn ich richtig informiert bin, seit 1801 in Sachsen, also die hydrologische Aufzeichnung an der Elbe folgt. Das ist also für die historische Wetterforschung oder für die historische Klimaforschung ist das vielleicht schon interessant.
18: Herr Lange, welche Merkmale weisen denn solche Hungersteine auf? Also wir haben von Steinmetzen schon gehört, die dann in den vergangenen Jahrhunderten Botschaften in den Stein gemeißelt haben und zurückgelassen haben und die tauchen dann im Jetzt auf. Einer der berühmtesten, bekanntesten, ja, ist der in Pirna, wenn wir was konkret machen wollten, Pirna Oberposta, der hat ganz viele Zahlen da irgendwie drin, die weichen weit zurück. Ist das so das Highlight dieser Steine in Pirna?

0: dass die Anwohner im Elbtal zwischen, ich sage es mal ganz grob, zwischen Tietjen und Pirna, waren ja auf den Fluss angewiesen. Das heißt, sie haben jeden Tag den Fluss vor Augen gehabt, ob es jetzt die Schiffer waren oder die Fischer oder auch die Steinbrecher. Und bei Niedrigwasser kann man sich vorstellen, die Flößer konnten nichts mehr flussabwärts bringen. Die Schiffer waren auch eingeschränkt. Es waren wirklich Notzeiten. Nun kommt noch hinzu, im Elbsandsteingebirge, dort hatten wir dann auch entsprechende Möglichkeiten, Gesteine zu bearbeiten. Wir hatten auch die Menschen, die mit Steinen umgehen konnten, die also Steine bearbeiten. Dort haben wir deswegen auch eine relative Häufung von Ruhrsteinen. Mhm.
1: Frau Walter, was lernen Sie als Hydrologin über die Geschichte des Flusses durch die Hungersteine?
2: Ja, ist natürlich eine unwahrscheinliche Informationserweiterung auch für den Klimatologen. Und wenn wir auch an den tschechischen Hungerstein in Děčín denken, der wurde von unseren tschechischen Kollegen in 3D aufgenommen und da wurden sogar Markierungen aus dem Mittelalter gefunden über diese große Hungersnot. Und wenn da natürlich so eine Markierung auf so einem Stein ist, ist es doch für uns ein zusätzlicher Beleg, dass es eben auch vor vielen, vielen hundert Jahren solche Niedrigwasserzeiten und Hungernot-Situationen gegeben hat.
1: Wenn wir diesen Stein in Děčín nochmal nehmen, also der ist ja deshalb auch so besonders, weil es ja diese markante Inschrift gibt, also nicht nur die Markierungen der Niedrigwasser, sondern auf dem Stein steht dann dem Betrachter zugewandt, wenn man ihn sehe, den Stein, dann weine. Was geht denn da durch den Kopf, wenn Sie sowas lesen?
2: Ja, wenn ich das lese, da denke ich auch an unsere jetzige Situation. Wir haben ja auch Wassermangel und eigentlich, wie gut es uns geht, dass das Wasser noch aus dem Hahn kommt und dass wir uns täglich duschen können und kochen können halt. Und damals in früheren Situationen war das eigentlich alles viel extremer, dass wir uns auf solche Sachen auch vorbereiten müssen, dass es eventuell auch schlimmer kommen können und wir noch mehr mit unserem Wasser haushalten müssen.
1: Herr Lange, weine, wenn du mich siehst. Was hinterlässt das bei Ihnen?
0: Ja, dass die Anwohner am Fluss damals sehr abhängig waren von dem Fluss. Zu dieser Zeit, also vor 100 Jahren, vor 200 Jahren und älter, war es eine unmittelbare Wirkung. Das heißt, wenn es dann mal wirklich einige Wochen lang nicht geregnet hatte, dann war wirklich die Not sofort da. Und die Bevölkerung hat damals vielleicht auch viel intensiver diese Natur erlebt und miterlebt.
1: Sind das alles dann wissenschaftliche Erkundungen oder bekommen Sie auch Hinweise jetzt zum Beispiel Anglern oder Sporttauchern, die da möglicherweise Ihnen auch Tipps geben?
0: Ja, es gibt natürlich immer wieder Leute, die bei uns anrufen oder auch eine E-Mail schreiben, sie hätten da diesen und jenen gefunden. Das nehmen wir natürlich gerne entgegen, aber die historisch, also die wertvollen Hungersteine sind wirklich die historischen. Denn die heutigen Hungersteine, da wird schnell mal irgendwas ins Flussbett reingeschmissen, eine Karte drauf gemacht.
3: Und das gibt's auch, ja.
0: Also, ich glaube, das ist eine andere Herangehensweise.
1: Frau Walter, ist es denn so, dass es jetzt möglicherweise mit diesem Niedrigwasser, also 2026, jetzt auch einen neuen Hungerstein geben wird? Und wenn ja, wer sollte den betreuen?
2: Ja, die Hungersteine in dem Sinne, sie sind ja nicht geschützt. Sie sind kein Naturdenkmal, sie haben keinen Status. Ich meine sicherlich für die Generation nach uns, warum nicht? Ich weiß, dass meinetwegen Laubegast da wurde eingraviert, aber ich meinte, auch ein Pillnitz wurde eingraviert. Also ich bin da etwas gespalten, muss ich ganz ehrlich sagen, vor allem bei den historischen Hungersteinen.
1: Herr Lange, wir können auch einfach einen neuen Stein nehmen und gravieren. Wäre das okay?
0: Ja, also ich glaube, also der Hungerstein von Oberposta, da muss ich wirklich sagen, das ist ein historisch wertvolles Objekt. Da sollte man wirklich Acht geben, dass man, wenn man schon eine neue Marke setzt, dann die an einer Stelle setzt, wo die historischen Hungersteinmarken eben nicht zerstört werden. Man kann natürlich auch daneben einsetzen, aber das ist natürlich bestimmt nicht so schön.
4: Stumme Zeitzeugen, die Hungersteine in der Elbe. Sven Kochale im Gespräch mit einer Hydrologin und mit einem Geologen. Alzheimer, die Gehirnerkrankung, die Nervenzellen absterben lässt, die dazu führt, dass die Patienten ihr Gedächtnis, ihre Orientierung im Alltag, ihre Sprache verlieren, ja sogar ihren Charakter, ihr Wesen verändert und die letztlich zum Tod führen kann. Bis heute, nach jahrzehntelanger Forschung, gibt es kein Medikament, das sie stoppt oder geheilt. Ein Forscherteam der Münchner Ludwig-Maximilians-Universität hat nun eine Art Mini-Gehirn im Labor entwickelt, das bei der Suche nach einem Heilmittel helfen soll. Jan Kerkhoff aus der ARD-Wissenschaftsredaktion.
5: Es ist winzig klein, gerade mal halb

0: so groß wie ein Stecknadelkopf. Und doch ist es ein Modell des menschlichen Gehirns. Zumindest enthält das Gewebe drei Typen menschlicher Hirnzellen. Zum einen Nervenzellen. Außerdem sogenannte Astrozyten. Das sind Zellen, die die Nervenzellen stützen. Und als drittes Mikrogliazellen. Sie sind die Immunzellen des Gehirns, erklärt der Neurobiologe Dominik Paquet von der Ludwig-Maximilians-Universität, der das Projekt leitet.
1: Wir haben im Prinzip die Zellen erstmal einzeln differenziert, nennt man das, aus Stammzellen. Und mit denen können wir im Prinzip im Labor die verschiedenen Zelltypen des Gehirns einzeln herstellen. Und dann haben wir die zusammengebracht in einem sogenannten Tisch-Engineering-Ansatz, also ein Gewebe erzeugt im Labor, das dann im Prinzip so ähnlich wie das Gehirn aufgebaut ist.
0: Dieses Modell Gehirngewebe kann zwar nicht denken, soll aber künftig bei der Suche nach Medikamenten gegen die Alzheimer-Krankheit helfen. Alzheimer lässt Nervenzellen im Gehirn absterben. Dabei sind drei Aspekte wichtig. Zum einen treten an den Nervenzellen Ablagerungen von Proteinen auf, den Beta-Amyloiden. Gegen sie gibt es zwar ein Medikament, das Alzheimer aber nur verlangsamen kann und dessen Wirksamkeit umstritten ist. Des Weiteren gibt es genetische Risikofaktoren, erklärt der Biochemiker und Alzheimer-Forscher Christian Haas. Diese wirken auf die Immunzellen, also die Mikrogliazellen, so dass sie die Nervenzellen nicht mehr vor den Amyloiden schützen. Und als drittes treten bei Alzheimer auch noch Veränderungen an anderen Proteinen auf, den sogenannten Tau-Proteinen, offenbar beeinflusst von den Amyloiden, auf Englisch Amyloid.
2: Es gibt hier eine ganz klare Kommunikation zwischen dem Amyloid und dem Tau. Das heißt, das Amyloid verursacht eine abnormale Ablagerung von dem Tau, die spezifisch ist für Alzheimer und in keiner anderen neurodegenerativen Erkrankung so auftritt. Und ich bezeichne das immer so als den heiligen Gral der Alzheimer-Forschung, diese Verbindung zwischen dem Amyloid und dem Tau zu verstehen. Und wir haben keine Ahnung, wie das wirklich im Detail funktioniert.
0: Um das zu verstehen, dabei soll das neue Gewebemodell mit den drei Hirnzellentypen helfen. Das Forscherteam hat die Zellen darin genetisch so verändert, dass sie Alzheimer-typische Veränderungen zeigen. Künftig sollen damit Wirkstoffe getestet werden, die beispielsweise die Verbindung zwischen den Amyloid-Ablagerungen und dem Tau-Proteinen unterbrechen. Und das Testen kann mit dem Gewebemodell relativ schnell und relativ einfach geschehen, da es im Labor tausendfach gezüchtet und quasi nachgebaut werden kann. Es soll aber noch einen großen Vorteil bieten. Bisherige Medikamente, so Paquet, waren zwar erfolgreich bei der Alzheimer-Bekämpfung bei Mäusen, aber dann eben nicht im menschlichen Gehirn.
1: Das liegt in vielen Fällen daran, dass einfach die Mausmodelle den Menschen nicht ausreichend abbilden, damit man daran ein Medikament wirklich entwickeln kann. Und da kommen jetzt unsere Modelle ins Spiel. Die sind humane Modelle, also basierend auf menschlichen Nervenzellen. Und da können wir eben das menschliche System besser abbilden und haben dann auch die Hoffnung, dass wir im Prinzip auch daran besser ein Medikament entwickeln können, was dann auch beim Patienten funktioniert, weil eben die Zellen, die wir benutzen, direkt vom Patienten stammen.
0: Dominik Paquet und Christian Haas dämpfen allerdings die Erwartung, dass es jetzt sofort mit der Medikamentenentwicklung losgeht. Das Gewebemodell müsse noch verbessert werden. Der Effekt auf das Tau-Protein an den Modellzellen müsse noch verstärkt werden. Und auch die Amyloid-Ablagerung sei noch nicht perfekt abgebildet. Aber man sei auf einem guten Weg, damit Wirkstoffe testen zu können. Zurzeit sucht das Forscherteam einen Partner aus der Pharmaindustrie, der ihr Gewebemodell einsetzt. Künftig könnte so die Hoffnung, das Mini-Hirnmodell des Münchner Forschungsteams, die Entwicklung eines wirksamen Medikaments gegen Alzheimer effizient vorantreiben.
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4: Hitzetote, Waldbrände, Niedrigwasser, Ernteausfälle, extreme Trockenheit und hohe Temperaturen haben zu einem Krisensommer geführt. Die Bundesministerinnen und Minister der SPD haben jetzt einen Aktionsplan vorgelegt und fordern, Klimaanpassung als Gemeinschaftsaufgabe im Grundgesetz zu verankern. Die Union reagiert skeptisch auf diesen Vorstoß. Unsere Gastautorin Kaya Klapsa von der Zeit meint, es wäre sinnvoll, wenn der Bund bei Klimaanpassungsmaßnahmen von Ländern und Kommunen künftig mitreden, mitplanen und mitfinanzieren würde. Die Ministerinnen und Minister der SPD müssen ihrer Ansicht nach aber noch zentrale Fragen beantworten.
5: Erstens, auch der Bund hat eine angespannte Haushaltslage. Für die Länder sind sowieso schon 100 Milliarden Euro aus dem Sondervermögen für Infrastruktur und Klimaneutralität für die kommenden 12 Jahre vorgesehen. Aus diesem Topf können die Länder, wenn sie das wollen, auch jetzt schon Klimaanpassungsmaßnahmen bezahlen. Nun muss also geklärt werden, ob die Länder das bereits tun und ob das Geld perspektivisch ausreichen wird. Zweitens, wenn der Bund künftig für die Länder und Kommunen Rechnungen bezahlen soll, haben diese womöglich weniger Anreiz, besonders effektive oder kostengünstige Projekte umzusetzen. Notwendig wären also Kontrollmechanismen und eine klare Zuweisung der Verantwortung. Drittens, für mehr Kompetenzen des Bundes ist eine Änderung des Grundgesetzes notwendig, die eine Zweidrittelmehrheit erfordert. Die Linkspartei, die dafür notwendig wäre, hat zwar Sympathien mit der Idee, die Union aber hat eine Art Brandmauer zu den Linken, die sie nicht beabsichtigt einzureißen. Und so dürfte der Vorschlag der SPD am Ende wenig bringen. Außer erneuten Krach in der Koalition.
4: Die Meinung von Kaya Klapsa. Die Hannoversche Allgemeine Zeitung wirft der Union vor, sich aus ideologischen Gründen zu weigern, die Klimakrise zu adressieren.
6: CDU, CSU kleben an der Vorstellung, Klimapolitik und Hitzevorbeugung kostet den Wirtschaftsstandort. Dabei zeigt dieser Sommer wahrlich das Gegenteil. Man muss es betonen. Besser wird es nie mehr werden. Die Frage ist, wie viel schlimmer wir es werden lassen. Dass die SPD das Vakuum im Bundeskabinett nun füllen will, hat sicher taktische Gründe. Und doch, damit aus Worten Taten folgen, muss jemand zumindest mal das Wort ergreifen. Zugleich muss die SPD Standfestigkeit beweisen. Wer erkennt, dass Krankenhäuser und Pflegeheime Hitzeschutz brauchen und dass Klimaschutz kein Luxusproblem ist, muss die Erkenntnis auch gegen Finanznöte und CDU-Abwehr verteidigen.
4: Die Rheinische Post meint, dass Klimaanpassung eine der dringendsten Aufgaben der Politik ist, stellt aber in Frage, dass dafür eine Verfassungsänderung nötig ist.
6: Die Koalition wäre gut beraten, nicht schon wieder neue Baustellen zu eröffnen, während andere wichtige Vorhaben noch gar nicht abgeschlossen sind. Bald endet die Sommerpause. Dann steht die Umsetzung der großen Reformen an, etwa bei Rente und Gesundheit. Das wird schwierig genug. Dass Deutschland einen besseren Hitzeschutz und eine deutlich umfassendere Klimaanpassung braucht, weiß inzwischen jeder. Entscheidend ist aber nicht, ob dieser Anspruch im Grundgesetz steht. Entscheidend ist, dass endlich gehandelt wird.
4: Aus Sicht der Frankfurter Rundschau weist der Vorschlag aus den Reihen der SPD in die richtige Richtung. Die Zeitung kritisiert, dass die Bundesregierung bisher zu zögerlich handelt und fordert sie auf, das zu ändern.
6: Fast alle Nachrichten dieser Tage hängen mit Hitze und Trockenheit zusammen. Allein die 12.500 Hitzetoten, die das Robert-Koch-Institut errechnet hat, sind eine humanitäre Katastrophe. Man stelle sich vor, eine solch enorme Zahl von Todesfällen wäre durch eine Pandemie verursacht worden, durch einen Krieg oder ein gewaltiges Attentat. Was für ein Aufschrei wäre dann durchs Land gegangen, einschließlich Sondersitzungen von Bundesregierung und Bundestag.
4: Das waren die Standpunkte. Zusammengestellt hat sie Janine Artist.

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1: Um 1 Uhr mit Milat Kupay. Die Behörden haben für einen Teil der Stadt Monschau in Nordrhein-Westfalen eine Evakuierung angeordnet. Demnach müssen die Bewohner von 2 Straßen im Stadtteil Kalter Herberg ihre Häuser und Wohnungen sofort verlassen. Von der belgisch-deutschen Grenze berichtet Marion Kerstholt in der ARD.
2: Ja, die Hauptrolle spielt einfach der Wind. Und die Frage ist, aus welcher Richtung er weht und wer treibt einfach das Feuer vor sich her. Und vorausgesagt ist, dass er auf Westrichtung drehen könnte. Und dann treibt der Wind das Feuer direkt in Richtung deutscher Grenze. Das ist die Befürchtung der Feuerwehr. Und wie schnell das gehen kann, das haben wir auch gesehen. Gegen 19 Uhr sagte mir die Feuerwehr, dass von der imaginären roten Linie, die im Wald besteht und über die das Feuer nicht rüber darf, da war das Feuer noch 1 Kilometer von dieser Linie weg. Und 3 Stunden später hat das Feuer diese Linie erreicht. Und deswegen ist auch die Entscheidung getroffen worden, dass ein kleinerer Teil von Kalter Herberg evakuiert wird.
1: Mit Blick auf die bevorstehenden Landtagswahl in Sachsen-Anhalt ruft Grünen-Chef Banaschak die CDU auf, auch mit den Linken über eine gemeinsame Landesregierung zu sprechen. In einer Situation, in der man befürchten müsse, dass am Ende Antidemokraten und Verfassungsfeinde Einfluss auf die Politik bekommen, müssten Demokraten miteinander gesprächsfähig sein, sagte Banaschak im ZDF. Bei der CDU gilt seit 2018 ein Beschluss, nachdem es keine Zusammenarbeit mit AfD und Linken geben soll. Bei der Landtagswahl in Sachsen-Anhalt könnte es schwierig werden, Regierungsmehrheiten ohne die AfD zu bilden. Bei der Leichtathletik-EM in Birmingham hat Weitspringerin Malaika Mihambo eine Medaille verpasst. Insgesamt gewannen deutsche Athletinnen und Athleten einmal Gold, zweimal Silber und einmal Bronze. Aus Birmingham, Irina Kneep.
3: Die Mihambo-Flugshow blieb aus und trotzdem war es ein glänzender Abend für die deutschen Leichtathleten. Über die 3000 Meter Hindernis wurde Frederik Rupert seiner Favoritenrolle gerecht und lief zu Gold. Neben dem Europarekordhalter überzeugte auch Kai Bebendorf, der Bronze gewann. Für eine große Überraschung sorgte Speerwerferin Julia Ulbricht, die Silber holte. Auch die Sprintstaffel wurde im Mixed Zweite. Auf der Ziellinie war nur das britische Team schneller als Schlussläuferin Gina Lückenkämper. Einziger Wermutstropfen, Weitspringerin Malaika Mihambo verpasste die Titelverteidigung deutlich. Die Olympiasiegerin von Tokio wurde Fünfte.
1: Das waren die Nachrichten. Das Wetter in Deutschland. Im Südosten Schauer und Gewitter, sonst zunächst öfter trocken bei 18 bis 11 Grad. Tagsüber unbeständig mit Schauern, vor allem im Südosten teils kräftige Gewitter. Daneben auch freundliche Abschnitte, 18 Grad in Nordfriesland bis 28 Grad am Oberrhein. Die weiteren Aussichten am Dienstag von Westen her Regen, sonst freundlicher, die Temperaturen 16 bis maximal 30 Grad. Und die Zeit, es ist 1:03 Uhr.
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4: Und da zunächst eine amtliche Gefahrenmitteilung wegen aktueller Waldbrände in Belgien, Teilen von Rheinland-Pfalz, Baden-Württemberg, Nordrhein-Westfalen, Hessen und im Saarland kann es zu Rauchbildung und Brandgeruch kommen. Halten Sie Fenster und Türen geschlossen und schalten Sie Klima- und Lüftungsanlagen aus. Den Einwohnern der Monschauer Ortsteile Platte Fenn, Leiloch und Kalte Herberg wird weiterhin empfohlen, die betroffenen Bereiche zu verlassen. Eine Notunterkunft ist im Bürgercasino Impchenbruch eingerichtet. Die A57 Köln Richtung Krefeld ist zwischen Kreuz Meerbusch und Krefeld Zentrum wegen Bauarbeiten bis ca. 5 Uhr gesperrt. Die A61 Mönchengladbach-Venlo ist zwischen Kreuz Mönchengladbach und Mackenstein in beiden Richtungen wegen Brückenarbeiten bis Dienstag 5 Uhr gesperrt. Und die A448 Bochum-West Richtung Dortmund-Witten ist zwischen Dreieck Bochum-West und Bochum-Süd wegen Bauarbeiten bis ca. 5 Uhr noch gesperrt.
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4: Heute aus Hamburg vom NDR mit Jochen Fischer im Studio. In Afghanistan sind seit 5 Jahren die Taliban zurück an der Macht. Die Islamisten haben die Rechte von Mädchen und Frauen stark eingeschränkt. Zum Beispiel dürfen Frauen das Haus gar nicht mehr verlassen ohne Männer. Auch deshalb erkennt Deutschland die Taliban als Regierung nicht an, aber die Bundesregierung führt mit ihnen Gespräche, auch um Straftäter nach Afghanistan abschieben zu können. Die Grünen kritisieren das. Phyllis Pohlert ist parlamentarische Geschäftsführerin der Grünen im Bundestag. Die Abgeordnete aus Bramsche in Niedersachsen hat wegen der Afghanistan-Politik einen offenen Brief an Kanzler Merz initiiert. Meine Kollegin Julia Mayer hat mit ihr gesprochen.
5: Ja, für uns gilt ganz klar, 5 Jahre nach der Übernahme der Taliban hat Alexander Dobrindt und das Kabinett Merz den Teppich den Taliban ausgerollt. Nicht nur nach Deutschland, sondern leider, und das müssen wir feststellen, auch den Anstoß dafür gegeben, dass gleichermaßen die EU mit vielen Mitgliedstaaten wieder kooperieren möchte mit den Terroristen, mit einem islamistischen de facto Regime.
6: Aber was wäre denn die Alternative, wenn man Straftäter abschieben will? Und das will Deutschland ja, dann muss man doch mit den Verantwortlichen vor Ort sprechen. Und das sind nun mal die Taliban.
5: Das ist eine Herausforderung in jedem Fall. Nichtsdestotrotz muss man eines klar feststellen. Wenn die Bundesrepublik Deutschland, diese Bundesregierung, mit Terroristen kooperiert, ist das nicht nur ein außenpolitisches Desaster und auch ein Verrat an den Menschenrechten, an den internationalen Frauenrechten, sondern, und das muss man so ganz klar sagen, gefährdet diese Bundesregierung auch die innere Sicherheit. Und warum? Weil, und das sage ich auch als Innenpolitikerin und nicht nur als Politikerin, die verantwortlich ist für Geflüchtete und Migration, sie gefährdet die innere Sicherheit, weil sie Islamisten, Terroristen wieder nach Deutschland einlädt. Ganz praktisch heißt das, die Bundesregierung hat dafür mitgesorgt, dass Taliban-Vertreter wieder in Berlin und in Bonn, in den entsprechenden Konsulaten, dort beschäftigt sind. Sie haben sie als diplomatisches Personal akkreditiert. Und das ist die große Gefahr, die dann eben auch für die innere Sicherheit ausgeht.
6: Für die innere Sicherheit gilt aber ja auch, dass auch afghanische Straftäter und Gefährder in Deutschland sind. Und auch die Grünen sind dafür, diese abzuschieben. Wie soll das funktionieren aus Ihrer Sicht?
5: Also in erster Linie geht es darum, Deutschland muss sozusagen sowohl im Inneren als auch im Äußeren sich nicht erpressbar machen. Und es darf niemals passieren, dass Deutschland den Eindruck vermittelt, für Abschiebedeals die innere Sicherheit zu gefährden und gleichzeitig auch die außenpolitischen Ziele zu verraten. Die Glaubwürdigkeit Deutschlands, die hat einen hohen Stellenwert weltweit. Die Glaubwürdigkeit für Demokratie, Menschenrechte und eben auch die internationalen Frauenrechte. Und das tut die Bundesregierung erstmalig, indem sie eine terroristische Organisation politisch legitimiert. Sie legitimiert sie nicht nur, indem sie mit ihnen kooperiert, sondern, und das ist sozusagen das Fatale daran, sie öffnet Räumlichkeiten deutscher Behörden, namentlich das Bundesamt für Migration und Flüchtlinge, um Taliban-Vertreter nach Deutschland einzuladen, um GefährderInnen oder StraftäterInnen abzuschieben. In Abwägung dessen sagen wir, die Folgen für Deutschland international und auch innenpolitisch sind gravierender als die Abschiebung von Straftätern. Und ich muss noch was dazu sagen, StraftäterInnen sind ja zum größten Teil in Haft und werden aus der Haft abgeschoben. Auch das muss zur Abwägung ja beleuchtet werden.
6: Lassen Sie uns noch mal auf die Situation vor 5 Jahren gucken. Die Bilder von damals, als die Taliban Kabul eingenommen haben, die bleiben im Gedächtnis. Wie haben Sie das damals erlebt?
5: Ja, ich selbst war ja bereits Mitglied des Bundestages und für Deutschland war das schon beschämend insgesamt für die internationale Gemeinschaft, diese Bilder zu sehen. Ich glaube, diese Bilder haben alle schockiert dass der Appell der Afghaninnen und der Afghanen war, bitte lasst uns nicht im Stich, insbesondere Frauen, Menschenrechtsverteidigerinnen, die in Afghanistan aktiv sind, haben gerufen, geschrien, gebeten, bitte lasst uns nicht im Stich. Und 5 Jahre nach der Übernahme der Taliban muss man eben feststellen, Deutschland hat diese Menschen nicht nur im Stich gelassen, sondern das Versprechen, derjenigen, die an der Seite Deutschlands gearbeitet haben, beispielsweise bei der Bundeswehr, Ortskräfte, die mit internationalen Organisationen gearbeitet haben, beispielsweise auch mit deutschen Organisationen wie Terre des Hommes, die ja in Osnabrück sitzen. Diese Menschen haben sie im Stich gelassen. Aufnahmezusagen, die bereits erteilt wurden durch die vorherige Bundesregierung, werden einfach missachtet, trotz höchstrichterlicher Entscheidung, namentlich das Bundesverfassungsgericht. Und das ist ein zweifacher Verrat an den Afghaninnen. So hat das sehr treffend meine Kollegin Hanna Neumann im Europäischen Parlament formuliert.
4: Sagt Felice Polat, sie ist parlamentarische Geschäftsführerin der Grünen im Bundestag. Vor 5 Jahren haben die Taliban die Macht in Afghanistan übernommen und seitdem sprechen Organisationen wie Amnesty International von systematischen und umfassenden Angriffen auf die Rechte von Frauen und Mädchen. Viele, die nach Deutschland fliehen konnten, sind traumatisiert. Marie Dilling hat Frauen des afghanischen Frauenvereins MAH in Berlin getroffen.
7: Zweimal in der Woche trifft sich der afghanische Frauenverein MAH im Nachbarschaftsraum Waschküche in Berlin-Wedding. 5 Frauen sitzen um einen Tisch und nehmen an einem Computerkurs teil. In der Küchenecke wird Tee gekocht. Mittendrin die Gründerin und Präsidentin des afghanischen Frauenvereins, Madia Hashemi. Wenn sie über die Situation der Frauen in Afghanistan spricht, muss sie um Worte ringen.
8: Ganz traumatisierte Geschichte. Wenn ich darüber spreche, bekomme ich Gänsehaut. Man kann nicht einfach hören. Jeder braucht eine Therapeutin, darüber sprechen, weil was sie bei afghanischen Frauen passiert hat, das war sehr schrecklich.
7: Madia Hashemi kam selbst vor fast 10 Jahren nach Berlin. In den letzten Jahren hat sie viele Geschichten von Frauen gehört, die nach Deutschland geflohen sind. Sie berichten davon, dass ihnen in Afghanistan fast sämtliche Grundrechte entzogen wurden.
8: Man darf nicht die erste Rechte haben. Was ist die erste Rechte? Schule besuchen, Uni besuchen, arbeiten. Ganz, ganz jung muss man heiraten oder verkaufen. Seit Machtübernahme von Taliban, sie müssen einfach fliehen.
7: Davon kann auch eine Afghanin berichten, die es vor wenigen Jahren nach Deutschland geschafft hat und regelmäßig hier im afghanischen Frauenverein MAH ist. Ihren Namen möchte sie nicht nennen. Sie erinnert sich an die Zeit, bevor die Taliban die Macht in Afghanistan übernahmen.
8: Es war ganz okay. Ich meine, die Frauen hatten Freiheit zu studieren und einfach in ein anderes Land zu reisen. Ja, ich würde sagen, ich war zufrieden mit meinem Leben damals.
7: Mit der Machtübernahme der Taliban verlor sie die Hoffnung auf eine selbstbestimmte Zukunft, erzählt sie. Damals erreichte sie und ihre Kollegen einen Anruf, dass ihre Arbeit in einem Büro vorübergehend ausgesetzt werden müsste. Doch während die meisten Männer nach und nach in ihre Jobs zurückkehrten, blieben sie und ihre Kolleginnen arbeitslos. Die Frauen von MAH berichten von ihren Kontakten in die Heimat, wo Mädchen und Frauen den Alltag meistens zu Hause oder in Begleitung eines Mannes verbringen müssen. Madia Hashemi versucht Mädchen und Frauen in Afghanistan von Berlin aus zu unterstützen.
8: Online unterrichte ich auch Deutsch und Mathe für die jungen Frauen in Afghanistan und sie beschwerten sich die ganze Zeit über, dass sie nichts dürfen machen.
7: Eine völlige Perspektivlosigkeit. Doch auch die Frauen, die es nach Deutschland geschafft haben, stehen oft vor großen Problemen. Viele seien traumatisiert, berichtet Hashemi. Während sie physisch in Berlin sind, seien sie seelisch immer noch in der Heimat. Traumata, Ängste und Heimweh würden viele der Frauen plagen. Der Verein MAH soll auch praktische Hilfe geben.
8: Wir haben Sprachcafé, Computerkurs, ganz verschiedene Seminare und Workshops, Selbstverteidigung, Yoga-Kurs.
7: Wichtig, so Hashemi, sei es vor allem einen Treffpunkt zu haben, in dem Erfahrungen und Erlebnisse geteilt werden können. Deshalb hat sie den Verein vor 9 Jahren gemeinsam mit anderen Afghaninnen gegründet.
8: Weil hier ist es ein fremdes Land für die Leute aus Afghanistan und seit Machtübernahme von Taliban noch mehr.
4: Afghanische Frauen in Berlin, ein Bericht von Marie Dilling.
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4: Der befürchtete neue Andrang von Migranten auf die spanische Nordafrika-Exklave Ceuta ist ausgeblieben. Trotz erneuter Aufrufe in Online-Netzwerken in großer Zahl die Grenze zu überwinden, blieb die Lage am Wochenende ruhig. Spanien und vor allem Marokko hatten ihre Sicherheitsvorkehrungen im Vorfeld deutlich verstärkt. Franka Welz berichtet.
9: Wer auf der Terrasse des Cafés Puerta de Europa, Tür von Europa, am Strand von Tarajal in Ceuta sitzt, kann dieser Tage beobachten, wie es aussieht, wenn auf der einen Seite Spanien diese Tür zuknallt und Marokko auf der anderen Seite den Schlüssel wegwirft. Schnellboote patrouillieren in Ufernähe das Meer, Hubschrauber und Drohnen überwachen aus der Luft. Auf der spanischen Seite fahren Panzer an der Grenze auf. Zum Einsatz kommen sie nicht, aber sie stehen etwas abseits der Grenzanlagen bereit. Die Soldaten flachsen herum. Deutlich weniger jovial ist die Situation in Fnideq auf marokkanischer Seite. Hunderte Einsatzkräfte, darunter Bereitschaftspolizei und Militäreinheiten, gehen unter anderem mit Schlagstöcken und Tränengas gegen Migranten, überwiegend aus afrikanischen Ländern südlich der Sahara, vor. Die versuchen, sich der Grenze anzunähern. Knapp 300 Festnahmen bilden nach offiziellen Angaben die vorläufige Bilanz des Einsatzes. Unter den Festgenommenen kaum Marokkaner. In Ceuta verfolgen viele Menschen sehr genau, was auf beiden Seiten der Grenze passiert. Er liebe Marokko sehr, erzählt dieser Mann, der vor mehr als 50 Jahren in die spanische Exklave Ceuta ausgewandert ist. Aber so gehe das nicht. Das kann man doch nicht machen. Erst schickst du deine Kids weg, dann forderst du sie zurück. Ganz großes Kino. Marokko streitet das ab, aber insbesondere angesichts der Machtdemonstrationen der vergangenen Tage bleibt die Frage, wie Zehntausende quasi ungehindert nach Ceuta kommen konnten. Er habe großes Mitgefühl mit den Familien, die bei dem Massenandrang Kinder oder Verwandte verloren hätten, sagt der Passant. Mehr als 80 Menschen sind auf der spanischen Seite ums Leben gekommen. Nur 6 von ihnen konnten nach Abschluss der Obduktionen zweifelsfrei identifiziert werden. Europa und Marokko könnten sehr wohl kontrollieren, sagt er, was an der Grenze passiere, und hätten die Einwohner von Ceuta bei dem massenhaften Andrang Ende Juli im Stich gelassen. Um diesem Eindruck entgegenzutreten, hat Spanien unter anderem Soldaten vor Supermärkten stationiert, um Sicherheit und Kontrolle zu signalisieren, obwohl offensichtlich kein Hauch von Plünderungen in Ceuta in der Luft liegt. Es geht um den Gesamteindruck und eine klare Botschaft. Ein lautes "Ihr kommt hier nicht rein" seitens Spaniens und Marokkos in ihrer Funktion als Türsteher Europas an alle, die einen irregulären Grenzübertritt erwägen. Der gewünschte Abschreckungseffekt mag diesmal eingetreten sein, aber schon jetzt machen unter jungen Marokkanern, sei es in sozialen Medien oder WhatsApp-Gruppen, offenbar schon wieder neue Termine die Runde.
4: Franka Welz berichtete. A Sky Full of Hope, ein Himmel voller Hoffnung. So heißt das Millionen Euro teure Kunstwerk, das über dem Platz Konstabler Wache in Frankfurt am Main hängt. Die Stadt will damit im Rahmen der Veranstaltungsreihe World Design Capital, also Weltdesign-Hauptstadt, ein Zeichen im Stadtraum setzen. In der Frankfurter Kreativszene wird aber über das Werk diskutiert und das durchaus kritisch. Tobias Lübben berichtet.
10: Die Konstabler Wache, einer der großen Plätze der Frankfurter Innenstadt, ist, außer an Markttagen, für die meisten ein Durchgangsort. Kaum einer verweilt hier und hat einen Blick für das große rot-blau-violette Kunststoffnetz, das aufgebauscht zu einer Art Wolke über den Platz gespannt ist.
11: Interessant, etwas Neues.
12: Erinnert mich ein bisschen an Krabbenfischerei. Was hat das für einen Sinn? Was hat das für einen Zweck?
13: Aber was wird das hier sein?
10: Das Netz ist ein Kunstwerk der US-amerikanischen Künstlerin Janet Ackerman. Die Stadt hat es für 3 Jahre von Ackerman gemietet und von einer Frankfurter Agentur über der Konstabler Wache aufspannen lassen. Die Gesamtkosten belaufen sich laut Kulturdezernat auf 2,3 Millionen Euro. Ein Betrag, der bei manchen Passanten nicht gut ankommt.
12: Ja, wunderbar, dafür zahle ich gern meine Grundsteuer. Bin begeistert. Aber gut, Kunstkultur ist schon immer irgendwo ein Ableger, der nicht so ganz zu erklären ist.
10: Wie viel von dem Millionenbudget an die Künstlerin und an die ausführende Agentur fließt, teilt die Stadt auf Nachfrage nicht mit. Das sei ein Geschäftsgeheimnis. Das Budget lässt auch arrivierte Kunstschaffende wie den Frankfurter Installationskünstler und Städelprofessor Tobias Rehberger staunen, zumal er von dem Projekt nur zufällig erfahren hat.
14: Ich habe davon erfahren, als ich irgendwann mal mir das Journal Frankfurt gekauft habe. Und da war das irgendwie drin.
10: Das Frankfurter Kulturdezernat hat den Auftrag nach eigenen Angaben direkt an die Künstlerin und ihre Frankfurter Agentur vergeben, ohne Debatte, ohne öffentliche Ausschreibung oder Wettbewerb. Intern habe man sich vorher verschiedene Ideen angesehen, sagt Jessica B-Bone. B-Bone leitet beim Kulturamt Frankfurt den Fachbereich Kunst und Kunst im öffentlichen Raum.
15: Wir haben ein Portfolio vorgestellt von sehr vielen verschiedenen Formaten für Kunst im öffentlichen Raum. Dazu gehörten Bodenskulpturen, Luftskulpturen, dazu gehörten Projekte, die über die ganze Stadt verteilt sind. Und die Entscheidung fiel dann auf Janet Ackerman.
10: Dass dieser Prozess nur intern abgelaufen ist, findet Klaus Fischer schade. Fischer hat viele Jahre eine Kreativagentur in Frankfurt geleitet und ist Frankfurter Sektionsleiter des Art Directors Club, einem großen Netzwerk für Kreative. Fischer glaubt, dass sich an einem Wettbewerb sicher viele beteiligt hätten.
16: Ganz bestimmt. Weil das sind natürlich Etats, davon träumt die Kreativwirtschaft in der Vergangenheit, hier was machen zu können, für die Stadt was machen zu können. Aber wie immer prüft es dann natürlich auch eine Klarheit, ich sage es mal, ein Briefing, also was möchte man? Und dann zu sagen, gibt es dafür Agenturen, die sagen, ja, da würden wir gern dafür antreten. Und dann in einen offiziellen Prozess einsteigen und sagen, bewerbt euch.
10: Doch nun ist der Auftrag vergeben, das Netz ist gespannt und soll 3 Jahre lang über der Konstabler Wache hängen. Außer im Winter, dann will die Stadt es wegen der Gefahr von Eisbruch abhängen.
4: Millionenauftrag für die Kunst in Frankfurt am Main. Im belgischen Naturschutzgebiet Hohe Venn tobten die wohl größten Waldbrände, die es seit langer Zeit in der Region gegeben hat. Mit Hilfe aus anderen Ländern versuchen die Behörden, das Feuer unter Kontrolle zu bekommen. Betroffen ist auch das benachbarte Nordrhein-Westfalen. Aus Sicherheitsgründen ist deswegen gestern Abend ein Teil des Ortes Monschau evakuiert worden. Von dort berichtet Sabine Rieck.
17: Wie die Stadt Monschau bestätigte, ist die Evakuierung der Straßenzüge Ruhezow und Geisberg im Ort Kalterherberg eine reine Vorsichtsmaßnahme. Es handelt sich um maximal 30 Anwohner, die betroffen seien. Direkt nach der Evakuierungsmeldung gingen Polizei und Feuerwehr von Tür zu Tür. Die Bewohner der Straßenzüge können in einer benachbarten Schule unterkommen. Die Feuerwehr in der Region ist in ständiger Bereitschaft und wässert aktuell die Waldgebiete auf deutscher Seite, damit sich der Brand im Hohen Venn nicht weiter ausdehnen kann. Im Pendelverkehr bringen Tanklastzüge Löschwasser zu dem Waldgebiet. Ob noch weitere Bewohner aus Monschau oder Umgebung ihre Häuser und Wohnungen verlassen müssen, ist derzeit noch nicht abzuschätzen.
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4: Heute vor 130 Jahren, da wurde die britische Fußgängerin Bridget Driscoll von einem Auto überrollt. Es ist der erste tödliche Autounfall in der Geschichte. Florian Bentsch erinnert an diesen Tag.
18: Mrs. Driscoll, Miss Murphy und die kleine May Driscoll schlendern durch London. Es ist ein feiner Sommertag im August 1896. Die drei besuchen den Crystal Palace in Croydon, den gewaltigen Glasbau, in dem Königin Victoria einst die Weltausstellung eröffnete. Hier sind auch die neuartigen motorisierten Blechkutschen zu sehen. Nur eine Woche zuvor hatte das Parlament die zulässige Höchstgeschwindigkeit der Straßenlokomotiven von 8 auf 20 km/h erhöht.
19: Es sei keiner Lokomotive gestattet, im öffentlichen Raum eine Geschwindigkeit von 14 Meilen pro Stunde zu überschreiten. Es sind außerdem pflichtweise eine Laterne und eine Klingel mitzuführen.
18: Unter jungen Leuten wird das englische Motor Carriage bereits lässig zu Car, das heißt zum hippen Automobil. Vor dem Crystal Palace drehen die futuristischen Maschinen ihre Runden. Doch Miss Murphy und die Driscolls haben ihre Aufmerksamkeit irgendwo anders. Und so nimmt das Schicksal seinen Lauf. Augenzeugen berichten am nächsten Tag, Bridget Driscoll habe versucht, das motorisierte Ungeheuer mit ihrem Regenschirm abzuwehren. Die Croydon Times schildert die Szene.
20: Miss Murphy griff nach dem Kind, beschützte es mit ihrem Körper und riss beide im letzten Augenblick zur Seite. Das Automobil fuhr an ihnen vorbei, aber traf Mrs. Driscoll, warf sie auf die Straße und fuer über sie hinweg. Ein herbeigerufener Arzt erklärte, das Leben der Frau sei erloschen.
18: Die Zeitungen verfolgen besonders aufmerksam den darauf folgenden Gerichtsprozess. Nach damaligem Recht gilt, fahren Kutscher geradlinig, verlassen ihre Spur nicht und kündigen sich an, tragen bei einer Kollision die Fußgänger die Verantwortung. War der Fahrer, der Gärtner und Mechaniker Arthur James Edsel, seinen Pflichten nachgekommen?
21: Der Fahrer rief, die Verstorbene zögerte.
19: Blieb der Wagen in gerader Bahn?
21: Ich erinnere mich an keinen Schlenker.
18: Bremsen sind noch rudimentär. So einen Motorwagen in Bewegung kann man, ähnlich einer Kutsche, nicht abrupt zum Stehen bringen. Ob Edsel überhaupt hätte entschleunigen können oder sollen, spielt im Gerichtsprozess gar keine Rolle.
19: Wie lange schon betätigen Sie den Automobilwagen?
20: Etwa 3 Wochen, Sir. Ich rief der Verstorbenen zu. Der Wagen fuhr geradeaus. Wer etwas anderes behauptet, lügt.
18: Nach 8 Stunden Beratung spricht die Jury den vermeintlichen Todesfahrer frei. Die Zeugen gelten als glaubwürdig. Etzel blieb unter 10 km/h und fuhr geradlinig und mit großer Achtung.
19: Der Fehler liegt bei der unglücklichen Mrs. Driscoll, die auf der Straße stehen blieb.
18: Erst 1902 patentiert der englische Automobiltechniker Frederick Lanchester den ersten Vorläufer der modernen Scheibenbremse. 6 Jahre zu spät für Bridget Driscoll. Sie wird am 17. August 1896 zum ersten dokumentierten Todesopfer eines Autounfalls. Heute vor 130 Jahren.
4: Der Stichtag von Florian Bentsch.
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2: Mit Lars Bente. Ja, das waren sie also, die Leichtathletik-Europameisterschaften in Birmingham. Und es gab für das sogenannte Team D nochmal richtig Grund zum Jubeln. Ja, wie lief denn der letzte EM-Abend aus deutscher Sicht, Irina Gneb?
3: Medaillenreich und das, obwohl Weitspringerin Malaika Mihambo überraschend keine gewonnen hat. Dafür haben unter anderem die Hindernisläufer geliefert. Frederik Rupert ist seiner Favoritenrolle gerecht geworden und hat sich zum Europameister gekrönt. Das ist der größte Karriereerfolg für den Europarekordhalter. Kai Bebendorf ist auch aufs Treppchen gelaufen. Er hat Bronze gewonnen. Ja, und dann gab es auch noch gleich 2 deutsche Silbermedaillen. Einmal für die Mixed-Sprintstaffel um Schlussläuferin Gina Lückenkämper und überraschend auch für Speerwerferin Julia Ulbricht.
2: In Aachen, da steigen in diesen Tagen die Reitweltmeisterschaften. Und in der Vielseitigkeit, da konnte sich Michael Jung auf seinem Pferd Schückmann die Goldmedaille sichern.
22: Es ist das Allergrößte. Eine Medaille gewinnen ist schon was ganz Besonderes. Und jetzt haben wir es sogar mit dem ganzen Team geschafft, eine Silbermedaille und einzeln nochmal die Goldmedaille, das ist ein Wahnsinnserfolg.
2: Gold mit dem Ball, Gold mit dem Band, Bronze mit dem Reifen und nochmal Gold im Mehrkampf. Ja, Sie haben es sicherlich schon erkannt. Es geht nun um die Weltmeisterschaften in der rhythmischen Sportgymnastik und natürlich um die deutsche Medaillengarantin Daja Varfolomeev, die bei der Heim-WM in Frankfurt also mal wieder so richtig abräumen konnte. Da ist die Frage durchaus berechtigt, wohin denn nur mit diesen ganzen Medaillen?
23: Ich habe zu Hause einen Schrank, ganz oben liegen Olympische Spiele-Medaille von Europameisterschaft, von Weltmeisterschaft. Dann gehen die ganzen World Cups und deutschen Meisterschaften. Tatsächlich muss ich dann ein bisschen größeren Schrank jetzt kaufen, weil oben ist schon kein Platz für Weltmeisterschaftsmedaillen.
2: Ja, alleine 20 WM-Medaillen konnte die erst 19-Jährige schon sammeln. Tendenz stark steigend. Die Olympiasiegerin, die braucht wahrscheinlich ganze Schrankwände. Ja, eine Goldmedaille am Stufenbarren für Helen Kevritsch, Silber beim Sprung für Carina Schönmeier. So ist die Medaillenbilanz der deutschen Turnerinnen bei den Europameisterschaften in Zagreb. Zum Abschluss, da wurde Bronze im Teamwettbewerb verpasst mit Platz 5. Gold ging dort an Russland. Ja, in der zweiten Fußball-Bundesliga, da hat Erstliga-Absteiger Wolfsburg den ersten Saisonsieg gefeiert. Ein 1:0 auswärts im Niedersachsen-Duell gegen Hannover. Die 96er, die warten damit auch nach dem zweiten Spieltag auf einen Punktgewinn. Anders sieht es in Bielefeld aus. Die Arminia hat 3:0 gegen Aufsteiger Cottbus gewonnen. Alle 3 Tore erzielte Joel Grodowski, der bei der Niederlage vor einer Woche ja noch hinter den Erwartungen geblieben war.
24: Ja, ich glaube, man hat gesehen, in Karlsruhe war es ein schwieriges Spiel für mich. Haben wir viel mit langen, hohen Bällen gespielt. Ist jetzt nicht mein Spiel. Ich glaube, wir haben dann besprochen, dass wir mich besser in Szene setzen müssen. Das haben wir auch auf jeden Fall heute dann gut gemacht. Und der Trainer hat mir auch vor dem Spiel gesagt, am besten immer Kopf ausschalten und dann spiele ich am besten, das habe ich versucht heute umzusetzen. Ja.
2: Und den ersten Saisonsieg konnte auch Dresden feiern. Dynamo schlägt Darmstadt mit 1:0. Und abschließend noch der Blick zum wichtigsten Ein-Tages-Radsportrennen in Deutschland. Die 29. Ausgabe der Cyclassics in Hamburg. Die Einzelheiten dazu hat Holger Geska.
25: Im Gegensatz zum vergangenen Jahr, als ein Außenseiter als Ausreißer triumphierte, nämlich der Ire Rory Townsend, gab es diesmal einen Favoritensieg. Mit dem erst 22-jährigen Paul Magnier hat der aktuell wohl schnellste Sprinter der Welt souverän gewonnen. Der Franzose ließ sich auch vom verschärften Kurs in Hamburg nicht aus der Topgruppe fahren. Im Gegensatz zu seinen Sprintrivalen Jonathan Milan aus Italien oder auch Olaf Koy, der Niederländer, hatte vor 2 Jahren die Cyclassics gewonnen. Ein deutscher Sieg war in Abwesenheit des besten Sprinters Max Kanter in weiter Ferne. Dennoch schaffte Henry Uhlig einen bemerkenswert guten 5. Platz.
2: Und mehr zu den Cyclassics oder auch zu den Schwimm-Europameisterschaften, die in Paris ja zu Ende gegangen sind. Am letzten Tag mit einer Silbermedaille für Isabel Gose und Bronze für Maja Werner und Lukas Mertens, alle über die 400 Meter Freistil. Ja, das alles und noch viel mehr finden Sie ausführlich auf sportschau.de.

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1: Um 1.30 Uhr mit Milat Kupay. Der große Waldbrand in Belgien greift jetzt offenbar doch auf das Bundesgebiet über. Die Behörden ordneten für einen Teil der Stadt Monschau in Nordrhein-Westfalen eine Evakuierung an. Aus der Nachrichtenredaktion Jonas Valentin Weber.
2: Demnach müssen die Bewohner von zwei Straßen ihre Häuser und Wohnungen sofort verlassen. Es bestehe Lebensgefahr, heißt es. Vorher war für die Stadt erstmal Entwarnung gegeben worden. Jetzt hat aber offensichtlich der Wind wieder gedreht, sodass das Feuer in Richtung deutsche Grenze getrieben wird. Für die Einsatzkräfte gestalten sich die Löscharbeiten schwierig. Vor allem haben sie Probleme, nah an die Brandherde ranzukommen. Das betroffene Naturschutzgebiet besteht auch aus Torfflächen und Heideland. Schweres Gerät sinkt deshalb schnell ein.
1: In Griechenland und Spanien sind bei Waldbränden insgesamt 3 Menschen ums Leben gekommen. Auf der griechischen Insel Salamis nahe Athen wurden nach Angaben der Feuerwehr 2 Leichen geborgen. Hunderte Einheimische und Urlauber mussten wegen 2er Feuer außerdem in Sicherheit gebracht werden. In Nordspanien kam ein Soldat bei Löscharbeiten ums Leben. Medienberichten zufolge hatte sich sein Fahrzeug überschlagen. In Ägypten laufen weiter Gespräche über die Zukunft des Gazastreifens. In einer kleinen Küstenstadt nordwestlich von Kairo kam US-Unterhändler Kushner mit dem ägyptischen Präsidenten al-Sisi zusammen. Heute wird der Schwiegersohn von US-Präsident Trump dann in Israel erwartet. Grundlage der Gespräche ist der Fahrplan des sogenannten Gaza-Friedensrats. Er sieht unter anderem vor, dass die Hamas ihre Waffen abgibt und Israel abschließend abrückt. Israels Premier Netanyahu lehnt den Plan aber ab. In der Mongolei beginnt heute die UN-Konferenz zur Bekämpfung der Wüstenbildung. Etwa 2800 Delegierte aus 197 Ländern beraten 12 Tage über Maßnahmen. Im Urlaubsland Spanien zum Beispiel sind laut Wüstenbildungsatlas 40% des Landes betroffen. Aus Madrid, Christian Sachsinger.
3: Die Fruchtbarkeit der Böden geht verloren, weil sich unterirdische Wasservorkommen leeren. Unfruchtbar gewordener Boden braucht viele hundert Jahre, um sich zu regenerieren. Wenn in Meeresnähe auch noch Salzwasser in die einstigen Süßwasserräume eindringt, ist der Schaden im Prinzip irreversibel. Trocknen unterirdische Wasservorkommen aus, kann es auch passieren, dass die Erde darüber zusammensackt. Besonders stark lässt sich das in der Nähe der Stadt Lorca in der spanischen Region Murcia beobachten. Dort senkt sich der Boden rund 10 cm pro Jahr.
1: Und das Wetter in Deutschland. Im Südosten Schauer und Gewitter, sonst zunächst öfter trocken bei 18 bis 11 Grad. Tagsüber unbeständig mit Schauern, vor allem im Südosten teils kräftige Gewitter. Daneben auch freundliche Abschnitte, 18 Grad in Nordfriesland bis 28 Grad am Oberrhein. Die weiteren Aussichten, Dienstag von Westen her Regen, sonst freundlicher 16 bis 30 Grad. Am Mittwoch im Norden und in der Mitte unbeständig, im Süden heiter 19 bis 30 Grad. Das waren die Nachrichten.
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4: Und hier zunächst eine amtliche Gefahrenmitteilung wegen aktueller Waldbrände in Belgien, Teilen von Rheinland-Pfalz, Baden-Württemberg, Nordrhein-Westfalen, Hessen und im Saarland kann es zu Rauchbildung und Brandgeruch kommen. Halten Sie Fenster und Türen geschlossen und schalten Sie Klima- und Lüftungsanlagen aus. Den Einwohnern der Monschauer Ortsteile Platte Fenn, Leiloch und Kalte Herberg wird weiterhin empfohlen, die betroffenen Bereiche zu verlassen. Eine Notunterkunft ist im Bürgercasino Imchenbruch eingerichtet. Die A57 Köln Richtung Krefeld ist zwischen Kreuz Meerbusch und Krefeld Zentrum wegen Bauarbeiten bis ca. 5 Uhr gesperrt. Die A61 Mönchengladbach-Venlo ist zwischen Kreuz Mönchengladbach und Mackenstein in beiden Richtungen wegen Brückenarbeiten bis Dienstag 5 Uhr gesperrt. Und die A448 Bochum-West Richtung Dortmund-Witten ist zwischen Dreieck Bochum-West und Bochum-Süd wegen Bauarbeiten bis ca. 5 Uhr gesperrt.
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5: Also wenn ich mein Instagram öffne oder TikTok, dann sehe ich ständig Reisetipps für Tokio, Fuji. Warum erlebt denn Japan gerade auch so einen Hype?
6: Das ist interessant zu hören. Ich dachte, das ist nur bei mir so, weil ich in Japan wohne. Aber wenn das auch bei dir so ist, ist das interessant.
5: Genau, uns hat Jen nämlich auch geschrieben bei Instagram, warum erlebt Japan gerade so einen Hype?
6: Da gibt es ganz unterschiedliche Gründe. Ich habe neulich mit einer darüber gesprochen, die das wissen muss. Das ist eine Reiseinfluencerin, eine Taiwanerin, die hier in Japan lebt und die touristische Tipps gibt über Instagram. Und so etwas wird ja im Moment für die Reiseplanung sehr stark genutzt, also ganz anders, als das früher gewesen ist. Vielleicht können wir da mal kurz reinhören, was sie dazu gesagt hat.
7: I think the first one is definitely with social media.
8: Der erste Grund ist definitiv Social Media. Viele Menschen posten auf Instagram oder TikTok. Gerade die jüngere Generation sucht dort normalerweise nach Informationen. Das ist also ganz anders als früher, als man vielleicht in Broschüren oder Prospekten nachgesehen hat. Und wenn man sieht, dass die eigenen Freunde nach Japan reisen oder bekannte Persönlichkeiten dorthin gehen, sogar Prominente, dann möchte man natürlich auch dieselbe Erfahrung machen. Ein zweiter Grund hat meiner Meinung nach viel mit der Währung zu tun. Durch den Wechselkurs ist der Yen für Touristen momentan sehr attraktiv.
6: Da spricht sie also zwei sehr wichtige Gründe an. Das war Ariel Lee, die bei Instagram unter ariel.land Reisetipps für Japan gibt, und sie hat ja zwei Aspekte hier genannt, also einmal die Beschleunigung von Nachahmereffekten durch die Social Media und eben das zweite, die Währung. Manche sagen auch, die Währung ist der definitiv wichtigere Grund, da kann man unterschiedlicher Auffassung sein, aber tatsächlich ist das so, dass der japanische Yen in den letzten 5 Jahren mehr als 30% an Wert verloren hat. Und dadurch kommt uns Europäern und speziell Deutschen Japan unfassbar billig vor. Wenn man also zum Beispiel ins Restaurant geht, da kann man sich hier einiges mehr leisten, als man das vielleicht aktuell in Deutschland tun kann. Und dadurch ist die Japanreise, obwohl sie so unglaublich weit ist, denn das sind ja fast 10.000 Kilometer, ist diese Reise erschwinglicher geworden für die Leute. Und dementsprechend gibt's diesen Hype. Und die offiziellen Zahlen sagen ja, so um die 40 Millionen Ausländer sind im vergangenen Jahr 2025 als Besucher nach Japan gekommen. Das ist eine unvorstellbare Menge.
5: Und was sind so die typischen Ziele? Also mir wurde ja Tokio angezeigt, Fuji. Aber es gibt ja natürlich auch andere Städte und auch Erinnerungsorte wie Hiroshima. Also erlebt man da auch einen Trend, dass da mehr Leute hinkommen, mehr Touristen?
6: Hiroshima gehört interessanterweise auf jeden Fall zu den Top 10 der größten Reiseziele in Japan. Ich selber bin auch schon ein paar Mal in Hiroshima gewesen und ich kann das sehr gut nachvollziehen, denn diese Stadt hat eben aufgrund ihrer Vergangenheit und des schrecklichen Kriegserlebnisses schon seit jeher viele Touristen angezogen. Ist ein großes Touristenziel, wenn auch im Süden Japans gelegen, also sehr weit weg von Tokio zum Beispiel, wo die meisten ja ankommen. Aber dadurch hat Hiroshima einfach viel Erfahrung im Umgang mit Touristen, eine sehr gute Infrastruktur. Die Leute sind auch aufgeschlossen gegenüber Ausländern, so zumindest habe ich das erlebt. Und mitten in der Stadt gibt es den Peace Park, der eigentlich an die schrecklichen Folgen und die Opfer des Atombombenabwurfs erinnert. Aber heute eben eine grüne Oase mitten in der Stadt ist. Das haben andere japanische Großstädte in vergleichbarer Form nicht. Deswegen hat das auch eine besondere Qualität für Touristen. Also ich bin da sehr gern gewesen und trotz dieser tragischen Vergangenheit oder gerade auch deswegen ist Hiroshima eines der wichtigsten Touristenziele in Japan. Aber man merkt daran, es gibt so 2 Handvoll Ziele in Japan, die sehr populär sind. Tokio steht natürlich auf Platz 1, Osaka gehört auch noch dazu und Kyoto gehört auch dazu. Deswegen, das sind natürlich definitiv sehenswerte Ziele, aber dann hört es auch schon auf, weil viele Leute sich offenbar auch nicht trauen, andere Teile Japans zu erkunden. Und das ist wirklich super schade, weil Japan hat viel, viel mehr zu bieten. Die Konsequenz von dieser Konzentration auf wenige Orte ist eben, dass wir da die negativen Seiten von Tourismus erleben, dass sie starke Überfüllung, dass sie Überbuchung erleben und dass es auch manchmal ablehnende Reaktionen von der Bevölkerung gibt.
5: Da würde ich gerne noch mal ein bisschen näher drauf eingehen. Claudia hat nämlich auch gefragt, ob Touristen in Japan willkommen sind, weil viele Touristen bedeuten ja auch eine gewisse Belastung, ne? Und wie merkt man oder wo vielleicht auch merkt man die negativen Folgen?
6: Also grundsätzlich sind die Touristen in Japan, glaube ich, nach wie vor willkommen. Und für mich gehört zum Japan-Erlebnis überwiegend dazu, dass Leute versuchen, mir zu helfen, mich zu unterstützen, neugierig sind darauf, mich kennenzulernen. Aber ich erlebe auch eine große Scheu. Das hat damit zu tun, dass viele Japaner, leider auch viele jüngere Japaner, nicht so gut Englisch können. Und wir als Ausländer in den allermeisten Fällen auch ganz wenig Japanisch sprechen. Und deswegen ist die Verständigung schwer. Und auf der japanischen Seite spüre ich dann da so eine gewisse Scheu. Man will sich nicht in unangenehme Situationen bringen. Man will nicht zu Missverständnissen beitragen. Und deswegen geht man dann vielleicht der Unterhaltung mit Ausländern mal lieber ganz aus dem Weg. Das erlebe ich durchaus auch. Das ist auch ziemlich weit verbreitet. Aber das darf man nicht als Abneigung verstehen, sondern es ist vielleicht auch manchmal Schüchternheit oder Zurückhaltung, die sich da widerspiegelt. Aber es gibt eben auch konkrete Beispiele, Orte, wo Übertourismus den Japanern richtig auf den Wecker gegangen ist und weiter geht. Und das kann man auch ein Stück weit verstehen. Da gibt es kuriose Beispiele. Du hast den Fuji genannt und der Fuji ist gleich an mehreren Orten ein warnendes Exempel für Übertourismus. Da gab es unter anderem einen Ort in der Nähe des Fuji, wo seit 10 Jahren ein schönes Kirschblütenfest veranstaltet wurde. Fuji Yoshida heißt der Ort. Und die haben sich in diesem Jahr im Frühjahr entschieden, dieses Fest abzusagen, weil dieser Ort mit 40.000 bis 50.000 Besuchern, Besucherinnen hatte dann am Ende, also im Jahr 2024, täglich 10.000 Gäste. Nur weil man da einen Park aufgemacht hat mit Kirschblüten, das hat sich irgendwie so herumgesprochen.
5: Verselbstständigt.
6: Wahrscheinlich auch in den Social Media. Da waren die Leute überfordert und da haben dann die Verantwortlichen des Ortes gesagt, nee, das können wir unseren Leuten einfach nicht mehr zumuten. Aber wie so häufig in Japan ist das so, es wird dann zwar das Festival da, das gibt es jetzt nicht mehr, aber man kann natürlich trotzdem hinreisen, man kann trotzdem sich unter die schönen Kirschblüten setzen. Da gibt es kein Verbot.
5: Und wie ist das denn zum Beispiel auch beim Berg Fuji? Da hatte ich auch gesehen, dass sich da irgendwie große Menschenmassen angesammelt haben, dass man warten musste.
6: Schön ist der Fuji natürlich auch, wenn man ihn von der Ferne aus betrachtet. Und da gibt es so bekannte Orte mit einem wunderbaren Blick auf den Berg und die Schneekrone auf dem Berg und so weiter. Dazu gehört auch ein Ort namens Fuji Kawaguchiko. Und da hat sich vor 2 Jahren etwa ein unglaubliches Spektakel abgespielt. Auch ein Beispiel für Übertourismus. Da gab es einen Ort, der von Instagrammern, von Influencern wohl sehr intensiv gezeigt wurde, nämlich kurioserweise einfach nur ein schmuckloser Parkplatz. Aber man kann sich das nicht vorstellen. Dieser Parkplatz, der ist richtig zu einer Berühmtheit geworden, weltweit. Und zwar ein Parkplatz vor einem Supermarkt einer ganz bestimmten bekannten japanischen Kette. Und je nachdem, wie man sich dann vor diesen Supermarkt stellte, sah das dann eben so aus, als würde der Fuji auf dem Dach des Supermarkts stehen. In Wirklichkeit war das viele Kilometer entfernt, aber der thronte quasi so im Hintergrund.
5: Das ist natürlich ein super Foto.
6: Ja, das ist ein super Foto, das haben sich wohl einige gedacht. Und das hat dann mal einer bei Instagram gepostet und haben andere das nachgemacht. Und das ist eben dieser Nachahmereffekt, von dem auch Ariel Lee eben in dem Interviewausschnitt gesprochen hat. Das löst dann so Lawinen und Anstürme aus im Zeitalter von Social Media. Das haben also ein paar Leute gepostet. Schaut mal, ich stehe hier, da ist der Supermarkt mit dem Fuji auf dem Dach. Haha. Und dann haben da viele Leute gesagt, da muss ich unbedingt hin, das sieht da total lustig aus. Und das hat dann zu chaotischen Zuständen in diesem Ort geführt. Da haben wir einen kleinen Einblick.
9: Wenn Sie die Straße überqueren wollen, nutzen Sie bitte den Zebrastreifen. Wenn ich kurz wegschaue, dann gehen die Leute einfach so rüber. Wenn ich mit jemandem spreche, passiert es wieder. Steigen Sie doch nicht hier aus. Wie wollen Sie denn auf den Bürgersteig kommen? Sie sehen doch, dass hier die Busse entlang fahren.
5: Also da war richtig was los, das merkt man ja richtig.
6: Ja, das war eine Szenerie, die war traurig und lustig zugleich. Also der Mann, den wir da gehört haben, das war quasi ein Beschäftigter von der Stadtverwaltung, der versucht hat, die Touristenströme auf der Hauptverkehrsstraße des Ortes einigermaßen zu kanalisieren. Und da haben wir gehört, dass einmal auf dieser Durchfahrtsstraße war da viel los und die Leute haben einfach so mitten auf der Straße geparkt, ausgestiegen, nur weil sie gesehen haben, ah, da ist ja der Supermarkt mit dem Fuji auf dem Dach, da muss ich jetzt unbedingt mal Foto machen. Und Touristen selber haben das, wie die Frau, die wir eben hörten, auch gesagt, es geht eigentlich gar nicht, was hier abgeht. Leute trampeln durch private Gärten, lassen ihren Müll, ihre benutzten Babywindeln überall vor meiner Haustür liegen und so weiter. Das hat alles nicht so die Ausmaße, wie wir das vielleicht kennen, aber es hat genügt, um für ziemlich schlechte Stimmung vor Ort zu sorgen. Und da haben sich dann die Verantwortlichen in dem Ort eine sehr umstrittene Maßnahme einfallen lassen, die dann die Bekanntheit des Ortes sogar noch katapultartig in die Höhe hat schnellen lassen. Sie haben nämlich eine Sichtblende da errichtet.
5: Ah. Wenn man jetzt hört, es gibt natürlich gewisse Orte, die sind beliebter bei Touristen. Also da haben ja Japaner und Japanerinnen schon Berührungspunkte mit Touristen. Wie sieht das denn in anderen Gegenden aus? Ist man demgegenüber auch aufgeschlossen?
6: Also in dem Ort, über den wir eben gesprochen haben, da wurde es den Leuten definitiv zu viel, weil sie jeden Tag überschwemmt wurden mit busseweise Besuchern. Aber es gibt eben auch andere Gegenden in Japan, wo das krasse Gegenteil der Fall ist. Da haben wir Orte, wo die Menschen nie eine

0: verursacht werden. Aber natürlich spielt da vor allem der Geburtenrückgang die Rolle. Und heute bräuchte man eigentlich dringend Arbeitskräfte aus dem Ausland. Aber gleichzeitig gibt es so große Vorbehalte dagegen, dass Menschen aus dem Ausland kommen. Und das betrifft natürlich vor allem die Migration nach Japan, die in der Politik ein ganz heißes Eisen ist. Aber es spielt letztlich auch in den Bereich Tourismus rein. Es gibt eben Gegenden, wo kaum sich mal ein Ausländer hin verirrt, auch Touristen nicht. Und da gibt es durchaus Verwaltungen, die sich wünschen würden, dass da mal ein paar Touris hinkämen. Weil die wollen gerne auch ein Stück abhaben von diesem ganz großen Kuchen, der da in Japan serviert wird, den Einnahmen, die man durch den Tourismus erzielt. Und es gibt eben einige, die profitieren sehr stark davon, und es gibt andere Gegenden, die werden komplett links liegen gelassen.
1: Probiert man denn auch Touristen in andere Gegenden zu locken irgendwie oder auch zu sagen, hier gibt's ja auch tolle Orte, kommt doch mal bitte dahin?
0: Ja, das wird verzweifelt versucht, aber das ist gar nicht so einfach. Das hat auch mit den sozialen Medien zu tun, weil das, was reproduziert wird, das ahmen die Leute nach. Wir haben es jetzt schon an der einen oder anderen Stelle erwähnt. Aber die Leute in der Provinz, die haben gemerkt, wie das Business tickt, und die haben Influencer, die Reisetipps in den sozialen Medien geben, auch engagiert und gesagt, hier, wir laden euch ein, gebt doch den Leuten auch mal ein paar Tipps, dass es bei uns auch so schön ist. Und dazu gehört eben auch Ariel Lee, die wir eben schon gehört haben.
2: Ein weiteres Problem ist, dass ausländische Touristen sich wegen des Transport und der Sprachbarriere Sorgen machen. Und mit Unterstützung der lokalen Behörden könnten wir noch mehr Hilfestellungen schaffen, zum Beispiel Touristeninformationszentren. Selbst etwas so Einfaches wie eine Website mit mehr Informationen auf Englisch könnten Touristen beruhigen und ihnen das Gefühl geben, dass sie problemlos in diese Region reisen können. To believe that they
0: can go to this region. Ja, da haben wir also gehört, dass eine in den sozialen Medien sehr aktive Reiseinfluencerin eben kooperiert mit lokalen Behörden. Ein Versuch, die Leute zu ermutigen, auch mal was anderes zu probieren. Aber die Hemmschwelle ist dann natürlich groß. So ein Ticket nach Japan hat man schnell gekauft, aber die Sprache ist fremd, die Umgangsformen sind andere. Da haben die Leute, wie sie eben auch sagte, eine gewisse Scheu auch, mal sich außerhalb der üblichen Pfade zu bewegen. Und das ist dann so die Kehrseite an der Japan-Hype.
1: Genau, das ist dann auch ein bisschen anstrengend, weil man ja dann woanders hin muss, wo nicht so viele Touristen sind. Wir wollen jetzt auch mal über die Politik und Gesellschaft in dem Land sprechen. Seit Oktober 2025 regiert Premierministerin Sanae Takaichi. Und sie ist die erste Frau in diesem Amt in der Geschichte Japans. Und jetzt die Frage auch an dich, wofür steht sie denn politisch?
0: Sie bezeichnet sich selber als eiserne Lady Japans, beziehungsweise sie sagt, dass ihr großes Vorbild Margaret Thatcher, die konservative Premierministerin Großbritanniens, ist. Und das zeigt, wo im politischen Lager sie zu verorten ist. Manche nennen sie nationalkonservativ, weil sie eben das Japanische an sich in der Politik besonders betont, den Nationalstolz hervorhebt, die Errungenschaften Japans hervorhebt. Andere sprechen auch von ultrakonservativ, gerade auch in gesellschaftspolitischen Fragen. Und das zeigt sich in einzelnen Themenbereichen. Das zeigt sich zum Beispiel bei der Frage, ob man nicht eigentlich mal das Namensrecht in Japan modernisieren sollte. Da ist es nämlich so, dass Frauen, wenn sie heiraten, immer noch den Namen des Mannes annehmen müssen. Mhm. Es gibt übrigens auch weiterhin keine offizielle gleichgeschlechtliche Ehe. Und auch was das Kaiserhaus betrifft, zeigt Frau Takaichi eine sehr konservative Haltung. Und die besteht darin, dass Frauen im Kaiserhaus die Thronfolge nicht gestattet ist, obwohl es nur noch sehr, sehr wenige Männer im Moment gibt. Da hat man eine neue Regelung jetzt gefunden, neues Gesetz, das besagt, dass lieber männliche Angehörige früherer adliger Familien in das Kaiserhaus adoptiert werden sollen, um die Situation zu verbessern, um das so

0: sozusagen die Personaldecke zu verbessern, als dass man Frauen erlauben soll, Kaiserin zu werden. Das sind alles sehr konservative Programmpunkte, für die Frau Takaichi steht. Gleichzeitig hat sie aber auch eine gewisse Euphorie in der Bevölkerung ausgelöst und auch einen großen Wahlsieg eingefahren dadurch. Einfach durch die Tatsache, dass sie es als Frau, als erste Frau geschafft hat, in diesem kompletten männlich dominierten Politikbetrieb in Japan an die Spitze zu kommen. Das hat sogar dazu geführt, dass Leute angefangen haben, sie wie Fans zu verehren. Man spricht davon Sana Katsu, die Liebe zu Sanae. Die Handtasche, die sie immer trägt, übrigens eine ziemlich teure, die war sehr bald ausverkauft. Der Kugelschreiber, mit dem man sie im Fernsehen gesehen hat, war sofort ausverkauft. Das hatte ein bisschen groteske Züge. In letzter Zeit sind aber die Beliebtheitswerte auch wieder ein bisschen runtergegangen.
1: Es ist ja eine Gesellschaft, die schon ja auf Leistung auch getrimmt ist, wo das ja auch wichtig ist. Was macht das denn vielleicht, wenn das jetzt auch noch so eine konservative Premierministerin ist? Man ist eh skeptisch gegenüber Migration. Was macht das auch mit den Menschen?
0: Ja, im Moment sorgt es, habe ich den Eindruck, schon auch für eine gewisse Polarisierung, weil die Leute so langsam merken, was das bedeutet, dass sie eine sehr konservative, an Margaret Thatcher erinnernde Premierministerin haben. Denn die Premierministerin ist im Moment dabei, den militärischen Handlungsspielraum von Japan massiv zu erhöhen, den Rüstungshaushalt aufzustocken und auch traditionelle Wertevorstellungen in Frage zu stellen. Japan ist ja auch durch seine Verfassung ein pazifistisches Land. Da steht tatsächlich in der Verfassung in Artikel 9 drin, dass Japan feierlich verzichtet auf die Anwendung von Gewalt, von Krieg, um Interessen international durchzusetzen. Und Frau Takaichi hat einen älteren Plan eines ihrer Vorgänger wieder aufgenommen, die Verfassung überarbeiten zu lassen. Da kann man gespannt sein, was da bei rauskommt, denn dieser Verfassungsartikel und der pazifistische Zuschnitt der Verfassung, der hat durchaus viele Freunde in Japan. Und das sorgt im Moment tatsächlich für politische Unruhe und auch für regelmäßige Demonstrationen in Japan, was eigentlich nicht so zur politischen Kultur in diesem Land dazu gehört.
1: Zu Beginn unserer Folge haben wir auch über den Boom und den Hype um Japan gesprochen. Und wenn man jetzt Japan wirklich verstehen will, was sagst du, wie sollte man sich vorbereiten, um auch Japanerinnen und Japanern jetzt nicht auf den Schlips zu treten? Es gibt ja auch gewisse Verhaltensregeln.
0: Ja, das ist eine Befürchtung, die ich immer wieder höre. Wir wollen ja auch nichts falsch machen, so nach dem Motto. Irgendwie ist das auch in den Köpfen vieler Leute drin. Ich sag mal, so viel anders als in Deutschland ist das auch nicht. Natürlich sind Japaner genervt, wenn, wie geschehen, Touristen mit riesigen Lautsprecherboxen in der U-Bahn stehen.
1: Da sind wir aber auch genervt.
0: Musik abspielen, das wären wir in Deutschland wahrscheinlich auch. Japaner sind genervt, wenn in Kyoto, wo es auch ein Stadtviertel gibt, wo die Geishas zu Hause sind, also japanische Künstlerinnen, wenn die von Amateurfotografen auf Schritt und Tritt fotografiert und bedrängt werden, da sind dann Leute empört und genervt. Wenn man auf solche Aktionen verzichtet, dann hat man auch keine Gegenreaktionen zu befürchten. Manchmal macht man natürlich schon was falsch und das geht mir auch so, ne? Also im japanischen Restaurant kann das durchaus sein, dass man da vielleicht schon am Eingang die Schuhe auszieht, wenn man reinkommt. Nicht überall, aber kommt durchaus vor. Oder vor der Toilette nochmal extra Hausschuhe anziehen muss oder so. Ganz andere Hygienevorstellungen und Sauberkeitsvorstellungen, als wir das in Deutschland haben. Also da hätte ich jetzt nicht so große Angst, was falsch zu machen. Es gibt immer ein erstes Mal, das ist klar. Aber wenn man jetzt so eine Reise plant, sollte man vielleicht nicht so den Fehler machen, den oftmals viele Leute machen. Etwas, was irgendjemand auf Instagram oder anderen Kanälen gepostet hat, für bare Münze zu nehmen und sagen, das will ich jetzt auch mal unbedingt sehen. Vielleicht noch ein bisschen genauer hingucken, wer hat das denn gepostet? Ist das jemand, der tatsächlich in Japan lebt oder da schon öfter war? Oder ist das auch eigentlich nur ein ganz normaler Tourist, der so tut, als würde er sich da auskennen?
1: Danke, Ulrich, dass du uns nochmal den Hype um Japan erklärt hast und mir auch auf jeden Fall das Land viel näher gebracht hast. Danke und dass du auch die Fragen von den Usern bei Instagram beantwortet hast. Danke dir.
0: Sehr gern, freut mich.
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2: 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Nach den 2 Uhr Nachrichten übernimmt Philipp Kaller.

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1: Um 2 Uhr mit Milat Kupay. Die Stadt Monschau an der Grenze zu Belgien hat bestätigt, dass die Evakuierung von 2 Straßenzügen eine reine Vorsichtsmaßnahme ist. Etwa 30 Menschen seien davon betroffen, um nicht durch den großflächigen Waldbrand im Nachbarland in Gefahr zu geraten. Aus Monschau, Sabine Rieck.
2: Direkt nach der Evakuierungsmeldung gingen Polizei und Feuerwehr von Tür zu Tür. Die Bewohner der Straßenzüge können in einer benachbarten Schule unterkommen. Die Feuerwehr in der Region ist in ständiger Bereitschaft und wässert aktuell die Waldgebiete auf deutscher Seite, damit sich der Brand im Hohen Venn nicht weiter ausdehnen kann. Im Pendelverkehr bringen Tanklastzüge Löschwasser zu dem Waldgebiet. Ob noch weitere Bewohner aus Monschau oder Umgebung ihre Häuser und Wohnungen verlassen müssen, ist derzeit noch nicht abzuschätzen.
1: US-Präsident Trump will die gemeinsamen Militärübungen mit Südkorea in Zukunft deutlich verringern. Auf seiner Online-Plattform schrieb Trump, die Manöver seien teuer und sendeten ein feindseliges Signal an Nordkorea. Angesichts seiner, so wörtlich, sehr guten Beziehungen zu Machthaber Kim Jong-un sei er nicht glücklich darüber. Allerdings sei es auch zu spät, die Teilnahme an dem heute beginnenden Manöver noch abzusagen. Die USA sind seit langem der wichtigste Verbündete Südkoreas. Dort sind fast 30.000 US-Soldaten stationiert. Bei der Leichtathletik-EM in Birmingham hat Weitspringerin Malaika Mihambo eine Medaille verpasst. Insgesamt gewannen deutsche Athletinnen und Athleten einmal Gold, zweimal Silber und einmal Bronze. Aus Birmingham, Irina Gneb.
3: Die Mihambo-Flugshow blieb aus und trotzdem war es ein glänzender Abend für die deutschen Leichtathleten. Über die 3000 Meter Hindernis wurde Frederik Rupert seiner Favoritenrolle gerecht und lief zu Gold. Neben dem Europarekordhalter überzeugte auch Kai Bebendorf, der Bronze gewann. Für eine große Überraschung sorgte Speerwerferin Julia Ulbricht, die Silber holte. Auch die Sprintstaffel wurde im Mixed Zweite. Auf der Ziellinie war nur das britische Team schneller als Schlussläuferin Gina Lückenkämper. Einziger Wermutstropfen, Weitspringerin Malaika Mihambo verpasste die Titelverteidigung deutlich. Die Olympia-